0: Aber die anderen Eltern? Die müssen jetzt für unser Kind einstehen.
1: Ja, das sehe ich auch so.
0: Kommst du mit?
1: Ich habe mir einen Anwalt genommen. Ich will das Sorgerecht.
0: Was? Du
1: kannst du bitte gehen? Ich würde gerne duschen.

0: Du spielst ja gar nicht mehr.
1: Geht unsere Familie jetzt komplett kaputt. Ich will einfach nur meinen kleinen, nervigen Bruder zurück.
0: Ich weiß.

0: neuen Outfits malen.
1: Berit? Kommst du bitte rüber?
0: Wieso?
1: Oma hat gebacken.

0: Ja?
1: Hallo.
0: Hallo. Wollen Sie auch zum Elternabend?
1: Ja, sind Sie Simone, die Mutter von Nina?
0: Sieht man mir das an?
1: Ich bin Mike Sahin vom Transnetzwerk. Sie hat mit meiner Kollegin telefoniert.
0: Also, Sie sind...
2: Die Unterstützung für heute Abend, ja.
0: Das ist gut, das freut mich. Ich bin Simone, hallo.
1: Hi. Mike, hallo.
0: Haben Sie ja auch ein Kind, das...
1: Na, also, ich bin das Kind. Ich wurde mit weiblichen Geschlechtsmerkmalen geboren. Ja, als Mädchen geboren, jetzt steht da ein ganzer Mann. Das ist doch wahrscheinlich das, was Ihnen gerade durch den Kopf geht.
0: Nee. Doch, vielleicht. Ich weiß es nicht. Ich weiß überhaupt nicht, was mich jetzt erwartet. Ich habe ein bisschen Angst.
1: Nina wird das schaffen, insbesondere mit ihrer Unterstützung. Kinder in dem Alter, die sind so unglaublich tolerant, Probleme.

0: Probleme bringen da tatsächlich nur die Erwachsenen mit.
1: Aber das mit dem Umziehen, das ist schon ein Problem.
2: Ja.
0: Noch einmal. Nina hat doch nicht irgendwie eine physische Behinderung, weswegen sie eine extra Ausstattung in der Umkleidekabine bräuchte.
3: Genau. Wir meinen es nicht böse. Wir sorgen uns. Nina war bisher ein Junge und körperlich ist sie das auch noch.
4: Sag mal, gab es irgendein Problem? Hat Merit sich über Nina beschwert? Merit kennt Nina, seit die krabbeln können. Und Merit hat Nina genannt, lange bevor ich davon überhaupt wusste. Also scheinbar gibt es überhaupt gar kein Problem. Aber du machst eins raus.
2: Ich weiß nicht, ob alle das hier wissen, aber unsere 8-jährige Tochter hilft seit langem und ohne dass irgendjemand davon wusste, eurem 8-jährigen Sohn, Niklas, dabei, seinen Pimmel zu verstecken. Und ich finde, das ist ein Problem.
0: Nina versucht, ihren Penis zu verstecken, weil sie immer wieder von außen suggeriert bekommt, dass genau das das Problem ist, was sie von den anderen Mädchen unterscheidet.
2: Suggeriert bekommt? Das ist es doch!
0: Nein, ist es nicht. Das Einzige, was Nina möchte, ist einfach nur genauso akzeptiert zu werden wie die anderen Mädchen. Und deswegen ist es so wichtig, dass sie sich in der Mädchenumkleidekabine umziehen darf.
3: Soll uns das jetzt beruhigen?
0: Ja, natürlich sollte es.
3: Kannst du mal aufhören, so zu tun, als wären wir Fremde? Du kennst doch mein Kind. Die ist doch keine Gefahr. Die will einfach akzeptiert werden, wie sie halt ist. Mann, die hat sich die Situation noch nicht ausgesucht.
4: Aber normal ist es jedenfalls nicht.
5: Das muss doch mal gesagt werden. Das ist
3: nicht normal. Was ist denn normal? Was ist denn normal, eurer Meinung nach? Bist du normal? Bist du normal? Ist es normal, so ein Kind auszuschließen?
6: Ich möchte euch gerne sagen, dass die Kinder bis jetzt diese Veränderung in der Klasse fantastisch gemeistert haben. Und wir müssen es ihnen einfach nur nachmachen. Ich würde vorschlagen, wir fragen die Mädchen aus der Klasse selbst, ob sie Nina zu sich in die Umkleidekabine nehmen wollen.
2: Ich weiß gar nicht, worum
6: es geht. Und akzeptieren dann auch das Ergebnis. Ja. Wer ist dafür? Super, ist doch ein eindeutiges Ergebnis.
0: Also Nina kann echt froh sein, dass sie eine Mama hat wie dich. Komm gut nach Hause.
6: Danke.
0: Ciao. Tschüss. Tschüss.

0: Hallo.
1: Hallo?
0: Ah, Sie sind Ninas Vater, richtig? Also, Sie hätten heute dabei sein sollen.
1: Und Sie sind bitte?
0: Ich bin Mike Sahin vom Transnetzwerk.
1: Ach.
0: Genau, ich habe das gleiche durch wie Nina, nur einmal in die andere Richtung.
1: Also Sie...
0: Ja, ich habe heute auch schon eine ganze Menge über Sie gehört.
1: Über mich?
0: Ja. Mein Vater wollte es auch nicht akzeptieren. Wollte, dass ich ein Mädchen bleibe. Zu meiner eigenen Sicherheit. Und heute habe ich keinen Kontakt mehr zu ihm. Denken wir da mal drüber nach.
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3: Halt die Klappe, wenn du schon hier sein musst!
4: Halt selber die Klappe und ich hab auch keinen Bock hier zu sein.
3: Mann, ey! Check's doch endlich! Wegen dir hat Papa Mama verklagt. Wegen dir gehen wir vor Gericht. Und wegen dir kommen wir vielleicht sogar noch in ein Heim. Alles wegen dir. Mann!
1: Hallo! Benni?
5: Was ist hier los? Simone?
6: Was ist denn?
5: Ben hat's ihr gesagt. Mit dem Sorgerecht. Kannst du dich bitte um Nina kümmern? Dann kümmere ich mich mal um Martin.
6: Ja.
7: Mama.
6: Hey, ich bin da, hörst du?

0: Ben?
1: Ben.
2: Scheiße. Ben schläft im Baumhaus.
1: Ja, und Niklas?
2: Ist zu Hause. Mensch, ich hätte nicht übel Lust, dich rauszuschmeißen, du Vollidiot.
3: Jetzt nicht jetzt, Vater, nicht jetzt.
2: Es reicht, verflucht nochmal.
3: Ich weiß.
2: Sorgerecht.
3: Ich weiß.
4: Du machst einen Fehler.

0: Schläfst du schon?
1: Möchtest du noch mal runterkommen? Ich hab hier deine Lieblingsflips und so Brezeln und Cola und Tofu-Würstchen.
0: Okay, ich bring's dir schnell hoch, ja?

0: Hey, was machst du hier?
1: Ich hab auf dich gewartet, dass du aufstehst.
2: Aha. Das sind Fansklamotten, oder? Und warum hast du die an?
1: Weißt du, Papa, ich will nicht mehr, dass du und Mama euch streitet. Und dann habe ich gedacht, wenn es nicht anders geht, dann spiele ich ihm wieder den Niklas für dich. Weißt du, Papa, ich habe ihn jetzt so lang gespielt, den Niklas. Ich kann ihn jetzt auch noch länger spielen.

0: Du gehst jetzt mal nach Hause, okay? Zur Mama. Ja? Mhm. Mach dich doch Sorgen.
1: Tschüss.
0: Hey. Zieh bitte dein Kleid wieder an, ja?
1: Danke, Papa.
0: Na los, ab mit dir.
1: Tschüss, Papa.
0: Tschüss.

0: Nee.
1: Hi, Mama. Nee, mein Gruß.
0: Ihr wollt wieder nach Hause.
2: Ja.
0: Ja.
1: Papa, wolltest du vielleicht was anderes sagen?
0: Ja. Also, was ich gemacht habe, das ist. Oh Mann. Es tut mir leid, ich hätte es besser vorbereiten sollen. Hey! Also, das hier, das ist totaler Mist und das mache ich rückgängig. Okay, hört mal zu, ihr zwei. Niemand in unserer Familie, wirklich niemand, soll sich verstellen, nur um mir einen Gefallen zu tun. Okay? Es tut mir leid, dass ich euch so eine Angst gemacht habe.
1: Schon gut, Papa.

0: Übrigens, ich habe dein Zimmer übernommen.
1: Hast du nicht?
2: Doch, habe ich.
1: Hast du nicht?
3: Entschuldige.
4: Hast du?
5: Ja.
4: Was? Gut.

0: Was machst du da?
1: Ich habe das gelesen, das soll helfen beim Abschied nehmen.

0: hier. Glücksbringer.
1: Danke, Opa.
0: Pass gut drauf auf.
2: Willst du nicht vorne sitzen, Vater?
0: Nein, das geht schon. Wir sind zwei Kinder.
2: Okay. Jawohl, ja.
1: Dankeschön.
3: Langgeschnallt?
0: Ja. Nee.
1: Oh.
0: Kann ich denn?

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1: Guten Abend Ihnen allen und ganz herzlich willkommen zur neuen Woche. Hallo Niedersachsen. Wir sind viel draußen im Harz und in der Heide. Bis dahin müssen wir uns allerdings noch ein bisschen gedulden. Denn zu Beginn geht es erstmal um das Thema, über das ganz Deutschland spricht und das viele, viele Menschen auch bei uns in Niedersachsen bewegt und entsetzt. Der Anschlag auf den Christopher Street Day am Samstagabend in Berlin. Der Regenbogen erscheint gerade vielerorts als Symbol der Solidarität und es wird diskutiert über eine zu lasche Justiz. Denn der Islamist, der eine Frau aus Polen getötet und fast 30 Menschen zum Teil schwer verletzt hat, war den Behörden als Gefährder bekannt. Wie viele Gefährder gibt es eigentlich bei uns in Niedersachsen? Da schauen wir gleich drauf. Zunächst der Blick aufs Maschseefest in Hannover und angepasste Sicherheitsvorkehrungen.
2: Auf dieser Bühne soll übermorgen der Queer Wednesday ausgetragen werden, wie geplant. Allerdings, nach dem Anschlag in Berlin wird nun vorsichtshalber mehr abgesperrt. Am Mittwochabend wird der Bereich für Autos gesperrt, eine Maßnahme, die eigentlich nur für das publikumstarke Wochenende vorgesehen war.
3: Es wird natürlich auch eine Kundgebung geben zu dem Vorfall, aber dennoch wird unser Programm wie geplant fortgeführt. Und ja, wir wollen damit auch ein Zeichen setzen, dass wir da weiter an dieser Kooperation beihalten und wollen ja auch gemeinsam feiern.
2: Veranstalter, Feuerwehr, Stadt und Polizei sind in engem Austausch miteinander. Die Stadt hat zusätzliche Oktablöcke aufgestellt.
4: Wir haben ja aber schon ein Zufahrtsschutzkonzept. Das bedeutet, dass es eigentlich eine doppelte Sicherung ist. Und auch das subjektive Sicherheitsgefühl spielt natürlich bei Besuchenden eine hohe Rolle.
2: Gemischte Gefühle bei den Besucherinnen und Besuchern.
5: Es ist einfach zu schwierig, auch für die Polizei, sich dagegen anzukommen. Und deswegen denke ich mal, wir müssen so hinnehmen, wie es ist. Ne? Und von daher, wir gehen trotzdem auf dieses Fest hier und hoffen, dass es schön wird.
6: Gerade hier sind wir jetzt auch ein bisschen rumgelaufen und ich finde das hier schon sehr sicher. Und überall stehen Poller rum. Ich gehe mit einem guten Gefühl auch hierher gerne.
2: Auch in Braunschweig will man bei den Plänen bleiben. In 2 Wochen soll hier der CSD starten. Mehr Sicherheitsmaßnahmen, das wird noch geprüft.
7: Es wird noch mal weitere Kooperationsgespräche auch mit den Versammlungsbehörden geben. Und dann schauen wir mal, mit welchem Ergebnis wir dann eventuell noch Maßnahmen nachschärfen, inwieweit vielleicht auch die Polizei Einsatzkräfte verstärkt zur Absicherung gerade der Demonstration.
2: Neben Wut und Trauer, die queere Community in Hannover und Braunschweig will sich nicht unterkriegen lassen.
1: Der mutmaßliche Attentäter von Berlin hatte Vorstrafen, hat mehrmals versucht, zur Terrororganisation IS nach Syrien zu reisen. Und trotzdem ist er frei durch Berlin spaziert und konnte als Gefährder sogar einen Transporter mieten, ganz offiziell unter seinem Namen. Was viele sich jetzt fragen, wie viele solcher Gefährder gibt es eigentlich bei uns in Niedersachsen? Und wie ist hier die Sicherheitslage?
8: Abstrakt hoch. So beschreiben Niedersachsens Sicherheitsbehörden die aktuelle Gefährdungslage im Land durch radikale Islamisten. Der wichtigste Auslöser sei immer noch der Anschlag der Hamas auf Israel im Oktober 2023. Seitdem steige die Emotionalität und die Zahl der jungen Männer, die sich durch diesen Konflikt radikalisieren lassen. Das Land richte seine Sicherheitskonzepte danach aus.
9: Wir haben zum einen natürlich den Verfassungsschutz, der als Nachrichtendienst alle Informationsquellen auswertet und das Gefahrenpotenzial im Bereich Islamismus für Niedersachsen insgesamt mit knapp 1300 Menschen bewertet. Und dann haben wir die konkrete Gefährder, die wir über die Polizei sehr sensibel und intensiv beobachten und auf dem Schirm haben. Das ist eine mittlere zweistellige Zahl, die Polizei im Blick hat.
8: Queeres und buntes Leben sei ein Feindbild für Islamisten, stünde es doch für Demokratie und Freiheit. Allgemein nehmen Feindseligkeiten gegen die LGBTQ-Gemeinschaft zu.
6: Insbesondere in den letzten paar Jahren merken wir ganz klar, dass vor allen Dingen eine diffuse Angst bei vielen Personen überwiegt, entweder weil sie selbst etwas Feindliches erlebt haben oder weil sie Menschen kennen, die was Feindliches erlebt haben. Das ist ein Gefühl, was einfach extrem gewachsen ist im Vergleich zu noch vor 5 Jahren.
8: In ihren Lagebildern verzeichnet die niedersächsische Polizei tatsächlich immer mehr Straftaten gegen queeres Leben.
1: Ja, und wir haben es gehört, eine mittlere

0: Eine zweistellige Zahl an Gefährdern heißt so ungefähr 50 Gefährder in Niedersachsen. Und dazu eine steigende Anzahl von Feindseligkeiten, die queere Menschen erleben. Sophie Mühlmann, du meldest dich live vom Platz der Weltausstellung in Hannover. Dort gab es, oh, es regnet, dort gab es bis gerade eben noch eine Gedenkveranstaltung nach dem Anschlag in Berlin. Wie hast du die heute erlebt?
1: Also die Menge hat sich jetzt gerade zerstreut, wahrscheinlich weil es angefangen hat zu regnen. Aber es war voll hier. Es war sehr, sehr voll auf dem Platz hier in der Fußgängerzone in Hannover. Über 500 Menschen sind in relativ kurzer Zeit hier alle zusammengekommen. Menschen aus der queeren Community, aber auch zum Beispiel die Polizeipräsidentin von Hannover mit einigen Polizisten, die aus Solidarität auch hier waren. Politiker, viele Politiker und eben ganz, ganz viele Menschen, die sich der Gedenkveranstaltung angeschlossen haben, um auch ein Zeichen zu setzen für die queere Community. Und die gemeinsame Botschaft war ein ganz lautes und starkes jetzt erst recht, muss man schon sagen. Denn die Feindseligkeiten, das haben wir ja gerade auch gehört, die haben tatsächlich zugenommen.
0: Konkret sprechen können, was sagt denn die Community zur Zunahme dieser queerfeindlichen Straftaten?
1: Also wir haben es selber mitbekommen, dass auch hier heute Anfeindungen waren. Es kamen Leute vorbei, die widerlich gesagt haben oder die gesagt haben, ihr seid selber schuld. Und wir haben uns mal umgehört hier bei den Teilnehmenden, wie sie diese Anfeindungen erleben.
2: Durch den Hauptbahnhof laufe ich nicht mit der Flagge, weil ich nicht weiß, auf wen ich treffe und ob da vielleicht doch noch mal ein Messer kommt.
3: Ich weiß nicht, ob ich heute noch nach Hause komme, vielleicht sogar im Krankenhaus lande, aber ich kann es nicht unkommentiert lassen.
4: Bis zum Samstag habe ich mich auf jeden Fall sicher gefühlt. Seitdem schwebt in mir immer so ein bisschen Angst, dass ja immer was passieren kann, egal ob man es erwartet oder nicht.
1: Also die Angst nimmt zu, die Angst bei allen hier in der Community, die ja eine sehr große Community ist. Wir haben es gehört vorhin von einigen Teilnehmenden. In Niedersachsen gibt es 10% der gesamten Bevölkerung gehören dieser queeren Gemeinschaft an. 15% in den großen Städten, 5% auf dem Land. Also im Schnitt 10%. Es sind sehr, sehr viele betroffen. Und wie wir es gehört haben, der Wind wird immer rauer und viele fühlen sich auch nicht ausreichend geschützt.
0: Tja. Für Sophie Mühlmann, vielen Dank. Sehr eindringliche Stimmen, die wir da gerade eben gehört haben. Unser nächstes Thema befasst sich mit diesem Bild hier. Dieses Bild hat in Niedersachsen am Wochenende für Bestürzung gesorgt. Ein Kleinflugzeug mit zwei Männern an Bord stürzt ab und landet mitten in diesem Einfamilienhaus in Ganderkesee im Landkreis Oldenburg. Die Familie, die dort lebt, hatte Glück, sie war nicht zu Hause. Die beiden Männer in der Maschine sterben bei dem Absturz. Die Unfallursache ist immer noch unklar. Bei Anwohnern steigt unterdessen allerdings das Unbehagen angesichts des regen Flugverkehrs in der Region.
5: Im Minutentakt fliegen die Kleinflugzeuge über den Stadtrand von Ganderkesee. Im Landeanflug auf den Flugplatz. Gut 13.000 Maschinen landen dort im Jahr. In diesem Wohnviertel, gut einen Kilometer entfernt, war das Flugzeug am Samstagvormittag verunglückt. Kurz vorher hatte Maren Wiegmann es aus ihrem Vorgarten noch beobachtet.
6: Habe dann nach oben geschaut und habe das Flugzeug fast zum Greifen nah gesehen. Es kippte dann sofort in einen Winkel ab und dann knallte es auch nur noch. Und dann bin ich sofort losgerannt und bin eigentlich auch mit einer der ersten da vor Ort gewesen.
5: Helfen konnte sie nicht mehr. Die beiden Männer an Bord sind beim Absturz gestorben. Das Flugzeug war aus Bremen gekommen.
7: Sie haben dann zeitweise in Ganderkesee einen Stopp gemacht, um zu tanken, sind dann wieder in die Luft und wollten erneut landen. Bei dem erneuten Landeversuch in Ganderkesee kam es zu einer Situation, dass ein zweites Flugzeug ebenfalls im Landeanflug war. Nach unserem Kenntnisstand haben sich die beiden Flugzeuge dann per Funk abgesprochen und das später verunfallte Flugzeug hat dem anderen den Vortritt gelassen.
5: Kurz darauf stürzte die Maschine ab. Ein technischer Defekt oder medizinischer Grund werden bisher von den Ermittlern ausgeschlossen. Für Starts und Landungen und auch für die sogenannte Platzrunde gibt es behördlich genau vorgeschriebene Korridore und Verbotszonen. Die Absturzstelle liegt in der Nähe davon.
7: Die genauen Flugkorridore dort vom Flugplatz und dem angrenzenden Wohnbereich, die werden jetzt genauestens ermittelt. Es wird tatsächlich ganz genau analysiert, wo ist das Flugzeug lang geflogen, durfte es dort fliegen. Das wird sich jetzt im Rahmen der laufenden Ermittlung herausstellen.
5: Das Haus, das es traf, ist heute provisorisch mit Planer abgedeckt. Es riecht hier überall nach Flugbenzin. Das Gebäude gilt als nicht mehr bewohnbar. Sachschaden bis zu 1 Million Euro, denn das Flugzeug war nagelneu. Anwohnerinnen und Anwohner

0: seinen ersten Zwischenbericht gibt. Ein Sprecher des Flugplatzes Gandakesee sagte dem NDR Niedersachsen, dass man dabei nach besten Kräften unterstützen werde.
1: Es wird wieder heiß in den nächsten Tagen in Niedersachsen. Da schauen wir natürlich am Ende der Sendung noch ganz genau drauf. Eine Folge von Hitze und Trockenheit der vergangenen Wochen ist ja schon jetzt, dass in den Flüssen vielerorts zu wenig Wasser ist, was wiederum die Schifffahrt beeinträchtigt. Obacht heißt es gerade für die Weserfähre in Polle im Kreis Holzminden.
2: Noch ist sie in Betrieb, die Gierseilfähre in Polle bei Holzminden. Auch Autos können hier aktuell noch die Weser überqueren. Doch für größere Lkw oder Landmaschinen reicht das Wasser in der Fahrrinne nicht mehr aus.
3: Wir haben zurzeit Einschränkungen. Wir nehmen nur noch Fahrzeuge bis maximal 7,5 Tonnen mit. Weiter können wir nicht, weil aufgrund der Gegebenheiten kann es sein, dass wenn es ein bisschen zu schwer wird, dass die Fähre mitten in der Weser stehen bleibt. Und das wollen wir ja nicht.
2: Bis zu 42 Tonnen schafft die Fähre normalerweise. Inzwischen liegt der Pegelstand der Weser hier aber nur noch bei 80 Zentimetern. Bei etwa 70 Zentimetern muss der Fährbetrieb komplett eingestellt werden. Einige Kilometer flussabwärts im Yachthafen von Bodenwerder geht schon seit Tagen nichts mehr. Und wenn selbst Sportboote nicht mehr genug Wasser unterm Kiel haben, reicht es für größere Schiffe natürlich erst recht nicht. Linienfahrten zwischen Hameln und Bodenwerder sind derzeit nicht möglich.
4: Kann man sich ja ausrechnen. Wenn Sie da im Bodenwerder die Linienfahrten nicht mehr fahren, bedeutet das null Umsatz. Und den Umsatz können wir teilweise hier in Hameln Gott sei Dank auffangen, aber ist schwierig.
2: Rundfahrten werden allerdings weiterhin zwischen Hameln und Emmertal angeboten. Dass auch hier einmal der Schiffsverkehr eingestellt werden muss, sei unwahrscheinlich, auch wenn der Wasserstand der Weser in den nächsten Wochen wohl noch weiter fallen wird. Daran können auch einzelne heftige Gewitter kaum etwas ändern.
5: Wir haben vielleicht alle noch irgendwie dieses Gewitter in Hannover im Kopf, was jetzt kürzlich war. Das ist aber einmal lokal, da kommt richtig viel Wasser runter. Dieses richtig viele Wasser geht dann als Welle einmal durch und das war's aber. Solche Ereignisse füllen das Grundwasser nicht nachhaltig aus, sondern solche Ereignisse haben einmal Überflutung zufolge, dann läuft das Wasser wellenförmig ab und dann war's das auch wieder. Und das sorgt im Prinzip dafür, dass wir im Gesamtsystem nicht so viel Wasser haben, wie das sonst üblich war.
2: Die Prognose, der Pegelstand könnte in den kommenden Wochen auf einen Rekordwert fallen. Wann die Fähre in Polle nicht mehr fahren kann, fragen sich hier alle.
3: Spätestens, wenn wir merken, dass die Fähre mehrfach auf dem Grund rüberschlittert oder sogar aufsetzt, dann ist definitiv Feierabend.
2: Lange wird es wohl nicht mehr dauern, befürchtet Fährmann Försten. Denn Aussicht auf einen ergiebigen Landregen gibt es derzeit nicht.
1: Zugegeben, ich bin mal mit Flipflops quer durch New York spaziert, von Brooklyn bis nach Harlem. Aber mit Flipflops in den Harz, das würde mir nicht einfallen, ehrlich. Es kommt aber vor. Man wundert sich, wie schlecht vorbereitet manche Menschen auf eine Wanderung gehen. Wenn sie dann Probleme bekommen, dann schlägt die Stunde der Bergwacht. Die rückt auch aus, wenn etwa Radfahrer stürzen oder Skifahrer sich verletzen. Damit die Handgriffe sitzen, dafür gibt es regelmäßig Übungen im Gelände, so heißt das. Und volle Konzentration hieß es am Wochenende in St. Andreasberg.
6: Ja, man weiß ja nicht, was einem erwartet. Ne? Das Szenario kann ja auch immer ein bisschen anders kommen, als wie man vielleicht denkt. Vielleicht liegen am Ende doch zwei Personen da. Und nicht nur eine, wer weiß.
7: Das heutige Einsatzszenario. Ein gestürzter Mountainbike-Fahrer, seine Position ungefähr bekannt.
8: Auf dem Forstweg Richtung Bad Lauterberg. Also er ist definitiv nicht im Bikepark.
9: Von oben oder von unten, was sagst du?
10: Ich weiß es noch nicht.
9: Gut.
7: Heute werden alle bergfachtechnischen Fähigkeiten gefordert. Schulung und Ausbildung in einem für alle.
8: Gerade für die ganz frischen Anwärter ist das einfach wichtig, auch mal zu sehen, wie ist es ungefähr, was kann ungefähr auf uns zukommen, weil das Szenario ist schon sehr realistisch.
7: 16 Ehrenamtliche aus den Ortsgruppen Fienenburg, Langezheim und St. Andreasberg nehmen an der Übung teil. Kurz vor dem Einsatzort legen alle ihre persönliche Schutzausrüstung an.
6: Damit wir dann vor Ort gucken können, was wir brauchen. Der Rest kommt zu Fuß nach. So ist erstmal unser Plan.
7: Steven Sommer ist seit seiner Kindheit beim Roten Kreuz aktiv. Hauptberuflich ist der 27-jährige Fachinformatiker. Heute leitet er die jungen Kameraden an. Alles wird vorher doppelt gecheckt.
6: Damit auch keine Schnalle im Einsatzfall irgendwo aufgehen kann.
7: Abiturient Diego Hildebrand ist seit 2 Jahren dabei und weiß, Überraschungen kann es immer.

0: immer geben.
1: Ja, der Patient ist nicht da, wo er da sein soll. Und deswegen ist es eigentlich immer sehr abenteuerreich.
0: Diesmal ist die verletzte Person am Hang schnell gefunden.
2: Wir gehen erstmal fußläufig runter und gucken uns das einmal an. Passt auf, wo ihr hintretet.
0: Alle Bergwachtler haben eine Ausbildung zum Sanitäter und sind geschult in speziellen Bergrettungstechniken.
3: Wir sind von der Bergwacht.
1: Guten Tag. Ich bin der Diego.
3: Okay.
0: Das oberste Ziel, den Patienten so schnell wie möglich erst zu versorgen und zu bergen, um ihn an den professionellen Rettungsdienst zu übergeben.
1: Können Sie einmal für mich den rechten Fuß bewegen? Geht das? Tut dolle weh? Geht gar nicht.
0: Der Patient muss abtransportiert werden. Während die einen ihn betreuen, wird 9 Meter weiter oben die Seilsicherung aufgebaut. Ein Flaschenzug hilft, den Verletzten nach oben zu befördern. Weil im Harz viele Bäume abgestorben sind, ein Problem.
4: Herausfordernd ist es, dass wir hier kaum einen Standplatz gefunden haben, um einen vernünftigen Anschlag zu finden, um den Patienten hochzuholen.
5: 3, 2, 1, hoch!
0: Bis zu 150 Einsätze im Jahr hat Niedersachsens einzige Bergwacht. Für diese Übung brauchen sie 30 Meter Seil.
2: Langsam weiter, achtet auf das Seil hier über euch.
0: Eine regelrechte Materialschlacht, wie sie es nennen. Insgesamt dauert die Bergung eine Stunde. Erst dann kann die Übergabe an den Rettungsdienst erfolgen.
1: Ja, war spannend auf jeden Fall. Das ist halt das Wichtigste bei den Patienten, wenn man schon Erstversorgung gemacht hat, man wartet noch, Betreuung. Dass der Patient halt von den Schmerzen abgelenkt ist, das ist das Wichtigste.
0: Für die nördlichste Bergwacht Deutschlands sind solche Übungen unerlässlich für ihre Arbeit.
2: Auch die Jungkameraden, die sind halt frisch Sanitäter. Die haben sich da super angestellt, haben das super gemacht, tolle Übergaben gemacht. Ich war zufrieden.
0: Im Sommer rückt die Bergwacht jede Woche 1 bis 2 Mal aus, um Menschen in Notlagen im Harz zu helfen.
6: Ja, vielen Dank dafür mal an der Stelle. Hilfe und Unterstützung für Touristinnen und Touristen muss ja nicht immer so dramatisch sein wie gerade gesehen. Wenn man neue Orte erkunden will, dann helfen einfach auch gute Tipps. Und die bekommt man klar bei der Tourist-Info, zum Beispiel in Lingen im Emsland. Mehr als 100.000 Besucherinnen und Besucher zählt diese Stadt jedes Jahr. Wir haben eine junge Frau begleitet, für die es einfach nichts Schöneres gibt, als Gästen einen unvergesslichen Urlaub zu bereiten.
7: Möchten Sie den in der Geschenkverpackung haben oder möchten Sie den als einzelne Flasche haben?
8: Ist da noch mehr drin? Wiebke Frewer ist 23 und hat hier schon ihre Ausbildung gemacht. Die Tourismus-Marketing-Managerin ist gebürtige Lingenerin und informiert Menschen gerne über Urlaub und Freizeit in ihrer Heimat. Die Leute kommen für Souvenirs, Konzerttickets, Hotelübernachtungen, Stadtführungen und vor allem für Radtouren.
7: Gerade mit unserem Knotenpunktsystem, was wir haben, diesem Radeln nach Zahlen nennen wir das. Das bedeutet, dass wir einfach das ganze Emsland mit einem Zahlensystem versehen haben, wonach man eine Schnitzeljagd mit dem Fahrrad machen kann. Das ist die Karte für südliche Emsland. Ich schaue mal eben mit Ihnen gemeinsam auf die Karte vom gesamten Emsland, ob wir da etwas weiterkommen.
8: Über 2.500 Kilometer Radwanderwege gibt es im gesamten Emsland. Im letzten Jahr hat die Region zum ersten Mal die 2,5 Millionen Übernachtungen geknackt. Ein paar Leihräder haben sie auch. Im Parkhaus gegenüber kann jeder einfach mit einem Zahlencode das Tor öffnen. Fahrrad sicher und trocken abstellen, 200 Plätze gibt's hier im Vizenpark. E-Bike-Akkus können sicher eingeschlossen werden.
7: Kann jeder nutzen, man muss sich einmal vorher eben anmelden. Das ist aber eine Sache von ein paar Sekunden und da kann man sein Fahrrad hier ganz gut und wettergeschützt hinstellen. Kostet 1 Euro pro Tag.
8: Lingen kommt mittlerweile auf 300.000 gebuchte Nächte im Jahr. Aktuell sind die Hotelauslastungen vor allem am Wochenende sehr hoch. Wer spontan vorbeikommt, sollte am besten seine Unterkunft dabei haben.
7: Wir sind im Camper unterwegs und sind auf Rückreise jetzt praktisch und haben nochmal hier Stopp gemacht. Einmal Stadtplan. Ist ja zwingend
9: notwendig. Das ist immer wichtig.
7: Es gibt so Sachen, die man wirklich vor der Haustür hat. Da braucht man nicht weit zu fahren, wirklich nicht weit zu fahren.
8: 22.000 sogenannte Verkaufsvorgänge pro Jahr für Tickets, Führungen oder Übernachtungspakete werden hier verbucht. Plus die ganzen persönlichen Beratungsgespräche. 50 bis 100 Menschen kommen hier am Tag vorbei. Dazu noch die ganzen E-Mail- und Telefonanfragen.
7: Unser Ziel ist es natürlich, den Touristen hier einen schönen Aufenthalt zu bereiten, möglichst viel Angebot zu schaffen, was man in Lingen unternehmen kann. Gerade als kleine Stadt, die viele noch nicht so auf dem Schirm haben, ist es enorm wichtig.

0: sich auch viel dafür zu sorgen, dass die Leute gerne kommen und auch weitertragen, dass sie eine schöne Zeit hier hatten. Aber wir sind auch eben dafür zuständig, dass die Leute, die hier wohnen, gerne hier wohnen und auch Repräsentanten ihrer eigenen Stadt werden, weil es ihnen eben selber hier auch so gut gefällt.
1: Kurz vor Feierabend noch ein besonderer Außeneinsatz. Ab und zu gehört das auch zu ihren Aufgaben. Diese schwimmenden Grillstationen können gemietet werden. Bis zu 10 Leute haben hier Platz. Der kleine Elektromotor darf sogar ohne Bootsführerschein gesteuert werden.
2: Also wir sind ein Handwerksbetrieb, machen Sanitärheizung und machen das jetzt hier als Betriebsausflug, ne? Genau.
3: Also Kurzurlaub.
2: Kurzurlaub, genau.
1: Fahrradtouristen, Pauschalreisende oder eben Tagesgäste. Die junge Lingenerin schätzt ihre Stadt und die Touristen.
4: Und viel Spaß. Bis später. Viel Spaß.
1: Und so fühlt sich jeder Arbeitstag ein bisschen wie Urlaub an.
5: Tja, wie schön, wenn man das sagen kann. Und wenn die Lingenerin selbst mal Urlaub machen will, wie wär's dann mit der Lüneburger Heide? Die ist ja immer ein Ausflug wert, aber natürlich besonders schön, wenn sie blüht.
6: So richtig Sommer ist es in der Lüneburger Heide erst, wenn das Lila Einzug hält, so wie hier im Bispinger Niederhaverbeck. Die Blüte läutet die Hochsaison in der Heide ein.
7: Das ist Hauptgeschäftszeit im Jahr, wenn die Heide blüht, dass die Touristen einmal kommen als Einzeltouristen, aber auch Reisebusse. Ne? Das ist also für uns ist die Heideblüte wichtig, sonst würde das Geschäft, unser Kutschengeschäft, sich nicht mehr rentieren. Ne?
6: Im August kann es hier vor lauter Touristen schnell mal ziemlich voll werden. Aber echte Heidier wissen, wie man es macht.
8: Wir genießen es gerade jetzt am Anfang noch, weil auch nicht so viele Menschen da sind. Man hier in Ruhe sitzen und schnacken kann und eben den schönen Duft schon hat.
6: Nach der Faustformel blüht die Heide vom 8.8. bis zum 9.9. Genau hält die Natur sich daran fast nie. Aber so wie jetzt war die Heide mit ihrer Blüte auch in den vergangenen Jahren oft früh dran. Für Steffen Albers ein Trend.
9: Das hat sicherlich auch mit dem Klimawandel zu tun, dass die Heide früher anfängt zu blühen. Das hat damit zu tun, dass die Winter nicht mehr so kalt sind, nicht mehr so viel Schneelage ist, nicht so harte Frosttemperaturen sind, wie ich sie noch aus meiner Kindheit eigentlich als normal empfunden habe.
6: Und wo die Heide gerade wie stark blüht, das kann man auf der Website der Lüneburger Heide nachsehen.
5: Ich darf Ihnen jetzt noch diese Majestät hier in der Mitte vorstellen, der erste männliche Heidelbeerkönig Deutschlands. Ja, müssen ja nicht immer alles nur Frauen sein. In Zeiten der Gleichberechtigung müssen wir das auch für die Männer öffnen. Heidelbeerkönig Ben der Erste hat ein großes Königsreich. Niedersachsen ist bundesweit nämlich die Nummer 1 in Sachen Heidelbeere. Jetzt ist er frisch gekrönt in Gretem im Heidekreis und der Job ist nicht ohne.
10: So, dass man es lesen kann, ne? Ach so. Also es kann doch kein Mensch lesen.
11: Dann gebe ich mir ein bisschen Mühe.
10: Ja.
12: Ben Ahrens ist ordentlich aufgeregt. Autogramme schreiben, für den Gastro-Azubi völlig neu.
10: Also die anderen haben das so gemacht, ne? Viele Grüße, ui, ui, ui.
11: So viel Mühe?
10: Ja.
11: Gut. Die beiden fallen unter den Tisch.
12: Die Autogrammkarten für die Besucher. Die Blaubeerkrawatte für Ben. Er wird gleich zum Heidelbeerkönig gekrönt. Dem ersten seiner Art. Und dazu erstmal einen Schnaps zur Beruhigung.
11: Wenn mal wieder der Wind rein. Vielen Dank fürs zahlreiche Erscheinen. Freuen uns alle sehr, dass ihr hier seid. Ich denke, das wird ganz gut. Zum Wohl.
12: Mit dabei die Majestäten aus der Region. Wein, Spargel, Kartoffel. Alle sind nur für Ben den Ersten nach Gretem bei Hodenhagen gekommen. Pressefoto? Läuft. Und dann?
11: Ich denke, man muss ein offener Mensch sein, auf andere Menschen zugehen können. Sich zeigen, repräsentieren und ein bisschen was zur Blaubeere erzählen.
12: Zum Beispiel, dass die Beere viele Namen hat. Über 13 sogar. Blau- und Heidebeere kennt man. Im Norden meist verbreitet Bigbeere. Und verbreitet, das ist auch das Anbaugebiet. Mehr als 60% der deutschen Kulturheidelbeeren kommen aus Niedersachsen. Und dabei nehmen sie rund 86% der gesamten Beerenanbaufläche ein. Im vergangenen Jahr wurden über 10.400 Tonnen geerntet. Auch dieses Jahr soll es wieder rekordverdächtig werden. Vielerorts startete die Ernte sogar früher. Und sie soll noch bis Ende September gehen. Aber
13: also rekordhoch heißt ja nicht, dass man auch rekordmäßig viel dabei an Gewinn hatte. Das ist relativ. Also die Menge sagt noch gar nichts über ein gutes oder schlechtes Jahr aus. Und dieses Jahr sehe ich mit gemischten Gefühlen.
12: Denn der Druck auf die kleinen Betriebe ist groß. Konkurrenz aus Nachbarländern, steigende Produktionskosten, Extremwetterlagen. Davon spüren die Kunden aber nichts.
14: Regionale Frucht, immer gerne gegessen, im Joghurt, im Müsli. Wenn ich jetzt wann dann, bevor sie dann wieder aus Peru kommt, greifen wir da mal gerne zu. Pflücken auch selber viel. Antioxidantisch, antientzündlich, also insofern lecker. Können wir empfehlen.
12: Royaler Antritt auf der Festbühne.
13: Ben, jetzt bist du dran. Der Zeitpunkt ist gekommen.
12: Und Ben gibt sich endlich die Beere.
13: Somit haben wir unseren ersten Heidelbeerkönig, Ben der Erste.
5: Ja, bärenstark. Und hier gibt es jetzt noch eine ganz ungewöhnliche Perspektive auf Ihrem Wetterbild. Vom Jade-Weser-Port in Wilhelmshaven und zwar aus dem Traktor raus, der mit dem Deichbau beschäftigt ist. Blick aus meiner Kabine vom Trecker, schreibt uns Joachim Siemens aus Wangerland, der nicht nur der Fahrer, sondern auch der Fotograf ist. Dankeschön. Und danke natürlich Ihnen für Ihr Interesse. Die Hitze, die kommt, hatte ich ja schon kurz erwähnt. Genaueres sagt uns jetzt noch Pilar Bossmann in der Vorhersage. Und nach der Tagesschau kommt Markt. Ein Thema heute: Superfood Sanddorn. Super Abend für Sie. Bis morgen, 18 Uhr, dann die Nachrichten mit Lena Mosel. Und um 19:30 melden wir uns von Hallo Niedersachsen. Tschüss.
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16: Einen schönen guten Abend und herzlich willkommen zu Ihren Wetteraussichten für Niedersachsen. Heute war der kühlste Tag der Woche. Es gab ein paar dichtere Wolken und vielleicht hier und da auch noch ein paar Tropfen. Aber jetzt stellt sich dann die Wetterlage um. Ab morgen liegen wir unter Hochdruckeinfluss. Das ist ein Azorenhochableger. Und in den nächsten Tagen bringt der mit einer Südwestströmung die heiße Luft aus Spanien dann auch bis zu uns. Und am Temperaturtrend für Hannover sehen wir ganz gut, wie es in den nächsten Tagen immer heißer wird. Der Hitzehöhepunkt wird wahrscheinlich am Donnerstag sein mit rund 36 Grad. Dann zum Wochenende wird es dann vorübergehend etwas weniger warm werden. Aber in der neuen Woche steht dann schon wieder eine neue Hitzewelle an. Aber da ist das Ausmaß noch nicht so ganz sicher. Dieser graue Bereich zeigt den Unsicherheitsbereich an. Das heißt, es kann durchaus noch ein bisschen wärmer werden als jetzt am Donnerstag. Es kann aber auch ein bisschen weniger heiß bleiben. Aber in der zweiten Augustwoche wird es dann höchstwahrscheinlich insgesamt ein bisschen gemäßigter weitergehen. Heute Nacht sind mal mehr, mal weniger dichte Wolken am Himmel. Mancherorts ist es auch ganz sternenklar. Ansonsten kann es in Richtung Harz noch einzelne Tropfen geben. Die Temperaturen gehen zurück auf 16 Grad direkt an der Nordseeküste und es geht runter bis auf 10 Grad in der Lüneburger Heide. Morgen Vormittag überwiegen dann mancherorts immer noch die Wolken. Ab und zu kann sich die Sonne schon ein bisschen besser durchsetzen, aber es bleibt schon von Anfang an trocken. Im Nachmittagsverlauf wird es dann von Südwesten her eher ein bisschen sonniger, während es dann in der Osthälfte zeitweise ein paar dichtere Wolken gibt. Die Temperaturen sind dann schon nicht mehr ganz so kühl wie heute. Sie steigen auf 23 bis 27 Grad. Der Wind weht dabei schwach bis mäßig aus westlichen Richtungen. Ja, und in den nächsten Tagen wird es dann heiß werden. Vor allem am Mittwoch bleibt es trocken bei bis zu 33 Grad. Am Donnerstag bis zu 37 Grad. Dann steigt auch verbreitet die Waldbrandgefahr wieder an. Zum Abend und auch in der Nacht zum Freitag kann es dann schon erste Schauer und Gewitter geben, die dann selber auch am Freitag für ein bisschen Abkühlung sorgen. Dann liegen die Höchstwerte bei nur noch rund 28 Grad. Das heißt, zum Wochenende wird es ein bisschen kühler werden.
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0: Es ist 19:30 Uhr. 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
1: Einen schönen guten Abend, herzlich willkommen. Auf dem Regenbogen in Deutschland liegt im Moment ein großer dunkler Schatten nach dem Anschlag in Berlin. Die lauten, lustigen Paraden der queeren Gemeinschaft sind ins Stocken geraten. Und nun fragen sich natürlich auch Veranstalter und Teilnehmerinnen hier in Mecklenburg-Vorpommern, was dieses Attentat für sie bedeutet. Mit einigen von ihnen werden wir gleich sprechen.
2: Schock, Trauer, Angst. Die Bilder vom Anschlag auf den Christopher Street Day in Berlin wirken nach. In den vergangenen Wochen wurde der CSD an vielen Orten hier im Land gefeiert, ohne Zwischenfälle. Doch nach der tödlichen Gewalttat am vergangenen Wochenende sitzt auch in Mecklenburg-Vorpommern die Verunsicherung in der queeren Community tief.
3: Das schwankt zwischen, sie sind traurig, sie sind entsetzt, sie sind wütend. Aktuell baut sich aber auch wieder zum Glück eine Welle auf, dass Leute sagen, jetzt erst recht, jetzt zeigen wir Flagge, jetzt positionieren wir uns und jetzt gehen wir erst recht auf die Straße, weil so etwas lassen wir mit uns nicht machen, wir lassen uns nicht einschüchtern, wir bleiben sichtbar.
2: In Neubrandenburg, Neustrelitz und Wismar will die queere Community in diesem Sommer noch feiern. Doch die Ereignisse in Berlin haben auch wieder Diskussionen über die Sicherheit auf solchen Veranstaltungen entfacht.
1: Ja, der CSD in Schwerin hat schon stattgefunden in diesem Jahr. Heute Abend hat sich die Community trotzdem noch mal auf dem Marktplatz zusammengefunden für eine Mahnwache. Mit dabei war auch der Innenminister Christian Pegel. Unsere Reporterin Franziska Hähnlein hat zugehört. Worum ging es da heute Abend?
4: Ja, Christian Pegel, der hat hier auch eine Rede gehalten und hat nochmal gesagt, es bleibe weiterhin die Aufgabe, Schutzbefohlenen und Minderheiten eben Schutz weiterhin zu bieten. Es sei für ihn ganz wichtig, dass eben auch der Gedanke jetzt erst recht weiterhin da bleibe. Ich habe vorher auch schon mit ihm sprechen können und er will den Fokus weiterhin auf die Sicherheitskonzepte legen.
5: Ich glaube, dass wir in den letzten Jahren ganz gute Maßgaben miteinander erarbeitet haben, wie man mit dem eigentlichen Aufzug umgeht. Aber dass wir sehr viel weiter darüber hinausdenken müssen, dass wir nicht nur die Zuwegungen, sondern auch die Nebenflächen beachten müssen. Das ist das, was wir momentan gemeinsam prüfen, ob das in allen Sicherheitskonzepten hier im Land und in anderen Bundesländern schon hinreichend berücksichtigt ist.
4: Es geht also weiterhin darum, die Sicherheitskonzepte auszubauen. Die Mahnwache hier heute in Schwerin, die ist ruhig verlaufen. Es sind hier ungefähr 170 Menschen gewesen. Es sind verschiedene Reden gehalten worden, unter anderem auch vom stellvertretenden Bürgermeister der Stadt Schwerin, von Nottebaum. Auch die Justizministerin von MV hat hier gesprochen. Also es sind mehrere Reden gehalten worden. Ich habe auch vereinzelt Menschen weinen sehen. Es ist dann hier auch noch ein Lied gespielt worden, Somewhere Over the Rainbow. Auch dabei sind viele Tränen gelaufen, aber trotzdem haben die Menschen sich hier eben auch zusammengetan, haben sich umarmt, haben eben auch ein Zeichen setzen wollen. Es sind auch Regenbogenflaggen hier gehisst worden, die wehen hier am Alten Markt in Schwerin noch auf Halbmast. Also es ist bunt gewesen, es ist eine vielfältige Schar gewesen, die sich hier zusammengetroffen hat, die eben gezeigt hat, okay, wir zeigen Solidarität. Wir wollen eben mit den Menschen, die in Berlin gefeiert haben, auch hier solidarisch uns zeigen. Und das war hier in der Mahnwache deutlich zu spüren.
1: Vielen Dank für die Eindrücke aus Schwerin von Franziska Hähnlein. Gehen wir weiter nach Greifswald. Da sollte der CSD in diesem Jahr stattfinden, wurde vertagt wegen schlechten Wetters. Also man hat das da noch vor sich. Heute Abend ebenfalls eine Mahnwache. Sophie Lubienski beobachtet die für uns. Sophie, welches Gefühl herrscht da heute vor? Hat man Angst vor dem, was da kommt? Trotz Trauer, was siehst du, was hörst du?
6: Ja, es ist auf jeden Fall unterschiedlich, sehr viel Trauer und Fassungslosigkeit. Ich habe einige Leute gesehen, die weinen mussten, aber auch, und das muss man ganz klar benennen, Wut, empowernde Wut und Motivation, noch lauter zu sein und noch sichtbarer zu sein und sich davon nicht unterkriegen zu lassen. Und genau deswegen wurde ja auch heute hier diese Mahnwache in Greifswald abgehalten und organisiert hat das Thomas Jager. Der macht normalerweise ganz viele queere Veranstaltungen in Greifswald, unter anderem auch den CSD, hat hier heute die Mahnwache organisiert. Herr Jager, warum war Ihnen das wichtig, hier diese Mahnwache abzuhalten?
7: Ich führe einen Verein, der ist für die Community da, für die queere Community. Und das gehört leider, so schwer es ist, auch mit dazu. Es fühlte sich irgendwie wie geheuchelt an, wenn ich nur einen CSD mache, wenn ich nur Lesungen mache, Konzerte veranstalte, queere Treffen veranstalte und dann keine Mahnwache. Das wäre falsch gewesen.
6: Jetzt sind ja hier wirklich sehr viele Leute heute erschienen, haben sehr viele Kerzen angezündet, haben Blumen niedergelegt. Am Anfang wurde eine Schweigeminute abgehalten und danach folgten sehr viele und zum Teil auch wirklich emotionale Redebeiträge aus der Community von den Leuten, die hier heute gekommen sind.

0: gekommen sind. Was ist Ihnen denn da so im Kopf geblieben?
1: Am meisten im Kopf geblieben ist mir eigentlich, dass nicht nur die Trauer vorherrscht, sondern auch die Wut. Dass man sich da auch gestärkt irgendwie drin fasst, aber auch, dass es die Leute so sehr bewegt, das zeigen zu wollen, das rauszubringen, nicht alleine zu sein und anderen Hilfe zu bieten, Stütze zu sein.
0: Ich habe heute auch ganz viel wahrgenommen, dass man hier sich auf jeden Fall gegen Populismus und die Ausnutzung durch populistische Parolen, muss man sagen, ausgesprochen hat, dass sich zum Beispiel die migrantische Community und die queere Community immer wieder gegenseitig den Rücken stärken. Und das hat man hier auch gesehen, es waren 100 Leute angemeldet und über 300 Leute sind am Ende tatsächlich hier erschienen, um Solidarität zu zeigen.
2: Vielen Dank, Sophie, nach Greifswald. Also Mahnwachen heute an mehreren Orten nach dem Anschlag in Berlin. Ist man mit einer 5 in Mathe tatsächlich reif für das nächste Schuljahr oder sollte man lieber nicht doch eine Ehrenrunde drehen? Bislang bot das Schulgesetz in Mecklenburg-Vorpommern da einige Schlupflöcher. So konnte man zum Beispiel mit einer 3 in Deutsch die 5 in Mathe doch noch irgendwie ausgleichen und die Versetzung erreichen. Aber dieser Verschiebebahnhof an Zensuren, der wird jetzt geschlossen.
3: Die schlechte Note mit einer guten ausgleichen oder die Klasse so oft wie nötig wiederholen, das wird ab dem kommenden Schuljahr in MV nicht mehr möglich sein. Die neue Versetzungsordnung des Landtags soll Klarheit schaffen und den tatsächlichen Leistungsstand widerspiegeln. Die Ursachen einer schlechten Endjahresnote können vielfältig sein, werden dabei aber nicht berücksichtigt.
4: Ich finde es ganz wichtig, dass man sich selber einschätzen kann, dass man auch genau weiß, wo stehe ich und wo muss ich noch eine Schippe drauflegen, weil von einem Notenausgleich werden die Lücken im Wissen nicht kleiner.
3: Das bedeutet Tschüss Notenausgleich und Hallo sitzen bleiben. Wer eine 5 in einem der Hauptfächer, also Mathe, Deutsch und der ersten Fremdsprache hat, wird nicht versetzt. Der Philologenverband MV sieht darin Vorteile.
5: Tatsächlich ist hier weniger so, dass Druck von den Schülern und den Lehrern genommen wird, als dass Klarheit geschaffen wird und dass es hier wichtig ist, halt Lücken aufzuarbeiten und nicht mit einer mangelhaften Leistung in die nächste Klassenstufe zu gehen und dann vielleicht dort weiterhin große Schwierigkeiten zu haben, den Stoff zu verstehen.
3: Für diejenigen mit Abiturwunsch gilt, früh ranhalten. Der Wechsel ans Gymnasium ist nun nicht mehr in der 9. Klasse möglich, sondern nur noch in der 7. und 8. Klasse. Und dafür muss dann auch noch der Notendurchschnitt passen. Außerdem neu weniger Elternwille. Auch bei den Kleinsten gibt es Änderungen. Wie lange sie in der 1. und 2. Klasse, der sogenannten Schuleingangsphase, bleiben, entscheiden künftig nicht mehr nur die Eltern, sondern eine Klassenkonferenz.
6: Wir erwarten natürlich, dass Eltern immer auch in diese Entscheidung mit einbezogen werden und es nicht allein in der Hoheit der Schule verbleibt. Wir sind starke Bildungspartner und da gehört es in einer vernünftigen Erziehungs- und Bildungspartnerschaft dazu, dass man gemeinsam dann je nach Schülerinnen und Schülern berät.
3: Inwiefern diese Veränderungen wirklich den Schülern und Lehrern zugutekommen, bleibt abzuwarten. Für den Landesschülerrat setzt die neue Versetzungsordnung am falschen Ende an.
7: Wir haben auch momentan sehr viele Probleme im Bildungssystem, was den Lehrermangel angeht, was vor allem mit mentaler Gesundheit von Schülerinnen und Schülern angeht. Und da dieses Zeichen an Schüler raussenden, ist schon mal sehr fragwürdig in vielen Fällen.
3: Auch für den Landeselternrat sind die neuen Regeln nur ein Anfang.
6: Das ist jetzt ein Schritt. Da muss man schauen, wie das Ganze ankommt für die Schülerinnen und Schüler, ohne sie tatsächlich zu überfordern und noch mehr psychisch zu belasten. Sie kennen die ganzen Debatten, da haben wir genug Stress im Bildungssystem.
3: Doch worin sich alle einig sind, jeder soll den Schulabschluss bekommen, der seinen Leistungen entspricht.
2: Erneut hat sich ein Wal an die Küste von Mecklenburg-Vorpommern verirrt. Einzelheiten von Lilly Michaelsen.
8: Ja, in Wismar ist das Tier heute aufgetaucht. Bauarbeiter hatten ihn am Morgen im Hafen gesichtet. Zuletzt wurde der Wal am späten Vormittag in der Wismarer Bucht gesehen. Er soll etwa 8 Meter lang sein und es soll sich um einen Buckelwal handeln. Wasserschutzpolizisten waren am Vormittag ausgerückt, um den Wal zu beobachten. Ihren Angaben zufolge soll die Haut des Tieres in einem schlechten Zustand sein. Das kann vom niedrigen Salzgehalt des Ostseewassers kommen. 55 Tage sind es noch bis zur Landtagswahl. Heute hat auch die Linke ihre Wahlkampagne in Schwerin vorgestellt. Das Motto lautet: Wir treten nach oben, denn Armut verschwinde nicht, wenn andere noch ärmer seien. Die Spitzenkandidatin der Linken, Simone Oldenburg, sagte, die Menschen seien nicht Politik verdrossen, sondern Parteien verdrossen. Ihre Partei gebe Versprechen, die im Alltag ankommen sollen. Zum Beispiel will sie mehr Geld in Bildung investieren und dadurch mehr Schulabschlüsse erreichen. Sie will sich für mehr Angebote im Nahverkehr einsetzen und ist überzeugt,

0: 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Auf der Flucht vor der Polizei ist ein Autofahrer in Neustadt-Glewe mit seinem Wagen in die Elde gestürzt. Der Mann wollte offenbar einer Verkehrskontrolle entkommen. Der 54-Jährige fuhr laut Polizei deutlich zu schnell gegen 2 Uhr früh durch die Neustadt-Glewer Stadt. In einer Kurve verlor der Mann die Kontrolle und stürzte mit seinem Wagen in die Elde. Der Mann blieb unverletzt. Die Polizei vermutete aber einen Beifahrer in dem Auto. Taucher von der DLRG Zarentin stellten dann aber fest, dass der Wagen leer war. Gegen den Fahrer wird jetzt ermittelt. Einen Führerschein hat er nicht. In Rostock wurde am Wochenende eine Leiche gefunden. Ein Zeuge soll sie am Sonnabend in der Nähe der Unterwarnow entdeckt haben. Die Rostocker Staatsanwaltschaft bestätigte den Fund. Angaben zur Identität oder zur Todesursache können noch nicht gemacht werden, erklärte eine Sprecherin. Vor Ort kam die Spurensicherung zum Einsatz. Ein Gewaltverbrechen könne nicht ausgeschlossen werden, heißt es weiter. Nach einem Brand soll die betroffene Seniorenresidenz in Friedland bei Neubrandenburg schnell wieder instand gesetzt werden. Das teilte der Betreiber die AWO Mecklenburg-Strelitz mit. Das Feuer hat am Wochenende einen Schaden von rund 350.000 Euro verursacht. Laut Polizei geht das Feuer auf fahrlässige Brandstiftung zurück. Das hat ein Brandursachenermittler am Sonntag herausgefunden. Das Haus ist derzeit unbewohnbar. Einige Bewohnerinnen und Bewohner sind in einer anderen AWO-Einrichtung untergekommen, andere bei Verwandten. Die Senioren sollen so bald wie möglich zurückziehen können. Wie lange das dauert, ist aber derzeit noch unklar.
1: Ein Blick auf die Wetterkarte lässt die Badegäste an der Ostsee wahrscheinlich jubeln. In den nächsten Tagen geht es Richtung 30 Grad. Aber auch die Vibrionen reiben sich wahrscheinlich die Hände. Denn so ab 20 Grad Wassertemperatur vermehren die sich nämlich explosionsartig. Wie können nun gefährdete Badegäste das Risiko rechtzeitig erkennen? Die Wissenschaftler arbeiten da gerade an einer Lösung.
2: Das Leibniz-Institut für Ostseeforschung Warnemünde testet ein Frühwarnsystem. Die Spezialkamera an der Drohne erkennt Bakterien im Meerwasser. So soll vor Vibrionen gewarnt werden. Denn diese Bakterien können krank machen, besonders Ältere, Immunschwache oder Menschen mit offenen Wunden.
3: Das langfristige Ziel ist eben, das Baden sicherer zu machen, dass jeder weiß, ob gerade eine Gefährdungssituation vorliegt oder eben nicht.
2: Sicher nachweisen lassen sich Vibrionen durch Wasserproben. 2 Tage dauert die Auswertung im Labor. Die Daten werden ans Gesundheitsamt weitergegeben. Mit der Drohne soll das irgendwann schneller klappen. Badegäste tagesaktuell informiert werden.
3: Wir versuchen, die Gefahr noch mehr einzuschränken. Eben zu sagen, heute ist besonders gute Bedingungen für Vibrionen. Heute sollten diese Leute, die eben gefährdet sind, eher nicht baden gehen.
2: Um das Auftreten von Vibrionen vorauszusagen, beobachten die Forschenden die Blüte der Blaualgen. Sterben diese ab, ist das Futter für die Vibrionen. Diese vermehren sich dann stark.
4: Erstmal ist halt wichtig, dass wir gute Wetterbedingungen haben, weil unsere Kamera eigentlich nur funktioniert, wenn wir einen klaren Himmel haben und möglichst wenig Sediment, also was aufgewirbelt ist in der Wassersäule. Mit der spektralen Kamera überwachen wir die Wasserfarbe und aus der Wasserfarbe können wir Rückschlüsse darüber ziehen, ob Cyanobakterien, also Blaualgen, sich im Wasser befinden.
2: In diesem Jahr wurden in Mecklenburg-Vorpommern 3 Infektionen mit Vibrionen gemeldet. Todesfälle gab es bisher nicht. Im letzten Jahr ist eine Person an einer Infektion gestorben. Aber nicht jedem ist die Gefahr bewusst.
5: Vibrionen sagt mir jetzt nichts.
6: Wenn man eine offene Wunde hat, sag ich mal, und man geht ins Wasser, könnte man sich anstecken und das kann sogar lebensgefährlich werden.
7: Ich gehe auch nicht ins Wasser, wenn ich eine Wunde am Bein habe oder am Körper habe.
2: Mehrmals die Woche nimmt das Team Proben. Seit es wärmer wird, weisen sie vermehrt Vibrionen nach.
3: Dann wissen wir in 2 Tagen, ob nun Vibrionen heute hier vorgekommen sind und nicht und auch welche Art von färbenden Organismen im Wasser gerade vorgekommen sind. Aber das dauert 2 Tage im Labor und die Drohne kann uns diese Daten eben, wenn alles gut läuft, in ein paar Stunden geben.
2: Das ist allerdings noch Zukunftsmusik. Solange wird das Ostseewasser im Labor untersucht und später mit den Drohnendaten abgeglichen.
3: Das Ziel ist, dass wir Vorhersagen treffen können, welche Tage im Jahr besonders gefährlich sind für die badenden Gäste, dass alle ein uneingeschränktes Badevergnügen haben an der Ostsee.
2: Bislang läuft die Forschung vielversprechend, aber die Drohnentechnik wird derzeit nur in einem kleinen Bereich in Warnemünde getestet. Ob und wie das Frühwarnsystem für Vibrionen zum Einsatz kommt, das wird der Sommer zeigen.

0: Erneuerbare Energien, da hat Mecklenburg-Vorpommern ja allerlei Potenzial. Die Solaranlagen werden immer effizienter, Windkraft natürlich und wir haben viele große Seen. Ja, was hat der See jetzt in der Reihe der Energiequellen zu suchen, werden Sie sich vielleicht fragen. Also in Schwerin testet man gerade, ob man nicht auch in Gewässer Wärmepumpen einbauen kann.
1: Der Schweriner See. 25 Quadratkilometer groß. Er ist mehr als 50 Meter tief. Doktorandin Caroline Peters von der Hochschule Wismar will herausfinden, wie viel Energie in ihm steckt. Dazu braucht die 37-Jährige unter anderem die Daten aus dieser Sonde. Professorin Bärbel Koppe betreut das Forschungsprojekt.
2: Wir lassen die jetzt auch einen Moment dann erstmal auf einer Höhe, dass die Sensoren sich so ein bisschen
3: gewöhnen, ne?
2: Akklimatisieren können. Genau.
4: Ist die Temperatur konstant oder?
3: Jetzt geht sie wieder hoch.
5: Man sieht ja parallel auch die Tiefe.
2: Bei den Messungen erhalten wir Temperaturdaten und auch Sauerstoff, Trübungswerte und den pH-Wert vom Schweriner See. Den erhalten wir dann bis auf die Tiefe. Und damit wollen wir untersuchen, ob ein thermisches Potenzial vorhanden ist, beziehungsweise auch, wie der ökologische Zustand ist.
1: Der Schweriner See hat Potenzial. Er ist groß, tief und liegt direkt an einer großen Stadt. Hier könnte unter Wasser ein Wärmetauscher installiert werden. Der wird mit erneuerbarer Energie angetrieben. Der Wärmetauscher entzieht dem Seewasser thermische Energie. Ein spezielles Kältemittel nimmt die auf und wird dadurch zu Gas. Das Gas wird verdichtet, wodurch Hitze entsteht, die für die Fernwärme genutzt werden kann.
2: Es gibt ein theoretisches Potenzial und wenn man das ins Verhältnis zum durchschnittlichen Wärmebedarf eines Deutschen setzt, dann könnte man halt den rund 60.000 Einwohner mit Wärme versorgen, wenn man den See ein halbes Grad Wärme entzieht.
1: Das System funktioniert schon bei niedrigen Wassertemperaturen. Das Entziehen von Wärme ist ein wichtiger Nebeneffekt. In den vergangenen 30 Jahren ist die Temperatur des Schweriner Sees um mehr als 1,5 Grad gestiegen. Das ist eine Folge des Klimawandels, gegen die jetzt gegengesteuert werden könnte.
2: Wir hoffen jetzt, dass es halt durch das Abkühlen vielleicht den positiven Effekt hätte, dass wir gerade in langen Hitzeperioden einen Beitrag dazu leisten können, dass der See resilienter, also widerstandsfähiger gegenüber dieser Erwärmung wird.
1: Für die thermische Nutzung von Gewässern gibt es Vorbilder, zum Beispiel in der Schweiz oder Dänemark. Die Forschung der Hochschule Wismar soll diese Energieerzeugung auch nach Mecklenburg-Vorpommern bringen. In Schleswig-Holstein gibt es kleinere Prototypenprojekte und in Köln und Flensburg sind bereits Großwärmepumpen geplant.
3: In Deutschland ist es noch sehr in den Kinderschuhen und dort sind unterschiedliche Aspekte zu betrachten. Einerseits technische Aspekte, die aber relativ leicht lösbar sind, weil wir die Wärmepumpentechnik benutzen können, die auch bei Luftwärmepumpen eingesetzt wird.
1: Die Technologie könnte in Seen, aber auch in Flüssen und in der Ostsee angewendet werden. Die Forschungen werden mit Landes- und EU-Mitteln gefördert.
0: Ist das hier ein echtes Korallenriff mit echten Fischen? Also wenn Sie bei diesem Anblick ins Zweifeln geraten, dann hat der Präparator des Museums jedenfalls gute Arbeit geleistet. Wie macht man aus einem Lebewesen ein Ausstellungsstück? Ein spannender Workshop für Ferienkinder in diesen Wochen im Meeresmuseum in Stralsund.
6: Ich schneide gerade den Mantel auf vom Kalmar.
7: Und wie fühlt sich das an?
8: Komisch. Bevor Moritz und die anderen Ferienkinder dem Kalmar an Saugnäpfe und Schnabel gehen, ist erstmal Anfassen angesagt. Wissenschaftler müssen hinterfragen. Das lernen die jungen Forscher gleich am Walmodell von Museumspädagogin Birgit Kardach.
9: Bei Walen ist es so, Wale sind ja Meeressäugetiere, da kann man nicht die echte Haut nehmen. Man kann eigentlich nur das Skelett ganz gut nehmen, ne? Meistens.
8: Moritz, Piet und die anderen wollen heute lernen, was eigentlich Präparatoren in einem Museum machen.
10: Ich weiß eigentlich nur, dass sie irgendein Lebewesen haltbar machen für die Ewigkeit.
11: Ich finde Meerestiere sehr spannend. Ich habe in der Schule in Biologie auch mal einen Hecht seziert. Das hat mir Spaß gemacht.
8: Sezieren werden sie heute auch noch. Aber bevor sie mit Schere und Pinzette hantieren, muss erst mal ein bisschen Wissen her. 55.000 Präparate und Objekte gibt es im Meeresmuseum. Die meisten stehen in der Sammlung, nicht sichtbar für die Besucher, aber für Moritz und seine Freunde. Oder auf Deutsch

0: Froschfisch. Dann endlich. Die jungen Forscher dürfen ran. Im gläsernen Klassenzimmer fühlt sich Lernen nicht wie Schule an. Schließlich sind ja Ferien. Auf dem Tisch Kalmare, die nicht an Haie oder Schildkröten verfüttert wurden. Präzisionsarbeit statt Berührungsängste. Marley versucht, den Schnabel aus dem Tier zu bekommen.
1: Also sehr glibberig und sehr viel Friemelarbeit, weil man das halt nicht die ganzen Tintensack hier aufschneiden darf.
0: Und Moritz, der nimmt inzwischen alle Organe unter die Lupe.
2: Und guck mal, was meinst du, sind das Spermien oder Eier?
3: Eier.
2: Genau.
0: Für Marley ist klar, sie will Tierärztin werden. Da kann man nicht früh genug mit dem Forschen beginnen. Ein Ferientag mit Mikroskop, Pinzette und Lupe.
2: Eigentlich möchte ich, dass die Kinder auch mal wirklich wissen, wo kommt denn so ein Tier überhaupt her, wenn wir hier im Museum die ausstellen. Und auch mal so ein bisschen die Angst eigentlich auch nehmen oder Ehrfurcht auch herstellen vor den Tieren. Weil man kann ja auch wirklich nur unsere Natur schützen, wenn man ganz viel über die Tiere weiß.
0: Lernen in den Ferien, das fühlt sich an wie eine Entdeckungsreise und weckt vielleicht die Lust auf etwas, was Sie hier das erste Mal erfahren haben.
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6: Ein sommerlicher Ausflug in die Feldberger Seenlandschaft. Also es gibt Schlimmeres für einen Fernsehreporter. Insofern waren Michael Röttger und sein Team auch sichtlich zufrieden mit dem Dorfgeschichtenlos, das sie an diesem Wochenende nach Mechow führte.
7: Mechow liegt ganz im Süden an der Grenze zu Brandenburg. Ein Dorf umgeben von Seen. Gleich hinterm Dorf der Waschsee, in dem wäscht heute niemand mehr seine Wäsche. Es ist der Badesee der Mechower und ihrer Gäste. Dieses Ehepaar aus der Gegend um Demmin hat hier seit Jahren eine Datsche.
8: Wir wohnen zwar auf dem Dorf, aber trotzdem ist das hier noch mal was anderes. Das ist Abschalten. Das ist, als wenn man so eine Zeitreise macht. Eine kleine. Ich meine, früher war hier mehr los. Es gab hier Kinderferienlager, ne? Schulklassen konnten hier. Aber das ist alles nicht mehr. Das
9: sehr
8: ist
9: ruhig geworden, für uns Jahren. Angenehm.
10: Ja. Rentnerparadies.
9: Genau, so ist es.
8: Ja.
7: Bis zum Dorf zurück ist es nicht mal einen Kilometer durch den Wald. Das nächste Lob für Micho kommt von Steffi, einer Urlauberin, die gerade bei Abreisevorbereitung ist.
11: Wir kommen aus Sachsen-Anhalt, Eisleben.
7: Habt ihr doch auch einen süßen See?
11: Ja, klar, aber den nutzen wir nicht. Na, die Ruhe hier, das alles so. Man hört ja nichts, das ist ja wirklich schön. Das Dorf ist schön, es ist ruhig, es ist klein. Einfach toll.
7: Weiter auf der Suche nach den Einwohnern von Mechow.
12: Guten Tag. Tübissen, Friedhelm Tübissen, Ortsrat.
13: Michael Röttger.
7: Wir gehen zu Ursula Renke, sozusagen der Kulturministerin von Mechow. Sie ist zum Beispiel verantwortlich für die jährliche Märchenaufführung.
14: Jetzt sind wir beim 8. Märchen dieses Jahr.
10: Schön. Was gibt's?
14: Ja, das ist eben das Schöne an dieser Geschichte.
10: Es ist Überraschung.
14: Ja, es ist genau. Die Überraschung des Abends. Und es gibt viele im Dorf, die versuchen es herauszufinden. Aber wir haben bis jetzt immer dicht gehalten, Roland, oder?
7: Märchen gibt's in Mechow übrigens, seit die Freiwillige Feuerwehr den Dorfbrunnen gerettet hat und zur Wiedereinweihung der Froschkönig gegeben wurde. Inzwischen ist Roland Köppe, der frühere Feuerwehrchef, zu uns gestoßen, um uns das alte Feuerwehrauto von Mechow vorzuführen. Ein Trabi, nicht als Spaßmobil umgebaut, sondern tatsächlich als Feuerwehrauto.
10: Aufsitzen, viermal oder was?
15: Das ist nicht erlaubt.
10: Nee?
15: Nein. Der hat immer gefragt, der von der DEKRA. Also, das können wir nicht machen mit der Sitzbank.

0: Bank. Und dann habe ich gesagt, nee, wir wollen auch nicht drauf sitzen. Ja, wozu braucht ihr die Sitze? Habe ich immer gesagt, wenn wir den Einsatz beendet haben, müssen wir uns ja irgendwo hinsetzen, um ein Bier zu trinken. Ja, das verstehe ich.
1: Zu den Wurzeln von Mecho Zisterziensermönche haben hier gesiedelt und diese Kirche gebaut. Im Inneren eine grüne Bergorgel. Um die wieder instand zu setzen, hat das ganze Dorf gespendet. Nun spielt sie wieder. Und auch das eine Besonderheit. Die Kirche hat ihre Bronzeglocken über den Krieg gerettet, so Annette Schulz.
2: Die sollten ja wie so viele Glocken für Kriegszwecke im Zweiten Weltkrieg eingeschmolzen werden. Es gab dann auch schon einen Abschiedsgottesdienst, von dem mir meine Mutter auch erzählt hatte. Aber man hat die Glocken einfach nicht runterbekommen. Wenn Sie sich den Turm anschauen, also sie haben sich wohl gewehrt dagegen.
1: Eine echte Wehrkirche eben, die Kirche von Mecho.
3: Und wie gehört, es heißt Mecho und nicht etwa Mecho für alle Zugereisten und Urlauber. Da hört man ja in diesen Tagen manchmal so Fragen wie, wenn wir nach Leutz wollen, müssen wir durch Demmin fahren? Die Stolperfallen der Ortsnamen in Mecklenburg-Vorpommern. Morgen ein Thema im Frühstücksclub.
4: Schöne Grüße nach Ribnitz.
5: Ribnitz.
4: Schöne Grüße nach Häschendorf.
5: Häschendorf.
4: Schöne Grüße nach Klötz.
5: Klötz.
4: Sie kennen das doch bestimmt auch, dass viele Urlauber bei uns im Land immer die Ortsnamen falsch aussprechen, oder?
5: Mhm. Deshalb sind wir für Sie da und Sie können uns gerne schon mal den ein oder anderen Ort per Sprachnachricht rüberschicken.
4: Wir sammeln die und sprechen die dann zusammen morgen richtig aus. Mhm. Zum Beispiel Torgelow.
5: Torgelow.
4: Bis morgen.
3: Und das Bild hier kommt aus Marlow von Kati Resenhöft. Es ist Sonnenblumenzeit offenbar schon und es bietet wieder wunderbare Motive. Hier haben wir eins davon und in den nächsten Tagen, da scheint die Sonne nicht nur auf dem Feld, sondern auch am Himmel. Wir erfahren gleich mehr von Stefan Kreibum. Einen schönen Abend, bis morgen.
5: Tschüss.
3: Sonnengelb.
6: Das Wetter für uns in Mecklenburg-Vorpommern.
7: Es hat in den vergangenen 24 bis 36 Stunden zum Teil ganz ausgiebig geregnet. In der Summe kamen da zum Teil über 20 Liter pro Quadratmeter zustande. Aber es zog sich bis heute Morgen eben. Darum begann der Tag auch in Teilen von Vorpommern regelrecht gruselig, grau, regnerisch, windig. Aber es wurde ja freundlicher noch im Laufe des Tages. Und dieser Trend hat sich weiter fortgesetzt. Und heute Nacht gibt es dann auch immer weniger Wolken. Es klart letzten Endes überall auf. Und die Temperatur sinkt unmittelbar an der Küste, wo der Wind auflandig bleibt. Nicht unter 15 Grad, sonst auf 13 bis 11. Vielleicht in einigen windgeschützten Niederungen auch mal bis 10 Grad. Morgen gibt es viel Sonnenschein zunächst, dann bilden sich Quellwolken und die können über Land sich mal ein bisschen enger zusammenkuscheln sozusagen, dass es mal ein bisschen wolkiger wird. Aber es ist überall trocken und die Temperatur steigt auf Höchstwerte von ja, so 21 Grad im nördlichen Rügen und bis zu 25 Grad Richtung Elbe. Der Wind weht morgen allgemein aus Richtungen um West. Er weht schwach bis mäßig rund um Rügen, Hiddensee, anfangs noch frisch um Stärke 5, lässt aber ein wenig nach. Die nächsten Tage, Mittwoch, viel Sonnenschein, Temperaturen um die 30 Grad. Am Donnerstag der Höhepunkt, über 35 Grad kann es geben. Vielleicht aber am Abend in Westmecklenburg schon erste Hitzegewitter. Am Freitag wird es deutlich weniger warm, immer noch sommerlich, mit vielleicht vereinzelten Schauern noch dazu. Aber meist ist noch trocken.
6: Das Wetter für uns in Mecklenburg-Vorpommern.
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0: So wie es aussieht, hat der Norden einen kleinen Weltuntergang überstanden. Nicht unbeschadet, aber immerhin unverletzt. Und damit einen schönen guten Abend in die Runde und herzlich willkommen zum Schleswig-Holstein-Magazin.
1: Moin, ein echter Tornado hat in den Kreisen Steinburg und Pinneberg für Chaos gesorgt und mal wieder bewiesen, was die Natur für eine Kraft hat, wenn sie denn will.
0: Die Bilder sind jedenfalls ziemlich unheimlich.
2: Alter Schwede! Alter Schwede!
3: Glückstadt gestern Abend um kurz vor sieben. Ein Tornado fegt über Teile der Stadt. Auf einer Breite von gut 30 Metern Verwüstung. Das Ausmaß wird heute bei Tagesanbruch sichtbar. Im Bühler Weg wurden Garagen aus ihrer Verankerung gerissen. Das Wellblech verbiegt wie Gummi. Garten- und Gerätehütten werden komplett zerstört. Teile des Daches abgedeckt. Das alles passiert innerhalb weniger Sekunden.
4: Ich war gerade im Keller und da hörte ich nur ordentlich erstmal einen Zug durch den Keller, durchs Fenster. Und kurz darauf auch ein Knallen und dann bin ich hoch, habe erst auf der anderen Seite rausgeguckt, weil da auch schon mal was runtergefallen ist.
5: Und auf einmal, ich habe hier drin gesessen, da flog mein Fenster hin und her. Ich konnte gar nicht so schnell hin, das Fenster zugemacht. Und dann habe ich geguckt, habe ich gedacht, okay.
6: Die ganze Dachhälfte ist auf einer Seite komplett weg. Das muss komplett neu saniert werden, die Dämmung drin. Das Wasser leckte praktisch vom Dachboden, es hat ja auch stark geregnet, von oben bis unten in den Keller runter.
3: Bäume knicken um. Im benachbarten Gewerbegebiet werden Dächer abgedeckt, Hallen umgerissen. Wenn hier jemand unterwegs gewesen wäre, der hätte von umherfliegenden Teilen erschlagen werden können. Die Feuerwehr ist bis 2 Uhr nachts im Einsatz.
7: Die Kernaufgabe für uns war das Sichern der Dächer. Der nachfolgende Regen hatte halt den Nachteil, dass die abgedeckten Dächer dazu führten, dass das Wasser in die Gebäude eintrat, was teilweise zu Wasserschäden in den Gebäuden führte, sodass die stromlos geschaltet werden mussten durch die Stadtwerke in Glückstadt und dementsprechend nicht weiter bewohnbar waren teilweise.
3: Der Schaden geht in die Hunderttausende. Für viele Betroffene folgt jetzt viel Arbeit. Dächer müssen repariert, Schäden dokumentiert und Versicherungen informiert werden. Die Menschen sind mit einem riesigen Schrecken davongekommen, denn verletzt wurde niemand.
1: Das ist wirklich ein Wunder bei diesen Bildern.
0: Absolut, ja.
1: Das Wochenende, das hat uns aber nicht nur die zerstörerische Kraft des Wetters vor Augen geführt. Leider mussten wir mal wieder erleben, zu welchen verheerenden Taten der Mensch selbst in der Lage ist.
0: Der Anschlag auf den Berliner CSD mit einer Toten und vielen Verletzten war ein absoluter Schock für alle, die an eine freie Gesellschaft glauben und ganz besonders für die queere Szene.
8: Sie ist das stolze Zeichen der queeren Bewegung. Heute in Kiel sollen auch Symbole helfen, zu verarbeiten, was immer noch unfassbar ist.
9: Ist dieses Gefühl, durch die Stadt zu gehen, nicht ganz sicher zu sein, das hatte ich auch schon vorher. Aber das wird durch so einen Anschlag definitiv zementiert. Dass ich dann schon nachdenke, zeige ich mich so, wie ich mich zeigen möchte? Oder zeige ich mich lieber unauffällig?
10: Ich würde sagen, ein Gefühl der Angst auf jeden Fall, dass diese Queerfeindlichkeit einfach noch mal viel greifbarer ist, als sie ohnehin schon war. Aber auch ein bisschen der Wut, dass man diese Wut jetzt dahin kanalisiert, dass man es sieht, dass man laut ist. Ich denke, es ist so ein Mischgefühl zwischen diesen beiden.
8: Christian Till und seine Mitstreiter vom Lübecker CSD waren in Berlin dabei, als die Veranstaltung plötzlich abgebrochen wurde.
11: Und dann war auch relativ plötzlich, dass die Durchsagen kamen mit: Bitte verlassen Sie das Gelände, begeben Sie sich in Richtung Brandenburger Tor. Wir evakuieren die Straße des 17. Juni und das lief dann so in so einer Dauerschleife durch.
8: Der mutmaßliche Täter, Abdul B., 21 Jahre alt, ein verurteilter Islamist. Das BKA stufte ihn als Hochrisikoperson ein. Trotzdem war er auf freiem Fuß, konnte eine Frau töten und 29 weitere Menschen verletzen.
12: Natürlich werden jetzt im Moment auch Fragen des Jugendstrafrechts gestellt werden müssen. Auch der Frage, wie kann es sein, dass ein solcher Gefährder auch in unserem Land auf freiem Fuß ist? Welche Möglichkeiten gibt es, hier auch noch eine stärkere Überwachung auch in den Bereichen zu machen? Ich glaube, es ist jetzt ein bisschen früh, so kurz nach dieser Tat schon eine genaue Analyse und eine genaue Antwort auch dafür zu haben. Aber das sind beispielsweise Dinge, wo ich auch bereit wäre, hier auch zur Verschärfung auch in dem Bereich dann auch mitzuhelfen.
13: Ich nehme jetzt schon wahr, eine Diskussion, wo über Islamismus gesprochen wird, wo gesagt wird, das konnte verhindert werden, wenn der weggesperrt gewesen wäre und. Aus meiner Sicht mag das am Ende auch irgendwann zutreffend sein. Aber 2 Tage oder 3 Tage nach diesem Anschlag ist dafür noch nicht die Zeit.
14: Ich muss ehrlich sagen, dass ich auch ein bisschen wütend bin, weil manche die Gelegenheit nutzen, auf unsere muslimischen Mitbürgerinnen einzuschlagen, gegen die zu hetzen und die einfach den Unterschied zwischen Islamisten und dem Islam nicht sehen wollen.
8: Der Staat beschützt sie heute in Kiel. Manche fühlen sich aber von der Politik im Stich gelassen. Der Ministerpräsident, ein Konservativer, hat im Mai die Schirmherrschaft übernommen für alle CSDs in Schleswig-Holstein.
12: Ich glaube, gerade in den Zeiten, wo eben dieser Freiheitsgedanke, wo das Selbstbestimmungsrecht, die Frage, wen liebt man, etwas ist, was durchaus auch von rechter Seite, aber eben auch vom Islamismus bekämpft wird, dass es hier starke Fürsprecher in der Politik gibt, die sich an die Seite dieser Menschen stellen. Und ich möchte einer derjenigen in der CDU sein, der das besonders nach vorne stellt. Und das werde ich auch weiterhin konsequent tun.
8: Am Wochenende findet in Hamburg der nächste CSD statt. Sie wollen es wieder zeigen, ihr stolzes Zeichen der Toleranz und Vielfalt.
0: Nächstes Thema. Das hier ist ein gesprengter Geldautomat. Sowas sehen wir ja immer wieder. Und diesmal ist es in der Version Gelinde.
1: Ja, und die Täter, die hatten es heute früh offenbar auch nicht so richtig eilig wegzukommen vom Tatort,
0: das
1: kann man sagen.
0: Das kann man wohl sagen, denn geflohen sind sie mit einem Fahrrad.
15: Die Möllner Landstraße in Glinde heute Morgen. Gegen 16:30 hören Anwohnerinnen und Anwohner einen lauten Knall. Rauch zieht durch die Nachbarschaft, es liegen Trümmerteile auf der Straße. Bislang Unbekannte haben einen Geldautomaten gesprengt.
16: Das hat mich aus dem Schlaf gerissen, habe ich aus dem Fenster geguckt. Ja, dann habe ich eine Rauchwolke gesehen, bin runtergegangen, um die Ecke geguckt und dann lag das alles da schon.
15: Laut Landeskriminalamt nutzten die Täter einen Festsprengstoff, um den Automaten zu knacken. Und das mit Erfolg. Alle Geldkassetten fehlten beim Eintreffen der Polizei. Die Täter flüchteten laut Zeugenaussagen auf Fahrrädern. Trotz sofortiger Großfahndung, bei der auch Hunde und ein Hubschrauber zum Einsatz kamen, sind die Verdächtigen weiterhin flüchtig.
17: Man ist überrascht, ne, dass die so rigoros da einfach dabei sind und einfach so einen Geldautomaten versuchen zu sprengen.
15: In Glinde heißt es heute erst einmal aufräumen, weitermachen. Immerhin, die Schäden am Gebäude sind relativ gering geblieben. Die Polizei bittet alle, die etwas Verdächtiges beobachtet haben, um Hinweise.
1: Wer dieses Bild aufmerksam beobachtet, dem fällt auch was auf. Das sind wirklich wahnsinnig viele Seesterne und vielleicht alle besoffen. Die Reste von Traumtagen am Strand, die landen ja nicht immer da, wo sie hingehören, also im Müll. Deshalb helfen die Gemeinden ja nach an den Küsten, damit wir Gäste es schön haben. Das hat allerdings durchaus so seine 2 Seiten und die zeigt uns unser Reporter Hanno Gröpper am Beispiel Eckernförde.
18: Eckernförde putzt seinen Strand auf Hochglanz. Maschinen sieben den Sand, Mitarbeiter räumen auf und Freiwillige packen mit an. Doch ein Strand kann auch zu sauber sein.
19: Der ist leblos. Der ist quasi tot. Das ist nur noch Quarz. Da gibt es gar keinen Strauch, kein Halm mehr. Ist natürlich dann auch keine Lebensstätte für Brutvögel, Strandasseln, was es sonst am Strand normalerweise gibt.
18: Doch an welchem Punkt geht eigentlich unsere Strandreinigung zu weit?
20: Sebastian Wehnert leitet die Strandreinigung in Eckernförde. Bis zu 2-mal in der Woche befreit er den Sand mit einer Siebmaschine vom Müll.
21: Dieser Sandstrand ist natürlich besonders fein und schön und das schätzen die Leute natürlich sehr und diesen wollen wir auch pflegen und erhalten.
18: Wie funktioniert denn diese Maschine? Kannst du das vielleicht mal erklären?
21: Wir haben vorne eine Pickup-Walze, die ist mit Federzinken ausgerüstet und die durchpflügt den Sand und schaufelt den Sand nach hinten hier rein und von dort aus geht der Sand über die Siebkette und alle Partikel, die größer sind als die Siebmaschen, fallen eben hinten in den Auffangbehälter. Und so kriegen wir eben alle größeren Stücke hier rausgesammelt.
20: Im Auffangkorb finden sich vor allem Zigaretten, Kronkorken und Plastikverpackungen, aber auch Steine, Algen und Stöcke. Der Bund für Umwelt- und Naturschutz Deutschland, kurz BUND, kritisiert den Einsatz der Maschinen zur Strandreinigung.
19: Sie siebt alles raus, was dann eben nicht Quarzsand ist. Leider nicht das Mikroplastik, das ist dann wiederum zu klein. So klein wird nicht sortiert. Aber was an Meeresasseln zum Beispiel da sind, essentielle

0: halten wir uns gänzlichst von Spülsaum fern, um eben diesen Kleinstlebewesen auch ihren Lebensraum zu erhalten.
1: Am Südstrand zeigt uns Joachim Schrauzer, Professor für Ökologie, wie ein natürlicher Strand aussieht, wenn nicht gereinigt wird.
2: Und da sehen wir unten den hier sehr schön ausgeprägten Spülsaumbereich. Aber dann beginnen die ersten höheren Pflanzen sich anzusiedeln im unteren und vor allen Dingen im höher gelegenen oberen Strandbereich. Und dann geht es weiter in die Dünenlandschaft.
1: Ein Stück weiter versucht Eckernförde einen Mittelweg einzuschlagen. Zwischen Strandkörben und Badegästen hat die Stadt Pflanzinseln angelegt.
2: Da entwickeln sich Pionierpflanzen. Die Strandsäcke sehen wir hier, die Salzmelde, diese grauen Pflanzen. Hier vorne breiten sich schon die ersten Pflanzen auch außerhalb dieser Absperrung aus. Da sieht man, man kann für die Natur hier auch mit solchen Maßnahmen wirklich etwas tun und so etwas wie eine Koexistenz zwischen touristischer Nutzung und ein Stück weit auch Naturschutz hier herstellen.
1: Um auch die Natur am Hauptstrand zu schützen, testen die Mitarbeiter der Strandreinigung heute ein E-Quad. Damit könnten sie künftig schnell am Strand unterwegs sein und den Müll per Hand einsammeln.
3: Ja, es kann insofern helfen, dass wir diese große Standreinigungsmaschine jetzt weniger im Einsatz haben. Dass wir wirklich nur noch mit diesem Fahrzeug hauptmäßig oder schwerpunktmäßig am Strand sind und dann vielleicht einmal im Monat dann mit dieser großen Reinigungsmaschine dann noch arbeiten.
1: Was kostet euch denn die Strandreinigung so im Jahr allgemein?
3: Reine Entsorgungskosten liegen wir im Jahr bei über 15.000 Euro. So, da kommen natürlich noch die Personalstunden noch mit zu und dann kommt natürlich das Material für die Müllsäcke etc. mit zu. Und wenn ich dann mal überlege, dass wir über ein Müllaufkommen in der Saison von etwa 22 Tonnen reden, dann finde ich das schon recht viel. Und eigentlich müsste Nachhaltigkeit auch bei jedem selbst anfangen.
1: In Eckernförde kann jeder ganz einfach mit anpacken. Vom Verein Eckernförde räumt auf, gibt es in verschiedenen Geschäften Greifer und Mülltüten zum Ausleihen, um selbst den Strand aufzuräumen. Für den gesammelten Müll gibt es dann einen Gutschein, den man bei Restaurants einlösen kann.
4: Sehr fleißig.
1: Ja, bist was geworden.
4: Wunderbar. Der ist für dich.
1: Super, vielen Dank. Strandreinigung geht dort so weit, wo sie nicht nur Müll entfernt, sondern auch den Lebensraum von Tieren und Pflanzen. Tourismus und Naturschutz, das muss sich nicht ausschließen, wenn jeder seinen Müll mitnimmt und wir der Natur ihren Lebensraum lassen.
5: Einen archäologischen Beweis dafür, dass es die Wikinger bis nach New York geschafft haben, den hat es nie gegeben. Aber spätestens seit der Fußball-Weltmeisterschaft wissen wir, sie waren da, direkt auf dem Times Square. 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Dabei hatten die echten Wikinger überhaupt gar keine Ahnung vom Fußball. Überraschung. Wer wissen will, wie sie wirklich gelebt haben, der erfährt mehr ganz in der Nähe von Schleswig in der Wikinger-Siedlung Heitabu.
6: Ja, was waren das eigentlich für Menschen, diese Wikinger? Und vor allem, wie haben die damals gelebt? Was können wir von ihnen lernen? Das alles erfährt man hier im Wikingerdorf Heitabu. Übrigens, damals, vor 1000 Jahren, die südlichste Wikinger-Siedlung im skandinavischen Raum und größter Handelsplatz in Nordeuropa. Heute dementsprechend Weltkulturerbe. Und gleichzeitig ein richtiges Langzeitexperiment. Denn wir sehen es ja schon ansatzweise. Wir haben 7 Häuser, übrigens originalgetreu. Heißt, die Wände unter anderem aus Lehm. Das Ganze in Blockbauweise. Und für die Dächer wurden Reet und Stroh verwendet. Aber wir haben auch Familien, die hier leben, wie die Wikinger vor 1000 Jahren. Gibt es bei den Wikingern eigentlich Mittagspause?
7: Nee, in dem Sinne nicht. Wir arbeiten durch und dann irgendwann ist die Suppe fertig. Oder?
6: Die Frage hat nämlich einen Grund. Wenn wir einmal hier schauen, was deine Schwiegertochter vorbereitet hat, die liebe Anna, die sitzt da und häkelt schon was. Hier ist nämlich so ein Mittagssnack, dachte ich mir, so aus der Wikingerzeit. Das sieht total gesund, aber auch lecker aus. Und ich klaue mir mal hier so eine Erbse. So. Vielen Dank. Wir sind gestärkt für den Rundgang hier durchs Wikingerdorf Heitabu. Los geht's. Dankeschön, Rainer. Dankeschön, Anna. Und wir sind jetzt hier beim Wollhandwerk angekommen, bei der lieben Rebecca. Rebecca, was machst du denn gerade?
8: Das werden Socken für einen Freund. Das ist so eine kleine Sockenspitze. Und ich habe hier eine kleine stumpfe Knochennadel und einen Skuddenwollfaden. Und ja, ich steche ein und verknote immer.
6: Ist das so eine Technik wie vor 1000 Jahren?
8: Ja, ist sie. Also sie ist eigentlich noch viel, viel älter und weltweit

0: verbreitet. Und das ist eine Möglichkeit, zum Beispiel Socken herzustellen, Mützen, Stulpen, alle möglichen, ja, Dinge, die warm halten.
1: Davon gibt's übrigens auch ganz viel hier auf dem Marktplatz der Wikingersiedlung. Alles in allem, Haitabu, ein echtes Ferienerlebnis zum Mitmachen. Eintauchen in die Zeit vor rund 1000 Jahren, inklusive Original-Wikinger-Boot.
2: Das Spannende ist hier, dass wir als Archäologen eben nicht nur mit den Funden zu tun haben, die hier auch noch zu Millionen im Boden liegen, sondern dass wir hier die Chance haben, das Ganze wirklich mal live auszuprobieren.
3: Und was nehmen wir für heute mit? Ganz einfach, Wikingerdorf ist nicht richtig, also ist auch nicht ganz falsch. Wikinger-Siedlung auch nicht so optimal. Eigentlich war Haitabu eine richtige Wikinger-Stadt, also eine kleine. Und damit gehen wir zurück nach Kiel.
4: Ist ja auch eine kleine Stadt, Kiel. Aber die verlassen wir jetzt auch sofort wieder und beamen uns, das ging im Mittelalter noch nicht, nach Bielenberg an der Elbe.
5: Das liegt im Kreis Steinburg, also ganz in der Nähe von Glückstadt und damit ganz in der Nähe von dem Tornado, den wir da am Wochenende hatten. Wir haben heute extra noch mal nachgefragt bei der Feuerwehr. Der ist wirklich haarscharf an Bielenberg vorbeigedonnert. Sprich, so wie Sie das Dorf jetzt kennenlernen, so sieht es vermutlich noch immer aus.
6: Es liegt direkt am Deich und besteht nur aus zwei Straßen. Bielenberg an der Elbe.
7: Moin.
8: Ja, moin. Hallo.
7: Kose.
9: Leo fühlt sich wohl. Ja. Lässt sich auch streicheln.
8: Leo hat gerade Frühstück gekriegt. Ja.
9: Oh.
8: Also, ja.
9: Ach,
8: ja.
9: Und jetzt wie ist das so, wenn man am Deich wohnt? Mit den Schafen hinten, die Katze zu den Füßen. Sieht nicht sehr stressig aus.
8: Also, nein, ist es auch nicht. Und ja, wir fühlen uns hier ganz wohl. Es gab schon mal Jahre tatsächlich mit hoher Sturmflut, wo es dann so kurz vor knapp war, wo man dann so dachte, okay, das ein bisschen noch und wenn der Wind ein Übriges tut und reindrückt, ja, aber viele sagen, oh, direkt hinterm Deich und tiefer als der Wasserspiegel. Man arrangiert sich damit und also Angst ist es nicht, nein.
6: Dennoch, 1756 brach der alte Deich und das Wasser kam hier rüber. Dabei entstanden diese kleinen Teiche, sie heißen Bracken, zählen zu den Naturdenkmälern des Kreises. Bielenberg hat auch einen kleinen Strand mit dem Strandlokal von Benjamin Staben. An schönen Tagen empfängt sein Team insgesamt bis zu 800 Gäste.
10: Also das ist schon echt schwierig, überhaupt Genehmigungen dafür zu bekommen. Hier hat halt das LKN, die untere Naturschutzbehörde, die haben hier alle ihre Finger drauf. Ne? Das heißt, alles, was hier Umbauarbeiten ansteht oder sonstiges, ist alles genehmigungspflichtig. Ich glaube, für die Pflastersteine da vor Ort oder sowas haben sie knapp 2 Jahre gebraucht, nur für die Genehmigung. Aber es ist halt nicht nur ein Ort für die Leute, die hier in der Gegend wohnen, sondern es kommen auch Leute teilweise aus Hamburg oder ähnliches rübergefahren. Ne? Nicht nur aus Glückstadt, zwischendurch kommen auch Segler und Kanufahrer von der anderen Seite aus Niedersachsen hier rüber, legen hier vorne an.
9: Echt?
10: Und kommen dann nur vom Apogul oder ähnliches vorbei und fahren dann wieder rüber.
9: Witzig.
10: Ja, ne? Finde ich auch gut.
9: Ja.
6: Neben den Deich und Schafen gab es hier früher auch landwirtschaftliche Betriebe, wie den von Familie Greve. Heute sind die Felder verpachtet, der alte Schweinestall frisch umgebaut.
11: Ja, das ist so der Bauernhof aus meiner Familie und ist auch wirklich zu so einer Leidenschaft, zu so einem Hobby geworden, ne? Dass ich den Hof irgendwie erhalten möchte. Und es war halt eine alte Scheune, das war aus den drei Gebäuden dann irgendwann so ein bisschen das hässliche Endlein. Und dann starten wir vor der Frage, reißt man es ab, lässt man es verfallen?
9: Das ist sogar für Dauervermietung sozusagen. Genau. Oh, wie schön. Ach, man kann aber sehr viel schlechter wohnen. Das ist ja schön mit den alten Balken.
11: Ja, genau. Wurden aufgearbeitet, abgeschliffen, sandgestrahlt. Also Sandstrahlen hast du gar nicht selber gemacht.
9: Echt?
11: Das war gute Arbeit, ja.
9: Ein
11: Stück.
9: Und dann mit diesem Blick.
6: Bielenberg. 8 Kilometer von Glückstadt entfernt liegt es grün. Am Deich. Und trotzdem nicht ganz abgeschnitten.
4: Abgesehen von Bayern und Baden-Württemberg sind gerade alle Bundesländer in den Sommerferien. Das sehen wir ja beispielsweise auch an den vielen unterschiedlichen Autokennzeichen, die gerade den Norden durchqueren.
5: Für die Autobahnmeistereien bei uns im Norden bedeutet die Urlaubszeit allerdings genau das Gegenteil. Die haben richtig viel zu tun. Sie müssen Rastplätze sauber halten, den Grünstreifen mähen und wenn nötig auch mal die Fahrbahn flicken.
4: Wir haben zwei Straßenwärterinnen von der Autobahnmeisterei Scharbeutz begleitet bei einem ihrer ersten Einsätze auf der A1. Die beiden sind nämlich gerade erst mit der Ausbildung fertig.
7: Ich werde jetzt ein bisschen langsamer, mach Rundumleuchten an und klapp auf. Jo, der steht und jetzt mache ich Pfeil nach links, damit die Autofahrer auch wissen, dass sie bei mir links vorbei müssen. Ich habe aufgeklappt und fahre langsam weiter.
12: Jo, das ist verstanden. Die Fahrer ziehen langsam hinterher. Von hier sieht alles gut aus. Du sitzt links, perfekt.
6: Letzte Woche hat sie ihre Abschlussprüfung bestanden. Jetzt repariert Straßenwärterin Emily Janicki Fahrbahnschäden. Zusammen mit ihren Kolleginnen und Kollegen von der Autobahnmeisterei Schabolz.
7: Eigentlich braucht man tatsächlich trockene Fläche. Also eigentlich soll es trocken sein, aber wenn es gemacht werden muss, muss es gemacht werden.
13: Und zur Not muss man das halt, wenn das trocken ist, dass man dann nochmal guckt, ob das jetzt wirklich alles gut ist. Zur Not muss man halt nochmal nachbessern.
14: Die halten sich natürlich nicht an die Geschwindigkeit, die vorgegeben ist. Damit haben wir uns schon abgefunden. Deswegen müssen wir immer 120% Sicherheit garantieren, sage ich mal. Ja, ist ja nicht deren Leben.
7: Möchtest du rütteln?
13: Ja, machst du jetzt.
7: Ich mache den Job ja für die ganzen Verkehrsteilnehmer, die hier tagtäglich langfahren. Was die dann nicht so gerne wertschätzen oder vielleicht auch gar nicht wissen, was machen wir eigentlich. Für manche sieht es halt eben nur rum, dass wir doof rumstehen, aber es stimmt ja nicht. Wir arbeiten ja und machen was für die.
6: Regelmäßig kontrollieren sie hier auf der Autobahn 1 die Strecke. Extreme Wetterlagen setzen den Straßen immer mehr zu. Und auch Müll wird bei jedem Einsatz gesammelt.
15: Das ist eine Urinflasche von den Auto, aber eher gesagt von den Lkw-Fahrern, die sie hier einfach entsorgen, die wir dann wegschmeißen müssen. Kotbeutel, Flaschen, alles ist da. Das ist total eklig. Und das haben wir hier sehr, sehr viel.
7: Null, null, null, null. Gut.
6: 100.000 Euro teuer und rund 2 Tonnen schwer. So eine Mähraupe schafft ordentlich etwas weg, ist aber auch sensibel zu handeln.
7: Die größte Herausforderung ist, wenn man halt eben auf Steigung fährt oder so, dass sie halt eben wirklich nicht umkippt. Ne? Wenn die umkippt, hat man halt eben wieder Schaden und alles drum und dran.
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5: Gut zu tun. Und für weniger Hochdruckreiniger und mehr Feinpinsel empfehlen wir Ihnen dagegen die neue Ausstellung im Museum Kunst der Westküste in Alkersum auf Föhr.
4: Die beschäftigt sich mit der Küste und damit, wie Künstlerinnen und Künstler sie zur Zeit der klassischen Moderne gesehen haben. Also, wie wir alle wissen, vor etwa 100 bis 150 Jahren.
16: Neue Sichtweisen auf Licht, Farbe und Natur. Von den Niederlanden über Deutschland bis nach Norwegen. Vereint in einer Ausstellung. Moderne trifft Küste.
17: Dieses große Thema zu packen, also irgendwie in einen Rahmen zu bringen, der für die Besucherinnen und Besucher dann auch greifbar ist und der gleichzeitig nicht zu sehr verallgemeinert. Das war die Herausforderung und ich glaube, das ist mit diesem Fokus auf die Einzelgeschichten hoffentlich ganz gut geglückt.
16: Hippel hat sich dabei auf die Wendepunkte konzentriert. Die Wurzeln von Edvard Munch, einem der Wegbereiter der klassischen Moderne, lagen in der Freilichtmalerei. Von dieser löst sich der Norweger 1888 mit diesem Werk. Es zeigt seine Schwester, die zuvor die Diagnose Depression erhalten hatte. Es leitet einen neuen Abschnitt Munchs ein, hin zu den emotional aufgeladenen Meisterwerken, für die er später bekannt wird.
17: Also nicht unbedingt die ganze Lebensgeschichte eines Künstlers oder einer Künstlerin erzählen zu wollen, sondern wirklich den Moment zu finden, der relevant ist für unser Sammlungswerk und der gleichzeitig etwas Spannendes über die Moderne sagt und über die beginnende Moderne gerade.
16: Künstlerinnen und Künstler mit dem Mut, das Sichtbare zu hinterfragen, Perspektiven zu verschieben und neu zu denken. Zum Beispiel Anna Boberg. Die schwedische Künstlerin reist 1901 mit ihrem Mann erstmals nach Norwegen auf die Lofoten.
17: Sie war von der Landschaft, von diesen Felsformationen,

0: Situation so begeistert, dass sie schlichtweg die Rückreise verweigert hat. Und sie hat ihren Mann dann nach Hause geschickt, der hat ihr noch Malmaterial hinterhergeschickt. Und sie wollte eigentlich nur noch vor Ort malen, malen, malen.
1: 49 Werke aus dem eigenen Fundus haben es in die Ausstellung geschafft. Ergänzt durch Leihgaben der Familie Vielmann, des Kunstmuseums Den Haag und des Nationalmuseums Stockholm.
2: Wir sind eine kleine Sammlung gemessen an den großen internationalen Museen. Und da ist es natürlich fantastisch, dass wir dann ganz gezielt auch wunderbare Leihgaben hier nach Alkersum auf die Insel Föhr holen dürfen.
1: Gemalte Leichtigkeit des Sommers an der dänischen Küste von Sigrid Järten oder Isaac Grünewald. Aber auch Kriegserinnerungen von Erich Heckel mit Explosionen am Horizont. Verschiedene Ausdrucksformen des Aufbruchs in die Moderne. Bis Ende Januar zu sehen im Museum Kunst der Westküste auf Föhr.
3: Ende Januar klingt nach tiefstem Winter. Dabei kommt jetzt hier erstmal der Hochsommer. Die Vorhersage gleich von Doreen. Wir schicken vorher noch schnell ein Dankeschön raus an Kirsten Bruns aus Niendorf.
4: Ja, sie hat uns dieses schicke Foto gemacht gestern in der Travemünde, kurz vor dem Abschlussfeuerwerk der Travemünder Woche. Da haben sie offenbar noch mal am ganz großen Rad gedreht. Jetzt sagen wir Tschüss und wünschen Ihnen allen einen schönen Abend.
3: Bis morgen. Ciao.

0: Und jetzt Ihr Wetter für Schleswig-Holstein.
1: Für barfuß war es heute trotz Sonne ein bisschen zu frisch, lag vor allen Dingen eben immer noch am Wind, der zum Teil ordentlich gepustet hat, nicht nur an den Küsten, sondern auch im Land. Wir gucken mal drauf, wie sich das so in den nächsten Stunden weiterentwickelt. Und da sehen wir auf dem Wolkenfilm, dass sich das Hoch Olaf so langsam aus Mitteleuropa weiter auch in Richtung Norden schiebt und damit die Luft, die wir die vergangenen Tage hatten, auch langsam etwas wärmer macht, die Wolken sich auflösen und wir in den kommenden Tagen und auch eben morgen schon noch viel, viel bessere Wetter bekommen. Heute Nacht heißt das erst einmal, dass es zwar immer noch ein bisschen wolkig bleiben kann, da kommt aber kein Regen mehr raus. Die Temperaturen, die gehen runter heute Nacht maximal auf 14 bzw. auf 11 Grad. Morgen dann auch wieder so ein Mix aus Sonne und Wolken, aber wieder ohne Regen. Das ist doch auch wunderbar. Die Sonne, die zeigt sich dann immerhin schon mal wieder 7 bis 9 Stunden bei uns. Das heißt, die UV-Belastung, die geht auch wieder in den mittleren Bereich. Der Wind, der lässt langsam ein bisschen nachkommen. Aus südwestlicher Richtung, ist meist die meiste Zeit nur mäßig unterwegs. An den Küsten kann es auch noch mal ein bisschen böiger sein. Die Temperaturen erreichen dann morgen wieder 21 bis 25 Grad im Süden und das Wasser in Nord- und Ostsee hat weiterhin so um die 18, 19 Grad. So ein Sprung ins Wasser, den sollten wir auf jeden Fall für den Mittwoch mit einplanen, denn dann knacken wir wieder die 30 Grad. Donnerstag dann sogar noch mal ein bisschen wärmer, also die letzten Julitage, die haben wirklich noch mal schönes Wetter für uns parat. Am Freitag gibt es mal wieder den ein oder anderen Schauer, aber es bleibt nett. Machen Sie sich einen schönen Abend und wir sehen uns dann morgen wieder.
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0: Hallo und ganz herzlich willkommen bei uns beim Hamburg Journal um 19:30 zum Start in die neue Woche.
1: Einen schönen guten Abend auch von mir und das sind heute drei unserer Top-Themen.
0: Ja, es geht um erhöhte Sicherheitsvorkehrungen für den Hamburger CSD. Außerdem Hamburger Bundestagsabgeordnete Franziska Hoppermann ist neue CDU-Generalsekretärin und Abschied von Harry Potter. Wir waren gestern bei der letzten Aufführung. Aber erstmal hierzu, nach dem tödlichen Anschlag auf den Christopher Street Day vorgestern in Berlin herrscht auch hier weiter Entsetzen. Und am kommenden Wochenende steht Hamburg vor einer großen Herausforderung, denn etwa eine 250.000 Menschen werden hier für den CSD erwartet. Nur wie soll die Demonstration für Toleranz und Vielfalt hier am Sonnabend geschützt werden? Fest steht, der Umzug findet statt und die queere Community will sich offenbar nicht einschüchtern lassen.
2: Die Pride Week in Hamburg, überschattet von dem mutmaßlich islamistischen Anschlag in Berlin. Ereignisse, die der queeren Community Angst machen und ihren Kampfgeist wecken, am Sonnabend bei der CSD-Demo auf die Straße zu gehen.
3: Also die Unsicherheit ist in jedem Fall da, aber ich finde, die Angst darf nicht siegen.
4: Da ist immer noch ganz, ganz viel Trauer, da ist aber auch ganz viel Wut und ganz viel Motivation, jetzt erst recht was zu machen, jetzt erst recht diese Woche aktiv zu sein.
5: Wir gehen ja nicht für uns auf die Straße, also auch, aber es geht um die Demokratie. Es ist so wichtig zu zeigen, diese Vielfalt ist eben Demokratie.
2: Die Demonstration soll kommenden Sonnabend an der Lübecker Straße beginnen und dann wie auch vergangenes Jahr über den muslimisch geprägten Steindamm führen. 250.000 Menschen hat der Veranstalter angemeldet. Ob es angesichts des Angriffs in Berlin nun weniger oder sogar deutlich mehr Teilnehmer werden, noch unklar.
6: Die Demo-Route am Samstag wird sich nicht ändern. Wir hatten letztes Jahr am Steindamm keinen einzigen queerfeindlichen Vorfall laut Polizei. Und wir halten auch überhaupt gar nichts davon, in der jetzigen Debatte um diesen Anschlag auf den CSD Hass gegen Muslime zu schüren und alle muslimischen Menschen unter Generalverdacht zu stellen.
2: Bundesweit haben zahlreiche Islamverbände den Anschlag verurteilt, so auch die Schura in Hamburg. Wer Menschen angreift, begeht ein schweres Unrecht. Und wer sich dabei auf den Islam beruft, missbraucht unsere Religion. Für Terror und Menschenfeindlichkeit gibt es im Islam keine Rechtfertigung. Die Sicherheitsvorkehrungen für Sonnabend laut Polizei schon vor dem Anschlag auf hohem Niveau. Im Fokus vor allem der Streckenschutz und technische Sperren zum Überfahrschutz. Dennoch werde man jetzt nachrüsten.
7: Was ich schon sagen kann, ist, dass wir die Zahl der Einsatzkräfte jetzt für das kommende Wochenende noch einmal nach oben schrauben. Wir werden also mit mehr Einsatzkräften in den Einsatz gehen. Uns ist wichtig, dass die Menschen hier in Hamburg sich sicher fühlen. Und wir wollen auch sehr sichtbar und vor allem ansprechbar für die Teilnehmerinnen und Teilnehmer der Demo sein.
2: Zurzeit prüft die Polizei, ob sie weitere Kräfte aus anderen Bundesländern anfordert, damit sich Hamburgs queere Community am Sonnabend rundum sicher fühlen kann.
0: Eine Hamburgerin hat seit heute einen wichtigen Job an der CDU-Parteispitze. Friedrich Merz hat die Wandsbekerin Franziska Hoppermann heute Mittag als neue Generalsekretärin vorgestellt. Damit ist sie Teil der aktuellen Personalrochade des Kanzlers.
8: Es ist der bisher größte Schritt in ihrer politischen Karriere. Franziska Hoppermann ist seit heute CDU-Generalsekretärin. Bundeskanzler und Parteichef Friedrich Merz hatte sie vorgeschlagen. Der Bundesvorstand wählte sie einstimmig ins Amt.
9: Mit ihr gewinnt die CDU eine selbstbewusste, eine wertebewusste, eine moderne Generalsekretärin. Eine Generalsekretärin, die sowohl die Menschen in der Großstadt kennt, als auch die Menschen auf dem Land. Als Mitglied des Bundesvorstandes der christlich-demokratischen Arbeitnehmerschaft und Vorsitzende der Frauenunion Hamburg bilden wir in der Führung der Partei mit ihr nun eine noch größere Bandbreite ab.
8: Hoppermann folgt auf Carsten Linnemann, der neuer Gesundheitsminister werden soll. Die 44-Jährige gilt als diplomatische Politikerin, eine, die verschiedene Lager miteinander verbinden kann.
10: Politik ist für mich kein Geschäft. Mein Großvater Karl Damm gründete nach dem Zweiten Weltkrieg die CDU in Hamburg mit. Und heute hier zu stehen, bedeutet mir auch vor diesem Hintergrund wirklich viel. Ich werde mein Bestmöglichstes geben, vor allem für die über 350.000 Mitglieder, viele tausend ehrenamtlichen Kommunalpolitikerinnen und Kommunalpolitiker der Partei. Denn die Mitglieder und die Mandatsträger sind unsere Vertreterinnen und Vertreter vor Ort und bei ihnen liegt der Fokus meiner Arbeit.
8: 17 Jahre lang war Hoppermann Bezirksabgeordnete in Wandsbek, zuletzt als Vorsitzende der CDU-Fraktion. Seit 2021 sitzt sie im Bundestag. Dort hat sie sich unter anderem als Vorsitzende der Enquete-Kommission zur Aufarbeitung der Corona-Pandemie einen Namen gemacht. Im vergangenen Jahr wurde sie von der CDU zur Schatzmeisterin der Bundespartei gewählt. Nun der vorläufige Karrierehöhepunkt, der auch für Lob aus der Heimat sorgt.
11: Ich freue mich extrem und bin auch ein Stück weit stolz darauf, dass es uns gelungen ist, mit Franziska Hoppermann eine Hamburgerin auf dieses wichtige Amt der Generalsekretärin zu bekommen. Denn das zeigt auch einmal mehr, dass unsere gute Arbeit hier in Hamburg, die wir auch hier in der Bürgerschaft machen, gesehen wird, auch in Berlin. Und wir haben jetzt auch die Möglichkeit, noch enger dran zu sein an dem Politikgeschehen in Berlin. Und das kommt am Ende nicht nur der CDU Hamburg zugute, sondern es kommt der ganzen Stadt zugute.
8: Noch in diesem Jahr stehen mehrere Bewährungsproben für die neue CDU-Generalsekretärin an, unter anderem die Landtagswahlen in Sachsen-Anhalt und in Mecklenburg-Vorpommern.
0: Und damit sind wir bei den Nachrichten von Eimen.
1: Nach einem Unfall mit zwei beteiligten Autos geht die Polizei von einem verbotenen Rennen aus. Die beiden Wagen seien in der vergangenen Nacht mit hoher Geschwindigkeit nebeneinander auf der Amsingstraße unterwegs gewesen, so eine Polizeisprecherin. An der Einfahrt zum Deichtortunnel habe ein 21-Jähriger dann die Kontrolle über seinen Wagen verloren. Sein Auto prallte auf das Geländer einer Bahnbrücke. Der Fahrer erlitt leichte Verletzungen, das Fahrzeug einen Totalschaden. Die Polizei bittet Zeugen um Hinweise. Die Stadt Hamburg soll sich nach Meinung von Kulturstaatsminister Wolfram Weimer deutlich stärker als bisher an der Finanzierung des Reeperbahn-Festivals beteiligen. Dieses sei dank der massiven Unterstützung des Bundes eine Erfolgsgeschichte. Damit das so bleibe, müsse die Finanzierung künftig fairer verteilt werden, so Weimer. In diesem Jahr finanziert der Bund noch knapp 75% der öffentlichen Mittel, die Stadt Hamburg etwa 25%. Das Festival findet vom 16. bis zum 19. September statt. Die Umweltbehörde hat heute zwei neue Routen für den Stadtpark vorgestellt. Zu finden sind die in der Natürlich Hamburg App, die Spaziergänge durch Naturschutzgebiete und Parks in der Stadt aufzeigt. Die kostenlose App gibt es seit 2013 und wird seitdem immer weiter ausgebaut. Die neue Route durch den Stadtpark führt an 18 Stationen vorbei. Auch Umweltsenatorin Katharina Fegebank von den Grünen hat die App heute ausprobiert. Interessierte können zum Beispiel lernen, wie sie eine Ackerhummel erkennen, die hier auf der Blumenwiese heimisch ist. Für Kinder gibt es eine Schnitzeljagd. Hier führt Eichhörnchen Flip auf geheimen Wegen durch den Stadtpark in Winterhude. Lottospielerinnen und Spieler in der Stadt haben im vergangenen Jahr mehr als 175,5 Millionen Euro für Tippscheine ausgegeben. Das waren laut Lotto Hamburg 7,3 Millionen Euro weniger als im Jahr davor. Gleichzeitig konnten im vergangenen Jahr fast 70 Millionen Euro als Gewinne wieder ausgezahlt werden. Darunter waren 3 Millionen Gewinne. Einer der neuen Millionäre hatte seinen Lottoschein ein Jahr nach der Abgabe beim Aufräumen im Handschuhfach seines Autos wiedergefunden.
0: Was für eine Geschichte, danke dir. Ja, und für manche wäre schon ein funktionierender Aufzug sowas wie ein Sechser im Lotto. Denn mit Kinderwagen, Rad oder Rollstuhl die Treppen zum Bahnsteig runter oder hoch zu kommen, ist für manche einfach ein Ding der Unmöglichkeit oder eben extrem schwierig. Nur warum dauert selbst die Reparatur kaputter Fahrstühle oft monatelang? Das fragen sich nicht nur viele bei der Hochbahn, sondern auch am Hauptbahnhof. Und das mitten in der Reisezeit im Sommer.
12: Für manche ist es ein Spaß, doch die meisten finden es beschwerlich. Hamburg Hauptbahnhof, Gleis 13, 14. Wer in die Ferne will, muss hier entlang. Er ist einer der meistgenutzten Bahnsteige. Für alle mit Gepäck oder Fahrrad derzeit ein beschwerlicher Weg, denn der Lift wird erneuert noch bis Dezember. Rollifahrer oder Senioren mit Rollator haben gar keine Chance.
13: 6 Monate, haben Sie da Verständnis für?
14: Nein. Nö, ich weiß nicht, warum dauert das so lange. Nö. Da habe ich kein Verständnis für.
15: Wir haben uns doch langsam dran gewöhnt nach Berlin und Stuttgart. Und ich weiß nicht, was ich noch aufzählen soll. In anderen Ländern geht sowas schneller. Aber da sind andere politische Rahmenbedingungen. Und da überlege ich nicht lange drüber mehr.
12: Wandsbek mag das gleiche Drama. Die Station ist einer der wichtigsten Umsteigepunkte im Hamburger U-Bahn-Netz, das eigentlich fast komplett barrierefrei ist. Schon am ersten Tag wird begonnen, den alten Lift auszubauen. Aber Aufzüge seien komplexe Einzelanfertigungen, so die Hochbahn. Gesamtsperrzeit 1,5 Jahr.
16: Nach 21 Jahren hat jetzt der Aufzug am Wandsbekmarkt seine Lebensdauer erreicht. Und wir tauschen nicht nur einfach einen Aufzug aus, sondern wir bauen eine neue Technik ein. Und diese neue Technik braucht tatsächlich Zeit. Was gewinnen wir aber dadurch, wenn es fertig ist?

0: ist der Aufzug leistungsfähiger und zuverlässiger. Und das ist genau am Ende des Tages das, was natürlich dann auch für unsere Kundinnen und Kunden gut ist.
1: So lange ist wenig gut. Für Familien, Senioren und Menschen mit Einschränkungen ist es anstrengend. Für Rollifahrer unmöglich, die Station zu benutzen. Sie müssen, wie beim Hauptbahnhof, eine Station weiterfahren und zum Beispiel mit dem Bus wieder zurück. Leon Broschert kennt das. Jeden Morgen muss er von Stellingen aus mit U- und S-Bahn zu den Elbe-Werkstätten nach Sasel. Pünktlichkeit ist dabei manchmal Glückssache.
2: Ich steige morgens bei mir in die S-Bahn, fahre dann bis Hauptbahnhof und dann ist er da wie fast jede Woche kaputt. Und dann muss ich eine Station weiterfahren und dann auf der anderen Seite wieder zurück. Wenn ich zu spät komme, schaffe ich nicht, dann rufe ich meinen Chef an. Sagt, dass ich dann zu spät komme und dann, ja.
1: Immerhin, die Bahn hat extra für die halbjährige Aufzugssperrung am Gleis 13-14 einen netten Helfer eingestellt, der die Fahrgäste so gut es geht unterstützt.
3: Tja, Bauarbeiten für Fahrstühle sind allerdings nichts gegen dieses gigantische Bauprojekt. Es geht um die alte Beiersdorf-Zentrale in Eimsbüttel. Der Konzern, der ist ja umgezogen und nun sollen in diesem 34.000 Quadratmeter Bereich die alten Gebäude verschwinden für 850 neue Wohnungen. In unserer aktuellen Serie aus den 7 Bezirken, da fragt Nico Stubbe heute in Eimsbüttel, große Chance oder doch großer Fehler?
4: Es ist ein Stück Weltgeschichte. Hier, mitten im Bezirk Eimsbüttel, hat Hamburgs einziger DAX-Konzern seine erste Fabrik gebaut und ist dann immer weiter gewachsen. Doch schon bald wird vom alten Standort an der Unnerstraße nicht mehr viel übrig sein.
5: Wenige Jahre nach dem Umzug von Beiersdorf entsteht hier jetzt Platz für Neues. Und zwar für nichts Geringeres als eines der größten Stadtentwicklungsprojekte in Hamburg. Was genau geplant ist, das schauen wir uns jetzt mal an.
4: Gleich 850 neue Mietwohnungen sollen hier entstehen. 20% davon mit Sozialbindung. Zwei Hauptwege, grüne Höfe und Dachterrassen sollen zum Begegnungsort für die ganze Nachbarschaft werden. Auch Gewerbe, Gastronomie und zwei Kitas sind geplant. Sowie eine Tiefgarage mit hunderten Stellplätzen, die nicht nur Bewohner, sondern alle nutzen können. Doch schon jetzt sind Eimsbüttel und Hohe Luft West die am dichtesten besiedelten Stadtteile in Hamburg. Dass es hier jetzt noch dichter werden soll, damit können sich viele noch nicht anfreunden.
6: Tatsache ist, dieses Viertel bricht aus allen Nähten. Es ist wirklich krass, wie sich das verdichtet hat. Wie wir jetzt hier uns schon um Platz prügeln. Und dann kommen etwa 2000 Leute dazu. Wie soll das gehen?
7: Also das wird sehr voll. Der Park wird sehr voll. Der ist ja nicht so sehr hoch. Ja. Ja. Aber was mich stört, diese hohe Bauweise auch mit 14 Stockwerken.
4: Bis 2035 soll alles fertig sein. Dafür müssen die Bestandsgebäude innerhalb der nächsten Jahre weichen. Unter Denkmalschutz steht hier nichts. Noch länger bleiben darf hier nur das Meridian an der Quickbornstraße. Hier läuft der Mietvertrag noch bis 2040. Knapp 10 Jahre Baustelle. Auch das beschäftigt hier.
5: Worauf stellen Sie sich hier ein?
6: Krach. Ich bin selbstständig und arbeite zu Hause. Und ich weiß gar nicht, wie ich diesem Lärm dann werde entkommen können. Und ich bin halt auch sehr skeptisch. Also ich weiß, wir brauchen Wohnraum, wir brauchen dringend Wohnraum. Aber ehrlich gesagt, ich verstehe nicht, warum Sie dieses wunderschöne alte Gebäude nicht umbauen können. Und ich glaube nicht, dass ich mir eins dieser Wohnungen werde leisten können.
5: Was würden Sie sagen, unterm Strich? Gute Sache?
7: Ich weiß
5: oder
7: nicht?
5: Es nicht.
8: Muss man abwarten.
9: Also ich sag ja, muss gemacht werden. Und dann müssen die leider, die in der Nähe wohnen, auch in den sauren Apfel beißen. Aber vielleicht kommen sie nachher auch in den Genuss, in eine Neubauwohnung zu ziehen.
4: Zu welchem Preis das am Ende möglich sein wird, das kann aktuell noch niemand vorhersehen.
5: Fast alle, mit denen wir hier heute gesprochen haben, sagen, ja klar, wir brauchen diese neuen Wohnungen. Gleichzeitig haben sie auch Sorgen. Und die nehmen wir jetzt mal mit. Wir sind verabredet mit der Politik.
4: Seit Anfang des Jahres ist Christian Zierau von der SPD Bezirksamtsleiter in Eimsbüttel. Das Projekt hat er von mehreren seiner Vorgänger geerbt.
10: Also hier ist jetzt konkret die Chance, dass wir dringend benötigten Wohnraum schaffen und hier wirklich im Herzen von Eimsbüttel auch soziale Infrastruktur, neue Mobilitätskonzepte und klimagerechtes Wohnen zu hoffentlich dann auch immer noch bezahlbaren Preisen realisieren können.
5: Wir haben mit verschiedenen Anwohnern hier heute gesprochen, die haben auch Sorgen. Die sagen, knapp 10 Jahre Baustelle.

0: hier direkt vor Ihrer Tür. Wie sollen wir das verkraften? Wie wollen Sie damit umgehen?
1: Ich glaube, die Interessen und Sorgen und Nöte sind ja ganz, ganz verschieden. Und es wird ein Bebauungsplanverfahren geben, es wird weitere Beteiligungsverfahren geben, wo einfach sowas einfließt. Man muss aber auch ganz klar sagen, wenn man sowas zum Gelingen bringen möchte, können wir nicht allen Menschen das wirklich recht machen und versprechen, es ändert sich für dich nichts.
2: Das wird es wohl ganz bestimmt.
0: Dieses Projekt hier mitten in Eimsbüttel ist ein Symbol für den Wandel vom traditionsreichen Industriestandort hin zum modernen Wohnquartier. Wie es damit weitergeht, das werden wir weiter beobachten.
3: Tja, also wir haben es gerade gehört, selbst wenn dieses gigantische Bauprojekt realisiert wird, sind nur 20% der 850 neuen Wohnungen als Sozialwohnungen geplant. Aber schon heute fehlen tausende bezahlbare Wohnungen in unserer Stadt. Ja, und was man auch an der Wohnungslosigkeit sieht, aber nicht nur Wohnraum fehlt, auch Lebensmittelspenden sind inzwischen knapp.
4: Wie viel Gutes in unserer Gesellschaft steckt, zeigt sich alle zwei Wochen. Vor dem Museum für Kunst und Gewerbe.
5: Willst du ein Brot haben?
6: Aber natürlich, ja. Darum bin ich ja gekommen, ja.
4: Wenn ehrenamtliche Spenden an Obdachlose verteilen, Kleidung, Essen, Hygieneartikel.
7: Es werden immer mehr Leute, immer mehr Rentner stellen sich bei uns auch an. Und von daher können wir auch nur alle zwei Wochen verteilen, weil wir das sonst gar nicht zusammenbekommen.
4: Bei der Essensausgabe lernen wir Sebastian kennen, der seit Jahrzehnten auf der Straße lebt.
8: Könnt ihr auch eine haben?
4: Als gelernter Koch hat er früher selbst einmal Menschen satt gemacht.
9: Ich bin jetzt seit fast 20 Jahren draußen. Also man gewöhnt sich dran.
4: Trotzdem, mehr noch als Essen und Kleidung, wünschen sich manche hier ein Dach über dem Kopf. Laut der Linkspartei stehen in Hamburg mehr als 2000 wohnungslose Menschen auf Wartelisten für Unterbringung. Für sie gibt es in der Stadt keinen Platz.
10: Das ist ein Alarmsignal, weil es grundsätzlich möglich sein muss, Menschen, die einen gesetzlichen Anspruch darauf haben, in die öffentlich-rechtliche Unterkunft zu kommen, damit auch zu versorgen. Und jemand, der kein Dach über dem Kopf hat, der muss mindestens einen Notplatz finden, wo er seinen Hop betten kann. Das ist im Moment nicht möglich in Hamburg.
4: Bis vor zwei Wochen schlief Sebastian in der Nähe vom Elbstrand. Dann wurde sein Zelt in Brand gesteckt. Laut ihm fehlen nicht nur Plätze, auch die bestehenden Unterkünfte seien nicht sicher genug.
9: In den ganzen Jahren, wo ich auf der Straße bin, gehst du nicht freiwillig in eine Unterkunft rein, weil du beklaut. Du schläfst mit mehreren Leuten in ein Zimmer und andere Leute sind neidisch und dann wirst du beklaut. Ich habe jetzt innerhalb drei Monaten zwei Handys verloren, weil sie mir das aufgeschnitten haben. Ich bin im Sitzen eingeschlafen und habe meine Klamotten geklaut.
4: Im letzten Jahr hat die Stadt mehr als 7000 Menschen aus Notunterkünften in Wohnungen vermittelt. Eine Rekordzahl. Das Defizit bei der Obdachlosenunterbringung will sie mit sozialem Wohnungsbau reduzieren. Seit Anfang 2025 habe sie 400 zusätzliche Plätze für Obdachlose geschaffen.
11: Natürlich ist unser Ziel, die so schnell wie möglich in öffentlich-rechtliche Unterbringung zu bringen. Die Zahl zeigt aber auch noch mal einfach, wie angespannt der Wohnungsmarkt in Hamburg ist und dass wir auch da einfach vor der Aufgabe stehen, den sozialen Wohnungsbau noch weiter zu stärken, wie wir es in Hamburg ja auch schon sehr, sehr stark im Fokus haben.
4: In knapp drei Stunden versorgen die Helfer an diesem Abend gut 500 Menschen. Eine kleine Unterstützung im Alltag für Betroffene. Doch die Suche nach einem Dach über dem Kopf geht weiter.
3: Und damit kommen wir zu dem, was heute noch zu berichten ist, jetzt bei dir in den Nachrichten, Eimen.
12: Nach einer tödlichen Messerstecherei am U-Bahnhof Berne hat die Polizei einen festgenommenen Verdächtigen wieder freigelassen. Gegen den 22-Jährigen werde wegen Verstoßes gegen das Waffengesetz ermittelt. Haftgründe habe es jedoch nicht gegeben, so die Polizei. Bei der Tat am späten Samstagabend war ein 24-Jähriger so schwer mit Messerstichen verletzt worden, dass er später in einem Krankenhaus starb. Ein 19-Jähriger wurde ebenfalls schwer verletzt, befindet sich aber nicht mehr in Lebensgefahr. Der Umzug der Bürgerschaftsabgeordneten ins neue sogenannte Haus der Bürgerschaft in direkter Nachbarschaft zum Rathaus ist weitgehend abgeschlossen. In dem Büroneubau zwischen Rathaus Fleth und Altem Wall sitzen erstmals seit Jahrzehnten alle Fraktionen unter einem Dach. Das neue Haus kostet doppelt so viel Miete wie die bisherigen Standorte, gut 360.000 Euro im Monat. Mehr als ein Drittel der Fernzüge am Hauptbahnhof ist vergangenes Jahr unpünktlich gewesen. Das geht aus Zahlen des Bundesverkehrsministeriums hervor, die Hamburger Bundestagsabgeordnete Cansu Özdemir von den Linken erfragt.

0: abgefragt hat. Im Vergleich zu 2024 hat sich die Pünktlichkeit damit um 1,7 Prozentpunkte auf 61% verbessert. Durchschnittlich kamen die verspäteten Züge am Hauptbahnhof bei der Ankunft demnach 11,5 Minuten zu spät. Das Automuseum Prototyp in der Hafen City präsentiert in einer neuen Sonderausstellung Porsche-Rennwagen. Zu sehen sind seltene Modelle des Stuttgarter Herstellers aus den 1950er bis 2010er Jahren. Unser Kulturtipp. Unter dem Titel Raceborn zeigt das Museum insgesamt 10 historische Fahrzeuge aus dem internationalen Motorsport. Darunter ein Glöckler Porsche von 1952 oder auch der legendäre Fetzenflieger. Die Besucher erfahren viel über 75 Jahre Rennsport und auch Technikgeschichte. Wie etwa bei diesem wegweisenden Langstreckenwagen 908 LH Coupé. Auch moderne Modelle sind zu besichtigen. Die Ausstellung läuft bis Anfang September.
1: Dank dir. Und es sind Sommerferien und noch 3 Wochen schulfrei liegen vor uns. Ja, genug Zeit, etwa neue Sportarten zu entdecken oder anderes zu erleben. Mit dem Hamburger Ferienpass für Kinder und Jugendliche zwischen 5 und 19 Jahren, da geht das. Und wir waren heute mal bei einem Angebot im Stadtpark.
2: Nummer 1.
3: So, Ole.
2: Nummer 2.
3: 2.
2: Nummer 3.
4: Schon seit mehr als 20 Jahren bietet Klaus Westphal mit seinem Team Ferienbetreuung an. Jeder Tag sieht anders aus. Heute sind 44 Kinder bei dem Fußballcamp im Stadtpark dabei.
5: Ich habe angefangen, da gab es noch keine Ferienbetreuung in den Schulen. Mittlerweile hat ja jede Schule eine Ferienbetreuung, die man dazu buchen kann. Und fast jeder Sportverein macht auch ein Fußballcamp. Wir sind Pioniere, sage ich mal ganz ehrlich. Wir waren, als wir angefangen haben, haben wir ohne Ende haben wir so 200, 300 Kinder pro Woche gehabt. Und jetzt mittlerweile haben wir nicht mehr so viele, aber viele Wiederholungstäter.
2: Weiter zurück, ihr braucht Anlauf. Weiter zurück, ihr braucht Anlauf. Seid ihr bereit? Okay, es geht los.
6: Torjubel, wenn man ein Tor macht.
2: Nein!
4: Fußball steht für viele hier zwar im Vordergrund, muss aber nicht sein. Es gibt jede Menge andere Aktivitäten zu entdecken.
7: Eigentlich gefällt es mir sehr gut, vor allem weil man sich aussuchen kann, was man macht und nicht machen muss. Und vor allem, weil wir wahrscheinlich noch ins Schwimmbad gehen werden und auf ein Stand-Up-Paddle. Weil ich liebe Stand-Up-Paddling.
8: Also am meisten mag ich hier Fußball.
9: Ich war hier schon 5-mal und ich habe es einfach jedes Mal gemocht, weil jeder war hier. Manchmal waren Freunde da, die du in der Schule getroffen hast.
10: Es ist einfach so viel Angebot, du hast eigentlich immer was zu tun. Also du kannst auch einfach nichts machen, einfach chillen, wenn du auf gar nichts Lust hast.
4: Das Fußballcamp ist auch beim Hamburger Ferienpass dabei. Von den insgesamt mehr als 700 Angeboten gibt es auch jetzt zur Hälfte der Sommerferien noch einige sportliche Aktivitäten. Von Rudern oder Segeln auf der Alster über unterschiedliche Sportcamps bis hin zu Tanzworkshops. Alle Infos dazu gibt es auf hamburg-ferienpass.de. Das Ferienfußballcamp im Stadtpark kann tagesweise für 30 Euro oder für die ganze Woche gebucht werden für 120 Euro.
5: Was mich besonders stolz macht, viele Kinder, die als Teilnehmer bei uns waren und jetzt erwachsen sind, erkennen mich immer noch. Du machst das immer noch? Wir hatten sogar Jonathan Tarr, der jetzt bei der Weltmeisterschaft mitgespielt hat, als 6-Jähriger bei uns. Und solche Sachen sind natürlich dann super, ne?
4: Hier wird noch bis zum Ende der Sommerferien gekickt und fleißig am Kommentatorenjob gearbeitet.
1: Tja, und auch bei uns haben Sie jeden Tag die Chance, das loszuwerden, was Sie netten Menschen endlich mal sagen wollten.
11: Okay, ich heiße Menja, mein Stadt ist Hamburg. Mein Hamburger Stadt ist mein Flori. Wir sind ein Paar, ich heiße Freiliebe.
1: Alles Liebe auch für euch. Und ab sofort verliert Hamburg ein weltbekanntes Stück Magie. Denn es hat sich ausgezaubert im Theater am Großmarkt, wo Harry Potter und das verwunschene Kind 4,5 Jahre lang viele Potter-Fans verzaubert hat. Ja, manche fanden es offenbar so zauberhaft, dass sie Hogwarts in Hamburg nicht nur einmal erleben wollten. Gestern war nun für alle hier das letzte Mal.
12: Schluss, aus, Ende. Harry Potter und das verwunschene Kind ist Geschichte. Zur letzten Vorstellung noch mal ausverkauft. 1700 Gäste, auch Laura aus Texas. Ich habe diese Show 53 Mal in diesem Theater gesehen. Der Cast und die Crew machen es magisch.
13: Zum letzten Mal Harry Potter.
14: Deswegen waren wir rechtzeitig da, oder?
15: Ich war absolut begeistert. Das war das beste Musical, was ich je gesehen habe. Und dass ich heute dabei sein durfte, war eine absolute Ehre für mich.
12: Es ist kein Musical, sondern Theater. Michael Rietze aus Paderborn ist vermutlich der Rekordbesucher, zum 60. Mal dabei.
3: Ja, ich komme einfach gerne hier nach Hamburg zum Harry Potter Theater. Das ist für mich wie ein zweites Nachhausekommen. Und ich sag mal, ich freue mich immer hier.

0: Hier, die Besetzung ist ja auch immer unterschiedlich. Es sind immer andere Darsteller da und es sind alle so nett und freundlich hier. Und deshalb komme ich immer sehr, sehr gerne hier zum Theater.
1: 1400 Mal wurde das Stück in Hamburg gespielt. 1,8 Millionen Menschen haben es gesehen. Die ganze Woche sei hinter den Kulissen schon reichlich geweint worden, sagen die Darsteller.
2: Also man fühlt 500 Emotionen gleichzeitig. Traurigkeit, Freude, Stolz, Traurigkeit. Sehr viel.
3: Ja, ich finde, also es ist eine ganz große Dankbarkeit, die da in einem herrscht, so ein wunderbares Stück zu einem Ende bringen zu dürfen, was so vielen Menschen so viel bedeutet.
1: 45 Millionen Euro hatte die Produktionsfirma ATG in das Stück gesteckt. Die erste nicht-englische Fassung. Immer wieder mit aufwendigen Sonderevents. Aber zuletzt habe die Nachfrage nachgelassen, deswegen nun das Ende.
4: Dann wird direkt alles, was nach Harry Potter aussieht, im Grunde entfernt aus dem Theater leider. Und in den nächsten 6 Wochen wird dann die komplette Show ausgebaut und die Bühnensituation bis zur Unterbühne abgebaut.
1: Ab November wird im Theater am Großmarkt das Musical Moulin Rouge laufen. Am Broadway, in London und in Köln jahrelang ein Hit. Ob Moulin Rouge den Fans so ans Herz wächst wie Harry Potter, warten wir es ab. Dieses Stück Hamburger Theatergeschichte, es ist nicht verwunschen. Es ist jetzt verschwunden.
5: Na, dann sind wir mal gespannt auf das, was bald kommt. Ja, was wetter- und hitzemäßig diese Woche wieder auf uns in der Stadt zukommt, das sehen Sie hier gleich im Hamburg-Wetter.
6: Ja, und das kommt heute aus dem Hafenmuseum, wo aktuell ein paar Nachwuchsschiffsbauer am Werk sind. Und viel Spaß damit.
5: Tja, wir wünschen Ihnen schon mal einen schönen Abend und sagen bis morgen. Tschüss, machen Sie es gut.
6: Ciao, ciao.
7: Und nun das Hamburg-Wetter und die Aussichten für die kommenden Tage.
8: Zum Wochenstart mit dem Sommerferienprogramm im Hamburger Hafenmuseum. 11 Kinder und Jugendliche sind gekommen zum Solarboot-Workshop im Freihafen, Standort Schuppen 50a. 3 Tage haben sie hier jetzt Zeit, ihr jeweils eigenes Bötchen anzufertigen. Einen Katamaran, angetrieben durch einen kleinen Elektromotor, den ein Mini-Solarpanel mit Energie versorgt. Die fertigen Elektropropellerboote sollen natürlich schwimmfähig sein und richtig auf dem Wasser fahren. Mit gewissen kleineren Einschränkungen jedenfalls.
9: Lenken ist schwierig, da haben wir schon drüber nachgedacht. Es wird vielleicht eine Art Lenksystem geben, das wird dann auf im Kreisfahren rauslaufen am Ende. Allerdings nicht bei uns im Hafenbecken, dann wären sie nämlich weg. Aber die können die Kinder am Ende dann mit nach Hause nehmen und dann auch noch weiter damit experimentieren.
8: Gut so, denn schon die ersten Ergebnisse können sich sehen lassen und sind emissionsfrei noch dazu. Auch schön das Wetter morgen. Die Aussichten?
10: Morgens stark bewölkt.
11: 12 Grad. Mittags meist trocken. 27 Grad. Abends aufgelockert. 19 Grad.
8: Deutlich heißer werden die nachfolgenden Tage. Die Höchsttemperatur liegt Donnerstag bei gewittrigen 34 Grad.
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21: Willkommen bei uns. Bremen hat heute seine Verbundenheit gezeigt mit den Menschen in Berlin, die vom Anschlag auf den CSD betroffen sind. Über die Mahnwachen berichten wir gleich und darüber, was die Tat in Bremen für Konsequenzen hat. Vor dem Bremer CSD, wie sicher wird er? Nach dem Flugzeugabsturz neue Erkenntnisse und Kids und soziale Medien. Was bringt ein Verbot? Am Samstag wurde der Christopher Street Day in Berlin abrupt beendet durch einen offenbar islamistischen Anschlag. Eine Frau starb, 29 Menschen wurden verletzt, als ein Auto im Berliner Tiergarten nahe des Festivalgeländes in die Menge raste. Der mutmaßliche Täter wurde gestern bei einem Polizeieinsatz erschossen. Die queere Community in Bremen hat heute ihre Solidarität mit den Betroffenen in Berlin gezeigt. Um 18 Uhr riefen die Organisatoren des Bremer CSD zur Mahnwache auf.
22: Es ist normal, sich ohnmächtig zu fühlen. Es ist auch normal, sich hilflos zu fühlen.
21: Auf dem Marktplatz sind laut Polizei rund 650 Menschen dem Aufruf gefolgt. In einer Schweigeminute gedachten sie den Opfern in Berlin. Und auch in Bremerhavens Innenstadt sind Demonstrierende auf die Straße gegangen, organisiert durch den Verein Queerhafen.
23: Mir war es wichtig, diese Mahnwache ins Leben zu rufen, um meinen Gefühlen einen Ort zu geben. Und ich dachte, es geht vielleicht auch vielen anderen so. Und bin froh, dass ihr alle da seid und dieses Bedürfnis teilt.
21: Und in Bremerhaven ist jetzt für uns Nils Braunöhler. Nils, wie hast du die Mahnwache erlebt?
24: Ja, es war auf jeden Fall ein sehr bewegender Moment hier, als eben um kurz nach 19 Uhr viele Menschen zu einer Schweigeminute zusammenkamen. Das bedeutet, die Menschen rückten auch zusammen und haben dann gemeinsam den Opfern gedacht von Samstagabend. Das war auch deswegen bewegend, weil alle noch mal näher aufgerückt sind. Insgesamt kamen um die 200 bis 300 Menschen hier nach Bremerhaven. Und das Ganze organisiert vom Verein Queerhaven. Wir haben es eben gehört, neben mir steht jetzt Julia Lilly Behnke. Was bringt Ihnen diese Mahnwache heute Abend?
25: Auf jeden Fall Solidarität wollen wir damit zeigen. Wir wollen zeigen, dass hier in Bremerhaven auch viele queere Menschen sind, die Solidarität zeigen möchten, die dem andenken möchten, die Anteilnahme zeigen möchten. Und ja, wir wollen halt zeigen, dass die queere Community halt zueinander steht, dass wir zusammenstehen, dass wir zusammenhalten. Ja.
24: Und es ist auch eine Form der Verarbeitung für Sie?
25: Definitiv, auf jeden Fall, ja, würde ich auch sagen.
24: Vor zwei Wochen gab es gerade hier in Bremerhaven einen wunderbaren, bunten CSD mit über 1000 Teilnehmern. Wie haben Sie auf die Nachricht von Samstagabend reagiert?
25: Ich war auf jeden Fall sehr schockiert. Also ich war erstmal komplett sprachlos. Ich dachte erst, es wäre nicht real. Und ja, dann habe ich auch ein paar Minuten erstmal gebraucht, um das zu verarbeiten. Und dann sind mir tatsächlich auch ehrlich gesagt die Tränen gekommen. Also das war sehr traurig.
24: Und das wirkt ja auch über die Community hinaus, diese Betroffenheit.
25: Auf jeden Fall, ja. Also hier sind ja wahrscheinlich auch definitiv auch, im Fachjargon sind es halt Allies, also Menschen, die halt nicht unbedingt der queeren Community zugehörig sind, sondern einfach nur quasi dabei stehen und der queeren Community Anteilnahme haben.
24: Ja, um Anteilnahme ging es also heute Abend auch bei dieser Mahnwache in Bremen, Bremerhaven und in ganz Deutschland.
21: Dankeschön an Nils Braunöhler für uns in Bremerhaven. Ja, keine vier Wochen sind es mehr bis zum Bremer CSD. Am 22. August lädt die queere Community hier zum bunten Fest der Toleranz und zur ausgelassenen Protestbewegung gegen Hass und Ausgrenzung. Im letzten Jahr zogen dabei rund 29.000 Menschen durch die Bremer Innenstadt. Für dieses Jahr erwarten die Veranstalter noch mehr Teilnehmer. Welche Konsequenzen hat jetzt der Anschlag in Berlin auf den CSD hier? Thorsten Harms.
26: Am Goetheplatz gibt es seit gestern einen Ort zum Gedenken an die Opfer vom CSD in Berlin. Saskia Domen vom CSD-Organisationsteam in Bremen sagt, im Moment herrsche so etwas wie Schockstarre.
27: Unsere Gedanken sind bei den Familien der Betroffenen und der Angehörigen.
0: Aber 3,5 Wochen gibt uns noch die Zeit, uns davon zu erholen und dann wieder tatkräftig zu werden und hierher zu kommen.
26: Der Platz vor dem Theater ist beim Bremer CSD der größte Veranstaltungsort. Hier soll protestiert und gefeiert werden. Doch noch sind diese Bilder in den Köpfen. Mit diesem Kleinbus ist am Samstagabend ein mutmaßlicher Islamist beim CSD Berlin in die Menschenmenge gefahren. Eine Frau stirbt noch am Anschlagsort, es gibt Dutzende Verletzte. Deshalb denkt auch die Bremer Polizei darüber nach, inwieweit die geplanten Sicherheitsmaßnahmen ausreichen.
1: Eine hundertprozentige Sicherheit gibt es nicht, aber wir tun natürlich alles, damit solche Attacken nicht passieren. Wir haben in ganz Deutschland abgestimmte Konzepte. Wir sind quasi vorbereitet, sind im Austausch mit anderen Sicherheitsbehörden, bewerten die Lage jeden Tag neu, sind auch im Austausch mit den Veranstaltern. Also wir setzen alles dran, dass das ein sicherer Pride hier CSD auch in Bremen wird.
26: Der Osterdeich. Hier soll die Bremer CSD-Parade langlaufen. Bilder aus den Vorjahren, ein friedliches, buntes, ausgelassenes Fest mit vielen tausenden Teilnehmenden und Leuten, die zuschauen. Auch dieses Jahr geht es wieder von der Innenstadt durchs Viertel und zurück. Eine Herausforderung für die Polizei.
1: Wir sind eine Großstadtpolizei, wir wissen mit Großlagen umzugehen, mit großen Einsatzlagen. Auch wenn das CSD-Wochenende jetzt in Bremen ist, haben wir parallel noch zwei andere große Veranstaltungen. Da bereiten wir uns darauf vor, um für die bestmögliche Sicherheit dann auch in der Stadt zu sorgen.
26: Parallel zum CSD spielt noch der SV Hemmeling im Weserstadion gegen Hannover 96. Hier dürfte es die Polizei mit schwierigen zugereisten Fans zu tun bekommen. In puncto Sicherheit ein schwieriges Wochenende also. Saskia Domen vom CSD-Team ist zuversichtlich, dass trotzdem alles glatt läuft.
0: Wir werden unsere Sicherheitsmaßnahmen auf jeden Fall noch mal besprechen mit der Polizei. Wir haben in der letzten Vergangenheit sehr gute Erfahrungen mit der Polizei gemacht, dass die sehr gut auf uns aufgepasst hat und da die Sicherheitskonzepte auch angepasst hat gegebenenfalls. Und da vertrauen wir drauf.
26: Doch die Ereignisse von Berlin, die werden auch in 3 Wochen noch präsent sein.
21: Und beim Bremer CSD ist Robert Dadanski Mitglied im Vorstand. Hallo, Herr Dadanski.
2: Guten Abend.
21: Als Sie von dem Anschlag in Berlin gehört haben, was ging da in Ihnen vor?
2: Also die erste Sorge galt natürlich unseren Freunden und Mitgliedern, von denen wir wussten, dass die zum CSD nach Berlin gefahren sind. Die haben sich ja manchmal schnell, manchmal etwas verzögert, aber doch alle gemeldet. Daher... Da war auf jeden Fall erstmal eine Warnung.
21: Die queere Community ist ja immer wieder Übergriffen ausgesetzt. Würden Sie sagen, dass durch diesen Anschlag in Berlin die Angst insgesamt jetzt größer geworden ist?
2: Das kommt immer natürlich von Person zu Person an. Die Community besteht aus sehr vielen Personen und jede Person empfindet das natürlich anders. Manche empfinden natürlich Angst, aber wir haben auch sehr viele Rückmeldungen von mit so Haltungen wie jetzt erst recht zurückgespiegelt bekommen. Ich denke, das Hauptgefühl ist natürlich erstmal Entsetzen, schockiert sein, eine Portion Wut. Das ist das, was diese Ereignisse verursacht haben.
21: Sie sind im Vorstand des CSD Bremen und in knapp 4 Wochen ist es soweit, am 22. August. Da findet hier der CSD statt. Gehen Sie davon aus, dass es auch hier in Bremen so stattfinden kann, wie Sie das vorhaben, dass die Sicherheitsmaßnahmen entsprechend so sein werden, dass alles läuft wie geplant?
2: Also wir haben ja bereits im letzten Jahr Drohungen gehabt und einen Drohbrief gehabt und die Polizei hat alles Erdenkliche gemacht, um den CSD sicher durch die Stadt führen zu können. Wir haben mit der Bremer Polizei einen total guten Partner, was die Sicherheit angeht. Wir vertrauen total auf die Polizei und ich denke, wir gehen davon aus, dass das wieder sicher über die Bühne gehen kann.
21: Das ist die rationale Seite und ich nehme an, der CSD ist natürlich für Sie persönlich als Mitorganisator eine Herzensangelegenheit. Wie blicken Sie so gefühlsmäßig jetzt dem 22. August entgegen?
2: Naja, es ist halt natürlich, auf der einen Seite sind ja die Gefühle ein bisschen vom Wochenende halt eben getrübt, auf der anderen Seite können wir uns jetzt halt eben gerade keine wirklichen Gefühle leisten, weil man muss ja völlig objektiv Entscheidungen treffen und wir versuchen halt eben Maßnahmen uns auszudenken, die auch in unserem kleinen Bereich halt eben für Sicherheit sorgen können. Daher Gefühle erstmal weit weg und völlig rational an die Sache rangehen.
21: Und damit haben Sie jetzt auch erstmal gut zu tun mit allen Vorbereitungen. Ich bedanke mich ganz herzlich, dass Sie heute zu uns gekommen sind, Herr Dadanski.
2: Vielen Dank.
3: Und weil Herr Dadanski jetzt bei der Mahnwache ist, haben wir das Gespräch aufgezeichnet.

0: Insassen gestorben. Das Flugzeug war aus Bremen gekommen.
1: Sie haben dann zeitweise in Ganakesee einen Stopp gemacht, um zu tanken, sind dann wieder in die Luft und wollten erneut landen. Bei dem erneuten Landeversuch in Ganakesee kam es zu einer Situation, dass ein zweites Flugzeug ebenfalls im Landeanflug war. Nach unserem Kenntnisstand haben sich die beiden Flugzeuge dann per Funk abgesprochen und das später verunfallte Flugzeug hat dem anderen den Vortritt gelassen.
0: Kurz darauf stürzte das Flugzeug ab. Ein technischer Defekt oder medizinischer Grund werden bisher von den Ermittlern ausgeschlossen. Im Haus kam niemand zu Schaden. Die Familie war im Urlaub. Auch heute fliegen im Minutentakt Kleinflugzeuge über das betroffene Wohngebiet in Richtung Flugplatz, der gut einen Kilometer entfernt ist. Die Anwohnerinnen und Anwohner wollen sich dagegen wehren.
2: Wir versuchen jetzt auch über die Nachbarschaft noch mal mehr Druck zu machen, über die Politik, dass da alle, die hier im Landeanflug sind oder auch starten, dürfen sie, glaube ich, nur in die andere Richtung, dass da halt wirklich noch mal mehr Druck gemacht wird, dass hier nicht über die Häuser geflogen wird.
0: Der Sachschaden wird auf bis zu 1 Million Euro geschätzt. Die Bundesstelle für Flugunfalluntersuchungen hat sich in die Ermittlungen eingeschaltet.
3: Müssen wir Kinder und Jugendliche vor den sogenannten sozialen Medien schützen, die oft gar nicht so sozial sind? Australien hatte als erstes Land die Social-Media-Nutzung für unter 16-Jährige verboten. In der EU hat jetzt Frankreich das Verbot für alle unter 15 beschlossen. Die Bundesregierung diskutiert gerade eine Altersgrenze. Wäre es gut, wenn sie auch in Deutschland käme? Wir sprechen drüber nach diesem Film von Lea Reinhardt.
4: Urlaub in Bremen. Familien aus ganz Deutschland erkunden die Stadt. Eines zücken hier fast alle, ihr Smartphone. Auch für viele Kinder ist das längst selbstverständlich. Emilia ist 14 Jahre alt, aus Bielefeld. Und TikTok, Instagram und Snapchat nutzt sie täglich.
5: So ungefähr 2 Stunden immer.
6: Und kommst du damit hin?
5: Ich würde mir natürlich wünschen, dass es mehr ist, aber ist eigentlich ganz okay. TikTok? Und das kräume manchmal und er zeigt mir auch da seinen Kanal. Und das finde ich eigentlich cool. Aber irgendwann habe ich auch keine Lust mehr und dann gehe ich einfach an mein Handy und telefoniere mit meinen Freunden.
6: Machen Sie sich da manchmal Sorgen, dass da irgendwas dabei sein kann, was Ihnen nicht gefällt und den Kindern nicht gut tut?
7: Schon mal so ein Fall. Also meine Tochter hatte da sich mal mit jemandem anbefreundet, weil die ja auch untereinander dann so chatten können mit Fremden. Und da bin ich dann dem auch nachgegangen und dachte erst, dass sie mit irgendwelchen fremden Erwachsenen schreibt. Das hat sich dann nachher herausgestellt, dass es ein Jugendlicher auch war. Aber ja doch, seitdem bin ich da sehr vorsichtig.
4: Cybergrooming heißt das, die gezielte Kontaktaufnahme von Erwachsenen zu Minderjährigen. Aber auch Mobbing und andere gefährliche oder manipulative Inhalte gehören zu den Risiken von sozialen Netzwerken. Frankreich steuert jetzt als erstes EU-Land gegen und führt ein Social-Media-Verbot für Kinder und Jugendliche unter 15 Jahren ein. Das Parlament hat das Gesetz mit großer Mehrheit verabschiedet. Nach den französischen Sommerferien soll es gelten. In Deutschland sind sich viele Jugendliche darüber nicht einig. 43% von ihnen finden, dass es ein Social-Media-Verbot bis zu einem bestimmten Alter geben sollte. Gleichzeitig halten 52% ein solches Verbot für leicht zu umgehen und stehen ihm deshalb skeptisch gegenüber. Gar nicht so einfach, auch nicht für Eltern.
8: Es ist eine komplizierte Sache, finde ich, denn ich weiß auch noch, als ich jung war, dass jeder hat so die Schuhe, nicht die Nike-Schuhe, und ich wollte auch diese Schuhe haben. Und wenn du die Einzige war, die nicht die Schuhe hat, naja, das ist nicht so eine schöne Situation.
4: Social Media bedeutet eben auch dazu zu gehören und informiert zu bleiben, auch wenn es manchmal ganz schön schlaucht. Und trotzdem, für ein Verbot ist Emilia nicht.
5: Ich brauche meine TikTok-Zeit. Also diese Einschränkung, die ich habe, reicht mir schon. Aber an sich würde ich eigentlich auch sagen, es gibt viele Vorteile daran, wenn es ein Verbot geben würde. Das, was ich mit meinen Freundinnen und mir immer erlebe, dass wir nur noch am Handy sind, das würde dann natürlich auch nicht mehr da sein. Deswegen einerseits ja, andererseits nein.
4: Unentschlossen. Das sind viele, die wir heute dazu gefragt haben.
3: Und ich spreche jetzt drüber mit der Direktorin der Landesmedienanstalt Bremen, Cornelia Holsten. Hallo, Frau Holsten.
9: Schönen guten Abend.
3: Sie sagen, ein Social-Media-Verbot für Kinder und Jugendliche ist nicht das lang ersehnte Allheilmittel. Bringt es also gar nichts?
9: Wir haben natürlich eine Sehnsucht, und die ist auch begründet, dass es endlich so einen Sorglosknopf gibt, damit die Kinder vor den Gefahren auf Social Media geschützt werden. Aber auch dieses Gesetz hat leider viele Punkte, wo einfach die Gefahren noch wieder durchschlagen.

0: schlüpfen. Also ein Beispiel. Es gilt nicht für WhatsApp oder für YouTube. Das heißt, dort können die Kinder ganz normal die Inhalte weiterhin anschauen. Und wenn man sich mal die Mühe macht und schaut, was es auf WhatsApp-Kanälen alles so zu abonnieren gibt, dann wird man sehr schnell feststellen, die Gefahren lauern eben nicht nur auf TikTok und auf Instagram, sondern genauso auch auf anderen Plattformen.
1: Was würden Sie also vorschlagen statt dieses Gesetzes, wenn es denn käme? Was wäre Ihre Idee?
0: Ich glaube, es ist das Allerwichtigste, die Plattform nicht aus der Verantwortung zu entlassen. Es kann mir persönlich ehrlich gesagt niemand erzählen, dass Plattformen in der Lage sind, Algorithmen zu steuern, suchtfördernde Mechanismen einzusetzen, aber eine Altersgrenze nicht wirklich durchzusetzen. Die findet man ja im Kleingedruckten jetzt schon. Ab 13 darf man erst auf Instagram beispielsweise sein. Wir wissen aus ganz vielen Studien, dass Kinder natürlich viel früher schon da sind und selbstverständlich müssen die, die mit den Interessen ihrer Nutzenden das Geld verdienen, die müssen auch in die Verantwortung gehen und am Ende dafür gerade stehen.
1: Und diese Altersgrenze wäre für die Plattform auch technisch umzusetzen. Die Möglichkeit gibt es, ne?
0: Davon bin ich überzeugt, denn wir haben mittlerweile mehr als 100 Altersverifikationssysteme, zum Beispiel für Streamingdienste oder Spieleplattformen schon anerkannt als Kommission für Jugendmedienschutz. Warum soll es das nicht auch da geben?
1: Und wenn es da funktioniert, könnten es auch die Social-Media-Plattformen so machen. Welche Verantwortung sehen Sie aber vielleicht auch bei den Eltern?
0: Die größte Verantwortung ist sicherlich die Sache mit dem Vorbild. Also wenn Eltern beim Abendessen noch mal eben durch den Instagram-Feed durchscrollen, dann wird man schwerlich dem Kind erklären können, das macht eigentlich wenig Sinn und vielleicht lebt man bei diesem alten Satz kein Wisch bei Tisch. Das muss man schon vorleben. Und natürlich sind wir alle nicht davor gefeit, diesen suchtfördernden Mechanismen zu erliegen. Das Handy ist einfach wahnsinnig schnell dabei und unser ständiger Begleiter. Aber da, glaube ich, kann man ganz gut den Kindern beibringen, dass es am Ende des Tages eben immer noch viel mehr Spaß macht, wirklich zusammen zu essen, als sich nur Postings anzugucken von anderen Menschen, die gerade essen.
1: Und noch ganz kurz, Frau Holsten, wären auch die Schulen mehr in der Pflicht?
0: Ich glaube, in jedem Fach, in jedem Zusammenhang muss man das Thema Medienkompetenz mittlerweile angehen. Ganz wichtig, die Aufklärung über neue Phänomene und Trends. Und noch wichtiger, immer neugierig bleiben und sich alles angucken.
1: Und Medienkompetenz findet im Moment noch nicht genug statt in den Schulen, sagen Sie?
0: Ich glaube, dass das häufig unterschätzt wird, weil sich natürlich die Medienthemen so schnell ändern. Das Thema Cybergrooming ist ein ganz neues. Auch darüber muss eben immer wieder aufgeklärt werden. Die Themen sind sehr rasant in der Dynamik und da darf man halt nie sich zurücklehnen.
1: Ich bedanke mich ganz herzlich fürs Gespräch. Cornelia Holsten war das. Dankeschön.
0: Danke Ihnen.
1: So, und um drei ganz junge Menschen geht es diesmal auch in unserer Wochenserie. Tylan, Olivia und Dennis, 16 bzw. 17 Jahre alt. Wir nennen sie die Generation Jetzt und ihre Social-Media-Nutzung wird auch noch Thema sein. Heute wollen wir erstmal wissen, wie die Jugendlichen ticken. Johann Weckenbrock stellt uns die drei vor.
2: Ich bin Dennis Glaso, ich bin 16 Jahre alt und ich komme aus Geneva. Also meine Mutter kommt aus Russland und mein Vater aus Kasachstan. Ja, und ich bin hier geboren. Also gerade mache ich momentan Sport bei Hochtraining.
3: Mit seinem Freund Samuel trainiert Dennis regelmäßig am Klinikum Bremen-Ost. Bei fast 30 Grad. Die Hitze für ihn keine Ausrede.
2: Sport mache ich aus dem Grund, weil es mir einfach gefällt. Und weil ich einfach die Kraft einfach brauche. Für, zum Beispiel für die Arbeit. Dann fange ich schon bald an, meine Ausbildung zu machen, weil ich gerade meine Schule beendet habe. Ich mache als Bodendigger die Ausbildung. Leitungswasser? Scheiße, Digga. Ich hasse das. Also ist nicht so dran gewöhnt, dass ich dann auf einmal arbeiten gehe und nicht dann den Weg zur Schule gehe und dann da lerne, sondern einfach jetzt richtig anfange zu arbeiten, mein Geld zu verdienen.
4: Also ich bin Olivia, ich bin 16 Jahre alt und ich gehe gerade nach den Ferien in die 11. Klasse. Ich fliege dann für ein Jahr nach Amerika und gehe dann da zur Highschool und so. Ich kriege gerade einen Anruf von meiner Mama, sag ich, okay. Mom, I'm in an interview right now, what's up? Mein Notar kommt aus Kanada. Für mich ist das dann nicht ganz so fremd, wenn ich nach Amerika fliege für ein Jahr.
5: Hey, how are you?
6: Hey, wie geht's? Mir geht's super.
5: How's Canada?
6: Wie ist Kanada? Wonderful. Es ist toll. Okay, so what are your plans for today? Was hast du heute vor?
5: I'm here at Papa's right now.
6: Ich bin bei Papa zu Hause. Lily, Lea und Anja kommen vorbei zum Grillen, deshalb muss ich Sachen erledigen.
3: Der Grillabend wird einer der letzten sein, bevor Olivia ab September 9000 Kilometer von zu Hause entfernt ist.
4: Jetzt, wo das so näher kommt, wo ich so ein bisschen drüber nachdenke, ich weiß nicht, macht mir ein bisschen Angst, aber ich freue mich auf jeden Fall sehr drauf. Ich glaube, mir macht es einfach Angst, dass es mir nicht gefallen wird oder dass ich meine Familie vermisse, richtig viel Heimweh bekomme. Aber ich versuche, die Sorgen einfach ein bisschen so wegzumachen und einfach mich darauf zu freuen.
6: Und hast du schon eine Gastfamilie?
5: No, again, just same old, same old.
6: Nein, leider nicht. Ich weiß, dass ich nach Kalifornien gehe. Das hat Papa gebucht, aber mehr Infos habe ich nicht.
5: Love you, bye. Bye, guys. Bye.
7: Muss ein bisschen gerade sitzen, nicht, dass ich so wie so ein Buckel aussehe. Ehrlich. Ich bin Thailand, 17 Jahre alt, ich bin in Bremen geboren und aufgewachsen. Ich höre sehr gerne viel Musik in meiner Privatzeit und ich war ab und zu auf Geburtstagen, wo dann einfach gefragt wurde, ey, wer wird sich denn gerne mal verbinden mit der Box, und habe mich dann einfach öfter mal verbunden gehabt und ich habe gemerkt, die Leute finden die Musik, die ich spiele, eigentlich ganz cool. Und ja, dann bin ich einfach dazu gekommen, mir so ein kleines DJ-Pult zu holen, und es hat mir voll Spaß gemacht. Ich dachte, vielleicht wäre das so ein Hobby, was man nach ein, zwei Wochen wieder aufhört, aber ich habe dann immer weitergemacht und ich fand es irgendwie ganz cool.
3: Am liebsten will Thailan das hauptberuflich machen. Aber falls sein DJ-Traum nicht in Erfüllung geht, will er einen Plan B haben.
7: Ich versuche, einen Ausbildungsplatz zu finden aktuell, gerne im kaufmännischen Bereich. Ich bemühe mich, ich bin leider etwas faul, leider. Ich verschiebe das immer auf den nächsten Tag, aber ich versuche es jetzt so langsam ein bisschen schneller hinzubekommen.
3: In seinem Kinderzimmer übt Thailan für einen Auftritt Ende der Woche. Er hofft, dass viele Leute kommen werden.
1: Ja, und morgen erzählen uns die drei dann, was ihnen jeweils Druck macht, was stresst, was belastet sie. Erfahren wir morgen. Und auch die Buden- und Binnenredaktion verspürt einen Druck, jeden Montag eine neue Folge unserer Kettenserie Wer kennt wen vorzulegen. Zum Glück haben wir jedes Mal Hilfe beim Finden des nächsten Kandidaten. Und diesmal von Juan Maria Solare. Den haben wir nämlich letzte Woche kennengelernt. Er komponiert und zelebriert Musik. Der Argentinier, der nach eigener Einschätzung nicht Tango tanzen kann, er hat uns sie empfohlen.
8: Ich kenne eine, Mireia Vendrell del Alamo. Sie ist Pianistin, aber sie schlägt auch andere Töne an.
9: Wer Mireia Vendrell del Alamo finden will, muss in Hemelingen nur den ungewöhnlichen Klängen folgen. Und da ist sie, Pianistin und gelegentlich Schlagzeugerin am Klavier.
10: Es gibt so einen bekannten Effekt, was sehr häufig ist in der Neumusik. Der Ton wird gedämpft. Und dann habe ich ein bisschen Schlagzeug dabei.
9: Das, was sie spielt, ist improvisiert, klingt modern. Ist das dann sogenannte neue Musik?
10: Ja, also ich weiß auch nicht, ist das neue Musik? Ich weiß es nicht genau, aber das war jetzt einfach so was aus mir so rauskommt. Also es ist, finde ich, ziemlich zugänglich, was ich mache, oder? Es ist jetzt nicht so verdunkelt und verkompliziert und so. Also es ist relativ einfache Musik, also jetzt, oder?
9: Denn was sie sonst spielt, wie hier mit dem Bremer Ensemble New Babylon, kann fürs Ohr schon mal eine härtere Nuss sein.

0: Ihre eigene Liebe zum Klavier war dagegen schon immer ganz einfach.
1: Ich habe immer gebrannt, obwohl es mega anstrengend ist, ne? Das Noten lesen und alles Mögliche. Ich habe mich gefreut, wenn die Schule fertig war und ich endlich mal nach Hause ankam und mich ans Klavier setzen durfte. Wenn etwas schwingt, das ist jetzt ja was Physisches, ne? Das ist die Welle, die Klangwelle, und das macht etwas mit uns, oder?
0: Das testen wir mal. Ich hatte noch nie Klavierunterricht. Mireia Vendrell del Alamo braucht dafür nur eine Ansage zu geben.
1: Ich denke, wenn wir auf den schwarzen Tönen spielen,
2: ja,
1: da können wir so ohne musiktheoretische Kenntnisse was spielen, was automatisch gut klingt.
2: Okay.
1: Okay, und das machen wir jetzt.
0: Und so wird sogar aus mir ein Pianist. Zumindest auf den schwarzen Tasten. Für die gebürtige Barcelonerin selbst ist Musik allerdings mehr als eine schöne Beschäftigung.
2: Kannst du dir überhaupt ein Leben ohne Musik vorstellen?
1: Also, eigentlich nein. Es kann immer alles passieren, aber eigentlich nein. Eigentlich könnte ich nicht wirklich ohne Musik überleben, ja.
0: Bevor sie dann wieder in die schwarzen und weißen Tasten greift, schickt sie uns weiter.
1: Ich kenne da eine, die heißt Janet Luft, und die erweckt Dinge zum Leben.
3: Tja, und zum Schluss noch das hier. Bremen bekommt ein weiteres Länderspiel im Weserstadion. Nach Informationen von Buden und Binnen wird die Frauennationalmannschaft am 13. Oktober dort ein Testspiel gegen Japan bestreiten. Die Bestätigung durch den DFB soll noch in dieser Woche kommen. Konstanze wird gleich im Wetter ein bisschen nass, weil der Wind ungünstig steht. Regen hat sie nicht im Angebot. Dafür stark steigende Temperaturen. Ich sag tschüss und genießen Sie Ihren Abend. Ciao, ciao.

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0: Alter. Die Polizei stellt ein Großaufgebot, achtet nach dem Anschlag in Berlin besonders auf Streckenschutz.
1: Was ich schon sagen kann, ist, dass wir die Zahl der Einsatzkräfte jetzt für das kommende Wochenende noch einmal nach oben schrauben. Uns ist wichtig, dass die Menschen hier in Hamburg sich sicher fühlen. Und wir wollen auch sehr sichtbar und vor allem ansprechbar für die Teilnehmerinnen und Teilnehmer der Demo sein.
0: Die Veranstalter des CSD halten an der Demonstration fest.
2: Lasst uns gemeinsam auf die Straße gehen, lasst uns sichtbar sein und für unsere Rechte, aber auch für unsere Identität einstehen. Wir wollen uns nicht verstecken. Wir haben ein Recht darauf, hier in dieser Gesellschaft zu leben.
0: Die Polizei wird besonders wachsam sein beim CSD. Konkrete Hinweise auf Anschläge gibt es nicht.
3: Man glaubt es kaum, aber es gibt tatsächlich wieder eine Walsichtung in der Ostsee. Ich bin nicht sicher, ob schon Umweltminister in Alarmbereitschaft sich gestellt haben. Nicht weit entfernt übrigens vom Timmy-Drama. Die Nachrichtenzusammenfassung von Christopher Braun, darüber spricht der Norden.
4: Er scheint sich zu einem wahren Walfahrtort zu entwickeln, der Hafen von Wismar in Mecklenburg-Vorpommern. Hier schaute schon im März der berühmte Buckelwal vorbei, bevor er unweit auf einer Sandbank vor der Insel Pöhl strandete. Und hier zeigte sich heute Morgen schon wieder so ein Gigant der Meere.
5: War natürlich erstmal im ersten Moment so gleich der Hintergedanke, was wir ja schon im ersten Halbjahr hatten, mit dem Wal jetzt schon wieder.
4: Rasant verbreitete sich die Nachricht am Morgen, sofort strömten Walfans an den Hafen. Bei dem rund 8 Meter langen Buckelwal handelt es sich möglicherweise um das Tier, das bereits bei Kiel und am Freitag in der Flensburger Förde gesichtet worden war. Wünschen wir dem Wal, dass er dieses Mal alleine den Weg zurück in sicheres Gewässer findet.
6: Alter Schwede!
4: Auch er tauchte ganz plötzlich aus dem Nichts auf, gestern Abend um kurz vor 19 Uhr. Ein Tornado fegte durch die Kreise Steinburg und Pinneberg in Schleswig-Holstein. Dachziegel, Wellblechgaragen und ganze Gartenlauben flogen durch die Luft. Durch den Wind wurden fast 50 Häuser beschädigt. Verletzt wurde glücklicherweise niemand. Auf der Bahnstrecke zwischen Itzehoe und Elmshorn knickten die Sturmböen auch den Mast einer Oberleitung um. Bis in den Nachmittag kam es dadurch zu Verspätungen im Bahnverkehr. Pünktlich zu Ende ging dagegen gestern Abend die Finals in Hannover. 143 deutsche Meistertitel wurden in den 4 Tagen vergeben in bekannten und nicht so bekannten Sportarten. Mehr als 500.000 Menschen besuchte die Wettkämpfe und sorgte für eine Olympia-ähnliche Atmosphäre rund um den Maschsee.
7: Ich bin ja weltweit unterwegs, ich war letztes Jahr in Saudi-Arabien. Aber ganz ehrlich, also diese Stimmung hier hatten wir nie.
4: Und weil es so erfolgreich war, überlegt Hannover, sich direkt nochmal zu bewerben für die Austragung der Finals 2030.
3: Ja, ich war gestern tatsächlich auch da. Wir hatten da eine NDR-Bühne, auch parallel mit dem Maschsee-Fest bei den Finals. Und da hatte ich auch auf dem Sofa so Gäste, Sportlerinnen und Sportler zum Interview. Und da waren auch Speedkletterer. Das hat man eben gerade gesehen. In so einem Turm, der ist 15 Meter hoch, da kraxeln die hoch. Was glaubst du, in welcher Geschwindigkeit?
8: Das ist unfassbar schnell. Ich weiß nicht, aber so höchstens 8 Sekunden, 5 Sekunden, 3 Sekunden.
3: 4,9 Sekunden ist, glaube ich, der Weltrekord. 4,9 Sekunden.
8: Ist echt
3: 15
8: krass.
3: Meter hoch. Wahnsinn.
8: Ich habe immer das Gefühl, wenn man das sieht, die werden gezogen. Aber nein, die klettern ja wirklich da hoch.
3: Nee, das ist so ein Automat, der sie sozusagen das Seil denn, festhält und immer auf Spannung hält, falls sie runterfallen.
8: Ne? Echt krass.
3: Wäre das nicht mal was für das große TV-Total-Speedklettern?
8: Also nicht für mich, weil...
3: Wieso?
8: Das verstehe ich nicht. Ich habe extreme Höhenangst. Das war ja auch immer beim Turmspringen mein Problem. Ja. Deswegen habe ich auch immer nur Rückwärtssalto gemacht, weil da musste ich nicht runtergucken.
3: Du bist verrückt. Da müssen wir gleich nochmal drüber sprechen. Ich habe auch solche Höhenangst. Das wär, okay. Elton ist heute Abend bei uns auf dem roten Sofa. Ein paar deiner großartigen Karrierestationen jetzt von Christine Donau.
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10: Die Moderationsrakete aus Norddeutschland. Zumindest, wenn er durch die Kinderkultsendung 1, 2 oder 3 führt. Aber er kann auch ganz schön seriös.
11: Herzlich willkommen bei Nasiste, die Quizshow rund ums deutsche Fernsehen.
10: Seit 25 Jahren ist Elton im deutschen Showgeschäft zu Hause.
11: Special Guest Elton!
10: Der Ratefuchs, auch ein gefragter Mann für Quizformate. Dass er einmal so bekannt werden würde, konnte der frisch gebackene Fernsehtechniker damals nicht absehen.
12: Also wenn irgendjemand was hat, wofür ich gut bin, der soll schreiben an die Kleopatra-Produktion, ist das, glaube ich.
13: Ja, genau.
12: Oder anrufen.
13: Oder faxen.
12: Ich mache eigentlich alles und ja.
10: Ne? Ja, ein Mann, ein Wort. Stefan Raab erkennt seine komische Begabung.

0: Begabung und Leidensfähigkeit. Der Durchbruch mit TV Total. Der damalige Showpraktikant mit dem Talent zum Normalsein, heute immer noch für jede Menge Schabernack zu haben. Jetzt betritt er Neuland. Und zwar auf der Musicalbühne The One and Only Elton.
1: So, Musical ist das Thema. Also, du bist ja ein begnadeter Sänger. Du bist ein begnadeter Tänzer. Also man kann es sich förmlich vorstellen, möchte ich sagen, oder?
2: Ja, deswegen habe ich auch eine Rolle gewählt, wo ich nicht singe und auch nicht tanze.
1: So.
2: Weil ich einfach so gut bin und ich möchte nicht den Cast in den Hintergrund stellen. Deswegen mache ich einfach nur eine kleinere Sprechrolle.
1: Bevor wir an diese große Sprechrolle kommen, musst du noch mal kurz eine Sache erzählen. Ich habe das bei dir bei Instagram auch gesehen und das ging auch ein bisschen durch die Medien.
2: Ja.
1: Du hast mal gesagt, du hast eigentlich gar keinen Bock auf Musicals. Und jetzt bist du beim Musical. Das wurde aber falsch verstanden.
2: Es wurde ein bisschen falsch verstanden, aber dadurch hat das ja wahrscheinlich auch einen großen Hype bekommen. Ich mag halt keine klassischen Musicals.
1: Also du bist so Gitarren
2: musikalisch mehr, ne? gesehen, also so Cats zum Beispiel oder Phantom der Oper. Das ist für mich so, aber es gibt ja auch Musicals, die sind, also die ganzen Disney-Musicals zum Beispiel, da wird ja eh schon im Film gesungen, Tarzan, super, finde ich okay. Und deswegen war ich bei Zurück in die Zukunft natürlich skeptisch, weil da wird im Film nicht unbedingt gesungen. Und deswegen wollte ich mir das unbedingt angucken und dann kam die Frage, ja, warum bist du hier? Und dann habe ich einfach tatsächlich gesagt, naja, ich mag eigentlich keine Musicals, da wird mir zu viel gesungen. Mhm. Logisch, Musical. Ja. Das wurde mir dann übel genommen, aber auch dann auf positive Weise, weil ich dann ja sagen könnte, dieses Musical lohnt sich wirklich anzugucken, Zurück in die Zukunft.
1: So, und jetzt hat man gesagt, man hat dich da bemerkt bei dem Musical, bei der Premiere und so weiter. Wie kam jetzt das zustande, dass du da eine Rolle kriegst?
2: Ehrlich gesagt musst du das die Veranstalter fragen. Die haben mich gefragt, ob ich denn nicht Lust hätte, auch weil ich ja den Film so gerne mag. Und, und da habe ich natürlich sofort gesagt, es ist eine große Ehre, da denn mitzuspielen. Warum die mich ausgerechnet genommen haben, wie gesagt, da musst du mal die Leute fragen. Aber ich freue mich jedenfalls, dass sie gefragt haben.
1: Also Zurück in die Zukunft, Musical, Operettenhaus in Hamburg.
2: Ja.
1: Läuft schon seit März.
2: Ja.
1: Da war auch damals die Premiere. Und wir schauen uns erstmal kurz das Musical so in so einem kleinen Überblick. Schauen wir uns das einfach mal an.
3: Doc! Wo zum Geier sind Sie? Kommt, Güte! Dieser Kasten macht Zeitreisen überhaupt erst möglich. Der Fluxkompensator.
4: Klar, Marty, weiß ich, sehe das so. Wenn man schon eine Zeitmaschine in einen Wagen baut, dann doch bitte schön mit Style.
3: Hey,
5: McFly! Habe ich dir nicht gesagt, du sollst dich hier nicht blicken lassen?
6: Ich komme aus der Zukunft und ich brauche ihre Hilfe, um wieder zurück ins Jahr 1985 zu kommen. Ja!
4: Du hast versehentlich verhindert, dass deine Eltern sich treffen. Wenn sie sich nicht treffen, können sie sich nicht verlieben, heiraten nicht und weder du noch deine Geschwister werden je geboren.

0: Also man muss eins sagen, ein Musical, wo Huey Lewis gespielt wird. Da muss man doch mitmachen, oder?
1: Ja, hör mal. Auf jeden Fall.
0: Power of Love, mega einfach, da geht's doch ab. Und man hat im Grunde deine Rolle, das ist ja der Strickland, das ist der Lehrer von Marty.
1: Schuldirektor, ja.
0: Der Schuldirektor von Marty, der schreit ihn da einmal mit so einem Megafon auch an. Ich glaube, das ist die Rolle, die du übernimmst.
1: Das werde ich dann spielen, am Mittwoch und Donnerstag.
0: Ja. Mittwoch und Donnerstag. Ja. Also diese Woche, es ist also kurz vorher und du bist, ich spüre das doch. Da ist doch eine Aufregung.
1: Ich bin tatsächlich sehr, sehr aufgeregt, obwohl es, wie gesagt, nicht eine so große Rolle ist, aber es ist ein Gewusel auf der Bühne. Es ist ja trotzdem eine wichtige Rolle, weil er ist ja auch derjenige, der mal zu McFly sagt, du bist eine Null, also auch ihn immer runter macht. Es ist schon wirklich aufregend und morgen erst die ersten Proben. Ich bin gespannt, ob ich das hinkriege.
0: Ja, sag mal so, das ist ja, bist du das erste Mal so richtig so in so einem Theater so, wo so auf so einer richtigen Theaterbühne sind ja auch andere Abläufe, ne?
1: Das sind komplett andere Abläufe. Viele Leute verlassen sich dann auf dich, dass du dann ja auch den Text drauf hast, damit die auch wieder ihren Einstieg wissen. Und ja, viele sagen aber, warum bist du aufgeregt? Du machst eine Samstagabendshow live, da musst du ja auch irgendwie was moderieren. Ja, aber Live-Publikum, die ja nicht unbedingt für dich da sind, sondern weil die das Musical sehen wollen. Und wenn du da bist, das verkackst im wahrsten Sinne des Wortes, das ist nicht gut. Dieser leichte Druck ist schon immens.
0: Ich frage mich, wie aufgeregt eigentlich die Musical-Produktion ist. Ob du da möglicherweise, ich meine, weil du bist halt Elton. Weißt du, du bist halt Elton, das also darf man nicht vergessen.
1: Ja, aber ich nehme das schon wirklich sehr ernst. Also ich bin jetzt nicht unbedingt da, um das in Anführungszeichen vielleicht, weil ich halt Musicals, die klassischen nicht mag. Ich bin nicht da, um das Musical irgendwie in Anführungszeichen zu ver...
0: Nein, einen Gag zu machen,
1: Nein, ich nehme das sehr, sehr ernst und ich will da auch ordentlich performen, ja.
0: Also Mittwoch, Donnerstag.
1: Ja.
0: Es wird sehr beobachtet werden, da bin ich
1: auf jeden Fall. Ja, auf jeden Fall.
0: Sag mal so, apropos zurück in die Zukunft. In welche Zeit würdest du dich gerne mal so zurückbeamen? Welches Jahrhundert vielleicht auch?
1: Jahrhundert weiß ich gar nicht, aber ich glaube an sich so die 60er, was auch wegen Musik auch musikalisch gesehen, ich glaube die goldenen 60er. Ich glaube, die würde mich tatsächlich sehr interessieren. Ich glaube, jahrhundertmäßig, wo es noch keine Heizung und sowas gab, ist irgendwie nichts für mich. Aber so die 60er, sagen wir mal, auch ja, ab 55, von 55 bis 75, ich glaube, das ist eine schöne Zeit. Ja,
0: als da so Rock'n'Roll aufkam.
1: Genau,
0: sowas,
1: ne? Genau.
0: Da war so ein Aufbruch auch. Das ist eigentlich mega cool.
1: Auch politisch und sowas, geschichtlich, was da alles passiert ist, würde mich sehr interessieren.
0: Mhm. Du hast schon mal Kontakt gehabt zu diesem DeLorean, zu dem Auto.
1: Ja.
0: Das ist ja ein. Erzähl, wie da hast du in Amerika, glaube ich, sogar, hast du, oder wo hast du den du hast sie auch als Doc Brown verkleidet.
1: Ich war als Doc Brown verkleidet, das war 2015 am 20. Oktober, also eigentlich ein doppelter Feiertag, weil 85 kam der Film raus, dann also 30 Jahre zurück in die Zukunft und am 21. Oktober 2015 ist ja Marty McFly in die Zukunft gereist, also es war ein doppelter Feiertag und der wurde damals bei TV Total gefeiert, da kam der DeLorean rein und ich war dann als Doc Brown verkleidet.
0: So, und das wurde mit der Stimme, mit der deutschen Stimme von Doc Brown wurde das synchronisiert. Also Elton ist Doc Brown und die Stimme ist die Synchronisationsstimme vom Original Doc Brown. So ungefähr muss man sich das vorstellen.
2: 1.21 Gigawatt! 1.21 Gigawatt! Mein Gott!
0: Ja. Oh, war schnell vorbei. Ganz schneller Ausschnitt. Wie sitzt es sich in so einem Ding drin?
1: Ja, es ist viel Technik drin, aber eigentlich ist schon ein ganz gutes Gefühl, in so einem DeLorean zu sitzen.
0: Ich habe übrigens das Gefühl, dieses Auto ist relativ schwer. Warum zeigt ihn jetzt Andreas Moll? Der hat nämlich die DeLorean-Werkstatt überhaupt besucht.
3: Der DeLorean, das Zeitreisefahrzeug aus dem Filmklassiker, steht in einer Nebenstraße in Haslow im Kreis Pinneberg.
4: Und da ist die Zeitmaschine.
3: Im Showroom der Werkstatt von Kfz-Meister Michael Wagner geht's zurück in die Zukunft. Er kennt den Mythos DeLorean wie kein zweiter. Heute zeigt er ihn seiner Kundin Adriana Heidke aus Bremen.
4: So, kurze Erklärung. Die Anzeige zeigt dir, wo du bist, hier, wo du warst und hier, wo du hin willst. Nein, Quatsch.
5: Ich würde immer nur wieder dahin in die Zukunft, dass ich immer wieder mein Gehalt auf dem Konto habe. Das reicht schon.
4: Die Anzeige zeigt dir, wohin du willst. hier, wo du bist und hier, wo du warst.
5: Perfekt. Kann losgehen.
4: Kann losgehen.
6: Es ist ja das Auto überhaupt, das Filmauto, worüber alle immer sprechen. Die Zeitmaschine.
7: Die sehen richtig schnittig aus, wie so kleine Space Shuttles.
8: Seit meiner Kindheit war ich schon ein Riesenfan von dem Auto. Und ich wusste auch gar nicht, dass das Auto in echt gibt.
4: So, ich gebe mal mein Geburtsdatum ein. 1982.
3: Da hat er das gleiche Baujahr wie sein Auto. Nur 1981/82 wurden DeLoreans gefertigt.
6: Viele Menschen denken, das war ein reines Filmauto. Aber dieses Auto existiert wirklich. Viele denken, das Auto wäre aus Aluminium. Er ist aber aus Edelstahl. Er kann wirklich nicht rosten. Es wurden tatsächlich über 9000 Stück gebaut.
3: Und zwar in Nordirland. In Norddeutschland trudeln auf dem Hof von Michael Wagner diverse DeLoreans zur Inspektion ein. Aus ganz Deutschland.
4: Ja, und sonst bist du gut hergekommen?
8: Alles gut. Ich bin aus Langenfeld gekommen, Rheinland. Das sind auch ungefähr 400 Kilometer. Wir haben jetzt in 2 Wochen halt ein Treffen in Schloss Hakensee. Und da wollte ich den Wagen auch einmal wieder kurz fit machen. Ölwechselservice und halt, was das Übliche ist. Ne?
3: So ein rund 40 Jahre alter DeLorean kostet 60.000 Euro aufwärts. Rund 6.000 Fahrzeuge soll es weltweit noch geben. Keiner kennt sie so wie Kfz-Meister Michael Wagner.
9: Ohne Herrn Wagner geht es eigentlich gar nicht, wenn man einen DeLorean besitzt. Und ja, heute bin ich hier, weil ich den Motor ganz gerne überarbeitet haben wollte.
3: Eine Marke und ein Mythos ist der DeLorean.
4: Weil er im Film als Zeitmaschine vorkam, will jeder diesen Wagen haben. Ich persönlich auch. Ich habe meinen Beruf gewählt, weil ich diesen Film damals gesehen habe.
3: Es ist eine Zeitreise in die frühen 80er, als das Auto gebaut wurde.
4: Na, wie sieht's aus?
3: Besonders das Innenleben zeugt davon.
7: Das Tolle an der Mechanik ist, man kann sich das anschauen und dann kann man sehen, wie die Sachen funktionieren. Man kann richtig sehen, wie sich die Teile bewegen.
4: Die nächste Besonderheit, die Flügeltüren, die sind bis heute einzigartig an dem Wagen und eins der bestentwickelsten Bauteile, was damals DeLorean gemacht hat. Wir haben hier eine Drehstabfeder drin. Diese Drehstabfeder kommt eigentlich aus der Flugzeugtechnik. Deswegen hat das Fahrzeug auch so ein Fenster, was aussieht wie beim Kampfjet.
3: Ready for Takeoff. Flugzeugtüren zu und dann machen Kunde, Mitarbeiterin und Kfz-Meister eine Ausfahrt durch den Landkreis Pinneberg. Zurück in die Zukunft mit einem Auto, das längst Legende ist.
0: Ein Traum. So ein Wagen. Wirklich sehr, sehr cool. Und auf der Bühne gemeinsam mit Elton. Mittwoch und Donnerstag Musical Zurück in die Zukunft, Operettenhaus Hamburg. Ja. Also wird eine coole Geschichte.
1: Hoffen wir mal.
0: Sag mal, also jetzt, es ist ja im Grunde ein guter Zeitpunkt, um mal was Neues anzufangen. Weil du feierst ja jetzt 25 Jahre Elton.
1: Das stimmt.
0: Ja.
1: Das ist was, das professionelle Fernsehen.
0: Ja, ja, genau. Genau. Ja,
1: das stimmt. 2001, Februar 2001 habe ich angefangen.
0: Da ging es los. Ne? Du bist im alten Land groß geworden, West-Berlin geboren, dann seid ihr in Hamburg, altes Land und so weiter. Wie oft wurdest du im alten Land beim Obstklauen erwischt?
1: Ach, ziemlich oft, weil meine Eltern haben ein Haus direkt am Apfelhof und da ist man mundraubmäßig als Kind sehr gut unterwegs gewesen. Aber es ist, glaube ich, alles verjährt, da kommt, glaube ich, jetzt nichts.
0: Junge, du brauchst Vitamine, hol dir mal was.
1: Ja.
0: Hol
1: dir
0: mal einfach was. Ne? Ja. Schönen Apfel vom Baum, ja. Herrlich.
1: Das war echt eine schöne Kindheit.
0: Wer waren so deine Helden in den 80ern?
1: In den 80ern? Oh, ja, also da fing das schon mit der Gitarrenmusik an. Das waren tatsächlich The Cure, U2, wobei auch Depeche Mode so ein bisschen, obwohl die ja Synthi-mäßig drauf waren. Also musikalisch gesehen fing das da gut an. Pink Floyd, The Wall war 79, aber das hat sich ziemlich lange durchgezogen. Ja, also das, wenn du so willst, sind das meine Helden.
0: Du hast dann Zivildienst gemacht, dann die Ausbildung zum Radio- und Fernsehtechniker.
1: Buxtehude.
0: Buxtehude,
1: ja,
0: kenne ich. Buxtehude ist schön.
1: Ja, viele kennen das nicht, wo natürlich hier im Norddeutschlandraum natürlich, aber wenn ich mit meinen Jungs aus Köln immer zum Hurricane oder so gefahren bin, die mussten erstmal am Ortsschild Buxtehude stehen bleiben und ein Foto vom Ortsschild machen, weil die gesagt haben, das gibt es wirklich beim ersten Mal. Die haben nie geglaubt, dass es diesen Ort Buxtehude wirklich gibt.
0: Es ist ja die Stadt, die berühmte Stadt, wo die Hunde mit dem Schwanz
1: bellen.
0: Bellen, ja. In Buxtehude. Und dann hast du ein Praktikum gemacht bei Delta Radio in Kiel. Mhm. Also hast du da so schon für dich selber gedacht, Mensch, das ist irgendwie cool, so was mit Medien, Radio, so irgendwie was zu machen?
1: Ja, das ging so. Wie gesagt, das hört sich nicht sehr gerne, aber meine Mutter hat mich da ja immer ein bisschen reingetrieben in diese Mediengeschichte. Und klar hat Radio, gerade Sport- und Musikredaktion-Praktikum, hat sehr, sehr viel Spaß gemacht. Und ja, man hat dann schon ein bisschen Lust gespürt, dass man das vielleicht doch auch mal machen könnte. Aber das war eine Radiogeschichte. Das mit dem Fernsehen, diese Anfangsgeschichte da auf Hamburg 1 hier. Ja, das war schon.
0: Haben wir eben gerade gesehen, das war so ein Ausschnitt. Du bist dann, also nach dem Radiopraktikum, bist du dann zu Hamburg 1 gegangen, hast auch eine Ausbildung gemacht, kann man sagen.
1: Ja.
0: Du hast auch deine Chefin da getroffen, Yvonne.
1: Ja.
0: So kann man im Grunde so sagen.
1: Ja.
0: Chefin bis heute geblieben.
1: Ja, ich habe mich quasi hochgeschlafen.
0: Also das ist,
1: wenn man das einfach mal sagen darf.
0: Ist nämlich deine Frau, also ja. Ne, ist deine Frau dann auch geworden. So, und während dieses Volontariats, was wir vorhin gesehen haben, da warst du bei die Partycheckerin Genie X.
1: Das war Genie X,
0: genau. Genie X, die hat Partys gecheckt. Und jetzt gibt es die Legende, dass tatsächlich du da gesagt hast, was wir ja auch gesehen haben, ich mache alles, ihr könnt mich buchen.
1: Ja. Das stimmt. Also die Urgeschichte war, ich war damals eigentlich Tonassistenz immer von Party Patrol, so hieß die Sendung auf Hamburg 1. Und irgendwann hat mich Genie X halt vor die Kamera gezogen nach dem Motto, das ist immer ein größter Fan, der reist mir immer hinterher. Und daraus wurde dann eine Art Rolle. Und dann habe ich einfach gesagt, ja, also wer mich will, ich mach alles, würde gerne buchen.
0: Und das haben dann die Jungs von TV Total, von Stefan Raab gesehen.
1: Ja.
0: Erzähl.
1: Also ein bisschen anders. Genie hat dann irgendwann aufgehört und ich wollte gerne ein eigenes Format bei Hamburg 1.

0: jetzt eigentlich machen? Und mein damaliger Chef hat dann damals gesagt, nee, du bist nicht weiblich genug. Er hat ein bisschen was anderes gesagt, aber das sage ich jetzt irgendwie nicht. Du bist nicht weiblich genug und du bist auch nicht lustig. So mit der Weiblichkeit, okay, da konnte ich ihm nicht wirklich widersprechen. Aber was die Lustigkeit angeht, ist ja Geschmackssache. Und ich habe dann mal ein Videoband von diesen damals Elton Street, so Straßenumfragen, wie Wiegald Boning sie damals auch gemacht hat. Das an Brainpool geschickt. Die haben damals TV Total und Wochenshow produziert. Und die haben sich das angeguckt und ich war dann nominiert für den Raab der Woche, den es damals gab. Und das sind ja eigentlich nur Peinlichkeiten tatsächlich. Und alle haben gesagt, geh da bitte nicht hin, geh nicht zu Stefan Raab, der macht dich fertig. Und da habe ich gesagt, ja, aber Moment, ich habe es ja selber gedreht, ich habe es ja selber aufgenommen, also stehe ich auch dazu. Und wenn der das halt nicht gut findet oder mich verarschen will, bitteschön. Und bin dahin und die haben dann gesagt, nee, pass auf, wenn du wirklich was lernen möchtest, mach hier das sogenannte Showpraktikum, was es dann eigentlich auch dann war. Ja, und jetzt sitze ich hier auf dem roten Sofa.
1: Ja, und wie schwierig damals diese Ausbildung als Showpraktikant war und was du für harte Tests über dich ergehen lassen musstest. Da schauen wir uns mal eine ganz spezielle, an diesem Ausschnitt wird es ganz besonders
0: toll. Ja.
2: Wichtig ist, den Text vorlesen.
3: Ja.
2: So, leg los und nicht ablenken lassen.
3: Okay. Hallo, liebe Zuschauer zu Hause an den Fernsehgeräten in Deutschland, Österreich, Luxemburg und der Schweiz. Herzlich willkommen zu meiner neuen Show Elton.tv. Und Elton, das bin ich. Leider kann mein sehr beliebter Chef Stefan heute Abend aber nicht hier sein, denn das ist meine Show. Wegen .com und .de oder so. Richtig, liebe Zuschauer, viele von Ihnen haben sicherlich schon mal... erzähle ich Ihnen, weil Sie mir über meine Homepage www.elton...
0: Das ist der Blasehase.
1: Ja.
0: Das ist der Blasehase. Und weil man ganz genau hingeguckt hat, ist das Lutz van der Horst.
1: So, der ja auch jetzt eine bei gute Karriere gemacht hat.
0: Ja, genau. Also der TV Total hat große Karrieren gefördert.
1: Ja, es ist, und wie der Tod, ich habe das damals live gesehen, das weiß ich noch gar nicht. Wie der Tod da noch um die Ecke kam, das habe ich auch ganz
0: Ja, man musste viel durchmachen damals.
1: Wenn man das so sagen kann, du hast ja wirklich viel mit Stefan Raab gemacht. Also unglaubliche Shows und so weiter. Ja, bis heute macht ihr ja viel zusammen. Auf der anderen Seite, wie hast du Stefan Raab beeinflusst?
0: Oh, das
1: ist schwierig zu beantworten von deiner Seite.
0: Ja, weiß ich gar nicht. Ich glaube, was vielleicht, also speziell jetzt, ein bisschen die Arbeit mit der Öffentlichkeit angeht. Weil Stefan ist sehr, sehr schüchtern tatsächlich. Hat nicht unbedingt, der geht nicht gerne raus, weil er halt auch sehr bekannt ist. Weil er weiß, er wird immer angesprochen. Und ich glaube, diese Lockerheit, weil er es bei mir gesehen hat, ich gehe raus, ich gehe Fußball gucken und sowas. Ich glaube, diese Lockerheit... hat er vielleicht ein bisschen angenommen und ist jetzt nicht mehr ganz so schüchtern.
1: Mhm. Und dann kam noch die Höhenangst dazu. Ne?
0: Das wollte kam noch die Höhenangst beim
1: Momente bei TV Total, Turmspringen.
0: Höhenangst und Unterwasserangst habe ich. Deswegen ist Turmspringen ja noch bescheuerter.
1: Und beim Reiten, du bist ja auch geritten da und solche Geschichten.
0: Ja gut, das ist natürlich immer noch eine Geschichte, da muss das Pferd ja stimmen auch. Und ich habe ein sehr gutes Pferd bekommen. Aber wie wir alle wissen, ist das natürlich tierschutzmäßig, war das vielleicht nicht die beste Idee tatsächlich gewesen, diese Veranstaltung. Deswegen wurde die auch nicht wieder gemacht. Aber ja klar, du musst halt da Sachen machen, die du sonst nie im Leben machen würdest.
1: Ja, aber es ist auch schön, sich mal auszuprobieren.
0: Ja, natürlich, ja, klar.
1: Aber das mit dem Turmspringen, Respekt, Rückwärtshaltung. Ich bin sicher, der folgende Film wird dir sehr gefallen.
0: Okay.
1: Mich erinnert dieser Film an meinen Vater, der im Grunde, wenn man das so sagen kann, Konzertveranstalter war. Ort des Geschehens war immer der heimische Gartenteich. Elena Tairis mit einer wirklich klasse Geschichte.
4: Das Naturschutzjuwel Barnitz in Schleswig-Holstein. In etwa einer Stunde soll hier Open Air ein großes Boyband-Konzert stattfinden. Am Einlass sind die Fans schon aufgeregt.
5: Wir haben zu Hause tatsächlich eine kleine Combo, die auch ein bisschen übt.
6: Das ist unser drittes Boyband-Konzert.
7: Das ist tatsächlich mein erstes. Und ich bin auch schon ganz gespannt, wie das heute ablaufen wird.
4: Denn ob das Ensemble auftritt, ist gar nicht sicher. Das tun sie nur, wenn es warm genug ist.
8: Am besten folgen Sie so ein bisschen im Bogen hier dem Kuhpfad hier runter.
4: Hauke Drews von der Stiftung Naturschutz

0: Schleswig-Holstein dirigiert die Fans jetzt erstmal zum Veranstaltungsort.
1: Ja, es geht in die wilde Weide. Achten Sie da auf die Unebenheiten. Hier ist gleich ein Ameisenhaufen.
0: Mitten durch das Naturschutzgebiet an der schwimmenden Bühne angekommen. Nur, wo sind die Sänger?
1: Nee, das ist noch nicht so weit. Muss noch dunkler werden.
0: Die Security, robuste Obrak-Rinder, ist schon mal am Start. Ein leiser Soundcheck ist zu hören. Das Konzert scheint stattzufinden. Jetzt, wo es dunkel ist, motiviert der Dirigent noch einmal zusätzlich.
2: Ja, faszinierend finde ich immer so, es ist Stille, einer fängt an und 100 kommen dazu.
0: Etwa 30 Laubfrösche performen heute. Übrigens alle Warmduscher. Denn das Wasser muss eine bestimmte Temperatur haben, damit die Ladies dort laichen wollen. Über Rufstärke und Frequenz teilen die Boys ihnen mit, wo das Wasser am wärmsten ist.
1: Es gibt tatsächlich so mehr rufaktive Männchen und dann gibt es welche, die sind eher passiv. Aber die verwenden dann die Energie darauf, die Weibchen zu finden und mit denen dann Eier abzulegen und die anderen rufen dann weiter. Also das sind auch spannende Strategien, die da so sind.
0: Mit Hilfe dieser Schallblase kann ein einzelner europäischer Laubfrosch bis zu 90 Dezibel erreichen, lauter als ein Staubsauger. Schon 1992 urteilte der Bundesgerichtshof, laute Froschkonzerte in Nachbarsgarten müssen dennoch ertragen werden.
3: Der Bundesgerichtshof gab zum ersten Mal und durchaus sensationell dem Naturschutzrecht Vorrang vor dem Nachbarschutzrecht. Auf gut Deutsch, Froschgequake vor Menschenrecht.
0: Einen Laubfrosch in freier Natur zu sehen, ist äußerst selten. In Barnitz sind die Fans deswegen ganz heiß drauf. Nur zur Paarungszeit sind die Laubfrösche im Wasser, etwa von Ende April bis Mitte Juni. Und da ist einer. So klein, passt auf einen Teelöffel und einfach nur zum Küssen. Oder?
4: Ich meine, Teichfrösche kennt man ja, so aus dem heimischen Tümpel, aber so einen Laubfrosch zu sehen, ich wusste auch gar nicht, dass es die hier gibt, weil das sind ja diese klassischen grünen Frösche mit diesen Saugnäpfen, die man eigentlich so aus dem Kino kennt oder aus dem Fernsehen halt. Aber jetzt haben wir es live gesehen.
5: Einfach wunderbar, wunderschöne grüne Farbe und doch relativ klein für das laute Geräusch, was er macht. Also das fand ich doch sehr überraschend.
6: Das ist richtig, richtig schön und ja, wir als Groupies sind nicht enttäuscht worden. Absolut.
0: Die Boyband macht noch etwa bis Mitternacht weiter. Dann gehen auch die kleinen Künstler schlafen.
7: So lustig. Schön. Wir freuen uns auf die Konzerte im nächsten Jahr. Sind jetzt schon wahrscheinlich ausgebucht.
8: Ja, Schleswig-Holstein Musikfestival wahrscheinlich.
7: Ja.
8: Das ist App.
7: War nochmal?
8: App hat er doch gemacht.
7: Das war herrlich.
8: Das war, ja. Die haben reagiert darauf.
7: Das fand ich super.
8: Ja. Ja.
7: Wäre ja eine typische Frage auch für 1, 2 oder 3.
8: Eigentlich ja, stimmt.
7: Ich habe gesehen, du hast auch ein paar Notizen gemacht.
8: Ja,
7: muss ich ganz ehrlich sagen. Also das ist. Was reizt dich daran mit Kids? Du machst seit 2010 diese Kultsendung. Ich sag mal, kennt jeder zu Hause, ne? Den Plop heißt Stopp.
8: Ja,
7: den Plop. Macht Elton nicht den Plop, ne?
8: Nee, den machen wir nicht mehr. Das ist eine Michael-Schanze-Geschichte gewesen. Was reizt mich dran? Also es macht unfassbar viel Spaß, mit den Kids zu arbeiten. Die sind ehrlich und haben selber Spaß an dieser Geschichte. Und das überrascht mich. Und vor allen Dingen sind die sehr respektvoll, was das angeht. Weil viele ja sagen, von wegen die Jugend oder die Kids, die sind immer nur die ganze Zeit am Handy, schon die 10-, 12-Jährigen. Aber nee, die kommen gerne in die Sendung, die sind total aufgeregt und das freut mich wiederum, dass ich dann ein bisschen die an die Hand nehmen kann und sagen kann, ey, bleibt mal entspannt, wir machen hier eine schöne Sendung und auch wenn ihr vielleicht nichts wisst oder sowas, aber ihr geht auf jeden Fall nicht leer nach Hause und da haben die echt, die mögen das.
7: Ja, ich finde das echt toll, weil da Schulen vertreten sind, Klassen sind da vertreten, das spricht sich dann natürlich rum, also es hat eben doch, wie du sagst, auch dieses fast analoge schon noch, setzt sich da in den Schulen auch noch durch.
8: Ne? Ganz genau und die Kinder müssen sich ja auch bewegen, das ist ja nicht, die stehen nicht am Buzzer und sie müssen 1, 2 oder 3 drücken, sondern die müssen richtig laufen, springen und auf das richtige Feld springen. Und ich glaube, das macht es auch noch mal aus, dass es einzigartig ist.
7: 1, 2 oder 3,
8: Die Scheine, 3 Felder sind frei. Das ist aber auch noch eine Michael-Schanze.
7: Ja, na klar, aber das ist ja, das ist,
8: wie oft hast du...
7: Er kann es nämlich. Guck mal, jetzt beantworten wir mit 1, 2 oder 3 auch die Frage von eingangs unserer Sendung, wie das denn nun ist mit der Alge, Tier oder Pflanze.
9: Heute ist es ein bisschen schwieriger zu erraten, als was ich mich verkleidet habe. Aber man kennt mich gerollt aus dem Sushi-Laden. Ich bin
10: ein Lauch.
9: Nein, ich bin eine Alge. Und die kennt man halt aus dem Restaurant oder aus dem Teich, Meer, See. Aber die Alge, die ist gar keine Pflanze. Das wusste ich zum Beispiel noch gar nicht. Aber warum ist denn die Alge keine Pflanze?
10: Weil die Algen keine Wurzeln haben. Denn sie müssen das Wasser nicht über den Boden aufnehmen.
9: Bist du jetzt der Lauch? Nee, ich habe eine Frage. Warum sind denn Algen keine Pflanzen?
11: Weil Algen sowas wie Ohren haben. Die können Geräusche wahrnehmen und sowas können Pflanzen normalerweise nicht.
9: Nee, Pflanzen haben keine Ohren. Nee, alles klar. Algen sind tatsächlich keine Pflanzen, aber was sind Algen dann?
12: Das sind doch Fleischfresser. Die ernähren sich von Schnecken und Muscheln.
13: 1, 2 oder 3. Letzte Chance. Vorbei. Vorbei. Ich muss lauter reden, glaube ich. Ob ihr wirklich richtig steht, seht ihr, wenn das Licht angeht.
7: Ah, ist großartig. Vor allem, was ich immer toll finde, Kamerakind zu sein.
8: Ja.
7: Kamerakind, das ist ja immer.
8: Wobei, das war früher noch besonders, fand ich, weil da musste man, ich meine, die sieht man hier nicht an so einer sogenannten Pumpe stehen, an einer wirklich großen Kamera. Inzwischen sind das so eine kleineren Kameras, so eine Art Steadicam. Aber auch das ist natürlich für das Kid, für das Kamerakind ein Erlebnis, dass es da im Studio frei rumlaufen darf und dann alles filmen darf. Und kann man sich natürlich auch gerne bewerben.
7: Ja, also. Warte, ich gebe dir meine Telefonnummer noch. Ja. Kamerakind Hinnack, das war immer so ein Traum von mir.
8: Ja,
7: das
8: dann gucken wir mal, ob du durchs Casting kommst.
7: So, pass auf, wir haben jetzt hier was vorbereitet. Es kommt jetzt zum spielerischen Element dieser Show. Hier sind mehrere Karten. Die sind verdeckt, die haben wir nicht angesehen.
8: Ja.
7: Grundsätzlich geht es um das Spiel, um das Musikspiel Hitster.
8: Ah, okay.
7: Hitster. So, da gibt es eine entsprechende Show beim RTL.
8: Ja, richtig.
7: Die moderierst du, Hitster, mit Prominenten, eine Art Musikquiz.
8: Richtig.
7: Es geht um Jahreszahlen zu erraten von bestimmten Hits, die man kennt.
8: Ja.
7: Staffel lief schon, gibt es immer noch bei RTL Plus zum Streamen. Logischerweise kann man sich immer angucken, macht natürlich Spaß. Und viele spielen das ja auch zu Hause, es ist ein Gesellschaftsspiel.
8: Oh ja,
7: das stimmt. Bei euch zu Hause, habe ich gehört, ist es inzwischen ein bisschen schwierig.
8: Ja, es will keiner mehr mit mir spielen, weil natürlich bei den, sagen wir mal, 80er, 90er Songs bin ich relativ
7: safe,
8: obwohl das, wenn du jetzt wahrscheinlich gleich, wenn wir das jetzt spielen wollen.
7: Ich kenne die Karten wirklich nicht.
8: Sage ich jetzt lieber nichts. Aber was ab 2000 zum Beispiel angeht, da sind die Kids natürlich im Vorteil. Da kenne ich mich nicht so aus.
7: Ja. Also wir müssen erstmal festlegen, mit welchem Buzzer wir arbeiten. Wir wollen das jetzt ein wenig demonstrieren.
8: Ja.
7: Wir haben hier diesen Buzzer.
8: Ja, oder? Da freuen sich hier alle Tonleute. Pass auf, ich nehme die Ente.
7: Ja, wir müssen beides gleiche nehmen.
8: Warum? Du kannst auch den Ente nehmen.
7: Ja gut, dann machen wir das so. Das ist auch viel schöner. Komm.
8: So
7: dann legen wir einen weg, runter. Aber nicht heimlich mit dem Fuß draufdrücken.
8: Nein.
7: Und wir machen
8: dann musst du ja beantworten.
7: Also es
8: geht um Jahreszahlen.
7: Es geht um Jahreszahlen, nur um Jahreszahlen. Wer zuerst buzzert, die Titel werden eingespielt hier von der Regie.
8: Ja.
7: Der freundliche Olaf macht das immer, das macht er sehr gut. Und wer buzzert, darf sagen, aus welchem Jahr kommt der Titel.
8: Okay.
7: Du darfst zuerst sagen. Ja. Ich darf anschließend aber auch sagen, und wer näher dran liegt, kriegt den Punkt. Wer zuerst 3 Punkte hat, hat gewonnen.
8: Aha, okay.
7: Ist doch logisch, oder?
8: Ja.
7: Ich habe
8: Verstanden.
7: Eine Stunde ungefähr gebraucht. Aber
8: okay.
7: Dann fangen wir bitte an, liebe Regie. Erster Song.
8: Da geht es erstmal ja schon los. Das ist
7: ja, das ist ja, also das könnte, ich sag mal, das ist ja Stilrichtung James Last, Glenn Miller, Max Greger. So, das ist so diese eine Stilrichtung.
8: Ja.
7: Kenne ich von meinem Vater her. Ich weiß jetzt, das müsste doch, das ist, glaube ich, ist egal, aber ja.
8: Ruhe da.
7: Hallo. Olli an der Kamera stöhnt schon.
8: Meine Herren.
7: Ich sage,
8: nur weil das der Hausherr ist, wird hier vorgesagt oder was?
7: Nee, der hat gestöhnt, dass ich nichts weiß. Nee. Okay. Ich sag 72.
8: Du sagst 72, aber du sagst erstmal auf jeden Fall, dass es Max Greger oder James Last war. Ja, ich glaube, das war I Do, I Do, I Do von ABBA. So, was?
7: Ach so, das könnte natürlich, warte mal.
8: So, deswegen sag ich, also bei Hitster reicht es ja, wenn man sagt, es war später. Man muss nicht das genau, aber du sagst 72, dann sag ich 74.
7: So, dann drehen wir mal um.
8: Aber. 75.
7: Oh, sag mal hier. Ja. Ich war vollkommen auf dem falschen Dampfer. Ich fand mich so, okay.
8: Nee, aber du hast recht, Max Greger mäßig. Sagst
7: da,
8: du
7: da, na, na, na, na,
8: das kommt auf jeden Fall schon hin. Ja. Ne?
7: So, nächster Titel.
8: Ja, drück du mal, das ist eine gute, ich habe eine gute
7: Taktik. Ist ja Nirvana.
8: Ja.
7: Nirvana?
8: Ja.
7: So, und da würde ich sagen 93.
8: Ah, das ist gut. Grunge 93 ist sehr, sehr gut. Da bist du gut dran.
7: Dun, dun, dun, dun, dun, dun, dun.
8: Ja, du hast so auch zuerst gedrückt. Das heißt, ich muss ein anderes Jahr sagen, weil sonst hast du
7: ja
8: auf jeden Fall.
7: Das ist ja klar, ist ja klar.
8: Was hast du gesagt? 92?
7: 93.
8: 93? Dann sag ich 94.
7: Och, das ist ja. Guck mal hier. Und in die Kamera, in welche Kamera? In, hier.
8: Was steht da?
7: 91.
8: 91. Ah, 1:1. 1:1. 1:1.
7: So, okay. Nächste. One, two, one, two, three. Doch nicht. Au, das ist auch mal schön. Das ist schön. Ah, also, das ist hier unsere Freundin.
8: Niki ist das.
7: Ist das Niki?
8: Ich sag jetzt nichts mehr.
7: Es könnte Niki sein, ja. Dann würde ich's. Ah, ich sag.
8: Aber das Lied kenne ich nicht tatsächlich. Jetzt ist die Frage, ob das.
7: 2001.
8: Nein.
7: Das ist schon älter.
8: Ist schon älter?
7: Das ist schon älter.
8: Aber ich bin ein bayerisches Cowgirl, das war doch.

0: Logisch, wir haben noch stundenlang Zeit.
1: Wir haben stundenlang Zeit.
0: Stundenlang Zeit. Nee, wie viel Zeit haben wir noch? So viel haben wir nicht. Einen noch.
2: Oh. Ei.
3: Fancy. Die Wahl.
1: Was?
0: Das muss... Das Lied kennt man ja.
1: Ja, no, ja.
0: Merkst du, wie das Licht hier so ein bisschen runtergegangen ist?
1: Ja, die Stimmung.
0: Andere Stimmung.
1: Das ist schon schön.
4: Das passiert.
0: Jetzt müssen wir mal buzzern, Mensch.
1: Soll ich jetzt zuerst?
0: Ja, buzzer mal. Ich möchte noch was anderes von dir wissen.
1: Eigentlich ganz gut. Mach mal. Okay, buzzer mal. So, Despacito heißt das, glaube ich. Aber wann war denn das? Ich sag jetzt mal, da bin ich ziemlich raus, aber da sag ich jetzt mal so 2002.
0: 2003.
1: So, aber wenn es unentschieden ist, müssen wir noch einen machen. Ich weiß nicht, wie die...
0: Und, was
1: 2017.
0: Haben wir?
1: 2017. Oh, boah, schlecht.
0: Ja, unentschieden. Schlecht. Unentschieden ist gut. Pass auf, wir einigen uns auf unentschieden. Ja. Das nächste hätten wir gewusst, das ist Billie Eilish 2024. Hätten wir beide gewusst.
1: Das hätten wir beide gewusst.
0: Ja. Also, aber interessante Geschichte. Du möchtest erstmal am 12. August zur Sonnenfinsternis nach Mallorca.
1: Ja. Ne?
0: Mega Geschichte.
1: Ja.
0: Und nächsten Termin, den du auch noch hast, angekreuzt, ist März 2027. Da möchtest du auf eine Bühne.
1: Ja, da habe ich, weil ich ja Musicals so mag und auch gut singen kann.
0: Ja.
1: Nein, ich habe einfach eine blöde Idee gehabt und gesagt, ich würde gerne mal ein eigenes Konzert veranstalten, wo ich auf der Bühne stehe und weder Schlagzeug spiele oder singe. Und wer mich da gerne unterstützen möchte. Und ich habe schon einige prominente Unterstützung, die zumindest Interesse zeigen, die da gerne mitmachen wollen. Und ich bin gespannt, ob wir das dann wirklich nächstes Jahr im März in Hamburg dann wirklich auf die Bühne bringen. Also Schlagzeug spielen, ich kann so ein bisschen Takt halten, das kriege ich so ein bisschen.
0: Nein, ich habe das gesehen. Du hast da schon noch ein bisschen, oder war das KI irgendwie?
1: Nee. Also Angels, Robbie Williams ist...
0: Bei Hitze hast du ja gemacht, Schlagzeug gespielt.
1: Ja, aber da habe ich auch mich ein bisschen verhauen, hin und wieder mal. Aber das ist wirklich ein großes Herzprojekt und ich hoffe, das kriegen wir denn hin.
0: Das kann schon.
1: Dann komme ich vielleicht noch mal her.
0: Kann schon den einen oder anderen Namen sagen. Kommst du alle zusammen? Denn?
1: Also Johannes Oerding hat
0: Interesse.
1: Die Donuts haben Interesse gezeigt, deine Cousine hat Interesse gezeigt.
0: War auch gerade vor ein paar Tagen hier.
1: Ja, also Interesse ist da, ob die wirklich jetzt auf der Bühne stehen, schauen wir mal.
0: Du stehst auf der Bühne, Mittwoch, Donnerstag.
1: Ja,
0: zurück in die Zukunft.
1: Stimmt.
0: So, und wenn Sie noch eine Bernsteinkette von Oma zu Hause haben, dann holen Sie die mal bitte raus für morgen. Es wird sehr interessant, denn der Bernstein-Experte, Achtung, Carsten Grön kommt. Bernstein, ich glaube, das ist Gold der Zukunft, wer weiß. Jetzt gibt es die Neuigkeiten aus Ihrem Bundesland. Bis morgen Abend. Elton, war eine Freude.
1: Danke. Tschüss, vielen Dank.
0: Tschüss, ciao, ciao.

0: Alles klar, Astronaut Wolle?
1: Alles klar, Astronaut Elmo.
0: Ich wollte jetzt schon immer mal den Mond sehen. Und endlich klappt es.
1: Ja, ich bin auch ganz aufgeregt, Elmo. Wir fliegen zum Mond mit unserer eigenen Rakete.
0: Ja, jetzt können wir uns endlich mal alles aus der Nähe ansehen.
1: Einstiegsluke?
0: Ist geschlossen.
1: Okay, Triebwerke sind aktiviert. Countdown kann losgehen.
0: Ja, Countdown?
1: Ja, das ist das mit dem Rückwärtszählen.
0: Ach so, ja, also 3, 2, 1.

0: Elmo, alles in Ordnung?
1: Ja, ich glaube schon. Und bei dir, Wolle?
0: Bei mir auch. Ich frag mich bloß, was passiert ist.
1: Wir sind jedenfalls immer noch auf der Erde.
0: Ich verstehe das nicht. Die Rakete hätte eigentlich funktionieren müssen. Ja. So ein Mist.
1: Wir haben uns so viel Mühe gegeben und kommen jetzt trotzdem nicht zum Mond. Dabei hätte ich den so gerne mal aus der Nähe angesehen.
0: Ja, ich auch, Menno.
1: Oh, guck mal, Wolle. Eins von unseren Fenstern. Das sieht aber irgendwie seltsam aus. Ist das nicht ein bisschen verbogen?
0: Ja.
1: Oh. Guck mal. Wenn man da so durchguckt, dann wirken die Sachen viel größer. Witzig.
0: Wirklich? Ja. Moment mal, Elmo.
1: Was denn?
0: Wir hatten doch noch ein zweites Fenster. Das muss hier irgendwo sein.
1: Da ist es.
0: Ja.
1: Es sieht aber auch etwas verbogen aus.
0: Sehr gut.
1: Sehr gut?
0: Ja, genau das brauchen wir. Ich habe da nämlich eine Idee.
1: Ja? Wofür denn?
0: Wirst du gleich sehen. So, fertig, Elmo. Jetzt können wir doch noch ganz nah ran an den Mond.
1: Ja? Wirklich, Wolle? Ja, aber wie denn?
0: Na, hiermit. Mit unserem Teleskop.
1: Aber Wolle, da passen wir doch gar nicht rein.
0: Elmo, wir fliegen damit ja auch nicht zum Mond. Wir holen den Mond zu uns.
1: Was? Damit?
0: Ja, ein Teleskop ist so etwas wie ein super Fernrohr. Mit den gebogenen Fensterscheiben können wir Sachen, die ganz weit in der Ferne sind, ganz nah zu uns ranholen. Wie zum Beispiel den Mond.
1: Ach so. Ja, aber Wolle, der ist doch immer noch ganz weit da oben, ganz weit weg.
0: Ja, aber jetzt schau mal durchs Teleskop.
1: Durchs Teleskop? Wolle, das ist ja verrückt. Oh, du bist ein Genie.
0: Oh, ja.
1: Super, eine Reise zum Mond. Und wir müssen nicht mal den Garten dafür verlassen.
0: Stimmt, Elmo.
1: Toll.
2: Es geht doch nichts über einen ruhigen Nachmittag im Garten mit einem leckeren Stück trockenen Haferflockenkuchen.
3: Piep. Piep. Piep.
2: Annie?
3: Hui.
2: Annie, Annie, was machst du da?
3: Piep. Ich schwebe durchs All. Hui.
2: Annie, wieso schwebst du?
3: Im All ist man doch schwerelos. Deswegen schwebe ich, Bert.
2: Schwerelos im All? Ach, von mir aus.
3: Siehst du, ich schwebe sogar an dir vorbei, Bert.
2: Das ist schön, Ernie, aber ich möchte jetzt gerne hier in Ruhe meinen Kuchen genießen.
3: Wie? Oh, guck mal, Bert, dein Kuchen, er schwebt auch.
2: Ach, stell den Kuchen bitte wieder hin.
3: Ach, so ganz schwerelos.
2: Ach, Ernie, der Kuchen schwebt nicht.
3: Wie du meinst, Bert. Oh, aber deine Gabel schwebt, Bert.
2: Ernie, die Gabel schwebt auch nicht.
3: Ist gut, Bert.
2: Ach, danke, Ernie. Und wieso schwebst du überhaupt?
3: Oh, ich stelle mir vor, dass ich ein Astronaut bin. Und ich schwebe nun mal durchs All.
2: Ja, das ist schön, Ernie. Aber jetzt möchte ich gerne in Ruhe meinen Kuchen essen.
3: Ach, es ist so toll, schwerelos zu sein.
2: Ja.
3: Man kann überall hinschweben.
2: Schön für dich. Warum schwebst du?

0: Möchtest du nicht woanders hin?
1: Möchtest du das nicht auch mal ausprobieren?
0: Nein, danke.
1: Die Welt von oben sehen?
0: Lieber nicht.
1: So völlig schwerelos.
0: Nein.
1: Schweben?
0: Ach, also gut, du gibst ja doch keine Ruhe.
1: Oh, prima, Bert.
0: Was muss ich machen?
1: Also, als erstes musst du dir vorstellen, dass du schwerelos bist.
0: Okay, und wie mache ich das?
1: Du musst deine Arme ausbreiten.
0: Okay. Und dann?
1: Dann musst du dich ganz leicht machen, Bert.
0: Ja. Aber ich schwebe ja gar nicht.
1: Oh, du musst dir das richtig vorstellen, Bert. Wie du immer leichter wirst und schwebst. Wie ein Astronaut.
0: Okay. Ich stelle mir jetzt vor, ein schwereloser, schwebender Astronaut zu sein. Aber ich schaff's nicht.
1: Oh, nicht aufgeben, Bert.
0: Ach, das kann ja auch gar nicht funktionieren. Wir sind nicht im Weltall und deswegen kann ich auch nicht schweben.
1: Aber guck doch mal, Bert. Du schwebst doch jetzt.
0: Was ist denn das? Ich schwebe ja wirklich.
1: Oh, toll, Bert. Wie ein richtiger Astronaut.
0: Aber das kann doch gar nicht sein. Ich bin schwerelos.
1: Du, Bert, isst du eigentlich den Kuchen noch?
0: Das ist doch völlig unmöglich. Man kann auf der Erde nicht schweben.
1: Stimmt, Bert. Man kann sich das nur vorstellen. Pass auf, dass du nicht abstürzt. Bert, möchtest du jetzt noch was von dem Kuchen? Puh, der ist aber trocken. Bing, bing, bing.
2: Blitz, Platz, Wasser ist nass.
3: Ich male total gerne. Ich mache das viel lieber, als mich zu waschen. Aber jeden Abend ruft mich meine Mama.
4: Liana, Schlafenszeit.

0: Die Seife werden die Hände richtig glitschig, aber dadurch, dass ich sie mit Wasser wasche, werden sie richtig sauber. Ich bin Liana, ich bin 7 Jahre alt und Waschen und Zähneputzen macht einen ganz schön nass. Und für mein Gesicht nehme ich meinen Herzschwamm.
1: Wenn ich ihn unters Wasser halte, saugt das Wasser sich da auf. Und dann wird er ganz nass und ein bisschen größer. Wenn ich meinen Schwamm nehme, dann wird mein Gesicht auch noch sauberer.
2: Liana, wäschst du dich auch richtig?
0: Ja, Mama. Und jetzt sind die Füße dran. Genau deswegen. Die sind richtig schmutzig.
1: Jetzt krempel ich mir meine Hose hoch. Erst das eine Bein und danach das andere. Ich mache das, damit meine Hose nicht ganz nass wird. Ich muss den Stöpsel erstmal zudrücken. Dann bleibt das Wasser hier in der Badewanne.
0: Hier macht man das Wasser kalt und hier warm. Es ist noch zu kalt.
1: Ich mag das Wasser lieber ganz, ganz warm.
0: Und jetzt die Blubberblasen. Jetzt mache ich noch mal Wellenbad. Umso mehr welliger ich es mache, umso mehr Schaum ist es. Ich kann auch selber Blubberblasen machen. Und jetzt mache ich meine nassen Füße trocken. Oh, und wie jeden Abend Zähne putzen.
1: Ich habe auch eine Sanduhr, die ist auf 3 Minuten. Damit ich auch ordentlich meine Zähne putze.
0: Mit Wasser ist die Zahnpasta nicht so scharf.
1: Ich habe gerade 2 Zähne weniger, da muss ich weniger putzen. Finde ich toll.
0: Morgen früh wasche ich mich wieder. Gute Nacht!
3: Hallo Kinder, hier ist wieder euer lieber guter alter Freund Grobi. Und heute erkläre ich euch den Unterschied zwischen oben und unten. Und dabei wird mir dieses süße kleine Kätzchen helfen. Ich werde jetzt das Kätzchen bitten, diesen Baum hier von unten bis nach ganz oben hochzuklettern. Ja, Katzen können nämlich sehr gut klettern. Und dann ist die Katze oben und ich bin unten. Seid ihr bereit, Kinder? Mhm. So, liebe Katze, dann kletter jetzt mal den Baum hoch. Vielleicht hat sie mich nicht richtig gehört. Einen Moment.
4: So. Liebe Katze, du sollst jetzt diesen Baumstamm von hier unten bis nach dort oben hinaufklettern. Und dann können wir den Kindern den Unterschied zwischen oben und unten erklären. Verstanden? Ja, also los, kletter den Baum hoch.
3: Wahrscheinlich muss ich sie einfach etwas netter darum bitten. Ja, das ist es bestimmt. Es ist immer wichtig, höflich zu sein. Bitte, bitte, bitte, bitte, bitte, bitte, bitte, liebes, süßes, kleines Kätzchen. Bitte sei so lieb und klettere diesen wundervollen Baumstamm hinauf. Ja, tu es für mich, für den lieben Grobi und für dich und für die Kinder und für die... Das Kätzchen, lass das. Was mache ich denn jetzt nur? Ich glaube, sie hat mich immer noch nicht verstanden. Ich weiß, ich werde es ihr einfach mal vormachen. Pass mal gut auf, Kätzchen. So. Ich gehe jetzt hier an diesen Baumstamm. Pass du gut auf, ja? So. Das ist anstrengender, als ich dachte. So. Noch ein kleines Stückchen. Pass du auch auf, Katze. Katze. So, ich glaube, weiter schaffe ich es nicht. So, hast du gut zugeguckt, Kätzchen? So sollst du jetzt diesen Baumstamm hier bis nach oben hochklettern. Moment mal, jetzt bin ja ich ganz oben und die Katze ist immer noch unten. Kätzchen hat sich erledigt. Ich bin jetzt oben. Du kannst unten bleiben. Also, liebe Kinder, das ist der Unterschied zwischen oben und unten. Ich bin hier oben im Baum und die Katze ist immer noch unten. Ja. Das ist aber doch ganz schön hoch hier. Wie komme ich jetzt eigentlich wieder runter? Na, vielleicht kann mir das Kätzchen helfen. Kätzchen! Kätzchen! Wo rennst du denn hin? Kannst du mir eine Leiter besorgen? Oder die Feuerwehr rufen? Kätzchen!

Und jetzt der Kleber. Nein, Pus, das kann man nicht essen. Hier.

0: Warte mal.
1: Au.
0: Puss, komm her. Einmal kurz stillhalten. Zack.
1: Au.
0: Jetzt ich. Na los, mir nach.

0: seine Pfoten zu den Seiten ausstrecken. Und dich im Wind treiben lassen.
1: Das macht Spaß.

0: Versuch es nochmal. Das ist einfach herrlich. Was für ein schöner Tag. Warte, ich komme runter. Oh je, ich weiß nicht, wie man landet. Flügel sind wohl doch nichts für mich. Die können ja ohne uns viel besser fliegen.
1: Noch mehr.

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0: Du haust echt ab?
1: Ey, wir finden das alle schade, aber Fabienne hat sich nun mal entschieden, die Schule zu wechseln. Das kommt vor, besonders im Leistungssport. Aber wir wünschen ihr alles Gute.
2: Schade, dass du gehst.
3: Ja, viel Erfolg dort.
2: Danke.
1: Alles klar, komm, auf geht's. Aufwärmen, alle Mann. Zack, zack, zack, kommt schon. Bewegt euch. Falls dein Wechsel damit zu tun hat, dass ich dich vom Landesfinale ausgeschlossen habe. Mit dem Teamgeist, den du dieses Jahr hier an den Tag gelegt hast, fliegst du woanders ganz raus. Und es wäre wirklich schade, weil du richtig was drauf hast. Okay, Schluss mit Abschiedsküsschen. Auf geht's, trainieren wir.
2: Wechseln wir es ab?
0: Meinetwegen. Das ist echt kein Witz.
4: Meinst du, weil Fabienne sonst die Joke Queen ist?
2: Da gibt's ein mega gutes Trainingsprogramm. Mit modernen Siebenkampf. Ist eine super Chance.
0: Du willst noch mehr trainieren? Warum?
1: Ey, richtig durchstrecken müssen.
0: Ja.
2: Nicht nur mehr, sondern auch anders. Die arbeiten da mit dem Besten.
0: Und warum nehmen die dann dich? Masuda hat dich doch dieses Jahr geschlagen.
2: Nee. Hat sie nicht. Der Wettkampf ist nicht ganz fair verlaufen, okay?
0: Ja, ja, toll, toll. Ist ja auch egal. Masuda hat jedenfalls offiziell die Qualifikation gewonnen.
4: Schwieriges Thema, Schwester.
0: Hey!
2: Sorry, ich dachte, du das hast. Weiter?
0: Ja.

0: Wow. Das schreit ja richtig nach Evil Scientist.
1: Hier, kann man essen. Aber pass auf, dass du dich nicht infizierst. Genau hier ist das Zombie-Virus entstanden.
0: Warum bist du hierfür bitte aufgestanden?
2: Die Frage ist eher, wo stecken die anderen?
0: Na, so ein Star wie Patrick kommt doch aus Prinzip zu spät, oder?
2: Und was ist mit Julia und Ava?
0: Julia. Sie hat abgesagt.
2: Was?
0: Patrick wohl auch. Es tut dir leid, mir steht hier nicht.
2: Das war so klar.
0: Wir können ja erstmal abwarten. Vielleicht tut sich noch was. Noah.
3: Gurken? Gurken sollen alles wieder gut machen.
4: Das ist gut. Der JC ist futsch.
3: Was?
4: Irgendjemand hat ihn mit Ekelfisch verseucht.
3: Warum sollte das jemand tun?
4: Ich weiß auch nicht. Muss ich an mir zu rächen? Vielleicht irgendjemand, den wir mal geprankt haben.
3: Voll die fiese Nummer. Aber könnt ihr den Stuhl nicht irgendwie wieder reparieren oder so?
4: Keine Ahnung, wie schwer der Schaden ist. Dafür bräuchte ich jetzt Colin. Bei euch alles okay?
3: Ja, klar. Wir überlegen nur, wie man den Schuldigen finden kann. Du kannst ja so lange mit Colin den Stuhl wieder fit machen.
4: Das würdet ihr tun?
3: Okay.
4: Danke für eure Hilfe. Ich bin froh, dass wir ein Team sind.
5: Bitte sag mir, dass du es nicht warst.
3: Ich war es nicht.
5: Nesrin?
3: Du nervst, okay?

0: Sollen wir was zusammen machen? Kickern? Oder die Wand anstarren? Okay, ich kann echt verstehen, dass du sauer bist. Keine Ahnung, was gerade mit Julia los ist, aber das regelt sich schon.
1: Das ist mir egal, okay?
0: Wie du meinst. Ich gehe dann mal zu Joel. Da funktioniert was am 4D-Stuhl nicht.
1: Ich brauch dich. Für den Setup-Bau nachher. Das könnten wir doch zusammen machen.
0: Wow. Klingt ja aufregend. Okay, bin dabei.
1: Danke. Auf dich ist wirklich Verlass.
0: Naja, ich hänge halt gern mit dir rum.
1: Ich auch mit dir.

0: Sorry. Ich wollte eigentlich gar nicht. Sorry.
1: Ich glaube, ich muss zu Freddy.
2: Heute mache ich mir nämlich Jelly Nails mit Candy Color. Das ist die Fun Fun Fun Challenge. Und ja, ich hoffe, ihr seid alle mit dabei.
3: Ich habe auch eine Challenge für dich.
2: Hallo, ich arbeite hier gerade.
3: Wir wiederholen unseren Wettkampf, aber diesmal ernsthaft.
2: Hä? Warum?
3: Um zu sehen, wer die bessere von uns beiden ist.
2: Das ist dir wichtig?
3: Ja.
2: Das ist so typisch für dich.
3: Hä, warum? Stört es dich nicht, dass wir unseren Wettkampf nie richtig beendet haben?
2: Nein. Aber weißt du, was mich stört? Dass ich dir eine Karte gebastelt habe, um dich zu empowern wollte, hier weiterzumachen. Dass ich für dich da war, als es dir schlecht ging. Und du am Ende einfach trotzdem abhaust. Aber hey, war eine dumme Idee, nett zu sein. Weil du eh nur deinen blöden Contest im Kopf hast.
3: Aber wir sind Sportlerinnen. Wir müssen uns messen.
2: Ich nicht. Hol dir deinen Ego-Boost woanders.
0: Was ist hier denn passiert?
4: Frag ihn.
0: Bin da.
3: Endlich. Ich hab's geschafft, eine Schraube zu lockern. Das sollte dir die Arbeit erleichtern. Brauchst du anderes Werkzeug? Warte.
0: Was ist denn überhaupt?
3: Boykott! Bist du auch eine? Gegen den Geruch?
0: Ja.
3: Oder meinst du, dass wir die J10 nicht wieder hinkriegen? Colin, bitte! Wir verlieren den Zukunftspitch, wenn wir das Ding nicht wieder repariert kriegen. Außerdem hat Charlotte gesagt, sie wirft uns raus, wenn der Geruch nicht bald weggeht. Also, was ist dein Problem?
0: Ich habe Noah geküsst.
5: Was? Liegt gut in der Hand, wirkt stabil, anstrengend aufzublasen.
3: Hast du es auch schon getestet? Von wegen, du warst es nicht.
5: Und gehst du jetzt petzen?
3: Wie wär's, wenn du dich selbst entschuldigst?
5: Ich soll mich wegen einem Prank entschuldigen.
3: Mit deinem Prank hast du fast Colin und Joels Projekt versaut.
5: Wer sagt das? Joel? Der würde natürlich nie übertreiben oder lügen.
3: Joel hat die Regula gefälscht, damit wir uns wieder vertragen.
5: So ein netter Kerl.
3: Du kannst wirklich nichts anderes, als Leuten zu schaden.
5: Das war eine Stinkbombe. Früher wärst du genauso dabei gewesen. Aber seit diesem dummen Business hast du null Prank-Spirit mehr. Es war eine Ehre, geprankt zu werden.
6: Was ist denn hier los? Was ist das?
5: Wir machen daraus Parfüm. Wir sind noch in der Testphase.
7: Mein Großer, was machst du denn hier?
8: Freddy! Freddy! Freddy! Freddy!
7: Willst du ein Stück mitgehen?
0: Nicht Freddy.
6: Okay, aber Noah, auf den Mund? Mit Absicht oder seid ihr irgendwie ungünstig zusammengestoßen?
0: Wir müssen echt nicht drüber reden.
6: Und Noah ist danach gleich weggelaufen, korrekt?
0: Ja.
6: Verstehe, verstehe.
0: Was soll ich denn jetzt machen?
6: Ich weiß genau, was dir hilft. Wir stürzen uns einfach kopfüber in die Arbeit. Das ist sowieso mal die beste Ablenkung.
9: Ich habe gehört, ihr dreht einen Film. Hier, Freddy, cool. Worum geht's denn?
1: Der Film ist tot.
9: Es tut mir leid, das zu hören.
6: Am Kurs können wir nichts ändern. Aber am Kontext schon. Neue Message. Küssen unter Zimmernachbarn ist kein großes Ding.
0: Aha.
6: Mhm. Wir müssen es einfach nur so wirken lassen, als wäre es komplett normal.
0: Normal?
6: Ja, Wenn Noah sieht, dass wir uns auch ständig küssen, dann verliert der Kuss mit ihm alle Bedeutung. Problem gelöst.
0: Aber wir küssen uns nicht ständig.
6: Das müssten wir dann tun.
0: Bitte was?
6: Aber wir könnten ja üben, damit es später authentisch wirkt. Weiß auch.
0: Also was? Ist dir der Fischgeruch zu Kopf gestiegen?
6: Hä? Wie?
0: Ich werde dich nicht küssen.
6: Okay.
0: Und ich will Noah auch nicht beweisen, dass es nichts bedeutet hat.
6: Das heißt?
0: Keine Ahnung.
6: Du und Noah. Also, ich will ja nichts sagen, aber...
0: Lass uns das Ding hier reparieren, okay?
4: Oh, bei mir macht er das nie so verlässlich.
10: Er vertraut mir eben. Und ich ihm.
4: Aber...
10: Wie schaffe ich's, dass er nicht wieder wegläuft?
4: Ist das nicht der Punkt am Vertrauen? Vielleicht hast du recht.
11: Das ist kein guter Ort für ein Möhrenbeet.
12: Ist ja auch nur eine Markierung. Das machst du das Best weiter. Die werde ich schlagen.
11: Das wird hart.
12: Ja. Sirius.
11: Ja. Das Gemüse ist ja weiter gesprungen als du.
12: Ja.
4: Und warum musst du das jetzt schlagen?
12: Weil ich an der anderen Schule nicht als Zweitbeste vom Einstand reinkommen will.
11: Aber ich meine, immer die Beste sein ist doch total stressig. Zum Beispiel, seitdem uns Marlon gegenseitig die Artikel schreiben lässt, ist nur noch schlechte Stimmung. Ich glaube, du hast eine bessere Chance gegen Masuda als die Möhre.
12: Nee, die will nicht gegen mich antreten.
11: Weil?
12: Weil es mir halt letztens nicht so gut ging und sie hat mir eine Karte geschrieben, so nach dem Motto, ja, du bist mir so wichtig. Und am Ende ist es aber mega egoistisch, dass ich ja nur an den Wettkampf denke und bla bla bla, keine Ahnung. Hm? Okay. Was?
11: Weißt du, ich denke, du springst so schlecht, weil es dich stört, dass man so da beleidigt ist.
12: Bist ja heute mal wieder ganz schlau, ne?
11: Ich weiß. Danke.
12: Ja.
11: Aber ich hatte auch einen super Mittagsschlaf.
12: Oh,
11: jetzt beruhig dich doch mal, Fabienne. Ich meine, gewinnen ist doch nicht alles. Und das schon gar nicht gegen Gemüse. Hm.

0: Ich will meinen Wettkampf.
1: Was geht denn mit dir ab?
0: Glaub mir, das wird mehr Fun, als sich blind die Nägel zu lackieren. Also, bist du dabei?
2: Warum muss ich eigentlich an dich und Nesrin denken, wenn der gesamte Share Space nach vergammeltem Fisch stinkt?
1: Vielleicht einfach, weil sie gern an uns denken.
2: Soll ich dir ein Geheimnis verraten? Mache ich wirklich. Ich finde euch nämlich eigentlich ziemlich cool. Also, die Internatsleiterin Frau Schiller nicht. Aber die coole Wiebke Schiller, die mit den Süßigkeiten und dem lässigen Social-Media-Kanal.
1: Die gibt's aber nicht.
2: Die findet eure Pranks meistens ziemlich lustig. Und weil ich die Einzige bin, die den Mist normalerweise ausbaden muss. Und weißt du was? Das ist okay. Das ist mein Job. Aber wenn Dinge mutwillig zerstört werden, die andere mit Mühe aufgebaut haben, dann ist das weder lustig noch cool.
1: Ich habe damit nichts zu tun. Wir konnten die Schuldigen leider nicht finden. Müssen echt super schlaue Prankster sein.
3: Egal. Das würde den JC jetzt auch nicht mehr retten.
1: Was meinst du?
3: Die ganze Elektronik ist futsch. Weil diese Stinkflüssigkeit falsch eingekippt wurde.
1: Aber könnt ihr beim Zukunftspitch nicht einfach eine Unterwasser-Doku zeigen? Dann stimmt wenigstens der Geruch.
3: Danke für deinen Input. Die Kunst ist es, einmal mehr aufzustehen, als man umgeworfen wird. Von wegen.
2: Gib mir einen Grund, warum ich dir glauben sollte.
1: Weil Pranks dafür da sind, das Leben bunter zu machen. Und spannender und schöner. Ein Prank, der andere Leute traurig macht. Damit haben Nesrin und ich nichts zu tun.
2: Okay.
1: Okay. Ich war's.
3: Du warst was?
1: Ich hab die Stinkflüssigkeit in den Stuhl gekippt.
2: Was?
1: Ich wollte ja nicht dein Projekt damit kaputt machen. Ich wollte mich einfach nur rächen, weil du die Regula gefälscht hast.
3: Aber ich dachte, wir sind Freunde.
4: Das ist super. I love it.
0: Okay, dann können wir endlich gucken, wer von uns beiden die Beste ist.
4: Okay, aber vergiss nicht, wer der schnellste T-Rex in town ist. Also heul ich rum, wenn ich dich fertig mache.
0: Heul du mal später nicht dein Kostüm voll.
4: Ist nur geliehen.
5: Hab ich gerade ein Déjà-vu? Ich dachte, ich soll bei einem Hindernislauf den Schiedsrichter machen und nicht bei einer Zirkusveranstaltung.
4: Ja, das ist alles super ernst. Und zero fun.
5: Mhm.
6: Ah, zwei Dinosaurier, die einen Hindernisparcours laufen wollen.
7: Also, ich verfolge mich echt was durch deinen Kopf. Also, das ist weird.
6: Vielleicht träumen wir beide. Aber wir dürfen nicht darüber nachdenken. Sonst machen wir auf.
7: Okay.
0: Bitte, Hauser. Ich weiß, wir haben uns dieses Jahr beide nicht ganz fair verhalten. Aber das hier ist was anderes.
5: Und warum steht ihr dann noch rum? Los, aufhören.
8: Ist ein bisschen spät.
1: Sorry. Ist Noah dolle sauer auf mich?
8: Keine Ahnung, was Noah so denkt.
5: Ich dachte, ich muss alles alleine aufräumen.
1: Es tut mir leid, dass ich so spät bin. Ich hatte einen richtig miesen Morgen.
5: Wem sagst du das?
1: Aber ich mach's wieder gut, okay?
8: Hi.
5: Hi.
8: Okay, lass uns das Zeug mal wegbringen, bevor es die Vampire anlockt.
5: Ich habe ordentlich Knoblauchsoße von Sirius. Damit können wir uns gegen die Vampire verteidigen.
1: Alles gut bei euch?
5: Ja, alles super.
4: Wie geleckt, du Trampeltier.
0: Brauche ich nicht.
9: Auf die Plätze. Fertig.
4: Oh,
10: schlafen müssen, Fabian. Weiter geht's, los, zurück, zack, zack, zack. Ach, oder das Gleiche gilt für dich. Alles klar, ihr habt's fast geschafft. Ja gut, weiter, weiter, weiter, weiter. Okay, weiter geht's. Sehr gut.
11: Beste Maschine. Ich habe mich bei Joel entschuldigt. Wir können jetzt zu zweit weitermachen. So wie früher. Oldschool Prank. Ohne Aufträge, ohne Streit. Bist du dabei?
0: Gehört dir.
11: Was redest du da? Das sind unsere Prank-Sachen.
0: Ich weiß.
11: Ist dir jetzt alles so einfach nicht mehr wichtig?
0: Pranken ist das Wichtigste. Und deshalb will ich ja aufhören, weil ich nicht weiter zugucken will, wie wir beides kaputt machen.

0: eigentlich Lachmuskelkater, weil du ihn davor noch nie geflext hast?
1: Ach, weißt du was? Ich werde ihn ständig flexen, wenn ich nicht mehr mit ihr in einem Zimmer bin.
0: Du wirst nur heulen und schwitzen auf der anderen Schule.
2: Aber solange ich am Ende
1: die Beste bin, ist alles okay.
0: Sag mal, was machst denn du eigentlich, wenn du auf der anderen Schule nicht die Nummer 1 wirst?
1: So lange trainieren, bis ich's bin.
0: Warum hast du dir so einen Stress deswegen?
1: Ganz ehrlich, das ist eigentlich gar kein Stress. Ich weiß nicht. Ich mag es irgendwie jeden Tag, ein bisschen besser zu werden.
0: Okay, aber vergiss nicht auch mal richtigen Spaß zu haben.
1: Ich verspreche es.
0: Really?
1: Ja. Also wie du ja immer so schön sagst, du solltest das Leben mehr feiern, Schwester.
3: Oh. Boah, Film machen ist echt anstrengend.
4: Dabei haben wir nur aufgeräumt.
3: Ich habe wieder Lust, nichts zu tun.
4: Ich mach mit.

0: Ich will nicht, dass du es falsch verstehst.
1: Was genau?
0: Ich bin nicht in dich verliebt. Ist das okay?
1: Klar.

0: Kings von morgen.
1: Hi, Ava. Hi, Ava. Hier, selbstgemachte Lakritze. Kleine Wiedergutmachung, weil ich so eine richtig miese Freundin war. Hi.
2: Hey.
1: Selbstgemacht. Für dich gar nicht so schlecht geworden fürs erste Mal. Können wir reden?
2: Und wozu?
1: Ich wollte nur sagen, dass es mir leid tut.
2: Was genau? Dass du Patricks Nummer von mir geklaut hast? Weil du wusstest, dass ich sie dir nicht gebe? Oder dass du von Anfang an gelogen hast?
1: Ich weiß, es war bescheuert von mir, aber...
2: Nein, ich war bescheuert. Zu glauben, dass du mit mir befreundet sein wolltest.
1: Aber das will ich. Was kann ich tun, um es dir zu beweisen?
2: Mich in Ruhe lassen.

0: Roland.
1: Hi. Ich habe gerade noch mal deinen Artikel gelesen. Leistungsdruck führt immer nur so weit wie die innere Motivation. Zu viele Emojis. Ansonsten ganz okay.
0: Props, Girl.
2: Danke, aber...
1: Aber was?
2: Irgendwie bringt das keine gute Energie in den Schreibfluss, wenn wir alle Artikel doppelt schreiben.
1: Die Artikel sind viel besser geworden.
2: Können wir trotzdem aufhören damit?
1: Nein.
3: Ich muss los.
0: Also, meine Theorie ist, dass Fabienne und Marlon Körper getauscht haben.
2: Meinst du wirklich?
0: Ja. Mit Fabienne hat man neuerdings Spaß. Und Marlon wird zum Number One Tryhard.
3: Oh, sorry. Was ist denn los? Das machst du doch sonst auch immer. Ich krieg auch nicht für jeden Schritt, den ich mache, Leckerli. Ein paar Monate bei Chung, schon völlig verzogen.

0: Colin. Colin. Hey.
1: Was ist der Plan?
2: Wir sollten die Elektronik nochmal checken.
1: Hab ich doch gesagt. Und wenn es danach immer noch nicht funktioniert?
2: Das schauen wir dann.
1: Schauen wir dann ist nicht die Einstellung, die wir jetzt gerade brauchen.
3: Also, in 3 Tagen ist es soweit.
1: Der Zukunftspitch.
3: Stimmt. Also, ich will euch da jetzt auch gar nichts vorwegnehmen, aber ihr habt schon bestimmt ein Konzept für die Berichterstattung.
4: Klar, wir haben schon ein paar Ideen. Für Themen und Reviews.
3: Ah, Reviews der Projekte sind super, aber gerne auch Live-Vlogs, Interviews, Gastbeiträge. Je ausführlicher ihr berichtet, desto besser. Okay? Marlon, du weißt ja, wie wichtig das Journal Dr. Berger ist. Damit kann er ja auch in anderen Bundesländern für den Zukunftswettbewerb Werbung machen.
4: Vlogs sind super.
3: Ich mach mir doch gar keine Sorgen bei euch. Ich wollte eigentlich nur sagen, ja, dass ich mich schon riesig auf eure Berichte freue und ihr noch mal so richtig, richtig zeigen könnt, was ihr drauf habt.
4: Klar, wir sind schon voll startklar.
3: Also, dann. Tschüss.
5: Das mit den vielen Nachrichten hatten wir doch schon.
3: Ach, lass mich doch.
5: Das ist probiert, Julia. Alles, was du jetzt noch tun kannst, ist warten.

0: Willi.
1: Kann ich dir helfen? Es war eine rhetorische Frage. Raus hier.
0: Hast du dein Handy vielleicht noch mal dabei?
2: Keine Ahnung, wo ich es hingelegt habe. Aber man weiß ja, wo man mich findet. Leider.
0: Ich habe aber keine Zeit, dir jede Einladung persönlich vorbeizubringen. Wir treffen uns heute 17 Uhr in der Redaktion.
2: Da kann ich nicht.
0: Wieso? Was machst du da?
2: Nichts. Ich habe einfach nur keine Lust.
0: Es ist eine wichtige, außerordentliche Sitzung.
2: Wir schreiben nicht noch mal doppelt. Das haben Chiara und ich ausgemacht.
1: Bist du taub? Abflug, bevor ich nachhelfen muss.
0: Okay, Entschuldigung. Was Albtraum. Kaputte Fahrräder, Patrick Poster.
1: Was war das?
0: Nichts. Ich meine, wegen Patrick.
1: Was ist damit?
0: Nichts. Ich kenne ihn nur.
1: Du kennst Patrick Eilers?
0: Ja, wir spielen ab und zu zusammen. Also, Theater und jetzt sogar Fernsehen.
1: Kann ich das haben?
0: Nein. Also nichts Großes. Eigentlich unter Patricks Niveau. Aber alte Verbundenheit. Mhm. Eigentlich ist das hier ein ziemlich guter Drehort.
1: Jo, stimmt.
3: Hast du morgen schon was vor? Ich bräuchte einen glaubhaften Regisseur.
2: Aha.
3: Okay, pass auf. Der Typ, der das Fahrrad von Aber geklaut hat, hat mir seine Werkstatt für den Dreh angeboten. Der ist ein mega Patrick-Fan. Und ich

0: ich mir vielleicht ein paar Sachen ausleihen, damit ich halbwegs nach Filmteam aussehe?
1: Nein.
0: Aber es ist für Ava.
1: Das ist mir egal.
2: Was läuft so doof? Ich mach doch gar nichts.
0: Eben.
3: Also können wir jetzt endlich anfangen? Das Konzept für die Berichterstattung zum Zukunftspitch.
4: Also mir helfen manchmal Farben beim Lesen.
3: Das sind die Themen, die wir abdecken.
2: Entscheidet sich nicht eigentlich die Redaktion zusammen?
3: Außerdem habe ich euch eure Artikel zugeschickt, die ihr in den nächsten Tagen schreiben werdet. Keine Angst, kein Thema ist doppelt vergeben. Dafür haben wir viel zu viele.
4: Eine Frage.
3: Keine Sorge, ihr müsst euch nicht alles merken. Ihr werdet vor jeder Abgabe automatisch eine Benachrichtigung zugeschickt bekommen, damit ihr pünktlich abgebt.
0: Stündliche Live-Stories nur zum Zukunftspitch? Das kann ich meiner Crowd nicht antun.
3: Ja, Chiara.
4: Könntest du für mich einmal den Flur hoch und wieder runterlaufen?
3: Was?
4: So schnell du kannst.
0: Gute Idee.
3: Nein? Also weiter. Damit eure Artikel noch besser werden, seht ihr gleich einen Artikel von mir, damit ihr euch daran orientieren könnt.
2: Was machst du?
4: Diese ganzen Tabellen und dieses Besser-Schlechter. Ich mach erst wieder mit, wenn du wieder du bist. Und dieser Ehrgeiz und das unbedingt gewinnen wollen, gib das sofort Fabienne zurück.
2: Sehe ich auch so.
3: Wartet, ihr könnt doch nicht...
0: Klingt nach einer Story, aber Chiara hat recht.
5: Ist das deine Suppe? Ich brauche den Topf. Soll ich den jetzt abwaschen oder was? Wie asozial ist das denn?
0: Erzähl mir was Neues.
2: Ist alles okay bei euch?
1: Keine Ahnung. Julia.
0: Ich gebe auf. Unsere Challenge vom ersten Tag. Freunde finden. Die ist einfach zu hart.
1: Weil Sirius sagt, dass du den Topf abwaschen sollst?
0: Bei Ava habe ich's versaut. Bei Noah auch. Und keiner von denen gibt mir die Chance, das wieder gut zu machen.
1: Blöd.
0: Niemand will überhaupt noch mit mir reden.
1: Ja, außer dieser eine random Typ, der immer für dich da ist. War das unser Abendessen?
0: Kunstblut. Das war für den Dreh.
1: Die Julia, die ich kenne, gibt nicht so schnell auf.
6: Hier ist die Straße. Und hier ist der Eingang. Und hier ist der Eingang zur Halle. Hier war Lilly vorher.
0: Doch der Typ hat Lilly
6: da hinten versteckt. Das heißt, hier muss einer stehen, um ihn abzulenken. Und dort muss einer sein, um Lilly rauszukriegen. Verstanden? Also. Ich stehe hier und lenke ihn ab. Währenddessen musst du Lilly befreien, bevor er merkt, dass die Schlüssel wechselt.
1: Okay.
0: Das bekommen wir schon improvisiert.
1: Wer, wenn nicht wir?
0: Ich hab Schiss, dass es nicht klappt.
1: Was soll schon passieren? Im schlimmsten Fall nimmt der Typ uns gefangen und fordert ein riesiges Lösegeld.
6: Und wer bezahlt dann meins?
1: Deine Eltern.
6: Die müssen. Das zählt nicht. Wer würde alles dafür geben, damit ich wieder frei bin? Sei ehrlich, ich bin eine miese Freundin.
1: Nein, mich würde auch keiner befreien.
6: Joel würde dich befreien.
1: Nur weil er den Stuhl sonst nicht fertig kriegt.
6: Noah würde.
1: Würde er nicht.
6: Und woher willst du das wissen?
1: Ich weiß es einfach.
6: Niemand weiß es einfach.
1: Er hat es mir gesagt, okay?
0: Also hat ihr Noah gesagt, dass er dich nicht von den Typen freikaufen würde.
1: Er hat mir gesagt, dass er nichts von mir will.
6: Und wieso sollte er das sagen?
1: Weil ich ihn geküsst habe.
6: Du hast Noah geküsst?
1: Es ist irgendwie passiert. Aber ist auch egal, weil es keinen Unterschied macht.
6: Ich habe die ganze Zeit nicht mitbekommen. Ich bin wirklich die schlechteste Freundin der Welt.
1: Du Du bist die Beste, die ich

Hey, danke, dass du uns heute mit dem Stuhl geholfen hast.

0: Hey.
1: Hallöchen.
0: Komm rein. Nur ihr zwei?
2: Ja, wir wollten Patrick ungern warten lassen, während wir aufbauen.
0: Für Patrick.
1: Wirklich sehr aufmerksam von Ihnen.
0: Setzt euch doch.
1: Aber vielleicht müssen Sie noch mal los. Patrick ist vegan und laktoseintolerant.
0: Diese Torte habe ich extra gebacken. Glutenfrei, zuckerfrei, vegan.
1: Das ist nett.
0: Mein Freund und ich, wir sind echte Patrick-Fans. Ich meine, wir haben sogar eine Patrick-Sammlung.
2: Wo ist denn Ihr Freund heute?
0: Der arbeitet auf einer Horror-Convention. Er kommt später dazu.
1: Ja, dann kümmern wir uns schon mal um den Aufbau.
2: Ja, ich fange an.
0: Willst du was trinken?
1: Ah, ja, klar, gerne.
0: Tee? Tee?
1: Mhm.
3: Was wird denn das?
2: Ich schau nur, was wir gleich für den Film benutzen können.
4: Kai, deine Pizza ist fertig.
5: Danke, Sirius.
4: Kein Problem. Lass es dir schmecken.
5: Mach ich.
6: Hi, Sirius.
4: Was ist?
6: Ich wollte nur sagen, dass ich nicht allein über den Zukunftspitch berichten werde.
4: Nicht? Genauso hat es sich nämlich gestern angehört.
6: Was meinst du? Ich habe doch alle Artikel unter uns aufgeteilt.
4: Nein, du hast deine Artikel unter uns aufgeteilt. Wir haben doch schon lange nichts mehr zu sagen.
6: Wenn ihr Vorschläge bringen würdet?
4: Ich bringe Vorschläge. Zum Beispiel wollte ich über Kaspar schreiben.
6: Nicht schon wieder das?
4: Genau, weil du jedes Mal so reagierst. Kein Wunder, dass ich denn keine Lust mehr habe.
6: Du hast nie Lust, Sirius. Ich musste ihr von Anfang an alles alleine machen und ihr habt immer nur die guten Noten kassiert.
4: Was soll denn das jetzt heißen?
6: Dass, wenn ihr euch weiterhin weigert, meinem Reaktionsplan zu folgen, dann...
4: Dann was?
6: Werde ich Frau Armani verraten, wie viel ihr in Wirklichkeit alles geschrieben habt.
4: Mach doch einfach, was du willst. Chiara hatte übrigens recht. Du bist einfach nicht mehr wieder zu erkennen.
7: Noch ein Schüler. Sorry für die Verspätung. Ich habe gerade noch mit Patrick gesprochen. Ja. In 10 Minuten ist er da. Du gehst bitte gleich mal in die Maske.
1: Ja.
7: Und dann drehen wir jetzt die erste Szene hier. Können wir die nutzen?
0: Klar, zieh Handschuhe an. Soll ich dir helfen?
7: Ja, gerne. Wir bauen hier einen Tunnel.
1: Wie lang soll er werden?
7: So lang wie möglich.
1: Ja, dann schiebe ich den Stuhl mal an.
0: So hier vielleicht?
7: Genau. So, das ist perfekt.
1: Nebel wäre ganz gut. Hast du die Nebelmaschine mit?
0: Cool. Ja. Ich habe ja gehört, dass Patrick so richtig offen sein soll, obwohl er so berühmt ist. Stimmt das?
7: Ja, sein Casting heute Morgen lief wohl auch ganz gut.
0: Das heißt, es gibt bald einen neuen?
7: Ich darf leider nichts weiter darüber sagen. Ja, das ist perfekt.
1: Sieht gut aus.
7: Super.
0: Ist gut?
7: Ja, perfekt.
1: Okay, dann jetzt so viel Nebel wie möglich.

0: glaube, das reicht.
1: Sieht gut aus.
0: Das sieht ja richtig gruselig aus.
1: Wird Patrick gefallen.
0: Was ist eigentlich das Thema des Films?
1: Tote Liebe. Ah.
2: Hallo?
3: Wie haben wir das denn bitte geschafft?
1: Dank einer tollen Regie. Zu zweit hätten wir sowas von einkassiert. Ich bring mal Lilly nach Hause.
3: Das war echt stark. Danke.
4: Wozu sind Freunde da?

0: Hey.
1: Hi.
0: Das ist doch Abbas Fahrer Lilly, oder? Willst du sie nicht selbst zurückgeben?
1: Ich denke nicht, dass sie mich gerade sehen will.
0: Ich kenne dich nicht so gut, aber es wirkt, als wärst du eine ziemlich gute Freundin. Hallo Schwester jetzt.
2: Hallo Bruder.
0: Was machst du denn da?
2: Die kommen mit.
0: Kakteen auf dem Roadtrip.
2: Die lasse ich doch nicht zurück.
0: Na gut. Wobei, ich weiß gar nicht, wie viel Platz noch ist, wenn sie dann auch noch mitkommt.
2: Ach nee, nicht schon wieder eine neue Freundin von dir.
0: Ah, jetzt lernen sie doch erstmal kennen.
2: Geschafft?
0: Die kurze oder die lange Fassung?
2: Die kurze.
0: Kann ich dir nicht sagen.
2: Die lange?
0: Musst du deine Freundin fragen.
2: Freundin?
0: Ja, Julia, sie kam mir gerade auf dem Gang entgegen. Mit Lilly. Scheint sich ziemlich ins Zeug gelegt zu haben. Und weißt du, nur weil jemand ein Fan von deinem idiotischen Bruder ist, heißt es ja nicht automatisch, dass sie auch gleich blöd ist.

0: Auswahl. Erst Kuchen. Jedes Stück nur 1 Euro.
1: Hey, willst du einen Klimakeks? Der Erlös wird zu 100% gespendet.
2: Danke. Mmh, voll lecker.
1: Ach, danke, die habe ich selbst gemacht. Da hinten kannst du spenden. Hey, wusstet ihr, dass alle 2 Sekunden ein Fußballplatz Regenwald abgeholzt wird?
2: Na und? Kann ich was dafür?
1: Der Klimawandel führt überall zu...
3: Mit deinen komischen Keksen rettest du auch nicht die Welt.
1: Ja, aber gemeinsam vielleicht ein Stück Regenwald.
2: Denkst du wirklich, du bist was Besonderes, nur weil du im Rollstuhl sitzt?
1: Wenn manche nicht checken, dass wir nur eine Erde haben...
3: Wandere ich immer auf dem Mars aus.
1: Auf dem Mars gibt's noch nicht mal Wasser. Schalt einfach mal dein Gehirn ein. Oder hast du keins?
3: Hat die mich jetzt beleidigt?
2: Klang irgendwie so. Und vergiften will sie uns auch noch. Verpiss dich, Mann.
4: Hey, was macht ihr da?
3: Alles okay bei dir, Pippa?
2: Alles okay bei dir, Pippa?
1: Ey, die Kekse bezahlt ihr.
3: Solche Vollidioten.

0: mal mit. Was soll denn das? Ist das die Rache, weil wir keinen Bock auf deine bescheuerten Kekse hatten? Mein Rat ist komplett Schrott.
1: Und jetzt glaubst du, dass ich das war, oder was?
0: Oder dein komischer Freund. Jed ist nicht mein...
2: Tu nicht so unschuldig, Miss Superhero.
1: Ich habe eure Fahrräder nicht angefasst, okay? Ey!
0: Oh, das dürfte für die Reparatur reichen. Vielen Dank auch.
1: Ey, stopp!
2: Was haben die Spackos jetzt schon wieder gemacht?
1: Die haben eine Spende geklaut. 250 Euro.
2: 250 Euro? Das werden die sowas von bereuen. Gebt die Kohle her. Die gehört euch nicht. Wartet gefälligst.
0: Würden wir gern. Aber wir haben jetzt leider Mathe.
3: Wir schreiben eine Arbeit. Sorry, Mann.

0: Pippa, was machst du denn hier? Du Unterricht ist ja noch gar nicht. Was ist denn hier passiert? Wer macht denn sowas?
1: Frau Schröder-Hartmann.
2: Das ist ja wohl das Allerletzte!
3: Erst unsere Räder und jetzt das?
0: Was ist mit den Rädern?
1: Ich habe wirklich nichts gemacht. Gar nichts.
3: Ein Superhero ist natürlich total unschuldig.
1: Ey, ihr seid solche Penner.
2: Ey, die beleidigt uns schon wieder. Nur weil wir dein Ich-rette-die-Welt-Bullshit nicht mitmachen, oder was?
1: Ihr habt eine Spende geklaut.
2: Wie bitte?
3: Das denkt die sich aus.
2: Ey, weißt du eigentlich, was mein Rad gekostet hat? Das war eine Special Edition.
0: In mein Büro. Alle drei.
4: Und? Hast du Ärger bekommen?
1: Ja. Die Schröder-Hartmann informiert meine Mutter. Vielen Dank auch. Gib doch wenigstens zu, dass du das warst. Mit dem Spind.
4: Was?
1: Du hast gesagt, das werden sie bereuen. Und eine Stunde später steht's in ihrem Spind.
4: Und deswegen denkst du...
1: Ich brauche deine Hilfe nicht. Ich komme gut alleine klar. Hallo, Mama.
5: Ich habe einen Anruf aus der Schule bekommen.
1: Jetzt glaubst du auch, dass ich das war, oder wie?
5: Das habe ich doch gar nicht gesagt.
1: Aber gedacht. Nicht mehr meine eigene Mutter glaubt mir. Großartig.

0: Was, wenn jemand kommt?
1: Wieso? Weiß doch jeder, dass wir hier zusammen sind.
2: Stör ich?
0: Nee, überhaupt nicht.
3: Wir haben nur...
0: Gibt's was Neues von Pippa?
2: Nee, ich fürchte, sie denkt immer noch, dass ich das war.
3: Du warst es aber nicht. Ist doch klar.
0: Vielleicht waren die beiden das ja auch selbst. Naja, die klauen Pippa die 250 Euro, brechen dann ihre eigenen Schränke auf und tun so, als wäre das Geld geklaut worden. Dann können sie die Kohle behalten und noch dazu kriegt Pippa echt Ärger.
2: Gar nicht so blöd.
4: Du schon wieder? Was willst du hier?
2: Mit euch reden.
4: Passt grad schlecht, siehst ja.
5: Können wir jetzt weiterspielen?
2: Ich werde hier wartet selbst mit euren Spenden. Zuerst klaut ihr Pippa die Spende. Und dann tut ihr so, als hätte sie eure Spende aufgebrochen und sie sich zurückgenommen.
4: Logisch. Genau so war's. Stimmt's, Benny?
5: Natürlich, macht voll Sinn. Wir knacken unsere eigenen Schränke.
2: Naja, Pippa bekommt den Ärger und ihr könnt die Kohle behalten.
4: Nice. Aber leider nicht wahr.
5: Es war entweder deine Freundin oder du. Also verpiss dich lieber.
2: Pippa ist nicht meine Freundin.
4: Die macht hier einen auf unschuldig. Aber damit kommt sie bei uns nicht durch. Sag deiner Freundin, das wird sie bereuen. Und zwar richtig.
6: Und? Hast du was?
3: Naja, Fingerabdrücke gibt's auf jeden Fall genug.
6: Glückspilz. Pippa hat noch nichts gefunden, ne?
7: Sag ich ja! Bester Spürhund ever!

0: Ich fass es nicht.
1: Hast du was?
0: Allerdings. Wer auch immer die Spinde aufgebrochen hat, der oder diejenige, hat auch das viele Geld gespendet.
1: Bist du dir sicher?
0: Naja, das ist auf jeden Fall die gleiche Schrift. Guck mal, der I-Punkt. Hier. Und da.
1: Und er oder sie hat doch die Fahrräder zerstört. Es ist alles dieselbe Person.
0: Krass.
1: Die Frage ist nur, wer.
2: So, einmal Veggie-Spezial, kein Essig und

0: Dafür eine extra Schlag Remoulade.
1: Danke.
2: Mensch, welche Krabbe ist dir denn über die Leber gelaufen?
1: Sag mal, hattest du eigentlich je das Gefühl, mich retten zu müssen?
2: Also, ehrlich gesagt, habt ihr mir hier schon ein paar Mal aus der Patsche geholfen. Also, wenn mal irgendwo der Schuh drückt, ihr habt immer einen Gut bei mir.

0: Leckerlis gibt's später. Sollte Spur suchen. Such, Peppa.
1: Penny und Ella sind solche asozialen, hirnkaputten, komplett ignoranten.
2: Das kann ja sein, aber es bedeutet immer noch nicht, dass sie selbst ihre Schränke aufbrechen.
1: Wer spendet so viel Geld für den Regenwald und bedroht gleichzeitig irgendwelche Schüler? Das passt nicht zusammen.
3: Naja, es waren ja nicht irgendwelche Schüler, sondern welche, die Pippa fertig machen wollten. Ja, und hier, vertraulich Pippa Flint.
1: Du meinst also, der Täter findet Pippa toll und will sie rächen?
2: So eine Art Schutzengel?
3: Ja, kann doch sein, oder?
2: Möglich ist es. Hier, der Typ. Ist mir gestern schon aufgefallen. Der hing die ganze Zeit vom Schulhof rum.
3: Wer ist das?
4: Einmal Crembrötchen mit der besten Remoulade der Stadt. $5, bitte. Danke, lass ihr schmecken.
5: Danke.
4: So, dein ist fertig. Komm rein hier.
5: Ist hier noch frei?
6: Klar, gerne.
5: Danke.
0: Peppa? Peppa, warte!
5: Sau gut.
6: Ja.
5: Die Remoulade ist der Hammer, ne?
6: Ja.
4: Moin. Moin. Was darf sein?
7: Kaffee und ein Fischbrötchen, bitte.
5: Bist du öfter hier?
6: Ja. Sehr oft.
5: Du weißt wohl, was gut ist, ja?
6: Ja, Sven ist der Freund meiner Mutter. Ich habe diese Remoulade ungefähr in 17 Versionen ausprobiert. Sie können echt froh sein, dass sie die ersten 10 nicht probieren mussten.
5: Ja. Dir geht's also gut?
6: Wie meinen Sie das?
5: Naja, ich meine nur wegen... Weil du ja...
0: Peppa! Entschuldige, Peppa ist sonst nie so drauf.
5: Ja, ich habe selbst einen Hund. Wahrscheinlich hat er das gerochen. Ja, ich muss dann auch.
2: Er spendet Geld, vertraulich an Pippa. Und rächt sich an zwei Schülern, die Pippa ärgern.
3: Es muss was mit Pippa zu tun haben.
0: Sage ich doch.
3: Wenn das stimmt.
1: Was war das denn?
3: Ich hatte heute Nacht einen Traum von dem Unfall.
8: Von welchem Unfall? Ach so, dem Unfall.
3: Ich habe im Traum das Auto gesehen. Es war ein...
8: Ein roter Golf. Das Unfallauto war ein roter Golf.
3: Rot? Ganz sicher?
8: Ja.
3: Wir haben einen extra Ordner dafür?
8: Ich habe alles aufgebaut. Ja, hier. Ein Zeuge hat ausgesagt, es sei ein roter Golf gewesen. Er konnte sich nur leider nicht das Kennzeichen merken.
3: Alles okay?
9: Ja.
3: Alles klar.
8: Hi, Pippa.

0: trinken.
1: Meine Mutter wartet mit dem Essen.
2: Ich muss euch was erzählen. Okay, haltet euch fest. Das Auto, das Pippa vor 6 Jahren angefahren hat, das war ein roter Golf. Genauso wie der da. Hier. Ich wette, das ist der Typ von damals. Das ist doch total unheimlich, oder? Ich meine, erstmal haut ihr nach dem Unfall einfach ab und jetzt taucht er 6 Jahre später plötzlich wieder auf.
3: Weißt du, wie viele rote Golfe es gibt?
1: Außerdem, warum sollte er ausgerechnet jetzt aufkreuzen? Nach so langer Zeit.
2: Das weiß ich natürlich noch nicht, aber es muss einen Grund geben.

Ich habe alles gesammelt damals. Das hat mir irgendwie geholfen. Ich hätte dich hinbringen müssen zu deiner Freundin Leonie. Du warst ja erst 6. Aber du wolltest unbedingt alleine mit dem Rad fahren. Und es war ja gleich um die Ecke. Und dann musste ich überraschend für eine Kollegin einspringen. Und du bist alleine gefahren. Und als wir dann zum nächsten Einsatzort gerufen wurden, naja, den Rest kennst du ja. Ich hätte dich einfach nie alleine fahren lassen dürfen. Auf keinen Fall.

0: gar keine Lust auf heute.
1: Ja, same. Die ersten beiden Stunden habe ich jetzt Geo. Und meine Lehrerin ist so komisch, ne? Ich glaube, die hattest du doch auch mal in Mathe, oder? Lou?
2: Miss, ich habe meine Sportsachen zu Hause vergessen. Fahr ruhig schon mal vor, ich komme danach.
1: Okay, bis gleich.

0: Typ ist hier. Ja, beeil dich. Sie ist allein. Hallo! Warten Sie! Was wollen Sie von meiner Schwester?
1: Schwester? Ich glaube, du verwechselst mich.
0: Waren Sie das damals? Bei dem Unfall? Sitzt sie wegen Ihnen im Rollstuhl? Was wollen Sie hier eigentlich? Warum spenden Sie so viel Geld? Warum brechen Sie Schränke auf und machen Fahrräder kaputt? Was soll das alles? Und was wollen Sie damit?
1: Guck mal, ich wollte einfach...
0: Wissen Sie was? Es interessiert mich gar nicht! Lassen Sie meine Schwester einfach in Ruhe. Seit Sie hier aufgekreuzt sind, hat Peppa nur noch Probleme. Verschwinden Sie einfach und kommen Sie nie wieder! Sie haben mir schon genug angetan. Finden Sie nicht auch?
1: Ich habe keine Ahnung, wovon du redest.
2: Hey, alles in Ordnung?

Scheiße! Scheiße, Scheiße!

0: Die Schule fängt gleich an. Ich würde mich echt beeilen, sonst kommt ihr noch zu spät.
1: Tja, genauso wie du.
0: Was wollt ihr von mir? Ich habe euch nichts getan. Hast du das gehört, Benny? Die Spinde und die Räder, das ist nichts? Zum letzten Mal, ich war das nicht.
1: Und hör gefälligst auf, Lügen über uns zu verbreiten.
2: Wir haben dir deine komische Spende nicht gestohlen, klar?
0: Natürlich habt ihr...
2: Hey, Benny, die will uns was anhängen. Wir haben keine Spende gestohlen.
1: Hast du kapiert?
0: Aber...
2: Ob du es kapiert hast? Du hast nie eine Scheißspende bekommen. Also konnten wir sie dir auch nie wegnehmen, klar? Ob das klar ist?
3: Hey! Sofort aufhören! Ihr lasst das Mädchen ab jetzt in Ruhe, klar?
1: Sonst passiert was.
3: Sonst mache ich euch fertig.
1: Jetzt krieg ich aber Schiss. Du auch, Edda?
2: Voll. Wer bist du überhaupt? Ist ja gut, Mann.
1: Chill mal, okay?
3: Was soll ich machen?
0: Sie waren das. Sie haben das Auto gefahren. Legen Sie den Schläger weg.

0: muss Pippa.
1: Sie muss irgendwo in der Nähe sein. Da vorne um die Ecke. Los!
2: Warum haben Sie mir nicht geholfen? Sie sind einfach weggefahren.
3: Es ging alles sehr schnell. Ich habe nur noch gedacht, ich komme ins Gefängnis, ich komme ins Gefängnis, ich komme ins... Dann ist bei mir eine Sicherung durchgebrannt.
2: Wissen Sie eigentlich, wie sich das angefühlt hat? Ich wusste nicht, warum man mir das angetan hat. Oder wer. Manchmal dachte ich sogar, ich wäre selber schuld.
3: Ich habe dann in der Zeitung gelesen, dass du für immer gelähmt bist. Ich kann dir gar nicht sagen, wie leid mir das tut. Wie schuldig ich mich fühle. Seit dem Tag. Ich kann es nicht rückgängig machen. Ich wollte versuchen, dir jetzt was Gutes zu tun.
2: Indem sie zwei Kinder mit einem Schläger bedrohen.
3: Ich wollte dich beschützen.
2: Es muss nicht beschützt werden.
3: Ja. Ja, das glaube ich dir.
2: Und warum jetzt?

0: Mein Sohn ist jetzt so alt wie du damals. Ich muss jeden Tag daran denken, was wäre, wenn... Tut mir leid, dass ich mich eingemischt habe. Ich wünsche mir einfach, dass es dir gut geht.
1: Dass sie damals weggefahren sind, war falsch. Aber mir geht's gut. Und der Rolli, der gehört jetzt einfach dazu.
0: Wartest du kurz? Ich bin gleich wieder da.

0: Ich kann's nicht wieder gut machen. Aber vielleicht kannst du dir irgendeinen Wunsch erfüllen. Irgendwas, was du schon immer machen wolltest.
1: Das brauche ich nicht. Danke. Aber dass sie jetzt mit mir reden und dass sie zu dem stehen, was passiert ist, das ist mutig.
0: Ich werde mich jetzt der Polizei stellen. Danke, Pippa.

0: Danke.
1: Was? So viel?
2: Es gab eine wirklich große Spende. Anonym.
1: Damit könnten wir ein Riesenstück Regenwald retten. Dank euch. Das ist super.
2: Finde ich auch.
1: Pippa, es tut mir leid, dass ich dich verdächtigt habe. Der Randalierer hat sich inzwischen bei mir gemeldet. Und er wird für alle Schäden aufkommen.
2: Wir haben auch noch eine Spende.
1: Ja, gern. Auch so viel. Danke.
2: Dein komischer Bodyguard hat gesagt, dass er das war mit den Spinden und den Rädern. Und dass er es bezahlt.
1: Mach halt.
3: Für die Kekse.
2: Danke. Das kommt dann noch dazu. Echt nett von euch.

0: Mama, bitte, wir kommen zu spät.
1: Immer mit der Ruhe, Dickie. Ich komme ja sofort.
0: Der Film fängt gleich an.
1: In 15 Minuten.
0: Genau. Worauf warten wir denn noch?
1: Auf eine wichtige Lieferung. Hier steht, dass es noch vor 18 Uhr da sein soll. Siehst du, da ist es ja schon.

0: Verfolgungsjagd. Das war echt krass. Die sind locker mit 100 um die Kurve.
1: Ja, richtig krass.
0: Und warum müssen die eigentlich immer eine Liebesgeschichte mit reinpacken?
1: Weil deine Mutter sonst nicht mit dir da reingehen würde. Deshalb.
0: Hallo Mama. Was? Wann das denn? Ja, ich komme sofort. In der Schneiderei wurde eingebrochen. Ich muss dahin.
1: Was? Ich hol schnell ein paar Sachen aus dem Hocker zur Spurensicherung. Bis gleich.

0: Was machen Sie da?
1: Ich ersetze das kaputte Schloss.
2: Stell dir vor, Ducky, Fabio hat den Einbrecher bemerkt und in die Flucht geschlagen.
1: Naja, ich habe ihn angesprochen. Ne? Abgehauen ist er von alleine.
2: Nur Fabio verdanken wir, dass nichts gestohlen wurde.
1: Ich hätte ja auch gleich Bescheid gegeben, aber ich habe deine Nummer ja gar nicht.
0: Vielleicht sollten wir die Polizei rufen.
2: Wozu? Der Einbrecher ist ja gar nicht mal reingekommen.
3: Hey, alles okay?
2: Heute allein?
3: Ja, Lou ist bei einem Debating-Wettbewerb in Berlin. Und was ist hier passiert?
0: Jemand hat versucht einzubrechen. Und dank dem Idioten haben wir wahrscheinlich nicht mal mehr vernünftige Spuren.

0: fehlt nichts, richtig?
1: Nichts. Der Einbrecher ist ja gar nicht mal reingekommen.
0: Aber was wollte er denn hier?
1: Meine Nähmaschine vielleicht, aber die muss man ja auch erst mal wegkriegen können.
0: Was ist mit dem Wechselgeld?
1: Das ist so wenig, dafür lohnt sich ein Einbruch gar nicht.
0: Außerdem hast du ja einen Nachbarn, der jeden Einbrecher sofort in die Flucht schlägt.
1: Wenn Fabio nicht gewesen wäre...
0: Mein Nachbar, der Held.
1: Gut, dass das Paket nicht gestohlen wurde. Lotusseide vom Inlersee aus Myanmar. Die edelste Seide der Welt. Die wird aus den Fasern der...
0: Lotusblume gemacht.
1: Daraus nähe ich ein Hochzeitskleid. Ein guter Auftrag. Und wenn wir öfter solche Aufträge bekommen, können wir endlich nach Vietnam fliegen. Und wie findest du das, Duki?
0: Ich würde gerne mal mit dir dahin fahren.
1: Und die Seide hilft uns dabei.

0: It is the wrong package. No, I already paid for everything.
1: Okay, die Adresse stimmt und die Briefmarken auch. Also das Paket kommt jedenfalls aus Myanmar.
2: Aber wo ist denn die Seide, die deine Mutter bestellt hat?
3: Vielleicht hatte der Einbrecher es ja auf die Seide abgesehen.
2: Möglich. Wer wusste überhaupt von dem Paket?
1: Fabio. Der Schlosser von gegenüber. Er hat gesehen, wie das Paket gekommen ist.
2: Du meinst, er hat die Lotusseide

0: gegen diese komischen Puppen ausgetauscht?
1: Kann doch sein.
2: Was will er überhaupt mit der Seide? Wen?
1: Woher soll ich das wissen? Vielleicht will er sie weiterverkaufen, wenn sie so wertvoll ist. Auf jeden Fall wusste er von der Lieferung.
3: Und als Schlosser kommt er überall rein.
4: Ui. Was kann ich für dich tun?
2: Ich bin die Freundin. Eine Freundin von Lies Sohn. Sie haben den Einbrecher erwischt, oder?
4: Ja, gestern Abend. Ich habe gerufen, was er da macht, und dann ist er abgehauen.
2: Und Sie?
4: Ich habe das Schloss gesichert und dann bin ich nach Hause gegangen.
2: Wie sah der denn aus?
4: Das kann ich nicht mehr sagen. Ganz normal. Jeans, Kapuzenpulli.
2: Au.
4: Ui.
2: Danke. Und tschüss.
4: Ja, tschüss.
1: Und? Hast du die Fingerabdrücke?
2: Aber seine Aussage klang plausibel. Ich glaube nicht, dass
1: das sehen wir ja, wenn wir die Abdrücke vergleichen. Bloß, bevor meine Mutter merkt, dass das Paket weg ist.
3: Und ich behalte Fabio im Auge. Wenn er wirklich die Seide hat, dann verrät er sich vielleicht.

0: Was hast du eigentlich gegen den Schlosser?
1: Gar nichts, aber irgendwas stimmt nicht mit dem. Wusste ich's doch. Fabius Fingerabdrücke sind nicht nur an der Tür, sondern überall in der Schneiderei.
0: Was heißt überall?
1: Naja, an der Tür halt. Und am Tresen waren sie auch.
0: Na und? Er ist ihr Nachbar.
1: Und die Haare? Sind die auch von ihm?
0: Die sind ähnlich.
1: Was heißt ähnlich?
0: Identisch. Soweit ich das von hier sehen kann.
1: Hab ich doch gleich gesagt. Mit dem Typen ist das faul.

0: Und?
1: Keine Übereinstimmung.
0: Das heißt, Herr Schlosser hat das Paket nicht angefasst.
1: Vielleicht hat er Handschuhe getragen.
0: Erst fasst er alles ohne Handschuhe an und dann ganz plötzlich zieht er welche an?
1: Ist doch möglich.
0: Jet, warum sollte der Schlosser bei deiner Mutter einbrechen? Das ist doch Quatsch. Das war wahrscheinlich irgendein Junkie, der Geld brauchte.
1: Wieso verteidigst du diesen Fabio denn so?
0: Tu ich doch gar nicht.
1: Tust du wohl. Und? Sag schon.
2: Ich glaube, der Typ ist harmlos.
1: Harmlos? Wo willst du das denn wissen? Seine Fingerabdrücke sind in der Schneiderei. Der hat sich die Seide unter den Nagel gerissen. Wetten?
2: Deine Mutter hat ihn zum Essen eingeladen.
1: Zum Essen? Wieso das denn?
2: Naja, vielleicht wollte sie sich bedanken. Und kann doch sein, dass er sie gut findet.
1: Fabio? Meine Mutter?
0: Und vielleicht mag sie ihn ja auch.
1: Niemals.
3: Was ist denn mit Jet los? Wo habt ihr die denn her? Da ist ja was drin, ne? Was Hartes.

0: Hallo.
1: Kann ich etwas für Sie tun?
0: Das hoffe ich. Ich habe in Myanmar etwas bestellt, ein Geschenk, aber habe leider nur dieses Paket mit Stoff erhalten.
1: Meine Lotusseide.
0: Ja, ich habe nachgeforscht. Anscheinend sind in der Fabrik in Myanmar versehentlich zwei Adressaufkleber vertauscht worden.
1: Ah, verstehe.
0: Ja, und deshalb habe ich Ihr Paket bekommen.
1: Und ich Ihres.
0: Genau. Am besten, wir tauschen einfach zurück, meinen Sie nicht?
1: Ja, klar, ich hole nur schnell das Paket.
0: Super.
2: Soll es heißen, das Paket kommt gleich wieder? Hat es jetzt laufen gelernt, oder was?
0: Sie glaubt, ihr Sohn hat es mitgenommen. Aber der kommt nachher wieder und dann kriegen wir das schon. Reg dich ab.
2: Ich soll mich abregen? Erst bist du zu blöd, das Paket gleich nach der Auslieferung auszutauschen. Dann lässt du dich beim Einbruch erwischen.
0: Ich habe mich nicht erwischen lassen.
2: Und jetzt ist irgend so ein kleiner Junge mit unserer Lieferung unterwegs und wir haben keine Ahnung, was er damit gerade macht. Mein Cousin Myanmar, der will seinen Anteil. Er riskiert jedes Mal seinen Job mit den vertauschten Adressen. Den kann ich nicht einfach so anrufen und sagen, ey, sorry, mein Kumpel war zu blöd, das Paket abzufangen. Wenn die Ware am Arsch ist, haben wir das Problem.
0: Ja.

0: Sieht aus wie
1: Schildkrötenpanzer. Sie lebt.
0: Jetzt verstehe ich. Der Einbrecher hat es gar nicht auf die Seide abgesehen, sondern auf die Schildkröte.
2: Wer macht sowas? Wer schickt ein lebendiges Tier ohne Futter und Wasser um die halbe Welt?
1: Die Arme. Ich hole schnell Wasser.
2: Da ist bestimmt noch eine drin. Schnell!
0: Jets Mutter. Sie wird bestimmt wissen, wo das Paket ist.
3: Er ruft bestimmt zurück, wenn er die Nachricht hört.
4: Die Puppen sind ein Geschenk für meine Neffen und Nichten. Und sie werden sehr traurig, wenn ich kein Geschenk für sie habe. Und sie wollen bestimmt ihre Seide.
3: Ich könnte sie ja anrufen, wenn Jet sich meldet.
5: Ja, und dann könnte ich das Geschenk einfach abholen und mit.
4: Wo ist Ihr Sohn denn gerade?
3: Er ist bei seinen Freunden.
4: Haben Sie nicht so eine Familien-App, wo Sie das sehen können?
3: Ja, schon, aber

0: Sie können doch nicht einfach...
1: Ich kann. Aber sag's denn, da haben wir ihn ja schon. Santokai 17. Das bekommt sie erst wieder, wenn wir die Ware haben. Und du bleibst hier. Wer weiß, ob der Junge nicht plötzlich hier aufkreuzt.
2: Aber...
1: Versau's nicht schon wieder.
3: Ins Hinterzimmer, los!

0: Ich möchte gar nicht darüber reden. Was machen die denn hier?
1: Die waren in den Puppen.
2: Tierschmuggel. Ich glaube nicht, dass Fabio...
0: Ist ja gut, ich hab's kapiert.
3: Es sind Babys der burmesischen Sandschildkröte. Eine der am stärksten bedrohten Schildkröte.

0: Stücki, bring bitte sofort das Paket zurück. Es wurde vertauscht und hier sind zwei Männer, die es wieder haben wollen.
1: Die Schmuggler sind schon bei ihr. Es sind zwei.
2: Wenn die rausfinden, dass wir die Schildkröten gefunden haben...
3: Das werden sie nicht.

0: Wir haben geschlossen. Können Sie nicht lesen?
1: Ich möchte Frau Lee sprechen.
0: Wir nehmen gerade keine Aufträge an.
1: Wieso wir? Wo ist Frau Lee?
0: Die kann gerade nicht und ich passe so lange auf. Am besten, Sie kommen einfach morgen wieder.
1: Lee?
0: Das ist die Nummer. Scheiße.
1: Lee!

0: Hoffentlich nehmen wir das Paket nicht so genau unter die Lupe.
1: Wenn auffliegt, dass die Schildkröten weg sind, haben wir echt ein Problem. Du bleibst also hier.
2: Nicht, dass ich mich noch vom gefährlichen Tierschmuggler entführen lasse, oder was?
1: So war das nicht gemeint, Milan. Es ist nur...
2: Klar bleibe ich hier. Wer soll sich denn sonst um die Schildkröten kümmern? Und wer soll euch verraten, ne, wo die Gangster sind? Das kann nur Peilsender Milan.
1: Du bist der Beste. Weißt du das?
2: Klar, weiß ich.

0: Fabio, hey.
1: Es tut mir leid.
0: Es muss dir nicht leid tun. Ich bin so froh, dass du da bist.
1: Ruhe, verdammt! Du kannst nur hoffen, dass dein Sohn das Paket rausrückt, sonst.
0: Sonst was? Sie dürfen Dad nichts tun.
1: Alles wird gut. Ganz sicher.
2: Also, ich gehe rein und gebe ihm das Paket.
3: Ich bewache den Ausgang und rufe die Polizei.
4: Und ich verfolge die Typen, wenn sie mit dem Paket abhauen.
2: Wenn du sie verlierst, haben wir noch den Peilsender und Mila.
3: Okay.

0: Jet?
1: Jet?
0: Du bist nicht Jet?
1: Ich? Nee, wie kommen Sie denn darauf?
0: Wo ist Jet?
1: Jet, nie gehört. Das ist doch ein Flugzeug und kein Name.
0: Mist!

0: Geschlossen. Alles Analphabeten oder was? Chat, oder?
1: Wo ist meine Mutter?
0: Hey, ist das nicht das verschwundene Paket?
2: Tun Sie erst, wenn ich weiß, dass es meiner Mutter gut geht.
0: Aha.

0: hat's gekauft. Ein Glück. Machen wir mich bereit, ihm zu folgen.
1: Das spart uns allen eine Menge Ärger.
2: Das kann ich jetzt mal geben.
3: Ja. Deine Mama ist da hinten. Es geht ihr gut. Ich bin ja kein Unmensch.

0: Der Junge hat dich verarscht und du hast es noch nicht mal gemerkt. Aber zum Glück hast du mich. Ich habe die Ware nämlich längst sichergestellt. Also, bis gleich.
1: Mist, wir sind aufgeflogen.
2: Du hältst dich wohl für super schlau, was? Aber uns legt so schnell keiner rein. Deine blöden Puppen kannst du behalten.
3: Lassen Sie Jet in Ruhe.
2: Bitte was?
3: Die Polizei ist jeden Moment hier. Und wenn zu Tierschmuggel dann auch noch Körperverletzung hinzukommt.
4: Ah. Pippa! Ah. Alles okay?

0: gut, dass dir nichts passiert ist.
1: Ich hatte so viel Angst, aber dann ist Fabio gekommen zum Glück und...
0: Ich hab mir einfach Sorgen gemacht. Danke, dass sie nach meiner Mutter geguckt haben.
2: Das ist doch klar.
1: Warum wollten die Leute so dringend das Paket?
0: In den Puppen waren kleine Schildkröten versteckt.
1: Tierschmuggler? Das darf doch nicht wahr sein.
3: Steine. Die dachten echt, die können uns reinlegen.
4: Dagegen ist eine Schildkröte hier an Düsenjet. Mach hin, Alte.
3: Weißt du, die Kids, die kamen sich super schlau vor, aber bei uns liegen die so schnell nicht rein.
4: Du sagst es, Digga, ich war nämlich schlauer als die.
3: Vor allem wir beide als Team. Unschlagbar.

0: Milan, was machst du denn hier?
1: Ich habe mich bei denen ins Auto geschmuggelt.
0: Bist du verrückt? Das sind Verbrecher. Und jetzt haben sie auch noch die kleinen Schildkröten.
1: Haben sie nicht.
0: Du hast sie einfach zurückgeklaut?
1: Und sind stattdessen eine Überraschung ins Auto gelegt. Vom Peilsender Milan.

0: Ja?
1: Hm? Was ist hier los? Wie kommt das Handy dahin?
0: Das Handy? Und wo sind jetzt die Schildkröten?
1: Wenn du das Scheißpaket rechtzeitig getauscht hättest.
2: Wenn du die Schildkröten einfach zurückgeholt hättest.
1: Hab ich ja, aber du lässt dich von ein paar Kindern verarschen.
2: Ach, und du dich nicht, oder was?
3: Sie sind wegen Verdachts auf Tierschmuggel und Verstoß gegen das Washington-Artenschutzabkommen vorläufig festgenommen.
4: Das haben wir im Kofferraum der Schmuggler sichergestellt.
5: Na endlich, das ist ja großartig. Vielen Dank.
6: Und, hat sich Milan gemeldet?
7: Er ist noch im Zoo. Da werden die kleinen Schildkröten versorgt.
5: Na dann wollen wir mal hoffen, dass niemand einbricht.
2: Fabio passt ja bestimmt auf. Also eigentlich wollte ich ja fragen, ob ich Lee und euch nicht zu einer Pizza einladen darf.
0: Klar, aber nur, wenn ich zwei Pizzen darf. Ich hab vielleicht Hunger.
6: Und ich erst.

Sag mir,

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9: Erdbeerjoghurt vom Supermarkt und Discounter. In allen zugesetztes Aroma. Und der Geschmack.
10: Alle vier sind mir zu süß. Punkt.
9: Und Strandmuscheln im Praxistest. Worauf es beim Kauf ankommt. Das und mehr jetzt im Markt.
11: Und damit hallo und herzlich willkommen. Wir sind mit Markt wieder auf Sommertour und melden uns heute von einem der größten Marktplätze Norddeutschlands. Und hier gibt es einiges zu bestaunen. Viele pittoreske Häuser, wie zum Beispiel den alten Schweden oder diese Wasserkunst, sie diente früher der Wasserversorgung der Stadt. Sie haben es sicher längst erkannt, wir sind in Wismar in Mecklenburg-Vorpommern. Aber nicht alles lässt sich sofort als das erkennen, was es ist. Zum Beispiel beim Joghurt. Und deshalb machen wir heute einen kleinen Versuch. Wir lassen Fruchtjoghurt probieren, und zwar 5 unterschiedliche Sorten. Und ich bin mal gespannt, ob die Menschen hier die Joghurts an ihrem Geschmack erkennen.
12: Trauen Sie sich dazu?
3: Klar.
11: Aber damit Sie von nichts beeinflusst werden, kriegen Sie hier mal eine Augenbinde, damit Sie auch nichts sehen.
12: Wir fangen an.
11: Okay, dann mal los. Nur Mut. Und haben Sie schon eine Ahnung?
3: Wenig Geschmack ist bei mir irgendwie hell.
11: Hell ist schon mal nicht schlecht.
13: Pfirsichjoghurt.
11: Ja, das ist leider falsch.
3: Ja? Das ist Maracuja.
11: Jetzt aber.
13: Letzte. Banane.
3: Ist es Orange?
14: Mandarine ist es nicht.
11: Das stimmt.
14: Birne auch nicht.
11: Richtig. Aber was ist es?
3: Mango?
11: Falsch. Bisschen einheimischer.
3: Hm. Aprikose.
11: Wow! Nicht schlecht. Farbe?
13: Farbe. gelb?
11: Falsch.
3: Es ist Erdbeer.
13: Bisschen Erdbeer drin?
11: Gar nicht.
3: Ja, es ist ein bisschen kernig, also Himbeer.
11: Auch falsch. Ja.
10: Ist jetzt nicht mal eine Frucht unbedingt.
11: Kombination?
3: Zitrone oder Orange.
11: Nochmal eine Doppelfrucht.
10: Ja, macht's aber auch kompliziert.
11: Nö.
10: Doppelfrucht.
15: Ist ja noch schwerer als nur eine.
11: Na ja, okay.
15: Haben Sie das schon mal probiert?
11: Ich bin auch gescheitert.
15: Aha, okay.
11: Ich kann's auch nicht.
15: Also ich würde mal sagen Waldmeister.
11: Eine heimische Frucht.
10: Ja. Kirsche?
11: Ja, das habe ich mir gedacht, dass Sie das sagen. Ist aber falsch.
10: Ist aber falsch.
11: Ja, ja.
10: Auch Heidelbeeren hatten wir schon.
11: Das ist Brombeere. Schmeckt's nach Brombeere?
13: Schmeckt nach Brombeere.
11: Aber warum schmeckt's denn jetzt plötzlich nach Brombeere?
13: Weil ich es jetzt weiß.
11: Genau.
13: Ja, ja.
11: So, jetzt dürfen Sie die Schlafbrille abnehmen. Ach. Es ist nämlich tatsächlich so, wir lassen uns von dem, was auf der Verpackung ist, von der Frucht, so beeinflussen, dass wir erst dann den richtigen Geschmack
13: erkennen.
11: Dann
13: weißt du es eigentlich.
11: Und dann weiß ich es eigentlich. Ja, aber was ist denn überhaupt so in so einem Joghurt drin? Zum Beispiel in dem beliebten Erdbeerjoghurt.
9: Fertiger Erdbeerjoghurt aus dem Kühlregal, bei vielen beliebt.
16: Ja, wenn es warm ist, nicht? Also sprich, diese Zeit wird schon passen, nicht?
17: Ja, weil die Kinder Erdbeerjoghurt total lieben.
9: Aber wie gut schmeckt er? Und wie viel vom Erdbeergeschmack stammt wirklich aus Erdbeeren? Das lassen wir Kulinarik-Expertin Elli Neubert und ein Labor herausfinden.
10: Natürlich sollte er nach Erdbeer schmecken. Und ich mag es gerne, wenn es nicht zu süß ist.
9: Unsere Stichprobe. Aldi Milsani Alpigurt Erdbeere für 19 Cent pro 100 Gramm. Rewe Beste Wahl Joghurt Mild für 26 Cent. Der große Bauer kostet 40 Cent. Und Ermann Almigurt 59 Cent pro 100 Gramm. Damit unsere Expertin nicht weiß, welcher Joghurt welcher ist, füllen wir sie um. Erster Vergleich, die Farbe.
10: Sie sind alle ein bisschen erdbeerfarben, drei davon etwas blasser, einer sticht hervor, ist deutlich pinker.
9: Das ist der von Ermann. Und wie schmecken sie, die Joghurts?
10: Man könnte jetzt vermuten, dass diese vier Sorten Joghurt sehr unterschiedlich schmecken. Tun sie nicht. Sie schmecken leider weder besonders nach Joghurt noch besonders nach Erdbeeren. Stattdessen haben sie alle so einen ähnlichen, etwas künstlichen Geschmack, eher so wie Gummibärchen oder sowas. Das erinnert mich mehr an Süßigkeiten als an Früchte.
9: Ein genauerer Blick auf die Zutaten zeigt, woran das liegen könnte.
10: Ich habe jetzt die Zutatenlisten angeguckt. In allen vieren ist Aroma zugesetzt. Dreimal natürliches Aroma, einmal Aroma.
9: Aber was ist der Unterschied zwischen Aroma und natürlichem Aroma?
16: Ich kenne ihn tatsächlich nicht. Aroma ist irgendwie so chemisch hergestellt und natürliches Aroma gewonnen aus eben Aroma aus natürlichen Bestandteilen. Ja, hoffentlich aus Erdbeeren.
9: Ist das so? Wir fragen Verbraucherschützerin Britta Schorz.
18: Natürliches Aroma muss zwar aus natürlichen Quellen stammen, aber das muss nicht die Erdbeere sein. Zum Beispiel Pflanzenteile können dazu verwendet werden, um Aromastoffe herzustellen.
9: Nur Aroma hingegen benötigt keinen natürlichen Ausgangsstoff. Aber welchen Einfluss haben die zugesetzten Aromen auf den Geschmack der Erdbeerjoghurts? Das lassen wir ein Labor überprüfen. Poseritz auf Rügen. Die Molkerei Naturprodukt stellt Erdbeerjoghurt in kleinerer Menge her. Eine halbe Million Liter Milch werden hier pro Jahr unter anderem zu Quark, Joghurt und Fruchtjoghurt verarbeitet. Silva Rahm-Präger hat den Betrieb vor knapp 30 Jahren gegründet.
19: Wir haben uns gar nicht am Markt orientiert, sondern wir haben gesagt, wir möchten ein Produkt machen, wo mit einer ganz schlanken Zutatenliste.
9: In den Naturjoghurt kommt eine zugekaufte Erdbeerkonfitüre. Entspricht im fertigen Joghurt 6,6% Erdbeeren. Wie viel Erdbeere ist in den Joghurts aus unserer Stichprobe? Aldi und Rewe enthalten 12% Erdbeeren, Ermann 11%, Bauer 6%. Und woher kommen die Erdbeeren? Aldi gibt als Herkunft die EU und Nicht-EU an. Rewe die EU und dort hauptsächlich Spanien. Bauer verwendet Erdbeeren aus Ägypten und Spanien. Ermann gibt Polen, Spanien und Marokko an. Aber prägen die echten Erdbeeren überhaupt den Geschmack? Oder übernimmt das zugesetzte Aroma? Das Laborergebnis ist da, mit einer klaren Aussage. Bei den linken drei Joghurts stammen 95% der Aromastoffe, die zum Erdbeergeschmack beitragen, aus dem zugesetzten Aroma. Bei Ermann liegt dieser Anteil bei 90%.
10: Ich hatte ja schon so einen ersten Eindruck mit Süßigkeiten. Und nach dem Lesen der Zahlen stellt sich raus, dass es noch heftiger ist, als ich dachte.
18: Das Problem an Aromen und auch an natürlichen Aromen ist, dieser Geschmackseindruck, der ist meistens deutlich intensiver, als wenn ich nur Joghurt mit Früchten mischen würde. Das kann dazu führen, dass Menschen, die nur an diesen Joghurt mit Aromen gewöhnt sind, anderen Joghurt ablehnen und immer stark aromatisierte Lebensmittel bevorzugen. Das sollte man vermeiden. Genau deshalb sollte man nicht ständig nur aromatisierte Produkte essen.
9: Die Hersteller schreiben, das zugesetzte Aroma diene dem gleichbleibenden Geschmack. Kritik an den Produkten gäbe es von Kunden nicht. Der gekaufte Joghurt wird in etwa so hergestellt. Als Beispiel der von Ermann. In 150 Gramm Joghurt kommen genau 16,5 Gramm Erdbeere. Also in etwa wie diese halbe. Außerdem Zucker. Aber wie wird der Joghurt so pink wie der gekaufte? Die Antwort, alle vier sind mit Rote-Bete-Saft-Konzentrat gefärbt. So wird es auch auf Rügen gemacht.
19: Wenn man der Farbe nicht nachhält, würde die Erdbeere grau werden. Und wenn, ich sag mal, der Joghurt im Verkaufsregal grau aussieht, würde ihn keiner kaufen.
9: Also machen wir das auch. So viel, bis die gewünschte Farbe erreicht ist. Fehlt noch das zugesetzte Aroma. Davon genügen wenige Tropfen.
10: Bin gespannt. Schmeckt genauso wie das aus dem Becher. Und die Erdbeere ist platt. Die ist aromatisch überdeckt. Die ist weg. Die schmeckt man und riecht man überhaupt nicht mehr.
9: In der Rügener Molkerei Naturprodukt verzichtet man auf den Einsatz von Aromen.
19: Also weil der Joghurt an sich schon ein sehr schönes Aroma hat. Und die Erdbeere selber hat ja auch genügend Eigenaroma. Ich weiß gar nicht, warum ich da noch Aroma dazusetzen soll. Also wenn man das beides mischt, ergibt das doch einen tollen Joghurt.
9: Der Rügener Joghurt kostet ungefähr so viel wie die Markenjoghurts. Wieder blind verkostet.
10: Insgesamt gefällt mir der hier am besten, weil es natürlich nach Erdbeeren und Joghurt schmeckt und dieses Gummibärchenaroma fehlt.
9: Was an Fruchtjoghurt oft kritisiert wird, der Zuckergehalt.
10: Alle vier sind mir zu süß. Punkt.
9: Die Joghurts unserer Stichprobe enthalten zwischen 10,3 und 13 Gramm Zucker pro 100 Gramm. Nur ein kleiner Teil davon stammt aus der Erdbeere und dem Joghurt. Der Rügener Joghurt liegt mit 12,1 Gramm ebenfalls in diesem Bereich.
18: Das ist natürlich eine Menge, denn man denkt nicht darüber nach, dass man eine Süßigkeit gegessen hat. Es ist ja nur ein gesunder Joghurt. Und bei der Empfehlung, dass man so zwischen 25 und 50 Gramm Zucker am Tag essen sollte als Erwachsener, die hat man dann schnell erreicht.
20: Und wenn man dann noch die normalen Sachen die zusätzlich hat, also ist es einfach absolut zu viel.
16: Was schmeckt halt, ne? Das ist das Problem bei der ganzen Geschichte, nicht?
9: Auch die Hersteller führen geschmackliche Gründe für den Zuckergehalt an. Sind Bio-Joghurts eine bessere Alternative? Zucker und Fruchtgehalt sind ähnlich. Und auch hier wurde mit pflanzlichen Konzentraten gefärbt.
18: Es gibt aber trotzdem Unterschiede zwischen den Bio-Erdbeerjoghurts und den konventionell erzeugten. Das Wichtigste ist wahrscheinlich die Tierhaltung. Wenn ich einen Bio-Joghurt esse, dann muss die Milch auch von Tieren stammen, die nach den Bio-Standards gehalten werden. Dazu gehören deutlich mehr Platz im Stall und ein garantierter Auslauf. Und das sorgt natürlich für artgerechtes Verhalten, also für mehr Tierwohl.
9: Wichtiger Unterschied: Diesen Bio-Joghurts wurde kein Aroma zugesetzt. Blindverkostung.
10: Diese vier sind nicht ganz so intensiv in der Aromatik. Es schmeckt natürlicher, es schmeckt mehr nach Erdbeer und Joghurt. Wenn ich mich jetzt entscheiden müsste, ob ich die ersten vier nehme oder diese hier, dann würde ich auf jeden Fall diese hier nehmen.
9: Am gesündesten ist aber immer noch der selbstgemachte.
10: Joghurt, Erdbeeren und vielleicht ein bisschen Ahornsirup, wenn man möchte.
9: Und bei den Erdbeeren nicht sparen.
10: Ein Großteil davon ist püriert, damit sich der Geschmack schön verteilt. Und ich glaube, das werde ich auch gleich schmecken.
11: Wismar ist Weltkulturerbe der UNESCO. Und hier in der Altstadt ist es einfach besonders schön. Und da, in der alten Löwenapotheke, gibt es das Beste aus der Region. Feinkost wie Gelees, Dips, Pestos, Tee und sogar Wein aus Mecklenburg-Vorpommern. Yves Zalewski, Ihnen gehört hier das Geschäft. Wein aus der Region, das hört sich ja ungewöhnlich an.
21: Hört sich ungewöhnlich an, ist aber tatsächlich seit ein paar Jahren doch recht prägende Sache für die Region. Wenn die Klimaveränderungen einen Vorteil haben, wenn es auch nur der eine ist, dann ist, dass es hier im Norden mittlerweile 20 Hektar Weinanbaufläche gibt und das so wirklich im Kommen ist und auch wirklich großartige Weine entstehen. Mhm.
11: Welche regionalen Produkte verkaufen sich denn besonders gut?
21: Tatsächlich ist immer noch der Sanddorn. Wenn die Touris kommen, dann kaufen sie Sanddorn-Produkte. Mhm.
11: Sie haben einen Schwerpunkt ja auf regionale Produkte gesetzt. Warum?
21: Regionalität ist uns vor allen Dingen wichtig, um die regionalen Produzenten und Manufakturen unterstützen und zu stärken und dafür zu sorgen, dass die halt überleben.
11: Sie haben ja wirklich ein großes Angebot. Doch in manchen Dörfern gibt es nicht mal mehr Supermärkte. Aber es gibt kreative Lösungen. Marktbar vor Ort.
22: Pinnow, eine kleine Gemeinde im Speckgürtel von Schwerin. Noch im März war hier in dem Gebäude mit den Solarzellen auf dem Dach der einzige Supermarkt im Ort. Das ist vorbei. Lebensmittel gibt's hier nicht mehr. Für Bürgermeister Günther Thiru kam das aus überraschend.
23: Das war Anfang Dezember. Da hat der Inhaber mich informiert, telefonisch, dass er aus persönlichen Gründen halt aufgibt. Das war für uns schon ein kleiner Schlag, ne? Man ist natürlich nach 25 Jahren schon dran gewöhnt, dass man

0: hier nah einkaufen kann. Wir haben schon ein bisschen Ärger gehabt, auch in der Gemeindevertretung. Es gab schon einige Bürger, die da ihren Unmut, sagen wir mal, gezeigt haben.
1: Denn der nächste Supermarkt ist im Nachbarort und nur mit dem Auto gut zu erreichen.
0: Wir fahren jetzt sozusagen den Weg, den unsere Bürger nehmen müssen, wenn sie jetzt einkaufen wollen. Und man sieht jetzt an dieser Strecke ja ganz deutlich, dass es so auf dem flachen Land schon recht schwierig ist. Also man kann nicht mal eben so mit dem Fahrrad irgendwo hinfahren, ne? Also man ist einfach aufs Fahrzeug oder auf den öffentlichen Nahverkehr angewiesen.
1: Immerhin gibt es einen Bus, der regelmäßig fährt, alle Stunde.
0: Aber fährt über Rahmsteinfeld, Göhren, da ist nirgendwo was zum Einkaufen.
1: Mit dem Bus ist man eine gute halbe Stunde bis Schwerin unterwegs. Besonders den älteren Menschen im Ort fehlt jetzt eine Einkaufsmöglichkeit, erklärt Seniorenbeauftragte Edith Brüggert.
2: Wir haben viele, die auch Mitte 80 und älter sind, die inzwischen ihre Fahrerlaubnis auch abgegeben haben, nicht mehr mit dem Pkw fahren. Und das ist natürlich ein harter Einschnitt. Viele fahren jetzt mit den Kindern. Aber das ist nicht so, als ob man selbstständig ist.
1: Als erste Hilfsmaßnahme bietet das einzige Restaurant im Ort seit der Schließung einen Mittagstisch an.
3: Wir hatten gehört, dass der Lebensmittelmarkt schließt und haben uns kurzfristig entschlossen, dass wir das übernehmen und machen jetzt eben kein Abendgeschäft mehr, sondern nur die Versorgung fürs Dorf, tagsüber.
4: Kurzfristig, innerhalb von 2 Tagen, haben wir das beschlossen, haben gesagt, wir machen alles. Ach je. Das kannst du nachher aus der Tasche essen, wenn alles rausläuft.
3: Ist aber egal, das schmeckt so gut auch aus der Tasche.
5: Tschüss.
4: Perfekt. Tschüss, tschüss.
6: Wir sind schon sehr alt. Ich bin 87, meine Frau ist 85. Und wir wissen nicht, wie wir es künftig machen sollen. Die Busverbindung ist sehr ungünstig. Und wir sind froh, dass wir hier Arne haben, der sehr gut kocht. Dass wir sehr gerne hierher gehen und Essen holen, das ist die einzige Möglichkeit.
1: Eine weitere Maßnahme, das Backmobil, wo man nun 3-mal die Woche frische Brötchen und Kuchen bekommt.
7: Aufgrund dessen, dass der Edeka-Markt hier leider zugemacht hat, war die Nachfrage einfach da, dass ich mit meinem Backmobil auch sogar am Sonntag hierher komme.
1: Alles erste gute Ansätze, aber kein Ersatz für einen Supermarkt. Warum hat die nicht einfach jemand übernommen?
0: Das Handicap in dieser Immobilie war, dass die Verkaufsfläche einfach zu klein war. Hier sind 340 Quadratmeter Verkaufsfläche und heutzutage wollen alle Anbieter mindestens 1.000 haben.
1: 1.000 Quadratmeter Fläche, am besten natürlich verkehrsgünstig gelegen. Also einige Voraussetzungen, die erfüllt sein müssen, damit überhaupt einer der großen Lebensmittelhändler einen Supermarktbau in Pinnow in Erwägung zieht. Doch es gibt ja noch diese kleinen 24-Stunden-Supermärkte auf dem Land.
0: Das ist so ein Konzept, wo man mit so einer Karte 24 Stunden, wo kein Personal drin ist. Das heißt Tante Enso hier in Suko, in der Nachbargemeinde.
1: Das schauen wir uns mal genauer an. Denn der Bürgermeister von Suko, Horst-Dieter Keding, war in der gleichen Situation.
8: Wir hatten auch einen kleinen Edeka-Markt, der hatte 2016, glaube ich, hat er geschlossen. Dann haben wir viele Jahre versucht und bei allen möglichen Discountern auch sowieso alles, was so üblich ist. Ne? Und wir haben jedes Mal eine Absage bekommen. Ne? Wir haben gesagt, Suko ist zu klein, wir haben 1.500 Einwohner, das rechnet sich nicht und das funktioniert einfach nicht hier. Und ja, und dann kam irgendwann mal 2021, glaube ich, war das, kam das Enso-Konzept.
1: Der Laden hat nur 160 Quadratmeter Fläche. Doch man bekommt hier alles, was man so braucht. Bestückt von einem großen Lebensmittelhändler zu den üblichen Supermarktpreisen.
8: Macht keinen Sinn, wenn Sie einen Laden haben, nur mit überhöhten Preisen oder so. Nee, sind ganz normale Rewe-Preise, ein bisschen mehr. Da gibt es auch diese Hausmarke von Rewe sozusagen, die wird hier vertrieben. Ja, haben im Prinzip alles das, was man so braucht im Dorf. Ungefähr, wir haben glaube ich ca. 3000 Produkte sind hier drin.
1: An den Decken Überwachungskameras. Personal ist nur für wenige Stunden die Woche da. Bezahlt wird an der Selbst-Checkout-Kasse. Bis dieser Supermarkt hier stand, musste viel Vorarbeit geleistet werden.
8: Man muss schon wirklich dahinter stehen, damit die kommen. Ne? Also einfach sagen, kommt mal her, versucht mal oder so, funktioniert nicht. Es müssen Genossenschaften

0: Anteile gekauft werden von den Einwohnern. Mindestens 300 Stück mussten wir kaufen. Damit wird nur getestet, ist wirklich das Interesse so groß an so einem Einkaufsmarkt. Ne? Also nichts ist schlimmer, es steht so ein Einkaufsmarkt und keiner geht nachher hin und kauft einen. Also da sichern die sich auch schon ein bisschen ab und so hat das wunderbar funktioniert.
1: Nach reiflicher Überlegung ist das Konzept für den Nachbarort Pinnow aber nicht die Lösung. Weil so ein Supermarkt keinen Treffpunkt für die Gemeinde bietet.
2: Es geht ja auch darum, dass die so eine Art Mittelpunkt haben, dass sie sich treffen können, ne? Dass die mal einen Kaffee trinken können. Ich glaube, das ist auf so einem Dörfern ganz, ganz wichtig.
1: Günther Thiru spricht viel mit den großen, bekannten Supermärkten. Einen davon konnte die Gemeinde überzeugen. Mit ihrer starken Kaufkraft und mit diesem verkehrsgünstig gelegenen Grundstück.
2: Dieses Gebiet, was wir hier links sehen, das wollen wir so als kleines Gewerbegebiet entwickeln. Wir haben Glück, dass wir eine hohe Kaufkraft haben. Und wir haben Glück, dass wir so ein bisschen zentral sitzen für die umliegenden Dörfer. Ich glaube, ansonsten wäre das schlecht gewesen mit dem Nahversorger. Also es wird schon sehr positiv aufgenommen. Vor allen Dingen auch die Tatsache, dass der Betreiber auch einen kleinen Bäcker da reinmachen möchte, ein kleines Café. Es ist ja doch so ein kleiner Treffpunkt. Ne? Also wenn Sie samstags im Dorf Brötchen holen gehen, dann trifft man sich.
1: Rund 2 Jahre wird es noch dauern, bis die Pinnower hier einen neuen Supermarkt haben werden. Direkt am Ortseingang.
3: Von der Wismarer Innenstadt fahren wir jetzt mal raus an den Strand. Das ist gar nicht weit. Nach einer kurzen Autofahrt ist man schon da. Auf der schönen Insel Pöhl. Hier kann man herrlich entspannen. Man sollte nur unbedingt Sonnenschutz dabei haben. Ja, und was braucht man sonst noch am Strand? Das will ich jetzt wissen. So, was nehmen Sie denn mit für so einen schönen Strandtag?
4: Meistens nur das Füßchen und schönes Wetter. Wir sind nicht so die Lieger am Strand, wir sind mehr die Geher.
3: Naja, aber Sie sind ja jetzt auch.
4: Ja, gut, okay, ein bisschen Geld, ne, für ein Eis.
3: Aha.
4: Ein Handy zum Fotografieren.
5: Mhm. So eine Käppi für den Sonnenschutz und Sonnenmilch.
6: Und gute Laune.
5: Gute Laune. Ach,
3: die muss natürlich immer dabei sein.
6: Dann noch ein Rucksack mit ein bisschen was zum Trinken drin, das reicht.
7: Eine Stranddecke, natürlich Sonnenschutz für die Kinder, ein bisschen Sandspielzeug, Badesachen.
3: Und ein Mützchen, ne?
7: Ja, natürlich. Mütze.
3: Was mit Schirm?
7: Ja, den haben wir jetzt tatsächlich nicht mit, weil eigentlich war es gerade noch nie so sonnig. Aber
3: ja, das geht hier schnell am Meer, ne?
7: Ja, ja.
3: Bei Ihnen kann es ja nicht besser sein, oder? Sie haben ja alles dabei.
7: Das ist unser erster Urlaub am Strand, jetzt mit Kind. Mhm. Und deswegen ja, haben wir uns erstmal gut ausgestattet.
3: Was habt ihr alles dabei?
7: Ja, einen Windfang, einen Sonnenzelt.
6: Einen Bollerwagen, einen kleinen.
7: Genau, damit wir alles mitnehmen können. Sonnencreme.
3: Mhm.
7: Und
6: Sonnenhut natürlich.
3: Ja. Ja.
6: Mütze.
3: Und hier die Strandmuschel. Haben Sie auch Erfahrung mit Abbauen?
6: Bis jetzt noch nicht, aber heute Abend dann, ne?
3: Das erste Mal, oder was?
6: Ja, genau.
3: Ah, da gibt es nämlich wirklich auch Tücken, welche Strandmuscheln sich leicht auf- und vor allen Dingen wieder abbauen lassen. Das haben wir für Sie getestet.
8: Wollen wir uns da hinsetzen?
9: Ja, das sieht gut aus. Jakob, hilfst du mir mal?
10: Ja, mach ich.
9: Johann, kannst du mir mal helfen?
11: Ein herrlicher Tag an der Ostsee. Der perfekte Platz für Familie Möckel an ihrem Lieblingsstrand in Sellin auf Rügen ist gefunden. Jetzt fehlt nur noch eins, die
12: Strandmuschel.
11: Denn die alte Strandmuschel der Familie ist kaputt. Und jetzt muss eine neue her.
13: Ja, dass wir keinen Sonnenbrand kriegen.
14: Dass man auf jeden Fall aufrecht unten drunter sitzen kann.
15: Der Schutzfaktor, die Größe. Der leichte Auf- und Abbau.
11: Unsere Modelle. 3 Hersteller, 3 Preise. Alle werben mit einem besonders schnellen Aufbau. Die Pop-Up-Strandmuschel der Lidl-Eigenmarke Krivit für knappe 20 Euro. Das Schutzzelt Fresh von Quechua, der Eigenmarke des Outdoor-Marktführers Decathlon für knappe 70 Euro. Und die Beach Shelter 3 für 150 Euro. Die teuerste Strandmuschel in unserer Auswahl von Deutschlands bekanntester Outdoor-Marke Jack Wolfskin. Los geht's mit dem günstigsten Modell von Lidl. Sekundenschneller Aufbau durch Pop-Up-Funktion heißt es auf der Website. Anleitung: einfach werfen. Der Aufbau geht schnell und überzeugt, aber die Heringe halten nicht so richtig.
13: Man sieht sie jetzt hier auch schon, sie hebt sich hinten ab bei stärkerem Wind.
10: haben wir natürlich das Problem, der Wind greift unter und die Muschel ist fort. Oh, du bist schon drinnen hier.
11: Doch hier drinnen soll es sicher sein. Der UV-Schutz soll die Haut vor gefährlicher UV-Strahlung und Spätfolgen wie Sonnenbrand oder Hautkrebs bewahren. Besonders am Strand, wo die Sonnenstrahlung durch Sand und Wasser zusätzlich reflektiert, ist ein hoher UV-Schutz wichtig, betont auch Franka Kedrowski. Sie ist Fachverkäuferin im Caravan Center Stralsund und empfiehlt für Strandmuscheln einen UV-Schutz von mindestens 50+. Die von Lidl hat aber nur 30. Oder doch 60?
12: Was mir jetzt aufgefallen ist, dass in dem Innenpapier hier steht Lichtschutzfaktor 30 und auf der Umhüllung UPF 60 Protect. Meinen die denn jetzt damit was anderes?
11: Lidl erklärt uns dazu, die Strandmuschel bietet einen nachgewiesenen hohen Schutz von UV60. Die abweichende Angabe auf dem Etikett war leider ein Druckfehler in der Produktion. Ein Druckfehler, der aber immer noch auf der Website steht. Zu der schwachen Heringsleistung verspricht Lidl: Für das bereits geplante Nachfolgemodell setzen wir noch höhere Qualitätsmaßstäbe an. So richtig überzeugt ist unsere Familie nicht von dem günstigen Modell.
10: Wird sich zeigen, ob es Sommer hält. Es erscheint mir sehr einfach vom Material zu sein, von den Nähten.
11: Tja, wie ist es um Material und Nähte bestellt? Wir schicken 3 weitere Modelle unserer Auswahl ins Labor. Lassen Sie dort Härte testen auf Nähte und Festigkeit. Mal sehen, ob Familie Möckel unser nächstes Modell von Decathlon überzeugen kann. Mit 70 € mehr als dreimal so teuer. Der UV-Schutz mit 50+ ist gut. Und das Aufbauversprechen überzeugt.
16: 2 Sekunden. Easy.
17: Dann soll das mal schnell gehen.
16: Das Richtige für uns.
11: Decathlon verspricht auf der Website, schneller geht's nicht. Blitzschneller Auf- und Abbau. Einmal kräftig ziehen und die Strandmuschel steht.
17: Das war wirklich einfach. Das ging jetzt schnell.
16: Das ist doch gut.
17: Wenn man es einmal rausgefunden hat, geht's schnell.
11: Aber es fehlen ja noch die Heringe.
17: 2 Sekunden sind es auf jeden Fall nicht.
11: Trotzdem.
16: Super. Ist groß und das Material scheint ganz gut stabil zu sein.
11: Und das ist wichtig bei Strandmuscheln, denn sie müssen den Windböen an der Ostsee standhalten. Und genau das simuliert der Prüftechniker Markus Walter für uns im Labor.
18: Mit der Zugprüfmaschine werden wir die Abspannung jetzt belasten, insgesamt auf eine Kraft von 125 Newton. Und das entspricht einem Gewicht von 12,5 Kilo. Das Gewicht ist gewählt, um leichten Bögen Wind zu simulieren, wie er am Strand vorkommen kann. Und die Strandmuschel muss diese Belastung natürlich wegstecken können.
11: Das macht die Strandmuschel von Quechua auch. Prüfung bestanden. Bei dem wesentlich günstigeren Modell von Lidl klingt das Prüfergebnis anders.
18: Zum Test ist das Modell von Lidl leider durchgefallen. An diesem Modell ist nur eine ganz einfache Einfachnaht angebracht. Zudem ist das Textil relativ dünn. Das heißt, dieses Modell wird vermutlich bei leichtem Wind sogar defekt gehen oder schon kaputt gehen.
11: Lidl nimmt unser Laborergebnis ernst und schreibt, man wolle proaktiv eine zusätzliche Zugprüfung der Nähte etablieren. Keine Beanstandung hat der Prüfer beim Modell von Jack Wolfskin. Das teuerste Produkt besteht.
18: Es gibt auch hier diese Doppelnaht, die natürlich sehr gut ist für die Festigkeit des Materials. Und man muss dazu sagen, dieses Modell hat die beste Abspannschnur.
11: Diesen hochwertigen Eindruck bestätigt auch die Camping-Expertin. Neben dem UV-Schutz von 50+ ist es der Gesamteindruck, der die Fachverkäuferin überzeugt.
12: Die Sandsäcke finde ich sehr schön, das mit dem Reißverschluss zumachen finde ich sehr schön. Vom Material her finde ich sie auch gut. Sie hat 2 Fenster zum Belüften, hat 4 Taschen.
11: Aber 150 € viel Geld für eine Strandmuschel. Unsere Familie stört sich aber erstmal an etwas ganz anderem, dem Aufbau.
17: Das dauert mir schon ganz schön lang.
19: Nein, ist vielleicht der falsche Stab? Vielleicht der falsche?
17: Das ist sehr kompliziert.
11: Schnell und einfach geht anders. Das Produkt von Jack Wolfskin kommt mit separatem Gestänge für die Stabilität und Sandtaschen für die Windfestigkeit.

0: diese ganzen Stangen erstmal aneinander stecken und dann aufzubauen und überall durchzustecken, dauert mir persönlich zu lang.
1: Von Jack Wolfskin haben wir auf unsere Anfragen leider keine Antwort bekommen. Aber einmal aufgebaut, überzeugt das Produkt unsere Familie.
2: Hier ist es eigentlich ganz stabil.
3: Ja, genau. Die Fenster sind ganz cool, weil man kann auch mal ein bisschen Sonne reingucken lassen.
0: Für ihren Preis hält sie, glaube ich, auch das, was sie verspricht.
1: Das glaubt auch unsere Outdoor-Expertin. Ihr Gesamteindruck?
4: Wenn ich sehr viel campe und ganz lange was von dieser Muschel haben möchte, würde ich die von Jack Wolfskin nehmen. Ansonsten für Familien, preis-leistungstechnisch und super aufbaubar, die von Decathlon. Und für junge Menschen, die kurz unterwegs sind, vielleicht auch mit dem Zelt nur und Fahrrad, da ist die von Lidl machbar.
1: Und in welcher Strandmuschel möchte Familie Möckel ihren Tag an der Ostsee am liebsten verbringen? Die Jungs sind sich einig, Jack Wolfskin. Die Mädels finden Decathlon. Mit 70 statt 150 Euro kostet die nicht mal die Hälfte. Allerdings hier der Tipp. Wer nicht bei Jack Wolfskin direkt kauft und bei der Farbe flexibel ist, der kann gute 20% sparen. Was jetzt noch fehlt, ist die Königsdisziplin, der Strandmuschelabbau. Für die Lidl-Muschel gilt, Pop-up bedeutet zwar leichter Aufbau, allerdings komplizierter Abbau.
5: Ich hab gedacht, du kannst das.
6: Nee, ich krieg's nicht zusammen. Probier's auch nochmal.
5: Ich kann so nicht. Ich muss das zusammenklappen. Geht doch.
6: Oh, machen wir's gut.
5: Aber man ist so clean.
1: Auch die Decathlon-Muschel überzeugt beim Abbau nicht.
7: So ein Band dazu.
1: Und auch für die Strandmuschel von Jack Wolfskin braucht die Familie viel Geduld.
5: Da ist Luft drin, ne?
1: Der Abbau ist also zum Abgewöhnen. Eine unbequeme Wahrheit, die wohl für viele Strandmuscheln gilt. Ganz egal, was sie kosten.
8: Wenn man hier am alten Hafen in Wismar entlang schlendert, dann spürt man so richtig, welche Bedeutung einst der Handel und die Fischerei für die Region hatten. Und das soll auch so bleiben. Seit kurzem ist die Fischerei an der Ostseeküste und in den Boddengewässern Mecklenburg-Vorpommerns immaterielles Kulturerbe. Das heißt, sie gilt als Tradition, die besonders bewahrt werden soll. Allerdings hat sie mit einigen Herausforderungen zu kämpfen. Zur Zeit der Wende gab es in der Wismarer Bucht noch 134 hauptberufliche Fischer. Inzwischen sind es nur noch 11. Uwe Dunkelmann ist einer der letzten aktiven Fischer. Was ist mit den anderen? Warum mussten die teilweise aufgeben?
9: Wir sind alle, und das können Sie uns glauben, alle angetreten hier, um Fische zu fangen, um rauszufahren, um uns mit den Gegebenheiten des Meeres auseinanderzusetzen. Aber momentan ist es leider so, dass wir diese Größen gar nicht mehr haben, sondern wir werden bestimmt von Politik durch Verordnung, wann ich fischen darf, was ich fischen darf, wie viel ich fischen darf. Und das macht diesen Beruf einfach nicht mehr so attraktiv und nicht mehr so lohnenswert.
8: Mhm. Das heißt, es wird hier deutlich weniger Fisch gefangen als früher?
9: Ja, natürlich wird weniger Fisch gefangen, weil wir einfach auch weniger Fischer sind. Dazu kommt natürlich die Quote, die drastisch heruntergesenkt ist. Wenn ich mal vom Jahr 26 ausgehe, habe ich eine Heringsquote von 100 Kilo. 100 Kilo, nicht mehr, 100 Kilo. Das sind 4 Kisten Fisch, die ich im Jahr fangen darf. Also wie soll ich damit eine Familie ernähren? Das funktioniert nicht.
8: Jetzt gibt es hier viele Fischrestaurants und Bütchen, wo man fangfrischen Fisch kaufen kann. Aber wie kann man sicher sein, dass man tatsächlich auch Fisch aus der Region auf den Teller bekommt?
9: Also der regionale Fisch, den wir hier noch fangen, der ist ja so verschwindend gering, dass wir damit eine Bevölkerung gar nicht ernähren können. Also es geht gar nicht über 5 Kilometer über den Landkreis Wismar hinaus, sondern das wird hier wirklich stationär an dem Hafen in Wismar oder in Boldenhagen oder in Rerik verkauft, ohne dass wir große Transportwege auf uns nehmen müssen, dass in Berlin jemand von mir in der Scholle kaufen könnte.
8: Der ganze andere Fisch?
9: Der ganze andere Fisch, das ist leider so. Der größte Fischmarkt bei uns in Deutschland ist mittlerweile Frankfurter Flughafen. Und von dort kommt der Fisch aus aller Welt her und wird dann natürlich auch zentral in Deutschland verteilt.
8: Tja, fangfrischen Fisch aus der Region, das gibt's so gut wie gar nicht. Die meisten werden ihren Fisch wohl im Supermarkt und Discounter kaufen müssen. Deutschlandweit gilt der Lachs als beliebtester Fisch. Was gilt es da beim Kauf zu beachten?

0: Räucherlachs aus dem Supermarkt oder Discounter ist beliebt, steht aber zunehmend in der Kritik. Wir schauen uns 6 Hersteller genauer an. Konventionellen Räucherlachs von Deutsche See für 4,39 Euro und von Lidl für 2,15 Euro. Außerdem Bio-Räucherlachs von Aldi für 3,99 Euro und Edeka für 4,29 Euro. Und Wildlachs von Rewe Feine Welt für 5,49 Euro und von Krone zum gleichen Preis. Fischveredler Niklas Herperz und Spitzenkoch Joshua Tebner wissen, was einen guten Räucherlachs ausmacht. Sie machen für uns die Blindverkostung. Erster Kandidat, der konventionelle Räucherlachs von Lidl.
1: Die Rauchnote ist etwas zu intensiv. Mhm. Dadurch, dass er eine Struktur hat, würde ich sagen, ja, es kann man als okayen Räucherlachs betiteln.
0: Ist der doppelt so teure Räucherlachs von Deutsche See auch doppelt so lecker?
2: Am Anfang schmeckt man fast ausschließlich Salz. Und das Rauchige hat schon so was Beißendes.
0: Wir wollen wissen, ob der Räucherlachs gesundheitlich bedenklich ist und bringen 6 verschiedene Proben ins Labor. Mindestens 80% des Lachses in den Supermarktregalen stammen aus riesigen Zuchtanlagen. Diese intensive Haltung bringt große Probleme mit sich, sagt Annemarie Botzki von Foodwatch.
3: Es ist wirklich eine Industrie außer Kontrolle, würde ich sagen. Es werden hunderttausende Lachse in einem Netz gehalten. Futter, Medikamente und Exkremente, das geht alles ins offene Meer. Tiere werden teilweise wirklich lebendig aufgefressen, haben offene Wunden. Also es gibt Massensterben und keine Konsequenzen.
0: Und was ist mit Bio? Die Hersteller versprechen weniger Besatzdichte und strengere Regeln. Schmeckt man das? Zuerst der Bio-Räucherlachs von Aldi.
2: Die Farbe ist sehr viel blasser.
1: Im Vergleich zu den anderen beiden ist es schon ein bisschen natureller, würde ich sagen.
2: Ja.
0: Als nächstes der Bio-Räucherlachs von Edeka.
2: Komplett auseinandergefallen, ein bisschen wie so gehacktes eher und nicht wie so eine schöne Lachsscheibe. Obwohl ich finde, wenn man ihn probiert, hat er schon einen gewissen Biss.
0: Bio schmeckt also nicht automatisch besser. Es ist und bleibt Massenzucht mit Problemen für Umwelt und Tierwohl.
3: Insgesamt kann da meiner Meinung nach auch nicht von Nachhaltigkeit gesprochen werden.
0: Ist es bei der ganzen Kritik an Zuchtlachs dann besser, Wildlachs zu essen? Wie schmeckt er denn? Zuerst der von Rewe.
4: Hier sieht man zum Beispiel, dass die Konsistenz ja doch eher fest ist. Also das ist auf jeden Fall ein Qualitätsmerkmal.
1: Salzgehalt und Geschmack im Hintergrund. Und das ist ja das, was man eigentlich auch sich wünscht.
0: Letzter Testkandidat, der Wildlachs von Krone.
2: Ich finde, der ist relativ mild.
1: Aber ich bin überrascht über die Konsistenz.
2: Ganz solide.
1: Ja.
0: Der Wildlachs kommt gut an. Die Bestände sind aber bereits sehr stark eingebrochen. Und laut Foodwatch kann der Konsum auf jetzigem Niveau auf Dauer nicht beibehalten werden. Die Laborergebnisse sind da.
5: Wir haben in allen untersuchten Proben keine krankmachende Keime nachweisen können. Das ist wirklich eine gute Nachricht für den Verbraucher.
0: Welcher Räucherlachs hat denn Niklas und Joshua am besten geschmeckt?
1: Der Räucherlachs von Rewe. Und zwar, weil er einfach in der Konsistenz, vom Geschmack und auch von der Optik überzeugt hat.
0: Also ein klarer Geschmackssieger. Wer beim Einkauf aber auch auf Nachhaltigkeit achten möchte, sollte Lachs generell eher selten auf den Speiseplan setzen.
6: Nicht nur Lachs, sondern auch einige andere Arten sind von Überfischung bedroht. Welche das genau sind, haben wir für Sie zusammengestellt auf unserer Internetseite ndr.de/markt. Der ökologische Zustand der Ostsee ist alarmierend. Das hat auch Auswirkungen auf den Beruf des Fischers. Es gibt allerdings ein Projekt, das Zukunftsperspektiven eröffnen könnte. Martin Schlockwerder ist im Vorstand von Sea Ranger e.V. Warum wurde dieser Verein gegründet?
7: Spätestens 2020 war klar, dass vom Fang alleine keine Fischerfamilie mehr leben kann. Und da ist eine Ausbildung entstanden, die traditionelle Fischerei und Meeresumwelt umfasst.
6: Das heißt, was macht ein Sea Ranger jetzt ganz konkret?
7: Mit der Zusatzausbildung Fischerei und Meeresumwelt geht der Fischer aufs Wasser, arbeitet in wissenschaftlichen Projekten. Zum Beispiel nimmt er Wasserproben, wir pflanzen Seegraswiesen an. Wir haben hier in der Wismarbucht

0: geborgen. Außerdem gehen wir in Schulen oder haben eben auch Gruppen zu Gast, die mehr über Fischerei und Meeresumwelt und auch die ökologischen Zusammenhänge wissen wollen. Wir werden jetzt auf die deutschen Küstenbundesländer entsprechend expandieren und auch aktuell aus Estland, Lettland, Litauen haben wir ein starkes Interesse. Das Meer kann ja nur als Ganzes geschützt werden. Die Flunder macht auch nicht an der schleswig-holsteinischen Landesgrenze Halt.
1: Ja, vielen Dank für diesen spannenden Ausblick. Wir sind gleich wieder zurück in Wismar nach unserem kurzen Programmhinweis.
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1: Hallo.
5: Hallo, guten Tag.
1: Ah, ich würde gerne eine Kugel Sanddorn haben.
5: Sehr gerne. In der Waffe.
1: Ja, in der Waffe gerne. Sehr schön. Vielen Dank. Danke, Stitzo.
5: Danke.
1: Oh. Zeit für ein Eis. Ich habe mir mal eine besondere Sorte geholt, und zwar Sanddorn. Die Frucht ist hier an der Ostsee weit verbreitet, auch wenn sie mit dem Klimawandel zu kämpfen hat. Schade eigentlich, denn die Frucht kann mehr, als man so denkt. Mmh.
6: Trockenheit und eine Pilzkrankheit machen dem Sanddorn überall im Norden zu schaffen. Dabei ist es eine ganz besondere Frucht. Wegen des hohen Vitamin-C-Gehalts wird sie auch Zitrone des Nordens genannt. Und das Superfood hat sogar heilende Wirkung. Bloggerin Isabel ist zertifizierte Heilpflanzenkundlerin. In den sozialen Medien veröffentlicht sie Tipps und Rezepte, die jeder hinkriegt. Mit den Sanddornbeeren lässt sich ein Erkältungstrink zubereiten, der das Immunsystem boostert.
7: Aus Sanddorn können wir ein richtig gutes Oxymel herstellen. Oxymel ist eine ganz alte, traditionelle Methode, um Inhaltsstoffe von Pflanzen haltbar zu machen. Als allererstes kommen die Sanddornfrüchte in ein Glas und werden schön zerstampft. Dann habe ich hier eine Bio-Orange, die vorher gut waschen, schälen. Dann darf die Schale auch mit ins Glas dazu. Und zum Schluss habe ich hier noch Ceylon-Zimt. Der wird dann auch ein bisschen klein gebröselt, auch hier, dass die Inhaltsstoffe austreten können. Und das Ganze wird dann mit naturtrübem Apfelessig aufgegossen. Es dürfen dann noch 3 Esslöffel Honig dazu. So sieht das Oxymel jetzt aus. Das Ganze darf jetzt noch mindestens einen Monat ziehen. Nicht direkt in der Sonne, sondern irgendwie im Schatten bei Zimmertemperatur. Regelmäßig durchschütteln, das ist ganz, ganz wichtig. Und danach kann man sich einfach einen Esslöffel am Morgen gönnen in einem Glas lauwarmem Leitungswasser. Einfach zur Stärkung fürs Immunsystem und schmeckt dazu auch noch richtig, richtig gut.
6: Apothekerin Birgit Steinke bietet fertiges Sanddornöl an, zur besseren Wundheilung.
8: Wir haben hier das Sanddorn-Fruchtfleischöl verdünnt mit dem Mandelöl, einem neutralen fetten Trägeröl. Das Sanddornöl ist sehr reichhaltig an Linol- und Linolensäuren, hat sehr viel Beta-Carotin, deswegen sieht es auch so schön orange aus. Es enthält Vitamin C und alles Eigenschaften, die eine sehr gute Wundheilung machen. Deswegen wird es in erster Linie gerne bei Verbrennungen, zur Narbenpflege eingesetzt, aber auch bei leichten Wunden.
6: Sanddornbeeren enthalten bis zu 20 Mal so viel Vitamin C wie Zitronen und viel Vitamin B12. Medizinisch bedeutsam sind auch die Sanddornflavonoide.
9: Das sind sekundäre Pflanzenstoffe, die vor allem auf das Herz-Kreislauf-System gut wirken, aber auch entzündungshemmend sind. Beim Sanddorn gibt es noch nicht richtig robuste wissenschaftliche Datenlage. Allerdings, da er ja auch in China verbreitet ist, wurden dort schon einige Studien gemacht. Und daher wissen wir auch, dass er zum einen eben diese guten Wirkungen auf das Herz-Kreislauf-System hat, zum Beispiel blutdrucksenkend ist, in gewissen Maßen, und auf der anderen Seite entzündungshemmend. Es gibt aber keine wirklich harten, belastbaren Studiendaten dazu. Deswegen wird man es jetzt nicht anstelle von bewährter Medizin einsetzen.
6: Sanddorn spielt zwar nicht in einer Liga mit gut erforschten Arzneipflanzen, liegt bei den Superfoods aber weit oben.
1: Hier auf der Seebrücke Wismar kann man 330 Meter ins Meer spazieren

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1: Einen schönen guten Abend, herzlich willkommen. Auf dem Regenbogen in Deutschland liegt im Moment ein großer dunkler Schatten nach dem Anschlag in Berlin. Die lauten, lustigen Paraden der queeren Gemeinschaft sind ins Stocken geraten. Und nun fragen sich natürlich auch Veranstalter und Teilnehmerinnen hier in Mecklenburg-Vorpommern, was dieses Attentat für sie bedeutet. Mit einigen von ihnen werden wir gleich sprechen.
2: Schock, Trauer, Angst. Die Bilder vom Anschlag auf den Christopher Street Day in Berlin wirken nach. In den vergangenen Wochen wurde der CSD an vielen Orten hier im Land gefeiert, ohne Zwischenfälle. Doch nach der tödlichen Gewalttat am vergangenen Wochenende sitzt auch in Mecklenburg-Vorpommern die Verunsicherung in der queeren Community tief.
3: Das schwankt zwischen, sie sind traurig, sie sind entsetzt, sie sind wütend. Aktuell baut sich aber auch wieder zum Glück eine Welle auf, dass Leute sagen, jetzt erst recht, jetzt zeigen wir Flagge, jetzt positionieren wir uns und jetzt gehen wir erst recht auf die Straße. Weil so etwas lassen wir mit uns nicht machen, wir lassen uns nicht einschüchtern, wir bleiben sichtbar.
2: In Neubrandenburg, Neustrelitz und Wismar will die queere Community in diesem Sommer noch feiern. Doch die Ereignisse in Berlin haben auch wieder Diskussionen über die Sicherheit auf solchen Veranstaltungen entfacht.
1: Ja, der CSD in Schwerin hat schon stattgefunden in diesem Jahr. Heute Abend hat sich die Community trotzdem noch mal auf dem Marktplatz zusammengefunden für eine Mahnwache. Mit dabei aber auch der Innenminister Christian Pegel. Unsere Reporterin Franziska Hähnlein hat zugehört. Worum ging es da heute Abend?
4: Ja, Christian Pegel, der hat hier auch eine Rede gehalten und hat nochmal gesagt, es bleibe weiterhin die Aufgabe, Schutzbefohlenen und Minderheiten eben Schutz weiterhin zu bieten. Es sei für ihn ganz wichtig, dass eben auch der Gedanke jetzt erst recht weiterhin da bleibe. Ich habe vorher auch schon mit ihm sprechen können und er will den Fokus weiterhin auf die Sicherheitskonzepte legen.
5: Ich glaube, dass wir in den letzten Jahren ganz gute Maßgaben miteinander erarbeitet haben, wie wir mit dem eigentlichen Aufzug umgehen. Aber dass wir sehr viel weiter darüber hinausdenken müssen, dass wir nicht nur die Zuwegungen, sondern auch die Nebenflächen beachten müssen. Das ist das, was wir momentan gemeinsam prüfen, ob das in allen Sicherheitskonzepten hier im Land und in anderen Bundesländern schon hinreichend berücksichtigt ist.
4: Es geht also weiterhin darum, die Sicherheitskonzepte auszubauen. Die Mahnwache hier heute in Schwerin, die ist ruhig verlaufen. Es sind hier ungefähr 170 Menschen gewesen. Es sind verschiedene Reden gehalten worden, unter anderem auch vom stellvertretenden Bürgermeister der Stadt Schwerin, von Nottebaum. Auch die Justizministerin von MV hat hier gesprochen. Also es sind mehrere Reden gehalten worden. Ich habe auch vereinzelt Menschen weinen sehen. Es ist dann hier auch noch ein Lied gespielt worden, Somewhere Over the Rainbow. Auch dabei sind viele Tränen gelaufen, aber trotzdem haben die Menschen sich hier eben auch zusammengetan, haben sich umarmt, haben eben auch ein Zeichen setzen wollen. Es sind auch Regenbogenflaggen hier gehisst worden, die wehen hier am Alten Markt in Schwerin noch auf Halbmast. Also es ist bunt gewesen, es ist eine vielfältige Schar gewesen, die sich hier zusammengetroffen hat, die eben gezeigt hat, okay, wir zeigen Solidarität. Wir wollen eben mit den Menschen, die in Berlin gefeiert haben, auch hier solidarisch uns zeigen. Und das war hier in der Mahnwache deutlich zu spüren.
1: Vielen Dank für die Eindrücke aus Schwerin von Franziska Hähnlein. Gehen wir weiter nach Greifswald. Da sollte der CSD in diesem Jahr stattfinden, wurde vertagt wegen schlechten Wetters. Also man hat das da noch vor sich. Heute Abend ebenfalls eine Mahnwache. Sophie Lubienski beobachtet die für uns.

0: Sophie, welches Gefühl herrscht da heute vor? Hat man Angst vor dem, was da kommt, trotz Trauer? Was siehst du, was hörst du?
1: Ja, also es ist auf jeden Fall unterschiedlich, sehr viel Trauer und Fassungslosigkeit. Ich habe einige Leute gesehen, die weinen mussten, aber auch, und das muss man ganz klar benennen, Wut, empowernde Wut und Motivation, noch lauter zu sein und noch sichtbarer zu sein und sich davon nicht unterkriegen zu lassen. Und genau deswegen wurde ja auch heute hier diese Mahnwache in Greifswald abgehalten, und organisiert hat das Thomas Jager. Der macht normalerweise ganz viele queere Veranstaltungen in Greifswald, unter anderem auch den CSD, hat hier heute die Mahnwache organisiert. Herr Jager, warum war Ihnen das wichtig, hier diese Mahnwache abzuhalten?
2: Ich führe einen Verein, der ist für die Community da, für die queere Community, und das gehört leider, so schwer es ist, auch mit dazu. Es fühlte sich irgendwie wie geheuchelt an, wenn ich nur einen CSD mache, wenn ich nur Lesungen mache, Konzerte veranstalte, queere Treffen veranstalte und dann keine Mahnwache, das wäre falsch gewesen.
1: Jetzt sind ja hier wirklich sehr viele Leute heute erschienen, haben sehr viele Kerzen angezündet, haben Blumen niedergelegt. Am Anfang wurde eine Schweigeminute abgehalten und danach folgten sehr viele und zum Teil auch wirklich emotionale Redebeiträge aus der Community von den Leuten, die hier heute gekommen sind. Was ist Ihnen denn da so im Kopf geblieben?
2: Am meisten im Kopf geblieben ist mir eigentlich, dass nicht nur die Trauer vorherrscht, sondern auch die Wut. Dass man sich da auch gestärkt irgendwie drin fasst, aber auch, dass es die Leute so sehr bewegt, das zeigen zu wollen, das rauszubringen, nicht alleine zu sein und anderen Hilfe zu bieten, Stütze zu sein.
1: Ich habe heute auch ganz viel wahrgenommen, dass man hier sich auf jeden Fall gegen Populismus und die Ausnutzung durch populistische Parolen, muss man sagen, ausgesprochen hat, dass sich zum Beispiel die migrantische Community und die queere Community immer wieder gegenseitig den Rücken stärken. Und das hat man hier auch gesehen, es waren 100 Leute angemeldet und über 300 Leute sind am Ende tatsächlich hier erschienen, um Solidarität zu zeigen.
0: Vielen Dank, Sophie, nach Greifswald. Also Mahnwachen heute an mehreren Orten nach dem Anschlag in Berlin. Ist man mit einer 5 in Mathe tatsächlich reif für das nächste Schuljahr oder sollte man lieber nicht doch eine Ehrenrunde drehen? Bislang bot das Schulgesetz in Mecklenburg-Vorpommern da einige Schlupflöcher. So konnte man zum Beispiel mit einer 3 in Deutsch die 5 in Mathe doch noch irgendwie ausgleichen und die Versetzung erreichen. Aber dieser Verschiebebahnhof an Zensuren, der wird jetzt geschlossen.
3: Die schlechte Note mit einer guten ausgleichen oder die Klasse so oft wie nötig wiederholen, das wird ab dem kommenden Schuljahr in MV nicht mehr möglich sein. Die neue Versetzungsordnung des Landtags soll Klarheit schaffen und den tatsächlichen Leistungsstand widerspiegeln. Die Ursachen einer schlechten Endjahresnote können vielfältig sein, werden dabei aber nicht berücksichtigt.
4: Ich finde es ganz wichtig, dass man sich selber einschätzen kann, dass man auch genau weiß, wo stehe ich und wo muss ich noch eine Schippe drauflegen, weil von einem Notenausgleich werden die Lücken im Wissen nicht kleiner.
3: Das bedeutet Tschüss Notenausgleich und Hallo sitzen bleiben. Wer eine 5 in einem der Hauptfächer, also Mathe, Deutsch und der ersten Fremdsprache hat, wird nicht versetzt. Der Philologenverband MV sieht darin Vorteile.
5: Tatsächlich ist es hier weniger so, dass Druck von den Schülern und den Lehrern genommen wird, als dass Klarheit geschaffen wird und dass es hier wichtig ist, halt Lücken aufzuarbeiten und nicht mit einer mangelhaften Leistung in die nächste Klassenstufe zu gehen und dann vielleicht dort weiterhin große Schwierigkeiten zu haben, den Stoff zu verstehen.
3: Für diejenigen mit Abiturwunsch gilt, früh ranhalten. Der Wechsel ans Gymnasium ist nun nicht mehr in der 9. Klasse möglich, sondern nur noch in der 7. und 8. Klasse. Und dafür muss dann auch noch der Notendurchschnitt passen. Außerdem neu, weniger Elternwille. Auch bei den Kleinsten gibt es Änderungen. Wie lange sie in der 1. und 2. Klasse, der sogenannten Schuleingangsphase, bleiben, entscheiden künftig nicht mehr nur die Eltern, sondern eine Klassenkonferenz.
6: Wir erwarten natürlich, dass Eltern immer auch in diese Entscheidung mit einbezogen werden und es nicht allein in der Hoheit der Schule verbleibt. Wir sind starke Bildungspartner und da gehört es in einer vernünftigen Erziehungs- und Bildungspartnerschaft dazu, dass man gemeinsam dann je nach Schülerinnen und Schülern berät.
3: Inwiefern diese Veränderungen wirklich den Schülern und Lehrern zugutekommen, bleibt abzuwarten. Für den Landesschülerrat setzt die neue Versetzungsordnung am falschen Ende an.
7: Wir haben auch momentan sehr viele Probleme im Bildungssystem, was den Lehrermangel angeht, was vor allem mit mentaler Gesundheit von Schülerinnen und Schülern angeht. Und da dieses Zeichen an Schüler raussenden, ist schon mal sehr fragwürdig in vielen Fällen.
3: Auch für den Landeselternrat sind die neuen Regeln nur ein Anfang.
6: Das ist jetzt ein Schritt. Da muss man schauen, wie das Ganze ankommt für die Schülerinnen und Schüler, ohne sie tatsächlich zu überfordern und noch mehr psychisch zu belasten. Sie kennen die ganze

0: Debatten, da haben wir genug Stress im Bildungssystem.
1: Doch worin sich alle einig sind, jeder soll den Schulabschluss bekommen, der seinen Leistungen entspricht.
2: Erneut hat sich ein Wal an die Küste von Mecklenburg-Vorpommern verirrt. Einzelheiten von Lilly Michaelsen.
3: Ja, in Wismar ist das Tier heute aufgetaucht. Bauarbeiter hatten ihn am Morgen im Hafen gesichtet. Zuletzt wurde der Wal am späten Vormittag in der Wismarer Bucht gesehen. Er soll etwa 8 Meter lang sein und es soll sich um einen Buckelwal handeln. Wasserschutzpolizisten waren am Vormittag ausgerückt, um den Wal zu beobachten. Ihren Angaben zufolge soll die Haut des Tieres in einem schlechten Zustand sein. Das kann vom niedrigen Salzgehalt des Ostseewassers kommen. 55 Tage sind es noch bis zur Landtagswahl. Heute hat auch die Linke ihre Wahlkampagne in Schwerin vorgestellt. Das Motto lautet: Wir treten nach oben, denn Armut verschwinde nicht, wenn andere noch ärmer seien. Die Spitzenkandidatin der Linken, Simone Oldenburg, sagte, die Menschen seien nicht Politik verdrossen, sondern Parteien verdrossen. Ihre Partei gebe Versprechen, die im Alltag ankommen sollen. Zum Beispiel will sie mehr Geld in Bildung investieren und dadurch mehr Schulabschlüsse erreichen. Sie will sich für mehr Angebote im Nahverkehr einsetzen und ist überzeugt, eine gerechte Welt sei machbar. 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Auf der Flucht vor der Polizei ist ein Autofahrer in Neustadt-Glewe mit seinem Wagen in die Elde gestürzt. Der Mann wollte offenbar einer Verkehrskontrolle entkommen. Der 54-Jährige fuhr laut Polizei deutlich zu schnell gegen 2 Uhr früh durch die Neustadt-Glewer Stadt. In einer Kurve verlor der Mann die Kontrolle und stürzte mit seinem Wagen in die Elde. Der Mann blieb unverletzt. Die Polizei vermutete aber einen Beifahrer in dem Auto. Taucher von der DLRG Zarentin stellten dann aber fest, dass der Wagen leer war. Gegen den Fahrer wird jetzt ermittelt. Einen Führerschein hat er nicht. In Rostock wurde am Wochenende eine Leiche gefunden. Ein Zeuge soll sie am Sonnabend in der Nähe der Unterwarnow entdeckt haben. Die Rostocker Staatsanwaltschaft bestätigte den Fund. Angaben zur Identität oder zur Todesursache können noch nicht gemacht werden, erklärte eine Sprecherin. Vor Ort kam die Spurensicherung zum Einsatz. Ein Gewaltverbrechen könne nicht ausgeschlossen werden, heißt es weiter. Nach einem Brand soll die betroffene Seniorenresidenz in Friedland bei Neubrandenburg schnell wieder instand gesetzt werden. Das teilte der Betreiber die AWO Mecklenburg-Strelitz mit. Das Feuer hat am Wochenende einen Schaden von rund 350.000 Euro verursacht. Laut Polizei geht das Feuer auf fahrlässige Brandstiftung zurück. Das hat ein Brandursachenermittler am Sonntag herausgefunden. Das Haus ist derzeit unbewohnbar. Einige Bewohnerinnen und Bewohner sind in einer anderen AWO-Einrichtung untergekommen, andere bei Verwandten. Die Senioren sollen so bald wie möglich zurückziehen können. Wie lange das dauert, ist aber derzeit noch unklar.
2: Ein Blick auf die Wetterkarte lässt die Badegäste an der Ostsee wahrscheinlich jubeln. In den nächsten Tagen geht es Richtung 30 Grad. Aber auch die Vibrionen reiben sich wahrscheinlich die Hände. Denn so ab 20 Grad Wassertemperatur vermehren die sich nämlich explosionsartig. Wie können nun gefährdete Badegäste das Risiko rechtzeitig erkennen? Die Wissenschaftler arbeiten da gerade an einer Lösung.
4: Das Leibniz-Institut für Ostseeforschung Warnemünde testet ein Frühwarnsystem. Die Spezialkamera an der Drohne erkennt Bakterien im Meerwasser. So soll vor Vibrionen gewarnt werden. Denn diese Bakterien können krank machen, besonders Ältere, Immunschwache oder Menschen mit offenen Wunden.
5: Das langfristige Ziel ist eben, das Baden sicherer zu machen, dass jeder weiß, ob gerade eine Gefährdungssituation vorliegt oder eben nicht.
4: Sicher nachweisen lassen sich Vibrionen durch Wasserproben. 2 Tage dauert die Auswertung im Labor. Die Daten werden ans Gesundheitsamt weitergegeben. Mit der Drohne soll das irgendwann schneller klappen. Badegäste tagesaktuell informiert werden.
5: Wir versuchen, die Gefahr noch mehr einzuschränken. Eben zu sagen, heute ist besonders gute Bedingungen für Vibrionen. Heute sollten diese Leute, die eben gefährdet sind, eher nicht baden gehen.
4: Um das Auftreten von Vibrionen vorauszusagen, beobachten die Forschenden die Blüte der Blaualgen. Sterben diese ab, ist das Futter für die Vibrionen. Diese vermehren sich dann stark.
6: Erstmal ist halt wichtig, dass wir gute Wetterbedingungen haben, weil unsere Kamera eigentlich nur funktioniert, wenn wir einen klaren Himmel haben und möglichst wenig Sediment, also was aufgewirbelt ist in der Wassersäule. Mit der spektralen Kamera überwachen wir die Wasserfarbe und aus der Wasserfarbe können wir Rückschlüsse darüber ziehen, ob Cyanobakterien, also Blaualgen, sich im Wasser befinden.
4: In diesem Jahr wurden in Mecklenburg

0: Mecklenburg-Vorpommern 3 Infektionen mit Vibrionen gemeldet. Todesfälle gab es bisher nicht. Im letzten Jahr ist eine Person an einer Infektion gestorben. Aber nicht jedem ist die Gefahr bewusst.
1: Vibrionen klingelt jetzt nichts.
2: Wenn man eine offene Wunde hat, sag ich mal, und man geht ins Wasser, könnte man sich anstecken und das kann sogar lebensgefährlich werden.
3: Ich gehe auch nicht ins Wasser, wenn ich eine Wunde am Bein habe oder am Körper habe.
0: Mehrmals die Woche nimmt das Team Proben. Seit es wärmer wird, weisen sie vermehrt Vibrionen nach.
4: Dann wissen wir in 2 Tagen, ob nun Vibrionen heute hier vorgekommen sind und nicht und auch welche Art von färbenden Organismen im Wasser gerade vorgekommen sind. Aber das dauert 2 Tage im Labor und die Drohne kann uns diese Daten eben, wenn alles gut läuft, in ein paar Stunden geben.
0: Das ist allerdings noch Zukunftsmusik. Solange wird das Ostseewasser im Labor untersucht und später mit den Drohnendaten abgeglichen.
5: Das Ziel ist, dass wir Vorhersagen treffen können, welche Tage im Jahr besonders gefährlich sind für die badenden Gäste, dass alle ein uneingeschränktes Badevergnügen haben an der Ostsee.
0: Bislang läuft die Forschung vielversprechend, aber die Drohnentechnik wird derzeit nur in einem kleinen Bereich in Warnemünde getestet. Ob und wie das Frühwarnsystem für Vibrionen zum Einsatz kommt, das wird der Sommer zeigen.
6: Erneuerbare Energien, da hat Mecklenburg-Vorpommern ja allerlei Potenzial. Die Solaranlagen werden immer effizienter, Windkraft natürlich und wir haben viele große Seen. Ja, was hat der See jetzt in der Reihe der Energiequellen zu suchen, werden Sie sich vielleicht fragen. Also in Schwerin testet man gerade, ob man nicht auch in Gewässer Wärmepumpen einbauen kann.
7: Der Schweriner See, 25 Quadratkilometer groß, er ist mehr als 50 Meter tief. Doktorandin Caroline Peters von der Hochschule Wismar will herausfinden, wie viel Energie in ihm steckt. Dazu braucht die 37-Jährige unter anderem die Daten aus dieser Sonde. Professorin Bärbel Koppe betreut das Forschungsprojekt.
8: Wir lassen die jetzt auch einen Moment dann erstmal auf einer Höhe, dass die Sensoren sich so ein bisschen
9: gewöhnen, ne?
8: Akklimatisieren können. Genau.
10: Ist die Temperatur konstant oder?
9: Jetzt geht sie wieder hoch.
11: Man sieht ja parallel auch die Tiefe.
8: Bei den Messungen erhalten wir Temperaturdaten und auch Sauerstoff, Trübungswerte und den pH-Wert vom Schweriner See. Den erhalten wir dann bis auf die Tiefe. Und damit wollen wir untersuchen, ob ein thermisches Potenzial vorhanden ist, beziehungsweise auch, wie der ökologische Zustand ist.
7: Der Schweriner See hat Potenzial. Er ist groß, tief und liegt direkt an einer großen Stadt. Hier könnte unter Wasser ein Wärmetauscher installiert werden. Der wird mit erneuerbarer Energie angetrieben. Der Wärmetauscher entzieht dem Seewasser thermische Energie. Ein spezielles Kältemittel nimmt die auf und wird dadurch zu Gas. Das Gas wird verdichtet, wodurch Hitze entsteht, die für die Fernwärme genutzt werden kann.
8: Es gibt ein theoretisches Potenzial und wenn man das ins Verhältnis zum durchschnittlichen Wärmebedarf eines Deutschen setzt, dann könnte man halt den rund 60.000 Einwohner mit Wärme versorgen, wenn man dem See ein halbes Grad Wärme entzieht.
7: Das System funktioniert schon bei niedrigen Wassertemperaturen. Das Entziehen von Wärme ist ein wichtiger Nebeneffekt. In den vergangenen 30 Jahren ist die Temperatur des Schweriner Sees um mehr als 1,5 Grad gestiegen. Das ist eine Folge des Klimawandels, gegen die jetzt gegengesteuert werden könnte.
8: Wir hoffen jetzt, dass es halt durch das Abkühlen vielleicht den positiven Effekt hätte, dass wir gerade in langen Hitzeperioden einen Beitrag dazu leisten können, dass der See resilienter, also widerstandsfähiger gegenüber dieser Erwärmung wird.
7: Für die thermische Nutzung von Gewässern gibt es Vorbilder, zum Beispiel in der Schweiz oder Dänemark. Die Forschung der Hochschule Wismar soll diese Energieerzeugung auch nach Mecklenburg-Vorpommern bringen. In Schleswig-Holstein gibt es kleinere Prototypenprojekte und in Köln und Flensburg sind bereits Großwärmepumpen geplant.
9: In Deutschland ist es noch sehr in den Kinderschuhen und dort sind unterschiedliche Aspekte zu betrachten. Einerseits technische Aspekte, die aber relativ leicht lösbar sind, weil wir die Wärmepumpentechnik benutzen können, die auch bei Luftwärmepumpen eingesetzt wird.
7: Die Technologie könnte in Seen, aber auch in Flüssen und in der Ostsee angewendet werden. Die Forschungen werden mit Landes- und EU-Mitteln gefördert.
6: Ist das hier ein echtes Korallenriff mit echten Fischen? Also wenn Sie bei diesem Anblick ins Zweifeln geraten, dann hat der Präparator des Museums jedenfalls gute Arbeit geleistet. Wie macht man aus einem Lebewesen ein Ausstellungsstück? Ein spannender Workshop für Ferienkinder in diesen Wochen im Meeresmuseum in Stralsund.
12: Ich schneide gerade den Mantel auf vom Kalmar.

0: Und wie fühlt sich das an?
1: Komisch. Bevor Moritz und die anderen Ferienkinder dem Kalmar an Saugnäpfe und Schnabel gehen, ist erstmal Anfassen angesagt. Wissenschaftler müssen hinterfragen. Das lernen die jungen Forscher gleich am Walmodell von Museumspädagogin Birgit Kardach.
2: Bei Walen ist es so, Wale sind ja Meeressäugetiere, da kann man nicht die echte Haut nehmen. Man kann eigentlich nur das Skelett ganz gut nehmen, ne? Meistens.
1: Moritz, Piet und die anderen wollen heute lernen, was eigentlich Präparatoren in einem Museum machen.
3: Ich weiß eigentlich nur, dass sie älter Lebewesen haltbar machen für die Ewigkeit.
4: Ich finde Meerestiere sehr spannend. Ich habe in der Schule in Biologie auch mal einen Hecht seziert. Das hat mir Spaß gemacht.
1: Sezieren werden sie heute auch noch. Aber bevor sie mit Schere und Pinzette hantieren, muss erst mal ein bisschen Wissen her. 55.000 Präparate und Objekte gibt es im Meeresmuseum. Die meisten stehen in der Sammlung, nicht sichtbar für die Besucher, aber für Moritz und seine Freunde. Oder auf Deutsch Froschfisch. Dann endlich, die jungen Forscher dürfen ran. Im gläsernen Klassenzimmer fühlt sich Lernen nicht wie Schule an. Schließlich sind ja Ferien. Auf dem Tisch Kalmare, die nicht an Haie oder Schildkröten verfüttert wurden. Präzisionsarbeit statt Berührungsängste. Marli versucht, den Schnabel aus dem Tier zu bekommen.
5: Also sehr glibberig. Und sehr viel Friemelarbeit, wenn man das halt nicht die ganzen den Tintensack hier aufschneiden darf.
1: Und Moritz, der nimmt inzwischen alle Organe unter die Lupe.
6: Und guck mal, was meinst du? Sind das Spermien oder Eier?
5: Eier.
6: Genau.
1: Für Marli ist klar, sie will Tierärztin werden. Da kann man nicht früh genug mit dem Forschen beginnen. Ein Ferientag mit Mikroskop, Pinzette und Lupe.
6: Eigentlich möchte ich, dass die Kinder auch mal wirklich wissen, wo kommt denn so ein Tier überhaupt her, wenn wir hier im Museum die ausstellen. Und auch mal so ein bisschen die Angst eigentlich auch nehmen oder Ehrfurcht auch herstellen vor den Tieren. Weil man kann ja auch wirklich nur unsere Natur schützen, wenn man ganz viel über die Tiere weiß.
1: Lernen in den Ferien, das fühlt sich an wie eine Entdeckungsreise. Und weckt vielleicht die Lust auf etwas, was sie hier das erste Mal erfahren haben.
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9: Ein sommerlicher Ausflug in die Feldberger Seenlandschaft. Also es gibt Schlimmeres für einen Fernsehreporter. Insofern waren Michael Röttger und sein Team auch sichtlich zufrieden mit dem Dorfgeschichtenlos, das sie an diesem Wochenende nach Mechow führte.
10: Mechow liegt ganz im Süden an der Grenze zu Brandenburg. Ein Dorf umgeben von Seen. Gleich hinterm Dorf der Waschsee, in dem wäscht heute niemand mehr seine Wäsche. Es ist der Badesee der Mechower und ihrer Gäste. Dieses Ehepaar aus der Gegend um Demmin hat hier seit Jahren eine Datsche.
11: Wir wohnen zwar auf dem Dorf, aber trotzdem ist das hier noch mal was anderes. Das ist Abschalten. Das ist, als wenn man so eine Zeitreise macht. Eine kleine. Ich meine, früher war hier mehr los. Es gab hier Kinderferienlager, ne? Schulklassen konnten hier. Aber das ist alles nicht mehr. Das
12: sehr
11: ist
12: ruhig geworden, für uns angenehm.
13: Ja. Rentnerparadies.
12: Genau, so ist es.
11: Ja.
10: Bis zum Dorf zurück ist es nicht mal einen Kilometer durch den Wald. Das nächste Lob für Micho kommt von Steffi, einer Urlauberin, die gerade bei Abreisevorbereitung ist.
14: Wir kommen aus Sachsen-Anhalt, Eisleben.
10: Dann habt ihr doch auch einen süßen See.
14: Ja, klar, aber den nutzen wir nicht. Na, die Ruhe hier, das alles so. Man hört ja nichts, das ist ja wirklich schön.

0: Das Dorf ist schön, es ist ruhig, es ist klein. Einfach toll.
1: Weiter auf der Suche nach den Einwohnern von Michow.
2: Guten Tag. Tübissen, Frieden Tübissen, Ortsrat.
3: Michael Röttger.
2: Seien Sie ruhig.
1: Wir gehen zu Ursula Renke, sozusagen der Kulturministerin von Michow. Sie ist zum Beispiel verantwortlich für die jährliche Märchenaufführung.
4: Jetzt sind wir beim 8. Märchen dieses Jahr.
5: Schön. Was gibt's?
4: Ja, das ist eben das Schöne an dieser Geschichte.
5: Es ist Überraschung.
4: Ja, es ist genau. Die Überraschung des Abends. Und es gibt viele im Dorf, die versuchen es herauszufinden. Aber wir haben bis jetzt immer dicht gehalten, Roland, oder?
1: Märchen gibt es in Michow übrigens, seit die Freiwillige Feuerwehr den Dorfbrunnen gerettet hat und zur Wiedereinweihung der Froschkönig gegeben wurde. Inzwischen ist Roland Köppe, der frühere Feuerwehrchef, zu uns gestoßen, um uns das alte Feuerwehrauto von Michow vorzuführen. Ein Trabi, nicht als Spaßmobil umgebaut, sondern tatsächlich als Feuerwehrauto.
3: Aufsitzen, vier Mann oder was?
6: Das ist nicht erlaubt.
3: Nee?
6: Nein. Der hat immer gefragt, der von der Dekra. Also, das können wir nicht machen mit der Sitzbank. Und dann habe ich gesagt, wir wollen auch nicht drauf sitzen. Ja, wozu braucht ihr die Sitze? Habe ich immer gesagt, wenn wir den Einsatz beendet haben, müssen wir uns ja irgendwo hinsetzen, um ein Bier zu trinken. Ja, das verstehe ich.
1: Zu den Wurzeln von Michow. Zisterziensermönche haben hier gesiedelt und diese Kirche gebaut. Im Inneren eine grüne Bergorgel. Um die wieder instand zu setzen, hat das ganze Dorf gespendet. Nun spielt sie wieder. Und auch das eine Besonderheit. Die Kirche hat ihre Bronzeglocken über den Krieg gerettet, so Annette Schulz.
7: Die sollten ja wie so viele Glocken für Kriegszwecke im Zweiten Weltkrieg eingeschmolzen werden. Es gab dann auch schon einen Abschiedsgottesdienst, von dem mir meine Mutter auch erzählt hatte. Aber man hat die Glocken einfach nicht runterbekommen. Wenn Sie sich den Turm anschauen, also sie haben sich wohl gewehrt dagegen.
1: Eine echte Wehrkirche eben, die Kirche von Michow.
8: Und wie gehört, es heißt Michow und nicht etwa Mechow. Für alle Zugereisten und Urlauber. Da hört man ja in diesen Tagen manchmal so Fragen wie, wenn wir nach Leutz wollen, müssen wir durch Demmin fahren? Die Stolperfallen der Ortsnamen in Mecklenburg-Vorpommern. Morgen ein Thema im Frühstücksclub.
9: Schöne Grüße nach Ribnitz.
10: Ribnitz.
9: Schöne Grüße nach Häschendorf.
10: Häschendorf.
9: Schöne Grüße nach Klütz.
10: Klütz.
9: Sie kennen das doch bestimmt auch, dass viele Urlauber bei uns im Land immer die Ortsnamen falsch aussprechen, oder?
10: Mhm. Deshalb sind wir für Sie da und Sie können uns gerne schon mal den ein oder anderen Ort per Sprachnachricht rüberschicken.
9: Wir sammeln die und sprechen die dann zusammen morgen richtig aus. Mhm. Zum Beispiel Torgelow.
10: Torgelow.
9: Bis morgen.
8: Und das Bild hier kommt aus Marlow von Kati Resenhöft. Es ist Sonnenblumenzeit offenbar schon und es bietet wieder wunderbare Motive. Hier haben wir eins davon und in den nächsten Tagen, da scheint die Sonne nicht nur auf dem Feld, sondern auch am Himmel. Wir erfahren gleich mehr von Stefan Kreibum. Einen schönen Abend, bis morgen.
10: Tschüss.
8: Sonnengelb.
11: Das Wetter für uns in Mecklenburg-Vorpommern.
12: Es hat in den vergangenen 24 bis 36 Stunden zum Teil ganz ausgiebig geregnet. In der Summe kamen da zum Teil über 20 Liter pro Quadratmeter zustande. Aber es zog sich bis heute Morgen eben. Darum begann der Tag auch in Teilen von Vorpommern regelrecht gruselig, grau, regnerisch, windig. Aber es wurde ja freundlicher noch im Laufe des Tages. Und dieser Trend hat sich weiter fortgesetzt und heute Nacht gibt es dann auch immer weniger Wolken. Es klart letzten Endes überall auf und die Temperatur sinkt unmittelbar an der Küste, wo der Wind auflandig bleibt, nicht unter 15 Grad, sonst auf 13 bis 11, vielleicht in einigen windgeschützten Niederungen auch mal bis 10 Grad. Morgen gibt es viel Sonnenschein zunächst, dann bilden sich Quellwolken und die können über Land sich mal ein bisschen enger zusammenkuscheln sozusagen, dass es mal ein bisschen wolkiger wird. Aber es ist überall trocken und die Temperatur steigt auf Höchstwerte von ja, so 21 Grad im nördlichen Rügen und bis zu 25 Grad Richtung Elbe. Der Wind weht morgen allgemein aus Richtungen um West, er weht schwach bis mäßig rund um Rügen, Hiddensee, anfangs noch frisch um Stärke 5, lässt aber ein wenig nach. Die nächsten Tage, Mittwoch, viel Sonnenschein, Temperaturen um die 30 Grad. Am Donnerstag der Höhepunkt, über 35 Grad kann es geben, vielleicht aber am Abend im Westen Mecklenburg schon erste Hitzegewitter.

0: Am Freitag wird es deutlich weniger warm, immer noch sommerlich, mit vielleicht vereinzelten Schauern noch dazu. Aber meist ist noch trocken.
1: Das Wetter für uns in Mecklenburg-Vorpommern.
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0: Hallo und ganz herzlich willkommen bei uns beim Hamburg Journal um 7:30 zum Start in die neue Woche.
1: Einen schönen guten Abend auch von mir und das sind heute drei unserer Top-Themen.
0: Ja, es geht um erhöhte Sicherheitsvorkehrungen für den Hamburger CSD. Außerdem Hamburger Bundestagsabgeordnete Franziska Hoppermann ist neue CDU-Generalsekretärin und Abschied von Harry Potter. Wir waren gestern bei der letzten Aufführung. Aber erstmal hierzu, nach dem tödlichen Anschlag auf den Christopher Street Day vorgestern in Berlin herrscht auch hier weiter Entsetzen. Und am kommenden Wochenende steht Hamburg vor einer großen Herausforderung, denn etwa eine 250.000 Menschen werden hier für den CSD erwartet. Nur wie soll die Demonstration für Toleranz und Vielfalt hier am Sonnabend geschützt werden? Fest steht, der Umzug findet statt und die queere Community will sich offenbar nicht einschüchtern lassen.
2: Die Pride Week in Hamburg, überschattet von dem mutmaßlich islamistischen Anschlag in Berlin. Ereignisse, die der queeren Community Angst machen und ihren Kampfgeist wecken, am Sonnabend bei der CSD-Demo auf die Straße zu gehen.
3: Also die Unsicherheit ist in jedem Fall da, aber ich finde, die Angst darf nicht siegen.
4: Da ist immer noch ganz, ganz viel Trauer, da ist aber auch ganz viel Wut und ganz viel Motivation, jetzt erst recht was zu machen, jetzt erst recht diese Woche aktiv zu sein.
5: Wir gehen ja nicht für uns auf die Straße, also auch, aber es geht um die Demokratie. Es ist so wichtig zu zeigen, diese Vielfalt ist eben Demokratie.
2: Die Demonstration soll kommenden Sonnabend an der Lübecker Straße beginnen und dann, wie auch vergangenes Jahr, über den muslimisch geprägten Steindamm führen. 250.000 Menschen hat der Veranstalter angemeldet. Ob es angesichts des Angriffs in Berlin nun weniger oder sogar deutlich mehr Teilnehmer werden, noch unklar.
6: Die Demo-Route am Samstag wird sich nicht ändern. Wir hatten letztes Jahr am Steindamm keinen einzigen queerfeindlichen Vorfall laut Polizei. Und wir halten auch überhaupt gar nichts davon, in der jetzigen Debatte um diesen Anschlag auf den CSD Hass gegen Muslime zu schüren und alle muslimischen Menschen unter Generalverdacht zu stellen.
2: Bundesweit haben zahlreiche Islamverbände den Anschlag verurteilt, so auch die Schura in Hamburg. Wer Menschen angreift, begeht ein schweres Unrecht. Und wer sich dabei auf den Islam beruft, missbraucht unsere Religion. Für Terror und Menschenfeindlichkeit gibt es im Islam keine Rechtfertigung. Die Sicherheitsvorkehrungen für Sonnabend laut Polizei schon vor dem Anschlag auf hohem Niveau. Im Fokus vor allem der Streckenschutz und technische Sperren zum Überfahrschutz. Dennoch werde man jetzt nachrüsten.
7: Was ich schon sagen kann, ist, dass wir die Zahl der Einsatzkräfte jetzt für das kommende Wochenende noch einmal nach oben schrauben. Wir werden also mit mehr Einsatzkräften in den Einsatz gehen. Uns ist wichtig, dass die Menschen hier in Hamburg sich sicher fühlen. Und wir wollen auch sehr sichtbar und vor allem ansprechbar für die Teilnehmerinnen und Teilnehmer der Demo sein.

0: sein.
1: Zurzeit prüft die Polizei, ob sie weitere Kräfte aus anderen Bundesländern anfordert, damit sich Hamburgs queere Community am Sonnabend rundum sicher fühlen kann.
2: Eine Hamburgerin hat seit heute einen wichtigen Job an der CDU-Parteispitze. Friedrich Merz hat die Wandsbekerin Franziska Hoppermann heute Mittag als neue Generalsekretärin vorgestellt. Damit ist sie Teil der aktuellen Personalrochade des Kanzlers.
3: Es ist der bisher größte Schritt in ihrer politischen Karriere. Franziska Hoppermann ist seit heute CDU-Generalsekretärin. Bundeskanzler und Parteichef Friedrich Merz hatte sie vorgeschlagen. Der Bundesvorstand wählte sie einstimmig ins Amt.
4: Mit ihr gewinnt die CDU eine selbstbewusste, eine wertebewusste, eine moderne Generalsekretärin. Eine Generalsekretärin, die sowohl die Menschen in der Großstadt kennt, als auch die Menschen auf dem Land. Als Mitglied des Bundesvorstandes der christlich-demokratischen Arbeitnehmerschaft und Vorsitzende der Frauenunion Hamburg bilden wir in der Führung der Partei mit ihr nun eine noch größere Bandbreite ab.
3: Hoppermann folgt auf Carsten Linnemann, der neuer Gesundheitsminister werden soll. Die 44-Jährige gilt als diplomatische Politikerin, eine, die verschiedene Lager miteinander verbinden kann.
5: Politik ist für mich kein Geschäft. Mein Großvater Karl Damm gründete nach dem Zweiten Weltkrieg die CDU in Hamburg mit. Und heute hier zu stehen, bedeutet mir auch vor diesem Hintergrund wirklich viel. Ich werde mein Bestmöglichstes geben, vor allem für die über 350.000 Mitglieder, viele tausend ehrenamtlichen Kommunalpolitikerinnen und Kommunalpolitiker der Partei. Denn die Mitglieder und die Mandatsträger sind unsere Vertreterinnen und Vertreter vor Ort. Und bei ihnen liegt der Fokus meiner Arbeit.
3: 17 Jahre lang war Hoppermann Bezirksabgeordnete in Wandsbek, zuletzt als Vorsitzende der CDU-Fraktion. Seit 2021 sitzt sie im Bundestag. Dort hat sie sich unter anderem als Vorsitzende der Enquete-Kommission zur Aufarbeitung der Corona-Pandemie einen Namen gemacht. Im vergangenen Jahr wurde sie von der CDU zur Schatzmeisterin der Bundespartei gewählt. Nun der vorläufige Karrierehöhepunkt, der auch für Lob aus der Heimat sorgt.
6: Ich freue mich extrem und bin auch ein Stück weit stolz darauf, dass es uns gelungen ist, mit Franziska Hoppermann eine Hamburgerin auf dieses wichtige Amt der Generalsekretärin zu bekommen. Denn das zeigt auch einmal mehr, dass unsere gute Arbeit hier in Hamburg, die wir auch hier in der Bürgerschaft machen, gesehen wird, auch in Berlin. Und wir haben jetzt auch die Möglichkeit, noch enger dran zu sein an dem Politikgeschehen in Berlin. Und das kommt am Ende nicht nur der CDU Hamburg zugute, sondern es kommt der ganzen Stadt zugute.
3: Noch in diesem Jahr stehen mehrere Bewährungsproben für die neue CDU-Generalsekretärin an, unter anderem die Landtagswahlen in Sachsen-Anhalt und in Mecklenburg-Vorpommern.
2: Und damit sind wir bei den Nachrichten von Eimen.
7: Nach einem Unfall mit zwei beteiligten Autos geht die Polizei von einem verbotenen Rennen aus. Die beiden Wagen seien in der vergangenen Nacht mit hoher Geschwindigkeit nebeneinander auf der Amsingstraße unterwegs gewesen, so eine Polizeisprecherin. An der Einfahrt zum Deichtvortunnel habe ein 21-Jähriger dann die Kontrolle über seinen Wagen verloren. Sein Auto prallte auf das Geländer einer Bahnbrücke. Der Fahrer erlitt leichte Verletzungen, das Fahrzeug einen Totalschaden. Die Polizei bittet Zeugen um Hinweise. Die Stadt Hamburg soll sich nach Meinung von Kulturstaatsminister Wolfram Weimer deutlich stärker als bisher an der Finanzierung des Reeperbahn-Festivals beteiligen. Dieses sei dank der massiven Unterstützung des Bundes eine Erfolgsgeschichte. Damit das so bleibe, müsse die Finanzierung künftig fairer verteilt werden, so Weimer. In diesem Jahr finanziert der Bund noch knapp 75% der öffentlichen Mittel, die Stadt Hamburg etwa 25%. Das Festival findet vom 16. bis zum 19. September statt. Die Umweltbehörde hat heute zwei neue Routen für den Stadtpark vorgestellt. Zu finden sind die in der Natürlich Hamburg App, die Spaziergänge durch Naturschutzgebiete und Parks in der Stadt aufzeigt. Die kostenlose App gibt es seit 2013 und wird seitdem immer weiter ausgebaut. Die neue Route durch den Stadtpark führt an 18 Stationen vorbei. Auch Umweltsenatorin Katharina Fegebank von den Grünen hat die App heute ausprobiert. Interessierte können zum Beispiel lernen, wie sie eine Ackerhummel erkennen, die hier auf der Blumenwiese heimisch ist. Für Kinder gibt es eine Schnitzeljagd. Hier führt Eichhörnchen Flip auf geheimen Wegen durch den Stadtpark in Winterhude. Lottospielerinnen und Spieler in der Stadt haben im vergangenen Jahr mehr als 175,5 Millionen Euro für Tippscheine ausgegeben. Das waren laut Lotto Hamburg 7,3 Millionen Euro weniger als im Jahr davor. Gleichzeitig konnten im vergangenen Jahr fast 70 Millionen Euro als Gewinne wieder ausgezahlt werden. Darunter waren 3 Millionen Gewinne. Einer der neuen Millionäre hatte seinen Lottoschein ein Jahr nach der Abgabe beim Aufräumen im Handschuhfach seines Autos wiedergefunden.
2: Tja, was für eine Geschichte, danke dir. Ja, und für manche wäre schon ein funktionierender Aufzug sowas wie ein Sechser im Lotto. Denn mit Kinderwagen, Rad oder Rollstuhl,

0: Treppen zum Bahnsteig runter oder hoch zu kommen, ist für manche einfach ein Ding der Unmöglichkeit oder eben extrem schwierig. Nur warum dauert selbst die Reparatur kaputter Fahrstühle oft monatelang? Das fragen sich nicht nur viele bei der Hochbahn, sondern auch am Hauptbahnhof und das mitten in der Reisezeit im Sommer.
1: Für manche ist es ein Spaß, doch die meisten finden es beschwerlich. Hamburg Hauptbahnhof, Gleis 13, 14. Wer in die Ferne will, muss hier entlang. Er ist einer der meistgenutzten Bahnsteige. Für alle mit Gepäck oder Fahrrad derzeit ein beschwerlicher Weg, denn der Lift wird erneuert noch bis Dezember. Rollifahrer oder Senioren mit Rollator haben gar keine Chance.
2: 6 Monate, haben Sie da Verständnis für?
3: Nein. Nö, ich weiß nicht, warum dauert das so lange. Nö. Da habe ich kein Verständnis für.
4: Wir haben uns doch langsam dran gewöhnt nach Berlin und Stuttgart. Und ich weiß nicht, was ich noch aufzählen soll. In anderen Ländern geht sowas schneller. Aber da sind andere politische Rahmenbedingungen. Und da überlege ich nicht lange drüber mehr.
1: Wandsbek Markt, das gleiche Drama. Die Station ist einer der wichtigsten Umsteigepunkte im Hamburger U-Bahn-Netz, das eigentlich fast komplett barrierefrei ist. Schon am ersten Tag wird begonnen, den alten Lift auszubauen. Aber Aufzüge seien komplexe Einzelanfertigungen, so die Hochbahn. Gesamtsperrzeit 1,5 Jahr.
5: Nach 21 Jahren hat jetzt der Aufzug am Wandsbek Markt seine Lebensdauer erreicht. Und wir tauschen nicht nur einfach einen Aufzug aus, sondern wir bauen eine neue Technik ein. Und diese neue Technik braucht tatsächlich Zeit. Was gewinnen wir aber dadurch? Wenn es fertig ist, ist der Aufzug leistungsfähiger und zuverlässiger. Und das ist genau am Ende des Tages das, was natürlich dann auch für unsere Kundinnen und Kunden gut ist.
1: So lange ist wenig gut. Für Familien, Senioren und Menschen mit Einschränkungen ist es anstrengend. Für Rollifahrer unmöglich, die Station zu benutzen. Sie müssen, wie beim Hauptbahnhof, eine Station weiterfahren und zum Beispiel mit dem Bus wieder zurück. Leon Broschert kennt das. Jeden Morgen muss er von Stellingen aus mit U- und S-Bahn zu den Elbe-Werkstätten nach Sasel. Pünktlichkeit ist dabei manchmal Glückssache.
6: Ich steige morgens bei mir in die S-Bahn. Fahr dann bis Hauptbahnhof und dann ist er da wie fast jede Woche kaputt. Und dann muss ich eine Station weiterfahren und dann auf der anderen Seite wieder zurück. Wenn ich zu spät komme, schaffe ich nicht, dann rufe ich meinen Chef an, sage, dass ich dann zu spät komme und dann, ja.
1: Immerhin, die Bahn hat extra für die halbjährige Aufzugssperrung am Gleis 13, 14 einen netten Helfer eingestellt, der die Fahrgäste so gut es geht unterstützt.
0: Tja, Bauarbeiten für Fahrstühle sind allerdings nichts gegen dieses gigantische Bauprojekt. Es geht um die alte Beiersdorf-Zentrale in Eimsbüttel. Der Konzern, der ist ja umgezogen und nun sollen in diesem 34.000 Quadratmeter Bereich die alten Gebäude verschwinden. Für 850 neue Wohnungen. In unserer aktuellen Serie aus den 7 Bezirken, da fragt Nico Stubbe heute in Eimsbüttel, große Chance oder doch großer Fehler?
7: Es ist ein Stück Weltgeschichte. Hier, mitten im Bezirk Eimsbüttel, hat Hamburgs einziger DAX-Konzern seine erste Fabrik gebaut und ist dann immer weiter gewachsen. Doch schon bald wird vom alten Standort an der Unnerstraße nicht mehr viel übrig sein.
8: Wenige Jahre nach dem Umzug von Beiersdorf entsteht hier jetzt Platz für Neues. Und zwar für nichts Geringeres als eines der größten Stadtentwicklungsprojekte in Hamburg. Was genau geplant ist, das schauen wir uns jetzt mal an.
7: Gleich 850 neue Mietwohnungen sollen hier entstehen. 20% davon mit Sozialbindung. 2 Hauptwege, grüne Höfe und Dachterrassen, sollen zum Begegnungsort für die ganze Nachbarschaft werden. Auch Gewerbe, Gastronomie und 2 Kitas sind geplant. Sowie eine Tiefgarage mit hunderten Stellplätzen, die nicht nur Bewohner, sondern alle nutzen können. Doch schon jetzt sind Eimsbüttel und Hohe Luft West die am dichtesten besiedelten Stadtteile in Hamburg. Dass es hier jetzt noch dichter werden soll, damit können sich viele noch nicht anfreunden.
9: Tatsache ist, dieses Viertel bricht aus allen Nähten. Es ist wirklich krass, wie sich das verdichtet hat. Wie wir jetzt hier uns schon um Platz prügeln. Und dann kommen etwa 2000 Leute dazu. Wie soll das gehen?
10: Also das wird sehr voll. Der Park wird sehr voll. Der ist ja nicht so sehr hoch. Ja. Aber was mich stört, diese hohe Bauweise auch mit 14 Stockwerken.
7: Bis 2035 soll alles fertig sein. Dafür müssen die Bestandsgebäude innerhalb der nächsten Jahre

0: weichen. Unter Denkmalschutz steht hier nichts. Noch länger bleiben darf hier nur das Meridian an der Quickbornstraße. Hier läuft der Mietvertrag noch bis 2040. Knapp 10 Jahre Baustelle. Auch das beschäftigt hier.
1: Worauf stellen Sie sich hier ein?
2: Krach. Krach. Ich bin selbstständig und arbeite zu Hause. Und ich weiß gar nicht, wie ich diesem Lärm dann werde entkommen können. So. Und ich bin halt auch sehr skeptisch. Also ich weiß, wir brauchen Wohnraum, wir brauchen dringend Wohnraum. Aber ehrlich gesagt, ich verstehe nicht, warum Sie dieses wunderschöne alte Gebäude nicht umbauen konnten. Und ich glaube nicht, dass ich mir eins dieser Wohnungen werde leisten können.
1: Was würden Sie sagen, unterm Strich? Gute Sache?
3: Ich weiß oder nicht? Es nicht.
4: Muss man abwarten. Also ich sag ja, muss gemacht werden. Und dann müssen die leider, die in der Nähe wohnen, auch in den sauren Apfel beißen. Aber vielleicht kommen sie nachher auch in den Genuss, in eine Neubauwohnung zu ziehen.
0: Zu welchem Preis das am Ende möglich sein wird, das kann aktuell noch niemand vorhersehen.
1: Fast alle, mit denen wir hier heute gesprochen haben, sagen, ja klar, wir brauchen diese neuen Wohnungen. Gleichzeitig haben sie auch Sorgen. Und die nehmen wir jetzt mal mit. Wir sind verabredet mit der Politik.
0: Seit Anfang des Jahres ist Christian Zierau von der SPD Bezirksamtsleiter in Eimsbüttel. Das Projekt hat er von mehreren seiner Vorgänger geerbt.
5: Also hier ist jetzt konkret die Chance, dass wir dringend benötigten Wohnraum schaffen und hier wirklich im Herzen von Eimsbüttel auch soziale Infrastruktur, neue Mobilitätskonzepte und klimagerechtes Wohnen zu hoffentlich dann auch immer noch bezahlbaren Preisen realisieren können.
1: Wir haben mit verschiedenen Anwohnern hier heute gesprochen, die haben auch Sorgen. Die sagen, knapp 10 Jahre Baustelle hier direkt vor ihrer Tür, wie sollen wir das verkraften? Wie wollen Sie damit umgehen?
5: Ich glaube, die Interessen und Sorgen und Nöte sind ja ganz, ganz verschieden. Und es wird ein Bebauungsplanverfahren geben, es wird weitere Beteiligungsverfahren geben, wo einfach sowas einfließt. Man muss aber auch ganz klar sagen, wenn man sowas zum Gelingen bringen möchte, können wir nicht allen Menschen das wirklich recht machen und versprechen, es ändert sich für dich nichts.
0: Das wird es wohl ganz bestimmt.
1: Dieses Projekt hier mitten in Eimsbüttel ist ein Symbol für den Wandel vom traditionsreichen Industriestandort hin zum modernen Wohnquartier. Wie es damit weitergeht, das werden wir weiter beobachten.
6: Tja, also wir haben es gerade gehört, selbst wenn dieses gigantische Bauprojekt realisiert wird, sind nur 20% der 850 neuen Wohnungen als Sozialwohnungen geplant. Aber schon heute fehlen tausende bezahlbare Wohnungen in unserer Stadt. Ja, und was man auch an der Wohnungslosigkeit sieht, aber nicht nur Wohnraum fehlt, auch Lebensmittelspenden sind inzwischen knapp.
7: Wie viel Gutes in unserer Gesellschaft steckt, zeigt sich alle 2 Wochen. Vor dem Museum für Kunst und Gewerbe.
8: Willst du ein Brot haben?
9: Aber natürlich, ja. Darum bin ich ja gekommen, ja.
7: Wenn ehrenamtliche Spenden an Obdachlose verteilen, Kleidung, Essen, Hygieneartikel.
10: Es werden immer mehr Leute, immer mehr Rentner stellen sich bei uns auch an. Und von daher können wir auch nur alle 2 Wochen verteilen, weil wir das sonst gar nicht zusammenbekommen.
7: Bei der Essensausgabe lernen wir Sebastian kennen, der seit Jahrzehnten auf der Straße lebt.
11: Könnt ihr auch eine haben?
7: Als gelernter Koch hat er früher selbst einmal Menschen satt gemacht.
12: Ich bin jetzt seit fast 20 Jahren draußen. Also man gewöhnt sich dran.
7: Trotzdem, mehr noch als Essen und Kleidung, wünschen sich manche hier ein Dach über dem Kopf. Laut der Linkspartei stehen in Hamburg mehr als 2000 wohnungslose Menschen auf Wartelisten für Unterbringung. Für sie gibt es in der Stadt keinen Platz.
13: Das ist ein Alarmsignal, weil es grundsätzlich möglich sein muss, Menschen, die einen gesetzlichen Anspruch darauf haben, in die öffentlich-rechtliche Unterkunft zu kommen, damit auch zu versorgen. Und jemand, der kein Dach über dem Kopf hat, der muss mindestens einen Notplatz finden, wo er sein Haupt betten kann. Das ist im Moment nicht möglich in Hamburg.
7: Bis vor 2 Wochen schlief Sebastian in der Nähe vom Elbstrand. Dann wurde sein Zelt in Brand gesteckt. Laut ihm fehlen nicht nur Plätze, auch die bestehenden Unterkünfte seien nicht sicher genug.
14: In den ganzen Jahren, wo ich auf der Straße bin, gehst du nicht freiwillig in eine Unterkunft rein, weil es beklaut. Du schläfst mit mehreren Leuten in ein Zimmer und andere Leute sind neidisch und dann wirst du beklaut. Ich habe jetzt innerhalb 3 Monaten 2 Handys verloren, weil sie mir das aufgeschnitten haben. Ich bin im Sitzen eingeschlafen und habe meine Klamotten geklaut.
7: Im letzten Jahr hat die Stadt mehr als 7000 Menschen aus Notunterkünften in Wohnungen vermittelt. Eine Rekordzahl. Das Defizit bei der Obdachlosenunterbringung will sie mit sozialem Wohnungsbau reduzieren. Seit Anfang 2025

0: 2020 habe sie 400 zusätzliche Plätze für Obdachlose geschaffen.
1: Natürlich ist unser Ziel, die so schnell wie möglich in öffentlich-rechtliche Unterbringung zu bringen. Die Zahl zeigt aber auch noch mal einfach, wie angespannt der Wohnungsmarkt in Hamburg ist und dass wir auch da einfach vor der Aufgabe stehen, den sozialen Wohnungsbau noch weiter zu stärken, wie wir es in Hamburg ja auch schon sehr, sehr stark im Fokus haben.
0: In knapp 3 Stunden versorgen die Helfer an diesem Abend gut 500 Menschen. Eine kleine Unterstützung im Alltag für Betroffene. Doch die Suche nach einem Dach über dem Kopf geht weiter.
2: Und damit kommen wir zu dem, was heute noch zu berichten ist, jetzt bei dir in den Nachrichten, Eimen.
3: Nach einer tödlichen Messerstecherei am U-Bahnhof Berne hat die Polizei einen festgenommenen Verdächtigen wieder freigelassen. Gegen den 22-Jährigen werde wegen Verstoßes gegen das Waffengesetz ermittelt. Haftgründe habe es jedoch nicht gegeben, so die Polizei. Bei der Tat am späten Samstagabend war ein 24-Jähriger so schwer mit Messerstichen verletzt worden, dass er später in einem Krankenhaus starb. Ein 19-Jähriger wurde ebenfalls schwer verletzt, befindet sich aber nicht mehr in Lebensgefahr. Der Umzug der Bürgerschaftsabgeordneten ins neue sogenannte Haus der Bürgerschaft in direkter Nachbarschaft zum Rathaus ist weitgehend abgeschlossen. In dem Büroneubau zwischen Rathaus Fleth und Altem Wall sitzen erstmals seit Jahrzehnten alle Fraktionen unter einem Dach. Das neue Haus kostet doppelt so viel Miete wie die bisherigen Standorte, gut 360.000 Euro im Monat. Mehr als ein Drittel der Fernzüge am Hauptbahnhof ist vergangenes Jahr unpünktlich gewesen. Das geht aus Zahlen des Bundesverkehrsministeriums hervor, die Hamburger Bundestagsabgeordnete Cansu Özdemir von den Linken erfragt hat. Im Vergleich zu 2024 hat sich die Pünktlichkeit damit um 1,7 Prozentpunkte auf 61% verbessert. Durchschnittlich kamen die verspäteten Züge am Hauptbahnhof bei der Ankunft demnach 11,5 Minuten zu spät. Das Automuseum Prototyp in der Hafen City präsentiert in einer neuen Sonderausstellung Porsche-Rennwagen. Zu sehen sind seltene Modelle des Stuttgarter Herstellers aus den 1950er bis 2010er Jahren. Unser Kulturtipp. Unter dem Titel Raceborn zeigt das Museum insgesamt 10 historische Fahrzeuge aus dem internationalen Motorsport. Darunter ein Glöckler Porsche von 1952 oder auch der legendäre Fetzenflieger. Die Besucher erfahren viel über 75 Jahre Rennsport und auch Technikgeschichte. Wie etwa bei diesem wegweisenden Langstreckenwagen 908 LH Coupé. Auch moderne Modelle sind zu besichtigen. Die Ausstellung läuft bis Anfang September.
2: Dank dir. Und es sind Sommerferien und noch 3 Wochen schulfrei liegen vor uns. Ja, genug Zeit, etwa neue Sportarten zu entdecken oder anderes zu erleben. Mit dem Hamburger Ferienpass für Kinder und Jugendliche zwischen 5 und 19 Jahren, da geht das. Und wir waren heute mal bei einem Angebot im Stadtpark.
4: Nummer 1.
5: So, Ole.
4: Nummer 2.
5: 2.
4: Nummer 3.
6: Schon seit mehr als 20 Jahren bietet Klaus Westphal mit seinem Team Ferienbetreuung an. Jeder Tag sieht anders aus. Heute sind 44 Kinder bei dem Fußballcamp im Stadtpark dabei.
7: Ich habe angefangen, da gab es noch keine Ferienbetreuung in den Schulen. Mittlerweile hat ja jede Schule eine Ferienbetreuung, die man dazu buchen kann. Und fast jeder Sportverein macht auch ein Fußballcamp. Wir sind Pioniere, sage ich mal ganz ehrlich. Wir waren, als wir angefangen haben, haben wir ohne Ende haben wir so 200, 300 Kinder pro Woche gehabt. Und jetzt mittlerweile haben wir nicht mehr so viele, aber viele Wiederholungstäter.
4: Weiter zurück, ihr braucht Anlauf. Weiter zurück, ihr braucht Anlauf. Seid ihr bereit? Okay, es geht los.
8: Torjubel, wenn man ein Tor macht.
4: Nein!
6: Fußball steht für viele hier zwar im Vordergrund, muss aber nicht sein. Es gibt jede Menge andere Aktivitäten zu entdecken.
9: Eigentlich gefällt es mir sehr gut, vor allem weil man sich aussuchen kann, was man macht und nicht machen muss. Und vor allem, weil wir wahrscheinlich noch ins Schwimmbad gehen werden und auf dem Stand-Up-Paddle. Weil ich liebe Stand-Up-Paddling.
10: Also am meisten mag ich hier Fußball.
11: Ich war hier schon 5-mal und ich habe es einfach jedes Mal gemocht, weil jeder war hier. Manchmal waren Freunde da, die du in der Schule getroffen hast.
12: Es ist einfach so viel angeboten, du hast eigentlich immer was zu tun. Also du kannst auch einfach nichts machen, einfach chillen, wenn du auf gar nichts Lust hast.
6: Das Fußballcamp ist auch beim Hamburger Ferienpass dabei. Von den insgesamt mehr als 700 Angeboten gibt es auch jetzt zur Hälfte der Sommerferien noch einige sportliche Aktivitäten. Von Rudern oder Segeln auf der Alster über unterschiedliche Sportcamps bis hin zu Tanzworkshops. Alle Infos dazu gibt es auf hamburg-ferienpass.de. Das Ferienfußballcamp im Stadtpark kann tagesweise für 30 € oder für die ganze Woche gebucht werden für 120 €.
7: Was mich besonders stolz macht, viele Kinder, die als Teilnehmer bei uns waren und jetzt erwachsen sind, erkennen mich immer noch. Man, du machst das immer noch? Wir hatten sogar Jonathan Tah, der jetzt bei der Weltmeisterschaft mitgespielt hat, als Sechsjähriger bei uns. Und solche Sachen sind natürlich dann super, ne?
6: Hier wird noch bis zum Ende der Sommerferien gekickt und fleißig am Kommentatorenjob gearbeitet.
2: Tja, und auch bei uns haben Sie jeden Tag die Chance, das loszuwerden, was Sie netten Menschen endlich mal sagen wollten.
5: Okay, ich heiße Menja, meine Stadt ist Hamburg. Mein Hamburger Stark ist mein Flori. Wir sind ein Paar, ich heiße Freiliebe.
2: Alles Liebe auch für euch. Und ab sofort verliert Hamburg ein weltbekanntes Stück Magie. Denn es hat sich ausgezaubert im Theater am Großmarkt, wo Harry Potter und das verwunschene Kind 4,5 Jahre lang viele Potter-Fans verzaubert hat. Ja, manche fanden es offenbar so zauberhaft, dass sie Hogwarts in Hamburg nicht nur einmal erleben wollten. Gestern war nun für alle hier das letzte Mal.
13: Schluss, aus, Ende. Harry Potter und das verwunschene Kind ist Geschichte. Zur letzten Vorstellung noch mal ausverkauft. 1700 Gäste, auch Laura aus Texas. Ich habe diese Show 53 Mal in diesem Theater gesehen. Der Cast und die Crew machen es magisch.
14: Zum letzten Mal Harry Potter.
15: Deswegen waren wir rechtzeitig da, oder?
16: Ich war absolut begeistert. Das war das beste Musical, was ich je gesehen habe. Und dass ich heute dabei sein durfte, war eine absolute Ehre für mich.
13: Es ist kein Musical, sondern Theater. Michael Rietze aus Paderborn ist vermutlich der Rekordbesucher zum 60. Mal dabei.
17: Ja, ich komme einfach gerne hier nach Hamburg zum Harry Potter Theater. Das ist für mich wie ein zweites Nachhausekommen. Und ich sag mal, ich freue mich immer hier. Die Besetzung ist ja auch immer unterschiedlich. Es sind immer andere Darsteller da. Und es sind alle so nett und freundlich hier. Und deshalb komme ich immer sehr, sehr gerne hier zum Theater.
13: 1400 Mal wurde das Stück in Hamburg gespielt. 1,8 Millionen Menschen haben es gesehen. Die ganze Woche sei hinter den Kulissen schon reichlich geweint worden, sagen die Darsteller.
18: Also man fühlt 500 Emotionen gleichzeitig. Traurigkeit, Freude, Stolz, Traurigkeit. Sehr viel.
19: Ja, ich finde, also es ist eine ganz große Dankbarkeit, die da in einem herrscht, so ein wunderbares Stück zu einem Ende bringen zu dürfen, was so vielen Menschen so viel bedeutet.
13: 45 Millionen Euro hatte die Produktionsfirma ATG in das Stück gesteckt. Die erste nicht-englische Fassung. Immer wieder mit aufwendigen Sonderevents. Aber zuletzt habe die Nachfrage nachgelassen, deswegen nun das Ende.
20: Dann wird direkt alles, was nach Harry Potter aussieht, im Grunde entfernt aus dem Theater leider. Und in den nächsten 6 Wochen wird dann die komplette Show ausgebaut und die Bühnensituation bis zur Unterbühne abgebaut.
13: Ab November wird im Theater am Großmarkt das Musical Moulin Rouge laufen. Am Broadway, in London und in Köln jahrelang ein Hit. Ob Moulin Rouge den Fans so ans Herz wächst wie Harry Potter, warten wir es ab. Dieses Stück Hamburger Theatergeschichte, es ist nicht verwunschen. Es ist jetzt verschwunden.
2: Na, dann sind wir mal gespannt auf das, was bald kommt. Ja, was wetter- und hitzemäßig diese Woche wieder auf uns in der Stadt zukommt, das sehen Sie hier gleich im Hamburg-Wetter.
3: Ja, und das kommt heute aus dem Hafenmuseum, wo aktuell ein paar Nachwuchsschiffsbauer am Werk sind. Und viel Spaß damit.
2: Tja, wir wünschen Ihnen schon mal einen schönen Abend und sagen bis morgen. Tschüss, machen Sie es gut.
3: Ciao, ciao.
21: Und nun das Hamburg-Wetter und die Aussichten für die kommenden Tage.
22: Zum Wochenstart mit dem Sommerferienprogramm im Hamburger Hafenmuseum. 11 Kinder und Jugendliche sind gekommen zum Solarboot-Workshop im Freihafen, Standort Schuppen 50a. 3 Tage haben sie hier jetzt Zeit, ihr jeweils eigenes Bötchen anzufertigen. Einen Katamaran, angetrieben durch einen kleinen Elektromotor, den ein Mini-Solarpanel mit Energie versorgt. Die fertigen Elektropropellerboote sollen natürlich schwimmfähig sein und richtig auf dem Wasser fahren. Mit gewissen kleineren Einschränkungen jedenfalls.
23: Lenken ist schwierig, da haben wir schon drüber nachgedacht. Es wird vielleicht eine Art Lenksystem geben, das wird dann auf im Kreisfahren rauslaufen am Ende. Allerdings nicht bei uns im Hafenbecken, dann wären sie nämlich weg. Aber die können die Kinder am Ende dann mit nach Hause nehmen und dann auch noch weiter damit experimentieren.
22: Gut so, denn schon die ersten Ergebnisse können

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0: So wie es aussieht, hat der Norden einen kleinen Weltuntergang überstanden. Nicht unbeschadet, aber immerhin unverletzt. Und damit einen schönen guten Abend in die Runde und herzlich willkommen zum Schleswig-Holstein-Magazin.
1: Moin, ein echter Tornado hat in den Kreisen Steinburg und Pinneberg für Chaos gesorgt und mal wieder bewiesen, was die Natur für eine Kraft hat, wenn sie denn will.
0: Die Bilder sind jedenfalls ziemlich unheimlich.
2: Alter Schwede! Alter Schwede!
3: Glückstadt gestern Abend um kurz vor sieben. Ein Tornado fegt über Teile der Stadt. Auf einer Breite von gut 30 Metern Verwüstung. Das Ausmaß wird heute bei Tagesanbruch sichtbar. Im Bühler Weg wurden Garagen aus ihrer Verankerung gerissen. Das Wellblech verbiegt wie Gummi. Garten- und Gerätehütten werden komplett zerstört. Teile des Daches abgedeckt. Das alles passiert innerhalb weniger Sekunden.
4: Ich war gerade im Keller und da hörte ich nur ordentlich erstmal einen Zug durch den Keller, durchs Fenster und kurz darauf auch ein Knallen und dann bin ich hoch, habe erst auf der anderen Seite rausgeguckt, weil da auch schon mal was runtergefallen ist.
5: Und auf einmal, ich habe hier drin gesessen, da flog mein Fenster hin und her. Ich konnte gar nicht so schnell hin, das Fenster zugemacht und dann habe ich geguckt, habe ich gedacht, okay.
6: Die ganze Dachhälfte ist auf einer Seite komplett weg, das muss komplett neu saniert werden. Die Dämmung drin. Das Wasser leckte praktisch vom Dachboden, es hat ja auch stark geregnet, von oben bis unten in den Keller runter.
3: Bäume knicken um. Im benachbarten Gewerbegebiet werden Dächer abgedeckt, Hallen umgerissen. Wenn hier jemand unterwegs gewesen wäre, der hätte von umherfliegenden Teilen erschlagen werden können. Die Feuerwehr ist bis 2 Uhr nachts im Einsatz.
7: Die Kernaufgabe für uns war das Sichern der Dächer. Der nachfolgende Regen hatte halt den Nachteil, dass die abgedeckten Dächer dazu führten, dass das Wasser in die Gebäude eintrat, was teilweise zu Wasserschäden in den Gebäuden führte, sodass die stromlos geschaltet werden mussten durch die Stadtwerke in Glückstadt und dementsprechend nicht weiter bewohnbar waren teilweise.
3: Der Schaden geht in die Hunderttausende. Für viele Betroffene folgt jetzt viel Arbeit. Dächer müssen repariert, Schäden dokumentiert und Versicherungen informiert werden. Die Menschen sind mit einem riesigen Schrecken davongekommen, denn verletzt wurde niemand.
1: Das ist wirklich ein Wunder bei diesen Bildern.
0: Absolut, ja.
1: Das Wochenende, das hat uns aber nicht nur die zerstörerische Kraft des Wetters vor Augen geführt. Leider mussten wir mal wieder erleben, zu welchen verheerenden Taten der Mensch selbst in der Lage ist.
0: Der Anschlag auf den Berliner CSD mit einer Toten und vielen Verletzten war ein absoluter Schock für alle, die an eine freie Gesellschaft glauben und ganz besonders für die queere Szene.
8: Sie ist das stolze Zeichen der queeren Bewegung. Heute in Kiel sollen auch Symbole helfen, zu verarbeiten, was immer noch unfassbar ist.
9: Ist dieses Gefühl, durch die Stadt zu gehen, nicht ganz sicher zu sein, das hatte ich auch schon vorher. Aber das wird durch so einen Anschlag definitiv zementiert. Dass ich dann schon nachdenke, zeige ich mich so, wie ich mich zeigen möchte? Oder zeige ich mich lieber unauffällig?
10: Ich würde sagen, ein Gefühl der Angst auf jeden Fall, dass diese Queerfeindlichkeit einfach noch mal viel greifbarer ist, als sie ohnehin schon war. Aber auch ein bisschen der Wut, dass man diese Wut jetzt dahin kanalisiert, dass man ziert, dass man laut ist. Ich denke, so ein Mischgefühl zwischen diesen beiden.
8: Christian.

0: Till und seine Mitstreiter vom Lübecker CSD waren in Berlin dabei, als die Veranstaltung plötzlich abgebrochen wurde.
1: Und dann war auch relativ plötzlich, dass die Durchsagen kamen mit bitte verlassen Sie das Gelände, begeben Sie sich in Richtung Brandenburger Tor, wir evakuieren die Straße des 17. Juni, und das lief dann so in so einer Dauerschleife durch.
0: Der mutmaßliche Täter, Abdul B., 21 Jahre alt, ein verurteilter Islamist. Das BKA stufte ihn als Hochrisikoperson ein. Trotzdem war er auf freiem Fuß, konnte eine Frau töten und 29 weitere Menschen verletzen.
2: Natürlich werden jetzt im Moment auch Fragen des Jugendstrafrechts gestellt werden müssen. Auch der Frage, wie kann es sein, dass ein solcher Gefährder auch in unserem Land auf freiem Fuß ist? Welche Möglichkeiten gibt es, hier auch noch eine stärkere Überwachung auch in den Bereichen zu machen? Ich glaube, es ist jetzt ein bisschen früh, so kurz nach dieser Tat schon eine genaue Analyse und eine genaue Antwort auch dafür zu haben. Aber das sind beispielsweise Dinge, wo ich auch bereit wäre, hier auch zur Verschärfung auch in dem Bereich dann auch mitzuhelfen.
3: Ich nehme jetzt schon wahr, eine Diskussion, wo über Islamismus gesprochen wird, wo gesagt wird, das konnte verhindert werden, wenn der weggesperrt gewesen wäre und, und. Aus meiner Sicht mag das am Ende auch irgendwann zutreffend sein, aber 2 Tage oder 3 Tage nach diesem Anschlag ist dafür noch nicht die Zeit.
4: Ich muss ehrlich sagen, dass ich auch ein bisschen wütend bin, weil manche die Gelegenheit nutzen, auf unsere muslimischen Mitbürgerinnen einzuschlagen, gegen die zu hetzen und die einfach den Unterschied zwischen Islamisten und dem Islam nicht sehen wollen.
0: Der Staat beschützt sie heute in Kiel. Manche fühlen sich aber von der Politik im Stich gelassen. Der Ministerpräsident, ein Konservativer, hat im Mai die Schirmherrschaft übernommen für alle CSDs in Schleswig-Holstein.
2: Ich glaube, gerade in den Zeiten, wo eben dieser Freiheitsgedanke, wo das Selbstbestimmungsrecht, die Frage, wen liebt man, etwas ist, was durchaus auch von rechter Seite, aber eben auch vom Islamismus bekämpft wird, dass es hier starke Fürsprecher in der Politik gibt, die sich an die Seite dieser Menschen stellen. Und ich möchte einer derjenigen in der CDU sein, der das besonders nach vorne stellt. Und das werde ich auch weiterhin konsequent tun.
0: Am Wochenende findet in Hamburg der nächste CSD statt. Sie wollen es wieder zeigen. Ihr stolzes Zeichen der Toleranz und Vielfalt.
5: Nächstes Thema. Das hier ist ein gesprengter Geldautomat. Sowas sehen wir ja immer wieder. Und diesmal ist es in der Version Gelinde.
6: Ja, und die Täter, die hatten es heute früh offenbar auch nicht so richtig eilig wegzukommen vom Tatort,
5: das
6: kann man sagen.
5: Das kann man wohl sagen, denn geflohen sind sie mit einem Fahrrad.
7: Die Möllner Landstraße in Glinde heute Morgen. Gegen 16:30 hören Anwohnerinnen und Anwohner einen lauten Knall. Rauch zieht durch die Nachbarschaft, es liegen Trümmerteile auf der Straße. Bislang Unbekannte haben einen Geldautomaten gesprengt.
8: Das hat mich aus dem Schlaf gerissen, habe ich aus dem Fenster geguckt. Ja, dann habe ich eine Rauchwolke gesehen, bin runtergegangen, um die Ecke geguckt und dann lag das alles da schon.
7: Laut Landeskriminalamt nutzten die Täter einen Festsprengstoff, um den Automaten zu knacken. Und das mit Erfolg. Alle Geldkassetten fehlten beim Eintreffen der Polizei. Die Täter flüchteten laut Zeugenaussagen auf Fahrrädern. Trotz sofortiger Großfahndung, bei der auch Hunde und ein Hubschrauber zum Einsatz kamen, sind die Verdächtigen weiterhin flüchtig.
9: Man ist überrascht, ne, dass die so rigoros da einfach dabei sind und einfach so einen Geldautomaten versuchen zu sprengen.
7: In Glinde heißt es heute erst einmal aufräumen, weitermachen. Immerhin, die Schäden am Gebäude sind relativ gering geblieben. Die Polizei bittet alle, die etwas Verdächtiges beobachtet haben, um Hinweise.
6: Wer dieses Bild aufmerksam beobachtet, dem fällt auch was auf. Das sind wirklich wahnsinnig viele Seesterne und vielleicht alle besoffen. Die Reste von Traumtagen am Strand, die landen ja nicht immer da, wo sie hingehören, also im Müll. Deshalb helfen die Gemeinden ja nach an den Küsten, damit wir Gäste es schön haben. Das hat allerdings durchaus so seine 2 Seiten und die zeigt uns unser Reporter Hanno Gröpper am Beispiel Eckernförde.
10: Eckernförde putzt seinen Strand auf Hochglanz. Maschinen sieben den Sand, Mitarbeiter räumen auf und Freiwillige packen mit an. Doch ein Strand kann auch zu sauber sein.
11: Der ist leblos. Der ist quasi tot. Das ist nur noch Quarz. Da gibt es gar keinen Strauch, kein Halm mehr. Ist natürlich dann auch keine Lebensstätte für Brutvögel, Strandasseln, was es sonst am Strand normalerweise gibt.
10: Doch an welchem Punkt geht eigentlich unsere Strandreinigung zu weit? Sebastian Wehnert leitet die Strandreinigung in Eckernförde. Bis zu 20

0: Einmal in der Woche befreit er den Sand mit einer Siebmaschine vom Müll.
1: Dieser Sandstrand ist natürlich besonders fein und schön. Und das schätzen die Leute natürlich sehr. Und diesen wollen wir auch pflegen und erhalten.
0: Wie funktioniert denn diese Maschine? Kannst du das vielleicht mal erklären?
1: Wir haben vorne eine Pickup-Walze. Die ist mit Federzinken ausgerüstet. Und die durchpflügt den Sand und schaufelt den Sand nach hinten hier rein. Und von dort aus geht der Sand über die Siebkette. Und alle Partikel, die größer sind als die Siebmaschen, fallen eben hinten in den Auffangbehälter. Und so kriegen wir eben alle größeren Stücke hier rausgesammelt.
0: Im Auffangkorb finden sich vor allem Zigaretten, Kronkorken und Plastikverpackungen, aber auch Steine, Algen und Stöcke. Der Bund für Umwelt- und Naturschutz Deutschland, kurz BUND, kritisiert den Einsatz der Maschinen zur Strandreinigung.
2: Sie siebt alles raus, was dann eben nicht Quarzsand ist. Leider nicht das Mikroplastik, das ist dann wiederum zu klein, so klein wird nicht sortiert. Aber was an Meeresasseln zum Beispiel da sind, essentielle Nahrungsmittel für alle Tiere, die am Strand leben. Die finden sich in diesen Seetangfeldern, die sich eigentlich direkt an der Strandlinie befinden, aber vom Besucher eben als sehr unangenehm empfunden werden.
0: Sebastian Wehnert achtet deshalb darauf, mit der Siebmaschine nicht überall direkt an der Uferkante zu fahren.
1: Also wir sind hier am Hauptstrand. Hier passiert natürlich touristisch auch das meiste. Hier gucken wir auch ein bisschen mehr, dass wir, wenn es wirklich mal Not tut, dass wir auch größere Mengen Seegras oder angespülte Algen räumen. Aber zum Beispiel den Südstrand, den wir auch noch haben, da halten wir uns gänzlichst von Spülsaum fern, um eben diesen Kleinstlebewesen auch ihren Lebensraum zu erhalten.
0: Am Südstrand zeigt uns Joachim Schrauzer, Professor für Ökologie, wie ein natürlicher Strand aussieht, wenn nicht gereinigt wird.
3: Und da sehen wir unten den hier sehr schön ausgeprägten Spülsaumbereich. Aber dann beginnen die ersten höheren Pflanzen sich anzusiedeln im unteren und vor allen Dingen im höher gelegenen oberen Strandbereich. Und dann geht es weiter in die Dünenlandschaft.
0: Ein Stück weiter versucht Eckernförde, einen Mittelweg einzuschlagen. Zwischen Strandkörben und Badegästen hat die Stadt Pflanzinseln angelegt.
3: Da entwickeln sich Pionierpflanzen. Die Strandsäcke sehen wir hier, die Salzmelde, diese grauen Pflanzen. Hier vorne breiten sich schon die ersten Pflanzen auch außerhalb dieser Absperrung aus. Da sieht man, man kann für die Natur hier auch mit solchen Maßnahmen wirklich etwas tun und so etwas wie eine Koexistenz zwischen touristischer Nutzung und ein Stück weit auch Naturschutz hier herstellen.
0: Um auch die Natur am Hauptstrand zu schützen, testen die Mitarbeiter der Strandreinigung heute ein E-Quad. Damit könnten sie künftig schnell am Strand unterwegs sein und den Müll per Hand einsammeln.
4: Ja, es kann insofern helfen, dass wir diese große Strandreinigungsmaschine jetzt weniger im Einsatz haben. Dass wir wirklich nur noch mit diesem Fahrzeug hauptmäßig oder schwerpunktmäßig am Strand sind und dann vielleicht einmal im Monat dann mit dieser großen Reinigungsmaschine dann noch arbeiten.
0: Was kostet euch denn die Strandreinigung so im Jahr allgemein?
4: Reine Entsorgungskosten liegen wir im Jahr bei über 15.000 Euro. So, da kommen natürlich noch die Personalstunden noch mit zu und dann kommt natürlich das Material für die Müllsäcke etc. mit zu. Und wenn ich dann mal überlege, dass wir über ein Müllaufkommen in der Saison von etwa 22 Tonnen reden, dann finde ich das schon recht viel. Und eigentlich müsste Nachhaltigkeit auch bei jedem selbst anfangen.
0: In Eckernförde kann jeder ganz einfach mit anpacken. Vom Verein Eckernförde räumt auf, gibt es in verschiedenen Geschäften Greifer und Mülltüten zum Ausleihen, um selbst den Strand aufzuräumen. Für den gesammelten Müll gibt es dann einen Gutschein, den man bei Restaurants einlösen kann.
5: Sehr fleißig.
0: Ja, bist was geworden.
5: Wunderbar. Der ist für dich.
0: Super, vielen Dank. Strandreinigung geht dort so weit, wo sie nicht nur Müll entfernt, sondern auch den Lebensraum von Tieren und Pflanzen. Tourismus und Naturschutz, das muss sich nicht ausschließen, wenn jeder seinen Müll mitnimmt und wir der Natur ihren Lebensraum lassen.
6: Einen archäologischen Beweis dafür, dass es die Wikinger bis nach New York geschafft haben, den hat es nie gegeben. Aber spätestens seit der Fußballweltmeisterschaft wissen wir, sie waren da, direkt auf dem Times Square. Die norwegischen Fußballfans waren mit ihrem Geruder die absoluten Lieblinge der Fußballweltmeisterschaft und haben einen regelrechten Wikinger-Hype ausgelöst. Dabei hatten die echten Wikinger überhaupt gar keine Ahnung vom Fußball. Überraschung. Wer wissen will, wie sie wirklich gelebt haben, der erfährt mehr ganz in der Nähe von Schleswig in der Wikinger-Siedlung Heitabu.
7: Ja, was waren das eigentlich für Menschen, diese Wikinger? Und vor allem, wie haben die damals gelebt? Was können wir von ihnen

0: Kunden lernen. Das alles erfährt man hier im Wikingerdorf Heiterbu.
1: Übrigens, damals, vor 1000 Jahren, die südlichste Wikingersiedlung im skandinavischen Raum und größter Handelsplatz in Nordeuropa. Heute dementsprechend Weltkulturerbe.
0: Und gleichzeitig ein richtiges Langzeitexperiment. Denn wir sehen es ja schon ansatzweise. Wir haben 7 Häuser, übrigens originalgetreu.
1: Heißt, die Wände unter anderem aus Lehm. Das Ganze in Blockbauweise. Und für die Dächer wurden Reet und Stroh verwendet.
0: Aber wir haben auch Familien, die hier leben, wie die Wikinger vor 1000 Jahren. Gibt es bei den Wikingern eigentlich Mittagspause?
2: Nee, in dem Sinne nicht. Wir arbeiten durch und dann irgendwann ist die Suppe fertig, oder?
0: Die Frage hat nämlich einen Grund. Wenn wir einmal hier schauen, was deine Schwiegertochter vorbereitet hat, die liebe Anna, die sitzt da und häkelt schon was. Hier ist nämlich so ein Mittagssnack, dachte ich mir, so aus der Wikingerzeit. Das sieht total gesund, aber auch lecker aus. Und ich klaue mir mal hier so eine Erbse. So. Vielen Dank. Wir sind gestärkt für den Rundgang hier durchs Wikingerdorf Heiterbu. Los geht's. Dankeschön, Rainer. Dankeschön, Anna. Und wir sind jetzt hier beim Wollhandwerk angekommen, bei der lieben Rebecca. Rebecca, was machst du denn gerade?
3: Das werden Socken für einen Freund. Das ist so eine kleine Sockenspitze. Und ich habe hier eine kleine stumpfe Knochennadel und einen Skuddenwollfaden. Und ja, ich steche ein und verknote immer.
0: Ist das so eine Technik wie vor 1000 Jahren?
3: Ja, ist sie. Also sie ist eigentlich noch viel, viel älter und weltweit verbreitet. Und das ist eine Möglichkeit, zum Beispiel Socken herzustellen, Mützen, Stulpen, alle möglichen, ja, Dinge, die warm halten.
1: Davon gibt es übrigens auch ganz viel hier auf dem Marktplatz der Wikingersiedlung. Alles in allem, Heiterbu, ein echtes Ferienerlebnis zum Mitmachen. Eintauchen in die Zeit vor rund 1000 Jahren, inklusive Original-Wikinger-Boot.
4: Das Spannende ist hier, dass wir als Archäologen eben nicht nur mit den Funden zu tun haben, die hier auch noch zu Millionen im Boden liegen, sondern dass wir hier die Chance haben, das Ganze wirklich mal live auszuprobieren.
0: Und was nehmen wir für heute mit? Ganz einfach, Wikingerdorf ist nicht richtig, also ist auch nicht ganz falsch. Wikinger-Siedlung auch nicht so optimal. Eigentlich war Heiterbu eine richtige Wikinger-Stadt, also eine kleine. Und damit gehen wir zurück nach Kiel.
5: Ist ja auch eine kleine Stadt, Kiel. Aber die verlassen wir jetzt auch sofort wieder und beamen uns, das ging im Mittelalter noch nicht, nach Bielenberg an der Elbe.
6: Das liegt im Kreis Steinburg, also ganz in der Nähe von Glückstadt und damit ganz in der Nähe von dem Tornado, den wir da am Wochenende hatten. Wir haben heute extra noch mal nachgefragt bei der Feuerwehr. Der ist wirklich haarscharf an Bielenberg vorbeigedonnert. Sprich, so wie Sie das Dorf jetzt kennenlernen, so sieht es vermutlich noch immer aus.
7: Es liegt direkt am Deich und besteht nur aus 2 Straßen. Bielenberg an der Elbe.
8: Moin.
9: Ja, moin. Hallo.
8: Kose.
7: Leo,
8: ja,
7: fühlt sich wohl. Ja, lässt sich auch streicheln.
9: Leo hat gerade Frühstück gekriegt. Oh. Also, ja.
7: Ach,
9: ja.
7: Und jetzt wie ist das so, wenn man am Deich wohnt? Mit den Schafen hinten, die Katze zu den Füßen. Ja. Sieht nicht sehr stressig
9: also,
7: aus.
9: Also, nein, ist es auch nicht. Und ja, wir fühlen uns hier ganz wohl. Es gab schon mal Jahre tatsächlich mit hoher Sturmflut, wo es dann so kurz vor knapp war, wo man dann so dachte, okay, das ein bisschen noch und wenn der Wind ein Übriges tut und reindrückt, ja, aber viele sagen, oh, direkt hinterm Deich und tiefer als der Wasserspiegel. Man arrangiert sich damit und also Angst ist es nicht, nein.
7: Dennoch, 1756 brach der alte Deich und das Wasser kam hier rüber. Dabei entstanden diese kleinen Teiche, sie heißen Bracken, zählen zu den Naturdenkmälern des Kreises. Bielenberg hat auch einen kleinen Strand mit dem Strandlokal von Benjamin Staben. An schönen Tagen empfängt sein Team insgesamt bis zu 800 Gäste.
10: Also das ist schon echt schwierig, überhaupt Genehmigungen dafür zu bekommen. Hier hat halt das LKN, die untere Naturschutzbehörde, die haben hier alle ihre Finger drauf. Ne? Das heißt, alles, was hier Umbauarbeiten ansteht oder sonstiges, ist alles genehmigungspflichtig. Ich glaube, für die Pflastersteine da vor Ort oder sowas haben sie knappe 2 Jahre gebraucht, nur für die Genehmigung. Aber es ist halt nicht nur ein Ort für die Leute, die hier in der Gegend wohnen, sondern es kommen auch Leute teilweise aus Hamburg oder ähnliches rübergefahren. Ne? Nicht nur aus Glückstadt, zwischendurch kommen auch Segler und Kanufahrer von der anderen Seite aus Niedersachsen hier rüber, legen hier vorne an.
7: Echt?
10: Und kommen dann nur vom Apogul oder ähnliches vorbei und fahren dann wieder rüber.
7: Witzig.
10: Ja, ne? Finde ich auch gut.
7: Ja. Neben den Deich und Schafen gab es hier früher auch landwirtschaftliche Betriebe, wie den von Familie Greve. Heute sind die Felder verpachtet, der alte Schweinestall frisch umgebaut.
8: Ja, das ist so der Bauernhof aus meiner Familie und ist auch wirklich zu so einer Leidenschaft, zu so einem Hobby geworden, ne? Dass ich den Hof irgendwie erhalten möchte. Und es war halt eine alte Scheune, das war aus den drei Gebäuden dann irgendwann so ein bisschen das hässliche Endlein. Und dann starten wir vor der Frage, reißt man es ab, lässt man es verfallen?
11: Das ist sogar für Dauervermietung sozusagen. Genau. Oh, wie schön. Ach, man kann aber sehr viel schlechter wohnen. Das ist ja schön mit den alten Balken.
8: Ja, genau. Wurden aufgearbeitet, abgeschliffen, sandgestrahlt. Also Sandstrahlen hast du sogar noch selber gemacht.
11: Echt?
8: Das war gute Arbeit, ja.
11: Ein Stück. Und dann mit diesem Blick.
7: Bielenberg. 8 Kilometer von Glückstadt entfernt liegt es grün. Am Deich. Und trotzdem nicht ganz abgeschnitten.
5: Abgesehen von Bayern und Baden-Württemberg sind gerade alle Bundesländer in den Sommerferien. Das sehen wir ja beispielsweise auch an den vielen unterschiedlichen Autokennzeichen, die gerade den Norden durchqueren.
6: Für die Autobahnmeistereien bei uns im Norden bedeutet die Urlaubszeit allerdings genau das Gegenteil. Die haben richtig viel zu tun. Sie müssen Rastplätze sauber halten, den Grünstreifen mähen und wenn nötig auch mal die Fahrbahn flicken.
5: Wir haben zwei Straßenwärterinnen von der Autobahnmeisterei Scharbeutz begleitet bei einem ihrer ersten Einsätze auf der A1. Die beiden sind nämlich gerade erst mit der Ausbildung fertig.
12: Ich werde jetzt ein bisschen langsamer, mache Rundumleuchten an und klapp auf. Jo, der steht und jetzt mache ich Pfeil nach links, damit die Autofahrer auch wissen, dass sie bei mir links vorbei müssen. Ich habe aufgeklappt und fahre langsam weiter.
13: Jo, das ist verstanden. Die Fahrer ziehen langsam hinterher. Von hier sieht alles gut aus, du sitzt links, perfekt.
7: Letzte Woche hat sie ihre Abschlussprüfung bestanden. Jetzt repariert Straßenwärterin Emily Janicki Fahrbahnschäden. Zusammen mit ihren Kolleginnen und Kollegen von der Autobahnmeisterei Scharbeutz.
12: Eigentlich braucht man tatsächlich trockene Fläche. Also eigentlich soll es trocken sein, aber wenn es gemacht werden muss, muss es gemacht werden.
14: Und zur Not muss man das halt, wenn das trocken ist, dass man dann nochmal guckt, ob das jetzt wirklich alles gut ist. Zur Not muss man halt nochmal nachbessern.
15: Die halten sich natürlich nicht an die Geschwindigkeit, die vorgegeben ist. Damit haben wir uns schon abgefunden. Deswegen müssen wir immer 120% Sicherheit garantieren, sage ich mal. Ja, ist ja nicht deren Leben.
12: Möchtest du rütteln?
14: Ja, mach du jetzt.
12: Ich mache den Job ja für die ganzen Verkehrsteilnehmer, die hier tagtäglich langfahren. Was die dann nicht so gerne wertschätzen oder vielleicht auch gar nicht wissen, was machen wir eigentlich. Für manche Steher sieht es halt eben nur rum, dass wir doof rumstehen, aber es stimmt ja nicht. Wir arbeiten ja und machen was für die.
7: Regelmäßig kontrollieren sie hier auf der Autobahn 1 die Strecke. Extreme Wetterlagen setzen den Straßen immer mehr zu. Und auch Müll wird bei jedem Einsatz gesammelt.
16: Das ist eine Urinflasche von den Auto, aber eher gesagt von den Lkw-Fahrern, die sie hier einfach entsorgen, die wir dann wegschmeißen müssen. Kotbeutel, Flaschen, alles ist da. Das ist total eklig. Und das haben wir hier sehr, sehr viel.
17: Null, null, null, null. Gut.
7: 100.000 Euro teuer und rund 2 Tonnen schwer. So eine Mähraupe schafft ordentlich etwas weg, ist aber auch sensibel zu handeln.
12: Die größte Herausforderung ist, wenn man halt eben auf Steigung fährt oder so, dass sie halt eben wirklich nicht umkippt. Ne? Wenn die umkippt, hat man halt eben wieder Schaden und alles drum und dran.
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6: Gut zu tun. Und für weniger Hochdruckreiniger und mehr Feinpinsel empfehlen wir Ihnen dagegen die neue Ausstellung im Museum Kunst der Westküste in Alkersum auf Föhr.
5: Die beschäftigt sich mit der Küste und damit, wie Künstlerinnen und Künstler sie zur Zeit der klassischen Moderne gesehen haben. Also, wie wir alle wissen, vor etwa 100 bis 150 Jahren.
18: Neue Sichtweisen auf Licht, Farbe und Natur. Von den Niederlanden über Deutschland bis nach Norwegen. Vereint in einer

0: Ausstellung. Moderne trifft Küste.
1: Dieses große Thema zu packen, also irgendwie in einen Rahmen zu bringen, der für die Besucherinnen und Besucher dann auch greifbar ist und der gleichzeitig nicht zu sehr verallgemeinert. Das war die Herausforderung und ich glaube, das ist mit diesem Fokus auf die Einzelgeschichten hoffentlich ganz gut geglückt.
0: Hippel hat sich dabei auf die Wendepunkte konzentriert. Die Wurzeln von Edvard Munch, einem der Wegbereiter der klassischen Moderne, lagen in der Freilichtmalerei. Von dieser löst sich der Norweger 1888 mit diesem Werk. Es zeigt seine Schwester, die zuvor die Diagnose Depression erhalten hatte. Es leitet einen neuen Abschnitt Munchs ein, hin zu den emotional aufgeladenen Meisterwerken, für die er später bekannt wird.
1: Also nicht unbedingt die ganze Lebensgeschichte eines Künstlers oder einer Künstlerin erzählen zu wollen, sondern wirklich den Moment zu finden, der relevant ist für unser Sammlungswerk und der gleichzeitig etwas Spannendes über die Moderne sagt und über die beginnende Moderne gerade.
0: Künstlerinnen und Künstler mit dem Mut, das Sichtbare zu hinterfragen, Perspektiven zu verschieben und neu zu denken. Zum Beispiel Anna Boberg. Die schwedische Künstlerin reist 1901 mit ihrem Mann erstmals nach Norwegen auf die Lofoten.
1: Sie war von der Landschaft, von diesen Felsformationen so begeistert, dass sie schlichtweg die Rückreise verweigert hat. Und sie hat ihren Mann dann nach Hause geschickt, der hat ihr noch Malmaterial hinterhergeschickt. Und sie wollte eigentlich nur noch vor Ort malen, malen, malen.
0: 49 Werke aus dem eigenen Fundus haben es in die Ausstellung geschafft. Ergänzt durch Leihgaben der Familie Vielmann, des Kunstmuseums Den Haag und des Nationalmuseums Stockholm.
2: Wir sind eine kleine Sammlung gemessen an den großen internationalen Museen. Und da ist es natürlich fantastisch, dass wir dann ganz gezielt auch wunderbare Leihgaben hier nach Alkersum auf die Insel Föhr holen dürfen.
0: Gemalte Leichtigkeit des Sommers an der dänischen Küste von Sigrid Jerten oder Isaac Grünewald. Aber auch Kriegserinnerungen von Erich Heckel mit Explosionen am Horizont. Verschiedene Ausdrucksformen des Aufbruchs in die Moderne. Bis Ende Januar zu sehen im Museum Kunst der Westküste auf Föhr.
3: Ende Januar klingt nach tiefstem Winter. Dabei kommt jetzt hier erstmal der Hochsommer. Die Vorhersage gleich von Doreen. Wir schicken vorher noch schnell ein Dankeschön raus an Kirsten Bruns aus Niendorf.
4: Ja, sie hat uns dieses schicke Foto gemacht gestern in Travemünde, kurz vor dem Abschlussfeuerwerk der Travemünder Woche. Da haben sie offenbar noch mal am ganz großen Rad gedreht. Jetzt sagen wir Tschüss und wünschen Ihnen allen einen schönen Abend.
3: Bis morgen. Ciao.

0: Und jetzt Ihr Wetter für Schleswig-Holstein.
1: Für barfuß war es heute trotz Sonne ein bisschen zu frisch, lag vor allen Dingen eben immer noch am Wind, der zum Teil ordentlich gepustet hat, nicht nur an den Küsten, sondern auch im Land. Wir gucken mal drauf, wie sich das so in den nächsten Stunden weiterentwickelt. Und da sehen wir auf dem Wolkenfilm, dass sich das Hoch Olaf so langsam aus Mitteleuropa weiter auch in Richtung Norden schiebt und damit die Luft, die wir die vergangenen Tage hatten, auch langsam etwas wärmer macht, die Wolken sich auflösen und wir in den kommenden Tagen und auch eben morgen schon noch viel, viel bessere das Wetter bekommen. Heute Nacht heißt das erst einmal, dass es zwar immer noch ein bisschen wolkig bleiben kann, da kommt aber kein Regen mehr raus. Die Temperaturen, die gehen runter heute Nacht maximal auf 14 bzw. auf 11 Grad. Morgen dann auch wieder so ein Mix aus Sonne und Wolken, aber wieder ohne Regen. Das ist doch auch wunderbar. Die Sonne, die zeigt sich dann immerhin schon mal wieder 7 bis 9 Stunden bei uns. Das heißt, die UV-Belastung, die geht auch wieder in den mittleren Bereich. Der Wind, der lässt langsam ein bisschen nachkommen. Aus südwestlicher Richtung, ist meist die meiste Zeit nur mäßig unterwegs. An den Küsten kann es auch noch mal ein bisschen böiger sein. Die Temperaturen erreichen dann morgen wieder 21 bis 25 Grad im Süden und das Wasser in Nord- und Ostsee hat weiterhin so um die 18, 19 Grad. So ein Sprung ins Wasser, den sollten wir auf jeden Fall für den Mittwoch mit einplanen, denn dann knacken wir wieder die 30 Grad. Donnerstag dann sogar noch mal ein bisschen wärmer. Also die letzten Julitage, die haben wirklich noch mal schönes Wetter für uns parat. Am Freitag gibt es mal wieder den ein oder anderen Schauer, aber es bleibt nett. Machen Sie sich einen schönen Abend und wir sehen uns dann morgen wieder.
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12: Willkommen bei uns. Bremen hat heute seine Verbundenheit gezeigt mit den Menschen in Berlin, die vom Anschlag auf den CSD betroffen sind. Über die Mahnwachen berichten wir gleich und darüber, was die Tat in Bremen für Konsequenzen hat. Vor dem Bremer CSD, wie sicher wird er? Nach dem Flugzeugabsturz neue Erkenntnisse und Kids und soziale Medien. Was bringt ein Verbot? Am Samstag wurde der Christopher Street Day in Berlin abrupt beendet durch einen offenbar islamistischen Anschlag. Eine Frau starb, 29 Menschen wurden verletzt, als ein Auto im Berliner Tiergarten nahe des Festivalgeländes in die Menge raste. Der mutmaßliche Täter wurde gestern bei einem Polizeieinsatz erschossen. Die queere Community in Bremen hat heute ihre Solidarität mit den Betroffenen in Berlin gezeigt. Um 18 Uhr riefen die Organisatoren des Bremer CSD zur Mahnwache auf.
13: Es ist normal, sich ohnmächtig zu fühlen. Es ist auch normal, sich hilflos zu fühlen.
12: Auf dem Marktplatz sind laut Polizei rund 650 Menschen dem Aufruf gefolgt. In einer Schweigeminute gedachten sie den Opfern in Berlin. Und auch in Bremerhavens Innenstadt sind Demonstrierende auf die Straße gegangen, organisiert durch den Verein Queerhaven.
14: Mir war es wichtig, diese Mahnwache ins Leben zu rufen, um meinen Gefühlen einen Ort zu geben. Und ich dachte, es geht vielleicht auch vielen anderen so. Und bin froh, dass ihr alle da seid und dieses Bedürfnis teilt.
12: Und in Bremerhaven ist jetzt für uns Nils Braunöhler. Nils, wie hast du die Mahnwache erlebt?
11: Ja, es war auf jeden Fall ein sehr bewegender Moment hier, als eben um kurz nach 19 Uhr viele Menschen zu einer Schweigeminute zusammenkamen. Das bedeutet, die Menschen rückten auch zusammen und haben dann gemeinsam den Opfern gedacht von Samstagabend. Das war auch deswegen bewegend, weil alle noch mal näher aufgerückt sind. Insgesamt kamen um die 200 bis 300 Menschen hier nach Bremerhaven. Und das Ganze organisiert vom Verein Queer Hafen. Wir haben es eben gehört, neben mir steht jetzt Julia Lilly Behnke. Was bringt Ihnen diese Mahnwache heute Abend?
15: Auf jeden Fall Solidarität wollen wir damit zeigen. Wir wollen zeigen, dass hier in Bremerhaven auch viele queere Menschen sind, die Solidarität zeigen möchten, die dem andenken möchten, die Anteilnahme zeigen möchten. Und ja, wir wollen halt zeigen, dass die queere Community halt zueinander steht, dass wir zusammenstehen, dass wir zusammenhalten. Ja.
11: Und es ist auch eine Form der Verarbeitung für Sie?
15: Definitiv, auf jeden Fall, ja, würde ich auch sagen.
11: Vor zwei Wochen gab es gerade hier in Bremerhaven einen wunderbaren, bunten CSD mit über 1000 Teilnehmern. Wie haben Sie auf die Nachricht von Samstagabend reagiert?
15: Ich war auf jeden Fall sehr schockiert. Also ich war erstmal komplett sprachlos. Ich dachte erst, es wäre nicht real. Und ja, dann habe ich auch ein paar Minuten erstmal gebraucht, um das zu verarbeiten. Und dann sind mir tatsächlich auch ehrlich gesagt die Tränen gekommen. Also das war sehr traurig.
11: Und das wirkt ja auch über die Community hinaus, diese Betroffenheit.
15: Auf jeden Fall, ja. Also hier sind ja wahrscheinlich auch definitiv auch, im Fachjargon sind es halt Allies, also Menschen, die halt nicht unbedingt der queeren Community zugehörig sind, sondern einfach nur quasi dabei stehen und der queeren Community Anteilnahme haben.
11: Ja, um Anteilnahme ging es also heute Abend auch bei dieser Mahnwache in Bremen, Bremerhaven und in ganz Deutschland.
16: Dankeschön an Nils Braunöhler für uns in Bremerhaven. Ja, keine vier Wochen sind es mehr bis zum Bremer CSD. Am 22. August lädt die queere Community hier zum bunten Fest der Toleranz und zur ausgelassenen Protestbewegung gegen Hass und Ausgrenzung. Im letzten Jahr zogen dabei rund 29.000 Menschen durch die Bremer Innenstadt. Für dieses Jahr erwarten die Veranstalter noch mehr Teilnehmer. Welche Konsequenzen hat jetzt der Anschlag in Berlin auf den CSD hier? Thorsten Harms.
17: Am Goetheplatz gibt es seit gestern einen Ort zum Gedenken an die Opfer vom CSD in Berlin. Saskia Domen vom CSD-Organisationsteam in Bremen sagt, im Moment herrsche so etwas wie Schockstarre.
18: Unsere Gedanken sind bei den Familien der Betroffenen und der Angehörigen. Aber 3,5 Wochen gibt uns noch die Zeit, uns davon zu erholen und dann wieder tatkräftig zu werden und hierher zu kommen.
17: Der Platz vor dem Theater ist beim Bremer CSD der größte Veranstaltungsort. Hier soll protestiert und gefeiert werden. Doch noch sind diese Bilder in den Köpfen. Mit diesem Kleinbus ist am Samstagabend ein mutmaßlicher Islamist beim CSD Berlin in die Menschenmenge gefahren. Eine Frau stirbt noch am Anschlagsort. Es gibt Dutzende Verletzte. Deshalb denkt auch die Bremer Polizei darüber nach, inwieweit die geplanten Sicherheitsmaßnahmen ausreichen.
19: Eine hundertprozentige Sicherheit gibt es nicht, aber wir tun natürlich alles, damit solche Attacken nicht passieren. Wir haben in ganz Deutschland abgestimmte Konzepte. Wir sind quasi vorbereitet, sind im Austausch mit anderen Sicherheitsbehörden, bewerten die Lage jeden Tag neu, sind auch im Austausch mit den Veranstaltern. Also wir setzen alles dran, dass das ein sicherer Pride hier CSD auch in Bremen wird.
17: Der Osterdeich. Hier soll die Bremer CSD-Parade langlaufen. Bilder aus den Vorjahren, ein friedliches, buntes, ausgelassenes Fest mit vielen tausenden Teilnehmenden und Leuten, die zuschauen. Auch dieses Jahr geht es wieder von der Innenstadt durchs Viertel und zurück. Eine Herausforderung für die Polizei.
19: Wir sind eine Großstadtpolizei, wir wissen mit Großlagen umzugehen, mit großen Einsatzlagen. Auch wenn das CSD-Wochenende jetzt in Bremen ist, haben wir parallel noch zwei andere große Veranstaltungen. Da bereiten wir uns darauf vor, um für die bestmögliche Sicherheit dann auch in der Stadt zu sorgen.
17: Parallel zum CSD spielt noch der SV Hemmeling im Weserstadion gegen Hannover 96. Hier dürfte es die Polizei mit schwierigen zugereisten Fans zu tun bekommen. In puncto Sicherheit ein schwieriges Wochenende also. Saskia Domen vom CSD-Team ist zuversichtlich, dass trotzdem alles glatt läuft.
18: Wir werden unsere Sicherheitsmaßnahmen auf jeden Fall noch mal besprechen mit der Polizei. Wir haben in der letzten Vergangenheit sehr gute Erfahrungen mit der Polizei gemacht, dass die sehr gut auf uns aufgepasst hat und da die Sicherheitskonzepte auch angepasst hat gegebenenfalls. Und da vertrauen wir drauf.
17: Doch die Ereignisse von Berlin Die werden auch in 3 Wochen noch präsent sein.
16: Und beim Bremer CSD ist Robert Dadanski Mitglied im Vorstand. Hallo, Herr Dadanski.
20: Guten Abend.
16: Als Sie von dem Anschlag in Berlin gehört haben, was ging da in Ihnen vor?
20: Also die erste Sorge galt natürlich unseren Freunden und Mitgliedern, von denen wir wussten, dass die zum CSD nach Berlin gefahren sind. Die haben sich ja manchmal schnell, manchmal etwas verzögert, aber doch alle gemeldet. Daher... Da war auf jeden Fall erstmal eine Warnung.
16: Die queere Community ist ja immer wieder Übergriffen ausgesetzt. Würden Sie sagen, dass durch diesen Anschlag in Berlin die Angst insgesamt jetzt größer geworden ist?
20: Das kommt immer natürlich von Person zu Person an. Die Community besteht aus sehr vielen Personen und jede Person empfindet das natürlich anders. Manche empfinden natürlich Angst, aber wir haben auch sehr viele Rückmeldungen von mit so Haltungen wie jetzt erst recht zurückgespiegelt bekommen. Ich denke, das Hauptgefühl ist natürlich erstmal Entsetzen, schockiert sein, eine Portion Wut. Das ist das, was diese Ereignisse verursacht haben.
16: Sie sind im Vorstand des CSD Bremen und in knapp 4 Wochen ist es soweit, am 22. August. Da findet hier der CSD statt. Gehen Sie davon aus, dass es auch hier in Bremen so stattfinden kann, wie Sie das vorhaben, dass die Sicherheitsmaßnahmen entsprechend so sein werden, dass alles läuft wie geplant?
20: Also wir haben ja bereits im letzten Jahr Drohungen gehabt und einen Drohbrief gehabt und die Polizei hat alles erdenkt.

0: Bedenkliche gemacht, um den CSD sicher durch die Stadt führen zu können. Wir haben mit der Bremer Polizei einen total guten Partner, was die Sicherheit angeht. Wir vertrauen total auf die Polizei. Und ich denke, wir gehen davon aus, dass das wieder sicher über die Bühne gehen kann.
1: Das ist die rationale Seite. Und ich nehme an, der CSD ist natürlich für Sie persönlich als Mitorganisator eine Herzensangelegenheit. Wie blicken Sie so gefühlsmäßig jetzt dem 22. August entgegen?
0: Naja, es ist halt natürlich, auf der einen Seite sind ja die Gefühle ein bisschen vom Wochenende halt eben getrübt. Auf der anderen Seite können wir uns jetzt halt eben gerade keine wirklichen Gefühle leisten, weil man muss ja völlig objektiv Entscheidungen treffen. Und wir versuchen halt eben Maßnahmen uns auszudenken, die auch in unserem kleinen Bereich halt eben für Sicherheit sorgen können. Daher Gefühle erstmal weit weg und völlig rational an die Sache rangehen.
1: Und damit haben Sie jetzt auch erstmal gut zu tun mit allen Vorbereitungen. Ich bedanke mich ganz herzlich, dass Sie heute zu uns gekommen sind, Herr Dadanski.
0: Vielen Dank.
1: Und weil Herr Dadanski jetzt bei der Mahnwache ist, haben wir das Gespräch aufgezeichnet. Am Samstag war ein Leichtflugzeug, das aus Bremen kam, in Ganderkesee in ein Wohnhaus gestürzt. Beide Männer an Bord, 65 und 77 Jahre alt, starben bei dem Unglück. Die Hausbewohner waren zum Glück nicht da. Inzwischen ist mehr darüber bekannt, was sich kurz vor dem Absturz ereignet hatte. Sebastian Duden berichtet.
2: Das Haus ist heute provisorisch mit Plane abgedeckt. Es riecht nach Flugbenzin. Das Gebäude gilt als nicht mehr bewohnbar. Am Samstagvormittag war ein nagelneues Kleinflugzeug hineingestürzt. Dabei waren die beiden männlichen Insassen gestorben. Das Flugzeug war aus Bremen gekommen.
3: Sie haben dann zeitweise in Ganderkesee einen Stopp gemacht, um zu tanken, sind dann wieder in die Luft und wollten erneut landen. Bei dem erneuten Landeversuch in Ganderkesee kam es zu einer Situation, dass ein zweites Flugzeug ebenfalls im Landeanflug war. Nach unserem Kenntnisstand haben sich die beiden Flugzeuge dann per Funk abgesprochen und das später verunfallte Flugzeug hat dem anderen den Vortritt gelassen.
2: Kurz darauf stürzte das Flugzeug ab. Ein technischer Defekt oder medizinischer Grund werden bisher von den Ermittlern ausgeschlossen. Im Haus kam niemand zu Schaden. Die Familie war im Urlaub. Auch heute fliegen im Minutentakt Kleinflugzeuge über das betroffene Wohngebiet in Richtung Flugplatz, der gut einen Kilometer entfernt ist. Die Anwohnerinnen und Anwohner wollen sich dagegen wehren.
4: Wir versuchen jetzt auch über die Nachbarschaft noch mal mehr Druck zu machen über die Politik, dass da alle, die hier im Landeanflug sind oder auch starten, dürfen sie, glaube ich, nur in die andere Richtung, dass da halt wirklich noch mal mehr Druck gemacht wird, dass hier nicht über die Häuser geflogen wird.
2: Der Sachschaden wird auf bis zu 1 Million Euro geschätzt. Die Bundesstelle für Flugunfalluntersuchungen hat sich in die Ermittlungen eingeschaltet.
1: Müssen wir Kinder und Jugendliche vor den sogenannten sozialen Medien schützen, die oft gar nicht so sozial sind? Australien hatte als erstes Land die Social-Media-Nutzung für unter 16-Jährige verboten. In der EU hat jetzt Frankreich das Verbot für alle unter 15 beschlossen. Die Bundesregierung diskutiert gerade eine Altersgrenze. Wäre es gut, wenn sie auch in Deutschland käme? Wir sprechen drüber nach diesem Film von Lea Reinhardt.
5: Urlaub in Bremen. Familien aus ganz Deutschland erkunden die Stadt. Eines zücken hier fast alle, ihr Smartphone. Auch für viele Kinder ist das längst selbstverständlich. Emilia ist 14 Jahre alt, aus Bielefeld. Und TikTok, Instagram und Snapchat nutzt sie täglich.
6: So ungefähr 2 Stunden immer.
7: Und kommst du damit hin?
6: Ich würde mir natürlich wünschen, dass es mehr ist, aber ist eigentlich ganz okay. TikTok? Und das Kräume manchmal und er zeigt mir auch da seinen Kanal. Und das finde ich eigentlich cool. Aber irgendwann habe ich auch keine Lust mehr und dann gehe ich einfach an mein Handy und telefoniere mit meinen Freunden.
7: Machen Sie sich da manchmal Sorgen, dass da irgendwas dabei sein kann, was Ihnen nicht gefällt und den Kindern nicht gut tut?
6: Schon mal so ein Fall. Also meine Tochter hatte da sich mal mit jemandem anbefreundet, weil die auch untereinander dann so chatten können mit Fremden. Und da bin ich dann dem auch nachgegangen und dachte erst, dass sie mit irgendwelchen fremden Erwachsenen schreibt. Es hat sich dann nachher herausgestellt, dass es ein Jugendlicher auch war. Aber ja doch, seitdem bin ich da sehr vorsichtig.
5: Cyber-Grooming heißt das, die gezielte Kontaktaufnahme von Erwachsenen zu Minderjährigen. Aber auch Mobbing und andere gefährliche oder manipulative Inhalte gehören zu den Risiken von sozialen Netzwerken. Frankreich steuert jetzt als erstes EU-Land gegen und führt ein Social-Media-Verbot für Kinder und Jugendliche unter 15 Jahren ein. Das Parlament hat das Gesetz mit großer Mehrheit verabschiedet. Nach den französischen Sommerferien soll es gelten. In Deutschland sind sich viele Jugendliche darüber nicht einig. 43% von ihnen finden, dass es ein Social-Media-Verbot bis zu einem bestimmten Alter geben sollte. Gleichzeitig halten 52% ein solches Verbot für leicht zu umgehen und stehen ihm deshalb skeptisch gegenüber. Gar nicht so einfach, auch nicht für Eltern.
8: Es ist eine komplizierte Sache, finde ich, denn ich weiß auch noch, als ich jung war, dass jeder hat so die Schuhe, nicht die Nike-Schuhe, und ich wollte auch diese Schuhe haben. Und wenn du die Einzige war, die nicht die Schuhe hat, naja, das ist nicht so eine schöne Situation.
5: Social Media bedeutet eben auch, dazu zu gehören und informiert zu bleiben, auch wenn es manchmal ganz schön schlaucht. Und trotzdem, für ein Verbot ist Emilia nicht.
6: Ich brauche meine TikTok-Zeit. Also diese Einschränkung, die ich habe, reicht mir schon. Aber an sich würde ich eigentlich auch sagen, es gibt viele Vorteile daran, wenn es ein Verbot geben würde. Das, was ich mit meinen Freundinnen und mir immer erlebe, dass wir nur noch am Handy sind, das würde dann natürlich auch nicht mehr da sein. Deswegen einerseits ja, andererseits nein.
5: Unentschlossen. Das sind viele, die wir heute dazu gefragt haben.
1: Und ich spreche jetzt drüber mit der Direktorin der Landesmedienanstalt Bremen, Cornelia Holsten. Hallo, Frau Holsten.
9: Schönen guten Abend.
1: Sie sagen, ein Social-Media-Verbot für Kinder und Jugendliche ist nicht das lang ersehnte Allheilmittel. Bringt es also gar nichts?
9: Wir haben natürlich eine Sehnsucht, und die ist auch begründet, dass es endlich so einen Sorglos-Knopf gibt, damit die Kinder vor den Gefahren auf Social Media geschützt werden. Aber auch dieses Gesetz hat leider viele Punkte, wo einfach die Gefahren noch wieder durchschlüpfen. Also ein Beispiel, es gilt nicht für WhatsApp oder für YouTube. Das heißt, dort können die Kinder ganz normal die Inhalte weiterhin anschauen. Und wenn man sich mal die Mühe macht und schaut, was es auf WhatsApp-Kanälen alles so zu abonnieren gibt, dann wird man sehr schnell feststellen, die Gefahren lauern eben nicht nur auf TikTok und auf Instagram, sondern genauso auch auf anderen Plattformen.
1: Was würden Sie also vorschlagen statt dieses Gesetzes, wenn es denn käme? Was wäre Ihre Idee?
9: Ich glaube, es ist das Allerwichtigste, die Plattform nicht aus der Verantwortung zu entlassen. Es kann mir persönlich ehrlich gesagt niemand erzählen, dass Plattformen in der Lage sind, Algorithmen zu steuern, suchtfördernde Mechanismen einzusetzen, aber eine Altersgrenze nicht wirklich durchzusetzen. Die findet man ja im Kleingedruckten jetzt schon. Ab 13 darf man erst auf Instagram beispielsweise sein. Wir wissen aus ganz vielen Studien, dass Kinder natürlich viel früher schon da sind, und selbstverständlich müssen die, die mit den Interessen ihrer Nutzenden das Geld verdienen, die müssen auch in die Verantwortung gehen und am Ende dafür gerade stehen.
1: Und diese Altersgrenze wäre für die Plattform auch technisch umzusetzen. Die Möglichkeit gibt es, ne?
9: Davon bin ich überzeugt, denn wir haben mittlerweile mehr als 100 Altersverifikationssysteme, zum Beispiel für Streamingdienste oder Spieleplattformen, schon anerkannt als Kommission für Jugendmedienschutz. Warum soll es das nicht auch da geben?
1: Und wenn es da funktioniert, könnten es auch die Social-Media-Plattformen so machen. Welche Verantwortung sehen Sie aber vielleicht auch bei den Eltern?
9: Die größte Verantwortung ist sicherlich die Sache mit dem Vorbild. Also wenn Eltern beim Abendessen noch mal eben durch den Instagram-Feed durchscrollen, dann wird man schwerlich dem Kind erklären können, das macht eigentlich wenig Sinn, und vielleicht lebt man bei diesem alten Satz, kein Wisch bei Tisch. Das muss man schon vorleben. Und natürlich sind wir alle nicht davor gefeit, diesen suchtfördernden Mechanismen zu erliegen. Das Handy ist einfach wahnsinnig schnell dabei und unser ständiger Begleiter. Aber da, glaube ich, kann man ganz gut den Kindern beibringen, dass es am Ende des Tages eben immer noch viel mehr Spaß macht, wirklich zusammen zu essen, als sich nur Postings anzugucken von anderen Menschen, die gerade essen.
1: Und noch ganz kurz, Frau Holsten, wären auch die Schulen mehr in der Pflicht?
9: Ich glaube, in jedem Fach, in jedem Zusammenhang muss man das Thema Medienkompetenz mittlerweile angehen. Ganz wichtig, die Aufklärung über neue Phänomene und Trends. Und noch wichtiger, immer neugierig bleiben und sich alles angucken.
1: Und Medienkompetenz findet im Moment noch nicht genug statt in den Schulen, sagen Sie?
9: Ich glaube, dass das häufig unterschätzt wird, weil sich natürlich die Medienthemen so schnell ändern. Das Thema Cybergrooming ist ein ganz neues. Auch darüber muss eben immer wieder aufgeklärt werden. die Themen sind sehr rasant in der Dynamik und da darf man halt nie sich zurücklehnen.
1: Ich bedanke mich ganz herzlich fürs Gespräch. Cornelia Holsten war das. Dankeschön.
9: Danke Ihnen.
1: So, und um drei ganz junge Menschen geht es diesmal auch in unserer Wochenserie. Thailand, Olivia und Dennis, 16 bzw. 17 Jahre alt. Wir nennen sie die Generation Jetzt und ihre Social-Media-Nutzung wird auch noch Thema sein. Heute wollen wir erstmal wissen, wie die Jugendlichen ticken. Johann Weckenrock stellt uns die drei vor.
10: Ich bin Dennis Glaso, ich bin 16 Jahre alt und ich komme aus Geneva. Also meine Mutter kommt aus Russland und mein Vater aus Kasachstan. Ja, und ich bin hier geboren. Also gerade mache ich momentan Sport bei Hochtraining.
11: Mit seinem Freund Samuel trainiert Dennis regelmäßig am Klinikum Bremen-Ost. Bei fast 30 Grad. Die Hitze für ihn keine Ausrede.
10: Sport mache ich aus dem Grund, weil es mir einfach gefällt. Und weil ich einfach die Kraft einfach brauche. Für, zum Beispiel für die Arbeit. Dann fange ich schon bald an, meine Ausbildung zu machen, weil ich gerade meine Schule beendet habe. Ich mache als Bodenleger die Ausbildung. Ja. Leitungswasser? Mhm. Scheiße, Digga. Ich hasse das. Also ist nicht so dran gewöhnt, dass ich dann auf einmal arbeiten gehe und nicht dann den Weg zur Schule gehe und dann da lerne, sondern einfach jetzt richtig anfange zu arbeiten, mein Geld zu verdienen.
12: Also ich bin Olivia, ich bin 16 Jahre alt und ich gehe gerade nach den Ferien in die 11. Klasse. Ich fliege dann für ein Jahr nach Amerika und gehe dann da zur Highschool und so. Ich kriege gerade einen Anruf von meiner Mama, sag ich, okay. Mom, I'm in an interview right now, what's up? Mein Vater kommt aus Kanada. Für mich ist das dann nicht ganz so fremd, wenn ich nach Amerika fliege für ein Jahr.
13: Hey, how are you?
14: Hey, wie geht's? Mir geht's super.
13: How's Canada?
14: Wie ist Kanada? Es ist toll. Was hast du heute vor? Ich bin bei Papa zu Hause. Lilly, Lea und Anja kommen vorbei zum Grillen, deshalb muss ich Sachen erledigen.
11: Der Grillabend wird einer der letzten sein, bevor Olivia ab September 9000 Kilometer von zu Hause entfernt ist.
12: Jetzt, wo das so näher kommt, wo ich so ein bisschen drüber nachdenke, ich weiß nicht, macht mir ein bisschen Angst, aber ich freue mich auf jeden Fall sehr drauf. Ich glaube, mir macht es einfach Angst, dass es mir nicht gefallen wird oder dass ich meine Familie vermisse, richtig viel Heimweh bekomme. Aber ich versuche, die Sorgen einfach ein bisschen so wegzumachen und einfach mich darauf zu freuen.
14: Und hast du schon eine Gastfamilie? Nein, leider nicht. Ich weiß, dass ich nach Kalifornien gehe. Das hat Papa gebucht, aber mehr Infos habe ich nicht.
12: Love you, bye. Bye, guys. Bye.
15: Ich muss ein bisschen gerade sitzen, nicht, dass ich so wie so ein Buckel aussehe. Ehrlich.
16: Ich bin Thailand, 17 Jahre alt. Ich bin in Bremen geboren und aufgewachsen.
17: Ich höre sehr gerne viel Musik in meiner Privatzeit und ich war ab und zu auf Geburtstagen, wo dann einfach gefragt wurde, ey, wer wird sich denn gerne mal verbinden mit der Box, und habe mich dann einfach öfter mal verbunden gehabt und ich habe gemerkt, die Leute finden die Musik, die ich spiele, eigentlich ganz cool. Und ja, dann bin ich einfach dazu gekommen, mir so ein kleines DJ-Pult zu holen und es hat mir voll Spaß gemacht. Ich dachte, vielleicht wäre das so ein Hobby, was man nach ein, zwei Wochen wieder aufhört, aber ich habe dann immer weitergemacht und ich fand es irgendwie ganz cool.
11: Am liebsten will Thailand das hauptberuflich machen. Aber falls sein DJ-Traum nicht in Erfüllung geht, will er einen Plan B haben.
17: Ich versuche, einen Ausbildungsplatz zu finden aktuell. Gerne im kaufmännischen Bereich. Ich bemühe mich. Ich bin leider etwas faul, leider. Ich verschiebe das immer auf den nächsten Tag. Aber ich versuche es jetzt so langsam ein bisschen schneller hinzubekommen.
11: In seinem Kinderzimmer übt Thailand für einen Auftritt Ende der Woche. Er hofft, dass viele Leute kommen werden.
1: Ja, und morgen erzählen uns die drei dann, was ihnen jeweils Druck macht, was stresst, was belastet sie. Erfahren wir morgen. Und auch die Buden- und Binnenredaktion verspürt einen Druck, jeden Montag eine neue Folge unserer Kettenserie Wer kennt wen vorzulegen. Zum Glück haben wir jedes Mal Hilfe beim Finden des nächsten Kandidaten. Und diesmal von Juan Maria Solare. Den haben wir nämlich letzte Woche kennengelernt. Er komponiert und zelebriert Musik. Der Argentinier, der nach eigener Einschätzung nicht Tango tanzen kann. Er hat uns sie empfohlen.
18: Ich kenne eine, Mireia Vendrell del Alamo. Sie ist Pianistin, aber sie

0: schlägt auch andere Töne an.
1: Wer Mireia Vendrell del Alamo finden will, muss in Hemelingen nur den ungewöhnlichen Klängen folgen. Und da ist sie, Pianistin und gelegentlich Schlagzeugerin am Klavier.
2: Es gibt so einen bekannten Effekt, was sehr häufig ist in der Neumusik. Der Ton wird gedämpft. Und dann habe ich ein bisschen Schlagzeug dabei.
1: Das, was sie spielt, ist improvisiert, klingt modern. Ist das dann sogenannte neue Musik?
2: Ja, also ich weiß auch nicht, ist das neue Musik? Ich weiß es nicht genau, aber das war jetzt einfach so was aus mir so rauskommt. Also es ist, finde ich, ziemlich zugänglich, was ich mache, oder? Es ist jetzt nicht so verdunkelt und verkompliziert und so. Also es ist relativ einfache Musik, also jetzt, oder?
1: Denn was sie sonst spielt, wie hier mit dem Bremer Ensemble New Babylon, kann fürs Ohr schon mal eine härtere Nuss sein. Ihre eigene Liebe zum Klavier war dagegen schon immer ganz einfach.
2: Ich habe immer gebrannt, obwohl es mega anstrengend ist, ne? Das Noten lesen und alles Mögliche. Ich habe mich gefreut, wenn die Schule fertig war und ich endlich mal nach Hause ankam und mich ans Klavier setzen durfte. Wenn etwas schwingt, das ist jetzt ja was Physisches, ne? Das ist die Welle, die Klangwelle, und das macht etwas mit uns, oder?
1: Das testen wir mal. Ich hatte noch nie Klavierunterricht. Mireia Vendrell del Alamo braucht dafür nur eine Ansage zu geben.
2: Ich denke, wenn wir auf den schwarzen Tönen spielen,
3: ja,
2: da können wir so ohne musiktheoretische Kenntnisse was spielen, was automatisch gut klingt.
3: Okay.
2: Okay, und das machen wir jetzt.
1: Und so wird sogar aus mir ein Pianist. Zumindest auf den schwarzen Tasten. Für die gebürtige Barcelonerin selbst ist Musik allerdings mehr als eine schöne Beschäftigung.
3: Kannst du dir überhaupt ein Leben ohne Musik vorstellen?
2: Also, eigentlich nein. Es kann immer alles passieren, aber eigentlich nein. Eigentlich könnte ich nicht wirklich ohne Musik überleben, ja.
1: Bevor sie dann wieder in die schwarzen und weißen Tasten greift, schickt sie uns weiter.
2: Ich kenne da eine, die heißt Janet Luft und die erweckt Dinge zum Leben.
4: Tja, und zum Schluss noch das hier. Bremen bekommt ein weiteres Länderspiel im Weserstadion. Nach Informationen von Buden und Binnen wird die Frauennationalmannschaft am 13. Oktober dort ein Testspiel gegen Japan bestreiten. Die Bestätigung durch den DFB soll noch in dieser Woche kommen. Konstanze wird gleich im Wetter ein bisschen nass, weil der Wind ungünstig steht. Regen hat sie nicht im Angebot. Dafür stark steigende Temperaturen. Ich sag tschüss und genießen Sie Ihren Abend. Ciao, ciao.
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0: Sachsen. Wir sind viel draußen, im Harz und in der Heide. Bis dahin müssen wir uns allerdings noch ein bisschen gedulden. Denn zu Beginn geht es erstmal um das Thema, über das ganz Deutschland spricht und das viele, viele Menschen auch bei uns in Niedersachsen bewegt und entsetzt. Der Anschlag auf den Christopher Street Day am Samstagabend in Berlin. Der Regenbogen erscheint gerade vielerorts als Symbol der Solidarität und es wird diskutiert über eine zu lasche Justiz. Denn der Islamist, der eine Frau aus Polen getötet und fast 30 Menschen zum Teil schwer verletzt hat, war den Behörden als Gefährder bekannt. Wie viele Gefährder gibt es eigentlich bei uns in Niedersachsen? Da schauen wir gleich drauf. Zunächst der Blick aufs Maschseefest in Hannover und angepasste Sicherheitsvorkehrungen.
1: Auf dieser Bühne soll übermorgen der Queer Wednesday ausgetragen werden, wie geplant. Allerdings, nach dem Anschlag in Berlin wird nun vorsichtshalber mehr abgesperrt. Am Mittwochabend wird der Bereich für Autos gesperrt, eine Maßnahme, die eigentlich nur für das publikumstarke Wochenende vorgesehen war.
2: Es wird natürlich auch eine Kundgebung geben zu dem Vorfall, aber dennoch wird unser Programm wie geplant fortgeführt. Und ja, wir wollen damit auch ein Zeichen setzen, dass wir da weiter an dieser Kooperation beihalten und wollen ja auch gemeinsam feiern.
1: Veranstalter, Feuerwehr, Stadt und Polizei sind in engem Austausch miteinander. Die Stadt hat zusätzliche Oktablöcke aufgestellt.
3: Wir haben ja aber schon ein Zufahrtsschutzkonzept. Das bedeutet, dass es eigentlich eine doppelte Sicherung ist. Und auch das subjektive Sicherheitsgefühl spielt natürlich bei Besuchenden eine hohe Rolle.
1: Gemischte Gefühle bei den Besucherinnen und Besuchern.
4: Es ist einfach zu schwierig, auch für die Polizei, sich dagegen anzukommen. Und deswegen denke ich mal, wir müssen so hinnehmen, wie es ist. Ne? Und von daher, wir gehen trotzdem auf dieses Fest hier und hoffen, dass es schön wird.
5: Gerade hier sind wir jetzt auch ein bisschen rumgelaufen und ich finde das hier schon sehr sicher. Und überall stehen Poller rum. Ich gehe mit einem guten Gefühl auch hierher gerne.
1: Auch in Braunschweig will man bei den Plänen bleiben. In 2 Wochen soll hier der CSD starten. Mehr Sicherheitsmaßnahmen, das wird noch geprüft.
6: Es wird noch mal weitere Kooperationsgespräche auch mit den Versammlungsbehörden geben. Und dann schauen wir mal, mit welchem Ergebnis wir dann eventuell noch Maßnahmen nachschärfen, inwieweit vielleicht auch die Polizei Einsatzkräfte verstärkt zur Absicherung gerade der Demonstration.
1: Neben Wut und Trauer, die queere Community in Hannover und Braunschweig will sich nicht unterkriegen lassen.
0: Der mutmaßliche Attentäter von Berlin hatte Vorstrafen, hat mehrmals versucht, zur Terrororganisation IS nach Syrien zu reisen. Und trotzdem ist er frei durch Berlin spaziert und konnte als Gefährder sogar einen Transporter mieten, ganz offiziell unter seinem Namen. Was viele sich jetzt fragen, wie viele solcher Gefährder gibt es eigentlich bei uns in Niedersachsen? Und wie ist hier die Sicherheitslage?
7: Abstrakt hoch. So beschreiben Niedersachsens Sicherheitsbehörden die aktuelle Gefährdungslage im Land durch radikale Islamisten. Der wichtigste Auslöser sei immer noch der Anschlag der Hamas auf Israel im Oktober 2023. Seitdem steige die Emotionalität und die Zahl der jungen Männer, die sich durch diesen Konflikt radikalisieren lassen. Das Land richte seine Sicherheitskonzepte danach aus.
8: Wir haben zum einen natürlich den Verfassungsschutz, der als Nachrichtendienst alle Informationsquellen auswertet und das Gefahrenpotenzial im Bereich Islamismus für Niedersachsen insgesamt mit knapp 1300 Menschen bewertet. Und dann haben wir die konkrete Gefährder, die wir über die Polizei sehr sensibel und intensiv beobachten und auf dem Schirm haben. Das ist eine mittlere zweistellige Zahl, die die Polizei im Blick hat.
7: Queeres und buntes Leben sei ein Feindbild für Islamisten, stünde es doch für Demokratie und Freiheit. Allgemein nehmen Feindseligkeiten gegen die LGBTQ-Gemeinschaft zu.
9: Insbesondere in den letzten paar Jahren merken wir ganz klar, dass vor allen Dingen eine diffuse Angst bei vielen Personen überwiegt, entweder weil sie selbst etwas Feindliches erlebt haben oder weil sie Menschen kennen, die was Feindliches erlebt haben. Das ist ein Gefühl, was einfach extrem gewachsen ist im Vergleich zu noch vor 5 Jahren.
7: In ihren Lagebildern verzeichnet die niedersächsische Polizei tatsächlich immer mehr Straftaten gegen queeres Leben.
0: Ja, und wir haben es gehört, eine mittlere zweistellige Zahl an Gefährdern heißt so ungefähr 50 Gefährder in Niedersachsen. Und dazu eine steigende Anzahl von Feindseligkeiten, die queere Menschen erleben. Sophie Mühlmann, du meldest dich live vom Platz der Weltausstellung in Hannover. Dort gab es, es regnet, dort gab es bis gerade eben noch eine Gedenkveranstaltung nach dem Anschlag in Berlin. Wie hast du die heute erlebt?

0: Also die Menge hat sich jetzt gerade zerstreut, wahrscheinlich weil es angefangen hat zu regnen. Aber es war voll hier. Es war sehr, sehr voll auf dem Platz hier in der Fußgängerzone in Hannover. Über 500 Menschen sind in relativ kurzer Zeit hier alle zusammengekommen. Menschen aus der queeren Community, aber auch zum Beispiel die Polizeipräsidentin von Hannover mit einigen Polizisten, die aus Solidarität auch hier waren. Politiker, viele Politiker und eben ganz, ganz viele Menschen, die sich der Gedenkveranstaltung angeschlossen haben, um auch ein Zeichen zu setzen für die queere Community. Und die gemeinsame Botschaft war ein ganz lautes und starkes jetzt erst recht, muss man schon sagen. Denn die Feindseligkeiten, das haben wir ja gerade auch gehört, die haben tatsächlich zugenommen.
1: Konkret sprechen können, was sagt denn die Community zur Zunahme dieser queerfeindlichen Straftaten?
0: Also wir haben es selber mitbekommen, dass auch hier heute Anfeindungen waren. Es kamen Leute vorbei, die widerlich gesagt haben oder die gesagt haben, ihr seid selber schuld. Und wir haben uns mal umgehört hier bei den Teilnehmenden, wie sie diese Anfeindungen erleben.
2: Durch den Hauptbahnhof laufe ich nicht mit der Flagge, weil ich nicht weiß, auf wen ich treffe und ob da vielleicht doch noch mal ein Messer kommt.
3: Ich weiß nicht, ob ich heute noch nach Hause komme, vielleicht sogar im Krankenhaus lande, aber ich kann es nicht unkommentiert lassen.
4: Bis zum Samstag habe ich mich auf jeden Fall sicher gefühlt. Seitdem schwebt in mir immer so ein bisschen Angst, dass ja immer was passieren kann, egal ob man es erwartet oder nicht.
0: Also die Angst nimmt zu, die Angst bei allen hier in der Community, die ja eine sehr große Community ist. Wir haben es gehört vorhin von einigen Teilnehmenden, in Niedersachsen gibt es 10% der gesamten Bevölkerung gehören dieser queeren Gemeinschaft an, 15% in den großen Städten, 5% auf dem Land, also im Schnitt 10%. Es sind sehr, sehr viele betroffen und wie wir es gehört haben, der Wind wird immer rauer und viele fühlen sich auch nicht ausreichend geschützt.
1: Tja. Für Sophie Mühlmann, vielen Dank. Sehr eindringliche Stimmen, die wir da gerade eben gehört haben. Unser nächstes Thema befasst sich mit diesem Bild hier. Dieses Bild hat in Niedersachsen am Wochenende für Bestürzung gesorgt. Ein Kleinflugzeug mit zwei Männern an Bord stürzt ab und landet mitten in diesem Einfamilienhaus in Ganderkesee im Landkreis Oldenburg. Die Familie, die dort lebt, hatte Glück, sie war nicht zu Hause. Die beiden Männer in der Maschine sterben bei dem Absturz. Die Unfallursache ist immer noch unklar. Bei Anwohnern steigt unterdessen allerdings das Unbehagen angesichts des regen Flugverkehrs in der Region.
5: Im Minutentakt fliegen die Kleinflugzeuge über den Stadtrand von Ganderkesee. Im Landeanflug auf den Flugplatz. Gut 13.000 Maschinen landen dort im Jahr. In diesem Wohnviertel, gut einen Kilometer entfernt, war das Flugzeug am Samstagvormittag verunglückt. Kurz vorher hatte Maren Wiegmann es aus ihrem Vorgarten noch beobachtet.
6: Habe dann nach oben geschaut und habe das Flugzeug fast zum Greifen nah gesehen. Es kippte dann sofort in einen Winkel ab und dann knallte es auch nur noch. Und dann bin ich sofort losgerannt und bin eigentlich auch mit einer der ersten da vor Ort gewesen.
5: Helfen konnte sie nicht mehr. Die beiden Männer an Bord sind beim Absturz gestorben. Das Flugzeug war aus Bremen gekommen.
7: Sie haben dann zeitweise in Ganderkesee einen Stopp gemacht, um zu tanken, sind dann wieder in die Luft und wollten erneut landen. Bei dem erneuten Landeversuch in Ganderkesee kam es zu einer Situation, dass ein zweites Flugzeug ebenfalls im Landeanflug war. Nach unserem Kenntnisstand haben sich die beiden Flugzeuge dann per Funk abgesprochen und das später verunfallte Flugzeug hat dem anderen den Vortritt gelassen.
5: Kurz darauf stürzte die Maschine ab. Ein technischer Defekt oder medizinischer Grund werden bisher von den Ermittlern ausgeschlossen. Für Starts und Landungen und auch für die sogenannte Platzrunde gibt es behördlich genau vorgeschriebene Korridore und Verbotszonen. Die Absturzstelle liegt in der Nähe davon.
7: Die genauen Flugkorridore dort, vom Flugplatz und dem angrenzenden Wohnbereich, die werden jetzt genauestens ermittelt. Es wird tatsächlich ganz genau analysiert, wo ist das Flugzeug lang geflogen, durfte es dort fliegen. Das wird sich jetzt im Rahmen der laufenden Ermittlung herausstellen.
5: Das Haus, das es traf, ist heute provisorisch mit Planer abgedeckt. Es riecht hier überall nach Flugbenzin. Das Gebäude gilt als nicht mehr bewohnbar. Sachschaden bis zu 1 Million Euro, denn das Flugzeug war nagelneu. Anwohnerinnen und Anwohner überlegen, jetzt eine Bürgerinitiative zu gründen, um sich gegen die Maschinen über ihrem Wohngebiet zu wehren.
6: Wir versuchen jetzt auch über die Nachbarschaft noch mal mehr Druck zu machen, über die Politik, dass da alle, die hier im Landeanflug sind oder auch starten, dürfen sie, glaube ich, nur in die andere Richtung, dass da halt

0: noch mal mehr Druck gemacht wird, dass hier nicht über die Häuser geflogen wird.
1: Die Bundesstelle für Flugunfalluntersuchungen hat sich in die Ermittlungen eingeschaltet. Es wird wohl 8 Wochen dauern, bis es einen ersten Zwischenbericht gibt. Ein Sprecher des Flugplatzes Gandakesee sagte dem NDR Niedersachsen, dass man dabei nach besten Kräften unterstützen werde.
2: Es wird wieder heiß in den nächsten Tagen in Niedersachsen. Da schauen wir natürlich am Ende der Sendung noch ganz genau drauf. Eine Folge von Hitze und Trockenheit der vergangenen Wochen ist ja schon jetzt, dass in den Flüssen vielerorts zu wenig Wasser ist, was wiederum die Schifffahrt beeinträchtigt. Obacht heißt es gerade für die Weserfähre in Polle im Kreis Holzminden.
3: Noch ist sie in Betrieb, die Gierseilfähre in Polle bei Holzminden. Auch Autos können hier aktuell noch die Weser überqueren. Doch für größere Lkw oder Landmaschinen reicht das Wasser in der Fahrrinne nicht mehr aus.
4: Wir haben zurzeit Einschränkungen. Wir nehmen nur noch Fahrzeuge bis maximal 7,5 Tonnen mit. Weiter können wir nicht, weil aufgrund der Gegebenheiten kann es sein, dass wenn es ein bisschen zu schwer wird, dass die Fähre mitten in der Weser stehen bleibt. Und das wollen wir ja nicht.
3: Bis zu 42 Tonnen schafft die Fähre normalerweise. Inzwischen liegt der Pegelstand der Weser hier aber nur noch bei 80 Zentimetern. Bei etwa 70 Zentimetern muss der Fährbetrieb komplett eingestellt werden. Einige Kilometer flussabwärts im Yachthafen von Bodenwerder geht schon seit Tagen nichts mehr. Und wenn selbst Sportboote nicht mehr genug Wasser unterm Kiel haben, reicht es für größere Schiffe natürlich erst recht nicht. Linienfahrten zwischen Hameln und Bodenwerder sind derzeit nicht möglich.
5: Kann man sich ja ausrechnen. Wenn Sie da im Bodenwerder die Linienfahrten nicht mehr fahren, bedeutet das null Umsatz. Und den Umsatz können wir teilweise hier in Hameln Gott sei Dank auffangen, aber ist schwierig.
3: Rundfahrten werden allerdings weiterhin zwischen Hameln und Emmertal angeboten. Dass auch hier einmal der Schiffsverkehr eingestellt werden muss, sei unwahrscheinlich, auch wenn der Wasserstand der Weser in den nächsten Wochen wohl noch weiter fallen wird. Daran können auch einzelne heftige Gewitter kaum etwas ändern.
6: Wir haben vielleicht alle noch irgendwie dieses Gewitter in Hannover im Kopf, was jetzt kürzlich war. Das ist aber einmal lokal, da kommt richtig viel Wasser runter. Dieses richtig viele Wasser geht dann als Welle einmal durch. Und das war es aber. Solche Ereignisse füllen das Grundwasser nicht nachhaltig aus. Sondern solche Ereignisse haben einmal Überflutungen zufolge, dann läuft das Wasser wellenförmig ab und dann war es das auch wieder. Und das sorgt im Prinzip dafür, dass wir im Gesamtsystem nicht so viel Wasser haben, wie das sonst üblich war.
3: Die Prognose, der Pegelstand könnte in den kommenden Wochen auf einen Rekordwert fallen. Wann die Fähre in Polle nicht mehr fahren kann, fragen sich hier alle.
4: Spätestens, wenn wir merken, dass die Fähre mehrfach auf dem Grund rüberschlittert oder sogar aufsetzt, dann ist definitiv Feierabend.
3: Lange wird es wohl nicht mehr dauern, befürchtet Fährmann Försten. Denn Aussicht auf einen ergiebigen Landregen gibt es derzeit nicht.
2: Zugegeben, ich bin mal mit Flipflops quer durch New York spaziert, von Brooklyn bis nach Harlem. Aber mit Flipflops in den Harz, das würde mir nicht einfallen, ehrlich. Es kommt aber vor. Man wundert sich, wie schlecht vorbereitet manche Menschen auf eine Wanderung gehen. Wenn sie dann Probleme bekommen, dann schlägt die Stunde der Bergwacht. Die rückt auch aus, wenn etwa Radfahrer stürzen oder Skifahrer sich verletzen. Damit die Handgriffe sitzen, dafür gibt es regelmäßig Übungen im Gelände, so heißt das. Und volle Konzentration hieß es am Wochenende in St. Andreasberg.
7: Ja, man weiß ja nicht, was einem erwartet. Ne? Das Szenario kann ja auch immer ein bisschen anders kommen, als wie man vielleicht denkt. Vielleicht liegen am Ende doch zwei Personen da. Und nicht nur eine, wer weiß.
8: Das heutige Einsatzszenario. Ein gestürzter Mountainbike-Fahrer, seine Position ungefähr bekannt.
9: Auf dem Forstweg Richtung Bad Lauterberg. Also er ist definitiv nicht im Bikepark.
10: Von oben oder von unten, was sagst du?
11: Ich weiß es noch nicht.
10: Gut.
8: Heute werden alle bergfachtechnischen Fähigkeiten gefordert. Schulung und Ausbildung in einem für alle.
9: Gerade für die ganz frischen Anwärter ist das einfach wichtig, auch mal zu sehen, wie ist es ungefähr, was kann ungefähr auf uns zukommen, weil das Szenario ist schon sehr realistisch.
8: 16 Ehrenamtliche aus den Ortsgruppen Fienenburg, Langezheim und St. Andreasberg nehmen an der Übung teil. Kurz vor dem Einsatzort legen alle ihre persönliche Schutzausrüstung an.
7: Damit wir dann vor Ort gucken können, was wir brauchen. Der Rest kommt zu Fuß nach. So ist erstmal unser Plan.
8: Steven Sommer ist seit seiner Kindheit beim Roten Kreuz aktiv. Hauptberuflich ist der 27-jährige Fachinformatiker. Heute leitet er die jungen Kameraden an. Alles wird vorher doppelt gecheckt.
7: Damit auch keine Schnalle im Einsatzfall irgendwo aufgehen kann.
8: Abiturient Diego Hildebrand ist seit 2 Jahren dabei und weiß, Überraschungen kann es immer geben.
11: Ja, der Patient ist nicht da, wo er da sein soll. Und deswegen ist es eigentlich immer sehr abenteuerreich.
8: Diesmal ist die verletzte Person am Hang schnell gefunden.
7: Wir gehen erstmal fußläufig runter und gucken uns das einmal an. Passt auf, wo ihr hintretet.
8: Alle Bergwachtler haben eine Ausbildung zum Sanitäter und sind geschult in speziellen Bergrettungstechniken. Schönen
7: guten Tag. Wir sind von der Bergwacht. Guten Tag. Ich bin der Diego.
11: Okay.
8: Das oberste Ziel, den Patienten so schnell wie möglich erst zu versorgen und zu bergen, um ihn an den professionellen Rettungsdienst zu übergeben.
7: Können Sie einmal für mich den rechten Fuß bewegen? Geht das? Tut dolle weh? Geht gar nicht.
8: Der Patient muss abtransportiert werden. Während die einen ihn betreuen, wird 9 Meter weiter oben die Seilsicherung aufgebaut. Ein Flaschenzug hilft, den Verletzten nach oben zu befördern. Weil im Harz viele Bäume abgestorben sind, ein Problem.
12: Herausfordernd ist es, dass wir hier kaum einen Standplatz gefunden haben, um einen vernünftigen Anschlag zu finden, um den Patienten hochzuholen.
9: 3, 2, 1, hoch!
8: Bis zu 150 Einsätze im Jahr hat Niedersachsens einzige Bergwacht. Für diese Übung brauchen sie 30 Meter Seil.
7: Langsam weiter, achtet auf das Seil hier über euch.
8: Eine regelrechte Materialschlacht, wie sie es nennen. Insgesamt dauert die Bergung 1 Stunde. Erst dann kann die Übergabe an den Rettungsdienst erfolgen.
11: Ja, war spannend auf jeden Fall. Das ist halt das Wichtigste bei den Patienten, wenn man schon Erstversorgung gemacht hat, man wartet noch, Betreuung. Dass der Patient halt von den Schmerzen abgelenkt ist, das ist das Wichtigste.
8: Für die nördlichste Bergwacht Deutschlands sind solche Übungen unerlässlich für ihre Arbeit.
7: Auch die jungen Kameraden, die sind halt frisch Sanitäter. Die haben sich da super angestellt, haben das super gemacht, tolle Übergaben gemacht. Ich war zufrieden.
8: Im Sommer rückt die Bergwacht jede Woche 1 bis 2 Mal aus, um Menschen in Notlagen im Harz zu helfen.
2: Ja, vielen Dank dafür mal an der Stelle. Hilfe und Unterstützung für Touristinnen und Touristen muss ja nicht immer so dramatisch sein wie gerade gesehen. Wenn man neue Orte erkunden will, dann helfen einfach auch gute Tipps. Und die bekommt man klar bei der Tourist-Info, zum Beispiel in Lingen im Emsland. Mehr als 100.000 Besucherinnen und Besucher zählt diese Stadt jedes Jahr. Wir haben eine junge Frau begleitet, für die es einfach nichts Schöneres gibt, als Gästen einen unvergesslichen Urlaub zu bereiten.
13: Möchten Sie den in der Geschenkverpackung haben oder möchten Sie den als einzelne Flasche haben?
14: Ist da noch mehr drin? Wiebke Frewer ist 23 und hat hier schon ihre Ausbildung gemacht. Die Tourismus-Marketing-Managerin ist gebürtige Lingenerin und informiert Menschen gerne über Urlaub und Freizeit in ihrer Heimat. Die Leute kommen für Souvenirs, Konzerttickets, Hotelübernachtungen, Stadtführungen und vor allem für Radtouren.
13: Gerade mit unserem Knotenpunktsystem, was wir haben, diesem Radeln nach Zahlen nennen wir das. Das bedeutet, dass wir einfach das ganze Emsland mit einem Zahlensystem versehen haben, wonach man eine Schnitzeljagd mit dem Fahrrad machen kann. Das ist die Karte für südliche Emsland. Ich schaue mal eben mit Ihnen gemeinsam auf die Karte vom gesamten Emsland, ob wir da etwas weiterkommen.
14: Über 2.500 Kilometer Radwanderwege gibt es im gesamten Emsland. Im letzten Jahr hat die Region zum ersten Mal die 2,5 Millionen Übernachtungen geknackt. Ein paar Leihräder haben sie auch. Im Parkhaus gegenüber kann jeder einfach mit einem Zahlencode das Tor öffnen. Fahrrad sicher und trocken abstellen, 200 Plätze gibt's hier im Vietzenpark. E-Bike-Akkus können sicher eingeschlossen werden.
13: Kann jeder nutzen, man muss sich einmal vorher eben anmelden. Das ist aber eine Sache von ein paar Sekunden und da kann man sein Fahrrad hier ganz gut und wettergeschützt hinstellen. Kostet 1 Euro pro Tag.
14: Lingen kommt mittlerweile auf 300.000 gebuchte Nächte im Jahr. Aktuell sind die Hotelauslastungen vor allem am Wochenende sehr hoch. Wer spontan vorbeikommt, sollte am besten seine Unterkunft dabei haben.
13: Wir sind im Camper unterwegs und sind auf Rückreise jetzt praktisch und haben nochmal hier Stopp gemacht. Einmal Stadtplan. Ist ja zwingend
15: notwendig. Immer wichtig.
13: Es gibt so Sachen, die man wirklich vor der Haustür hat. Da braucht man nicht weit zu fahren, wirklich nicht weit zu fahren.
14: 22.000 sogenannte Verkaufsvorgänge pro Jahr für Tickets, Führungen oder Übernachtungspakete werden hier verbucht. Plus die ganzen persönlichen Beratungsgespräche. 50 bis 100 Menschen kommen hier am Tag vorbei. Dazu noch die ganzen E-Mail- und Telefonanfragen.
13: Unser Ziel ist es natürlich, den Touristen hier einen schönen Aufenthalt zu bereiten, möglichst viel Angebot zu schaffen, was man in Lingen unternehmen kann. Gerade als kleine Stadt, die viele noch nicht so auf dem Schirm haben, ist es enorm wichtig, auch viel dafür zu sorgen, dass die Leute gerne kommen und auch weitertragen, dass sie eine schöne Zeit hier hatten. Aber wir sind auch eben dafür zuständig, dass die Leute, die hier wohnen, gerne hier wohnen und auch Repräsentanten ihrer eigenen Stadt werden, weil es ihnen eben selber hier auch so gut gefällt.
14: Kurz vor Feierabend noch ein besonderer Außeneinsatz. Ab und zu gehört das auch zu ihren Aufgaben. Diese schwimmenden Grillstationen können gemietet werden. Bis zu 10 Leute haben hier Platz. Der kleine Elektromotor darf sogar ohne Bootsführerschein gesteuert werden.
15: Also wir sind ein Handwerksbetrieb, machen Sanitärheizung und machen das jetzt hier als Betriebsausflug, ne? Genau.
16: Also Kurzurlaub.
15: Kurzurlaub, genau.
14: Fahrradtouristen, Pauschalreisende oder eben Tagesgäste. Die junge Lingenerin schätzt ihre Stadt und die Touristen.
9: Und viel Spaß. Viel Spaß.
14: Und so fühlt sich jeder Arbeitstag ein bisschen wie Urlaub an.
2: Tja, wie schön, wenn man das sagen kann. Und wenn die Lingenerin selbst mal Urlaub machen will, wie wär's dann mit der Lüneburger Heide? Die ist ja immer ein Ausflug wert, aber natürlich besonders schön, wenn sie blüht.
17: So richtig Sommer ist es in der Lüneburger Heide erst, wenn das Lila Einzug hält, so wie hier im Bispinger Niederhaverbeck. Die Blüte läutet die Hochsaison in der Heide ein.
18: Das ist Hauptgeschäftszeit im Jahr, wenn die Heide blüht, dass die Touristen einmal kommen als Einzeltouristen, aber auch Reisebusse. Ne? Das ist also für uns ist die Heideblüte wichtig, sonst würde das Geschäft, unser Kutschengeschäft, sich nicht mehr rentieren. Ne?
17: Im August kann es hier vor lauter Touristen schnell mal ziemlich voll werden. Aber echte Heidier wissen, wie man es macht.
19: Wir genießen es gerade jetzt am Anfang noch, weil auch nicht so viele Menschen da sind. Man hier in Ruhe sitzen und schnacken kann und eben den schönen Duft schon hat.
17: Nach der Faustformel blüht die Heide vom 8.8. bis zum 9.9. Genau hält die Natur sich daran fast nie. Aber so wie jetzt war die Heide mit ihrer Blüte auch in den vergangenen Jahren oft früh dran. Für Steffen Albers ein Trend.
20: Das hat sicherlich auch mit dem Klimawandel zu tun, dass die Heide früher anfängt zu blühen. Das hat damit zu tun, dass die Winter nicht mehr so kalt sind, nicht mehr so viel Schneelage ist, nicht so harte Frosttemperaturen sind, wie ich sie noch aus meiner Kindheit eigentlich als normal empfunden habe.
17: Und wo die Heide gerade wie stark blüht, das kann man auf der Website der Lüneburger Heide nachsehen.
2: Ich darf Ihnen jetzt noch diese Majestät hier in der Mitte vorstellen, der erste männliche Heidelbeerkönig Deutschlands. Ja, müssen ja nicht immer alles nur Frauen sein. In Zeiten der Gleichberechtigung müssen wir das auch für die Männer öffnen. Heidelbeerkönig Ben der Erste hat ein großes Königsreich. Niedersachsen ist bundesweit nämlich die Nummer 1 in Sachen Heidelbeere. Jetzt ist er frisch gekrönt in Gretem im Heidekreis und der Job ist nicht ohne.
21: So, dass man es lesen kann, ne?
22: Ach so.
21: Also es kann doch kein Mensch lesen.
22: Dann gebe ich mir ein bisschen Mühe.
21: Ja.
23: Ben Ahrens ist ordentlich aufgeregt. Autogramme schreiben, für den Gastro-Azubi völlig neu.
21: Also die anderen haben das so gemacht, ne? Viele Grüße,
22: Sophie. So viel Mühe?
21: Ja.
22: Gut. Die beiden fallen unter den Tisch.
23: Die Autogrammkarten für die Besucher. Die Blaubeerkrawatte für Ben. Er wird gleich zum Heidelbeerkönig gekrönt. Dem ersten seiner Art. Und dazu erstmal einen Schnaps zur Beruhigung.
22: Wenn mal wieder der Wille rein. Vielen Dank fürs zahlreiche Erscheinen. Freuen uns alle sehr, dass ihr hier seid. Ich denke, das wird ganz gut. Zum Wohl.
23: Mit dabei die Majestäten aus der Region. Wein, Spargel, Kartoffel. Alle sind nur für Ben den Ersten nach Gretem bei Hodenhagen gekommen. Pressefoto läuft. Und dann?
22: Ich denke, man muss ein offener Mensch sein, auf andere Menschen zugehen können, sich zeigen, repräsentieren und ein bisschen was zur Blaubeere erzählen.
23: Zum Beispiel, dass die Beere viele Namen hat. Über 13 sogar. Blau- und Heidebeere kennt man. Im Norden meist verbreitet Bigbeere. Und verbreitet, das ist auch das Anbaugebiet. Mehr als 60% der deutschen Kulturheidelbeeren kommen aus Niedersachsen. Und dabei nehmen sie rund 86% der gesamten Beerenanbaufläche ein. Im vergangenen Jahr wurden über 10.400 Tonnen geerntet. Auch dieses Jahr soll es wieder rekordverdächtig werden. Vielerorts startete die Ernte sogar früher. Und sie soll noch bis Ende September gehen. Aber
0: also rekordhoch heißt ja nicht, dass man auch rekordmäßig viel

0: dabei an Gewinn hatte. Das ist relativ. Also die Menge sagt noch gar nichts über ein gutes oder schlechtes Jahr aus. Und dieses Jahr sehe ich mit gemischten Gefühlen.
1: Denn der Druck auf die Kleinbetriebe ist groß. Konkurrenz aus Nachbarländern, steigende Produktionskosten, Extremwetterlagen. Davon spüren die Kunden aber nichts.
2: Regionale Frucht, immer gerne gegessen, im Joghurt, im Müsli. Wenn ich jetzt wandern, bevor sie dann wieder aus Peru kommt, greifen wir da mal gerne zu. Pflücken auch selber viel. Antioxidantisch, antientzündlich, also insofern lecker. Können wir empfehlen.
1: Royaler Antritt auf der Festbühne.
0: Ben, jetzt bist du dran. Der Zeitpunkt ist gekommen.
1: Und Ben gibt sich endlich die Beere.
0: Somit haben wir unseren ersten Heidelbeerkönig, Ben der Erste.
3: Ja, bärenstark. Und hier gibt es jetzt noch eine ganz ungewöhnliche Perspektive auf Ihrem Wetterbild. Vom Jade-Weser-Port in Wilhelmshaven, und zwar aus dem Traktor raus, der mit dem Deichbau beschäftigt ist. Blick aus meiner Kabine vom Trecker, schreibt uns Joachim Siemens aus Wangerland, der nicht nur der Fahrer, sondern auch der Fotograf ist. Dankeschön. Und danke natürlich Ihnen für Ihr Interesse. Die Hitze, die kommt, hatte ich ja schon kurz erwähnt. Genaueres sagt uns jetzt noch Pila Bossmann in der Vorhersage. Und nach der Tagesschau kommt Markt. Ein Thema heute: Superfood Sanddorn. Super Abend für Sie. Bis morgen, 18 Uhr dann die Nachrichten mit Lena Mosel. Und um 19:30 melden wir uns von Hallo Niedersachsen. Tschüss.
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5: Einen schönen guten Abend und herzlich willkommen zu Ihren Wetteraussichten für Niedersachsen. Heute war der kühlste Tag der Woche. Es gab ein paar dichtere Wolken und vielleicht hier und da auch noch ein paar Tropfen. Aber jetzt stellt sich dann die Wetterlage um. Ab morgen liegen wir unter Hochdruckeinfluss. Das ist ein Azorenhochableger. Und in den nächsten Tagen bringt der mit einer Südwestströmung die heiße Luft aus Spanien dann auch bis zu uns. Und am Temperaturtrend für Hannover sehen wir ganz gut, wie es in den nächsten Tagen immer heißer wird. Der Hitzehöhepunkt wird wahrscheinlich am Donnerstag sein mit rund 36 Grad. Dann zum Wochenende wird es dann vorübergehend etwas weniger warm werden. Aber in der neuen Woche steht dann schon wieder eine neue Hitzewelle an. Aber da ist das Ausmaß noch nicht so ganz sicher. Dieser graue Bereich zeigt den Unsicherheitsbereich an. Das heißt, es kann durchaus noch ein bisschen wärmer werden als jetzt am Donnerstag. Es kann aber auch ein bisschen weniger heiß bleiben. Aber in der zweiten Augustwoche wird es dann höchstwahrscheinlich insgesamt ein bisschen gemäßigter weitergehen. Heute Nacht sind mal mehr, mal weniger dichte Wolken am Himmel. Mancherorts ist es auch ganz sternenklar. Ansonsten kann es in Richtung Harz noch einzelne Tropfen geben. Die Temperaturen gehen zurück auf 16 Grad direkt an der Nordseeküste und es geht runter bis auf 10 Grad in der Lüneburger Heide. Morgen Vormittag überwiegen dann mancherorts immer noch die Wolken. Ab und zu kann sich die Sonne schon ein bisschen besser durchsetzen, aber es bleibt schon von Anfang an trocken. Im Nachmittagsverlauf wird es dann von Südwesten her eher ein bisschen sonniger, während es dann in der Osthälfte zeitweise ein paar dichtere Wolken gibt. Die Temperaturen sind dann schon nicht mehr ganz so kühl wie heute. Sie steigen auf 23 bis 27 Grad. Der Wind weht dabei schwach bis mäßig aus westlichen Richtungen. Ja, und in den nächsten Tagen wird es dann heiß werden. Vor allem am Mittwoch bleibt es trocken bei bis zu 33 Grad. Am Donnerstag bis zu 37 Grad. Dann steigt auch verbreitet die Waldbrandgefahr wieder an. Zum Abend und auch in der Nacht zum Freitag kann es dann schon erste Schauer und Gewitter geben, die dann selber auch am Freitag für ein bisschen Abkühlung sorgen. Dann liegen die Höchstwerte bei nur noch rund 28 Grad. Das heißt, zum Wochenende wird es ein bisschen kühler werden.
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0: Wenn ich im Wald unterwegs bin, stehe ich zuweilen auch mal rechtzeitig auf, um auch ja, die Lebewesen im Wald zu erleben, die tagsüber nicht zu sehen sind. Ja, viele Tiere sind halt dämmerungsaktiv. Man kann sie oftmals nicht sehen, man kann sie nur hören.
1: 5 Uhr morgens im Sternberger Seenland. Martin Schmidt begegnet einem Tier, das er hier nicht vermutet hätte. Ein koboldhaftes Wesen.
0: Ist auch schon wieder weg.
1: War es vielleicht ein Siebenschläfer? Eigentlich kommen die hier gar nicht vor.
0: Ja, wenn man auch mal zu den Nicht-Tageszeiten im Wald ist, dann lernt man auch die Natur mit den anderen Sinnen wahrzunehmen. Nicht nur zu schauen, was man sieht direkt, sondern auch die Ohren.

0: Zwei Stunden später ist Martin Schmidt unterwegs zum Schattiner Forst im Nordwesten Mecklenburgs. Hier wächst einer der wenigen noch ursprünglichen Wälder. Zusammen mit Praktikant Malte Christiansen vermisst Martin die Stämme des Buchenwaldes.
1: 47,2.
2: Ja, das ist 4 cm gewachsen.
0: Ein großer Teil des 50 Hektar großen Stück Waldes hat seit 110 Jahren weder Axt noch Säge gesehen.
2: 6,40 Meter, das ist gut.
0: Martin Schmidt ist Forstingenieur. Seine Aufgabe, das Wachstum des Waldes über einen längeren Zeitraum genau zu beobachten.
2: Hier ist unserem Stichprobenpunkt eine Hainbuche abgebrochen. Vor 10 Jahren, als der letzte Messtrupp hier war, der hat diesen Baum noch lebend vorgefunden. Jetzt liegt ein Stück Hainbuche hier unten und ja, wird nach und nach zersetzt. Ja, jetzt ist die Zersetzung erst ein bisschen fortgeschritten. In 10 oder 20 Jahren werden wir sehen, dass der Baum von Pilzen, Käfern und so weiter komplett zersetzt ist und zu Humus geworden.
0: Dieser Wald ist ein perfekt funktionierendes Ökosystem. Käfer sorgen mit dafür, dass dieser Kreislauf funktioniert. Hier ist alles wohl organisiert und miteinander vernetzt. Vom Mikrokosmos der Kleinstlebewesen bis hinauf zu den Laubkronen. Dieser Wald bleibt sich völlig selbst überlassen. 3 Tage brauchen sie hier, um sich ein genaues Bild zu verschaffen. Martins Ziel, die vielen intensiv bewirtschafteten Wälder wieder so natürlich wie möglich zu gestalten und dennoch genügend Erträge zu erzielen. Eigentlich ein Traumberuf inmitten einer faszinierenden Natur.

0: Doch die Realität holt ihn schnell wieder ein. Direkt hinter dem Schattiner Forst ein typischer Plantagenwald. Reine Monokultur. Andere Pflanzen und Tiere finden kaum noch einen Lebensraum. Was hier zählt, ist nur der schnelle Holzerlös. Am Rande des Naturwaldes, dem Schattiner Forst, macht Martin eine interessante Entdeckung.
1: Na, jetzt gefunden.
2: Ja, ich habe ein paar Haselnüsse aufgesammelt. Wenn man mal in einem Wald oder am Waldrand wissen will, welche Nagetiere unterwegs sind, man sieht die ja so schlecht, die meisten sehr nachtaktiv,
1: ja.
2: Guckt man nach Nüssen und Früchten und untersucht die mal auf Nagelspuren. Was wir jetzt hier nicht dabei haben, was aber auch ganz selten natürlich zu finden ist, jetzt so typische Bissspuren, die auf den Siebenschläfer hindeuten.
1: Was wäre das zum Beispiel?
2: Das wäre so, dass der zuerst an einer Seite aufnagt, nur ein ganz kleines Stück aufnagt und der Siebenschläfer hat sehr schmale Zähne. Ne? Der würde dann nicht den Rest der Nuss aufnagen, sondern richtig Stücke rausbeißen von der Schale. Und dann hätte man nicht Nagelspuren, sondern Bruchspuren um diese Nuss rum. Ne?
0: Kein Wunder, dass es sich bei den Fraßspuren nicht um den Siebenschläfer handelt. Denn in Mecklenburg-Vorpommern gilt der als extrem selten.

0: Zu Hause in Kleinhundorf. Martin beginnt in seinem Büro, die Fotos vom frühen Morgen auszuwerten. Die Zahlen und Daten des Waldes können warten. Ihm geht dieses koboldhafte Tier einfach nicht mehr aus dem Kopf.
1: Aber was mich noch besonders jetzt gerade noch hängen geblieben ist, ist eigentlich das, was da unten geraschelt hat und dann weggeflitzt ist, was ich so ganz schemenhaft fotografiert habe. Ich das mal groß machen. Es kann eigentlich nur einer von den Bilchen sein, ne? den Schläfern. Der prominenteste Bilch ist ja der Siebenschläfer, aber den erwartet man hier in der Gegend nicht. Seit mehreren Jahrzehnten hier keine Nachweise in der Region.
0: Dann die Überraschung. Bei seiner Recherche im Internet stößt er auf die Wildtierhilfe MV. Die kümmert sich um verwaiste Jungtiere und andere Wildtiere in Not. Heike Gronow hat vor wenigen Tagen tatsächlich eine Siebenschläfer-Mama samt Babys aufgenommen. Jetzt versucht sie, die Familie irgendwie aufzupäppeln. Doch zuerst zeigt sie Martin ihren ganzen Stolz.
2: Ja, in der Regel laufen die aber auch nicht weg. Die sind, glaube ich, im Moment noch ganz glücklich hier. Ach, guck mal, da hinten sitzen sie alle.
0: Oh. Eine Gruppe junger Waschbären.
2: Ja, die haben ein bisschen Angst jetzt. Also, die sind ja auch nicht so ganz zahm. Ja, kannst dich ja auch mal ein bisschen beliebt machen.
1: Na klar.
2: Na, jetzt haben sie ihre Scheu ein bisschen überwunden. Ne?
1: Wie lange sind die denn schon bei dir hier, die Waschbären?
2: Also zwischen 4 und 6 Wochen sind ja immer noch mal ein paar dazugekommen. Langsam werden sie groß, langsam wird das Gehege auch ein bisschen klein für die.
1: Ja,

0: Vielleicht kommen sie später in einen Zoo. Denn Waschbären auszuwildern ist in Mecklenburg-Vorpommern nicht erlaubt. Der offizielle Grund, sie gelten als Schädlinge. Und es gibt zu viele. Ganz anders als beim Siebenschläfer.
1: Der Siebenschläfer ist jetzt nur ein heimisches Tier, ne? Nicht so wie die Waschbären. Und eigentlich in freier Wildbahn ja schon ziemlich selten hier. Hm. Wie bist du dazu gekommen, da welche jetzt geliefert zu kriegen, sage ich mal?
2: Ja, die wurden gefunden. Das war ein Gutshof und die haben sich wohl auf dem Dachboden eingenistet. Ja. Und man hat die aber doch immer kraspeln gehört. Und die Leute wollten sie also wirklich gerne loswerden. Haben sie Gott sei Dank nicht gleich totgeschlagen oder in Fallen gefangen.
1: Ja, das ist gut, dass sie sich dann gemeldet haben.
2: Genau. So, und hier wohnen unsere Siebenschläfer im Moment.
1: Oh. Haben wir gleich ein paar Höhlen zur Auswahl hier.
2: Ja. Wir haben sich ein bisschen versteckt.
1: Die haben sich sehr schön eingekuschelt. Also ich darf mal was rausnehmen.
2: Ja, vorsichtig mal zur Seite.
1: Ich darf sie nicht beißen, aber ist nur noch.
2: Ja, ich glaube, die Mama ist ein bisschen. Hat Beschützerinstinkte, denke ich mal. Und du möchtest deinen Wald so gestalten, dass du da Siebenschläfer anziehst oder dass sie sich da wohlfühlen? Oder?
1: Ja, dann der Siebenschläfer ist eigentlich so ein Anzeiger. Ne? Wenn er da ist in einem Wald und in vielen Wäldern, gerade hier weiter westlich in Mecklenburg, da gibt es ihn gar nicht mehr. Das ist eigentlich ein Anzeiger dafür, dass der Wald gesund ist, naturnahen Artenreichtum aufweist, die entsprechenden Strukturen auch da sind, wo er lebt. Also das ist jetzt hier so eine Baumhöhle, die künstlich hergestellt wurde, sowas an lebenden Bäumen zu haben. Da fühlt sich nicht nur der Siebenschläfer wohl, sondern auch noch eine ganze Reihe anderer Tiere. Ne? Mhm.
0: Martins Ziel ist klar. Die Wälder müssen sich verändern. Seine Hoffnung sind die vielen privaten Waldbesitzer. Matthias von Bodecker hat Interesse, die Idee eines naturnahen und ursprünglichen Waldes in seinem kleinen Forstbetrieb umzusetzen.
3: Ja, wir merken gleich, es wird windig hier.
0: Martin zeigt erstmal ein Negativbeispiel.
3: Hier hat jemand den Wald abgeholzt und einen neuen gepflanzt. Ne? Ein klassischer Kahlschlag. Hier standen mal Kiefern, 120 Jahre alt. Da sehen wir noch die Baumstümpfe. Die stehen jetzt hier seit einem Jahr. Oder seit zwei Jahren vielleicht schon.
1: Ja.
3: Hier sieht man, ne, ökonomisch gesprochen, hat man hier sein Kapital vernichtet. Und bis man hier mal irgendwie einen kleinen Stamm draus sägen kann, aus dem man eine Spanplatte machen kann, da vergehen noch 30 Jahre.

0: Solange produziert dieser ganze Wald hier nichts.
1: Vor 2 Jahren hat Martin ein Stück Wald eingezäunt. Hier können sich auch Laubbäume aussamen, ohne dass sie vom Wild gleich abgefressen werden.
0: Ja, was wir jetzt hier sehen, ist die Alternative zum Kahlschlag. Ne? Man hat auch eine ähnliche Ausgangssituation wie der Nachbar. Ne? Einen alten Kiefernbestand, der ist jetzt hier 110 Jahre alt. Und man möchte den Wald in eine neue Generation bringen. Das heißt, von unten müssen junge Bäume nachwachsen.
1: Das funktioniert, weil der Zaun sie vor Verbiss schützt. Und Samen von Laubbäumen transportiert der Wind kilometerweit, auch bis hierher.
0: Hier wachsen wieder 3 Birken. Hier nochmal 3. Nochmal 3. Hier kommt einiges.
2: Ja. Ich freue mich ja, wenn man das sieht. Ich freue mich schon über das erste Grün hier, was man sieht. Das ist ja genau die Idee des Zauns, dass wir hier zeigen können, dass dieses Konzept funktioniert. Leuten, die man vielleicht als Mitstreiter gewinnen kann für dieses Konzept und vielleicht auch den anderen Nachbarn hier, der sehen soll, dass es auch anders geht als mit Kahlschlag und Wiederaufbau, sondern dass der Wald sich von alleine hier wieder zu einem tollen Wald entwickelt.
0: Diese Kiefer hier, die hier steht seit 110 Jahren, die wird uns keinen so guten Erlös produzieren. Ne? Sie ist krumm, hat da oben eine kleine Delle drin. Ja, wenn es gut hochkommt, vielleicht 200 Euro für den Baum. Ne?
2: Ja.
0: Wenn wir jetzt hier eine Eiche stehen hätten, ne, die vielleicht 180 Jahre alt wäre und immer unter guten Bedingungen gestanden hätte, einen geraden Stamm, wenig Äste, einen schönen Wuchs, ne, dann hätten wir hier unter Umständen aus einem einzelnen Baum Erlös von mehreren 1000 Euro.
2: Ja.
0: Das ist ein wesentlicher Unterschied.
1: Martin Schmidt ist als freiberuflicher Forstingenieur bundesweit im Einsatz. Er berät private Waldbesitzer, aber auch Kommunen. Besondere Sorgen machen ihm die Wälder Mecklenburg-Vorpommerns.
0: Hier im Norden Mecklenburgs haben wir eigentlich sehr wenig Wald. Also für mich als Förster gibt es da nur alle paar Kilometer was zu tun. Das meiste ist ja Landwirtschaft, großflächige Landwirtschaft. Da ist manchmal kilometerweit kein Baum, das ist nur Acker. Und tja, viele Arten, die halt darauf angewiesen sind, dass Gehölze vorkommen, auch mal Waldflächen, die haben Probleme, sich untereinander auszutauschen, ne? Ihre Populationen zusammenzuhalten und miteinander zu vernetzen. Das bisschen Wald, was noch da ist, ne? Dass das nicht mehr naturnah bewirtschaftet wird in großen Flächen, dass wir da eigentlich wieder zum Zustand hin müssen, der den natürlichen Abläufen in Ökosystemen mehr Raum gibt und mehr Arten eine Heimat bietet. Das ist eine ganz andere Frage. Das großflächige Problem ist im Grunde die Landwirtschaft.
1: Im Sternberger Seenland trifft sich deshalb Martin mit der Artenschutzbeauftragten des Landesamtes für Umwelt und Naturschutz, Christine Scheile. Sie hat sich jahrelang mit dem Siebenschläfer beschäftigt.
0: Das von den Habitaten her allein schon potenziell. Ja.
3: Also ich würde es auch nicht komplett ausschließen, aber wir haben erstens keine Hinweise darauf, dass es westlich des Schweriner Sees noch Siebenschläfer gibt. So, also das ist, sagen wir mal, einfach mal so eine grobe Verbreitung von dem, was wir wissen. Und wir haben ja hier im Umfeld, so im Sternberger Seenland, Bützow, Tarnow, noch ein bisschen nach Norden, Varin, so ziemlich ausgedehnte, schöne Buchenwälder. Mhm. Und da sind uns durchaus so hier und da und dort einiges an Nachweisen bekannt, sodass man davon ausgehen muss, dass zumindest die großen Wälder alle besiedelt sind.
1: Zumindest im Sternberger Seenland leben einige. Und dann hat Christine Scheile noch einen Geheimtipp für Martin.
3: Wir wissen, dass es auf der Insel Eu Siebenschläfer gibt, ungefähr seit Mitte der 1990er Jahre. Es ist auch sicher, dass sie dort hingebracht wurden. Es war mehr oder weniger, sagen wir mal, ein unglücklicher Zufall, dass die Tiere dann dort auch ausgekommen sind. Und da es sonst auf der Insel, nach allem, was wir wissen, keine anderen Säugetiere gibt und eben auch kaum Räuber, die Siebenschläfer fressen, also sprich Käuze zum Beispiel, Marder definitiv nicht, haben die einfach dort ein Paradies gefunden, was sie sich erschlossen haben und nutzen.
1: Martin Schmidt will der Sache selbst auf den Grund gehen. Er hat sich extra ein paar Tage freigenommen von der Forstarbeit. In Peenemünde besteigt er die Fähre zur Greifswalder Eu.

0: Die Siebenschläfer haben sich auf der Vogelschutzinsel inzwischen sehr vermehrt. Über 400 Tiere sollen es sein. Für brütende Vögel durchaus ein Problem. Heute ist die Greifswalder Eu Naturschutzgebiet. Das war nicht immer so.
1: Bei solchen Inseln, die haben ja auch eine lange Besiedlungsgeschichte hinter sich. Mal waren sie bewohnt, mal waren sie nicht bewohnt eine Zeit lang. Da wurden mal Bauern angesiedelt, die haben ihre Tiere mitgebracht. Die haben Vieh gehalten. Vielleicht hatten sie auch mal einen Siebenschläfer im Gepäck irgendwann. Und der ist dann da geblieben. Und die Menschen, die auf der Insel waren, sind dann schon längst wieder weg. Der Siebenschläfer hat da noch ein schönes Leben. Ne?
0: Die Greifswalder Eu. 6 Jahrzehnte war sie Sperrgebiet. Auch heute dürfen nur täglich 50 Besucher für ein paar Stunden auf die Insel. Im Norden des Eilandes ein seit vielen Jahrzehnten unberührter Wald. Rückzugsgebiet für viele Pflanzen und Tiere.

0: Uralte Bäume, dichtes Gestrüpp und viele Baumhöhlen. Eine Welt wie geschaffen auch für den Siebenschläfer. Nach 90 Minuten Überfahrt erreicht Martin Schmidt die Insel. Der Verein Jordsand unterhält eine biologische Station auf der Oi. Martin erhält eine Sondergenehmigung zum Übernachten. Inklusive Suche nach den nachtaktiven Siebenschläfern.
1: Ja, ich bin gespannt, ne, ob ich das jetzt schaffe, heute Abend was zu sehen. Ne. Vielleicht brauche ich auch einen Tag mehr noch. 2 oder 3 Tage, bis ich hier doch Erfolg habe. Aber ich habe Zeit mitgebracht und ich denke, Wetter ist gut und heute Abend könnte soweit sein.
0: In der Dämmerung macht sich der Förster auf die Pirsch. Ausnahmsweise darf er auch abseits von den Wegen sich im Wald aufhalten.

0: Und dann?
1: Ich sehe einen.
0: Tatsächlich.
1: Da ist einer.
2: Den habt ihr noch.
0: Nur einen Meter entfernt vor ihm tauchen sie auf. Die Kobolde der Nacht. Und sie sind gar nicht so scheu, wie Martin geglaubt hatte.
2: Die ganze Siebenschläferfamilie ist da. Also ich habe jetzt 4 Siebenschläfer gezählt. Sie hängen jetzt kopfüber vor uns hier am Stamm. Über mir ist einer, über meinem Kopf. Ist besonders neugierig. Ja, Volltreffer. Schön, dass ihr mir die Freude macht, hier mich hier begrüßt bei euch.
0: Mehr als 7 Monate des Jahres verschlafen sie, die 7 Schläfer, die zur Gruppe der Schlafmäuse gehören. Jetzt, Ende September, sind die nachtaktiven Tiere voll mit der Nahrungssuche beschäftigt. 4 bis 8 Tiere gehören zu einer Familie. Diesem Siebenschläfer scheint die Körperpflege besonders wichtig zu sein. Erst Anfang Oktober ziehen sie sich in ihre Winterquartiere zurück, um die kalte Jahreszeit zu überbrücken. Und das sind mindestens 7 Monate.

0: 2 Tage ist Martin auf der Insel geblieben.
1: Ja, der Ausflug zur Insel Euder war ein voller Erfolg. Ne? Also konnte auch gar nicht anders kommen, musste so kommen. Das ist 400 Siebenschläfer auf einer kleinen Insel. Da war es schwer daran, vorbeizulaufen und keinen zu finden. Wenn wir hier auf dem Festland, in der freien Landschaft, im Wald, Siebenschläfer beobachten wollen, dann brauchen wir viel Glück oder auch gute Informationen. Also, wenn man weiß, wo die sind, dann kann man sich da postieren zu der Tageszeit.
0: Im Sternberger Seenland will Martin jetzt prüfen, ob auch hier tatsächlich Siebenschläfer leben.
2: Ja, hier haben wir gleich 2 Bäume, 2 Habitatbäume, wo ich denke, dass die sind, wo letztes Jahr auch die Siebenschläfer gewesen sein sollten. Ja, hier können wir es mal hinlegen und gucken, was rauskommt.
1: Ja, heute habe ich eine Lampe dabei, um die Tierchen, um mal wirklich zu Gesicht zu bekommen. Nicht nur zu hören oder zu vermuten, weghuschen zu sehen, sondern sie auch richtig zu beobachten. Also ich hoffe das zumindest. Es ist ja, sobald es einigermaßen hell ist, dass ich gucken kann, ist bei denen ja schon Schlafenszeit.

0: Martin könnte durchaus Glück haben, die Tiere zu Gesicht zu bekommen. Denn Siebenschläfer sind bekannt dafür, dass sie mit ihren Familien meist nur ein kleines Revier bewohnen. Auch wenn der künstliche Mond heute Nacht vielleicht ein bisschen hell scheint und besonders viel Licht produziert.
1: Okay, funktioniert. Tja, jetzt heißt es ein bisschen abwarten und gucken, ob sich was bewegt. Ich meine, das Licht ist jetzt ein bisschen unnatürlich hier, das ich aufgebaut habe, aber ich hoffe, die Siebenschläfer lassen sich davon nicht so abhalten, mich zu besuchen. Auf der Insel Eu hatte ich auch das Gefühl zwischendurch, dass die keine Lampe nicht anhatte. Die hat die Siebenschläfer ja ein bisschen neugierig gemacht, dass sie gucken gekommen sind. Und tja, darauf muss ich jetzt aufsetzen.
0: Doch Martin muss nicht lange warten.
1: Da war was.
0: Der künstliche Mond scheint die Tiere aus ihrem Versteck zu locken. Siebenschläfer haben anscheinend vor allem eines im Kopf: Schlafen, fressen, schlafen. Die Überraschung? Bei diesem Exemplar handelt es sich um ein Muttertier. Die drei Jungen krabbeln aus der Baumhöhle und erkunden neugierig die Umgebung. Und auch sie denken erstmal nur an Futter. Aber weich muss es für sie sein. Die kleinen Zähne können noch keine harten Nüsse knacken. Zum Glück wachsen am Waldrand ein paar wilde Pflaumenbäume. Es sind nur noch circa 3 Wochen, bis die ganze Familie Winterschlaf hält. Bis dahin müssen sie sich genügend Reserven angefuttert haben. Herbst.
2: Ja, wir kommen gleich.
3: Ich glaube, ihr habt die Hose falsch angezogen.
0: Matthias von Bodecker will seinen Wald wieder so naturnah wie möglich gestalten. Will wieder Licht und Luft in die Kiefernschonung bringen.
1: Der Unterschied im Wesentlichen ist, dass hier natürlich die Naturkräfte viel mehr berücksichtigt werden. Also wenn jetzt hier von selbst auch Birken und Eichen mitkommen und auch noch Sträucher, die man vielleicht nicht direkt als Holz nutzen kann, dann werden die natürlich mitgenommen und zugelassen. Das ist das, was wir wollen. Ne? Die Natur stellt uns kostenlos was zur Verfügung. Wir müssen bloß sehen, dass wir diese Chance auch nutzen und daraus Wald werden lassen.
4: Passen die auf die Ohren? Ja?
0: Um dem neuen Wald eine Chance zu geben, müssen dennoch ein paar Kiefern gefällt werden.

Ich habe mich beschäftigt mit dem Thema naturnaher Waldbewirtschaftung. Und es ist so ein einleuchtendes und logisches Konzept, dass eben aus diesem Kiefernwald, der ja eine monotone Landschaft ist, wieder ein toller Wald wird für Tiere, für Menschen, für uns alle. Das, was hier eigentlich hingehört, nämlich einen tollen Laubwald, wieder entstehen zu lassen.

0: Bis der Waldbesitzer aus diesem Projekt Einkünfte erzielt, wird es 2 Jahrzehnte dauern. Doch schon jetzt wird der Boden schonend bearbeitet. Keine tonnenschweren Erntemaschinen rollen hier mehr durch. Gut 30 Hektar vielfältiger Wald kann sich jetzt wieder in aller Ruhe entwickeln.
1: Meine Kollegen und ich, wir arbeiten daran, die Wälder wieder ein Toner werden zu lassen. Und dann bleibt zu hoffen, dass der Siebenschläfer dann auch ein Tier ist, was man häufiger zu Ohren und zu Gesicht bekommt vielleicht, wenn wir so weit sind später mal.
0: Vielleicht wird es auch gar nicht mehr so lange dauern, bis der Siebenschläfer wieder häufiger anzutreffen ist in unseren Wäldern. Denn wo er auftaucht, sind die in Ordnung.

0: Machen wir das wieder hier oben auf und die beiden auf Sicht erstmal?
1: Gute Idee, ja.
2: Maria und Holger, Mizaro und Juschka. Planen sie Großes heute. Die Signale sind unübersehbar. Doch überstürzen darf man hier nichts. Deshalb erst einmal testen.
0: Also er hat definitiv Interesse, ne?
2: Ja, sicher ist sicher.
1: Die Juschka ist rollisch und wir lassen die natürlich nicht auf unsere Ahnung zusammen, sondern wir wollen das natürlich sehen, dass das auch wirklich so ist, weil wenn hier zwei Tiger mit dem Gewicht aufeinander prallen, wenn es nicht so ist, könnte das schief gehen.
2: Ja, aber das hier, das wirkt doch eigentlich vielversprechend.

0: Wollen wir aufmachen?
1: Test bestanden. Jetzt wird's ernst. Maria und Holger schaffen freie Bahn für die Liebe.
0: Jetzt geht's los. Ja, ihr müsst euch schon einigen. Ne? Nicht, dass der eine hier lang geht und der andere da lang. Ist ja auch einfach.
2: Die werden sich schon einigen.
1: Na, mal sehen.

0: Ja, das sind dann wohl untrügliche Anzeichen, dass die beiden sich einig sind.
1: Also gestern hat es keine 10 Sekunden gedauert. Ähnlich wie heute.
2: Ja, aber auch mit dem Anpusten schon am Gitter vorher, das ist ja wirklich Bilderbuch, ist denn jetzt so.
1: Das ist schon ein eingespieltes Team, das klappt jetzt.
0: Das richtige Timing. Hier ist es.

0: wurde, hat aber dann am zweiten Tag von den Jungtieren abgelassen. Wir haben dann denen dann noch ein bisschen Zeit eingeräumt und mussten es dann aber am, ich glaube, dritten Tag dann beenden, weil einfach dann die Jungtiere schwächer wurden. Das ist einfach bei Erstgebärenden fast schon die Regel. Also ungefähr 50% der erstgebärenden Großkatzen kümmern sich nicht um den Wurf, wie es eben auch bei uns war. Und da haben wir uns dann eben entschieden, als absehbar war, dass das nichts wird, das dann auch zu beenden.
1: Trotz alledem, Juschka konnte reichlich Erfahrung sammeln fürs nächste Mal. Denn diese Begegnung, die lässt kaum Wünsche offen. Nach dem Motto, neues Spiel, neues Glück.
2: So, wollen wir die rauslassen?
3: Lassen wir jetzt raus.
2: Da haben sie ein bisschen mehr Platz.
3: Ein bisschen mehr austoben.
1: Die rückwärtige Vogelhaltung. Hier warten die Jungvögel der Blaukronen-Papageichen auf ihren Abflug. Ja, ihre Fänger, die stehen schon parat.
4: Bitte schön. Drei Stück, für jeden eins. Ich lese Ringe ab.
1: Und Ruben, der hat auch schon einen Plan.
5: Wir werden jetzt die drei Blaukrönchen, die wir schon separiert haben, jetzt in Kisten packen, damit ich die mit zur EASA-Tagung nehmen kann, weil so wie letztes Jahr viele uns Tiere gebracht haben oder von uns Tiere mitgenommen haben, mache ich es diesmal andersrum. Diesmal fahre ich nach Polen auf EASA-Tagung und nehme eben auch Tiere mit für den Zoo.
1: Zwei Fliegen mit einer Klappe.
4: Genau, erstmal fangen und dann machen wir das zusammen.
3: Also drei Netze, drei Vögel, oder?
4: Ja. So, Jeanette hat schon mal.
5: Nicht erquetschen, Vorsicht.
3: Du kannst auch meinen nehmen. Gib mir mal das Netz. Dann fange ich dir den auch noch.
4: Dann mache ich schon mal so. Vielen Dank.
1: Kandidat Nummer 1.
4: Ja, ja, ja. Au. Tada. Dann haben wir hier die 061. Das ist der Artenschutzring und der andere ist der LII 2334.
3: Rot.
4: Rot.
3: Ja.
4: Haben wir.
1: Reisefertig.
4: Zack.
1: Genau wie Nummer 2. Und Lehrling Josephine, die hat Nummer 3.
4: Wieso schreiten denn nicht?
3: Warum weißt du denn nicht?
4: Ja, echt? Ach doch, jetzt. Ja, doch. Jetzt fängt er an.
5: Wir müssen jetzt erstmal den Ring ablesen. Die 1665.
4: Ja. Das ist der von 2020. Genau, was immer bei Papageien generell gut, wenn man sie oben fixiert und so ein bisschen den Kiefer fixiert, dass sie halt dann sich nicht hin und her drehen können. Das geht jetzt bei dem Kleinen, aber das macht man auch beim großen Ara, dass man den Kiefer fixiert mit den Fingern, dass sie sich nicht drehen können.
5: Und da ist es wichtiger als hier, weil das genau. Tut ein bisschen weh und beim großen Ara.
4: Deswegen, wir fangen ja erstmal mit dem Blaukrönchen an.
1: Der Schwierigkeitsgrad wird erst allmählich erhöht.
4: So, und dann bringen Sie gut weg.
5: Natürlich.
1: Auf nach Lodge. Ja, und die Zuchtpärchen, die waren nicht untätig in der Zwischenzeit.
4: Hey, tschüss, gute Fahrt. Tschüss. Und jetzt gucken wir noch mal hinten bei den Kindern rein. Folgen bitte.
3: Toki.
1: Janine hat eine ausgefallene Idee.
6: Toki, komm schnell, mein Schatz. Komm, komm rein, komm. Super fein, prima.
1: Ja, heute will sie Tokis kreative Ader wecken.
6: Hallo, mach erst ein bisschen was anderes. Pass auf, hier. So, Toki, Scheit, Scheit. Gutti.
1: Erstmal aufwärmen.
6: Toki, down. Gut. Prima. Seid. Nee, das meine ich nicht. Geil, seid.
1: Hochmotiviert, der Toki.
6: Guti. Sit.
1: Nach der Pflicht.
6: Guti.
1: Nun die Kür.
6: Prima. Open. Gut, ganz toll.
1: Ein Kunst-

0: Grundsätzlich ist es so, dass dieses Open, das Sitz, das Hinlegen, das Pfote geben, hat ja wirklich den Hintergrund, dass wenn mal was ist, dass man mal ins Maul gucken kann, dass man mal eine Spritze geben kann. Aber nichtsdestotrotz kann man das Ganze natürlich ein bisschen auflockern, indem man zwischendurch eben auch mal was Albernes mit reinnimmt.
1: Was heißt albern? Es ist für den guten Zweck. Der Erlös geht an den Artenschutz.
0: Jetzt sind wir schon ein bisschen eingegroovt, ne? Ja, du weißt auch schon, was wir als nächstes vorhaben. Dann geht's los.
1: Mit Fingermalfarbe. Da kann Toki sich jetzt künstlerisch austoben.
0: Du weißt schon, was kommt. Warte noch. Rote. Gut. So. Rote. Gut. Na, das ist doch ein schöner Anfang.
1: Allerdings. Leipziger Schule. Heiß begehrt. Das junge Glück.
2: Na denn, ihr Hübschen, könnt rausgehen.
1: Bekommt ein attraktives Angebot.
2: Kommt, könnt draußen weitermachen. Juschka, so, komm, geht raus.
1: Aber manchmal, da muss man einfach Prioritäten setzen.
2: Schnell weg. Wenn es hier so weitergeht, kriege ich euch nie raus. Könnt ihr das draußen machen? Los. Juschka, los, komm. Komm.
1: Endlich. Juschka erweckt wohl eine Fortsetzung im Freien.
2: So, komm. Komm, Juschka ist schon draußen. Okay? Husch. Ja. Ah, jetzt bewegt der Herr sich, ne? Das ist doch top.
1: Als ob er eine Wahl hätte.
2: So, jetzt aber. Da ist ein Schieber, da kann man durchgehen. Probier's mal. Und tschüss. Jetzt können Sie sich draußen frei entfalten.
1: Ja, hier ist Spielraum. Und das Programm, das wird auch nicht langweilig. Trotz zahlreicher Wiederholungen. Und die Pausen zwischendurch, die nutzt hier jeder auf seine Weise. Zar jedenfalls, der hat noch Reserven.
3: Man hat noch genug Energien zwischendurch. Hut ab. Man sieht jetzt, die kennen sich, die wissen vermutlich auch, wie der andere jeweils reagiert. Und deswegen sieht das so sehr harmonisch aus.
1: Was für ein Paar. Leidenschaftlich sind sie auch noch.
4: Hallo.
1: Florian, der birgt hier eine Schatzkiste.
4: Furchtbar, furchtbar. Nackig und süß. Ja, und die Blaukrönchen machen ihr Ding. Und da sieht man schon drei Jungvögel.
1: Kleine Aliens. Verrückt.
4: Guck, da sind die kleinen Nackigen. Und so schön werden sie mal. Mhm. Und da siehst du jetzt ganz gut, du hast drei Jungvögel und alle sind unterschiedlich groß. Mhm. Weil Papageien generell ja immer ab dem ersten Ei anfangen zu brüten. Das ist jetzt nicht wie Hühnervögel, die sammeln. Sondern die brüten wirklich ab dem ersten Ei. Und deswegen hast du immer diese Unterschiede von 1 bis 2 Tagen dann. Und eigentlich ist da noch ein Ei drunter. Also da kann immer noch was schlüpfen. Okay. Genau. Und noch ist der Kasten schön sauber. Und sobald sie größer werden, verträgt er sehr schnell.
1: Seltene Einblicke.
5: Achtung, der Kasten kommt wieder.
1: Jetzt schnell wieder Ruhe.
5: Zack, haben wir.
1: Und die Brutsaison ist noch nicht vorüber. Im Atelier.
0: Die schönsten

0: Eindrücke sind immer auf dem Fußboden. Ne? Ja.
1: Rote? Ja?
2: Der Künstler in seinem Element.
1: Rote? Gut. Der war schön. Komm her. Gutti. Na, guck. Gutti, komm her.
2: Dieses Talent.
1: Ja, gut. Sehr, sehr schön. Rote?
2: Verewigt auf Leinwand.
1: Gutti. Rote? Gut, sehr gut.
2: Bringt bestimmt was ein. Hier scheint allmählich die Luft raus. Hat sich wohl doch etwas verausgabt. Das Pärchen.
3: Man sieht schon, dass sie sehr kaputt sind. Also gerade bei ihm, wenn man die Tiere doch schon besser kennt, dann sieht man das auch richtig im Gesicht, dass er eigentlich möchte sich irgendwo hinlegen und 10 Stunden durchschlafen. Der ist müde.
2: Dann wäre es wohl besser, sie würden für heute getrennte Wege gehen.
3: Also hier scheint nichts mehr zu passieren heute. Ja, wie sieht's denn aus bei dir? Okay, die Liebe ist, denke ich mal, für heute erstmal vorbei. Die Juschka liegt halt jetzt sehr nah beim Schieber.
4: So, ich mach mal auf dazwischen.
3: Genau, das wäre jetzt mein Vorschlag gewesen, weil ich denke, sie wird dann bestimmt rübergehen.
2: Rüber. Auf die Nachbaranlage.
3: Lässt sich heute aber ganz schön bitten.
2: Vielleicht Angst, was zu verpassen?
3: Nein. Ja, hat super funktioniert. Nein, die ist weggegangen. Die schlawinert jetzt gerade doch noch mal bei ihm rum.
2: Schlawinert? Na, so kann man das auch nennen.
3: Ja, jetzt decken sie noch mal. Kaum spricht man drüber, dass man sie jetzt trennen möchte.
2: Ja, das haben sie gehört.
3: Es sah zwar sehr danach aus, weil sich beide so weit auseinandergelegt haben, dass sie heute sich nicht mehr paaren wollen. Aber anscheinend, kaum haben wir es ausgesprochen, dass es nicht mehr klappen will, sind sie wieder zusammen. Trennen wir sie halt später. Wir haben ja noch ein bisschen Zeit.
2: Noch wenn es so ist, dann kann man die ja auch nutzen. Die Chile-Flamingos. Die hat Christoph derzeit im Visier. Vor allem ihr Brutgeschehen. Dafür begibt er sich täglich auf die Pirsch. 2 Küken konnte er auf diese Weise schon erspähen.
5: Da ist noch ein Küken. Du bist neu. Da ist noch ein drittes. Sehr schön. Die kommen jetzt natürlich so nach und nach in die Zeit, wo man rein rechnerisch weiß, okay, jetzt könnte bei dem Kegel was schlüpfen, jetzt könnte bei dem Kegel was schlüpfen. Aber wir haben auch jetzt zum Beispiel 2 Kegel dabei, wo schon seit 10 Tagen was hätte schlüpfen können. Und dann ist es entweder ein unbefruchtetes Ei, was ja auch vorkommt, oder es ist abgestorben mal irgendwann. Oder das Paar hat das Ei verloren und relativ schnell nachgelegt. Aber dort oben, das ist sehr schön. Also das ist so, da freue ich mich.
6: Also hier ist jetzt ein Küken.
2: Das älteste hier ist eine knappe Woche alt.
5: Oh, macht schon die ersten Flugversuche dort hinten.
2: Wohlbehütet und so flauschig.
5: Ist auch so niedlich zu sehen, wenn die dann anfangen zu stehen, also die Beine auszuprobieren. Ja, genau, hoch mit dir. Jawohl, und weggeflogen. Ach, und wenn die Töne dann dazu kommen, dieses Kja, Kja, Kja, diese Bettellaute. Das ist auch so ein Sound, den man sehr genießt. In der Natur ist es ja so, dass wenn die jetzt große Kolonien haben, da sind ja dann mal schnell, keine Ahnung, 1000 Küken oder so zusammen, die da in so einem Kindergarten stehen. Und trotzdem latschen die Altvögel dort rein und erkennen ihr Küken an der Stimme. Also wirklich nur an dem rein akustischen Lautäußerung. Das heißt, diese Bindung muss schon irgendwie ziemlich stark sein, damit man da nicht vergisst und sagt, naja, keine Ahnung, ist ein Chor bunter Stimmen. Ich find's nicht mehr. Und deswegen ist das schon gerade so die Anfangszeit, wenn die auf dem Kegel sitzen, wenn die sich miteinander unterhalten, auch aus dem Ei raus schon passiert ja diese Kommunikation. Da passiert schon eine ganz, ganz starke Bindung, die eben dann ganz wichtig ist, wenn eben in der Kolonie auch mal ein bisschen Stress sein sollte.
2: Aber dieses Küken hat die heikle Anfangsphase wohl überstanden.
5: Das ist das Älteste da oben, genau. Und dann das Zweitälteste sitzt da unten. Also das sieht man jetzt gerade nicht, weil es umsorgt und gehegt und gewärmt und gehudert wird. Da guckt's. Da ist er.
2: Lugt aus dem Federkleid.
5: Und wie gesagt, das dritte jetzt da oben, das ist echt cool. Da sind wir schon bei 122 Flamingos jetzt. Es wächst.
2: Und mehr als ein Dutzend Eier haben sie noch in petto.
5: Dieses Jahr habe ich ja sowieso mit großen Fragezeichen gesehen, weil ich eben nicht wusste, wie die Baustelle sich hier entwickelt, wie die Flamingos drauf reagieren. Und sie haben ja sehr spät angefangen. Spät ist immer schlecht, weil, wie gesagt, man kommt dann mit allen Zeiten in den Herbst rein. Und da sie ja so wahnsinnig wetterempfindlich sind oder anfällig sind, ist das schon gut, wenn die drei Jungvögel jetzt, also ich wäre mit einem Jungvogel zufrieden gewesen, aber wenn es jetzt diese drei sind, dann ist das ein gutes Flamingo-Jahr gewesen. Für diese Umstände, die wir haben.
2: 2 Jahre Flaute. Doch nun ist die Durststrecke überwunden. Der Meisterschüler.
1: Und einmal noch, komm mal her.
2: Unermüdlich.
1: Gut, richtig gut machst du das. Oder? Gut, die hier? Ja, super gut. Das lassen wir so. Sehr, sehr schön.
2: Toki Art.
1: Ende.
2: Für den Artenschutz.
1: Sehr, sehr schön.
2: Ja, die können sich sehen lassen.
1: Ich bin super zufrieden. Also wenn ich mir angucke, die blaue, die pinke, die hier hinten, die und die. Das ist ja ein Schnitt, der ist ja der Wahnsinn. Also da bin ich echt happy mit, muss ich sagen. Hast du richtig gut gemacht, mein Spazier. Du musst deine Füße putzen, genau.
2: Und bei einem Tierpflegerseminar, da kommen diese Werke demnächst unter den Hammer.
7: Hallo Strauße, nicht erschrecken. Hallo, alles gut.
1: So.
2: Hier gibt's nun des Künstlers Lohn.
1: So, na dann los geht's. Toki Bär, geh mal schnell gucken.

0: Da ist der Bauch wohl voll mit Trainingsfleisch. Oder doch nicht?
1: Egal, was er heute macht, der Toki. Mangelndes Engagement kann man ihm nicht vorwerfen.
0: Jetzt hat er's.
1: Dabei ist er noch nicht mal hungrig.
2: Na, ich glaube, er ist so satt. Ich glaube, er schafft es bestimmt gerade weg. Ja, hier unten ist er jetzt im Wasser. Er versteckt das ja immer unter der Wasseroberfläche, damit die Rabenkrähen ihm nichts klauen. Und für schlechte Zeiten.
1: No, man kann ja nie wissen.
2: Ach, süß, wie er noch guckt, wie es untergeht.
0: Und da sind die Füße auch gleich wieder sauber.
1: Ein rundum gelungener Tag. Zaro, hat er jetzt doch genug?
2: Das ist so süß, oder? Der immer durch die Scheibe guckt. Der guckt jetzt da durch und schaut, wo der Holger ist.
1: Und der Holger weiß, was müde Krater wollen.
2: Der Kollege hat jetzt den anderen Schieber aufgezogen, weil wir wirklich das Gefühl haben, dass der Kater halt auch seine Pause braucht. Lieber jetzt dann trennen, als dass es näher umschwenkt und dann eher in Aggressivität übergeht. Das wollen wir nicht. Der war heute ja auch schon ganz schön fleißig. Also der hat sich heute bestimmt schon 40 Mal gedeckt. Steckt viel Energie dahinter.
1: Alle Achtung.

0: Komm rein.
1: Die Pause, die hat er sich redlich verdient. Der Zach.
0: Ne? Endlich Ruhe.
1: Aber sie, die hat wohl schon wieder ein bisschen Sehnsucht.
2: So, Joschka, morgen wieder.
1: Besser Zahn zulegen beim Countdown zur Neueröffnung des Terrariums. Es gibt noch einiges zu tun vor den Kulissen. Dahinter jedoch, ja, da richtet Robin schon die rückwärtigen Gemächer ein. Für die künftigen Bewohner.
3: Das ist jetzt nur zur Eingewöhnung. Die kommen ja dann auch hoffentlich nach vorne in die Schau, damit auch die Leute mal gucken können, wie schön eigentlich so ein kleiner Komodowaran ist. Und wie die überhaupt aussehen. Also ich glaube, 90% der Leute haben, also können sich gar nicht vorstellen, dass das mal ein Komodowaran wird.
1: Ja, hier steigt die Spannung. Den großen Schlusssport im Terrarium, den sehen Sie nächstes Mal. Und im Podcast, da erzählt Ariel Jacken von all den Herausforderungen beim Wiederaufbau. Elefant, Tiger und Co. wieder am kommenden Freitag. Bis dahin, tschüss.
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Verdammt, da wird man ja verrückt. Stellen Sie die Musik leiser! Jeden Tag dasselbe. Ich rufe die Polizei! Frau van Berg! Frau van

0: Roland gibt sich ja mächtig Mühe, seit er wieder hier wohnt. Ein großer Familientisch und alle kommen. Und dann kocht er auch sogar noch selber.
1: Hoffentlich wird das nicht zur Gewohnheit.
2: Du, sowas geht schnell vorbei. Hier. Jonas?
3: Du isst ja schon.
4: Ich finde gut, dass Roland sowas macht. Wir sollten uns in Zukunft alle mal abwechseln mit dem Kochen.
0: Wieso? Schmeckt's dir nicht mehr bei mir?
4: Aber ja doch, Charlotte. Ich hab doch gesagt, alle. Auch Vladi und Jakob, ne?
5: So, jetzt wird reingehauen. Es sei denn, ihr wollt den Koch beleidigen.
1: Nein. Die sind ja so matschig. Wie lange hast denn die gekocht? Eine Stunde oder was?
6: Naja, die Nudeln lieben. Müssen so sein. Ich habe gemerkt, dass sie den Parmesankäse dann besser aufnehmen.
1: Ich mag doch keinen Parmesan.
4: Jetzt hier noch ordentlich Soße drauf.
2: Schmeckt, ne?
4: Tut mir leid, aber kann man wirklich nicht essen, beim besten Willen.
1: Das sag ich doch.
0: Also, so wie die gewürzt sind, das muss der Koch sehr verliebt gewesen sein.
7: Oh Mann. Guck mal, wie es den Kleinen schmeckt. Was meinen die, was ich alles gegessen habe in der Notzeit?
0: Wir haben aber mal keine Notzeit, Friedrich.
8: Na, da war es wohl ein voller Erfolg. Wirklich eklig. Was essen wir jetzt?

0: Ja, wir können doch einen Pizzaservice anrufen.
1: Ach Mann, so lange kann ich nicht warten, ich hab Dienst.
2: Naja, dann gibt's eh mal wieder Currywurst. Dankeschön. Tschüss.
3: Aber wie du den Tisch gedeckt hast, das war wirklich einsame Spitze.
4: Kann ich noch mehr haben, Opa?
5: Ja, na, klar.
6: Das seht mal, dem Jungen schmeckt das wirklich.
7: Frau van Berg, Frau van Berg, hören Sie mich? Natürlich hört sie mich nicht.

0: Telefon. Ja, wo ist denn das Telefon? Ah, da ist es. Ja, Meier hier. Mörike Straße 15, bei Van Berg. Die Frau liegt ohnmächtig in der Wohnung. Was weiß ich, so Mitte 70. Nein, keine äußeren Verletzungen, das hätte ich Ihnen doch gesagt. Was ist? Setzen Sie sich langsam in Bewegung? Ah.
1: Mir wurde mit einem Mal ganz schlecht.
2: Machen Sie sich keine Sorgen, Frau Van Berg.
3: Tut mir leid, Telefonat.
4: Das ist Frau Van Berg.
2: Die Patientin wurde bewusstlos in ihrer Wohnung gefunden. Sie ist leicht hypotonisch, vermutlich eine Magen-Darm-Grippe. Das ist mein Kollege Dr. Brentano. Bitte.
1: Brentano, wie der Dichter. Kommt Ruß der Nacht, oh Nacht.
3: Wie alt sind Sie, Frau Van Berg?
1: Wie bitte?
3: Ihr Alter.
1: Ich bin Jahrgang.
3: Dann sind Sie jetzt also...
1: Ja.
3: Bitte mal die Zunge zeigen. Ah. Haben Sie festen Stuhl, Frau Van Berg?
1: Ich habe Durchfall seit 2 Tagen. Ich habe einen nervösen Magen, seit mein Mann tot ist.
3: Waren Sie deswegen mal beim Arzt? Ich mache jetzt einen Ultraschall. Und danach bitte Labor.
1: Ja, aber das dauert doch alles. Ich muss mich um Lohengrin kümmern.
3: Der Kanarienvogel?
1: Mein Kater, der war noch nie so lange allein.
2: Frau Van Berg, Sie wurden bewusstlos in Ihrer Wohnung gefunden.
1: Ja.
2: Geben Sie uns ein bisschen Zeit herauszufinden, warum. Die Laborbefunde sind morgen da. Solange bitte ich Sie, liebe gnädige Frau, unsere Gastfreundschaft in Anspruch zu nehmen.
1: Wenn Sie das sagen, dann muss ich mich wohl oder übel fügen.
5: Marquardt? Ja, Frau Lohmann, guten Tag. Ist was mit Bastian? Ja, ich weiß. Bitte? Am Montag. Das ist sehr kurzfristig, ja. Könnte ich Ihnen nicht vielleicht das Geld dafür geben? Was meinen Sie damit? Sie haben doch noch das Wochenende. Ja, also, nein, natürlich, Frau Lohmann. Ich werde sehen, was sich machen lässt. Natürlich. Auf Wiederhören. Das hat mir gerade noch gefehlt.
6: Entschuldigung, der Herr Professor lässt fragen, ob die Personalanalyse noch bei Ihnen ist.
5: Ja.
6: Kann ich Ihnen irgendwie helfen?
5: Einmal gehe ich nicht zum Elternabend im Kinderladen von Bastian. Und schon fassen die da die schwachsinnigsten Beschlüsse. Jetzt sollen wir Eltern für die Kinder kochen, reihum, aus Kostengründen oder weil das Essen besser ist.
6: Ja, das klingt doch aber sehr einleuchtend.
5: Finden Sie? Jetzt bin ich am Montag das erste Mal dran. Ich weiß überhaupt nicht, was ich kochen soll.
6: Na, kochen Sie doch einfach das, was Sie für Bastian sonst auch kochen würden. Bloß eben 10, 15 Portionchen mehr.
5: Das macht doch immer Bastians Kinderfrau.
6: Ach so.
5: Ihr Freund, der ist doch Koch.
6: Ja?
5: Meinen Sie, ich könnte mal mit dem,
6: bitte,
5: sprechen?
6: Kein Problem, aber es ist ein bisschen kurzfristig.
5: Ich könnte ja vielleicht bei ihm so eine Art Crashkurs machen, wissen Sie? Oder er kocht gleich mit mir.
6: Er arbeitet jetzt bei einer Catering-Firma.
5: Ja, das ist doch wunderbar.
6: Fragen Sie doch einfach mal Frau Gauss, die weiß bestimmt Rat.
5: Das fehlt noch. Mich von der belehren lassen. Und dann erzählt sie es in der ganzen Klinik rum. Nein, nein, kommt überhaupt nicht in Frage.
6: Na schön, Frau Marquardt. Ich spreche mal mit meinem Freund.
5: Das ist ja wirklich... Das ist ja ganz reizend.
7: Also, von Zimmer 219 steht immer noch der Wagen mit den Resten vom Mittagessen.
8: Ich wollte Ihnen...
7: Ich wäre Ihnen dankbar, wenn solche Arbeiten erledigt würden, ohne dass ich Sie extra darauf ansprechen muss.
9: Tag.
7: Guten Tag, Fladi. Ihr Dienst hat bereits vor 5 Minuten begonnen.

0: Ich musste unterwegs noch etwas essen.
1: Ich esse auch immer vor dem Dienst und bin trotzdem pünktlich. Guten Tag, was kann ich für Sie tun?
2: Alle Achtung, Sie haben aber Zug in der Truppe.
1: Ja, nun mal hopp.
2: Mein Name ist Meier. Ich wollte mich nach der Patientin van Berg erkundigen, Leonie.
1: Sind Sie Verwandter?
2: Ich bin ihr Nachbar.
1: Frau van Berg freut sich bestimmt, wenn jemand aus Ihrem Haus nach ihr sieht. Ich denke, das können Sie einrichten.
2: Ist das ein Befehl? Wie Sie meinen.
3: Wiederhören. Ja.
4: Haben Sie mit Ihrem Freund gesprochen?
3: Mhm. Dieses Wochenende ist Empfang beim Unternehmerverband. 200 Mal Wachtelbrüstchen im Mangoldbett.
4: Toll. Bin ich ja jetzt aufgeschmissen.
3: Ich habe mal im Internet nachgeschaut wegen irgendwelcher Kochkurse. Also kurzfristig können Sie da nirgendwo mehr einsteigen. Es sei denn...
4: Ja?
3: Ein Wochenendkurs. Ist was ganz Exklusives. Mhm. Zu Hause bei Benno Siebert. Der Sternekoch lädt in seine Küche ein.
4: Benno Siebert, der eitle Egozentriker, lässt Leute in seine Küche? Das ist doch sehr gut.
3: Ja, aber es klingt wie ein Kurs für Fortgeschrittene.
4: Wissen Sie was? Ich muss jetzt zum Chef und Sie melden mich am besten an.
3: Ja. Ich weiß wirklich nicht, Frau Marquardt, ob das für Sie...
4: Bitte.
3: Gut, ich rufe an.
4: Dankeschön. Mhm. Und Diskretion. Ja?
3: Ja. Ach, Dr. Heilmann, wollen Sie auch zum Chef? Frau Marquardt ist gerade drin.
5: Ich wollte nur mal was in der Statistik vom vergangenen Jahr schauen.
3: Also, Moment bitte. Sachsenklinik, Rigoleit, Sekretär... Herr Wolf. Ja? Ach, jetzt schon. Ja, ist gut, ich komme. Ja, ja. Statistik, ja. Hier drin finden Sie alles. Ich muss unser Hausmeister verlangt nach mir.
6: Lernen Sie vom Meister selbst.
1: Herr, bitte. Herr Meier.
2: Ihre Haare sind in Ordnung, so.
1: Komplimente sind es wieder.
2: Sie leben. Das ist doch die Hauptsache.
1: Ja, das tut mir leid, dass ich Ihnen nichts anderes mitteilen kann.
2: Es scheint Ihnen ja schon wieder viel besser zu gehen.
1: Ach, entschuldigen Sie. Ich muss mich ja bei Ihnen bedanken. Wenn ich der Notärztin glauben darf, sind Sie ja wohl so etwas wie mein Lebensretter.
2: Ich wollte mich nur mal wieder über Ihre laute Musik beschweren.
1: Na, das sehen Sie mal, wozu die gut ist. Bitte.
2: Was fehlt Ihnen denn eigentlich?
1: Es wird alles noch untersucht. Sagen Sie mal, können Sie mal nach Lohengrin sehen und meine Grünpflanzen gießen?
2: Ja, das mache ich dann.
1: Danke. Ach ja, die Wohnung ist vielleicht nicht ganz in dem Zustand, den Sie von einer Wohnung erwarten. Aber wissen Sie, da gibt es ja auch ganz unterschiedliche Vorstellungen.
2: Ja, so kann man es sehen. Ach, Frau van Berg.
1: Ja.
2: Haben Sie schon mal daran gedacht, sich zu verkleinern?
1: Wieso denn? Ich bin doch nur 1,58.
2: Es gibt betreutes Wohnen mit übersichtlichen Wohneinheiten.
1: Übersichtlich?
2: Naja, und so wie Sie gestellt sind, könnten Sie sich auch eine schöne Seniorenresidenz aussuchen.
1: Was mischen Sie sich denn in meine Angelegenheiten ein?
2: Es sind nicht nur Ihre. Wenn das ganze Haus nach Katze stinkt und Sie mit dem Saubermachen nicht mehr nachkommen, bei 130 Quadratmetern, überlegen Sie doch mal. Da wird für Sie gekocht. Sie haben Ihre Regelmäßigkeit und keine Probleme.
1: Dann tun Sie mich doch gleich in eine Kiste. Werfen bei Hände Erde drauf. Damit wäre das Problem gelöst.
2: Entschuldigen Sie bitte. Ich wollte Sie wirklich nicht aufregen.
1: Und vielen Dank für Ihren Besuch. Ich fühle mich besser. Viel besser.
7: Roland, ich habe gleich Feierabend. So, wir sind dann auch soweit. Also dann, tschüss, bis zum nächsten Mal.
8: Wenn Ihr Mann am Wochenende nach Hause kommt, der wird Sie gar nicht wiedererkennen.
5: Weißt du denn, was wir beide am Wochenende machen? Lade dich ein zum Kochkurs.
7: Willst du damit auf diskrete Art und Weise andeuten, ich hätte einen nötig?
5: Ich hab's nötig. Ich möchte, dass wir etwas zusammen unternehmen. Wir beide

0: Zu Hause bei Sternekoch Benno Siebert in der Traumküche.
1: Ich werd verrückt. Wie bist du denn daran gekommen?
0: Es war nicht leicht, aber ich habe so meine Verbindung.
1: Roland? Benno Siebert, das ist ja der Wahnsinn. Der Karajan der Köche, der Lagerfeld am Herd. Ihr habt ihn neulich in der Talkshow gesehen. Der ist furchtbar arrogant. Das hat doch bestimmt ein Heidengeld gekostet.
0: Ja, aber jeden Tag Pizzaservice ist auf die Dauer noch teurer.
1: Ach, Roland, du bist genial.
0: Ich weiß.
2: Gefreiter Kreuzer!
3: Hauptfeldwebelmeier, 9. Kompanie.
2: Korrekt. Das Gesicht habe ich mir gemerkt.
3: Und ich mir Ihre Stimme im Hauptfeld.
2: Es ist ein Kreuz mit dem Kreuzer, habe ich immer gesagt. Was machen Sie denn hier?
3: Ich arbeite hier.
2: Als Pfleger? Mann, sagen Sie bloß, aus Ihnen ist noch so etwas wie ein Arzt geworden.
3: Sogar Oberarzt.
2: Ah, was gibt's da zu grinsen?
3: Wieso, ich grinse doch gar nicht.
2: Ach, das ist ja ein normaler Gesichtsausdruck. Wo haben Sie denn gedient?
3: Ich habe Zivildienst geleistet.
2: Weichei, das sieht man. Sie behandeln nicht zufällig Frau van Berg?
3: Nicht zufällig, sie ist meine Patientin.
2: Na dann, gute Nacht. Weitermachen.
3: Bezog sich gute Nacht jetzt auf Frau van Berg oder auf Sie?
4: Kommen Sie, Weichei.
5: Schönes Wochenende, ihr beiden.
4: Tschüss.
5: Dir auch, danke. Oh, du weißt, was wir morgen zusammen machen? Wir gehen zu einem Kochkurs bei Benno Siebert.
6: Ach, da hat die Grigoleit also doch.
5: Ja, was hat sie denn?
6: Ach, nichts, das ist ja lustig. Ich gehe da nur auch hin.
5: Du? Ja. Interessierst dich fürs Kochen?
6: Ja, was heißt interessieren? So irgendwie kochen, das kann ja jeder. Aber ein bisschen Haute Cuisine, das gehört ja nun mal zum Savoir-Vivre, oder?
5: Mhm. Naja, und wenn man dabei noch Benno Siebert kennenlernt.
6: Ja, das stimmt. Du, den hab ich ja neulich in einer Talkshow gesehen.
5: Ich auch. Der ist ja ein ziemliches Stinktier.
6: Der soll ja immer seine Mitarbeiter feuern.
7: Wenn manche Leute könnten, wie sie wollten.
6: Du, Roland, du weißt aber schon, dass das eine Veranstaltung für Fortgeschrittene ist, oder?
7: Ja, und?
6: Naja, nur, dass du nicht frustriert bist, wenn du plötzlich an deine Grenzen stößt. Du
7: kennst mich doch, erst da laufe ich zur Höchstform auf. Das bisschen Kochen kriege ich in den Griff. Pia.
6: Ja, dann.
5: Bis morgen.
6: Bis morgen. Ach, ihr könnt mich doch sicher mitnehmen, oder?
2: Unordnung. Sehen Sie mich noch oder erkennen Sie mich nur an der Stimme? Saustall, Unordnung, total verkommen.
8: Lohengrin, Lohengrin,
2: steckt denn das Viech? Viel zu trocken.

0: Ach, so ist das. Na du, dann will ich dir mal was zu fressen geben. Ne? Ah, auch das noch. So, nun komm, fressen fassen, marsch, marsch. Ha? Ein musikalischer Kater. Genauso verrückt wie die Alte.
1: Salmonellose?
2: Salmonellose.
1: Was bedeutet denn das?
2: Das bedeutet, dass Sie uns noch ein paar Tage die Ehre geben.
1: Oh, ein paar Tage? Ich kann mich doch zu Hause mit dem Heizkissen aufs Bett legen. Das wäre dasselbe.
2: Also das wäre es nicht. Sie müssen hierbleiben, falls Komplikationen eintreten.
1: Komplikationen, die haben wir doch schon. Ja, was denn noch?
2: Frau van Berg, im ungünstigsten Fall müssen wir mit einer Lungenentzündung rechnen. Es kann zu Darmblutungen kommen oder auch zu einer Herzmuskelentzündung.
1: Herr Doktor, ich war noch nie krank. Ich war noch nie im Krankenhaus. Und jetzt,
0: Das gefällt dir, ja? Aber fressen willst du immer noch nicht. Dabei ist das so lecker. Guck mal. Ah.

0: feiner Gans und Gemüse. Da kriege ich ja selber Appetit. Hm? Na komm, Lohengrin. Na ja, ich lasse erst mal ein bisschen Luft rein. Sauerstoff tut gut. Ah, da müsste man ja wirklich, ach Gott, Gott, Gott. Ich sag's ja, total überfordert, die Frau.
1: Kochen, meine lieben Freunde, Schürzen bitte immer hinten zu binden, so wie Rainer. Kochen ist ja weit mehr. Es ist Leben, Genuss, ein sich schenken. Wer allerdings im Alltag uninspiriert und gleichgültig ist, unsensibel und nicht liebesfähig, der wird auch nie in die tieferen Geheimnisse dieser Kunst vordringen.
2: Also wir müssen aufpassen, dass sie ihn nicht auffrisst, bevor er uns was beibringen kann.
1: Irgendwelche Probleme, Roland?
2: Nein, ich wusste nur nicht, dass das Kochen auch eine philosophische Ebene hat.
1: Ja, genau das will ich Ihnen näher bringen, falls es Sinn macht. Anfangen.
3: Ja, bitte. Ach, Herr Meier.
0: Habe ich Sie geweckt? Sie sehen nicht gut aus.
3: Alter Schande.
0: Ich habe hier Ihre Post.
3: Ist nur Werbung oder was von irgendwelchen Ämtern. Mache ich sowieso nicht mehr auf. Waren Sie in meiner Wohnung?
0: Ja, ich habe die Blumen gegossen. Ich habe ein bisschen Ordnung gemacht, soweit das möglich war.
3: Herr Meier, ich habe Sie doch gebeten.
0: Danken Sie mir nicht. Ich habe versucht, die Katze zu füttern.
3: Katze? Lohengrin ist ein Kater. Versucht? Heißt das etwa, er frisst nicht?
0: Ich habe gedacht, wenn ich ihm hier etwas gebe, in ihrer Gegenwart.
3: Lohengrin, Lohengrin, komm mal, komm mein.
4: Ich glaub's ja wohl nicht. Das Mitbringen von Tieren ist strengstens untersagt. Damit haben wir nicht mal auf der Kinderstation Probleme.
0: Dann lassen Sie sich mal Ihr Lehrgeld wiedergeben. Wenn Sie medizinisch ein bisschen bewandert wären, dann wüssten Sie, dass Tiere sehr hilfreich sind beim Heilungsprozess. Noch nie was von Delfintherapie gehört?
4: Na klar. Und das in der Tasche dort ist Flipper, oder was? Ich werde mal Dr. Kreuzer holen.
0: Ja, rufen Sie den, mit dem muss ich sowieso sprechen.
4: Ach, wissen Sie was? Klären Sie das doch bitte direkt mit der Oberschwester, ja?
0: Ach, das lassen Sie mal. Frau van Berg, ich komme wieder.
3: Vielen Dank, vielen Dank.
4: Das ist eine gute Idee, aber bitte ohne den Stubentiger.
1: Ach, du Mensch. Wie überall ist perfekte Vorbereitung die Wurzel des Erfolgs. Also, Roland, in unser Soufflé werden Ihre schuhsohlendicken Scheiben jedenfalls nicht kommen. Ich muss Sie übrigens warnen, auch erfahrene Köche meiden so ein Soufflé mitunter.
5: So gut wie Sie werde ich das natürlich nie können.
1: Aber, gnädige Frau, das ist alles wie immer eine Frage der Übung. Ich darf mal.
5: Perfekt.
1: Ich weiß ja nicht, was Sie beruflich machen. Aber Sie sollten möglichst nicht mit scharfen Schneidwerkzeugen hantieren.
2: Das ist ja nun mal mein Hobby.
6: Wie fühlen Sie sich jetzt, Frau van Berg?
3: Ach, ich weiß nicht. Ich muss immer an Zuhause denken. Wenn Lohengrin das Futter nicht annimmt. Und
5: Frau van Berg hat erhöhte Temperatur.
3: Herr Doktor, lassen Sie mich nach Hause. Dort werde ich gesund. Ich kann das Herrn Meier auch nicht mehr zumuten. Und meine Wohnung verkommt.
6: Aber doch nicht bei Herrn Meier. Ich kenne den Mann von früher hier. Dem würde ich selbst unsere Operationsseele anvertrauen.
3: Ich habe ihm gesagt, er soll alles so lassen, wie es ist.
6: Das kann er nicht. Der Mann, der findet immer etwas, das er noch verbessern kann.
3: Wir haben immer ein großes Haus geführt. Als mein Mann noch lebte.
6: So ernst war das doch jetzt gar nicht gemeint, Frau van Berg. Sie bleiben jetzt erstmal hier, ruhen sich richtig aus und tanken Kraft. Und dann geben wir Ihnen ein Antibiotikum und sehen zu, dass Sie sich erholen. Und so lange können Sie ganz getrost auf Hauptfeldmeier setzen. Was der Mann macht, das macht er ordentlich.

0: Ja, Lohengrin, ich komm ja gleich. Du bist ja wirklich schlimmer als ein kleines Kind. Ja, ja, ich komme.
1: Guten Tag. Man wird sich ja wohl noch mal mit einer Katze unterhalten dürfen.
0: Ich leg dir jetzt eine Platte auf. Hätte mir dein Fräuchen auch sagen können, dass du nur bei Georges Bizet frisst. Mein Geschmack ist es ja nicht, aber wenn du...
2: Auch beim Soufflé kommt es immer auf den Zeitpunkt an. Zu früh ist ja bekanntlich immer schlecht, ne? Aber zu spät kann auch alles verderben, oder? Ich zeige Ihnen jetzt mal, wie wir nachher das Ganze garnieren. Mit diesem regionalen Gemüseangebot kann man schon einiges machen. Und Roland? Nee, ne? Nein!
3: Was machst du denn da?
4: Ich wollte nur mal gucken, wie es wird.
2: Sehen Sie, liebe Freunde, was meinte ich? Dieser Herr ist offenbar der nervöse Zu-früh-Typ. Er ist immer bereit, aber wenn es darauf ankommt, geht es nicht schnell genug. Schade, schade. Arme Pia.
0: Ja, mein Guter, jetzt stellen wir die Musik wieder lauter, ne?

0: Das ist ja interessant.
1: Der Mann soll uns Kochen beibringen und keine Psychogramme von uns abliefern.
2: Ja, er ist ein arroganter Affe. Oh, danke. Aber es gehört halt auch zu seinem Image.
1: Ich gehe da nicht mehr hin.
2: Och, Roland, jetzt werd mal nicht albern.
1: Vielleicht eigne ich mich wirklich nicht zum Kochen.
2: Oh, komm. Mir hat's Spaß gemacht. Ich finde das ganz toll, dass wir zusammen kochen. Deswegen gehen wir morgen auch wieder hin. Beide.
1: Man kann eben nicht alles können.
3: In der Klinik kapitulierst du doch auch nicht nach einer Niederlage.
1: In der Klinik, das ist doch was ganz anderes. Da bin ich Chefarzt.
3: So, na, dann sprich doch mal mit Herrn Siebert. Vielleicht ernennt er dich zum Chefkoch.
2: Siebert hat Roland auf dem Kieker.
3: Seit wann lässt du dich denn einschüchtern? Morgen zeigst du es ihm aber. So, heute habt ihr den ganzen Tag gekocht. Jetzt habe ich was für euch gemacht. Porree-Suppe mit Fleischklößchen.
4: Porree-Suppe mit Fleischklößchen?
3: Falls ihr überhaupt so was Ordinäres noch anrührt.
4: Du solltest solche Kochkurse veranstalten, Charlotte.
3: Na, ich werde es mir überlegen. Gehst du morgen hin oder nicht?
1: Ja.
3: Na, dann werde ich dir helfen.
5: Guten Morgen, meine Damen. War alles ruhig?
6: Morgen, Herr Doktor. Ja, war ruhig. Eine Frau van Berg gefällt mir nicht. Geht jetzt zwar besser, aber sie hat immer noch Temperatur.
5: Aber bei dem Antibiotikum müsste doch langsam wieder alles normal sein. Wir machen noch ein Labor. Vielleicht muss ich die Medikation ändern.
6: Die Patientin ist auch psychisch nicht in der besten Verfassung.
5: Ja, sie will immer nur nach Hause, obwohl das im Moment das Unvernünftigste wäre.
6: Also mir kommt das so vor, als wenn sie sich irgendwas beweisen müsste. Als hätte sie Angst, dass sie mit ihrem Leben in ihrer Wohnung einfach nicht mehr zurechtkommt.
5: Die Frau ist 69. So eingeschränkt wird die soziale Kompetenz dann noch nicht sein, oder? Ja, und wenn doch, dann kann sie eben nur mit engmaschiger Betreuung in der Wohnung bleiben.
6: Möglich.
5: Also ich sehe dann gleich mal nach ihr. Bis dann.
7: Da rackert man sich vielleicht sein ganzes Leben ab und dann? Engmaschige Betreuung.
6: Ach so, man muss die Dinge doch beim Namen nennen. Ist doch besser, Frau van Berg geht bei Zeit in ein betreutes Wohnen, als dass sie zu Hause bleibt und dann direkt in ein Pflegeheim muss.
7: Klar, aber wer sieht das schon ein?
3: Die Marquardt und Kochen? Na, das glaube ich ja nicht. Die will lernen, wie man jemanden vergiftet, ohne dass man ihr was nachweisen kann. Roland, wie hältst du denn das Messer? Das ist doch kein Skalpell. Und das ist ein Rinderfilet und kein Patient.

0: schaff's nicht.
1: Willst du dich denn vor deiner ganzen Familie blamieren?
0: Wenn du das einfach übernimmst. Du machst den Rinderbraten und wir sagen einfach...
2: Was? Sagen wir einfach?
1: Ach, Roland macht Witze. Ja, so ist gut, jetzt machst du hier weiter.
3: Mit Charlotte als Trainerin wirst du den Siebert heute total verblüffen. Von Sarah ganz zu schweigen.
1: Na, der muss man noch erklären, dass das Ding mit den Knöpfen der Herd ist.
2: Ah, oh, du, da täusch dich mal nicht. Die macht einen ganz ausgeschlafenen Eindruck.
1: Also, wenn die kochen kann, dann mache ich einen Kurs im Bauchtanz. Roland, schneid nicht so viel weg. Weißt du, was das Kilo kostet? Es ist kein hoffnungsloser Fall. Aber einfach wird's nicht.
4: Ach, Herr Meier, guten Morgen.
5: Guten Morgen. Frau Oberschwester, ich müsste nur...
4: Frau Schwester Asemann, nachsehen, ob Sie heute vielleicht ein Pferd dabei haben?
5: Ich weiß ja, dass das gestern nicht korrekt war. Aber der Kater wollte nicht fressen. Ich müsste noch mal mit Frau van Berg sprechen.
4: Kein Problem.
5: Es geht nur um Ihre Grünpflanzen. Ich weiß nicht, ob der Zimmerhafer feucht stehen muss oder nicht.
4: Zimmerhafer?
5: Zimmerhafer. Bilbergia nutanus.
4: Wow. Das klingt aber schon sehr belesen.
5: Dankeschön.
4: Bitte. Der Arzt ist gerade bei Frau van Berg. Ich finde das sehr rührend, wie Sie plötzlich um Frau van Berg besorgt sind.
5: Besorgt? Wieso?
4: Na, zuerst klang das ja ganz anders, ne?
5: Na ja, Kritik muss sein, wenn sie angebracht ist. Dankeschön. Ich bin sehr geradlinig, manchmal vielleicht zu geradlinig. Aber ich bin immer gut damit gefahren, bei Vorgesetzten wie auch bei Untergebenen.
4: Das kann ich mir lebhaft vorstellen.
5: Fragen Sie mal Dr. Kreuzer. Der war in meiner Kompanie. Dass der Oberarzt geworden ist.
6: Was ich gefürchtet hatte, ist leider eingetreten. Die Salmonellen haben eine Darmentzündung ausgelöst. Und so wie es aussieht, ist der Erreger gegen das Antibiotikum resistent.
7: Und was wird jetzt?
6: Ich werde das Antibiotikum austauschen. Gegen eines, mit dem wir den Erreger hoffentlich in den Griff kriegen.
7: Komme ich denn überhaupt noch mal richtig auf die Beine?
6: Also dürfen Sie doch gar nicht denken.
7: Ich weiß nicht, bisher bin ich ja mit allem irgendwie zurechtgekommen, alles in allem jedenfalls. Aber so ich mich heute fühle, ich möchte nur nach Hause. Ich möchte in meine Wohnung zu meinem Kater.
6: Frau van Berg.
7: Es ist die Wohnung, in der ich geboren bin. So was gibt man nicht so leicht auf.
6: Das wollen Sie doch gar nicht. Ich wollte ja gar nicht, dass Sie so erregen. Herr Meier, kommen Sie ruhig rein. Alles in Ordnung, Frau van Berg?
7: Ja, ja.
5: Tag, Frau van Berg. Geht's Ihnen heute besser?
7: Ja.
5: Ich weiß immer noch nicht, was Sie eigentlich haben. Weiß das hier überhaupt jemand?
7: Ich habe eine Darminfektion. Ist überhaupt nichts Schlimmes. Der Doktor verschreibt mir ein neues Medikament.
5: Ein neues Medikament? Heißt das, das bisherige war falsch?
6: Nein, das heißt nur, das... Seien Sie unbesorgt, hier wird alles Nötige für Frau van Berg getan. Bis bald.
5: Das will ich hoffen, Herr Dr. Kreuzer.
8: Na, das sieht ja ganz passabel aus. Aufpassen, dass er nicht zu trocken wird. Ab und zu begießen. In diesem Fall dürfen wir den Herd zwischendurch öffnen. So. Was hat denn der Zucker hier verloren?
3: Zucker? Dann hast du Zucker benutzt.
9: Was denn für ein Zucker? Nö, der stand hier nur so rum.
8: Und was macht unsere Orangencreme?
10: Unsere Orangencreme? Also die macht sich, glaube ich, ganz, ganz vorzüglich. Also, Maestro, ich habe eine grundsätzliche Frage. Mische ich denn nun die Sahne unter die Milch oder die Milch unter die Sahne?
8: Die Fragen stellt der Lehrer. Die Antworten sind schwerer. Das ist nicht von mir. Kreisler.
10: Frauen hassen ja bekanntlich den Satz, es ist nicht so, wie es aussieht. Sag ihn jetzt bitte.
5: Ich dachte, es war Salz.
10: Wir müssen es ihm sagen.
5: Wenn du das machst.
8: Schauen Sie das Fingerchen. Nein. So.
5: Ich habe mir gedacht, wenn Lohengrin hier schon nicht her darf, dann haben Sie ihn wenigstens so bei sich.
7: Oh, danke. Mir geht es gleich viel, viel besser.
5: Ja, ja, solche Fotos können einen überraschen.
7: Ich weiß ja, dass meine laute Musik Ihnen auf die Nerven geht. Wissen Sie, ich finde es so schön so. Als wäre man in einem Konzertsaal, direkt neben dem Flügel.
5: Warum gehen Sie nicht ins Konzert?
7: Das kann ich Ihnen sagen. Weil es nichts Traurigeres gibt als eine alte Frau mit Perlenkette und Samtkleid, die alleine in ein Konzert geht.
5: Ich war noch nie in einem Konzert. Aber Sie müssen ja nicht allein gehen.
7: Lohengrin würde man da wohl kaum reinlassen.
5: Ich habe Ihnen noch was mitgebracht.
7: Bissi, ich staune.
5: Hier mit den Ohrhörern, da können Sie ordentlich aufdrehen.
7: Also wissen Sie, ich habe mich in Ihnen getäuscht, weil Sie manchmal so brummig sind. Vielleicht wirkt man so bei den Soldaten.
5: Na ja, ich bin ja auch meistens alleine und da steht man sich oft im Weg.
7: Aha. Wissen Sie, da muss ich erst krank werden, damit wir uns kennenlernen.
5: Wir kennen uns viel länger. Ich habe unter Ihrem Schrank zufällig ein Foto gefunden. Wir waren zusammen in einer Abiturklasse am Thomas-Mann-Gymnasium, Jahrgang 1954.
7: Heißt das, dass Sie, dass du Burkhard Meier bist?
5: Ja, das heißt es, Leonie Weber.
7: Geben Sie mir meine Schlüssel.
5: Leonie.
7: Geben Sie mir meine Schlüssel und gehen Sie. Und lassen Sie sich hier nicht mehr sehen.

0: Und?
1: Rosinen. Was ist mit Rosinen?
2: Rosinen?
1: Denk doch mal an Tunesien.
2: Na und? Wie läuft's?
3: Hervorragend.
2: Du?
3: Könntest du die Pistazien hier hacken?
2: Ich hasse das.
3: Gar kein Problem.
2: Das riecht ja so verführerisch.
3: Da möchte man am liebsten gleich mal probieren.
1: Und ein Dessert? Was ist mit deinem Dessert?
3: Das wird, das wird. Das ist ja eine ganz leichte Übung.
4: Und? Freunde? Ja, wie sieht's aus?
3: Ja, gut. Sehr gut, ja.
5: Der schneidige, akkurate Herr Meier war früher genau das Gegenteil von dem, was er heute ist. Außerdem ist er zweimal sitzen geblieben.
2: Ja, und? Leute, die viel Größeres für die Menschheit geleistet haben, waren Schulversager.
5: Ach, darum geht's ja gar nicht. Er war auch noch hinter jedem Rock her.
2: Das kann ja sein. Sie waren jung.
5: Ich weiß nicht, warum ich das alles vergessen habe. Plötzlich da.
2: Herr Berg, um Sie.
5: Hilde, meine beste Freundin, eine ganz stille Liebe. Sie wollte Lehrerin werden für Geschichte und Latein. Und dann ist sie schwanger geworden.
2: Aber seitdem ist doch so viel Zeit vergangen.
5: Der Meier hat sie einfach sitzen lassen, hat sich abgesetzt nach Norddeutschland. Sie hat das nicht verkraftet. Sie hat das Kind verloren und dann hat sich das Leben.
2: Aber meinen Sie wirklich,
5: dass ich es liebe?
2: Dass Ihnen das heute noch vorwerfen können, Frau Hamberg, was haben Sie? Was haben Sie? Nicht verkrampfen! Versuchen Sie zu entspannen!
6: Frau Hamberg, wir bringen Sie zum Ultraschall. Rufen Sie Dr. Brentano an, er soll Sie bereithalten. Wahrscheinlich müssen wir operieren. Frau Hamberg, bleiben Sie ganz ruhig.
4: Ich hoffe, dass wenigstens der Braten hält, was er verspricht. Sie gestatten.
1: Sehr gerne.

Das ist die größte Unverschämtheit, die mir hier passiert ist. Dass ihr hier die Anfänger mimt und dann so eine Leistung hinlegt. Ich meine, kosten sie selbst. Ich hätte es gleich merken müssen. Wenn sich jemand

0: das erlebbar macht.
1: Genau. Pia, Pia, Pia. Sie müssen ganz besonders aufpassen. Ihr Mann ist ein sehr sinnlicher Mensch. Wahrscheinlich in jeder Hinsicht. Und damit wären wir, ja, ach ja, beim Dessert.
2: Ja.
1: Ja, das ist ja jetzt egal, ne?

0: total versalzen.
1: Was? Aber das kann überhaupt nicht sein.
0: Oh. In einer Stunde beginnt meine Kochsendung im Fernsehen. Sie entschuldigen mich bitte. Meine Haushälterin wird Ihnen dann beim Aufräumen helfen.
1: So ein Mist.
0: Sie sagen es.
1: Aber das geht doch nicht.
0: Das finde ich auch. Aber ich gehe.
1: Ach, Sarah, jetzt mach dir doch nichts draus.
2: Das kann jedem mal passieren.
1: Warum geht es doch nicht?
3: Wo ist Frau van Berg? Ich müsste noch mal mit ihr sprechen.
4: Frau van Berg hat mir erzählt, was zwischen ihnen vorgefallen ist. Sie möchte sie nicht sehen. Und ich finde, Sie sollten diese Entscheidung erst einmal akzeptieren.
3: Aber ich muss sie ihr doch erklären. Vielleicht sieht Leonie, Frau van Berg, das nicht so, wie es wirklich gewesen ist.
4: Sie finden bestimmt eine Gelegenheit, das mit ihr zu klären.
3: Diese Schuld verfolgt mich bis in meine Träume. Ihre Eltern waren gegen uns. Ihre Mutter hat es dann geschafft, uns auseinanderzubringen.
4: Aber das Kind...
3: Davon habe ich doch erst erfahren, da waren wir schon getrennt. Ich bin zweimal durchs Abitur gefallen. Ich wollte nur weg. Ich bin dann zur Armee. Verzweifelt, wie ich war, gleich für 25 Jahre. Von Leipzig nach Eggesin. Ich wäre auch nach Afrika gegangen, wenn ich gekonnt hätte. Diese Schuld verfolgt mich mein ganzes Leben. Ich würde alles dafür geben, wenn ich das rückgängig machen könnte.
4: Das können Sie nicht, Herr Meier. Das kann niemand. Frau van Berg wird gerade operiert. Ihr Zustand hat sich verschlechtert.
3: Oh Gott. Wahrscheinlich, weil ich sie so aufgeregt habe. Ist das ernst? Ist sie in Lebensgefahr?
4: Es ist sehr kritisch.
3: Und ich konnte nicht mehr mit ihr sprechen.
4: Herr Meier, Frau van Berg hat nur einen Wunsch, in ihre Wohnung zurückzukehren. Zurzeit geht es aber nur, wenn sich jemand um sie kümmert.
3: Ich bin Soldat, kein Krankenpfleger.
4: Pflege kann man organisieren. Bei Frau van Berg geht es um Zuwendung.
3: Zuwendung? Und Sie meinen, die sollte von mir kommen?
4: Ja, seien Sie auch jetzt geradlinig. Hm?
3: Aus Ihnen wäre ein guter Hauptfeldwebel geworden.
4: Wenn es ein Kompliment sein soll, bedanke ich mich.
3: Und was soll ich jetzt machen?
4: Warten.
5: Beeilt euch, sie ist nicht sehr stabil.
6: Saugen. Wie wir vermuteten, eine Darmperforation.
7: Und hier. Und hier noch eine. Und dann diese hochgradige Entzündung des Darms.
6: Und Sie meinen, wir kommen ohne Anus Preta aus?
7: Ich denke schon.
5: Macht hin, der Druck fällt.
7: Ja. Saugen.
6: Naht.
1: Zwei Tage schmier ich diesen eitlen Lappen Honig ums Maul und dann muss der in seine Talkshow.
8: Du hättest ihm einfach sagen sollen, warum du überhaupt in den Kurs gekommen bist.
1: Den Kommentar wollte ich mir ersparen. Ich habe ja schon die ganze Zeit gesehen, wie er Roland getriezt hat. Kochen für den Kinderladen. Das haben doch wieder diese Mütter von der Latzhosenfraktion ausgeheckt, die ihre Kinder immer im Bollerwagen hinter sich herzerren.
8: Also ich strecke jetzt die Soße. Du besorgst morgen auf dem Weg zum Kinderladen noch ein Paket Nudeln und fertig ist das Gulasch.
1: Wenn ich euch nicht hätte. Aber eine Bitte hätte ich noch. Bitte erzählt niemandem in der Klinik, dass Frau Marquardt nicht kochen kann. Also das finde ich irgendwie albern.
9: Ach, so albern ist doch das gar nicht. Schweigen wir?
8: Wir schweigen.
1: Übrigens Respekt. Ich wusste gar nicht, dass du so toll kochen kannst.
9: Na, man hat's. Oder man hat's nicht.
1: Aber das mit dem Salz.

0: Hals. Das verstehe ich irgendwie trotzdem nicht.
1: Auf das Hals.
2: Sie müssen sich in nächster Zeit natürlich noch vorsehen, vor allem mit dem Essen. Aber das werden Ihnen die Ärzte alles ganz genau erklären. Frau van Berg, wollen Sie es sich nicht doch noch mal überlegen? Herr Meier wartet seit Stunden draußen.
3: Ja, ich weiß. Ich möchte diese Menschen nicht mehr wiedersehen.
2: Er hat damals Schuld auf sich geladen. Vielleicht war es für ihn aber auch nicht ganz einfach, das alles zu verkraften. Geben Sie ihm Gelegenheit, Ihnen das zu erklären.
3: Aber nur, weil Sie mich darum bitten. Sie hätten besser Anwältin werden sollen.
2: Das ist heute schon die zweite Berufsberatung. Eigentlich fühle ich mich hier ganz wohl.
1: Unser schöner Braten.
0: Der jetzt ein sehr schmackhaftes Gulasch ist.
1: 50 Euro für das Buch, wir müssen es ja haben.
0: 49,95. Woher wusstest du das eigentlich alles mit dem Braten?
1: Haben wir doch in Tunesien gegessen. Rinderfilet mit Trockenobst und Rosinen.
0: Hat scheußlich geschmeckt damals. Bei Sarah haben wir jetzt einen Stein im Brett.
1: Hoffentlich fällt er uns nicht mehr auf die Füße. Uns verbindet von jetzt an ein dunkles Geheimnis. Sie kann nicht kochen.
0: Dafür kannst du es umso besser. Du sinnlicher Mensch.
1: Ja, das muss dir doch nicht erst der eitle Herr Siebert sagen.
4: Oh, ich dachte, es gibt was Leckeres zu essen. Dabei leben wir von der Liebe.
5: Ach, dann gibt es wohl wieder nur Currywurst.
6: Naja, wir können ja immer noch beim Pizzaservice anrufen.
1: Das könnte dir so passen. Wir gehen jetzt alle in die Küche und improvisieren.
7: Improvisieren? Was wird denn das?
4: Na, du weißt doch, viele Köche verderben den Brei.
2: Herr Meier, um Himmels Willen, wenn Sie jemand sieht. Wo haben Sie den Arztkittel her? Das Stethoskop und diese Akte.
8: Das lag da alles so rum. Aber es hat gewirkt. Es haben mich zwei Leute nach dem Weg gefragt.
2: Korrekt ist das aber nicht.
8: Naja, Anwendung militärischer List.
2: Aber Sie können ja nicht einfach auf die Intensivstation kommen, wenn Frau van Berg Sie jetzt gar nicht sehen will.
8: Will sie nicht. Menschen ändern sich, Frau van Berg. Das müssen Sie mir glauben.
3: Ich habe Hilde noch gesprochen, kurz vor ihrem Tod. Ich habe nie wieder einen so verzweifelten Menschen gesehen.
8: Ich habe nie wieder jemanden getroffen, der wie Hilde ist. Ich habe nicht geheiratet, ich habe keine Kinder. 18, 20 Jahre später, wenn dann die jungen Rekruten kamen, habe ich mir gedacht, da könnte deiner dabei sein. Ob das die Strafe ist?
3: Ach, Strafe. Das ist ja alles schon so lange her.
8: Ich möchte Ihnen einen Vorschlag machen.
3: Ja?
8: Wenn Sie wieder zurück möchten in Ihre Wohnung. Ja. Und das alles ein bisschen schwierig wird. Ich würde Sie unterstützen. Die erste Zeit.
3: Was wird Sie? Wirklich tun?
8: Ich würde mir sogar Ihre Musik mit anhören.
3: Danke.
9: Kaum aus der Narkose erwacht und schon Besuch.
8: Ich möchte Ihnen allen danken für das, was Sie für Frau van Berg getan haben. Und Ihnen danke ich besonders, Dr. Kreuzer. Dann ist ja doch noch was Anständiges aus Ihnen geworden. Ich habe das übrigens immer gewusst. Ich habe das auch allen gesagt.
9: Hauptfeld, in 18 Monaten haben Sie mich dreimal, dreimal eingesperrt.
8: Weil ich wusste, dass Sie einen guten Kern haben. Sonst hätte ich mir die Mühe doch sparen können. Also, weitermachen, ja?

0: Es könnte ein Parasit sein.
1: Auf keinen Fall, habe ich schon überprüft.
2: Dann muss da ein Fehler sein.
3: Dann teste nochmal.
0: Nur weil ihr es nicht erklären könnt. Guten Morgen.
4: Morgen.
5: Morgen, Herr Schabas.
0: Oh, seltene Diagnose.
6: Hypereosinophiles Syndrom. Wenn sie weniger gegeneinander, sondern mehr miteinander gesprochen hätten, dann wären sie vielleicht allein draufgekommen.
0: Ich hoffe, hierbei klappt das besser. Kardiologie-Messe in Berlin? Das Ticket für meine Begleitperson ist noch frei. Und ich dachte, die Messe wäre ja vielleicht auch für einen von Ihnen interessant.
7: Berlin? Wäre meine Reise wert.
3: Bin dabei.
0: Von wegen? Warum ihr?
6: Ja, es kann logischerweise nur eine Person mitfahren. Und Sie entscheiden bitte, wer von Ihnen das ist, ja?
7: Also, ich möchte nach Berlin.
0: Du wirst doch nur feiern gehen.
7: Berlin ist der perfekte Ort, um Freizeit und Bildung zu kombinieren.
0: Bin ich hier die Einzige, die sich für den Kongress interessiert? Das Thema ist super interessant.
8: Was für ein Thema?
7: Welches Thema? Herr Reichendorf, hier.
9: Oh, ich nehme Ihnen das mal ab, ja? Sie brauchen einen dritten Arm. Dr. Linden, hallo.
8: Ja, der hier ist wohl hinüber.
9: Mhm, gut. Wir schauen uns das mal genauer an. Kommen Sie mit.
7: Ihr Kopf hat aber auch ganz schön was abbekommen.
8: Ich bin über das Kabel der Säge gestolpert. Da will man einmal eine Holzplatte sägen.
7: Sind Sie Hobbyheimwerker?
8: Modelleisenbahner. Ich bin komplett auf Südfrankreich gefahren.
9: Ich nehme Ihnen mal das Jackett ab, dann können Sie sich hinsetzen.
8: Bahnstrecke mit dem Bahnhof von Nizza. Originalgetreu nachgebaut im Vereinsheim. Ja, die hier ist wohl auch hinüber. Wenn mein Kumpel erfährt, was ich angerichtet habe, er bringt mich um. Ich versuche nochmal ihn zu erreichen.
9: Das lassen wir. Wir kümmern uns erstmal um den Arm, okay? Darf ich ihn dir abnehmen?
8: Ja.
9: Okay. Die Platzwunde bitte säubern und kleben.
7: Stripes?
9: Mhm. Tut mir leid. Wo tut's am meisten weh?
8: Ellbogen.
9: Mhm. Schmerzhafter Extensionsellmund.
7: Olegranon-Fraktur?
9: Ja. Herr Reichendorf, ich fürchte, Südfrankreich hat Ihnen den Ellenbogen gebrochen. Wir geben ihm gleich was gegen die Schmerzen.
7: 4,5 Milligramm Peritramid IV.
9: Wir werden Ihren Ellenbogen gleich röntgen können. Sollte sich der Verdacht auf eine Fraktur bestätigen, werden wir Sie operieren und stationär aufnehmen. Mein Kollege wird dann noch
7: ein Aufnahmelabor und die OP-Aufklärung machen.
9: Korrekt. Bis gleich. Tschüss.
7: So, das könnte ein bisschen brennen. Ja.
8: Sorry. Ist okay. Kathi?
10: Nee, Fred ist nicht bei mir.
8: Nein, gemeldet hat er sich auch nicht. Ist bestimmt nur wieder Stress auf der Arbeit. Du hast was? Kathi? Kathi!
11: Ich würde gerne den besten Arzt im Haus sprechen.
12: Das bin ich.
11: Schön. Ich muss untersucht werden.
12: Oh, was fehlt Ihnen denn?
11: Ich hoffe nichts.
12: Zum Gesundheitscheck müssen Sie da rausgehen, geradewegs zu Ihrem Hausarzt.
11: Da war ich schon, da ist eine Flasche. Ich brauche ein CT, MRT, EKG, das ganze Programm.
12: Wir behandeln hier nur kranke Menschen.
11: Mein Arm tut mir weh und mein Bauch auch.
0: Naja, wir können uns schon kurz Ihren Bauch ansehen, wenn Sie das gerne möchten.
12: Prima, dann kümmern Sie sich um die Dame. Hm?
9: Keine Begleitfrakturen im Gelenk oder im Oberarm.
7: Aber da zieht der Muskel das angebrochene Endstück von der Elle weg. Zugurtung mit Kirschner treten?
9: Mhm. Wieso?
7: Wegen der dynamischen Reposition der Fragmente. Und weil der Bruch dann schneller ausheilt.
9: Herr Dr. Zondek präpariert den Ellenhaken frei?
7: Ich?
9: Nein, der Dr. Zondek neben ihm.
7: Okay, Skalpell.

0: Ärger? Herr Peter, Sie schon wieder. Einen ganz kleinen Moment noch. Da klopft immer noch jemand an. So, was ist denn das jetzt? Alles anders bei dem neuen Handy. Das ist doch...
1: Ach, Mensch!
0: Weg. Wie geht's dir? Wie geht's Ihnen?
2: Gut.
0: So. Dankeschön. Vielleicht sollten wir mal zusammen. Ich würde Sie gern zum Essen einladen.
2: Um diese sprühende Unterhaltung fortzuführen? Gern.
0: Ja? Toll. Mhm. Morgen Abend.
2: Okay. Kommt hier eigentlich noch ein Arzt?
3: Ich bin Ärztin.
2: Assistenzärztin, also so eine Art Praktikantin.
3: Naja, ich habe Medizin studiert und promoviert, also.
2: Wow, mit Mitte 20, da sind Sie eine ganz besonders schnelle.
3: Ich lerne eben gern.
2: Haben Sie in Ihrem Leben auch schon mal was anderes gemacht?
3: Wie?
2: Ein bisschen gelebt.
3: Ja, klar.
2: Mein letzter Ehemann war Mathelehrer und ein Bücherwurm.
3: Ach, Mathe war auch immer eins meiner Lieblingsfächer.
2: Es gibt nichts Sinnloseres.
3: Okay, Ihr Bauch.
2: Ah ja. Ich habe Sodbrennen, wenn ich viel Kaffee trinke.
3: Ja, das könnte am Kaffee liegen.
2: Es könnte aber auch was Ernstes sein, ein Magengeschwür vielleicht oder Krebs.
3: Kommen die Schmerzen dann häufiger vor?
2: Eigentlich nicht, nee.
3: Okay, und Ihr Arm?
2: Ja, den muss ich mir irgendwie gezerrt haben, als ich mich unter den Trabi gerollt habe.
3: Trabi?
2: Trabi? Auto? Ich habe eine Werkstatt.
3: Ach, das ist aber ungewöhnlich.
2: Ja, für eine Frau in meinem Alter. Mhm. Auf jeden Fall nichts für zarte Pflänzchen. Naja, ich mache eigentlich eh nur noch Büro. Aber manchmal kann ich es nicht lassen, einfach noch einen Blick unter die Autos zu werfen. Was soll das jetzt werden?
3: Ich will mir Ihren Bauch ansehen.
2: Ich denke, da warten wir besser auf Dr. Moreau.
4: Ihre Temperatur ist in Ordnung, aber Ihr Blutdruck ist zu hoch. Kann eine Nachwirkung der OP sein. Behalten wir im Auge.
5: Okay. Fred, wieso gehst du nicht ans Telefon?
6: Die Mailbox abgehört. Zahnputzzeug, Duschbad, Rasierzeug, paar Bücher.
5: Super, danke. Wo warst du?
6: Bin durch die Gegend gefahren. Du hast mit Kathi telefoniert?
5: Sie. Wir haben uns Sorgen um dich gemacht.
6: Wir müssen reden.
5: Ich sehe nachher noch mal nach Ihnen, ja? Ich muss dir was gestehen. Ich bin auf dem Bahnhof von Nizza gefallen. Total Schaden, glaube ich.
6: Ist das alles, was du mir zu sagen hast?
5: Sorry, tut mir leid.
7: Warum ist Frau Hüning immer noch hier?
8: Wegen Völlegefühl, Schmerzen im Oberbauch, Appetitlosigkeit, Müdigkeit und Sodbrennen.
9: Die Symptome treten zwar nur sporadisch auf, aber es könnte eine Gastritis sein.
7: Das hat sie doch nicht alleine rausgefunden, oder?
9: Dr. Jahn hat die Verdachtsdiagnose gestellt.
8: Da die Symptome so...
7: Ach, und da müssten Sie Rücksprache mit dem Drittsemester halten. Verstehe. So. Bei unklaren Bauchbeschwerden machen Sie einfach einen Ultraschall.
8: Wollte ich, aber den traut sie mir nicht zu. Sie will, dass Sie das machen.
7: Sicher? Vergessen Sie es. Das hat man von Anfang an am Wert.
9: Dr. Moreau, nur weil manche Patienten schwierig sind, müssen Sie nicht persönlich werden.
7: Bär, wären Sie bloß nicht größenwahnsinnig. 8 Seiten Anamnese, ja?
8: Ja, ist ganz schön schwierig, da eine Diagnose zu stellen.
7: Die Frau braucht keine Diagnose, sondern ein Taxi nach Hause.

0: Weißt du noch? Nach der Schule sind wir beide einfach in den Zug gestiegen und losgefahren.
1: Einmal quer durch Europa. Hm.
0: Bis uns die Kohle ausgegangen ist.
1: Und dann noch weiter. Wir beide.
0: Südfrankreich war alles für mich.
1: Ich wollte es nicht kaputt machen.
0: Ja, aber du hast alles kaputt gemacht.
1: Wir reden nicht mehr von der Modellbahn?
0: Du warst mein bester Freund. Warum?
1: Fred, ich wollte dir nicht...
0: Sag es. Wieso? Wieso hast du das gemacht? Nicht gedacht, dass du selbst dafür zu feige bist.
1: Fred. Warte, Fred! Fred!
2: Na, gut vorbereitet für die Hysteroskopie?
3: Bereit. Und du lässt mich das auch wirklich alleine machen?
2: Klar, du musst es ja lernen. Ich muss das noch abheften.
3: Ach. Außerdem ist es wie jede andere Spiegelung, nur dass wir mit Kohlendioxid aufdehnen.
4: Ach, übrigens, unser Essen morgen.
3: Wir gehen essen?
4: Ach, Julchen. Ich wollte mit...
3: Das ist doch eine super Idee. Wir gehen zu dritt.
2: Ach so, nein, alles gut. Ich wollte mich da jetzt gar nicht reindrängen.
3: Was, Quatsch, mach's doch gar nicht. Das wird bestimmt lustig.
4: Ja, das ist eine gute Idee. Wirklich toll, ein Abend mit euch beiden.
3: Ja.
4: Gut, dann reserviere ich einen Tisch für drei. Und wo?
2: Asiatisch?
3: Oh nee, asiatisch ist jetzt nicht so meins.
4: Was denn dann?
3: Griechisch.
2: Boah, Griechisch mag ich überhaupt nicht.
3: Du magst Griechisch nicht?
2: Nein.
3: Was kann man denn an Griechisch nicht mögen?
2: Was kann man an Asiatisch nicht mögen?
3: Koriander und Reis?
4: Ich finde was, was allen gefällt. Hm? Gut.
5: Vielen Dank, Leonie. Herr Reichendorf, können Sie mich hören? Gehen Sie bitte weiter, hier gibt es nichts zu sehen.
6: Was ist mit seiner Nase?
5: Das ist wahrscheinlich schmerzhaft, aber nicht weiter schlimm. Er hat gerade ganz andere Probleme.
6: Der Puls rast.
5: Kreislaufzusammenbruch, Infusion.
6: Ja.
5: War wahrscheinlich alles ein bisschen viel für ihn.
6: Nein.
5: Komm zurück.
6: Ach, Fred. Wo bist du, Fred?
5: Sie müssen gar nichts. Sie müssen sich beruhigen, Herr Reichendorf, ja? Alles andere wird sich klären.
6: Ich wollte das nicht. Ich bin so ein Arsch.
5: Bleiben Sie liegen. Ganz ruhig. Kopf zurück, bitte. Liegen bleiben. Liegen bleiben. So ist gut. Ganz ruhig atmen.
6: Das ist einfach passiert. Was ist passiert?
7: Ich hab mit seiner Frau geschlafen.
3: Dr. Moreau. Es gibt wirklich fiese Krankheiten.
8: Was Sie nicht sagen.
3: Was steht für mich an? Ultraschallröntgen?
8: Nach Hause gehen steht für Sie an.
3: Nicht bevor Sie mich von oben bis unten untersucht.
8: Was wollen Sie eigentlich von mir? Ja.
3: Meine Zwillingsschwester hatte Schmerzen im Fuß.
8: Sie soll sich passendes Schuhwerk kaufen.
3: Kann sie nicht mehr. Sie ist tot. Knochenkrebs. Mein Hausarzt hört mir nicht zu. Bitte, ich brauche jemanden, der mich von oben bis unten untersucht.
8: Verstehe. Das hier ist die Nummer eines Psychologen.
3: Sie denken, ich bin plemplem?
8: Nein, ich denke, Hypochondrie ist eine Krankheit, ist aber nicht mein Fachgebiet.
3: Ja. Oh. Oh, oh, oh. Oh mein Gott. Oh.
8: Ganz vorsichtig, ganz vorsichtig. Ja, ja, ja. Lassen Sie mich raten. Der Herr von vorhin hat einen Hirntumor, hm?
3: Ich kann sie nicht mehr richtig sehen.
8: Ich kann es nicht fassen. Okay, ganz vorsichtig.
9: Wenn Dr. Moreau etwas sagt, meint er dann, was er sagt? Oder sagt er was, was er nicht meint und meint eigentlich komplett was anderes?
3: Was?
9: Ich verstehe den Mann nicht. Ihr?
10: Nö.
3: Nee.
9: Herzklopfen.
6: Hä?
9: Das Thema?
6: Ja, und?
9: Naja, eigentlich sollte doch die fachliche Kompetenz entscheiden. Wir könnten doch jeweils eine kleine Präsentation vorbereiten.
10: Als ob wir nicht schon genug zu tun hätten.
3: Ihr müsst ja nicht mitmachen, wenn ihr keine Lust auf Berlin habt.
10: Okay. Wir sind dabei.
4: mögen die Spiele beginnen.

0: Wir haben aber auch gemütlichere Orte als die Bordsteinkante.
1: Ja, ich weiß. Aber ich kann hier nach Hause und ich weiß nicht, wohin.
0: Naja, wenn Sie erfrieren, haben Sie es nicht weit bis zur Klinik.
1: Die zwei wichtigsten Menschen in meinem Leben haben mich betrogen. Nicht nur meine Frau, sondern auch mein bester Freund.
0: Den Cut an der Nase hat er von Ihnen?
1: Er ist sonst nicht meine Art, aber wieso? Also warum machen Menschen sowas?
0: Ich glaube, man kann seine Gefühle nicht immer kontrollieren. Ich will es gar nicht verteidigen oder so, aber ich... Manchmal gibt es so einen Moment, da passt einfach alles. Da kommt dann eins zum anderen und es... Und es ergibt sich einfach. Auch wenn man das vielleicht gar nicht will.
1: Es ergibt sich einfach. Was denn, das Hirn setzt einfach aus, oder was?
2: Ich meine, Nils ist auch sonst nicht der Typ für One-Night-Stands.
0: Vergessen Sie nicht, es war auch eine Entscheidung Ihrer Frau.
1: Ich gehe nicht besaufen.
0: Machen Sie das, aber das wird nichts ändern.
2: Aber es macht's für einen Moment erträglicher.

0: Kann es nicht ein Oberarzt übernehmen?
1: Dr. Moreau ist leider schon im Feierabend.
0: Und Sie schieben Überstunden. In Ihrem Alter habe ich das erste Mal die Sahara durchquert mit dem Rallyewagen. Pedal immer auf Anschlag und den ganzen Kofferraum voller Ersatzteile. Gehen Sie raus, unternehmen Sie was. Wann haben Sie das letzte Mal eine Nacht durchgemacht mit Freunden an der Krämerbrücke?
1: Ach, das ist nicht so wirklich meins. Aber feiern Sie doch gerne für mich mit.
0: Ich bin ja keine Mitte 20 mehr.
1: Ja, aber mit 60 ist das Leben auch noch nicht vorbei.
0: Sibylles Leben war mit 52 zu Ende.
1: Sibylle war Ihre Freundin?
0: Zwillingsschwester.
1: Oh, das tut mir leid.
0: Nur Zwillinge wissen, wie das ist. Ein Teil von mir ist mitgestorben.
1: Ich kann verstehen, dass Sie Angst haben, krank zu sein. Aber deswegen können Sie doch nicht Ihr ganzes Leben der Suche nach einer vermeintlichen Krankheit opfern.
0: Ich will doch nur sicher gehen. Ich habe keinen Mann, keine Kinder, ich habe nur die Werkstatt. Ich darf nicht krank werden. Wollten Sie nicht Blut abnehmen?
2: Hey, hast du nicht schon längst Feierabend? Schwieriger Fall? Sieht doch alles gut aus.
3: Wenn ich das der Patientin erzähle, kommt sie mit was anderem.
2: Simulantin?
3: Nein. Zu dilettantisch für eine Simulantin.
2: Hypochondrie.
3: So oder so. Ethisch und juristisch sind das heikel Verdachtsdiagnosen.
4: Vielleicht Spanisch. Hat ganz gute Bewertung. Dr. Moreau, ich bin eigentlich schon nicht mehr da.
3: Und ich habe Sie trotzdem gefunden.
4: Das kann ich für Sie tun.
3: Ich finde, es wird Zeit, dass Sie meine durchaus einzigartige Expertise fördern. Davon profitieren Sie und das Klinikum.
4: Entschuldigung, ich bin mit den Gedanken ganz woanders. Zwei Frauen unter einen Hut zu kriegen, das ist wie Okzident und Orient. Die Quadratur des Kreises.
3: Ja, das nennt man Fusion.
4: Fusion?
3: Ich brauche mein eigenes Labor.
4: Ja, mein Labor.
3: Ich meine ein Forschungslabor.
4: Wozu?
3: Forschung ist die Voraussetzung für die systematische Suche nach neuen Ergebnissen.
4: Dann forschen Sie doch im Labor.
3: Ja, aber ich will ein eigenes Forschungslabor. Für die Entwicklung chirurgischer Instrumente, neue Methoden und für meine Knochenforschung.
4: Sie meinen das ernst? Übertreiben Sie es nicht mit Ihrem Egoismus.
3: Also hier steht alles drauf, was ich dafür brauche.
4: Ihnen ist schon klar, dass ich aufgrund eines Zehnzeilers keine fünfstellige Summe locker machen kann.
5: Promille.
6: Respekt.
5: Schauen wir das mal an.
6: Dafür. Faust oder Fuß?
5: Schuhspitze. Ich habe was verloren.
7: Was haben Sie verloren?
5: Habe ich vergessen.
7: So, nur bitte.
5: Kennen Sie?
7: Ich kenne Sie auch.
5: Dr. Lindemann.
7: Mhm. Fast. Leber und Niere OB. Das ist Flüssigkeit. Subkapsuläres Hämatom Typ 1, wir waren konservativ.
5: Jetzt weiß ich wieder. Ich habe meine Frau verloren.
7: Herr Wacker, wir machen noch ein Schädel-CT, um auszuschließen, dass Sie da oben physische Verletzungen haben, ja? Danach können Sie sich auf Station ein bisschen erholen.
5: Und meinen besten Freund.
3: Das CT war ohne Befund.
0: Die Kopfschmerzen sind auch schon viel besser.
3: Schön. Tut Ihnen spontan noch was anderes weh?
0: Ich bin für alles versichert, dafür zahle ich Beiträge.
3: Gut, dann machen wir eine Lumbalpunktion. Erklären Sie der Patientin die Prozedur.
1: Mhm. Bei einer Lumbalpunktion entnehmen wir Nervenwasser. Dazu führt man...
3: Sticht.
1: Man sticht mit einer Hohlnadel zwischen zwei Wirbel.
8: Durch Haut und Muskeln direkt in den Rückenmarkskanal.
0: Ist es nicht ein bisschen...
8: zu viel des Guten? Sie entscheiden, wie weit Sie gehen. Was diagnostizieren wir mit Hilfe der Rückenmarksflüssigkeit?
1: Hirn- und Rückenmarkstumore, Lymphome der Hirnhäute, entzündliche Erkrankungen, Multiple Sklerose.
8: Risiken?
1: Blutungen, Blutergüsse, Infektionen, Entzündungen, Kreislauf- und Bewusstseinsstörungen, vorübergehende Taubheitsgefühle und/oder Lähmungen.
0: Ich mache das alles, wenn es der Diagnostik dient.
8: Ja, Dr. Jahn.
0: Sie? Hat sie das schon mal gemacht?
9: Sie hätten mich vorwarnen können.
8: Ich wollte nur sehen, ob Frau Hüning sich von einer Anfängerin eine Nadel in den Rücken stechen lässt.
9: Ich bin keine Anfängerin.
8: Ja, klar. Warum denken Sie, ist diese Frau hier?
9: Weil sie die Gewissheit möchte, gesund zu sein?
8: Ja, das wollen alle Hypochonder. Wenn Sie sie heute röntgen, stehen Sie morgen wieder auf der Matte.
9: Und was machen wir jetzt mit der Liquorprobe?
8: In einem Labor untersuchen natürlich. Was sagen die Blutwerte von gestern?
9: Zeigen keine Auffälligkeiten.
8: Dann machen Sie ein großes Labor. Leberwerte, Nierenwerte, Schilddrüse, Cholesterin, Blutzucker, Urinstatus. Ja? Und wenn Ihnen noch was dazu einfällt, immer her damit.
9: Okay, das heißt, wir checken Sie durch.
8: Je eher wir die Krankheit finden, desto schneller können wir Sie behandeln.
9: Sie meinen, je eher wir ihr gezeigt haben, dass sie gesund ist, desto schneller sind Sie sie wieder los.
10: Mich?

0: Zum Glück nur eine Schramme.
1: Neuzugang?
0: Milzriss Typ 1 nach einer Schlägerei.
1: Hm. Weswegen?
0: Zwei Männer, eine Frau. Hm.
1: Sonst noch irgendein Problem?
0: Der andere Mann ist auch da. Für manche Frauen lohnt es sich, ein blaues Auge einzufangen. Ich will dich. Vielleicht legen Sie das Ding einfach mal weg. Ihr Körper ist auch noch geschwächt von der OP.
2: Dieser selbstgerechte Idiot. Ich habe einen Fehler gemacht, okay. Aber er gibt mir nicht mal eine Chance.

0: Was macht der denn hier?
1: Ja, das können Sie ihn gleich selber fragen.
0: Fuß hoch. Reden unbedingt. Aber gleich ein Zimmer mit ihm teilen. Der köpft mich, sobald Sie sich umdrehen.
2: Dann nähen wir den Kopf danach sofort wieder an. Ist kein Problem. Tut mir leid, ist leider kein anderes Zimmer frei. Probieren Sie es einfach.
3: Hast du eine gute Idee, was man als Projekt zur Herzklappe machen könnte?
4: Vielleicht etwas über die Vor- und Nachteile von tierischen Klappen gegenüber mechanischen? Wie kam es eigentlich dazu, dass du mit meinem Vater essen gehst? Mit unserem Vater?
3: Er hat mich gefragt. Was? Darf ich nicht mit ihm essen gehen?
4: Doch, natürlich. Ich finde es sogar gut. Aber es hat mich etwas überrascht.
3: Ich weiß ehrlich auch nicht so richtig, was mich da geritten hat. Aber ich bin ehrlich gesagt froh, dass du mitkommst.
4: Ich freue mich auch.

0: Versteckst du dich vor jemandem?
1: Dr. Moreau, er sucht einen Assistenzarzt für eine Sonderaufgabe.
0: Und wo ist das Problem?
1: Ich habe schon eine Sonderaufgabe. Was ist das? TAVI? Transkatheter-Aortenklappenimplantation?
0: Du willst wohl unbedingt nach Berlin. Das ist für Patienten mit hohem OP-Risiko.
2: Neue Studien zeigen, dass auch Low-Risk-Patienten davon profitieren.
0: Das ist Dr. Jahns Recherche. Such dir was Eigenes.
2: Ich dachte, du machst morgen die Anästhesie bei meiner Laparoskopie.
0: Falsch gedacht.
2: Gibt's ein Problem?
0: Nein. Außer du nimmst es persönlich, wenn ich eine Schicht tausche.
2: Kein Problem.
1: Sie duzen sich?
0: Ja.
2: Was mit der Akte von Herrn Wacker?
1: Ja.
2: Mach mal den Ultraschall. Ach, übrigens, Tom, Dr. Moreau ist in einer Untersuchung. Ich denke, Sie sind sicher.
3: Wenn Sie was machen, machen Sie es richtig, hm?
4: Ich mache keine halben Sachen. Echo?
5: Mhm. Einmal freimachen, bitte.
3: Haben Sie das schon häufiger gemacht?
5: Ja, schon oft. Und ich habe Medizin studiert.
4: Was nicht heißt, dass Sie erfahren sind.
5: Merke ich keine Schluckbeschwerden?

0: Tür zu, ja?
1: Da oben ein bisschen.
2: Nur ein bisschen?
1: Mhm.
2: Nochmal.
3: Starr mich nicht so an.
4: Er spricht.
3: Du kannst mich mal. Kathi hat es mir gebeichtet. Wie ist bei dir? Hättest du mir irgendwann Bescheid gesagt?
4: Wozu, um eure Ehe zu gefährden? Es war ein Ausrutscher. Ich wollte dir nie...
3: Kathi braucht jetzt Zeit für sich. Zum Nachdenken.
4: Ihr habt euch getrennt. Schiebt das jetzt nicht alles auf mich?
3: Klar, ich bin schuld. Wer sonst?
4: Bei euch lief nicht alles rund. Kathi war unglücklich. Du schaust anderen Frauen hinterher und bist immer noch am Arbeiten.
3: Hat sie das gesagt?
4: Ja.
3: Und da wolltest du ein bisschen Trost spenden, oder wie? Mann, verdammt nochmal, Nils, warum tust du mir sowas an?
4: Fred. Ich liebe deine Frau.

0: Oh. Wenn Sie das alles fertig machen wollen, dann wird das ein langer Tag. Alles klar?
1: Ich kann es heute irgendwie niemandem recht machen.
0: Dr. Moreau nicht oder der Patientin nicht?
1: Beiden. Sie denken, ich bin zu jung und zu unerfahren.
0: Mhm. Und was denken Sie?
1: Manchmal fühle ich mich wirklich wie eine blutige Anfängerin.
0: Glauben Sie mir, das geht uns allen so. Blutige Anfängerin? Also, das ist vielleicht eine Medizinstudentin im ersten Semester. Sie sind Assistenzärztin im zweiten Jahr. Mit Doktortitel, also.
1: Ich habe aber nicht viel Praxiserfahrung.
0: Die hatten wir alle nicht. Ich nicht und ich verspreche Ihnen auch Dr. Moreau nicht. Deswegen sind Sie hier. Lassen Sie den Kopf nicht hängen. Wissen Sie was? Ich helfe Ihnen, dann geht's schneller. Was zuerst?
1: Dankeschön.
0: Na klar.
2: Ja, Berger, sagen Sie, hätten Sie heute Abend noch 3 Plätze frei? Ja, ja, gut, ich warte.
3: Bitteschön.
2: Was ist denn das?
3: Mein Konzept, also ergänzt.
2: Das ging aber schnell. Tut mir leid, so kann ich das dem Vorstand nicht präsentieren. Die denken doch, wir schmeißen das Geld zum Fenster raus.
3: Da müssen Sie sich keine Sorgen machen. In dem Fall stehen Sie draußen und fangen es wieder auf.
2: Ja.
3: Also, ich kann mich auch mit den Schlipsträgern persönlich unterhalten. Wenn die unbedingt eine fundierte Analyse von einem renommierten Mitglied aus Akademikerkreisen haben wollen, gar kein Problem.
2: Das lassen wir mal lieber bleiben.
3: Okay, ich mach's kurz. Forschung, Patente, Weltelite, Ruhm.
2: Ausgebucht, na toll.
3: Geld, das ist doch, was Sie hören wollen, oder?
2: Was?
3: Geld.
2: Entschuldigung, ich versuche hier gerade ein Familienessen zu organisieren.
3: Von mir aus können Sie Butterbrote schmieren, aber lesen Sie endlich mein Konzept.
2: Ach, Dr. Moreau. In Berlin findet doch die Kardiologenmesse statt.
3: Ach, ist ja keine Zeit dafür.
2: Schade, Jochen Burghauser wird da sein. Wenn Sie dem ein vernünftiges Konzept präsentieren, der ist die Tür zu Subventionen, wenn Sie verstehen, was ich meine.
3: Das ist doch da, wo die Scherbers mit den Zwergen hingeht.
2: Nur ein Assistenzarzt. Dr. Scherbers möchte bei ihrer Tochter bleiben.
3: Ich hoffe, ich muss mir kein Zimmer teilen.
4: Mhm. Haben Sie sich mit Ihrem Freund ausgesprochen?
5: Klar. Er liebt meine Frau. Schon immer. Alles in Butter.
4: Wie lange kennen Sie sich?
5: Nils und ich?
4: Mhm.
5: 15 Jahre. Irgendwann hat er angefangen, in der Eisdiele zu jobben. Und dann hat er sich eine Angina eingefangen. Und ich bin für ihn eingesprungen. Und an dem Tag hat Kathi als neue Kollegin angefangen. Hat gleich gefunkt bei uns. Vielleicht reiche ich ihr nicht mehr.
4: Wie kommen Sie darauf?
5: Ich arbeite als Lagerist bei einer Spedition. Nils hat es bis zum Buchhalter der Firma gebracht. Verdient besser, kann ihr viel mehr bieten. Für Nizza habe ich 2 Jahre gespart.
4: Für den Bahnhof?
5: Für die Hochzeitsreise.
4: Oh, sorry.
5: Ja, aber mein Trauzeuge, verdammt nochmal. Das geht hier rein.
4: Wow, das ist keine gute Idee. Lassen Sie das.
5: Ja, wie würden Sie denn reagieren, wenn Ihr bester Freund Ihnen sagt, dass er Ihre Frau liebt?
4: Keine Ahnung. Aber ich weiß, dass man sich nicht aussuchen kann, in wen man sich verliebt. Es gefällt mir nicht, was ich hier sehe. Ich würde gerne nochmal ein Labor machen.
0: Gibt's eine Herz-OP, von der ich nichts weiß?
6: Nein, aber du könntest mir vielleicht trotzdem behilflich sein. Immerhin bist du der beste Herzchirurg, den ich kenne. Okay, nach Professor Puzzle natürlich.
0: Aber die willst du nicht fragen.
6: 3 Hierarchiestufen über mir. Noch Fragen?
0: Na gut, schieß los. Wie kann ich dir helfen?
6: Ich interessiere mich für spannende OP-Verfahren. Eine Idee, wo ich anfangen kann?
0: Wie wär's mit der interventionellen Behandlung mit dem Mitraclip-Verfahren?
6: Mitraclip-Insuffizienz. Ich stehe in Konkurrenz mit Emmas Tavi-Verfahren.
0: Ah, es geht um den Wettkampf, wer mit Moreau nach Berlin fährt.
6: Wie jetzt? Mit Moreau?
0: Wie? Einer von euch fährt mit Moreau nach Berlin.
6: Mitralklappeninsuffizienz. Gute Idee.
7: Wenn ich noch einmal das Wort Subventionsmöglichkeit höre, ich raste aus.
8: Subventionsmöglichkeit?
7: Für Moreaus Konzept eines Forschungslabors.
9: Muss ich raussuchen.
10: Wir kriegen ein Forschungslabor.
7: Träum weiter.
8: Was für ein Forschungslabor?
7: Hättest du deine Arbeit gemacht und dich nicht davor gedrückt, dann wüsstest du jetzt, worum es geht. Ja, was denn? Wegen Leuten wie dir hänge ich mit meinem Herzprojekt total hinterher, Mann.
6: Dann sollst du dich lieber ranhalten.
1: Wie weit bist du eigentlich?
7: Was? Womit?
1: Hä? Erdan, Emma, die Kardiomesse in Berlin. Du wirkst irgendwie ein bisschen abwesend.
7: Ja, ich war in Gedanken.
6: Hey, hier habt ihr euch versteckt. Hier.
1: Eine Visualisierung des Tabi-Verfahrens.
6: Ja, habe ich gefunden. Für dich. Ist bestimmt cool für deine Präsentation.
1: Danke, aber wieso hilfst du mir?
6: Tabi ist dein Thema.
1: Cool, danke. Ich muss los. Schickst du es mir?
6: Klar.
1: Tom? Warum hilfst du ihr? Du weißt schon, dass du es uns damit schwerer machst, oder?
6: Sie hatte eine gute Idee. Ich hatte was ihr hilft.
0: Mhm. Und seit wann bist du so selbstlos?
3: Ja, die medizinische Wissenschaft hat mittlerweile so große Fortschritte gemacht, dass es praktisch keine gesunden Menschen mehr gibt.
1: Frau Hönig?
3: Nein, Aldous Huxley.
1: Okay, und was soll das bedeuten?
3: Das bedeutet, wenn man einen gesunden Körper genau durchleuchtet, findet man auch Anomalien.
1: Ja, aber Ihre Werte zeigen keine Auffälligkeiten.
3: Wussten Sie, dass 40% aller Menschen einen Meniskusschaden haben und es nicht wissen?
1: Frau Hüning hat einen Meniskusschaden.
3: Also sowas habe ich noch nie gesehen. Sehen Sie das hier?
1: Ich sehe nichts.
3: Eben. Diese Frau hat nichts. Absolut nichts.
1: Ja, aber das ist doch gut.
7: Ich habe einen Mordskohldampf. Ich hoffe, wir gehen was Richtiges essen. Von mir aus auch griechisch.
2: Da seid ihr ja. Seid ihr auch warm genug angezogen?
1: Für was genau?
2: Für ein Picknick. Ein Picknick der ganz besonderen Art.
3: Wir können natürlich auch rein.
7: Ist das Shampoos?
2: Ja, und Krabbenbrötchen, Lachsschnittchen, asiatischer Papayasalat, griechischer Tzatziki, ein bisschen Sushi, eine Fusion. Aus verschiedensten kulinarischen Quellen. Für meine Mädchen nur das Beste.
7: Aha. Diese Brötchen sind ja winzig.
2: Wir suchen uns einfach ein schönes, gemütliches Plätzchen und dann... Moment. Tut mir leid. Da muss ich ran. Berger? Ich weiß, aber schon gut. Ich komme. Die Buchhaltung. Ich muss dahin. Wir haben die Frist beim Finanzamt überzogen.
7: Ach, nee.
2: Ich habe mich so darauf gefreut, mal einen Abend mit euch beiden zu verbringen. Naja, dann amüsiert ihr zwei euch, ja? Aber wir holen das nach.

0: Red, was ist los?
1: Katja hat eben unsere Ehe beendet. Per SMS. Weil sie Gefühle für einen anderen hat. Das freut dich, ja? Ja, werdet glücklich.
0: Fred, hör auf.
1: Ihr zwei habt euch verdient.
0: Fred, ich bitte dich.
1: Fass mich nicht an! Du bist gestorben für mich. Oh.
0: Hey, Fred!
2: Fred, Hilfe! Wir brauchen Hilfe!
1: Komm hoch. Was ist passiert?
0: Komm hoch, komm hoch.
3: Herr Reichenhoff, schauen Sie mich an. Herr Reichenhoff, Sie haben genau das Richtige. Alles gut, okay? Ganz gut. Sie haben Schmerzen? Wo? An der Seite hier? Okay. Gisela, wir brauchen das Sonogerät.

0: Versuchen Sie ruhig zu atmen. Nein. Sie machen das selber. Du drückst 70-40. Da ist jede Menge freie Flüssigkeit im Abdomen unterhalb der Milz. Verdacht auf Milzruptur, es geht los.
1: Wie kann das sein? Eben war er noch okay.
0: Wir brauchen mindestens 6 Konserven, 0 negativ ungekreuzt und einen freien OP. Und ich werde einen zweiten Operateur brauchen.
1: Ich wollte das so nie.
2: Also mit Kaffee sollten Sie vorsichtig sein.
3: Habe ich was im Magen?
2: Nein, nein, nur weil Sodbrennen die Bildung von Geschwüren fördert. Weil die Säure die Magenschleimhaut reizt.
3: Dann sollten wir sofort eine Magenspiegelung machen.
2: Aber die hatten Sie bereits vor 2 Monaten.
3: Stimmt, aber was man noch nicht hatte, kann man noch kriegen.
2: Frau Höning.
3: In 2 Monaten kann viel passieren.
2: Frau Höning, wollen Sie wirklich Ihre gesamte Zeit darauf verschwenden, in irgendwelchen Wartezimmern zu sitzen und auf Befunde zu warten? Ihre Schwester ist tot, ja. Aber Sie leben.
3: Das heißt, Sie haben nichts gefunden?
2: Sie sind kerngesund.
3: Haben Sie auch ganz genau nachgesehen?
2: Mhm. Dr. Moreau konnte es selbst kaum glauben.
3: Und das sagt er nicht, weil er mich loswerden will. Seien Sie ehrlich, Frau Jahn.
2: Dr. Jahn und nein, bestimmt nicht.
3: Wow. Kann's noch gar nicht glauben.
2: Wann waren Sie denn das letzte Mal aus? Haben die Nacht durchgetanzt mit Freunden? Ich habe gehört, die Krämerbrücke sei dafür der richtige Ort.
4: Sie sind ja immer noch hier.
3: Ich bin auch schon so gut wie weg.
4: Ich hoffe, dass wir Sie so schnell nicht wiedersehen.
3: Sicher nicht. Und danke. Ihnen auch, Dr. Jahn.
5: Au! Oh Mann! Au, mein Arm!
3: Au! Au, mein Arm!
0: Halten Sie mir die Sicht rein. Pinzette. Mehr?
6: Ja, das sehe ich selber. Och, wo kommt das alles her?
7: Das ist unmöglich, nur ein subkapsuläres Hämatom.
0: Die Kapsel muss weiter eingerissen sein.
6: Ja. Tiefer Parenchymriss.

0: zur Sicherheit. Ja. Was macht ihr denn hier?
1: Wir dachten, wir warten zur Abwechslung mal auf dich.
2: Und haben noch was dazu besorgt.
1: Genau. Nämlich das hier.
3: Oh. Thüringer Rostbratwürstchen.
1: Mhm. Krabbenbrötchen und Lachshäppchen sind jetzt nicht so meins.
4: Manchmal ist das Beste eben einfach.
0: Champagner und Rostbratwürstchen.
5: Das ist doch auch Nobel.
0: Das Telefon. Moreau. Dr. Moreau, ich habe in Berlin ein fantastisches Hotel für Sie gefunden. Sie werden es lieben.
2: Moreau kommt mit nach Berlin?
0: Was?
2: Du wusstest das und hast mir nicht gesagt?
1: Sorry.
0: Jetzt hat Dr. Moreau es doch tatsächlich geschafft, dem Boeckhauser eine Subventionszusage abzuluxen. Am Telefon, ne? Dann kann ich das Hotel ja wieder stornieren.
1: Siehst du, hat sich schon erledigt.
4: Oh, Julia, echt, ey.
1: Was?
0: Sag mal, ich muss da noch ein paar Zahlen checken. Könnt ihr mir dann vielleicht helfen?
2: Ich bin ziemlich gut in Mathe.
1: Denkst du, ich nicht?
2: Dreht sich alles um dich oder was?
1: Darum geht's doch gar nicht, aber ich kann ja wohl auch helfen.
0: So, Ruhe jetzt. Wir essen jetzt zusammen. Und dabei wird nicht geredet.
2: Was ist denn das für eine Regel? Das macht überhaupt keinen Sinn.
1: Gemeinsames Essen ist zum Reden da.
2: Eben.
6: Ich habe ein Zimmer-Upgrade bekommen.

0: Das Upgrade hätten Sie fast mit Ihrer Milz bezahlt. Wie geht's Ihnen?
1: Alles gut.
0: Wir haben Ihre Milz jetzt in ein Netz gepackt, das sie nicht wieder aufreißen kann. Also schonen Sie sich ein bisschen, ja?
1: Ja, sagen Sie schon, ich bin ein Idiot.
0: Verlangen Sie jetzt ein bisschen viel von mir.
1: Ich will doch nur, dass mich irgendwer versteht.
0: Es bricht einem das Herz, wenn der Mensch, den man begehrt, einen anderen liebt. Draußen wartet noch jemand auf Sie.
1: Nils?
0: Sie denken als erstes an Ihren Freund? Ich bin nebenan, wenn was ist. 2 Minuten? Danke.
1: Warum hast du mir nie gesagt, dass du in Kathi verliebt bist?
2: Unsere Freundschaft war mir wichtiger.
1: Vielleicht wärst du mit ihr zusammengekommen, wenn ich nicht für dich in der Eisdiele eingesprungen wäre.
2: Vielleicht.
1: Jetzt hast du ja freie Bahn.

0: Scheint, als gäbe es einen dritten Mann.
1: Die hat uns beide absolviert.
0: Ich weiß, ich habe Scheiße gebaut. Aber wenn du was brauchst.
1: Gib mir einfach ein bisschen Zeit, okay?

0: Kannst du das hier gebrauchen?
1: Ja, klar, aber willst du nicht?
0: Deine Präsentation ist eh viel besser als meine. Da kann ich nur verlieren.
1: So ein Quatsch. Zeig doch mal, was du hast.
2: Guck mal, was ich über das TAFI-Verfahren gefunden habe. Hast du das schon gesehen?
1: Nein.
0: Leute, was ist los?
3: Hey, haben Sie inzwischen entschieden, wer mit nach Berlin fährt?
2: Emma. Fachlich ist sie die Beste.
0: Genau. Und sie hat eine Präsentation gemacht. Als einzige von uns.
4: Okay, darf ich mal sehen? Das ist ziemlich gut.
3: Ja.
4: Sehr gut sogar.
3: Damit ist es entschieden. Gratuliere. Ich kann ja leider nicht mitkommen. Dr. Moreau ist leider auch verhindert. Da habe ich gedacht, sag mal, du hast an dem Tag frei. Warum fährst du nicht einfach mit?
4: Ja, warum eigentlich nicht?

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8: Mmh, richtig säug und saftig.
9: Ich habe noch keine einzige Melone hier gesehen.

0: Anfang Mai in Passade an der schleswig-holsteinischen Ostseeküste. Mit Erdbeeren fängt die Erntesaison an, auf Hof Moorhörn, bei Hauke und Gabi Klint.
1: Ich muss noch einen Spaten damit.
2: Ja. Haben wir überhaupt noch was zum Anbinden? Nee. Oder hast du einen Akku mit?
1: Nö, weiß ich nicht. Knips, okay. Ich drück's mal runter, bitte.
0: Hitze und Trockenheit machen immer häufiger Probleme. Deshalb gehen sie jetzt neue Wege, haben 300 Aprikosenbäume gepflanzt.
2: Oh, hier, Rehe. Siehste? Jetzt müssen wir noch richtig einzäunen, damit die Rehlein uns nicht alles abknapseln.
1: Ah.
2: Ja, wie?
1: Oh, ist ein Holperchen.
0: Sie setzen auf geschützten Anbau im Folientunnel. Der hält die Pflanzen warm und schützt vor Regen und Hagel. Heute wollen sie neue Exoten pflanzen.
1: So, Gabi, wo
2: ja, müssen mal gucken. Das sind jetzt die Kaki und das sind die, oh, die Indianerbananen. Wie wir das aufteilen, ne? Müssen wir gleich mal schauen.
1: Ja, Indianer da, Kaki hier. Fertig.
2: Ja, irgendwie so.
1: Oder?
2: Genau. Wir haben unsere Aprikosen hier. In diesem Abschnitt haben wir ja dieses Jahr erst gepflanzt, die 200 Stück. Und hier sind jetzt noch ein paar Plätze frei. So 15 Bäumchen passen noch. Und irgendwie weiß ich auch nicht, ob wir zu wenig bestellt haben, keine Ahnung. Und dann kam die Idee, was anderes noch auszuprobieren. Und dann sind wir auf diese hier gestoßen. Das sind jetzt Kaki und eben die Indianerbanane hier. Und werden das ausprobieren, ob das funktioniert.
1: Die sind ja winterhart, also insofern passt das sowieso von der Vegetation her und ist eine Frucht, die wir verarbeiten können. Und wer weiß, was sich daraus ergibt. Ne?
0: Die Exoten kommen ursprünglich aus Asien und aus Nordamerika.
1: Also begeistert bin ich nicht davon. Ja, sehr nass. Kaum weißes Wurzelwerk, also und wenig Wurzeln, ne? Finde ich so. Ich finde das ein bisschen okay. Da habe ich nicht die Erfahrung damit, aber ich fand die sehr, sehr nass und ein bisschen klein, aber gut.
0: Hauke und Gabi haben vor 20 Jahren den Himbeerhof übernommen. Das Beschneiden von Aprikosen müssen sie noch lernen.
2: Learning by doing, würde ich sagen. Haben wir noch nicht gemacht. Sie sollen ja nachher auch nicht irgendwie bis da ganz oben wachsen. Aber es bringt eben auch Spaß, sich mit den neuen Sachen so auseinanderzusetzen. Das ist so. Der hat auch so viele da oben. Das ist Wahnsinn. Melonen würde ich auch gerne selber anbauen. Ich habe ein paar gezogen in meiner Küche. Die will ich nachher tatsächlich da hinten mit reinsetzen in den letzten Tunnel, weil ich Melonenanbau so toll finde.
1: So testen wir das im Grunde aus und bauen jetzt Sorten an, die eigentlich ein bisschen mehr südländische Herkunft haben. Ne? Die Aprikose ist nicht so winterhart, aber Winter haben wir ja auch nicht mehr so richtig. Und wenn wir den mal kriegen, brauchst du den Wettertag, dass sich die Extreme so ein bisschen abfangen können. Ne? Okay. Insofern bin ich ganz optimistisch. Geht immer weiter.
0: Acht Aprikosensorten haben sie in den vergangenen 2 Jahren gepflanzt. Eine Tonne würden sie gerne ernten. Ziel, den Familienbetrieb zukunftsfähig machen. Sie wollen nicht nur zur Erntezeit verkaufen, sondern das ganze Jahr über Früchte verarbeiten, ihre Marmeladen und Säfte anbieten. Gerade hat Hauke wieder investiert. Ein neuer Gefriertrockner soll helfen, die Beeren ganzjährig zu vermarkten. Und möglichst bald auch Aprikosen.
1: Das sind nicht alle Sorten für geeignet. Einige Sorten werden hellgelb, sehen unansehnlich aus. Andere Sorten gingen besser. Da haben wir schon ein Jahr lang rumexperimentiert und nun wissen wir langsam, wie es geht. Und jetzt steigen wir ein bisschen größer an.
2: Clint? Ja, ich habe hier Erdbeeren im Hofladen. Auch jetzt schon, kein Problem. Bitte schön, tschüss. So.
0: Der Hofladen ist Gabis Baby. Regionale Produkte, auch von anderen Betrieben, laufen super. Und bald fängt die Urlaubssaison an.

0: wieder an.
1: Wir brauchen mehr Platz, wir brauchen mehr Lagerkapazitäten und natürlich einen größeren Verpackungsraum. Das war ja so hier nie geplant in unseren Räumen. Deswegen bauen wir jetzt größer.
2: Okay.
0: Im alten Schweinestall soll spätestens in einem Jahr der neue Hofladen öffnen.
2: Na gut. Oh, was für Chaos hier.
0: Auch ein Büro und ein Aufenthaltsraum für Erntehelfer sollen entstehen.
2: Das muss man noch.
3: Ja.
2: Okay. Ging alles hin. Aber gut, wenn die Gewerke Zeit haben, ja, dann muss man eben auch ja sagen. Ne? Insofern Arschbacken gleich zusammen und dann räumen wir schon auf, dass wir dann nächste Woche Mittwoch erst richtig reinkriegen. Und dann sind wir schon einen Schritt weiter. Ja, na?
1: Da ist gerade ein LKW und bringt die Kühlzelle für die Baustelle. Magst du dich da irgendwie drum kümmern? Ja. Das wäre großartig.
2: Ja.
1: Er steht mit dem LKW noch an der Straße.
2: Ja, kein Problem.
1: Soll er einmal rauskommen?
2: Schön, dass man delegieren kann. Sehr gut. LKW ist hier mit der Kühlzelle. Irgendwo so abladen. Die müssen da hier hinten in die Halle rein, von hinten reinfahren. Kann draußen gelagert werden. Speak German, Englisch.
0: Ein neuer Hofladen, ein größeres Kühllager, neue Gefriertrockner. Die Klints expandieren.
2: Wir sind hier irgendwie bei 500.000, die wir hier investieren jetzt zurzeit. Und ja, ist der Hype auf Gefriertrocken, darf noch gerne ein bisschen bleiben. Aber ich bin da eigentlich sehr zuversichtlich. Dann gucken wir mal hier.
0: €74.000 kostet allein das neue Kühllager. Gefriertrocknen ist energieintensiv. Rechnet sich nur, weil sie schon seit Jahren selbst Solarenergie produzieren. Dithmarschen, Europas größtes zusammenhängendes Kohlanbaugebiet. Im Kronprinzenkoog baut Inga Kreuzfeld seit 2020 auch mehrere Melonensorten an. Ursprünglich Wüstenpflanzen, die mit Trockenheit gut zurechtkommen. Doch die Saat ist teuer. Bis zu 40 Cent pro Korn.
4: Es bringt halt Spaß, was Neues zu probieren. Das ist halt, ich mag sowieso gerne neue Sachen. Und wenn es dann klappt, ja natürlich noch mehr. Und ich finde es halt auch toll, Sachen anzubauen, die ich selber mag. Das ist so der Vorteil.
0: Ingas Team hat vor 6 Wochen schon ausgesät, aber Mäuse haben fast alle Samen weggefressen.
4: Ups. Besser, ne? Gerade da. So, gut. Was machst du da?
0: Jetzt, Anfang Mai, müssen sie deshalb dringend weitere Wassermelonen nachsäen.
4: Kriegt ihr das hin, wenn ihr so oder soll einer da hinten anfangen? Kriegt ihr das hin, wenn ihr beide nebeneinander oder soll einer auf der anderen Seite anfangen? Ja. Was ist besser? Das Ziel für diese Saison ist tatsächlich optimieren. Das ist, wir haben es jetzt die letzten Jahre im Groß versucht mit 3 bis 5 Hektar und wir haben den Absatz nicht geschafft. Und dieses Ziel für dieses Jahr ist, die Probleme, die wir die letzten Jahre hatten, im Kleineren auszumerzen.
0: Deshalb hat sie die Anbaufläche reduziert auf nur noch 2 Hektar.
4: Wenn sie wenigstens die Mäuse aufhalten würde. Hier sind 2 Folien unter. Ich weiß nicht warum.
5: Ja, weil er war kaputt. War zu viel Wind.
4: Das ist frustrierend. Ich habe auch keine einzige Melone hier gesehen. Also keine einzige. Also, das ist, also wir hatten vorne eine Reihe gehabt. Da waren 2 von 500 waren 2 da. Ich gönne denen das ja, aber nicht alle. Das gibt's nicht. Die erste Maus, die ich gesehen habe, die ist da reingelaufen. Oh, hast du gesehen? Unglaublich. Da! Auf frischer Tat erwischt. Ich hätte nicht jetzt 5 Hektar von dieser Geschichte, dann würde ich jetzt, glaube ich, auch, dann würde ich sagen, ich habe keine Lust mehr. So bei 2 Hektar kann man das gerade noch mal machen, nachsehen. Ich meine, die Samen kosten auch gehörig Geld. So einer kostet zwischen 20 und 40 Cent, so ein Korn. Und das tut dann weh.
0: Pro Korn rechnet sie mit 3 bis 6 Melonen. Problem bisher, der Einzelhandel wollte 30 Cent pro Melone zahlen. Das reicht ihr nicht. Sie muss sich andere Absatzwege suchen, gibt sich dafür noch 2 Jahre.
4: Ich bin echt naiv an die Sache rangegangen. Ich habe gedacht, regionale Wassermelonen hier aus Norddeutschland, da brauchst du gar nichts machen. Die Leute kommen.

0: kommen. Und das war mein großer Fehler, dass ich wirklich dachte, ich muss nichts machen. Die kommen auf mich zu und das war halt nicht so gewesen. Ich versuche jetzt was anderes aufzubauen. Ich mache meine Bude, ich habe Hofläden, ich werde Wochenmarktbeschicker anschreiben.
1: 2 Hektar Melonen. Ingas Experimentierfeld. Ihr Mann Ole baut auf 180 Hektar Kohl an. Heute ernten seine Helfer den ersten Blumenkohl.
2: Na? Du bist fertig?
0: Wir sind jetzt fertig soweit. Wir würden jetzt noch die Ansitzstangen einmal aufstellen, Björn und ich. Und ja, dann sind wir bei den Melonen heute fertig.
2: Ja, war da noch viel Mäusefraß? Oder?
0: Oh ja, also das, die eine Reihe waren 2 Pflanzen.
2: Aha, das ist unglaublich.
0: Das ist unglaublich, ja.
1: Dithmarscher Kohlköpfe kontra Südfrüchte. Die Wetteransprüche der beiden klaffen weit auseinander.
2: Genau, der eine will immer Sonne, der andere will ein bisschen Regen. Und so gibt es die ein oder andere Kappelei immer, ja.
1: Um hier in der Kohlhochburg die Melonen bekannter zu machen, will Inga am Wochenende einen Pflanzenmarkt auf dem Hof veranstalten. Seit 3 Jahren ist sie auf Instagram und TikTok aktiv, versucht so, die schwierige Vermarktung anzukurbeln.
0: Ja, das finde ich gut. Aber eine Melonenpflanze hat hier oben ja noch mehr Blätter. Das ist ja die, wenn sie gerade rausgekommen ist, eine Woche alt. Aber du musst jetzt hier oben noch die gezackten Blätter machen.
3: Zackig?
0: Soll ich dir ein Foto zeigen?
3: Und was ist denn mit denen? Soll ich die wieder wegmachen? Oder
0: nee, das ist ja das erste Blatt, was rauskommt.
1: Jonna und Jana gestalten die Preisschilder für den Pflanzenmarkt.
0: Ich habe tatsächlich mit Instagram und Facebook angefangen, um unsere Melonen bekannter zu machen, weil es ja nicht geklappt hatte mit der automatischen Vermarktung, so wie ich es gedacht habe. Wir haben sogar welche Mahnen, die überrascht sind, dass wir hier Melonen haben. Und das ist ja mein Ziel, dass die Leute wissen, wir können hier im Umkreis Melonen kaufen.
3: Dann können die rechnen.
4: Team Melone oder Team Kohl? Was essen
3: Melone.
4: Lieber?
3: Melone.
4: Wieso?
3: Ich mag kein Kohl. Ich auch nicht. Nicht so gern.
1: Einen Monat später, Anfang Juni. Vor 2 Tagen hat Hagel 65% des Weißkohls zerstört. Dazu kommen gefräßige Krähen und Hasen. Und dann doch zu niedrige Temperaturen für die Melonen. Die Hälfte der Folientunnel wollen sie heute abdecken, damit die langen Ranken sich entfalten können.
0: Ah, hier, guck mal. Da. Da kommen die ersten. Hier auch. Hier. Da haben wir sie. Sind doch besser gewachsen als anfangs erwartet. Wir hatten ja mit den Mäusen. Aber du siehst halt wirklich, wo die Mäuse dabei waren. Und was wir wieder haben, ist dieser Sonnenbrand. Das heißt, da wo die Sonne schon raufkam durch die Löcher, verbrennen uns die Blätter. Das kriegen wir noch nicht so ganz in den Griff, aber wir arbeiten dran.
1: Obwohl Melonen ursprünglich aus heißen, trockenen Regionen kommen, vertragen diese Züchtungen starke, direkte Sonneneinstrahlung schlecht.
0: Also Krähen und Hasen sind schlimmer, bei Unkraut wächst es noch. Krähen und Hasen machen mir die Pflanze kaputt. Also nein, also so können sie jetzt gleich hier in Reihe legen. Guck mal, dann machen sie es hier so. Weil die Ranken müssen ja ein bisschen Platz haben, weil die Melone ist ja eine riesige Pflanze. Also das ist schon, und dann hoffen wir mal, dass es gut wächst.
1: Gegen die gefräßigen Hasen bauen sie heute einen Elektrozaun auf. 10 Melonensorten hat Inga hier angepflanzt. Zur Bestäubung sind die auf Bienen oder Hummeln angewiesen und brauchen mindestens 40 Tage Sonne. Bei beidem bislang noch Fehlanzeige.
0: Oh, hier ist eine Melonenpflanze mit einer Melone dran. Ich möchte ja immer noch gerne Zuckermelonen anbauen. Wir hatten tatsächlich im ersten Jahr auch Zuckermelonen gehabt, Charente und Gallia. Die sind sehr schwer in der Vermarktung, weil sie, wenn sie reif geerntet werden, halten sie sich nicht lange. Und sobald ein bisschen Regen kommt, platzen sie die auf. Und ich suche immer noch die perfekte Sorte, die man weiterhin so zumindest über die Direktvermarktung verkaufen kann. Ich finde ja exotische Sachen immer sehr toll, deswegen auch Wassermelonen.
1: 12 Grad, kühl und windig ist es heute auf dem Melonenfeld. Direkt nebenan im Kronprinzenkoog beschäftigt Ingas Mann Ole für die Weißkohlernte heute 3 Arbeiterkolonnen. Bis Juli pflanzen die alle 1 bis 2 Wochen neuen Kohl. Sie beliefern Supermärkte, Gemüsehändler und Konservenfabriken.
5: Diesmal sind wir uns einig, wir möchten gerne ein bisschen Wärme im Moment und ein bisschen mehr Sonne. Ich war ja auch vorhin kurz da. Das sieht ja ganz gut aus. Sind zwar ein paar aus.

0: Mitte Juni. Am Nordostseekanal ist die Erdbeerernte in vollem Gang. Das Gut Steinwehr hat Lars Diekmann vor 4 Jahren als Pächter übernommen. Sein Vorgänger hatte Exoten aus Nordamerika angepflanzt, die selbst auf dem gut besuchten Selbstpflückerhof kaum jemand kennt. Aronia-Beeren. Ein halber Hektar Sträucher. Robust und pflegeleicht. Die Beeren vitaminreich und gesund. Aber sauer, herb im Geschmack, nichts zum Naschen. Ein Nischenprodukt, schwierig zu vermarkten für den Landwirt.
1: Auch nicht viel dran. Alles gut. Ja. Ich schätze, so 3 Wochen dauert das noch, bis die kommt. Und ja, im Großen und Ganzen wird das eine ordentliche Ernte. Also voll. Na Olaf, soll heute noch losgehen oder lieber morgen?
2: Heute.
1: Ja?
2: Also ich bin jetzt auf meinen
1: Dienst. Geh los, mach ich. Tschüss. Von dem, was wir hatten, hatten wir zu viel Früchte und wussten eigentlich nicht, was wir machen sollten. Muss man ganz ehrlich sagen, weil so viel konnten wir gar nicht vermarkten. Und dann haben uns überlegt, Mensch, was machen wir da draus? Ja, und dann haben wir eben die Marmelade gemacht. Na Johnny, Batterie leer, ne? Ja, dann läuft der noch oder läuft der gar nicht mehr? Ja, dann müssen wir gleich. Wie viel Dings hast du? Wie viel Batterie hat er?
0: Seit 3 Tagen Erdbeerernte fast rund um die Uhr.
1: Ich habe doch Bock drauf und deswegen. Ja, so mit Leib und Seele dabei und aber bringt auch Spaß. Und jetzt zur Zeit ist es auch so, wenn man voll an Adrenalin steht, dann ist es auch nicht so schlimm.
0: Den Hofladen managt Lars Frau Judith.
3: Anna, hier habe ich noch ein bisschen Aronia-Gelee.
4: Ja.
3: Genau. Die können ja gut hier nehmen. Du kannst auch gerne mal einmal. Super. Genau, das ist die. Bald kommt auch die neue Ernte. Wir ernten Aronia. Das ist jetzt Gelee, haben wir aus unseren Säften gemacht. Kennst du Aronia?
4: Ja,
3: nee. Das ist so eine ganz seltene Beere. Das ist eine Vogelbeere und. Genau, die ernten wir nachher im Juli ungefähr und die kann man so pur gar nicht essen. Die geht nur verarbeitet in Marmeladen oder in Gelees und wird immer sehr, sehr gerne genommen.
4: Okay.
3: Aronia sagt im ersten Moment immer kaum jemandem was. Also das müssten dann so richtige Kenner sein. Wir müssen die Leute mal ein bisschen anstoßen. Mensch, wir haben ja auch Aronia. Kommt aber, was soll das denn sein?
0: Der viele Regen in dieser Saison macht ihnen zu schaffen. Die empfindlichen Erdbeeren drohen zu verfaulen. In Zukunft will Lars deshalb so viel wie möglich im Folientunnel anbauen.
1: Unsere Wetterextreme, die wir haben, werden ja auch immer extremer. Und ich finde, wir haben eigentlich immer nur noch, entweder haben wir eine Trockenphase, nach der Trockenphase kommt die Regenphase und nach der Regenphase kommt die Trockenphase. So, und dazwischen bewegen wir uns eigentlich nur.
0: Lars und Judith wollen Gut Steinwehr noch mehr zum Ausflugsziel für die ganze Familie machen. Heute versuchen sie es zum ersten Mal mit einem Mitsommerpflücken bis 22 Uhr. Kostenlose Probierhäppchen sollen ihr Sorgenkind bekannter machen.
3: Wollt ihr von unserem Aronia-Gelee?
5: Nein,
3: ja, gerne. Aronia ist eine Beere bei uns, die weg. Das ist eine Vogelbeere, die sehr selten ist, die man pur gar nicht essen kann, die so gepflückt ganz bitter und sauer schmeckt. Aber ganz fantastisch, probiert gerne mal.
5: Sehr lecker.
3: Na?
0: 17 Grad, immer wieder starke Regenschauer. Trotzdem kommen etwa 200 Besucher.
6: Fantastisch. Ich nehme natürlich auch gerne von der Prinzessin. Danke. Das ist jetzt was genau?
3: Aronia. Haben wir nicht erwartet, dass das doch noch so viele Leute verleitet, bei dem Wetter noch loszufahren. Wir sind ganz erleichtert und ganz glücklich. Hallo.
4: Hallo.
3: Auch mal die Aronia probieren? Aronia Gelee?
0: Anfang Juli an der Ostseeküste. In der Plantage von Familie Klint sind jetzt die Himbeeren reif. Das Hofcafé ab sofort täglich geöffnet. Seit 5 Uhr früh steht Gabi in der Küche. Wenn viel los ist, macht sie bis zu 40 frische Torten.

0: Ferienzeit, ne? Gestern hat NRW-Ferien bekommen, jetzt sind viele Urlaubsgäste hier, aber auch viele Einheimische. Und man merkt, die Touristen kommen natürlich hierher, um Kaffee zu trinken, aber die Einheimischen, die kaufen noch mal alle viele Früchte oder kommen pflücken, weil die sich eindecken, bevor sie in Urlaub fahren. Ach so, die geschnitten ist da, wie viel war da raus? Das weiß ich gar nicht. Ja, machen wir gleich los. So, doch, es kann jetzt losgehen. Wir können auch jetzt schon starten mit Kaffee und Kuchen.
1: Also Erdbeerbisee fertig.
0: Nee, kannst du ruhig machen. Also noch eine Erdbeerbisee. Jetzt habe ich zweimal Erdbeerbisee.
1: Ich möchte
0: keinen Kuchen. Kein Kuchen. Ich schaffe immer vorher gar nicht, die Torten alle fertig zu haben. Die sind frische Früchte drin und die werden morgens auch noch erst geerntet und so. Und ich schaffe es einfach immer nicht eher. Das ist einfach so.
2: Direkt neben der Hofcafé-Terrasse, die Plantage für die Selbstpflücker.
3: Ja, ja, gut. Und dann wollen wir mal pflücken.
4: Die sind wohl ganz so oben.
3: Ja, okay.
1: Natürlich kannst du da.
4: Man muss sich auch immer schön pflücken. Unten sind die schönsten.
3: Ja, hat Rolf.
4: Ja.
3: Da habe ich in dem Moment jetzt auch gar nicht dran gedacht, muss ich sagen.
5: Aprikosen haben wir noch gar nicht gesagt.
1: Zum selber pflücken weiß ich noch gar nicht. Aber dass es die überhaupt hier gibt, das ist ja, ja, fantastisch. Wir hoffen, dass wir da irgendwann rankommen.
2: Jetzt, während der Hauptsaison, sollen selbst Pflücker und Kaffeegäste nicht durch Baustellenlärm im alten Schweinestall abgeschreckt werden, haben Hauke und sein Sohn Janek beschlossen und den Umbau ausgesetzt.
6: Okay, schon mal das Schiff gemacht. Ich habe hier die Räumlichkeiten hier noch ein bisschen.
2: Ein weiterer der vier neuen Gefriertrockner ist angekommen. Kaufpreis 37.000 Euro pro Stück. So bald wie möglich soll der die frischen Erntefrüchte haltbar machen.
7: Vorsicht, hier wird wohl passen, ne?
8: Wenn es nicht passt, haben wir schlecht gebaut.
2: Der Estrichleger war da. Lager und neuer Hofladen nehmen langsam Formen an.
7: Ja, ich würde sagen, der ist schon mal eingezogen. Insofern würde ich sagen, Investitionen in dem Bereich, das reicht erstmal. Nun wollen wir erstmal sehen, dass das, was wir produzieren, auch im Grunde vermarkten.
2: Hier sollen bald die Aprikosen gefriergetrocknet werden, wenn die Ernte erfolgreich ist. 2 Monate hatten die Südfrüchte jetzt Zeit zu reifen. Unterm Foliendach im hohen Norden.
7: So, hier mit links die Pink Mary und das ist die Orangenaprikose. Ja. Und wenn du mal so fest anfest hier. Die ist soweit. Ich glaube, die können wir anfangen zu ernten. Natürlich einige nichts geworden dran, aber ansonsten. Doch, die ist soweit, die ist so weich. Ich habe keine Ahnung davon, aber. Ja, dann würde ich sagen, bereiten wir es vor, dass wir das pflücken können. Ach. Und, schmeckt?
8: Kann man essen, ja.
7: Wir sollen ja Laufessen hier.
8: Spitz wohl.
7: Vom Rechten, das ist noch ein bisschen sauer. Wir haben noch nicht die Erfahrung mit der Ernte, wann die wo sein könnte. Aber es ist jetzt so, dass wenn man sich das anguckt, ist eine orange Wand. Ne? Wir sind total begeistert mit das, was hier gewachsen ist. Sind teilweise ein bisschen viel dran, deswegen sind die Früchte ein bisschen kleiner geworden. Aber es ist total, total super.
2: 3 Wochen später als gedacht, ist die erste von 8 Aprikosensorten endlich reif.
8: Ja, das sieht doch gut aus.
2: Noch ist das Ernteziel von 1 Tonne in weiter Ferne.
8: Mein Schwerpunkt ist eigentlich mehr Ackerbau, aber nee, ist cool. Aprikosen, Sonderkulturen. Macht auf jeden Fall Spaß, mal was zu haben, was andere nicht haben.
7: Ja. Dann müssen wir uns Gedanken machen über den Urkneifer. Ich habe gerade einen Urkneifer noch gesehen, hier sind einige Löcher drin. Ja, Salom. Ich schnack mich mal mit dem Berater, wie wir das lösen. Ich glaube, wir werden hier einfach Teppichklebeband rumwickeln.
8: Ja.
7: Dass sie sich einfach festlaufen.
8: Ja.
2: Direkt neben den Aprikosen die neuesten Exoten unterm Foliendach. Kaki und Papau, bei denen Hauke schon beim Pflanzen etwas skeptisch war.
7: Ja, also es ist noch ein etwas weiterer Weg bis zum großen Baum, würde ich sagen. Ich weiß mal nicht, wann das was wird, aber zumindest wird es was. gucken wir mal. Also, ob das nun der Erfolgsbringer wird, weiß ich jetzt nicht. Aber na ja, versuch mal klug. Aber ich überlege, hier sind 800 Euro verpflanzt worden. Also, ich meine, so ein Schnäppchen, das sieht anders aus, ne?
2: Und nur 4 Kilo Aprikosen am ersten Erntetag. Viel zu wenig für den Direktverkauf. Ob sich die Kultur für Selbstpflücker eignet, kann Hauke noch nicht abschätzen. In einem alten Gefriertrockner hat Mitarbeiterin Jeanette versuchsweise 2 Kilo Aprikosen haltbar gemacht.
9: Das sind die allerersten.
7: Wir haben hier was, wir haben hier was, wir haben hier was.
9: Wir haben ganz neue Ware.
7: So, die ersten gefriergetrockneten Aprikots und Heidelbeeren haben wir hier auch.
0: Welche Sorte ist das jetzt?
7: Das ist die Orangenaprikose. Die soll mit die schmackhafteste sein. Hat am wenigsten Ertrag und soll am besten schmecken. Was meint er jetzt?
0: So lecker.
7: Ich will hier aber eine.
10: Ganz süß.
7: Ne? Ich will hier aber nicht die Antwort haben. Hier.
9: Richtig lecker.
0: Total.
9: Die ist top. Tippitopp.
0: Richtig tollen Geschmack. Und wie die auch aussehen. Die haben ja auch die Farbe so toll gehalten.
7: Die sehen aus wie Süßkartoffeln.
0: Was? Die Farbe ist großartig. Also wenn wir die zusammen praktisch auch so als gemischte Tüte machen, ne? Die beiden zusammen, das ist optisch mega und geschmacklich.
11: Bestimmt, ja.
0: Also das finde ich total super, die zusammen so als Snacktüte zu machen. Ne? Und jetzt freue ich mich, dass wir die erst ernten können. Und dass die auch gleich so mega ist, gefriergetrocknet. Wenn die schon so toll ist, dann freuen wir uns ja noch auf die anderen ganzen Sorten.
7: Wir haben im Grunde was zum Naschen und was zur Verarbeitung. Und daher passt die Frucht von Typ her eigentlich sehr, sehr gut zu uns. Und dann natürlich der Reiz, dass wir damit ein Alleinstellungsmerkmal haben, dass wir die nördlichsten sind, die sowas anbauen.
0: Das
7: eben
0: wird
7: nicht
0: laufen.
7: Aber richtig höher, sondern knackig.
0: Nachher essen wir die noch alle auf, ne?
7: Haben wir das, ne?
2: Seit 5 Jahren arbeiten die Klints mit einer Kieler Eismanufaktur zusammen. Die verarbeitet ihre Erdbeeren, Himbeeren und Blaubeeren.
0: Hallo. Hallöchen. Gib mal einen Zettel her. Kaufen die Eisgeschäfte?
12: Hervorragend.
0: Das will ich doch hoffen bei dem Wetter. Jetzt scheint endlich mal die Sonne. Und dann brauchen wir ordentlich Eis.
12: Wir wissen natürlich noch nicht, wir haben noch nicht so viele Versuche gemacht, aber wir sind fest der Meinung, dass man mit Aprikosen ein richtig gutes Eis machen kann. Und jetzt müssen wir nur noch warten, bis es genug sind. Und dann geht das los.
0: War's das?
12: Hammer's.
0: Ich hänge.
2: Ende Juli am Nordostseekanal. Pächter Lars Diekmann auf dem Weg zu seinem Sorgenkind, den Aronia-Bären. Erntehelferin Frauke aus Köln hilft hier 4 Wochen lang.
13: Sind auch große Beeren, richtig gut. Ich weiß nicht, was die Uhr hat, um 11 kommen die anderen beiden. Und dann bringe ich die beiden nochmal zu dir her. Und dann hast du mit den Jungs. Ja. Aber sind ja schön, richtig schön, die kriegst du ja schnell in einmal voll. Das ist ja
14: das
13: richtig
14: ist super,
13: gut.
14: Die sind super.
13: Ja, ne?
14: Ja, ja, das sind auch keine kleinen roten Beine.
13: Nee.
14: Wenige zumindest.
13: Schier.
14: Läuft.
13: Für das Frühjahr, was so nass war, dann sind die echt gut entwickelt.
15: Ja, machen wir ja eigentlich in unseren Torten unten drunter eine Marmelade. Dafür brauchen wir sie auch. Und ja, unsere Torten hast du auch schon gegessen. Die, weißt du, ja.
14: Die Torten habe ich alle durchprobiert.
15: Siehst du, dann hast du auch schon die Aronia-Beeren. Hast du noch gar nicht gemerkt, dass der Aronia-Beere drin ist.
14: Boah, sauer. Ja. Wenn man die so isst, sind sie sauer. Mit Sahne geht's. Aber sehen nach sehr viel Vitamin C aus, finde ich.
2: Etwa 300 Selbstpflücker am Tag kommen in die Plantage. Zu den Exoten aus Nordamerika verläuft sich heute kaum jemand.
13: Erdbeeren ist der Haupt, dann kommen die Himbeeren und Kirschen, danach kommen Brombeeren und Johannisbeeren und danach kommen erst die Aroniabeere.
2: Etwa 200 Kilo Aroniabeeren ernten sie heute. Bei den Erdbeeren sind es bis zu 2 Tonnen täglich. Die sauren Exoten verarbeiten sie zu Saft, Marmelade und Gelee. Lars Frau Judith kümmert sich um Marketing, Events und das Hofcafé.
10: Tafania,
11: na?
10: Wir haben jetzt wieder Aronia-Marmelade für die Torten.
11: Alles klar.
10: Genau. Das ist mal besonders gut.

0: Gut, das kommt der Geschmack immer noch mal besser durch.
1: Ja.
0: Und jetzt hat die Ernte gerade angefangen. Jetzt können wir endlich wieder Aronia-Marmelade auf die Torten machen. Sehr gut. Weil das immer noch mal so ein herberer Geschmack ist. Das passt dann immer ganz gut zur süßen Erdbeere oder Himbeere. Es kam tatsächlich immer aus der Not heraus. Also sonst hat man das klassischerweise so gemacht, dass man auf eine Erdbeertorte Erdbeermarmelade macht, auf eine Himbeertorte Himbeermarmelade macht und so weiter. Und dann sind die Ressourcen mal weniger geworden und haben wir gesagt, wir versuchen das mal mit Aronia, weil davon haben wir so viel. Und das hat total toll eingeschlagen.
2: Bis Ende September geht die Aronia-Ernte noch am Nordostseekanal. Mitte August an der Nordseeküste. Schon vor 2 Wochen wollte Inga eigentlich ihre ersten Wassermelonen ernten.
3: Wo soll er reinfahren?
4: Oh, diese Spur, ne? Anfang von hier.
3: Welche? Also soll er jetzt hier langsam anfangen? Wollt ihr schon mal das Band ausklappen? Wir fangen da an. Ich glaube, für 2 Kisten ist auch da auf jeden Fall genug.
2: Ein großer Hofladen in der Nähe hat bei Inga bestellt. Aber mehr Unkraut als Melonen. Und auch das Bestäuben hat nicht so geklappt wie gewünscht. Zu wenig Bienen und Hummeln im Kronprinzenkoog.
3: Nö, Melonen sind dran, aber noch nicht ganz fertig. Und ich bin etwas irritiert. Also, ich bin die ganze Zeit schon irritiert, warum wir von denen so viele haben und von den Gestreifen so wenig. Irgendwas hat bei der Aussaat nicht ganz geklappt. Bei der Kommunikation. Also, Größe ist egal, ne? Größe ist egal. Muss nur gucken, wegen ist gut oder nicht ist gut.
2: Vorarbeiter Remus kennt sich aus mit Melonen. In Rumänien baut er die privat an. Ob sie schon reif sind, hört er durchs Klopfen.
5: Ich denke, nächste Woche, wenn es gutes Wetter muss ein bisschen Sonne, wohl die Sonne, die Melone. Ne?
2: Ingas erste Melonenbestellung kommt von einem Berufskollegen aus dem Nachbardorf mit 4 Hofläden, einer davon in Hamburg.
3: Hat aber schon gut Süße. Süß, saftig. Die Menge ist gar nicht schlecht, muss ich sagen. Also wir haben ja ordentlich was dran. Das Problem ist, ob wir sie reif kriegen, weil halt viele noch absterben, bevor sie reif sind.
2: Große Hoffnung hatte Inga in die Mangomelone gesetzt. Weniger Wasser, mehr Fruchtfleisch, attraktiv für Eishersteller. Aber alle Pflanzen sind eingegangen.
3: Das ist sehr, sehr schade. Ich habe mich auf die Sorte sehr gefreut. Sie war eine Streberpflanze, da waren so viele dran, das war unglaublich. Wo ich dachte, Mensch, super, die eignen sich toll zum Anbauen. Sie riecht auch schon sehr lecker, aber der Zucker fehlt. Also ich habe schon überlegt, ob man so ist, ja, Wasser mit Geschmack könntest du daraus vielleicht machen. Aber zum So-Essen ist es jetzt kein Genuss.
2: Insgesamt 4 von 6 Zuckermelonensorten sind eingegangen, aufgrund von zu viel Nässe. Erste kleine Ernte heute, zumindest bei den Wassermelonen.
3: Sehr mager. Normalerweise wäre der Anhänger voll. Normalerweise wären wir jetzt schon, aber sie sind einfach nicht ordentlich gewachsen. Wir hatten gehofft, dass die 5 Tage ausreichen, aber und bevor ich was nicht Gutes verkaufe, warte ich lieber noch 5 Tage. Aber ich bin absolut nicht zufrieden.
2: Der Hofladen im Nachbardorf muss weiter warten auf Melonen made in Dithmarschen. Die Hauptsaison geht bald zu Ende. Das heißt, weniger potenzielle Kunden hier an der Nordseeküste.
6: Wir sind natürlich relativ spät, dadurch setzen sie sehr spät die Früchte an und alles dauert seine Zeit. Und nachher läuft dann natürlich die Zeit natürlich weg. Urlauber sind nicht mehr da, das warme Wetter fehlt nachher, dass man richtig Appetit hat auf die Wassermelonen.
2: Auch im 4. Jahr bleibt die Vermarktung schwierig. Eine weitere Saison geben sie sich noch.
6: Inga, behalte ich erstmal und die Wassermelonen gucken wir uns auch noch ein Teil mal an. Ja.
3: Sie kommt.
2: Zumindest ihre kleine Verkaufsbude will Inga jetzt so schnell wie möglich aufbauen an der Durchgangsstraße vor dem Hof.
3: Also für die Vermarktung heißt es jetzt, dass ich aktuell nur meine Bude bestücken kann. Dass ich auch den Hofladen noch nichts geben kann, weil das reicht gerade mal jetzt für das, was ich verkaufe. Und weitere Märkte muss ich auch gucken. Dieses Wochenende wäre noch in Mahne ein Sommermarkt gewesen. Den kann ich mit der Menge natürlich nicht beliefern. Erstmal meine Bude und dann mal gucken. Jo, ist zu viel.
2: Die ersten Kundinnen sind heute schon zum zweiten Mal hier.
3: Ich lasse erstmal die Leute rein, bevor die noch länger warten müssen. Komm.
1: War ja schon heute Morgen.
3: Ja, genau.
1: Da haben sie schon die ganze Zeit drauf.
3: Dann sollt ihr sie auch kriegen.
1: Ja. Oh, mega. Endlich Melonen wieder. Ja. Nichts habe ich doch gelesen in Facebook, das geht doch jetzt los.
3: Ja.
1: Bin ich raufgefahren, ich war bei dir geklopft, ich war überall in den Hallen, es war keiner da.
3: Ich musste erst mal ernten. Aber du bist nicht die Einzige, waren noch andere.
1: War noch mehr, ne?
3: Ja, stand doch heute. Ich sag, ja, heute fange ich an zu ernten.
1: Das genau, heißt, ich habe nur heute gelesen, du weißt doch. Kurze Worte. Ja.
2: Vom Einzelhandel würde sie nur ein Viertel ihres Verkaufspreises bekommen, sagt Inga.
3: Wenn ich wirklich einen Supermarkt finden würde, der fair mit mir umgeht, dann ja. Aber wenn ich den spanischen Preis mitgeben muss, dann mache ich das nicht mit. Also wir haben ganz andere Kosten hier. Also allein den Mindestlohn und alles, was drumherum ist. Nein, und das möchte ich auch nicht. Ich weiß, was mein Produkt wert ist und das verramsche ich nicht. Ich muss mir gleich nochmal einen Toast machen. Und deswegen ist es schon wichtig, dass ich jetzt schreibe, ab jetzt, gerade weil wir so spät sind, ja. Dass ich jetzt schreibe, ihr könnt kommen, wir haben geöffnet.
2: Erste Ernte, gerade mal 80 Wassermelonen. Und keine einzige Zuckermelone für das Eiscafé in Marne.
3: Hallo Anna!
7: Hi.
3: Na, ich habe dir noch mal ein bisschen Nachschub gebracht fürs nächste Eis. Oder ich habe schon überlegt, man könnte ja auch einen Melonenbecher machen. Das wäre doch für auch immer.
7: Habe ich heute auch schon mal überlegt.
3: Ja.
7: Balsamico oder so ist bestimmt ganz gut.
3: Ja, also es wäre doch vielleicht auch irgendwie so ganz interessant, so mit Melone oder sowas.
7: Ja.
3: Hast du denn das Wassermeloneneis fertig?
7: Das habe ich fertig.
3: Oh. Gib uns mal zwei, ja? Haben wir hier Kreuzverlister? Ja, da. So.
7: Danke.
3: So,
2: auch aus Wassermelonen kann man Eis machen. Aber Zuckermelonen wären besser.
3: Ah, genauso gut wie letztes Jahr. Hast du gut hingekriegt, Anna?
7: Danke.
3: Ja.
7: Freut mich, dass es euch schmeckt.
3: Doch. Was schmeckst du auch gut durch? Die Wassermelone?
7: Ja.
3: War sie gut? Ja?
7: Die bisschen? Kleine war vom Geschmack her ein bisschen weniger intensiv wie die große.
3: Aber die große war mehr? Okay, das ist dann schon ein Unterschied.
7: Du musst immer auf den Festgehalt der Produkte achten.
3: Okay.
7: Also wie viel, also Feststoffe sind da drin. Und da Wassermelone überwiegend Wasser ist und Mango zum Beispiel oder deine Zuckermelone hat da auch mehr Fleisch.
3: Ja, das ist noch wieder eine andere Geschichte.
7: Mehr Struktur.
3: Ja.
7: Aber die war trotzdem gut zu verarbeiten.
3: Doch, das ist, ich glaube, ich finde, du hast es hingekriegt, auch letztes Jahr mit den Zuckermelonen. Also doch, sehr, sehr lecker.
7: Danke.
3: Sonst würde ich sie dir auch nicht mehr bringen.
2: An der Ostseeküste gibt es im August für die Selbstpflücker nicht mehr genug Beeren. Und in 5 Bundesländern sind die Sommerferien schon zu Ende. Langsam wird es ruhiger bei Familie Klint. Nur noch 4 Wochen lang haben Gabis Laden und ihr Hofcafé täglich geöffnet.
8: Die Leute fragen wie verrückt nach den Aprikosen, ob wir nicht welche im Verkauf haben, ob es schon Marmelade gibt und. Aber ja, wir haben ja noch gar nicht so viele, dass wir die eben jetzt so viel im Verkauf geben konnten. Aber es ist enorm, was die Leute fragen.
2: Nebenan, unterm geschützten Folientunnel, wird heute eine der letzten Aprikosensorten gepflückt. Aviera. Diese kleinen Bäumchen haben sie erst vor einem halben Jahr gepflanzt.
9: Aber jetzt haben wir relativ wenig Früchte hier dran. Aber trotzdem sind wir damit sehr zufrieden. Also, dass sie so gut angewachsen sind, das ist schon echt prima.
10: Da hatten wir ein bisschen mehr aufpassen müssen. Die sind von Ameisen zerfressen worden. Wenn man mal guckt, muss man nächstes Jahr ein bisschen mehr drauf achten, dass man da auch generell auf die Insekten ein bisschen besser guckt. Aber das ist eben Lernprozess.
2: Exoten sind Geschmackssache. Weil Janeks Vater Hauke keine Pfirsiche mag, fiel die Wahl bei Familie Klint auf den Anbau von Aprikosen.
10: Man muss ja auch mal probieren. Ich habe jetzt noch gar nicht alle Sorten durchprobiert. man merkt da schon einen Unterschied. Also die eine ist ein bisschen süßer, die andere ist ein bisschen saurer. Wir gehen jetzt in die Küche zu Janette und dann waschen, cutting.
2: Der neue Hofladen im alten Schweinestall ist immer noch nicht fertig. Bisher arbeiten hier nur die 4 neuen Gefriertrockner.

0: das fertig.
1: Die Trockenfrüchte können Sie damit jetzt ganzjährig vermarkten.
0: Ist fertig. Der ist noch nicht fertig. Unser Ziel ist eigentlich, Hofläden direkt zu beliefern. Das sind oftmals Landwirtskollegen, die wissen um die Problematik der Erzeugung, der Vermarktung. Und wir haben ein gutes Produkt, welches das toll ergänzt.
1: Auch die Verarbeitung der Aprikosen spielt sich langsam ein. Erst einmal nur für den eigenen Hofladen. Die Erntemenge reicht noch nicht aus für den Einzelhandel. Jeanette füllt 35 Gramm gefriergetrocknete Früchte in jede Tüte.
2: Sie sind auf Instagram schon mal reingestellt worden, wie wir sie machen. Und da haben wir viele Follower und jetzt kommen die ersten Anfragen.
1: Allerdings, Gefriertrocknen ist energieintensiv und aufwendig. Verkaufspreis 4,90 Euro für eine Tüte. Macht 140 Euro pro Kilogramm.
3: Nee, haben wir auch das erste Mal jetzt, dass wir das mitbekommen haben.
4: Wäre das was für Sie?
5: Muss man mal probieren.
3: Man muss das ausprobieren. Wir nehmen einmal mit, dann werden wir schlauer.
6: Guten Tag noch für Sie auch. Danke.
1: Tschüss. Janek soll zwei weitere Folientunnel aufbauen für Erdbeeren. Zum Schutz vor Wetterextremen.
7: Also für neue Kulturen sind wir ja immer herzlich offen. Also generell sowas, Zitronen oder sowas, die wachsen ja hier in Deutschland auch schon. Könnte ich mir auch vorstellen, dass man sowas mal ausprobiert, ob sowas auch irgendwie hinhauen könnte.
1: Neue Früchte zu finden, die Hitze gut vertragen und wenig Wasser brauchen, das beschäftigt Janek schon lange vor seiner Hofübernahme. Anfang September an der Nordseeküste. Maximal 150 Melonen am Tag hat Inga bisher geerntet.
8: Das ist ein bisschen wie Tetris hier. So. Für mich war es dieses Jahr wirklich ein bisschen anstrengend, weil es war nicht genug, um eine große Mannschaft durchzuschicken. Es waren ja zum Glück Ferien. Ich hatte ja ein paar Kinder da, die haben mir dann geholfen. Aber sonst wäre es knapp geworden. Also ich war wirklich, das, was ich geerntet habe, das war schon wieder weg am nächsten Tag.
1: Die bisherige Erntemenge reichte nicht aus zur Vermarktung über Hofläden oder auf Wochenmärkten. Inga hofft heute auf die erste größere Melonenernte, hat extra eine ganze Kolonne aufs Feld geholt. 6 Pflückerinnen und Vorarbeiter Remus.
9: Ja, jetzt ist gut. Letztes Mal muss ein bisschen warten, ne? Jetzt ist gutes Wetter und ganz gut, ne? Geschmack gut. Alles ist gut. Alle Pflanzen sind Mutter und Papa.
8: Mhm, genau. Aber manche haben diese große. Die meisten haben eher kleine.
9: Ja.
8: Ich habe ja einen Hofladen, der ja ganz dringend schon darauf wartet, dass wir endlich was liefern. Und der nimmt immer 2-3 große Kisten voll. Weil er hat 4 Hofläden. Und jetzt bin ich halt noch auf der Suche nach einem Wochenmarktbeschicker. Da bin ich jetzt so gerade dabei, weil in Heide wird ja auch oft angefragt, warum es nur unsere Melonen da nicht zu kaufen gibt. Kann losgehen? Alle gute Laune? Hey!
1: Mit Videos auf TikTok und Instagram will sie Kunden zu ihrer Bude locken.
8: Gatta! Immer
9: weiter!
8: Super, super! Schipko! Ich komme damit jetzt ein paar Tage hin. Es ist deutlich entspannter. Es macht mir auch mehr Freude. Das ist einfach, wenn ich jetzt weiß. Und wir sind ja noch nicht mal die Bahn durch. Also von daher, ich habe jetzt fast 4 Kisten durch und bin nicht mal am Ende. So soll es sein.
1: 1200 Melonen ernten sie heute. Inga kann endlich liefern an Wochenmärkte und Hofläden zwischen Hamburg und Heide.
8: Möchten Sie auch noch mal probieren?
10: Wir haben schon, danke.
8: Okay, gerne. Sie auch mal?
11: Ja, gerne. Ja.
8: Bitte sehr.
11: Das habe ich gerade gelesen, kann das ja kaum glauben.
8: Ist ganz, ganz lecker, ne? Regional. Man schaut erst ein bisschen, aber...

0: es wird mittlerweile wirklich mit Begeisterung angenommen, weil es ist eine schöne kleine Portion. Man hat da nicht diese Riesenbälle.
1: Das ist ja jetzt kein Exoten mehr.
0: Richtig.
2: Mitte September. Bei den Dithmarscher Kohltagen in Marne will Inga die Werbetrommel rühren für ihre süßen Exoten. 3500 Besucherinnen und Besucher werden hier in der Kohlhochburg erwartet. Spannend für sie, wie experimentierfreudig die sind.
3: Also ich habe ein paar Männer dabei, die sagen, ich mag das nie und das mache ich nicht und nee und dann ist das so. Aber viele sagen, ich mag sie nicht, ich probiere sie trotzdem und sagen, ach Mensch, dafür, dass ich sie nicht mag, schmeckt sie ganz gut. Das ist schon mal ein Kompliment für einen Dithmarscher.
4: Darf ich mal schon probieren?
3: Ja, natürlich, probier.
4: Mmh. Richtig säug und saftig, wieder teuer.
3: Genau, ne?
4: Erste Mal, dass ich eine Dithmarscher...
5: Melone, hab ich aber nicht gegessen.
4: Nein, noch nicht.
5: Nee. Nee. Von Süd her kennt man das, aber hier ist was Neues.
4: Ich hab ja mal probieren, ne?
6: Ich kenne die nicht, die Wassermol hier nicht und dann eht man sowas nicht.
3: Also eigentlich wäre ich schon viel früher gewesen, ich war dieses Jahr sehr spät, weil es war zu nass und deswegen kamen die Bienen nicht.
2: 350 Melonen hat sie mitgebracht. Am Ende wird sie davon 200 verkauft haben.
3: Doch, also es lief hier jetzt dieses Jahr noch ganz gut zum Schluss. Ich bin schon zufrieden, aber es müsste noch mehr kommen für die Masse, die ich anbaue. Das ist einfach das Problem. Ich baue ja so viel an. Das ist ja mein Problem. Und wenn ich viel anbaue, muss ich ja auch viel verkaufen. Und deswegen, und vor allem gibt es immer noch ein paar Regionen, wo wir nicht sind. Und ich würde es gerne überall hinbringen.
2: Die nächsten Exoten hat Inga schon bestellt. 2 Feigenbäume und 10.000 Auberginenpflanzen.
7: Wirklich
8: sind das die Wassermelonen?
7: Ja! Heute ist Melone. Man kann sie probieren. Und dann geht die Sonne auf. In unser Dithmarscher.
2: Anfang November am Nord-Ostsee-Kanal. In dieser Saison gab es bislang 60 Feiern. Jetzt bereitet Lars Diekmann in der Markthalle neue Folientunnel vor für seine Himbeeren.
9: Ja, weiter. Sehr gut.
10: Runter. Ist gut.
9: So, gut. Halt! Du warst schon mal gut davor.
2: Stabile Folientunnel sind gerade sehr gefragt und schwer zu bekommen.
11: Wir haben ja immer mehr Extremwetterbedingungen, heißt Regen und was wir alles haben und Sturm, aber hauptsächlich Regen. Und diesen Sommer hatten wir einmal Hagel und dadurch haben wir eben viele Verluste gehabt. Um die Verluste zu minimieren, setze ich jetzt eben auf Tunnel, also geschützten Anbau wie bei den Erdbeeren und dass wir alles im geschützten Anbau, die nächsten Jahre immer mehr geschützten Anbau machen.
9: Ich sehe die Dinge hier schon auf der Kabine liegen.
2: Selbst gebrauchte 100-Meter-Tunnel kosten schon mal 6.000 Euro. Lars hat Glück gehabt, hat gerade 6 Stück bei einem Berufskollegen gekauft.
9: Also ich wollte erst mal gucken, wegen anheben. Ich habe auch keinen Bock, dass das alles auf der Kabine liegt. Und deswegen haben wir noch 2 Seile mehr genommen da dran, damit das ein bisschen mehr. Und die Seile halten eben 4 Tonnen.
2: Das Nadelöhr auf dem Weg zum Acker, eine 5 Meter breite Tordurchfahrt. Die Stahlbögen sind 10 Meter breit.
9: Das ist ja so, wenn der Chef das runterfallen lässt, ist das nicht so dramatisch, als wenn irgendein anderer das macht. Und deswegen mache ich es einmal selber und wenn das funktioniert, dürfen auch alle anderen. Weil dann kann ich ja sagen, so macht man das, ne? Wer nix. Ja, warte. Ja, wir kommen nicht rum.
2: 10 Minuten später hat er es geschafft. Nebenan betreut Judith mit ihrem Team im Festsaal regelmäßig große Familienfeiern.
12: Heike?
13: Ja?
12: Na, wie sieht's aus für morgen?
13: Also die Tische stehen?
12: Ja, das sieht
13: gut aus. Eingedeckt?
12: Richtig gut.
13: Wir brauchen jetzt noch den Geschenketisch. Ist die Frage, ob der reicht, so wie er ist, oder?
12: Ja. Wir wollen auf jeden Fall, was die Veranstaltung angeht, mehr machen. Ne? Also sei es jetzt hier im Festsaal, das läuft ganz gut mit den Hochzeiten.

0: Dann sind wir nächstes Jahr schon ausgebucht tatsächlich und fangen schon für 26 an. Dann wollen wir die Markthalle noch mehr nutzen für Großveranstaltungen. Wie jetzt zum Beispiel in 2 Wochen haben wir dann eine große Landjugendfete drin.
1: Ja. Jetzt in der Nachsaison ist auch Zeit, die Aronia-Beeren zu Marmelade und Gelee zu verarbeiten. Ein Großmarkt in Kiel hat gerade wieder 250 Gläser nachbestellt. Ziel von Judith und Lars?
2: Denn da ist erstes.
1: Das Selbstpflückergut am Nordostseekanal attraktiver machen. Mit einem Hofkindergarten und Afterwork-Pflück-Events. Und sie suchen nach neuen Ideen zur besseren Vermarktung ihrer bitteren Aronia-Beeren.
2: Nächstes Jahr müssen wir noch ein bisschen mehr Werbung, dass wir auch so mit Selbstpflücke was wegkriegen. Mehr. Aber hauptsächlich eben unsere Marmeladen und verarbeiten wir eben viel mit. Und mal sehen, ob wir da noch einen Schnaps draus machen oder irgendwas müssen wir, dass wir sie also hundertprozentig vermarkten.
1: Anfang Dezember an der Ostseeküste bei Familie Klint. Hochsaison für den Versand von Produkten.
3: Das war die Geschichte, die wir als nächstes packen müssen. Das haben wir hier schon gepackt. Und dann muss das alles zusammen. So, das kriegen wir jetzt alles in eine Kiste
4: rein. Ich habe jetzt ein Probierpaket.
3: Ja, und der muss auch noch damit rein. Und die ganzen Marmeladengläschen.
4: Ach, du hast das Probierpaket. Wunderbar.
3: Ja, ja, eben. Deswegen ist die Frage, ob das da alles reinpasst oder nehmen wir den größeren.
1: Im alten Schweinestall haben Packtresen, Lager und die Gefriertrockner Platz gefunden. Die laufen jetzt nonstop.
3: Genau, das waren 5 Marmeladen und die 2 Pakete. Dann ist das alles fertig.
1: 800 Tüten gefriergetrocknete Beeren versendet Gabi pro Woche.
3: Unser Online-Shop läuft schon ganz gut, da sind wir ganz zufrieden mit. Und jetzt natürlich im Winter tatsächlich merkt man, die Leute möchten gerne irgendwie Früchte und Müsli und was Gesundes. Und das ist schön, das freut uns. Und wir hoffen, dass wir es bis zur nächsten Saison alles fertig haben. Aber wir können zumindest ja schon die Räume hier nutzen und so. Und das ist schon toll, auch gerade jetzt mit dem Verpacken, weil es mehr wird.
1: Als letztes ist jetzt der neue, größere Hofladen dran. Bislang sind nur Fenster und Türen drin. Wände, Elektrik, Licht, Sanitärräume. Fehlanzeige.
5: Oh, ja, sehr schön.
1: Auch das neue Büro. Noch nicht fertig. Zumindest einige Möbel dafür hat Hauke gerade gekauft.
6: Sind nicht ganz im Zeitplan, da kam eine andere Geschichte dazwischen. Aber letztendlich sind wir eigentlich voll im Zeitplan. Doch, im Grunde sind wir im Zeitplan. Ziel war es ja letztendlich, irgendwie im Juni fertig zu werden. Also ich habe da überhaupt keine Sorgen. Gabi sieht es ein bisschen anders. Insofern ist das jetzt ein bisschen Kuddelmuddel.
3: 40 kleine Hände.
6: So.
3: Früchte weiß ich auch nicht, ob wir die haben.
6: Ich würde gerne zur Post fahren.
4: Ja, ja, den Wagen haben wir dir hier schon hingestellt.
3: Das kann alles zur Post.
6: Ja, okay.
4: Das ist Post, der Rest ist Märkte.
1: 50 Warenpakete pro Woche versenden sie jetzt an Hofläden in ganz Deutschland. Auch dank der gefriergetrockneten Früchte.
6: Jetzt beginnt im Grunde das hier, ne? Das Vermarkten, das ist ja das große A und O jetzt. Und wenn wir gestern haben wir gerade so Höhle der Löwen gesehen. Eigentlich sind das alles haben wir die gleichen Probleme letztendlich. Alle haben ein tolles Produkt, wissen aber nicht, wie sie es am Mann kriegen sollen.
3: Aber wahrscheinlich gar nicht genug Erdbeer hier.
4: So, dann haben wir.
3: Ich habe dann diese Karte besorgt, weil wir inzwischen manchmal nicht wissen, wenn wir nur einen Hofnamen hören und die Bauernhöfe sich teilweise ähnlich anhören, wo war denn das noch? Ganz oben sind wir praktisch ist Sylt, ja, und ganz unten inzwischen der weiteste ist am Bodensee und hat gerade wieder nachbestellt und wir freuen uns riesig, dass die Früchte da so ankommen. Total toll.
6: Oben müssen wir noch die Apfelsinen im Grunde reinbringen.
7: Ja.
6: Und letztendlich den Raum drum brauchen wir ja nun nicht, aber ist die Frage.
1: 5 Kilo Aprikosen haben sie den Eismachern aus Kiel zur Probeproduktion geliefert.
8: Hallöchen.
6: Hallo, mein Lieber.
8: Na, wie geht's?
3: Sehr schön.
6: Blendend.
3: Ja. Habt noch nicht alle eure Geschenke fertig gepackt, aber ich bin mal. Ja, Entschuldigung.
8: Ein bisschen Zeit ist ja noch.
7: Macht dir keine Sorgen.
8: Wir haben auch Geschenke dabei.
3: Ihr habt auch Geschenke dabei.
6: Ah, Aprikoseneis.
8: Wir haben den ersten Versuch gemacht.
7: Du sagst es. Wenn schmeckt, gerne ehrlich sein. Wenn nicht, dann lügt uns einfach an.
3: Oh, das ist ja richtig
6: geil. Richtig geil. Essen kann ich hier
8: nicht. Du kannst probieren, aber musst lange noch kauen, dann geht's auch. Schmeckt nach Aprikose, oder?
3: Also, mein Sorbet ist richtig gut.
6: Ich finde das Sorbet ein bisschen zu süß.
7: Hattest du auch Sorbet, ja, ne?
3: Echt?
9: Sehr lecker.
3: Ich finde das gar nicht so süß. Mein Favorit ist mit Joghurt das Eis. Das schmeckt ein bisschen doch fruchtiger. Mehr nach Sommer. Also ich bin begeistert. Ich denke, wir sind begeistert.
6: Naja,
7: Gabi. Ich denke, wir sind begeistert.
9: Ja. Aber was denken wir?
6: Ja, Gabi.
1: Beide Eissorten sollen möglichst in Produktion gehen. Bilanz dieser Erntesaison: 800 Kilogramm Aprikosen. Keine Tonne, aber Minimalziel erreicht.
6: Naja, wenn du es hier siehst, dass die Orangenaprikose, die wird auch nicht ganz so massig wie die Rhubarb auf der anderen Seite. Ne? Insofern, aber trotzdem, naja, von der Höhe her, also Höhe und sie braucht nicht mehr.
3: Nein, ich hatte sie ja nur schon alle gekappt da oben. Das wär, aber wenn ich das so sehe, vielleicht muss ich sie doch noch ein Stückchen tiefer machen.
6: Wir haben jetzt hier die Orangenaprikose. Das ist eigentlich mit die schmackhafteste, die wir hatten. Die hat aber auch ein bisschen getragen. Und hier auf der rechten Seite zum Beispiel haben wir die Rhubarb. Das war die von den ersten drei, die mehr im mittleren Segment der Abreife ist. Und ist eigentlich ein Massenträger. Und der war ja auch exorbitant voll an Frucht. Schmeckte nicht so intensiv wie die Orangenaprikose.
1: Mit Südfrüchten aus dem Norden wollen sie weiter experimentieren.
10: Meine Melonen haben es nicht geschafft. Wir haben ein extremes Schneckenjahr. Ich habe gekämpft, aber die Schnecken haben gewonnen.
3: Nee, ich glaube, die Melone wird bei mir nichts. Da lassen wir lieber andere, die das besser können. Aber ich habe ja auch noch meine Dolenkaki-Bäume da hinten, die paar, die ich gepflanzt habe. Ich hoffe ja, dass da auch vielleicht noch mal eine kleine Ernte irgendwann draus kommt. Mal gucken. Die Hoffnung stirbt zuletzt. Wird schon. Aber guck dir
1: mal den an. Der ist ja unten. Viel ausprobieren. Sich schnell anpassen. Das ist die Strategie.
6: Und sobald du merkst, dass die Ausfallzeiten höher werden als die Ertragszeiten, dann wirst du dich umorientieren müssen, zwangsläufig. Ne? Und dann ist auch langsam ein Ananas soweit. Was fertig? Kann ja sein. Ne? Und Banane schmeckt ja auch. Ne? Warum nicht? Ja, also ich möchte es hier nicht ausschließen. Ne? Aber all diese Exoten werden immer im geschützten Anbau sein. Das ist die Konsequenz. Das weiß man jetzt schon. Zumindest bei uns hier im Norden. Ne? Wir haben dafür doch ein zu raues Wetter. Das ist einfach zu, sage ich mal, zu maritim, das Wetter hier mit Stürmen, mit dies und mit das. Das kriegst du im Freiland nicht hin.

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8: Es ist 15 Uhr. Willkommen zu NDR Info. 8 Wochen noch, dann werden diese Sitze hier in Schwerin neu verteilt. Die Landtagswahl steht an und das Werben um Stimmen nimmt langsam Fahrt auf. Plakate werden bald geklebt und an Ständen Kugelschreiber und Broschüren verteilt. Doch welche Partei kann sich wie viel leisten? Wir haben mal nachgefragt, welche Partei ihre Kampagne wie finanziert.
9: Der Landtag von Mecklenburg-Vorpommern in Schwerin. Es ist Wahlkampfzeit und das kostet viel Geld. Die Parteien haben ihre Kassen gefüllt. Die SPD hat demnach rund 1,1 Millionen Euro, ähnlich wie beim letzten Wahlkampf vor 5 Jahren. Die AfD 650.000, deutlich mehr als 2021. Das Budget der CDU ist in etwa gleich geblieben mit rund 1 Million Euro. Die Linke rechnet mit 600.000 Euro etwas mehr, die Bündnisgrünen mit 800.000 Euro deutlich mehr, die FDP mit 250.000 hat weniger. Das BSW, das als neue Partei an der 5%-Hürde kratzt, hat nach eigenen Angaben 480.000 Euro Wahlkampfbudget. Für die Parteien- und Wahlkampffinanzierung gibt es klare Regeln, festgeschrieben im Grundgesetz. Es gibt Zuschüsse aus der Staatskasse, die sich aus dem Erfolg bei den letzten Wahlen ergeben, plus Einnahmen aus Mitgliedsbeiträgen, Spenden und Erlöse aus unternehmerischer Tätigkeit, zum Beispiel durch den Verkauf von Büchern und Zeitschriften. Besonders interessant und umstritten die Spenden. Ein Hamburger Unternehmer sammelt Geld für die Bündnisgrünen. Die linke Kampagnenorganisation Kampakt sammelt Spenden gegen die AfD. Ein Unternehmer-Ehepaar aus Mecklenburg-Vorpommern unterstützt in großem Stil das BSW, allerdings auf Bundesebene. Die große

0: Wie die Bundesanwaltschaft mitteilte, leistet darin ein vermummter Mann einen Treueeid auf die Terrormiliz Islamischer Staat. Der Mann sei mit hoher Wahrscheinlichkeit Abdul B. Der 21-Jährige soll am Rande des Christopher Street Days im Tiergarten mit einem Transporter in eine Menschenmenge gefahren sein und danach auf Passanten eingestochen haben. Eine Frau wurde getötet, 31 Menschen verletzt. Der Tatverdächtige war geflüchtet. Am Sonntag wurde Abdul B. bei einem Polizeieinsatz erschossen. Das waren trübe Zeiten, als wegen Corona die Restaurants dicht waren, Theater nicht stattfand und die Haare immer länger wurden. Friseure durften ja auch nicht arbeiten. Weil im Lockdown viele Menschen die Einnahmen wegbrachen, sprang der Staat ein und half kurzfristig mit insgesamt mindestens 60 Milliarden Euro. Erst im Nachhinein wurde geprüft, ob jemand das Geld zurecht bekommen hat. Und das Ergebnis ist für manche jetzt ein Schock.
1: März 2020. Auch dieser Salon in Hamburg muss in den Lockdown und darf erst danach unter strengen Auflagen wieder öffnen. Der Salon beantragt Corona-Soforthilfen und bekommt 14.000 Euro. Das Geld muss Besitzerin Inga Grenz komplett zurückzahlen, Jahre nach dem Lockdown.
2: Schon 6 Jahre lang versuchen wir irgendwie nur aus diesem Loch, wo wir reingefallen sind in der Pandemie, uns da irgendwie wieder rauszukämpfen. Und ehrlich gesagt, ich habe keine Kraft mehr, ich kann nicht mehr.
1: Mit der Soforthilfe konnten kleine Unternehmen eine Einmalzahlung bekommen, wenn sie wirtschaftliche Schwierigkeiten durch Corona hatten. Nach dem ersten Lockdown konnte der Laden wieder öffnen und Geld verdienen. Am Ende zu viel für die Soforthilfen, sagt die zuständige Hamburgische Investitions- und Förderbank.
2: Wir haben halt unser Bestes getan, um irgendwie wieder Geld auch in die Kasse reinzubringen. Und waren natürlich sehr fleißig in der Zeit. Da war uns aber auch noch nicht bewusst, dass wenn wir in diesem Bewilligungszeitraum Geld verdienen, dass wir die Hilfe in voller Höhe wieder zurückzahlen müssen.
1: Auf Anfrage teilt die Bank mit, dass das Geld gegebenenfalls zurückgezahlt werden muss, sei von Anfang an kommuniziert worden. Alexander Kritikos vom Deutschen Institut für Wirtschaftsforschung sieht trotzdem Schwächen im Ablauf.
3: Wenn man dann anfängt, hinten raus sozusagen 6 Jahre später nachzurechnen, das war aber alles gar nicht so, wie Sie damals angegeben haben, dann ist es nicht der Fehler der Unternehmen, sondern es ist letztlich der Fehler des Staates, der nicht in der Lage war, eine Liquiditätshilfe verbindlich aufzusetzen. Und das ist eigentlich das Problem.
1: Die erste Kommunikation mit der Bank über eine Rückzahlung hatte Inga Grenz nach eigenen Angaben Ende 2020. Der endgültige Bescheid sei erst im April 2026 gekommen. Jetzt will Inga Grenz wohl einen Kredit aufnehmen, um die Hilfen zurückzuzahlen.
0: Peak, Digger oder gute Käse. Gesucht wird wieder das Jugendwort des Jahres. 3 Wochen lang kann auf der Langenscheid-Website abgestimmt werden über die aktuellen Vorschläge. Darunter auch 6-7, also die Zahlenkombi 6 und 7, wozu man diese Handbewegung macht, wie in zahlreichen TikTok-Filmchen. Dabei hat 6-7 keine besondere Bedeutung, sondern gilt als absurd humorvolle Geste. Noch ein Beispiel ist Crash Out. Man geht Crash Out, wenn man ausrastet oder total die Fassung verliert. Als Jugendwörter der vergangenen Jahre wurden gekürt das Crazy, Aura, Smash und Cringe. Der Harz ist nicht die Zugspitze, mögen sich viele Touristen denken und haben damit natürlich recht. Viele unterschätzen aber, dass es auch im Harz enge Wege und steile Hänge gibt, die gefährlich sein können. Für Notfälle gibt es sowohl auf der Zugspitze als auch im Harz zum Glück die Bergwacht. Und weil deren Job nicht so einfach ist, wird regelmäßig geübt. Auch bei der Bergwacht St. Andreasberg.
4: Eine Person sehe ich.
5: Das Einsatzszenario. Ein gestürzter Mountainbike-Fahrer liegt am Hang. Für die Bergwacht St. Andreasberg ein realistischer Fall.
4: Wir gehen erstmal fußläufig runter und gucken uns das einmal an. Passt auf, wo ihr hintretet.
5: Alle Ehrenamtlichen haben eine Ausbildung zum Sanitäter und sind geschult in speziellen Bergrettungstechniken. Das oberste Ziel, den Patienten so schnell wie möglich erst zu versorgen und zu bergen, um ihn an den professionellen Rettungsdienst zu übergeben.
4: Können Sie einmal für mich den rechten Fuß bewegen? Geht das? Tut dolle weh? Geht gar nicht.
5: Der Patient muss abtransportiert werden. Während die einen ihn betreuen, wird 9 Meter weiter oben die Seilsicherung aufgebaut. Ein Flaschenzug hilft, den Verletzten nach oben zu befördern. Weil im Harz viele Bäume abgestorben sind, ist es oftmals schwer, Ankerpunkte für die Seile zu finden.

0: 3, 2, 1, hoch.
1: Gut, wir gehen langsam weiter. Achtet auf das Seil hier über euch.
2: Insgesamt dauert die Bergung eine Stunde. Erst dann kann die Übergabe an den Rettungsdienst erfolgen.
1: Ja, war spannend auf jeden Fall. Das ist halt das Wichtigste bei den Patienten, wenn man schon Erstversorgung gemacht hat, man wartet noch, Betreuung, dass der Patient halt von den Schmerzen abgelenkt ist, das ist das Wichtigste.
2: Im Sommer rückt Niedersachsens einzige Bergwacht jede Woche ein- bis zweimal aus, um Menschen in Notlagen im Harz zu helfen.
3: So richtig Sommer ist es in der Lüneburger Heide, wenn das Lila Einzug hält, und das passiert dieser Tage. Wie hier bei Bispingen blüht zum Teil schon ein Drittel der Besenheidepflanzen. Die Blütesaison beginnt offiziell erst am 8. August. Seit einigen Jahren startet sie aber früher. Wichtig ist die Blütezeit auch wirtschaftlich für Imker, weil die Bienen viel Nahrung finden, aber auch für den Tourismus. Jahr für Jahr zieht die Lüneburger Heide Millionen Besucherinnen und Besucher an. So wie das Dorf Wacken, vielleicht nicht Millionen, aber das Dorf Wacken in Schleswig-Holstein wird wieder von Heavy-Metal-Fans überrannt, wie jedes Mal, wenn das Wacken Open Air ansteht. Am Freitag geht's los, aber viele sind jetzt schon da, um Party zu machen, vorerst allerdings ohne die beliebten Schlammrutschen. Denn morgen und am Donnerstag bleibt es trocken, es gibt viel Sonne und es wird heiß bei 31 bis 37 Grad. Und das war NDR Info. Hier geht es jetzt weiter mit der WAPO Berlin. Direkt danach sind wir dann wieder dran, also um 16 Uhr. Dann sind wir auch mit einem Lkw-Fahrer unterwegs auf vollen Autobahnen und vollen Parkplätzen. Bis dahin, tschüss.
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0: Ich glaub das jetzt nicht, Menschenskinder. Verdammte Scheiße! Jetzt seht euch mal diese Scheiße hier an!
1: Die Kesslers hat's auch erwischt. Und die ganze Bar leergesoffen und die Einrichtung demoliert. Und den Außenbordmotor geklaut.
0: Damit ist jetzt Schluss. Heidi, ist bei dir auch was weggekommen?
2: Nee, alles gut.
1: Wir sollten eine Anzeige machen.
0: Scheiß auf die Polizei, ja? Wir regeln das jetzt selber. Jetzt ist Schluss. Hier wird keiner mehr was klauen und keiner wird mehr die Boote demolieren. So machen wir das jetzt.
1: Das ist keine gute Idee, Ludwig.
0: Wir nehmen das jetzt selbst in die Hand. Ende.
1: Ihr kriegt einen riesen Ärger. Engagiert wenigstens den Wachschutz oder so.
0: Weißt du, was das kostet, ja? Wir schützen uns jetzt selbst.
1: Aber ihr macht's doch damit nur noch schlimmer. Ihr bringt euch und andere in Gefahr. Ach. Denkt an die Versicherung, die greift nur bei einem offiziellen Wachschutz.
3: Ludwig hat recht. Daniel, wir machen's selber.
0: Genau, wir machen das jetzt selber.
2: Wie setzen dir das vor, Ludwig?
0: Wir gründen jetzt unsere Nachtwache, Kinder, ja? Und dann sollen diese Drecksäcke erstmal kommen, ja?
3: Lass ihn mal durch.
0: Heidi,

0: Heidi, warte doch mal. Bleib doch mal stehen. Versteh doch. Auf die Polizei ist kein Verlass. Wenn wir hier aufpassen, weißt du, dann ist das doch auch gleich für dich viel sicherer. Ich meine, hast du vielleicht Lust, heute Abend mit Daniel und mir was zu essen? Ich koche uns was Schönes. Ne?
1: Heute ist schlecht, Ludwig. Ein anderes Mal. Mhm. Tschüss, ihr zwei.
2: Ciao. Kopf hoch. Sie ist halt keine von denen, die sich so schnell erobern lässt. Ne?
0: Ja, was soll ich denn jetzt noch machen?
2: Weiß ich nicht, versuch's mal mit Romantik. Was soll hier alles? Den See, die Landschaft, eine Yacht.
0: Früher hab ich dir die Tipps mit den Mädels gegeben. Ne?
2: Können wir über die Nachtwache noch mal reden?
0: Nein.

0: Sag mal, wo ist denn Stulle? Ich hab den noch ja nicht gesehen.
1: Der schmollt, danke.
0: Hä? Wieso?
1: Der ist auf Diät, der muss abnehmen.
0: Hä? Stulle!
1: Paula, der ist zu fett.
0: Der ist doch null zu fett, so ein Quatsch.
1: Der hat aber die Blutwerte von dem Fetten, weil ihm dauernd was in die Schnauze steckt.
0: Du hast den Blut abgenommen, oder?
1: Ja.
0: Das ist ein Mensch!
2: Silbermöwe ist schon weg. Ich habe sie gerade verpasst, oder?
3: Ja, um knapp 40 Minuten.
2: Warum ist denn Yolanda schon da? Die ist doch eigentlich auch so eine kleine Partymaus wie ich.
3: Yolanda!
2: Jo. Hi.
4: Hi. Ich bin Makoye.
2: Ich bin Fari.
4: Hallo Fari. Alles klar?
2: Bei dir?
4: Ja, auch. Okay.
2: Ja.
4: Dann schönen Tag noch, ne?

0: Wer ist das?
1: Makoye.
0: Ja, wer ist das?
1: Yolanda ist krank. Der macht die letzten Reparaturen hier. Gibt übrigens einen Leichenfund am Mögelsee. Die anderen sind schon los.
0: Super Tag.
2: Wasserleiche auf dem Mögelsee, Kilometer 2.0, rechtes Ufer. Silbermöwe Ende. Kriminaltechnik ist unterwegs.
3: Papiere?
4: Nichts, was ihn identifiziert.
3: Ein Foto von einer Frau. Kyrillische Schrift, mit Aussehen, vielleicht ein Russe?
5: Nee, russisch ist das nicht.
3: Die Kopie eines Stadtplans. Vielleicht Kopfschmerztabletten.
5: Untergekühlt?
3: Kaum.
5: Totenstarr hat auch noch nicht eingesetzt.
3: Wie lange trieb der im Wasser, was schätzt du?
5: Nicht länger als 2 Stunden.
3: Wo könnte der ins Wasser gekommen sein?
5: Wenn er gleichmäßig stromabwärts getrieben ist, dann hinter der Mündung in den See. Aber von einem Boot aus oder von Land, das weiß ich nicht.
3: Am Seeeingang? Da liegt doch dieser Waldhafen, oder?
5: Ja, genau. Da liegt dieser Waldhafen.
3: Komm, da fahren wir jetzt mal hin.
1: Ich habe den Toten identifiziert.
0: Wie denn das?
1: Hab eine Akte von einem bulgarischen Kollegen zugeschickt bekommen.
0: Woher wusstest du denn, dass er Bulgar ist?
1: Ich habe den Text im Internet übersetzen lassen. Heißt so viel wie meine liebe Sonne. Und der Tote heißt Petko Margev, ist verheiratet mit Ljuba Margev. Beide gemeldet in Varna.
0: Und weswegen vorbestraft?
1: Keine Ahnung, ich kann kein Bulgarisch. Du vielleicht?
0: Nee, aber türkisch.
1: Herzlichen Glückwunsch, Fari.
0: In Bulgarien gibt es eine große türkische Volksgruppe.

Wusstest du das? Deswegen sind die Akten auch eher auf Türkisch als auf Englisch. Glaubst du mir nicht? Dann frag doch mal deine Kollegin Sofia. I'm far from home.

0: Mann, jetzt mach doch mal eine Pause. Ich mach das schon.
1: Du musst doch gleich zu Gericht. Was wollen die denn jetzt hier? Ihr kommt mal wieder zu spät. Die Sache ist doch schon längst gelaufen, ja? Siehst du, Daniel? So geht Rechtsstaat, ne?
2: Tag, Herr Groß.
1: Tag, Frau Syed.
2: Wir würden gerne Ihnen und Ihren Freunden ein paar Fragen stellen.
1: Ach, hat doch jemand eine Anzeige erstattet.
2: Weswegen?
1: Dreimal dürfen Sie raten.
3: Wann ist denn das passiert?
1: Vorletzte Nacht.
3: Und gestern war es ruhig?
1: Na, die kommen wohl nie zweimal hintereinander.
2: Sie haben in der Vergangenheit ja schon öfter Probleme mit Diebstählen und Vandalismus gehabt.
1: Schön zusammengefasst.
3: Nach dem Vorfall vor ein paar Wochen, da haben Sie beschlossen, so eine Art Nachtwache zu gründen. Ist das passiert?
1: Ja, hätte ich's mal gemacht, ne?
4: So, jetzt mal ganz klar, haben Sie eine Wache gegründet oder nicht?
1: Ja, dann wäre das hier wohl nicht passiert, ja? Was spielt ihr euch jetzt wieder so auf? Kommt doch sowieso nichts bei raus. Ich mache jetzt eine Anzeige für die Versicherung und Gutes, ja? Ein paar Außenbordmotoren sind weggekommen.
5: Die warten nicht auf mich. Muss los.
1: Ja, alles klar.
2: Wohin so eilig her?
5: Daniel Groß.
2: Ihr Sohn?
1: Mein Neffe.
5: Ich muss ins Amtsgericht. Ich bin dort Rechtsreferendar.
2: Oh, angehender Staatsanwalt.
5: Richter. Aber erstmal muss ich noch das zweite Staatsexamen überleben.
2: Na, dann bleiben Sie doch mal einen Moment. Wir haben einen toten Mann aus dem Wasser geborgen, unweit von hier. Schauen Sie mal.
4: Möglicherweise war er vorher hier im Waldhafen, bevor er zu Tode kam.
2: Na, reichen Sie ruhig mal weiter. Haben Sie den Mann schon mal gesehen?
3: Nee.
1: Tut uns leid. Nie gesehen.
2: Gut, falls Ihnen doch noch etwas einfallen sollte, dann...
1: Ja, dann melden wir uns, ja. Schönen Tag noch.
2: Auf Wiedersehen.

0: Mann, der hat uns damals vielleicht angebrüllt, dass wir nichts tun gegen dieses ausländische Diebesgesindel. Der wirkt auch nicht sehr zimperlich, dieser Vereinschef.
1: Wissen wir was zum persönlichen Umfeld des Toten hier in Berlin?
2: Nicht viel. Margif hat wohl mit Schwarzarbeit versucht, Geld zu machen.
1: Wir sollten zur Sicherheit auch noch mal die Leute vom Segelverein checken.
3: Die Markierung hier bezeichnet einen Parkplatz am Treptower Park. Dort werden früh morgens Arbeitssuchende für 3 bis 4 Euro die Stunde eingekauft. Tage- oder wochenweise.
4: Arbeiterstrich nennt man sowas.
0: Ich könnte mich doch mal dort umhören. Herausfinden, was der Tote für Kontakte hatte.
3: Glaubst du, die reden mit dir?
0: Undercover natürlich.
4: Jetzt bleib mal auf dem Teppich, du bist noch lange nicht so weit.
0: Wolf, Mann, deswegen bin ich hier. Dafür wurde ich geboren.
1: Finde ich gut, Fadi. Man wächst an seinen Aufgaben. Finde ich gut. Und Wolf, du bereitest Fadi auf seinen Einsatz vor.
0: Yes, Wolf, du und ich.
1: Dicker, das wird was.

0: Ich wollte mich eigentlich nur in Feierabend verabschieden.
1: Was soll denn das?
0: Rote Rosen?
1: Nee, das sind Mohnblumen. Scheint ja wenig ausgelastet, wenn er Zeit für so einen Blödsinn hat.
0: Na, aber ist doch ein sehr charmanter Blödsinn, sag mal.
1: Warum schickt er denn den Obduktionsbericht nicht gleich mit?
0: Er will wahrscheinlich, dass du ihn persönlich bei ihm abholst.
1: Was? Ja?
2: Es gibt Neuigkeiten. Petko Magew hat kleinere Diebstahldelikte begangen und ist BTM vorbestraft. Medikamentenmissbrauch.
3: Der Tablettenblister, den wir gefunden haben.
2: Die bulgarischen Kollegen haben eine Streife zur Adresse der Magews geschickt, dort aber niemanden angetroffen. Und eine Nachbarin hat ausgesagt, dass die Frau des Toten, Ljuba Magew, sie vor 2 Tagen gebeten hat, die Tiere zu füttern, weil sie nach Berlin wollte.
0: Vor 2 Tagen? Na, dann ist sie vielleicht schon da.
2: Ich habe die Zugverbindung Varna-Sofia-Berlin überprüft.

0: you got it?
1: Moin. Wer einen Tag 50 Euro war auf die Kralle. Wer?
2: 50 Euro?
1: Ja, aber du nicht hier. Ihr beiden. Komm mal dazu. Satz er nicht da?
3: Ich mache 50 Euro.
0: Ich mach 40.
1: Wie heißt denn du?
0: Brak Hammam.
1: Hast du schon mal für mich gearbeitet? Es geht um Schleifen und Lackieren. Also gut, Steiger.
4: Rauch ab.

0: Also die Vereinsmitglieder sind alle unauffällige Leute. UnternehmerInnen, Angestellte, RentnerInnen.
1: Und was ist mit der Eignerin der Blumalin?
0: Heidi Decker. Lehrerin für Mathe und Latein, begeisterte Seglerin, alleinstehend und wie alle anderen komplett unauffällig.
1: Liiert?
0: Nee, Paula, alleinstehend. Aber sie versteht sich wohl mit dem Vereinschef ziemlich gut. Bis vor einem halben Jahr fuhr sie mit Ludwig Groß erfolgreich Regatten.
1: Und jetzt nicht mehr, oder wie?
0: Was suchst du da die ganze Zeit?
1: Mann, mein Studentenfutter, der da gestern da rein und jetzt... Fari.
0: Was, Fari, wie kommst du denn auf den?
1: Na, er hat da gestern deinen Osaft weggesoffen.
0: Also doch. Und du wusstest davon.
1: Ja, also er hat mich so lange voll gequatscht, bis ich ihm versprochen habe, dass ich dicht halte.
0: Ja. Das kann er.
1: Na, der soll mal herkommen.

0: Hey, du! Hey!
1: Ein barkammer Mann hat noch nie für mich gearbeitet.
2: Hm? Ich weiß es nicht. Dann andere Chef. Gleiche Auto.
1: Du, warte mal. Hey, hey, hey. Das ist gut.
2: Ja?
1: Ja, und zwischendurch hier ein bisschen den Dreck aufsaugen. Oder draußen in der Halle ist ein Staubsauger. Ja, Staubsauger, kennst du?
2: Staubsauger.
1: Ja, gut. Mach das. Mach weiter.
2: Ja?
1: Ja, klar doch. Nein, alles ist halt klar.

0: Nein, ich habe ihm doch gesagt, dass wir das am Gegenteil bekommen. Das kann doch nicht so schwer sein. So. Nein, wir haben dir vor vier Wochen gesagt, dass wir das. Okay, also ich kann da nichts ohne das. Doch, ganz genau. Ja, okay, danke. Hey, was machst denn du hier?
1: Der Staubsauger.
0: Staubsauger, hier. Ich hab gesagt, in der Halle.
1: Wo?
0: Ja, Halle ist da. Mensch, mach du, dass du in die Halle kommst, ey. Ich glaub's ja wohl nicht.
1: Ja, okay.
0: Hier hast du nichts verloren, Mann.
2: Und jetzt überarbeite ich noch unser Rasterprogramm zum Abgleichen von Wunden und Schlagwaffen.
3: Ich habe neben der regulären Polizeidatenbank noch ein eigenes Archiv mit Profilen von Schlag- und Stichwunden angelegt.
4: Ja, super. Und zu Marges Kopfwunde gibt's da auch schon.

0: Verletzungsmuster. Mhm. Ja, hast du eine Idee, welche Waffe das gewesen sein könnte?
1: Ist schwer zu sagen, ist ein sehr eigenwilliges Muster.
2: So, ihr Lieben, Blutanalyse. Also, Petko Magev hatte kein Alkohol im Blut, dafür diesen chemischen Stoff.
1: Modafinil.
3: Hey! Hey, mach mal aus! Reicht für heute. Hey. Das ist gut geworden. Sag mal, kannst du die nächsten 4 Tage noch mal kommen? Morgen. 6 Uhr. Pünktlich.
4: Okay.
3: Super. Hier, wie war das? 40 Euro, ne? 40 Euro. Ja.
4: Danke.
3: Und wickel den Staubsauger auf. Ich fahr dich zurück. Aber beeil dich bitte, ja? Mach schon.
5: Petko? 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

0: Daniel.
1: Hey.
0: Hallo.
1: Gibt's was Neues?
0: Nee.
1: War die Polizei noch mal da?
0: Nee. Wie läuft's denn an der Uni?
1: Gut, stressig.
0: Wir haben dich alle vor Jura gewarnt. Du wärst auch ein guter Lehrer geworden.
1: Warst schon lange nicht mehr bei uns.
0: Ich werde das Boot verkaufen. Ja, und mein Haus auch. Ich.
1: Scheiße. Wenn Ludwig das hört, dann bricht für den eine Welt zusammen.
2: Fleißiger Junge, was? Der Junge, der bringt's mal zu was.
0: Ja.
1: Ja. Mal gucken, ich muss los.
0: Mach's gut.
2: Na, Heidi, hast du den Schock von gestern so ein bisschen überwunden?
0: Ja, ja, alles gut.
2: Ja, also dann, weißt du, ich dachte, so ein bisschen Ablenkung, ne? Also ich meine, wenn du Zeit und Lust hast, dann würde ich mich sehr freuen.
0: Was ist denn das?
2: Mondscheinregatta. Ich dachte, das bringt dich auf andere Gedanken, ne?
0: Ludwig.
2: Komm.
3: €40 für 9 Stunden Arbeit. Aber hey.
4: Was ist denn mit dem Notizbuch?
3: Stehen alle seine Schwarzarbeiter drin. Auch Margif, mehrmals.
4: Hast du ein Foto davon gemacht?
3: Keine Chance.
4: Wir wissen jetzt also mit Sicherheit, dass Ludwig Groß Margif kannte.
5: Was er geleugnet hat.
6: Und er wirtschaftet systematisch am Fiskus vorbei.
4: Das reicht für einen Durchsuchungsbeschluss?
7: Auf jeden Fall.
5: Na, vielleicht hat Margif mehr Lohn verlangt und gedroht, ihn ans Finanzamt zu verpfeifen.
3: Ja, möglich. Wo sind eigentlich meine Kekse?
5: Eine Finte? Auf jeden Fall. Er war's.
4: So, Fari, los, komm, geht los.
6: Babu Berlin-Weber? Ja, verstanden. Sie haben Ljuba Margif gefunden. Nähe Waldhafen, Mögelsee. Ja, bringen Sie her.

0: Nein, machen Sie sich keine Sorgen. Wir sind termingerecht, also voll im Zeitplan.
1: Ach, Herr Groß, legen Sie bitte auf.
0: Ich rufe Sie später zurück, ja?
2: Ich habe doch gesagt, ich komme wieder. Aber nicht um 6 Uhr morgens, das ist mir ein bisschen zu früh.
3: Ihre Werkstatt, Herr Groß, bleibt bis auf Weiteres geschlossen. Gleich treffen die Kollegen von der Spurensicherung ein, die werden sich hier gründlich umsehen. Haben Sie das verstanden?
0: Ja.
2: Das ist für Sie ein Durchsuchungsbeschluss. Es geht um Petko Margev.
4: Das ist Frau Margev.
5: Vielen Dank, wir übernehmen jetzt.
6: Guten Tag.
7: Hallo, Herr Sprenger.
5: Guten Tag, Jasmin Zeit. Kommen Sie bitte in mein Büro.
7: Was ist? Ich habe nichts getan, wollte nur meinen Mann sehen.
5: Über Ihren Mann müssen wir reden. Kommen Sie bitte.
7: Petko ist hier?
5: Kommen Sie.
7: Ist er hier?

0: Sie und Ihre Freunde schimpfen die ganze Zeit über die bösen Ausländer. Und die guten Ausländer, die beuten Sie aus für den Hungerlohn und schön steuerfrei.
1: Sie haben doch keine Ahnung. Die Billiganbieter aus dem Osten, ja, die hätten mich doch vor 2 Jahren fast platt gemacht.
0: Ah, und jetzt machen Sie auf Chef und lassen die Billiglöhner für sich arbeiten.
1: Die lernen doch was bei mir. Und außerdem verdienen Sie gutes Geld, wissen Sie, für Ihre Familien zu Hause.
0: Natürlich, auf allen Seiten nur Gewinner.
1: Ja, genau.
2: Nur ist leider einer der Gewinner jetzt tot.
0: Wo waren Sie gestern früh zwischen 3 und 6 Uhr?
1: Da habe ich geschlafen. Und dann bin ich wie üblich um kurz vor 6 raus.
0: Zeugen?
1: Mein Neffen, der wohnt noch bei mir. Er hat wieder die ganze Nacht gebüffelt für sein Studium.
2: In Ihrem kleinen handlichen Büchlein hier taucht der Name Margev in den letzten Wochen gar nicht mehr auf.
1: Der hat vor 3 Wochen aufgehört.
0: Hat er aufgehört oder haben Sie ihn rausgeschmissen?
1: Ich habe ihn nicht mehr gebraucht und dann habe ich ihn weiterempfohlen.
2: Also hat er einen neuen Arbeitgeber. Wie heißt er denn?
1: Heidi Decker. Sie hat ein bisschen Hilfe gebraucht auf ihrer Yacht.
2: Vielen Dank. Herr Groß, wem gehört denn der Spind Nummer 12?
1: Wieso?
2: Bitte, Herr Groß.
1: Mein Neffen. Daniel hilft ab und zu bei mir aus.
2: Ist Ihr Neffe denn chronisch krank? Ich meine, das muss erst noch ins Labor, aber die Kollegin meint, das sind Amphetamine. Modafinil. Ist Ihr Neffe denn zufälligerweise gerade hier?

0: Herr Groß. Sind das Ihre?
1: Geht's wieder?
2: Geht.
1: Sie sprechen gut Deutsch.
2: Oma war Krimdeutsch.
3: Frau Magger, wann genau sind Sie in Berlin angekommen?
2: 2 Tage vorher um 8 Uhr. Petko hier seit 6 Monaten Arbeit. Wollte überraschen.
1: Warum ausgerechnet jetzt?
2: Ging ihm schlecht. Sagt am Telefon alles gut, aber Seele war krank. Keine Freunde. Keine Familie.
3: Wo hat denn Ihr Mann gewohnt?
2: Hat gewohnt auf Boot.
1: Was für ein Boot? Wo ist das?
2: Hafen im Wald mit Segelverein.
1: Segelverein Brig. Hat er da auf einem Schiff gelebt?
2: Ich fuhr zu Hafen im Wald. Bin durch kleine Tür, bin durch Steg. Hab Stimme gehört wie Petko.

0: geguckt durch Fenster. Bett kommt nackt mit anderen Frauen.
1: Das heißt, Sie haben gesehen, wie Ihr Mann mit Frau Decker geschlafen hat?
0: Ja.
1: Was haben Sie danach gemacht?
0: Wollte nach Haus. Bahnhof, hab Karte gekauft.
1: Warum sind Sie immer noch in Berlin?
0: Ich hab gewusst, ist was passiert. Weil kein Anruf von Petko. Bis am Morgen nicht. Geht nichts am Telefon, ganzen Tag. Dann bin ich im Hotel für Nacht. Und heute wieder zum Hafen. Aber Petko. I'm far from home. Well, don't be
2: home. On a ship that's heading west. Ich habe in der Werkstatt gearbeitet. Da habe ich Petko kennengelernt.
3: Wussten Sie denn, dass Herr Margev schwarz für Ihren Onkel gearbeitet hat?
2: Hat Petko Ihnen die Pillen angeboten?
4: Nein. Ich habe gesehen, wie er eine genommen hat und habe ihn gefragt, ob er mir ein paar verkaufen kann. Ich mache gerade meine letzten Scheine und da ist vor den Abschlussklausuren sehr wenig Schlaf drin.
3: Und waren Sie denn der einzige Kunde oder haben noch andere gekauft?
4: Nein, er hat nicht professionell gedealt. Er wollte mir nur helfen. Bitte machen Sie jetzt keine Anzeige wegen der paar Pillen. Ich nehme die Dinger nicht mal mehr.
3: Wo waren Sie denn gestern früh so gegen 3?
4: Ich habe gelernt.
2: Kann das jemand bezeugen?
4: Onkel hat schon geschlafen. Unser Nachbar, Herr Kessler, Rainer Kessler, er kann häufig nachts nicht schlafen und sitzt dann in der Küche und trinkt Tee. Gegenüber von meinem Fenster. Und wir haben uns gegrüßt, so gegen 4:30, schätze ich.
2: Also Ihr Nachbar Rainer Kessler?
4: Genau.
3: Wann genau haben Sie denn Herrn Margev das letzte Mal gesprochen?
4: Vor 3 Wochen, an seinem letzten Tag in der Werkstatt.
5: Konntest du Ihr Alibi überprüfen?
6: Verstehe.
5: Nee, lass sie erst mal schlafen, Marlene, in der Ausnüchterungszelle. Ich weiß, es ist keine langfristige Lösung.
7: Ich bringe Frau Margev später zum psychologischen Krisendienst, dass sie irgendwo unterkommt.
5: Hast du gehört? Danke, bis dann. Ein Wachmann am Bahnhof hat Luba Margev identifiziert. Er bestätigt, dass sie die gesamte vorletzte Nacht dort verbracht hat.
8: Tag. Guten Tag.
5: Frau Decker, guten Tag.
8: Tag. Tag.
5: Sie haben uns verschwiegen, dass Sie den Toten gekannt haben.
8: Das verstehe ich jetzt nicht.
5: Ich helfe Ihnen mal ein bisschen nach. Das ist Petko Margev.
8: Ja, stimmt, Sie haben recht, das ist ja Petko.
5: In welcher Beziehung standen Sie zu ihm?
8: Der hat für mich gearbeitet.
7: Und das war's?
5: Wir würden uns gerne mal auf Ihrer Yacht umsehen.
8: Aber wieso?
5: Wegen möglicher Spuren, die belegen, dass Petko Margev auf ihrem Boot gelebt hat?
8: Ja, er hat auf der Straße gewohnt und ich habe ihn auf meiner Yacht schlafen lassen.
5: Wie selbstlos. Ich nehme mal an, heimlich, damit sie niemand mitkriegt. Lief die Affäre da schon?
8: Ich hab's verstanden. Können wir drin weiterreden?
7: Sehr gern.
5: Sie geben es also zu.
8: Was denn?
5: Naja, dass Sie Petko Margev verführt und ihn zu Ihrem Geliebten gemacht haben.
8: Nein, sowas eben nicht. Ich habe Petko zu gar nichts gedrängt. Es war alles freiwillig.
7: Er hat Ihnen wirklich was bedeutet, ne? Sie mochten ihn.
8: Ja. Der war so anders, so undeutsch.
7: Sie haben sich einfach wohlgefühlt.
8: Ja, er hat mich endlich mal wieder gespürt. Aber wir mussten ja hier ständig aufpassen, dass uns keiner erwischt.
7: Ja, und Sie haben ihm ja sicher auch gut getan. Er war ja ganz allein, ohne Freunde, ohne Familie, ohne Frau.
8: Ich habe nicht gewusst, dass er verheiratet ist.
5: Bis vorgestern Nacht, als plötzlich seine Ehefrau aufgetaucht ist.
8: Ja, ich habe ihn gefragt, warum er mich angelogen hat. Warum er überhaupt irgendwas mit mir angefangen hat. Wissen Sie, was er da gesagt hat? Er wollte mich nicht verletzen, weil ich ja immer so gut zu ihm gewesen bin.
5: Das hat sie enttäuscht.
8: Ja.
5: Und auch wütend gemacht.
8: Ja. Ich habe ihn nicht umgebracht.

0: Ich habe ihm gesagt, er soll sich zum Teufel scheren und bin nach Hause gefahren.
1: Wann genau war das?
0: Abends. Gegen 10.
1: Kann das jemand bestätigen?
0: Ja, meine Schwester.
1: Gut.
0: Die wohnt in Bochum. Der habe ich den Rest der Nacht am Telefon die Ohren vollgeheult.
2: Wie ist denn Ihr Verhältnis zu Ludwig Groß?
0: Wir sind früher lange Regatten zusammengesegelt. Hanseepokal, Havelcup, Müggelpokal, dreimal, alles gewonnen.
2: Eine richtige Segelpartnerschaft.
0: Nee, nee. Segeln ist kein Paartanz. Beim Segeln gehören die Hände ans Ruder und an die Winschen. Das hat Ludwig leider nie so ganz begriffen. Das hat er mir vorhin gegeben.
2: Mondschein segeln.
0: Ja.
3: Also, ich glaube nicht, dass sie es war.
1: Überprüfen wir Alibi, dann wissen wir es.
3: Was ist denn mit Ludwig Groß? Vielleicht ging es bei dem ja gar nicht um die Schwarzarbeit. Der scheint sich da schon lange Hoffnung bei Heidi Decker zu machen. Was ist, wenn er Groß gefunden hat?
1: Eifersucht? Schlägt man deshalb gleich jemanden tot?
3: Ja, Alpha-Männchen halt. Sieht seine ehemalige Seelpartnerin als sein natürliches Anrecht.
1: Ja, Marlene, warte mal kurz.
3: Und dann findet er raus, dass sie eine Beziehung mit dem bulgarischen Tarlöhner hat.
1: Da brauchen wir schon ein bisschen mehr, Paula. Bin wieder da. Paula ist gleich zurück und kümmert sich drum. Danke. Ciao. Luba Markev ist wieder wach. Kannst du sie zum psychologischen Dienst bringen? Ich warte hier kurz auf die Spusi.
2: Mach ich.
1: Bis gleich.

0: Hallo, Ludwig.
1: Heidi.
0: Ich würde gern raus.
1: Ah ja, immer, gerne doch.
0: Die Polizei hat meine Yacht beschlagnahmt.
1: Deine Yacht beschlagnahmt?
0: Ja, weil ich Petko da abwohnen lassen.
1: Verstehe.
0: Kann ich dein Boot ausleihen?
1: Aber ja, dann können wir üben, weißt du, für die Mondscheinregatta.
0: Warte. Ich will allein raus.
1: Allein?
0: Ja, allein. Ich brauche ein bisschen Abstand. Und Ruhe und ich will auch nicht diese Regatta mit dir segeln. Tut mir leid.
1: Verstehe. Bitte.

0: In dem roten Haus da sind alles nette Leute, keine Angst.
1: Warum? Warum hat Petko mit dieser Frau? Warum?
0: Ja, er war offenbar sehr allein. Ohne Freunde und Familie. Da war es für ihn gut, dass sich Frau Decker um ihn gekümmert hat. Er brauchte jemanden, der ihm zuhört. Und sie brauchte jemanden, der ihr nahe ist. Und da hat er aus Dankbarkeit vielleicht Dinge getan, die er sonst nicht getan hätte.
2: Ich hätte so gerne gesagt, wie lieb ich hab Petko. Kein Wort mehr nach dem. Kein Abschied.
0: Frau Magev? Schauen Sie mich mal an. Ich bin mir ganz sicher, dass Ihr Mann Sie sehr geliebt hat. So. Los.
1: Sie müssen zur Arbeit, zu Kollegen. Ich kann schon alleine.

0: Die Spurensicherung ist mit der Werkstatt von Groß und dem Gelände drumherum durch. Es scheidet als Tatort aus.
1: Keine Hinweise auf Blutrückstände?
0: Nirgends. Uns muss Blut gegeben haben, jede Menge sogar. Bleibt noch die Yacht von Heidi Decker? Und was ist überhaupt mit dem Neffen? Wo hat der denn zur Tatzeit? Funkzellenabfrage gemacht?
2: Tatsächlich hat sich sein Handy von 0 bis halb 8 Uhr morgens nicht bewegt. War zu Hause.
1: Sein Handy hat sich nicht mehr bewegt.
3: Ist nicht euer Ernst, oder? Ich habe gestern 2 frische Packungen Pistazien in den Schrank gelegt. Wer war das?
1: Einer klaut die wie ein Rabe. Sogar meine Sonnenbrille ist weg.
3: Irgendein Verdächtigen?
1: Also jetzt mal ehrlich, der Einzige, der vor uns da war, um den Schrank zu reparieren, war Makombe.
4: Makoje.
1: Ja, von mir aus so. Seit er da ist, verschwinden unsere Sachen. Zufall oder was?
2: Ist das jetzt nicht vielleicht ein Vorurteil, Fari?
1: Wer soll's sonst gewesen sein?
2: Hallo? Ja, verstanden. Die Kollegen von der Spusi haben den Tatort gefunden.

0: vom Tag. Es tut mir so leid für... Ich wusste nicht, dass Petko... Ich habe ihren Mann kennengelernt, weil ich mich um ihn gekümmert habe. Ich wollte, dass er sich hier willkommen fühlt.
1: Haben Sie getötet, Petko?
0: Nein, was denken Sie denn? Ich habe ihm von Anfang an geholfen. Ich habe ihn geliebt.
1: Was Sie gewusst von Petko? Nix. Nix gewusst. Und Sie sagen mir, ich habe Petko geliebt. Nein. War keine Liebe.

0: Guten Tag, Frau Decker. Frau Decker, wir wissen inzwischen, dass Herr Magew auf dem Steg direkt vor Ihrer Yacht erschlagen wurde. Sie kommen am Vorabend seines Todes darauf, dass er verheiratet ist, schmeißen ihn raus, fordern ihn auf, die Yacht bis zum nächsten Morgen zu räumen. Später, als Sie Ihre Wut bei Ihrer Schwester rausgelassen haben, bereuen Sie Ihren Schritt. Kehren zur Yacht zurück. Wollen sich versöhnen. Aber Magew will gehen. Da schlagen Sie im Affekt zu.
1: Mein Gott. Ludwig und... Nee, das kann nicht sein.
0: Frau Decker, Sie lenken ab.
1: Nee, das kann nicht sein.
0: Was reden Sie da?
1: Am Abend vor Petkos Tod, da haben die eine Nachtwache gegründet. Und nach dem letzten
0: Einbruch... Wer hat eine Nachtwache gegründet?
1: Ja, die anderen, der ganze Verein. Außer mir und Daniel Groß, wir waren dagegen.
0: Und in jener Nacht, wer hat in jener Nacht den Hafen bewacht?
1: Zuerst das Ehepaar Kessler bis, ja, weiß ich nicht, circa 2 Uhr.
0: Und danach? Am frühen Morgen?
1: Ludwig. Groß.
0: War er bewaffnet?
1: Ja. Mit so einem Schlagstock, so ein Ding zum Ausziehen.
2: Ja, sehe ich genauso, Herr Dr. Konrad.
3: Die Funkzellenüberprüfung des Handys hat es bestätigt. Ludwig Groß war in der Tatnacht zwischen 3 und 6 Uhr am Waldhafen.
4: Ja, schönes Ding. Der Neffe gibt dem Onkel ein falsches Alibi.
2: Danke. So, Herr Dr. Jan Konrad sendet herzliche Grüße an die Dezernatsleiterin und teilt uns mit. Der Täter, die Täterin, stand hinter Magew und hat von oben mit großer Kraft zugeschlagen.
5: Ludwig Groß.
0: Wir nehmen ihn vorläufig fest.

0: Tag, Herr Groß.
1: Tag, Frau Scheidt.
0: Herr Groß, Sie sind vorläufig festgenommen.
1: Ja.
0: Wir haben inzwischen den Tathergang rekonstruieren können. Und wir wissen auch, dass die Tatwaffe ein Schlagstock gewesen ist. So einen nutzen Sie doch hier für Ihre Nachtwache.
2: Wo ist denn der Schlagstock?
1: Sehen Sie.
0: Herr Groß, Sie haben Petkomakow tatsächlich für einen Einbrecher gehalten.
1: Ja, ich habe ihn erkannt, als er auf den Steg kam.
0: Sie haben ihn erkannt?
1: Ja. Ich habe gesagt, Mensch, gleich Spinne, ja. Den lässt sie ran, ja. Habe ich gesagt, und so einen lässt sie ran. Und,
2: Marlene?
1: Dann habe ich ihn mir geschnappt und zugeschlagen.
0: Herr Groß, Petkomakow wurde von hinten erschlagen. Es war dunkel, wie konnten Sie ihn da erkennen?
1: Das ist doch jetzt scheißegal.
2: Verstehe, danke. Also die Spuren am Steg belegen, dass noch eine weitere Person am Tatvorgang beteiligt war.
1: Das ist Quatsch. Petko und ich waren das. Sonst niemand. Ich habe ganz allein hier meine Nachtwache geschoben. Das kann Ihnen jeder bestätigen. Ja, ich war's. Ich gebe alles zu, ja?
2: Herr Groß, jetzt sehen Sie mal Ihren rechten Arm, ja? Machen Sie mal ganz weit hoch.
1: Was soll ich?
2: Meinen rechten Arm hoch.
1: Ah.
2: So. Sie können den Schlag ja wohl nicht ausgeführt haben.
0: Herr Groß, Sie haben gestern Morgen um 5:08 Uhr einen Anruf abgesetzt.
1: Nein, ich war's. Ich gebe alles zu, ich war's, ja?
0: Sie haben Ihren Neffen um Hilfe gebeten, wegen der vermeintlichen Diebe.
2: Und als der dann zu Heidis Yacht kommt, sieht er ihn am Boden liegen. Und da steht jemand, den er für gefährlich hält. Und das, nachdem alle Angst hatten, dass die Diebe wiederkommen und sie sogar eine Nachtwache gegründet haben, ja. Und deswegen lag der Schlagstock ja auch da.
0: War's so, Herr Groß?
1: Er hat nur gelegen und hat mich geatmet.
0: Und dann haben Sie ins Wasser verbracht. Beide. Zusammen, vermutlich.
1: Nein, ich war es. Hey, ich war es. Ganz allein.

aussteigen! Herr Groß, kommen Sie schon! Steigen Sie aus! Hände aufs Dach!

0: Der da war's. Er ist beleidigt, weil er nichts mehr zu naschen bekommt.
1: Und meine Sonnenbrille?
0: Hat er als Kauknochen benutzt.
1: Mann, Stulle, du Assi.
2: So, Leute. Wenn nichts mehr ist, dann würde ich jetzt gehen.
1: Marco, hier kommst du mal kurz, bitte.
2: Alles okay?
1: Marco, ich möchte mich entschuldigen. Ich koche dir auch eine Woche lang jeden Morgen einen richtig geilen Kaffee.
2: Okay. Wenn du da Bock drauf hast.
0: Und du, mein lieber Freund, gehst jetzt in den kalten Zuckerentzug.
1: Und kriegst eine Hund-um-die-Uhr-Überwachung. Mit Leine.

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8: 16 Uhr, hier ist NDR Info. Schön, dass Sie dabei sind. Das waren trübe Zeiten, als wegen Corona die Restaurants dicht waren, Theater nicht stattfand und die Haare immer länger wurden. Friseure durften ja auch nicht arbeiten. Weil im Lockdown vielen Menschen die Einnahmen wegbrachen, sprang der Staat ein und half kurzfristig mit insgesamt mindestens 60 Milliarden Euro. Erst im Nachhinein wurde geprüft, ob jemand das Geld zurechtbekommen hat. Und das Ergebnis ist für manche jetzt ein Schock.
9: März 2020. Auch dieser Salon in Hamburg muss in den Lockdown und darf erst danach unter strengen Auflagen wieder öffnen. Der Salon beantragt Corona-Soforthilfen und bekommt 14.000 Euro. Das Geld muss Besitzerin Inga Grenz komplett zurückzahlen, Jahre nach dem Lockdown.
10: Schon 6 Jahre lang versuchen wir irgendwie nur aus diesem Loch, wo wir reingefallen sind in der Pandemie, uns da irgendwie wieder rauszukämpfen. Und ehrlich gesagt, ich habe keine Kraft mehr, ich kann nicht mehr.
9: Mit der Soforthilfe konnten kleine Unternehmen eine Einmalzahlung bekommen, wenn sie wirtschaftliche Schwierigkeiten durch Corona hatten. Nach dem ersten Lockdown konnte der Laden wieder öffnen und Geld verdienen. Am Ende zu viel für die Soforthilfen, sagt die zuständige Hamburgische Investitions- und Förderbank.
10: Wir haben halt unser Bestes getan, um irgendwie wieder Geld auch in die Kasse reinzubringen. Und waren natürlich sehr fleißig in der Zeit. Da war uns aber auch noch nicht bewusst, dass wenn wir in diesem Bewilligungszeitraum Geld verdienen, dass wir die Hilfe in voller Höhe wieder zurückzahlen müssen.
9: Auf Anfrage teilt die Bank mit, dass das Geld gegebenenfalls zurückgezahlt werden muss, sei von Anfang an kommuniziert worden. Alexander Kritikos vom Deutschen Institut für Wirtschaftsforschung sieht trotzdem Schwächen im Ablauf.
11: Wenn man dann anfängt, hinten raus sozusagen 6 Jahre später nachzurechnen, das war aber alles gar nicht so, wie Sie damals angegeben haben, dann ist es nicht der Fehler der Unternehmen, sondern es ist letztlich der Fehler des Staates, der nicht in der Lage war, eine Liquiditätshilfe verbindlich aufzusetzen. Und das ist eigentlich das Problem da drin.
9: Die erste Kommunikation mit der Bank über eine Rückzahlung hatte Inga Grenz nach eigenen Angaben Ende 2020. Der endgültige Bescheid sei erst im April 2026 gekommen. Jetzt will Inga

0: steht an und das Werben um Stimmen nimmt jetzt langsam Fahrt auf. Plakate werden bald geklebt und an Ständen Kugelschreiber und Broschüren verteilt. Doch welche Partei kann sich wie viel leisten? Wir haben mal nachgefragt, welche Partei ihre Kampagne wie finanziert.
1: Der Landtag von Mecklenburg-Vorpommern in Schwerin. Es ist Wahlkampfzeit und das kostet viel Geld. Die Parteien haben ihre Kassen gefüllt. Die SPD hat demnach rund 1,1 Millionen Euro, ähnlich wie beim letzten Wahlkampf vor 5 Jahren. Die AfD 650.000, deutlich mehr als 2021. Das Budget der CDU ist in etwa gleich geblieben mit rund 1 Million Euro. Die Linke rechnet mit 600.000 Euro etwas mehr, die Bündnisgrünen mit 800.000 Euro deutlich mehr, die FDP mit 250.000 hat weniger. Das BSW, das als neue Partei an der 5%-Hürde kratzt, hat nach eigenen Angaben 480.000 Euro Wahlkampfbudget. Für die Parteien- und Wahlkampffinanzierung gibt es klare Regeln, festgeschrieben im Grundgesetz. Es gibt Zuschüsse aus der Staatskasse, die sich aus dem Erfolg bei den letzten Wahlen ergeben, plus Einnahmen aus Mitgliedsbeiträgen, Spenden und Erlöse aus unternehmerischer Tätigkeit, zum Beispiel durch den Verkauf von Büchern und Zeitschriften. Besonders interessant und umstritten die Spenden. Ein Hamburger Unternehmer sammelt Geld für die Bündnisgrünen. Die linke Kampagnenorganisation Kampakt sammelt Spenden gegen die AfD. Ein Unternehmer-Ehepaar aus Mecklenburg-Vorpommern unterstützt in großem Stil das BSW. Allerdings auf Bundesebene. Die große Frage, wie stark kann das am Ende Wahlentscheidungen beeinflussen?
2: Geld entscheidet nicht die Wahl. Es kommt darauf an, wie das Gesamtpaket aus Wahlkampf, aus Wahlprogramm und aus Parteipersonal bei den Wählerinnen und Wählern überzeugt.
1: Zum Überzeugen haben die Parteien noch knapp 8 Wochen Zeit. Landtagswahl ist am 20. September.
0: Jetzt in der Ferienzeit sind die Autobahnen gerne proppenvoll. Das erleben besonders die Lkw-Fahrer, die jeden Tag mit Platznot zu kämpfen haben. Eng ist es nicht nur auf der Fahrbahn, sondern auch auf den Parkplätzen. Viele stellen ihr großes Fahrzeug dann notgedrungen sogar an gefährlichen Stellen ab, wie hier an einer Raststättenauffahrt. Wie die Brummifahrer mit dem Gewusel zurechtkommen, wir haben einen begleitet.
3: Unterwegs mit Martin Albrecht. Auf seinem 40-Tonner hat er Stahlprofile geladen. Von Rüden geht's heute auf der A7 Richtung Norden. Der Verkehr in der Ferienzeit eine besondere Herausforderung.
4: Wir sind lästig für die Mitverkehrsteilnehmer, je nachdem, ganz besonders für Pkw-Fahrer und gerade in der Sommerzeit auch für die Wohnmobilfahrer herrscht ein Kampf.
3: Im Stau wird das besonders deutlich.
4: Wir werden links überholt, wir werden rechts überholt. Das ist schon mal komplette Scheiße jetzt wieder, was der macht hier. Muss man nicht machen, wirklich nicht. Es ist nur wieder Gefahr, die jetzt hergestellt wird.
5: Noch einer.
3: Manchmal geht's zu wie im Wilden Westen. Und wenn die Lenk- und Arbeitszeiten bald zu Ende gehen, dann muss frühzeitig ein Parkplatz für die Nacht gefunden werden. Gar nicht so einfach, gerade in der Ferienzeit. Zurzeit gibt es bundesweit 67.000 Lkw-Stellplätze auf 1.900 Rastanlagen. Nötig wären nach Schätzungen aber weitere 40.000 Stellplätze für Brummis. Mehr Lkw-Parkplätze müssen also her, findet auch sein Chef, Yannick Kunzmann. Und, sagt er im Videocall, es sollte auch gleich mehr bedacht werden als nur neue Stellfläche.
6: Es bringt uns nicht, wenn wir eine Asphalt- oder Betonwüste nach der nächsten bauen, sondern die Parkplätze sollten dann auch schon so angelegt sein, dass man da vielleicht auch Bäume stehen hat, die Schatten spenden, gerade wenn es jetzt mal wärmer wird. Ist sowas schon mal Gold wert?
3: Für die Nacht findet Martin Albrecht heute einen Stellplatz auf dem Autohof in Soltau gegen Gebühr.
4: Und das ist jetzt eine Menge Glück, die wir jetzt hier haben, dass er da rausgefahren ist.
3: Nach 14 Stunden Schichtzeit, 6,5 Stunden davon hinterm Steuer, ist nun Feierabend.
0: Bis 2030 hat sich Hamburg ein großes Ziel gesetzt. Kein Mensch soll dann noch auf der Straße leben müssen, so plant es der Senat. Das zu schaffen wird nicht einfach, denn es gibt nicht genügend bezahlbare Wohnungen und auch in den Notunterkünften gibt es zu wenig Platz. Zumal in den vergangenen Jahren die Zahl der Menschen gestiegen ist, die jede erdenkliche Hilfe brauchen.
7: Hilfe für die, die auf Hamburgs Straßen leben. Willst du ein Brot haben?
8: Aber natürlich.

0: Vor dem Hamburger Museum für Kunst und Gewerbe verteilen ehrenamtliche Spenden an Obdachlose. Doch mehr noch als Essen und Kleidung wünschen sich viele hier ein Dach über dem Kopf. Laut der Linkspartei stehen in Hamburg mehr als 2000 wohnungslose Menschen auf Wartelisten für Unterbringung.
1: Das ist ein Alarmsignal, weil es grundsätzlich möglich sein muss, Menschen, die einen gesetzlichen Anspruch darauf haben, in die öffentlich-rechtliche Unterkunft zu kommen, damit auch zu versorgen. Und jemand, der kein Dach über dem Kopf hat, der muss mindestens einen Notplatz finden, wo er sein Haupt betten kann.
0: Die Stadt will gegensteuern mit sozialem Wohnungsbau. Seit Anfang letzten Jahres habe sie bereits 400 zusätzliche Plätze für Obdachlose geschaffen.
2: Die Zahl zeigt aber auch noch mal einfach, wie angespannt der Wohnungsmarkt in Hamburg ist und dass wir auch da einfach vor der Aufgabe stehen, den sozialen Wohnungsbau noch weiter zu stärken, wie wir es in Hamburg ja auch schon sehr, sehr stark im Fokus haben.
0: Die Betroffenen sehen aber noch ein weiteres Problem. Es fehlen nicht nur Plätze, auch die bestehenden Notunterkünfte sind vielen von ihnen nicht sicher genug.
3: In den ganzen Jahren, wo ich auf der Straße bin, gehst du nicht freiwillig in eine Unterkunft rein, weil es beklaut. Du schläfst mit mehreren Leuten in ein Zimmer und andere Leute sind neidisch und dann wirst du beklaut.
0: In knapp 3 Stunden versorgen die Helfer heute gut 500 Menschen. Eine kleine Unterstützung im Alltag für Betroffene. Doch die Suche nach einem Dach über dem Kopf geht weiter.
4: Hebammenhilfevertrag. Das ist für viele Hebammen ein Schreckenswort. Seit November regelt dieser Vertrag die Arbeitsbedingungen neu. Er bedeutet aber vor allem weniger Verdienst und mehr Bürokratie. Und deshalb hatten Hebammen damals angekündigt, die Krankenhäuser zu verlassen oder den Job ganz aufzugeben. Mit Folgen natürlich auch für die werdenden Mütter. Die Klinik in Quakenbrück in Niedersachsen hat aber eine Lösung gefunden, mit der Hebammen und Mütter offenbar gut leben können.
5: Als selbstständige Hebamme Leben auf die Welt zu begleiten, ist ihr Traumjob. Doch Anfang Juli musste Selina Sophie Kuhl in eine Festanstellung wechseln. Denn durch den neuen Hilfevertrag haben die Hebammen rund 20% weniger verdient. Deswegen haben sie hier gemeinsam mit der Krankenhausleitung monatelang nach einer Lösung gesucht.
6: Wir haben halt die ersten Gehaltsabrechnungen gesehen, dann ab dem 1.11. bzw. ab dem 1.12. Und das war vor allem für unsere Halbtagsstellen nicht stemmbar. Also wir konnten unsere Versicherungen kaum noch abdecken oder gegebenenfalls sogar draufzahlen.
5: Der Hebammenhilfevertrag sollte eigentlich die 1-zu-1-Betreuung stärken. Je mehr Frauen die Hebammen gleichzeitig betreuen, desto weniger Geld bekommen sie pro Frau. Das sorgte für hohe Verdiensteinbußen. In Quakenbrück haben sie eine gute Lösung gefunden. Neben der sicheren Festanstellung können die Hebammen weiter in einer Teilselbstständigkeit auch Frauen außerhalb des Krankenhauses betreuen. So kann hier der Kreissaal erhalten bleiben.
7: Wir haben ein Team von Hebammen angestellt, also Personalkosten aufgebaut, die wir vorher nicht hatten. Reich werden wir alle damit nicht, aber wir haben einen Auftrag, das ist Versorgung und den wollen wir erfüllen.
5: Aber die Vereinbarung hier bleibt bislang noch ein Ausnahmefall. Für viele Beleghebammen bleibt die Situation schwierig. Sie würden sich eine flächendeckende Lösung wünschen, um sich wieder mehr auf die Frauen und ihre Babys konzentrieren zu können.
4: Der Harz ist nicht die Zugspitze, mögen sich viele Touristen denken und haben damit natürlich recht. Viele unterschätzen aber, dass es auch im Harz enge Wege und steile Hänge gibt, die gefährlich sein können. Für Notfälle gibt es sowohl auf der Zugspitze als auch im Harz zum Glück die Bergwacht. Und weil deren Job nicht so einfach ist, wird regelmäßig geübt, auch bei der Bergwacht St. Andreasberg.
8: Eine Person sehe ich.
9: Das Einsatzszenario. Ein gestürzter Mountainbike-Fahrer liegt am Hang. Für die Bergwacht St. Andreasberg ein realistischer Fall.
8: Wir gehen erstmal fußläufig runter und gucken uns das einmal an. Passt auf, wo ihr hintretet.
9: Alle Ehrenamtlichen haben eine Ausbildung zum Sanitäter und sind geschult in speziellen Bergrettungstechniken. Das oberste Ziel, den Patienten so schnell wie möglich erst zu versorgen und zu bergen, um ihn an den professionellen Rettungsdienst zu übergeben.
8: Können Sie einmal für mich den rechten Fuß bewegen? Geht das? Tut dolle weh? Geht gar nicht.
9: Der Patient muss abtransportiert werden. Während die einen ihn betreuen, wird 9 Meter weiter oben die Seilsicherung aufgebaut. Ein Flaschenzug hilft, den Verletzten nach oben zu befördern. Weil im Harz viele Bäume abgestorben sind, ist es oftmals schwer, Ankerpunkte für die Seile zu finden.
10: 3, 2, 1, hoch!
8: Gut, langsam weiter. Achtet auf das Seil hier über euch.
9: Insgesamt dauert die Bergung eine Stunde. Erst dann kann die Übergabe an den Rettungsdienst erfolgen.
10: Ja, war spannend auf jeden Fall. Das ist halt das Wichtigste bei den Patienten, wenn man schon Erstversorgung gemacht hat, man wartet noch, Betreuung, dass der Patient halt von den Schmerzen abgelenkt ist, das ist das Wichtigste.
9: Im Sommer rückt Niedersachsens einzige Bergwacht jede Woche ein- bis zweimal aus, um Menschen in Notlagen im Harz zu helfen.
4: Das Dorf Wacken in Schleswig-Holstein wird wieder von Heavy-Metal-Fans überrannt, wie jedes Mal, wenn das Wacken Open Air ansteht. Am Freitag geht's los, aber viele sind jetzt schon da, um Party zu machen. Vorerst allerdings ohne die beliebten Schlammrutschen. Hier sind die Wetteraussichten. In der kommenden Nacht viele dichte Wolken über dem Norden. Und die Tiefstwerte, die liegen bei 20 bis 16 Grad. Morgen, am Mittwoch, gibt es viel Sonnenschein und nur wenige Wolken. Und der Wind weht schwach aus südlichen Richtungen. Es wird wieder heiß bei 31 bis 37 Grad. Und hier sind dann noch die weiteren Aussichten. Am Donnerstag viele Wolken und etwas Sonne bei immer noch maximal 37 Grad. Am Freitag kommen ein paar Schauer dazu bis 31 Grad. Und das war NDR Info. Hier geht es jetzt weiter mit Wer weiß denn sowas. Direkt im Anschluss dann wieder Aktuelles von uns. Bis dahin. Tschüss.
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0: Ausgabe, wer weiß denn sowas. Wie immer 12 Fragen mit jeweils 3 besonderen Antwortmöglichkeiten. Es gibt eine Menge Interessantes zu erfahren, ein bisschen was zu lernen. Und ein spannendes Finale gibt es noch obendrauf. Heute mit unseren Gästen. Katrin Sass zum ersten Mal bei uns. Herzlich willkommen. Viele sehen dich natürlich sehr, sehr gerne, und das ja auch schon eine ganze Zeit, im Usedom-Krimi als ehemalige Staatsanwältin. Ja, das ist eine tolle Rolle.
1: Findest du, ja?
0: Ja, finde ich schon. Ja, hast du keinen Spaß dran?
1: Doch.
0: Doch, deswegen, dachte ich auch. Ne? Und du hast im letzten Jahr ein Album rausgebracht. Das hat mich eher überrascht, weil das passiert ja nicht so.
1: Ich dachte, das überrascht dich eher nicht.
0: Doch, das hat mich überrascht.
1: Ich dachte, du kriegst mit, wenn ich die Leder für dich singe.
0: Ja, das habe ich dann, ich habe es dann mitgekriegt. Aber ja. Welche Rolle spielt die Musik für dich? Hm?
1: Du, das habe ich alles im Album. Ja? Denn am Wasser und Leder sind und waren immer mein Leben. Mhm. Darum singe ich. Ob ich das kann oder nicht, ist ja eine ganz andere Frage. Aber ich singe einfach.
0: Das ist schön. Das ist gut. Ja. Schön, dass du heute hier bist. Herzlich willkommen, Katrin. Viel Spaß mit Bernhard.
2: Ja.
0: Wir auch. Wir sind sehr gespannt auf die Fragen, die ihr gleich bekommt.
2: Sehr schön.
0: Und Simone, herzlich willkommen. Die neue Frühlingreife. Du bringst uns den Frühling schon ein bisschen früher, bevor er kalendarisch Einzug hält.
3: So sieht's mal aus, und das schon seit vielen Jahren. Ich glaube, ich bin die Frau, die die meisten zweiten Frühlinge hatte.
0: Nicht nur die zweiten. Wie viele gibt es inzwischen? Wie viele Folgen
3: von Frühling? Wir sind jetzt bei 50, 55
0: oder
3: so. Ja, ja.
0: Ja, weil es ein großer Erfolg ist.
3: Ja, es ist ein großer Erfolg.
0: Ja, jetzt geht's wieder los.
3: Genau, es geht wieder los.
0: Wie viele neue Folgen gibt es ja eine Reihe.
3: Ne? Es ist eine Reihe, genau, eine Reihe. Es sind immer 90 Minuten. Wir machen wieder 6 Filme in diesem Jahr.
0: Mhm. Ja. Und das dreht ihr natürlich immer, das dreht ihr immer in besonders schönen Ecken?
3: Ja, da ist es nur schön. Am Schliersee, rund um den Schliersee, Bayerisch Zell, da ist die Welt noch in Ordnung.
0: Absolut, ja. Ja. Also wir werden auf jeden Fall zuschauen. Schön, dass du heute Abend hier bist. Ja. Viel Spaß mit Elton. Und wie immer gibt es gleich am Anfang der Sendung was sehr Interessantes, was sehr Spannendes. Wussten Sie eigentlich, dass in der Formel 1 nach einer Regeländerung bei drastischen Verstößen Strafen bis zu 1 Million US-Dollar mittlerweile möglich sind? Da sollte man sich lieber an alle Regeln halten. Das kann teuer werden. Falsch, wir gucken mal auf die Publikumsverteilung.
4: Falsch parken.
0: Hinter, genau, zum Beispiel. Hinter Katrin Sass und Bernhard sitzen 68 Zuschauerinnen und Zuschauer. Hinter Simone Tomalla und Elton 51. Die Publikumsverteilung ist variabel. Eines ändert sich nie, das ist die Anzahl unserer Kategorien. Es sind auch heute wieder 12. Hier sind die 12 Kategorien. Hier ist die Wand. 12 Kategorien heute sind Autobahn, Schlagzeilen, Neuheit, Kunst, Job, total genial, Obst und Gemüse, unser Körper, Olympia, das Fragezeichen im Grünen oder tierisch tierisch. Jede richtige Antwort 500 Euro. Beide Teams haben einen Publikumsjoker. Ihr dürft die erste Kategorie auswählen. Was darf sein?
1: Darf ich sagen?
4: Ja, natürlich darfst du das sagen.
1: Mein lieber Bernhard, dann verführe ich dich in deinen Körper.
0: Unser Körper.
4: Hm? Ja, viel Spaß dort.
0: Die erste Frage. Durch die Funktionsstörung CMD hervorgerufene Hüft- und Kniebeschwerden. A. Werden stets von kalten Händen und Füßen begleitet. B. Gehen aus einer Fehlstellung des Kiefers hervor. Oder C. Treten ausschließlich bei Patienten mit Laktoseintoleranz auf.
4: Ach du liebes
1: Bissi. Laktoseintoleranz. Würde ich ausschließen.
4: Das geht auch auf Verdauung her, oder?
1: So ist es. Fehlstellung des Kiefers, kann ich mir vorstellen. Aber ich sage dir eins, oder mein Bauch sagt dir zwei Sachen. Werden stets von kalten Händen und Füßen begleitet. Weil ich glaube, da fließt das Blut
4: nicht richtig
1: ganz so durch wie, glaube ich.
4: Ich selber, ich tendiere eher zu B.
1: Da du der Kluge bist, würde ich jetzt einfach sagen, ich gebe dir recht.
4: Also es gibt Der Körper ist ja nicht nur eine Zusammensetzung von Einzelstücken, sondern er ist ja ein System. Und deshalb kann ich mir, also schließen wir beide aus, kann ich mir das vorstellen, dass eine Fehlstellung des Kiefers, wenn man die korrigiert, dass dann so insgesamt sich Dinge verändern. Ich will das nicht ausschließen, dass CMD auch ein Nervenproblem ist, was zu...
1: Ja, weil ich immer kalte Hände und Füße habe.
4: Hast du denn auch Hüft- und Kniebeschwerden?
1: Ja, manchmal schon. Komm, dann nehmen wir B. Ich habe mich überreden lassen.
4: B.
5: Okay. Also ich habe einen Chiropraktor-Osteopathen, einen sehr guten, der guckt ab und an mal nach meinem Kiefer.
1: Das ist der Wahnsinn.
5: Ob das jetzt mit Hüft und Knie zu tun hat, müssen wir
1: noch
5: klären.
1: Das sieht bei dir ganz gut aus.
5: Ja.
6: Hüft- und Kniebeschwerden bedeuten häufig eine starke Einschränkung im Alltag. Manchmal sind die Ursachen dafür allerdings weitgehender als angenommen. Bei einer kraniomandibulären Dysfunktion, kurz CMD, gehen solche Beschwerden aus einer Fehlstellung des Kiefers hervor. Da der Kiefer im menschlichen Körper über vielfältige Nerven mit dem Kopf- und Beckenbereich verbunden ist, kann sich die Fehlstellung bis in den Hüft- und Kniebereich auswirken und umgekehrt. Gegen durch CMD verursachte Hüft- und Knieprobleme kann daher eine Aufbissschiene helfen.
5: Sehr gut, erste Frage, ich habe die richtige Antwort. Die ersten 500 Euro.
3: Ich will mal nur sagen, ich habe so eine Schiene.
5: Ja.
1: Für die Nacht.
5: Weil nächste, eure erste Kategorie.
3: Obst und Gemüse?
7: Ungern.
3: Ungern, dann nehmen wir, was du möchtest.
7: Nee, nimm ruhig Obst und Gemüse.
3: Ach, ich weiß es nicht, mir ist es egal.
7: Und Kern, Obst und Gemüse.
3: Obst und Gemüse.
5: Im Unterschied zu Pfirsichen enthalten Nektarinen A. deutlich mehr Antioxidantien, B. weniger Wasser und mehr Fruchtzucker oder C. einen größeren und härteren Kern.
3: C würde ich ausschließen.

0: Größer und härter ist der Kern nicht, oder?
1: Weniger Wasser, die tropfen nicht so wie die Pfirsiche, aber Pfirsiche tropfen nur, wenn sie richtig reif oder überreif sind. Das kann ja bei beiden passieren. Ich könnte mir...
2: Ich bin aber auch trotzdem noch bei B. Die sind
1: du bist
2: viel,
1: bei B?
2: Die sind auch viel süßer als Pfirsich, oder nicht? Sind die nicht süßer auch? Nein?
1: Kannst du so, solche und solche erwischen? Naja, ist eine Qualitätsfrage, wie bei vielen Dingen im Leben.
2: Was sagt denn dein Bauchgefühl?
1: Ich wäre fast bei A, aber ich würde sagen...
2: Du bist bei A.
1: Ich weiß auch nicht, warum. Warum sollen die mehr Antioxidantien? Das hätte sich auch rumgesprochen.
2: Ja, warum? Das sagt dann vielleicht der Film. Aber wenn du, also wenn du dir bei C ziemlich sicher bist, weil das kann man ja sogar...
1: Je länger wir reden, bin ich überhaupt nicht mehr sicher.
2: So, und im Unterschied...
1: Was ist dein Favorite?
2: Mein Favorite ist B.
1: Elton, entscheide.
2: Dann nehmen wir A.
1: Oh, weia.
3: Optisch unterscheiden sich Nektarinen und Pfirsiche unter anderem durch ihren Kern, der bei Pfirsichen in der Regel etwas größer und härter ist. Die Früchte ähneln sich jedoch in ihrem Gehalt an Antioxidantien wie Vitamin C oder Beta-Carotin. Im Wasser- und Fruchtzuckergehalt wiederum gibt es einen Unterschied. Nektarinen enthalten weniger Wasser als Pfirsiche, dafür aber deutlich mehr Fruchtzucker. Das macht ihr Fruchtfleisch fester und etwas süßer.
4: Man muss die richtigen Schlüsse daraus ziehen. Es bleibt erstmal bei 0 Euro. Nächste Kategorie.
5: Kann keiner wissen, ich trinke kein Wasser.
4: Was möchtest du?
5: Was anderes.
4: Ja, ich hole dir was anderes.
6: Was hättest du denn gerne?
5: Irgendwas.
4: Wählt ihr doch in der Zwischenzeit die Kategorie.
6: So lange machen wir
4: aus.
6: Total genial.
5: Wir sind doch beide.
4: Ja? Pass auf, ich lese noch die Frage vor, dann hole ich
6: dann
4: dir was anderes.
6: Dann fangen wir an, genau.
5: Wir kommen ja beide aus auch der das Zone, könnten, mein Hase.
4: Mhm. Wer leichte Kratzer auf einer Herdplatte aus Glaskeramik ausbessern möchte, A. Reibt vorsichtig mit Alufolie über die auszubessernde Stelle. B. Vermengt etwas Backpulver mit Wasser und arbeitet die Paste ein. Oder C. Lässt flüssiges Wachs über die Kratzer laufen und entfernt die Reste.
6: Okay, also.
4: Ich gehe kurz.
6: Hast du eine Herdplatte aus Glaskeramik?
5: Nein.
6: Wenn man dort vorsichtig mit Alufolie über die...
2: Wir müssen langsam zu einer Entscheidung kommen. Und ihr wisst es doch eh nicht, nimmt doch das Publikum.
6: Das würde ich ja Moment, sofort. Moment.
5: Sag mal, ist Kai jetzt wirklich laufende
2: Kohle?
5: Ich
2: weiß nicht, wo der ist. Keine Ahnung.
5: Das ist okay. Ja der Hammer.
6: Komm, wir machen mal. Also, Alufolie drüber reiben. Das stelle ich mir ja komisch vor.
5: Da machst du noch mehr Kratzer, was ja ganz normal ist.
6: Genau.
5: Backpulver und Wasser. Backpulver und Wasser. Ich bin keine Köchin. Aber ja. Backpulver und Wasser ergibt eine.
6: Paste.
5: Paste.
6: Ja, das kann ich mir vorstellen. Das ist dann sehr fein und das geht dann dazwischen, das trocknet und so weiter. Das ist dann da.
5: Weil Flüssigwachs heißt ja nur, dass du Wachs wieder runterkriegen musst mit einem scharfen Gegenstand.
6: Ja, aber stell dir mal vor, das würde funktionieren. Du machst den Wachs da rein. Danach ist.
4: Machst du das?
5: Du bist so toll! Oh nein! Nein, ist das der Wahnsinn. Das sollte ein Witz werden. Hast du wirklich geholt, ja?
4: Ja, lass dir schmecken.
5: Oh, du bist so wunderbar.
4: Wo steht ihr denn gerade?
6: Ja, wir haben A und C ausgeschlossen und sind eigentlich für B. Aber lass uns doch diskutieren.
5: Nein, wir müssen gar nicht mehr.
6: Dann nehmen wir...
5: Wir nehmen B.
6: Wir nehmen B.
5: Weil, ne?
6: Wir nehmen B.
4: Ja.
5: Ich finde das...
4: Klingt gut.
3: Auf einem Induktionskochfeld oder einer Herdplatte aus Glaskeramik lassen sich Kratzer trotz größter Vorsicht oft nicht vermeiden. Um leichte Kratzer auszubessern, hilft es, etwas Backpulver mit Wasser zu vermengen. Die entstandene Paste wird dann mit einem weichen Tuch für 30 Sekunden eingearbeitet und die Reste entfernt. Das in Backpulver enthaltene Natriumcarbonat wirkt durch die Mischung mit Wasser leicht abrasiv, also glättend.
6: Deine Platte wird rot. Ja, dann hast du noch mal eine Herdplatte, nur mit Glaskeramik.
4: Das steht bei 1000 Euro.
6: Da erhitzt, da wird die Platte nicht heiß und mit der Topf wird erwärmt.
4: Jetzt aber.
2: Na?
1: Im Grün?
2: Im Grün, ja.
1: Wir stehen arg unter Druck jetzt hier.
4: Na ja, wir sind gerade bei der zweiten Frage für euch. Um die Artenvielfalt auf Wiesen zu erhalten und zu fördern, sollten diese A. zeitversetzt in Streifen gemäht werden, B. nicht von Hundekot gesäubert werden oder C. an den Rändern nicht mit holzigen Sträuchern bepflanzt werden.

0: Artenvielfalt auf Wiesen zu erhalten und zu fördern, sollten die nicht von Hundekot gesäubert werden. Ist Quatsch, oder?
1: Finde ich jetzt auch ein bisschen merkwürdig. Von wegen Dünger oder was? Aber.
0: Nee.
1: Also ich bin eigentlich.
0: Bei A?
1: Bei A, weil bei C, selbst bei C, holzige Sträucher, da sind auch Vögel drin, das sind auch, ist auch vielfältiger, als wenn du dünnere Hecken hast, wo nicht so viele Tiere reinkommen. Also es ist A, das ist zeitversetzt. Wenn du die Wiese nie mähst, dann wird die ja irgendwann hoch und dann ist fast alles gleich.
0: Ja.
1: Dann kommst du an und mähst sie komplett ab, ist wieder alles gleich. So, wenn du die zeitversetzt machst ein bisschen, dann ist eine Seite hoch, da sind noch viele Tiere. Und wo das ein bisschen flacher ist, kommen auch wieder Tiere. Dann wächst das da hoch und dann wächst... Also das kann ich mir sehr gut vorstellen.
0: Gut, also ich werde dir jetzt auch nicht widersprechen nach der ersten Float.
1: Ja, aber hier bin ich mir sehr unsicher. Blöd ist, eben war ich mir sicher, habe trotzdem das Falsche genommen. Aber vielleicht ist es ja hier... Gut, also wir nehmen mal A.
0: Nehmen A.
2: Man kann alternativ auch so kreisrunde Inseln stehen lassen, die nicht gemäht sind.
1: Das habe ich, glaube ich, sogar mal gesehen.
3: Grünflächen, auf denen viele verschiedene Gräser und krautige Pflanzen wachsen, bieten Nahrung für zahlreiche Tiere, einschließlich blütenbesuchender Insekten. Damit sich eine vegetationsreiche Wiese entwickeln kann, sollte diese, je nach Standort, nur etwa ein- bis viermal im Jahr gemäht werden. Ganz auf die Maat sollte aber nicht verzichtet werden, um die Pflanzenvielfalt zu fördern. Dabei empfiehlt sich die sogenannte Streifenmaat. Wie der Name vermuten lässt, wird dabei die Wiese in Streifen gemäht, sodass Insekten in die dazwischenliegenden Streifen übersiedeln können. Nach einigen Wochen werden dann die Altgrasstreifen gemäht und so die Artenvielfalt der Wiese gefördert.
2: Die ersten 500 Euro. Da freut sich auch der Nabu. Nächste Kategorie für Katrin und Bernhard.
4: So, was lacht dich denn an?
5: Mich?
4: Ja.
5: Das kann ich dir sagen.
2: Die machen wir weiter.
4: Außer den Gesichtern. Was lacht dich an?
5: Da lacht mich tierisch-tierisch an.
4: Ja, dann nehmen wir doch tierisch-tierisch. Also tierisch-tierisch lacht dich tierisch an.
5: Ja.
2: Wie gelingt es Kaiserpinguinen, in die wärmende Mitte einer dichten Gruppe von Artgenossen vorzudringen? A. Frierende Pinguine gröhlen, bis sich die Gruppe auf sie zubewegt. B. Aufgewärmte Pinguine lassen sich bäuchlings aus dem Weg schieben. Oder C, die ganze Gruppe führt regelmäßig eine Art La-Ola-Welle durch.
4: Ja, super. So, dass die frierenden Pinguine grölen, bis sich die Gruppe auf sie zubewegt. Ich glaube, die würden sofort grölen, weil so blöd ist man nicht und wartet, bis man friert. Man grölt einfach vorher.
5: Aufgewärmte Pinguine lassen sich bäuchlings aus dem Weg schieben.
4: Dafür sind die Gruppen viel zu groß.
5: Okay, die ganze Gruppe führt regelmäßig eine Art La-Ola-Welle durch.
4: Ja, also wie das genau aussieht, kann
5: ich... Wie sieht eine La-Ola-Welle aus?
2: Können wir das mal kurz zeigen?
5: Oh. Ah. La-Ola.
2: Oh. Und macht einfach weiter. Das ist wie im Fußballstadion. Weißt du, wenn die so durch...
5: Das ist La-Ola.
2: Das ist La-Ola.
5: Hammer.
4: Ich bin dabei,
5: frierende Pinguine
4: stehen eng zusammen, und warten, bis der Sturm kommt und schaffen es so, dass sie dann, dass das sich so...
5: Welche Antwort meinst du denn?
4: C.
5: Nee. Hm?
4: Welche meinst du denn?
5: Wie machen die dann wirklich?
4: Ja, das ist das einzige Problem.
5: Was ist ein La-Ola? Die machen ja nicht wie die Leute hier.
4: Ja.
5: Was ist, also...
4: Es ist eine Art La-Ola-Welle.
5: Also...
4: Vielleicht ist es so ein... Und dabei drehen die sich so... Und dann rollen... Ist das so ein rollendes System?
5: Also ich
4: du bist bei?
5: Ich bin bei A.
4: Ich nehme mal C.
2: Okay.
4: Oh nein.
3: Zum Schutz vor der antarktischen Kälte wärmen sich Kaiserpinguine gegenseitig in dicht gedrängten Gruppen. Hierbei rücken Pinguine regelmäßig vom kälteren Rand in die wärmende Mitte vor. Wie in einem Verkehrsstau schließt ein Pinguin auf, sobald zwischen zwei anderen ein geeigneter Abstand entsteht. Weil die benachbarten Pinguine sofort nachziehen, breitet sich die Bewegung ein- bis zweimal pro Minute wie eine La-Ola-Welle von einem Pinguin zum nächsten durch die ganze Gruppe aus.
2: Hier steht bei 1500 Euro.
6: Über Schlagzeilen, das kann man gelesen haben. Ja?
4: Schlagzeilen.
2: Die App einer neuseeländischen Supermarktkette geriet 2023 in die Schlagzeilen, da sie A. auch aus giftigen Zutaten Rezepte erstellte, B. bei Preisvergleichen Konkurrenzunternehmen empfahl oder C. einen Sprachassistenten mit deutschem Akzent hatte.
0: Aus giftigen Zutaten, entschuldige mal bitte, wenn da was passiert wäre, das kann ja nicht sein. Das ist ja viel zu... Das wäre ja dann nicht nur eine Schlagzeile, das wäre ein richtiger Skandal. Weißt du, was ich meine? Schlagzeile ist ja mal erwähnt, weil hoho, aber...
1: Ja, aber was ist, wenn...
0: Ist ja Mord, wenn das jemand dann isst.
1: Naja, vielleicht gibt es ja eine Möglichkeit, also so erkläre ich mir das jetzt, ich weiß nicht, ob ich es nehmen würde, aber wenn du vielleicht tatsächlich, sagen wir mal, einen giftigen Pilz hast, den packst du auch mit anderen Sachen zusammen, was weiß ich, mit ganz viel Salz oder sowas, dass dann das Gift rausgeht und dass es nicht mehr giftig ist. Also die Zutat ist giftig, aber wenn,
0: durch den Kochprozess
1: aber wenn du was kochst oder sowas, dass das dann nicht mehr so giftig ist. Also nicht mehr so giftig, sondern nicht mehr giftig ist. Also irgendwie kann ich mir A vorstellen. Ist natürlich aber, wenn du das falsch zubereitest, trotzdem immer noch sehr fahrlässig.
0: Finde ich schon, ne? Also mir ist da das Risiko... Weißt du, was ich meine?
1: Ja, aber dann ist ja B. Dann ist ja B. Vielleicht sogar ganz cool. Irgendwie hier, wir haben das, die Cola ist im, hier kostet 2 Euro. Aber der andere Markt ist gerade für 1,95 im Angebot. Warum nicht? Also C finde ich langweilig.
0: C findest du langweilig?
1: Also A ist die größere Schlagzeile. Wir nehmen A.
2: Nehmen A. In Zeiten von KI kann auch schon mal was schieflaufen.
3: Im Sommer 2023 geriet eine App in die neuseeländischen Schlagzeilen. Eigentlich ist sie dafür vorgesehen, aus übrig gebliebenen Zutaten Rezepte zu kreieren und dadurch der Lebensmittelverschwendung entgegenzuwirken. Als Nutzerinnen und Nutzer allerdings feststellten, dass die enthaltene KI auch aus giftigen Zutaten Rezepte erstellt, machten sie sich einen Spaß daraus und ließen sich schmackhafte Rezepte für zum Beispiel Ameisengift-Kleber-Sandwiches oder frische Bleiche-Mocktails vorschlagen.
2: Was ist das mit KI? Muss man noch ein bisschen vorsichtig sein. 1000 Euro sind es jetzt bei euch.
4: Das ist ja krass.
5: Ich denke echt zu einfach.
4: Was hältst du denn von Autobahn?
5: Kunst ist mir auch, Neuheit ist...
4: Autobahn, was ist Autobahn? Fährst du Auto?
5: Ja, aber nur, ich komme hier ja mit dem Auto.
4: Ja, dann wirst du doch über die Autobahn schon genutzt haben. Dann nehmen wir die Autobahn.
2: Ja. Kann ein Geschwindigkeitsverstoß auf der Autobahn auch als innerörtlicher Verstoß gewertet werden? A. Nur, wenn der Verstoß auf einer Ausfahrtsspur stattfindet. B. Nein, Autobahnen gelten immer als außerörtliche Verkehrswege. Oder C. Ja, wenn die Autobahn in einem Stadtgebiet liegt.
4: Also, das heißt, ich fahre jetzt zu schnell. Da ist 80, ich fahre 100. Boing, ich werde geblitzt. Die erste Frage ist, warum habe ich Interesse daran, dass es als innerörtlich gewertet wird? Wahrscheinlich ist das passiert. Nur wenn der Verstoß auf einer Ausfahrtsspur stattfindet, das würde ich ausschließen. Ich würde denken, wenn es mit der Autobahn zu tun hat, dann nur, dann gilt das auch auf der Ausfahrts-, also Beschleunigungs- oder Abbremsspur bis zum Schild.
5: Nein, Autobahnen gelten immer als
2: außerörtlich.
5: Würde ich... Das wäre das Einfachste. Deswegen, glaube ich, kann man es nicht nehmen. Ja, wenn die Autobahn in einem Stadtgebiet liegt, geht ja nicht. Da darfst du ja nur 50 fahren.
4: Naja, es geht um eine Stadtautobahn, wo du auch 130 oder 80 oder irgendwas fahren
5: darfst. Darfst du ja durch die Stadt.
4: Autobahn. Die Autobahn, die durch die Stadt geht. Ja. Da darfst du auch schneller fahren. Zum Beispiel Hamburg, Elbtunnel.
5: Da geht es.
4: Ja.
5: Stimmt.
4: So, und dann fährst du auf der anderen Seite raus, also wenn der offen ist.
5: Ach so.
4: Und dann bist du noch auf dem Stadtgebiet von Hamburg. Also sage ich jetzt mal so mutig, aber ich glaube ja. So, und da darfst du ja schneller fahren als 50.
1: Aber die bekannteste ist das ja Berlin.
0: Ja.
5: Abus. Welche denn?
1: Die Abus.
0: Alle. Abus.
5: Ja, naja, da fahre ich ja immer lang.
0: Ja.
5: Da fahre ich immer wie Autobahn.
2: Bernhard, wofür wärst du?
5: 120. Ja.
4: Ich selber wäre für B.
5: Das 120 ist das.
2: Jetzt wird es interessant. Bernhard, wer für B?
4: Und du?
5: Das ist, wäre meine Antwort gewesen.
4: Ja, aber wenn wir beide die gleiche Antwort haben, dann nehmen wir ganz schnell B.
5: B.
2: Okay, gut. Und wir klären das jetzt auf, dass da keiner was falsch macht.
4: Ja.
3: In einem Urteil von 2022 entschied das Berliner Kammergericht über den Fall eines Autofahrers, der auf der Berliner Stadtautobahn, wo Tempo 80 galt, mit 147 km/h geblitzt worden war. Das Gericht sah eine erhöhte abstrakte Gefährlichkeit, die vorliegt, wenn eine Autobahn in einem Stadtgebiet liegt. Laut Urteil ergibt sich diese bei der Berliner Stadtautobahn beispielsweise aus der Vielzahl von Ein- und Ausfahrten, der häufig kurvigen Streckenführung sowie daraus, dass jederzeit mit Verkehrsstauungen gerechnet werden muss. Die Strafe wurde so festgesetzt, als hätte es sich um einen innerörtlichen Verstoß gehandelt.
2: Es ist Antwort C.
4: Okay.
5: Und ich sage noch.
4: Du sagst noch C. Aber ich habe mich durchgesetzt.
2: Aber ihr habt schon 1500 Euro, da müssen die anderen erstmal hinkommen.
1: Wollen wir Job? Ja, Job.
0: Wir sind uns einig. Wir nehmen Job, wir beide.
5: Ihr habt doch einen.
2: Insgesamt rund 35% der Arbeitnehmerinnen und Arbeitnehmer in Deutschland A. wollen gerne ein Leben lang beim selben Arbeitgeber bleiben. B. müssen auf dem Arbeitsweg eine Kommunengrenze überqueren. Oder C. befinden sich in einem befristeten Arbeitsverhältnis.
4: Wir wollten nicht zahlen, bitte. okay, also ein Drittel ungefähr. Ein Drittel wollen ein Leben lang beim selben Arbeitgeber bleiben. Das ist ja irgendwie schön. Ist das jetzt aber viel oder wenig?
2: Ein Drittel halt.
4: Ja, also...
2: Ihr könnt es auch ans Publikum geben. Da sind ja sicherlich Arbeitnehmerinnen und Arbeitnehmer.
4: Ja, aber die würden ja auch raten. Das einzig Positive ist, dass die uns die Qual abnehmen, dass wir das auch
2: nicht... Naja, oder sie können aus ihrem eigenen Umfeld vielleicht noch Sachen ableiten.
4: Müssen wir auf dem Arbeitsweg eine Kommunengrenze überqueren? Da bin ich immer noch nicht so ganz sicher.
0: Was ist eine Kommunengrenze?
4: Ja, also Landkreis. Also wenn ich, weiß ich nicht.
0: Eine Kommune ist auch kleiner als ein Landkreis und keine Ahnung.
4: Sind das nicht auch mehr? Also arbeiten mehr in ihrer Gemeinde?
0: Aber es gibt sehr viele, die außerhalb arbeiten.
4: Ja eben, wenn du München zum Beispiel nimmst, da wohnen doch alle außerhalb von München, fahren dann aber nach München rein. Es ist nur halt die Frage, ob das die Kommune...
0: eine Kommunengrenze ist.
4: Ja, das verstehe ich eben nicht. Deswegen lass uns doch das Publikum nehmen, weil wir schwimmen hier hin und her. Und ja.
2: Wir fragen das Publikum.
0: Wir fragen unser Publikum.
2: Was denkt ihr? Wir vertrauen auf die Weisheit der Vier.
4: Da wir es ja auch nicht wissen, auch nur raten.
2: Ja. So.
4: Und relativ zeitnah.
0: Relativ, ich nehme beide.
2: Ich suche dir einen aus, ist jetzt auch das falsche Angebot.
0: Sagte doch gerade, ich nehme beide.
2: Wer soll es sein?
0: Ich kann sowas nicht.
4: Nimm mal den Herrn da vorne.
0: Oh, wir können wehtun.
2: Vielen Dank. Hallo.
6: Nee, ich würde sagen, es ist tatsächlich Antwort B, weil wirklich viele Arbeitnehmer eben mit dem Auto in die nächstgelegene Stadt fahren und dort dann arbeiten gehen. Sicher bin ich mir jedoch nicht.
2: Okay, alles klar.
4: Aber 35%?
2: Ja, 35%. Ja, aber du hast ja eine, Antwort abgegeben. Wie heißt du?
6: Lasse.
2: Lasse. So, wir gucken Lasse. Antwort B hast du gesagt.
3: In einer repräsentativen Umfrage in Deutschland im Sommer 2023 gaben 63% der Befragten an, schon einmal bei einem Arbeitgeber gekündigt zu haben. Gründe waren unter anderem ein attraktiveres Angebot, die Höhe des Gehalts oder bessere Arbeitsbedingungen. 60% sagten, dass sie langfristig bei ihrem aktuellen Arbeitgeber bleiben wollen, aber im Laufe des Berufslebens bestimmt häufiger wechseln werden. Etwa jeder Dritte, rund 35%, gab an, idealerweise sein gesamtes Berufsleben beim selben Arbeitgeber zu bleiben.
2: Ah, es ist doch A.
4: Die alle.
2: Ah.
6: Tut mir leid.
2: Lasse. Aber ich glaube, es hätten Sie auch nicht genommen. Danke dir. Wir haben ja noch ein paar Fragen. Da konnte der Joker nicht helfen. Es bleibt bei 1000 Euro. Wir haben noch Neuheit, Kunst, Olympia und das Fragezeichen.
4: Sollen wir das Fragezeichen nehmen? Okay, dann nehmen wir Neuheit.
5: Nee, Fragezeichen.
4: Fragezeichen.
2: Fragezeichen.
4: Das gerne. Du machtest nicht dieses Yeah, sondern dieses Ui-Gesicht.
5: Genau.
2: Wie hielt die indische Regierung wildlebende Rhesusaffen davon ab, den G20-Gipfel im September 2023 zu stören? A. Sie heuerten Männer an, die Schreie feindlicher Affen imitierten. B. Sie legten Berge von vergorenen Früchten.

0: Früchten aus. Oder C, sie spielten Geräusche einer einfahrenden U-Bahn ab.
1: Das ist doch cool, oder?
2: Sie spielten Geräusche einer einfahrenden U-Bahn. Ist Quatsch, die kennen keine U-Bahn. Die Affen, ja. Woher sollen die eine U-Bahn ne? Ist denen gar nicht bekannt im Ohr. Sie legen Berge von vergorenen Früchten aus. Ich bin für A.
1: Das heißt,
2: au, au.
1: Die laufen da so rum, so Security-artig, und wenn so ein Affe ankommt, machen die dieses
2: Ach so. Nee? Na, stell dir mal vor, dass...
1: Das war jetzt noch kein Paarungsruf. Ich habe ein bisschen Angst, dass es...
2: Also ich sage dir, die sind wirklich dazu in der Lage, Leute zu holen, die das machen. Au, wie machen die? Genau.
1: Oder... Und dann machen die jetzt die Zähne.
0: Sehr gut.
2: Das ist der Schauspieler. Und jetzt mach mal so.
0: Bernhard, und dann fragst du mich wieder, ob du auch bei uns auf dem TikTok-Kanal zu sehen bist.
3: TikTok.
0: Ja, schauen Sie mal rein bei uns hier. Wer weiß denn sowas auf TikTok? Da sehen Sie auch sowas, also, was Sie eben gehört haben.
1: Du bist für A, ich finde A auch gut. Lass uns einfach A nehmen.
2: Ich habe jetzt mal ausgewählt.
1: Ja, genau.
0: Ja. Katrin hat Verantwortung übernommen.
2: Aber
1: genau.
4: Rund 20.000 wilde Rhesusaffen leben in Neu-Delhi auf offener Straße und sorgen immer wieder für Unruhe. Als im September 2023 der G20-Gipfel in Neu-Delhi stattfand, mussten die Behörden sicherstellen, dass die Tiere möglichst nicht in die Nähe der Delegierten gelangen. Daher engagierten sie Menschen als sogenannte Männeraffen oder Monkey Wallers, die die Schreie von Langurenaffen imitieren sollten. Mithilfe der Warnschreie und Pappfiguren der natürlichen Feinde des Rhesusaffen gelang es, störende Vorfälle beim Treffen zu verhindern.
0: Voilà, Bruder.
2: Ja, ich bin nicht umsonst hier.
0: 2000 Euro habt ihr auf dem Konto.
2: Wenn du das sagst.
3: Na, halt alles.
5: Ich kann das auch.
0: Neuheit, Kunst oder Olympia?
5: Neuheit.
0: Um gegen Fälschungen vorzugehen, werden neuerdings A. Hologramme auf Champagnerkorken gedruckt,
2: nee.
0: B. essbare Mikrochips in die Rinde von Parmesankäse eingesetzt,
2: What?
0: Oder C. sich verfärbende Metallstreifen Safranpackungen beigefügt.
5: Ach. Hologramme auf Champagnerkorken, das wüsste ich.
6: Ich bin leer.
5: Wir sind heute
6: sich verfärbende Metallstreifen in Safranpackungen. Wie verfärben die? Also
5: selbst wenn die Metallstreifen sich verfärbte Metallstreifen, kann der Safran ja trotzdem nicht echt sein, weil du isst ja nicht die Metallstreifen.
6: Ja, aber was ist bei A und B verstehe ich das ja noch, weil Champagner soll ja nur aus Champagner kommen, Parmesan nur aus Parmesan Champagner. Und soll Safran nur aus Safran kommen?
5: Safran.
6: Also es ist ja, na klar, es ist teuer und es ist das Gewürz oder die Blüten, aber was kann man da fälschen? Da ich mir A nicht gut vorstellen kann und C auch nicht und dann noch eher B.
5: Ist heute eh nicht unser Tag, komm.
6: Ist nicht ganz unser Tag heute, aber wir versuchen es.
5: Wir versuchen es.
0: Kann ja noch einiges passieren.
4: Geschätzt 2 Milliarden Euro werden im Jahr mit seinen Fälschungen gemacht. Während echter Parmesan aus der Umgebung der Provinz Parma in Norditalien stammt, verdienen sich Fälscher mit gefälschtem Parmesan eine goldene Nase. Als Reaktion darauf haben Hersteller erstmals einen Echtheitsnachweis in Form eines Mikrochips in die Rinde des Käses eingearbeitet. Dieser kann gescannt werden, um die Produktion des Käses zurückzuverfolgen. Da der reiskorngroße Chip magensäureunempfindlich ist, kann er einfach mitgegessen werden.
0: Richtige Antwort. Aber meistens wird die Runde nicht mitgedeckt.
5: Nee, man aber kann der was hat draus Exen machen. Was genau. Anderes draus gemacht. Ja, ja.
0: 1500 Euro für Simone und
5: Bär.
0: Kunst oder Olympia? Ach, ihr könnt noch mal wählen.
2: Ja. Gerne.
1: Also mit Publikum Kunst. Oder Olympia?
2: Nein.
1: Ja, Kunst. Dann bleibt ja nur noch Kunst.
2: Na, du kannst.
1: Weil das eine ist Nein, das andere ist Nein. Das sind
2: Für mich.
1: Dann, ja, dann ist doch klar. Wir nehmen das Nein.
2: Wir nehmen das Nein.
1: Genau.
0: Als Forschende im Jahr 2023 Bilder des Impressionisten William Turner und Claude Monet untersuchten, stellten sie fest, dass A. ihre Bilder schon damals Umweltverschmutzungen zeigten, B. beide Künstler ihren Namen oft absichtlich falsch geschrieben hatten oder C. Monet einige Werke mit einem Pinsel von Turner gemalt hatte.
2: Wie, ist das ein Verbrechen? Also ist das schlimm? Also ich bin einfach bei B.
1: Beide Künstler ihren Namen oft absichtlich falsch geschrieben hatten. Das also, heißt,
2: da bin ich.
1: Okay, also nur ganz kurz, wir geben
2: du
1: das
2: noch mal
1: sehr wahrscheinlich ans Publikum weiter, weil vielleicht hat das jemand gelesen. Das kann nämlich
2: nein.
1: sein.
2: 23, wer soll das gelesen
1: haben? Ja, jemand, jemand, der letztes Jahr schon lesen konnte.
0: Also zum Beispiel, ihr habt ja sowieso noch den Joker, das ist ja eure letzte Frage.
2: Das ist danach?
0: Die letzte Frage und den Joker wollt ihr ja nicht verfallen lassen. Genau. Deswegen können wir es ja absichern.
1: Wir geben es ab. Du würdest B sagen, ich selber würde C sagen, weil es geht um eine Untersuchung, die Forschende gemacht haben. Und ich kann mir vorstellen, dass die an Pinselstrichen, an Strukturen ähnlich wie Fingerabdrücken was festgestellt haben. Weil bei B denke ich eher, das hat man vielleicht schon vorher gemerkt, dass es falsch geschrieben ist. Wenn, dann eher A, dass Dinge beschrieben wurden. Also eher A und C als B.
2: Umweltverschmutzung.
0: Ja. Steht schon jemand?
1: Oh Gott. Ja, okay. Ja, weiß aber immer Bescheid, das ist sehr gut.
2: Also, dieser Mann.
1: Also, sie stand ja schon, da war
2: sie
1: Monet.
2: Sie stand schon.
1: Da war Monet, hat er noch nicht angefangen zu malen. Da war,
2: also, was macht ihr denn von Beruf?
0: Ja.
2: Dürften wir das mal fragen?
1: Genau. Ich finde, dass sie schneller aufgestanden
2: schneller,
1: ist.
2: Schneller, aber intelligent sehen beide aus.
1: Ja, aber.
2: Aber ihre Bluse ist heller.
1: Ist von Monet, die Bluse.
2: Das könnte sein.
0: Also gehen wir zu ihr?
1: Zur Dame, genau.
0: Ja. Vielen Dank trotzdem.
2: Wirklich?
0: Ja, jetzt. Bleiben wir mal hier. Wie heißt du?
3: Beate.
0: Woher kommst du?
3: Aus Neu-Wulmsdorf.
0: Okay. Was? Mit wem bist du? Neu-Wulmsdorf.
2: Nein,
0: darf ruhig nachfragen. Mit wem bist du hier, Beate?
2: Nein.
3: Mit meinem Mann.
0: Hallo. So, Beate, es geht um Kunst und Malerei. Interessierst du dich für das Thema?
3: Nein.
0: Hm? Aber du hast eine Meinung.
3: Absolut. Und ich bin mir ziemlich, ich bin da bei Bernhard, ich bin bei A. Hm? Absolut. Hm? Mit Umweltverschmutzung.
0: Okay. Du warst aber nicht bei A, glaube ich.
1: Ich war bei C, aber ich war auch
3: macht
1: bei A.
3: Nichts, dann bin ich halt bei A.
1: Ja.
2: Okay. Und das muss man ja jetzt nehmen, ne?
0: Guck mal, Beate hat das jetzt schon eingeloggt. Aber sieht man mal wieder, eine starke Frau, ne? Du hast ja B und C, haben wir alles hier von euch gehört.
1: Ja, zack, ne? Bumm.
0: Und Beate sagt, nee. Oh
1: Gott. Ne? Das ist A. Ich habe eine Entscheidung getroffen, super.
0: Ja, hier.
1: Finde ich gut.
4: Forschende der Harvard University untersuchten 2023 Gemälde der Impressionisten William Turner und Claude Monet, vor allem aus London und Paris. Dabei verglichen sie den Malstil der Künstler mit realen Fotografien der Zeit. Die zunehmende Luftverschmutzung im Zuge der industriellen Revolution ließ sich auf den Fotos durch abnehmende Kontraste feststellen, weil durch den Dunst weniger zu erkennen war. Ähnliche Kontrastveränderungen wiesen auch die Gemälde auf, weshalb die Forschenden daraus schließen, dass auf den Werken von Monet und Turner schon damals die Umweltverschmutzungen der Zeit zu erkennen waren.
0: So, nehmt
2: darauf bist auch du nicht
1: gekommen. Nein. Ich wäre bei C gewesen. Ich hätte C genommen. Also, genau.
0: Nochmal 500 Euro
2: geht
0: drauf.
2: Gar nicht.
0: Und ihr steht damit bei 2.500.
2: Ich frage mich nur, wie ist das heute als
0: Tagesordnungspunkt? Ja, die haben aus der Kategorie Olympia.
3: Genau, das wollte ich.
0: Um eine bessere Wasserlage zu erreichen, bekamen deutsche Schwimmer bei der Vorbereitung zu den Olympischen Spielen 1976 A. Kraftfutter für Kühe zum Abendessen, B. Luft in den Verdauungstrakt gepumpt oder C. Haselnussschalen in ihre Badekappen eingenäht.
1: Also C würde ich erstmal ausschließen.
3: Ich würde A ausschließen. Kraftfutter für Kühe zum Abendessen? Also die haben ja in der DDR viel gemacht, aber Kraftfutter für die.
2: Die haben gesagt, es war Kraftfutter. Was da drin war, war was anderes.
5: Also Wasser. Luft in den Verdauungstrakt gepumpt, das finde ich einen starken Eingriff.
6: Ja, ja. Und in dem Becken siehst du das, wenn die Luft wieder rausgeht.
2: Ja, das heißt aber das. Keine DDR.
5: Da gab es ein Lied, und wenn der Pups ins Wasser fällt, dann schlägt er Blase.
6: Also es geht um die Wasserlage. Das heißt, dass die ziemlich, wenn es geht, gerade im Wasser liegen und nicht irgendwie hin und her. So, deswegen würde ich halt C aber eher ausschließen noch wegen Badekappe, weil wenn die kraulen, dann bewegen die ja immer ihren Kopf.
5: Immer so.
6: Immer so. Und ich glaube, das hat dann wenig mit der ruhigen Wasserlage zu tun. Also. Ich meine, Doping, die Sportler machen ja wirklich viel, um irgendwie weiterzukommen. Ich, aber Luft in den...
5: Aber guck mal, Kraftfutter für Kühe. Das muss ja jetzt auch nicht sein, was... Das ist wahrscheinlich weniger giftig als das, was mit der App verkocht wurde vorhin. Weißt du, was ich meine? Auch bei Hundefutter, das kannst du ja auch fast essen manchmal.
6: Ja, und vielleicht pumpt das den Magen auf, auch.
5: Bläht statt, irgendwie, oder...
6: Statt Luft halt ist das... Also ich hatte sofort auch was mit Magen oder sowas im Kopf, als die Antworten kamen. Nun ist A und B beides.
5: Lieber Gott, lass es nicht B sein, aber wir nehmen A, oder?
6: Ich weiß. Ja, noch nicht dann Schlauch hinten und dann...
5: Muss ja nicht hinten, kann ja auch oben.
6: Also der Verdauungstrakt ist ja eher Darm, nicht? Also ja, das muss schon... Und dann machen die da Luft rein, dann bläht sich der Darm auf. Also ich hoffe, es ist A, weil C, also C schließe ich technisch irgendwie aus, dass es nicht funktionieren kann. Ich möchte nicht, dass das...
5: Ich möchte auch das nicht, sie möchte den Film nicht sehen. Ja. Die können das nicht sein.
1: Wenn B stimmt, das einzige ohne Video. Die lösen wir nicht auf. Ja.
6: Dann kann das ja nur A sein. Hoffen wir mal, ne? Wir nehmen mal A.
0: 100 Meter Schmetterling im Whirlpool.
4: Während der Vorbereitungen zu den Olympischen Spielen 1976 in Kanada wurde im Trainingslager der deutschen Schwimmer eine eigentümliche Methode zur Leistungssteigerung getestet. Überlegungen zur Strömungslehre führten zu der Annahme, dass eine aquadynamisch günstigere Wasserlage erreicht werden könne, wenn den Athleten Luft in den Verdauungstrakt gepumpt würde. Die als Aktion Luftklistier bekannt gewordene Methode stellte sich jedoch als nicht wettkampftauglich heraus, da zwischen dem Aufpumpen und dem Rennstart die Luft bereits wieder entwichen war.
0: Das waren übrigens westdeutsche Schwimmer, die das ausprobiert haben, ne?
6: Ja.
0: Ja.
6: So, wir haben nicht nachmachen. Ne? Nicht nachmachen.
0: Wir haben folgenden Zwischenstand vor dem Finale. Katrin Sasse und Bernhard haben 2.500 Euro auf dem Konto. Simone Tomalla und Elton haben 1.500 Euro erspielt. Und so geht's jetzt ins Finale. Die Kategorie, aus der die heutige Masterfrage kommt, ist Kino. Beide Teams haben gesetzt. Hier ist die heutige Masterfrage. In welchem dieser Filme spielt Julia Roberts eine Oscar-Preisträgerin? A. Notting Hill, B. Mona Lisas Lächeln oder C. Die Hochzeit meines besten Freundes? Ihr habt 20 Sekunden. Ab jetzt!

0: Beide Teams haben ihre Antwort eingeloggt, haben Geld gesetzt. Katrin und Bernhard haben gesetzt 501 Euro.
1: Nein.
0: Simone und Elton haben gesetzt.
2: Die setzen alles. Die haben nämlich alles.
0: Alles.
2: Genau.
0: Auf welche Antwort wurde getippt? Team Bernhard tippt auf Antwort A. Team Elton tippt auf Antwort A.
2: Stimmt oder nicht? Es ist richtig, es ist gut.
3: Ach so, klar.
0: Die Hochzeit meines besten Freundes, da verkörpert Julia Roberts Julianne, eine einflussreiche Restaurantkritikerin. In Mona Lisas Lächeln spielt Julia Roberts die Rolle der Catherine Watson. Und in Notting Hill spielt Julia Roberts Anna Scott. Und die berühmte US-Schauspielerin und Oscar-Preisträgerin, die Julia Roberts im gesuchten Film verkörpert, ist Anna Scott in Notting Hill. Antwort A ist richtig. Ihr habt 1 Euro mehr, wir haben 3.000. Herzlichen Glückwunsch. Genau, gibt's wieder Laola. 3.001 Euro heißt für jeden von euch 44,13 Euro. Jawohl. Herzlichen Glückwunsch dem Siegerteam. 44,13 Euro auch für unsere drei Appenspielerinnen und Appenspieler, die gewonnen haben. Auch da herzlichen Glückwunsch. Herzlichen Dank an unsere beiden Gäste. Herzlichen Dank, Simone Thomalla. Viel Erfolg für die neuen Frühling-Filme. Danke, Katrin Sass. Viel Erfolg für alles, was kommt. Danke an Bernhard und Elton. Danke fürs Zuschauen. Wir sehen uns dann zur nächsten Ausgabe wieder. Tschüss.
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8: Es ist 17 Uhr, hier ist NDR Info. Willkommen dazu. Das waren trübe Zeiten, als wegen Corona die Restaurants dicht waren, Theater nicht stattfand und die Haare immer länger wurden. Friseure durften ja auch nicht arbeiten. Weil im Lockdown vielen Menschen die Einnahmen wegbrachen, sprang der Staat ein und half kurzfristig mit insgesamt mindestens 60 Milliarden Euro. Erst im Nachhinein wurde geprüft, ob jemand das Geld zurechtbekommen hat. Und das Ergebnis ist für manche jetzt ein Schock.
9: März 2020. Auch dieser Salon in Hamburg muss in den Lockdown und darf erst danach unter strengen Auflagen wieder öffnen. Der Salon beantragt Corona-Soforthilfen und bekommt 14.000 Euro. Das Geld muss Besitzerin Inga Grenz komplett zurückzahlen, Jahre nach dem Lockdown.
10: Schon 6 Jahre lang versuchen wir irgendwie nur aus diesem Loch, wo wir reingefallen sind in der Pandemie, uns da irgendwie wieder rauszukämpfen. Und ehrlich gesagt, ich habe keine Kraft mehr, ich kann nicht mehr.
9: Mit der Soforthilfe konnten kleine Unternehmen eine Einmalzahlung bekommen, wenn sie wirtschaftliche Schwierigkeiten durch Corona hatten. Nach dem ersten Lockdown konnte der Laden wieder öffnen und Geld verdienen. Am Ende zu viel für die Soforthilfen, sagt die zuständige Hamburgische Investitions- und Förderbank.
10: Wir haben halt unser Bestes getan, um irgendwie wieder Geld auch in die Kasse reinzubringen. Und waren natürlich sehr fleißig in der Zeit. Da war uns aber auch noch nicht bewusst, dass wenn wir in diesem Bewilligungszeitraum Geld verdienen, dass wir die Hilfe in voller Höhe wieder zurückzahlen müssen.
9: Auf Anfrage teilt die Bank mit, dass das Geld gegebenenfalls zurückgezahlt werden muss, sei von Anfang an kommuniziert worden. Alexander Kritikos vom Deutschen Institut für Wirtschaftsforschung sieht trotzdem Schwächen im Ablauf.
1: Wenn man dann anfängt, hinten raus sozusagen 6 Jahre später nachzurechnen, das war aber alles gar nicht so, wie Sie damals angegeben haben, dann ist es nicht der Fehler der Unternehmen, sondern es ist letztlich der Fehler des Staates, der nicht in der Lage war, eine Liquiditätshilfe verbindlich aufzusetzen. Und das ist eigentlich das Problem darin.
9: Die erste Kommunikation mit der Bank über eine Rückzahlung hatte Inga Grenz nach eigenen Angaben Ende 2020. Der endgültige Bescheid sei erst im April 2026 gekommen. Jetzt will Inga Grenz wohl einen Kredit aufnehmen, um die Hilfen zurückzuzahlen.
8: Im Zusammenhang mit dem Anschlag beim Christopher Street Day in Berlin am Samstag haben Ermittler ein Bekennervideo gefunden. Es befindet sich auf dem Mobiltelefon des mutmaßlichen Attentäters Abdul B. Wie die Bundesanwaltschaft der ARD bestätigt hat, leistet da

0: haben sich aber erholt. Alle Betroffenen seien über 75 Jahre alt und zählten damit zur Risikogruppe. Außerdem waren alle mit einer Verletzung ins Wasser gestiegen. Das Amt geht davon aus, dass die Bakterien über die offene Wunde eindrangen. 8 Wochen noch, dann werden diese Sitze hier in Schwerin neu verteilt. Die Landtagswahl steht an. Und das Werben um Stimmen nimmt jetzt langsam Fahrt auf. Plakate werden bald geklebt und an Ständen Kugelschreiber und Broschüren verteilt. Doch wer kann sich wie viel leisten? Wir haben mal nachgefragt, welche Partei ihre Kampagne wie finanziert.
1: Der Landtag von Mecklenburg-Vorpommern in Schwerin. Es ist Wahlkampfzeit und das kostet viel Geld. Die Parteien haben ihre Kassen gefüllt. Die SPD hat demnach rund 1,1 Millionen Euro, ähnlich wie beim letzten Wahlkampf vor 5 Jahren. Die AfD 650.000, deutlich mehr als 2021. Das Budget der CDU ist in etwa gleich geblieben mit rund 1 Million Euro. Die Linke rechnet mit 600.000 Euro etwas mehr, die Bündnisgrünen mit 800.000 Euro deutlich mehr, die FDP mit 250.000 hat weniger. Das BSW, das als neue Partei an der 5%-Hürde kratzt, hat nach eigenen Angaben 480.000 Euro Wahlkampfbudget. Für die Parteien- und Wahlkampffinanzierung gibt es klare Regeln, festgeschrieben im Grundgesetz. Es gibt Zuschüsse aus der Staatskasse, die sich aus dem Erfolg bei den letzten Wahlen ergeben, plus Einnahmen aus Mitgliedsbeiträgen, Spenden und Erlöse aus unternehmerischer Tätigkeit, zum Beispiel durch den Verkauf von Büchern und Zeitschriften. Besonders interessant und umstritten die Spenden. Ein Hamburger Unternehmer sammelt Geld für die Bündnisgrünen. Die linke Kampagnenorganisation Kampakt sammelt Spenden gegen die AfD. Ein Unternehmer-Ehepaar aus Mecklenburg-Vorpommern unterstützt in großem Stil das BSW, allerdings auf Bundesebene. Die große Frage, wie stark kann das am Ende Wahlentscheidungen beeinflussen?
2: Geld entscheidet nicht die Wahl. Es kommt darauf an, wie das Gesamtpaket aus Wahlkampf, aus Wahlprogramm und aus Parteipersonal bei den Wählerinnen und Wählern überzeugt.
1: Zum Überzeugen haben die Parteien noch knapp 8 Wochen Zeit. Landtagswahl ist am 20. September.
0: Peak, Digger oder gute Käse. Gesucht wird wieder das Jugendwort des Jahres. 3 Wochen lang kann auf der Langenscheid-Website abgestimmt werden über die aktuellen Vorschläge, darunter auch 6-7, also die Zahlenkombi 6 und 7, wozu man diese Handbewegung macht, wie in zahlreichen TikTok-Filmchen zu sehen. Dabei hat 6-7 keine besondere Bedeutung, sondern gilt als absurd humorvolle Geste. Noch ein Beispiel ist Crash Out. Man geht Crash Out, wenn man ausrastet oder total die Fassung verliert. Als Jugendwörter der vergangenen Jahre wurden gekürt das Crazy, Aura, Smash und Cringe. Der Harz ist nicht die Zugspitze, mögen sich viele Touristen denken und haben damit natürlich recht. Viele unterschätzen aber, dass es auch im Harz enge Wege und steile Hänge gibt, die gefährlich sein können. Für Notfälle gibt es sowohl auf der Zugspitze als auch im Harz zum Glück die Bergwacht. Und weil deren Job nicht so einfach ist, wird regelmäßig geübt. Auch bei der Bergwacht St. Andreasberg.
3: Eine Person sehe ich.
4: Das Einsatzszenario. Ein gestürzter Mountainbike-Fahrer liegt am Hang. Für die Bergwacht St. Andreasberg ein realistischer Fall.
3: Wir gehen erstmal fußläufig runter und gucken uns das einmal an. Passt auf, wo ihr hintretet.
4: Alle Ehrenamtlichen haben eine Ausbildung zum Sanitäter und sind geschult in speziellen Bergrettungstechniken. Das oberste Ziel, den Patienten so schnell wie möglich erst zu versorgen und zu bergen, um ihn an den professionellen Rettungsdienst zu übergeben.
3: Können Sie einmal für mich den rechten Fuß bewegen? Geht das? Tut dolle weh? Geht gar nicht.
4: Der Patient muss abtransportiert werden. Während die einen ihn betreuen, wird 9 Meter weiter oben die Seilsicherung aufgebaut. Ein Flaschenzug hilft, den Verletzten nach oben zu befördern. Weil im Harz viele Bäume abgestorben sind, ist es oftmals schwer, Ankerpunkte für die Seile zu finden.
5: 3, 2, 1, hoch!
3: Gut, wir gehen langsam weiter. Achtet auf das Seil hier über euch.
4: Insgesamt dauert die Bergung 1 Stunde. Erst dann kann die Übergabe an den Rettungsdienst erfolgen.
3: Ja, war spannend auf jeden Fall. Das ist halt das Wichtigste bei den Patienten, wenn man schon Erstversorgung gemacht hat. Man wartet noch, Betreuung.
5: dass der Patient halt von den Schmerzen abgelenkt ist. Das ist das Wichtigste.
4: Im Sommer rückt Niedersachsens einzige Bergwacht jede Woche ein- bis zweimal aus, um Menschen in Notlagen im Harz zu

0: Also. Genau, wo der Praktikant
1: war. So richtig Sommer ist es in der Lüneburger Heide, wenn das Lila Einzug hält. Und das passiert jetzt dieser Tage. Wie hier bei Bispingen blüht zum Teil schon ein Drittel der Besenheidepflanzen. Die Blütesaison beginnt offiziell erst am 8. August. Seit einigen Jahren startet sie aber schon früher. Wichtig ist die Blütezeit auch wirtschaftlich für Imker, weil die Bienen viel Nahrung finden, aber auch für den Tourismus. Jahr für Jahr zieht die Lüneburger Heide Millionen Besucherinnen und Besucher an. Das Dorf Wacken in Schleswig-Holstein wird wieder von Heavy-Metal-Fans überrannt, wie jedes Mal, wenn das Wacken Open Air ansteht. Am Freitag geht's erst los, aber viele, die sind jetzt schon da, um Party zu machen. Vorerst allerdings ohne die beliebten Schlammrutschen. Hier sind die Wetteraussichten. In der kommenden Nacht viele dichte Wolken über dem Norden und die Tiefstwerte liegen bei 20 bis 16 Grad. Morgen, am Mittwoch, da gibt es viel Sonnenschein, es wird schön und nur wenige Wolken. Und der Wind weht schwach aus südlichen Richtungen. Es wird wieder heiß bei 31 bis 37 Grad. Und hier sind die weiteren Aussichten am Donnerstag. Viele Wolken und etwas Sonne bei immer noch maximal 37 Grad. Am Freitag kommen dann ein paar Schauer dazu. Es wird etwas kühler bis 31 Grad. Das war NDR Info. Hier geht's weiter mit Sie und Puma und Co. Ich wünsche noch einen schönen Tag. Machen Sie es gut. Tschüss.
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0: Heute freudige Überraschung. Einer Heulerin geht es endlich gut. Kleiner Rückenreiter, Kapuzineraffen-Nachwuchs zeigt sich erstmals. Und großer Hunger, von der Kunst Giraffen zu füttern. Gute Nachrichten in Friedrichskoog. Eine Heulerin, die über Wochen gesundheitlich Achterbahn gefahren ist, scheint es wieder gut zu gehen.
1: Ah, guten Morgen. Ja, ihr seid immer am Quaken, das ist gut.
0: Wer quakt, hat Hunger und ist gesund.
1: Ja. Es gibt erstmal Tabletten, dann geht's weiter. Gott, seid ihr laut, Freunde. Egal, mit wem ich anfange hier.
0: Ne? Heidi heißt die ewig schwächelnde Patientin, die jetzt aber nicht mehr auffällt.
1: Wollen wir mal als erstmal die Heidi nehmen? Und schwupps. Also, wir freuen uns alle riesig, dass es ihr so gut geht. Also, die ist unheimlich frech und verfressen und hat ihre Krise überwunden. Der ging es da zwischenzeitlich echt schlecht. Aber schwimmt hinterher, ist bei den Kumpels mit dabei, beißt einem fröhlich hinten in die Hose rein. Also einer hat sie auch schon zerlöchert. Und frisst ihre Fische problemlos. Super. Ne? Nur wieder Abmarsch.

0: jetzt Antibiose bekommen, also Antibiotika. Das kriegen alle hier noch vorsorglich, weil das ja ein Becken war, wo leider auch ein paar Tiere gestorben sind. Und ja, denen ging es teilweise eben auch nicht so gut. Und jetzt kriegen sie noch ein paar Tage Tabletten, aber ist ein super Becken geworden. Also auch schon mit selber Fressern und alle ziemlich frech. Und du bist die frechste von allen. Ne?
1: Ui, ui, ui, Dicky, komm mal her.
2: Spätestens jetzt versteht man, warum mutterlose Seehunde Heuler genannt werden.
0: Ja, du bist immer am Schreien.
2: In Aufzuchtbecken 5 ist die Rehabilitationsgruppe.
0: Bleib mal hier.
2: Dank der Medizin, alle scheinen über den Berg zu sein.
0: Es sind halt sehr gemischte Werke, sag ich mal, drin. Also so ein dicker Felix, der ja selber frisst und nur am Tauchen ist. Oder auch hier zwei andere, die recht dick sind. Ja, du steigst mir jetzt hier nicht in die Hose. Um die muss man sich jetzt nicht so die Sorgen machen. Aber sind neben Heidi doch auch noch so zwei, drei dabei, die recht dünn sind, die zwar sehr motiviert sind und immer mitkommen und wollen, wollen, wollen, aber wo man noch mal ein Auge drauf haben muss. So, und das ist doch der... Hallo? Ich glaube, ihr habt Knast, ne? So, und diese Hose hat auch ein Loch. Das ist wunderschön. Die hat ein Loch. Hier hinten läuft es mir gerade schön rein. Das wird ja ein Spaß gleich.
2: Ein Heuler hat vor lauter Zuneigung seine spitzen Zähne in der Warthose von Eva Baumgärtner versenkt. Die kleinen Löcher werden wohl die folgende Fütterung im Wasser auch für die Biologin zum nassen Vergnügen machen. Dieses putzige Tier ist kein Biber. Bei dem guckt beim Schwimmen nur der Kopf aus dem Wasser. Auch keine Bisamratte. Die ist viel kleiner und hat keine Ohren. Es ist ein Nutria. Nutrias sind aufgeschlossene, wenig scheue Tiere mit orangefarbenen Zähnen.
3: Upsala.
2: Und gehören zu Dagmar Heinz' Lieblingstieren.
3: Oh, an der Nutria vorne sieht es gut aus. Wir haben ja jetzt Jungtiere seit 2 Wochen. Sieht man ja auch die kleinen Meerschweinchen mit Schwänzchen. Das ist die Mama, die Schwarze. Und hier vorne, das ist Rolf, der Papa. Und die etwas größeren, das sind die Jungtiere vom letzten Jahr. 4 Stück haben wir da noch von. Und von den ganz kleinen sind 8.
2: Nutrias werden über 60 cm groß und fast 9 Kilo schwer. Der ihnen ähnliche Biber ist deutlich massiger. 1 Meter groß und über 30 Kilo schwer. Anders als die Biber haben Nutrias einen rundlichen Schwanz. Papa Rolf versucht gerade zärtlich mit einem Weibchen anzubandeln. Fehlanzeige. Die friedlichen Tiere sind Vegetarier und stammen aus Südamerika. Dort werden sie oft als Haustiere gehalten.
3: Sie sind ja ein bisschen gruselig irgendwie. Also zu Anfang habe ich mich ein bisschen vor denen gegruselt, weil die so riesige Zähne haben. Hab so gedacht, wenn die dich mal beißen oder sowas, dann hast du ein Problem.
2: Die typischen orangefarbenen Zähne sind aber nur zum Knabbern da.
3: Ich denke, es liegt aber auch viel so an diesem langen Schwanz, das verbindet man immer so wie mit Ratten, Mäuse, sowas, so ill. Aber ich finde die super. Ich finde die echt super, weil die auch so umgänglich sind. Mutti jetzt mittlerweile auch, die war zu Anfang sehr scheu. Aber sie hat sich jetzt an uns gewöhnt. Und jetzt passt das. Ne? Komm her, Rolf.
2: Ja? Nutrias sind eng mit dem Meerschweinchen verwandt, was man an den neugeborenen Tieren am besten erkennen kann. Ihre Jungen kommen vollständig behaart und sehend zur Welt. Im Hafen von Friedrichskoog gibt es nicht nur alte und neue Krabbenkutter. Hier ist auch die Seehundstation. Aufzucht, Information und Forschung sind ihre Ziele. Eva Baumgärtners Ziel, ihre zerbissene Warthose gegen

0: eine neue getauscht zu haben.
1: Das ist eine Meute hier.
0: So bleibt sie bei der Fütterung im Wasser trocken. Die ersten Heringe sind für die, die schon Fische ertauchen können.
1: Na, das sieht man hier, das ist Felix, der holt sich alles schon alleine. So schnell kann man gar nicht gucken. Und Heidi, du machst den längsten Hals von allen. Ne?
0: Komm mal her. Heidi war wochenlang das Sorgenkind. Jetzt hat sie es geschafft.
1: Ja, weiter.
0: Mit dem Fischschlucken hapert es aber noch.
1: Ach Süße, du sollst nicht drauf rumkauen, es ist ein Spielfisch. Aber aufgeben willst du auch nicht, ne? So Heidi, neuer Versuch. Das machst du gut, prima. Nein. Und noch ein. Du hör mal auf zu springen. Das macht die schon super. Der erste war praktisch der Probierfisch, wo sie noch ein bisschen unbeholfen drauf rumgekaut hat. Und jetzt ist es wirklich gut. Hallo? Nur angeben und sie zieht ihn sich alleine rein. Na gut, der jetzt vielleicht nicht. Ja, es gibt ja so Konsorten wie Sambuca, das ist der hier, der dann hier versucht, die anderen zu beklauen. Damit die langsam ihre Chance haben, ihren Fisch dann noch zu kriegen, muss man sich da ein bisschen Platz schaffen. Aber ich bin sehr zufrieden. Also dieses Becken macht echt Spaß. Vor allem, wenn man weiß, wie schlecht das hier angefangen hat. Das ist sehr erfreulich.
0: Dann werden das in ein paar Tagen die nächsten Kandidaten für das große Auswilderungsbecken. Fast 200 Tiere werden wohl in diesem Jahr von Juni bis August aufgezogen und zurück in die Nordsee gebracht.

0: Auch wenn die Nutrias aus Südamerika stammen, sie sind in Deutschland mittlerweile heimisch und verdrängen die ungeliebten Bisamratten, die an den Deichen großen Schaden anrichten.
1: Sie sehen jetzt so ein bisschen stachelig aus vom Wasser. Und habe ich zu Anfang immer gedacht, dass sie so ein raueres Fell haben, so ein bisschen grob. Aber dann habe ich mich endlich mal getraut und habe die mal angefasst, ganz vorsichtig. Und die sind total weich, total, ach so, Selbstbedienung, okay. Total weich und kuschelig. Na, Mutti? Das macht sie auch noch nicht allzu lange. Die war sehr, sehr zurückhaltend zu Anfang. Ich habe immer Angst, dass die mir aus Versehen in die Finger beißen.
0: Die gemütlichen Tiere beißen aber nicht. Nach Europa wurden Nutrias zur Pelzgewinnung importiert. Mit dem Rückgang der Pelzmode fanden viele Tiere den Weg in die Freiheit.
1: So wie er hier vorne, das ist eigentlich die Naturfarbe von den, Herrschaften. Sie ist schwarz. Rolf zum Beispiel ist ja silberfarben. Da hinten haben wir noch die hellbeigen. Das sind so Zuchtfarben. Weil Nutria, wenn man mal ganz ehrlich ist, sagt der Name schon, die werden für Pelze gezüchtet und missbraucht, um das mal eher besser auszudrücken. Gut, kann man geteilter Meinung drüber sein. Also ich finde Pelze abartig. Am Tier finde ich einen Pelz viel schöner als mir um Hals oder am Kragen oder wie auch immer.
0: Bei vielen Menschen ist die Ratten- und Mäusephobie tief verankert. Wer sich aber mit Bibern oder Nutrias beschäftigt, wird sie sehr schnell in ihr Herz schließen.
1: So, jetzt aber, jetzt geht's los.
0: Endlich gibt es für die Nutrias das versprochene Frühstück. Ihre Leibspeise? Brokkoli.
1: Oh, doch Brokkoli. Hier, guck mal. Super.
0: Nutrias ernähren sich in der freien Wildbahn von Wasserpflanzen und Uferbewuchs. Im Winter kommen Rinde und Wurzeln von Bäumen dazu. Brokkoli kommt auf der Speisekarte in der Wildnis aber nicht vor. Wenn man sich das zottelige Fell und die platte Schnauze anschaut, könnte man fast meinen, kleine Wildschweine vor sich zu haben. Wäre da nicht das goldbefällte Nutria-Baby.

0: gänzlich ohne Winterfell und alles andere als zahm, die Trampeltiere im Jaderpark. Damit die Tiere einigermaßen umgänglich bleiben, bekommen sie täglich einen Möhrenservice. So wird ihr Vertrauen zu den Tierpflegern gestärkt.
1: So, Leute.
0: Christoph Thien hat dabei seine eigene Methode.
1: Hier ist Heidi, ne? Wir sind hier jetzt gerade bei unseren Trampeltieren. Das ist ja überhaupt so bei unseren Tieren, dass es eigentlich sehr wichtig ist, dass wir die händeln können. Also, dass die uns kennen. Dass man eben nicht nur hinrennt und klatscht Futter ins Haus und macht sauber und haut wieder ab, sondern dass man eben zwischendurch einfach auch mal die Zeit findet, hinzugehen und noch mal denen so ein paar Leckerlis hinhält, dass man einfach mal gucken kann, wie sind die drauf. Und dann ist das auch einfach wichtig, dass sie das quasi mit nichts Bösem verbinden, wenn wir so ankommen und denen was geben. Weil wir das dann eben auch so machen, dass wir zum Beispiel Medikamente in Futter verabreichen. So, und wenn ich da jetzt einmal im Monat, wenn die irgendeine Wurmkuh oder was kriegen sollen, mit so einem Eimer hinlauf, dann wissen die gleich, Moment, stimmt was nicht, das macht ihr doch sonst nie. So, mache ich das aber jeden Tag oder so alle 2-3 Tage, dann ist das für die normal. Und auf einmal ist da halt ein Medikament drin und bis sie dann ins Grübeln kommen, haben die das schon runtergeschluckt. Deswegen machen wir das so. Ne? Guck mal hier, das ist eine rote Beete, das ist auch ganz gesund.
0: Durch intensives Training von klein an lassen sich Trampeltiere durchaus zähmen.
1: Mit Kamelen ist ja so viel möglich, drauf reiten oder auch die an der Leine führen oder auch da reingehen. Das ist bei unseren jetzt nicht so möglich. Die beiden Älteren, die kommen noch aus Kasachstan. Die sind eben schon etwas älter gewesen, wo sie zu uns kamen. Da waren die nicht so zahm. Und im Grunde, ja, erstmal ist so mit denen nichts gemacht worden. Also man muss das von klein auf üben. Und diese sind nun auch sehr groß und kräftig und haben auch richtig Power. Also die sind ja nicht böse. Aber die rennen rum und toben und spielen. Und wenn da dann so ein kleiner Tierpfleger da rumläuft, das stört keinen, dann wird man umgerannt. Deswegen ist hier eben etwas Vorsicht geboten.
0: Und öfter mal eine Möhre des Vertrauens überreichen.
1: Langsam.
0: Christoph Thien hat für Trampeltiere ein besonderes Auge.
1: Langsam. Erstmal sind Trampeltiere ja sehr imposante Tiere. Und trotzdem haben die irgendwie aber auch noch so was Feines an sich, diese Augen. Und wenn die dann mit ihren weichen Mäulern ankommen und mal an einem rumknabbern, das ist schon was Besonderes. Sollte in keinem Zoo fehlen. Ne, Dicke? Ne, na, langsam. Das ist nur eine kurze Möhre, nicht die Finger nehmen. So. Wer kriegt die letzte Möhre? Die kriegt Mandal. Mandal ist ein bisschen dünner. So. So, Freunde, bis zum nächsten Mal. Tschüss.
0: Die Aktion Vertrauensbildung mit Rohkost scheint geklappt zu haben. Beim nächsten Mal wird die Medikamentengabe sicher einfacher.

0: Kapuzineraffenboss Herkules kann stolz sein. Seine Dame Mausi hat Nachwuchs bekommen. Der klammert sich fest an ihren Rücken. Marina Johannhardt und Astrid Treptow zieht nicht nur die Neugierde ins Gehege.
1: Wir gehen unseren neuesten Zuwachs begutachten. Wir haben ein Kapuzinerbaby. Das habe ich heute Morgen gefunden.
0: Ob das Baby gesund ist, wissen die beiden aber noch nicht.
1: Wollen wir?
2: Jo.
3: Hallo. Na, Papa?
0: Auch Herkules soll eine Belohnung bekommen.
4: Hier, Marina, deine Weintrauben. Wer entdeckt, darf auch die Weintrauben geben.
2: Ich nehme nur Rosinen.
1: Mal gucken, ob sie überhaupt sich rantraut.
3: Wo ist sie überhaupt?
1: Lass mal gucken. Herkules sehe ich.
0: Herkules ist immer der Erste, wenn es ums Essen geht.
1: Wir haben schon drauf gewartet. Das ist also das Baby von unserer Mausi, unsere ganz zierliche. Die hatte schon eine Riesenkugel und wir haben eigentlich schon damit gerechnet, dass das jeden Tag so weit sein kann. Und heute Morgen war es da, war schon trocken. Das heißt, sie hat es irgendwann in der Nacht gekriegt. Ja, noch sehe ich sie gerade gar nicht. Und das war

0: Auch voll die Absprache zwischen Marina und Mausi, da bin ich mir ganz sicher.
1: Astrid Treptow wäre auch gerne die Erste gewesen, das Lütte zu entdecken.
2: Erstmal hier dem stolzen Papa was geben. Na, Papa? Hier haben wir Herkules, der stolze Papa, der das Ganze verbrochen hat. Jedes Jahr aufs Neue und immer wieder gut.
1: Wer fehlt, ist Mama Mausi mit Nachwuchs.
0: Mausi! Mausi?
3: Hallo!
0: Sind beide drin, Marina?
3: Kommt mal, guckt mal hier. Mal gucken, ob sie kommen.
1: Ob wohl für Mausi zu viel Trubel auf der Anlage herrscht? An der Wesermündung in Bremerhaven ist Tierpfleger Thomas Grunert unterwegs zu einem Sorgenkind auf vier Pfoten. Bei Polarfüchsin Mijou hatte der Tierarzt kürzlich per Ultraschall auffällige Wucherungen in der Blase entdeckt. Es könnte sich um einen Tumor handeln. Bis das abgeklärt ist, achtet Thomas bei jeder Fütterung ganz besonders auf Mijous Befinden.
4: Monsa, genau. Erstes Stück machen wir immer hier, ne? Süße. Süße. Hallo, Mäusekind. Siehst du, genau so machen wir das. Genau so machen wir das. Herkommen, herkommen, herkommen. Prima. Das war ganz toll gerade. Das ist immer so, falls ich irgendwas an Medikamenten auch geben muss, dann kann ich das hier vorne ganz kontrolliert machen. Und wenn Sie das gut gemacht haben, dann lockern wir die Sache. Ne, Monsterkinder? Dann lockern wir die Sache nämlich auf. Ne, Digga? Aber langsam, langsam. Das sind Finger.
1: Die Hand, die einen füttert, beißt man doch nicht.
4: Mäuschen, kommst du? Mäuschen, kommst du? Prima, hey, super. Nee, komm, das machen wir nicht. Wir machen das in Ruhe und gesittet.
1: Bei Mijou klappt das. Nur der Rüde ist ein bisschen rüde.
4: Das sind Finger.
1: Und das ist ein Telefonklingeln.
4: Ich habe gerade einen Telefonanruf mit der Attacke. Thomas hier beim Füttern? Ja.
1: Thomas Grunert verabscheut Störungen beim Füttern. Doch es nützt ja nichts.
4: Ich bin unterwegs. Bis gleich.
1: Die Sache duldet keinen Aufschub.
4: Es sind gerade Handwerker angekommen, die bei dem Eisbärstall noch was reparieren müssen.
1: Fakt ist, Mijou macht einen guten Eindruck.
4: Mijou hat eine ganze Zeit lang Tabletten gekriegt. Und Medikamente haben wir jetzt erstmal abgesetzt. Dann kommt irgendwann noch mal eine Ultraschalluntersuchung. Und ja, hoffentlich hat es dann ein bisschen was gebracht. Ich meine, so wie es jetzt ist, sie scheint keine Schmerzen zu haben. Sie scheint Appetit zu haben. Sie prügelt sich mit dem Paule. Also alles bestens im Moment. Es könnte auch besser sein, aber ne, ist doch annehmbar. Alles gut. Ne, kann es weiter essen. Alles gut.
1: Thomas Grunert leidet immer mit, wenn einer seiner Schützlinge krank ist. Doch so düster die Aussichten nach der Ultraschalluntersuchung auch waren, neben dem dunklen Paul gibt auch Mijou ein gutes Bild ab. Hoffnung keimt auf.

0: Ja, du siehst dich. Komm mal her. Herkules, komm mal her.
1: Kapuzineraffe Herkules ist aufgeregt. In der Nacht ist sein Nachwuchs von Freundin Mausi geboren worden.
2: Da ist er.
1: Mausi ist ebenfalls aufgeregt und verschwindet so schnell es geht in den Bäumen.
0: Die ersten Tage ist sie besonders scheu, wenn sie das Jungtier hat, weil die natürlich auch von uns gewohnt sind. Irgendwann wird das mal gefangen und da war ja schon öfter mal was, dass wir doch mal einmal gucken mussten. Und das wissen die ganz genau. Und jetzt, es ist ja auch noch keine richtige Mutter-Kind-Bindung. Die muss ja erst mal ein bisschen entstehen, die müssen sich ja auch kennenlernen, das ist noch ganz frisch. Und da hält sie schon ein bisschen Abstand zu uns auch.
1: Einen kleinen

0: Einen Snack für unterwegs hat sie sich aber noch gegriffen.
1: Aber man freut sich natürlich, wenn alles okay ist und die sind ja auch einfach niedlich. Und wenn die dann größer werden und man die das erste Mal richtig sieht mit dem ganzen Gesicht, das ist einfach so putzig. Und wir freuen uns natürlich jedes Mal, wenn es gesund und munter ist, auch wenn es das 20. oder 30. Kind ist.
0: Für Astrid Treptow ist es die erste Kapuzineraffengeburt.
2: Mausi, können wir mal darüber reden? Warum nicht gestern?
0: Gestern hatte Astrid Treptow Dienst. Mausi hat aber erst in der Nacht ihr Baby bekommen.
2: Das ist natürlich was ganz Tolles. Ich finde das unwahrscheinlich schön, auch wenn ich es nicht als erstes entdeckt habe. Hauptsache ist immer, das hat alles gut geklappt, denen geht's gut. Und man sieht ja, wie sie da schon mit durch die Gegend turnt. Und es ist immer was Aufregendes und immer was Süßes. Und ich freue mich auch. Ich bin auch nicht böse mehr.
3: Ja, die traut sich nicht. Hör auf zu schimpfen. Mausi, guck mal.
2: Sie kommt nicht vorbei.
1: Herkules, Mensch. Es hält sich natürlich fest. Es sieht so erstmal gut aus. Aber man kann noch nicht erkennen, ob im Gesicht und an den Füßchen und Händchen alles dran ist. Der erste Eindruck ist natürlich schon mal super, weil er hält sich fest. Und das ist immer das Allerwichtigste. Ein Jungtier, das sich nicht festhalten kann, da ist auf jeden Fall schon mal irgendwas. Es wäre schon schön, wenn wir es einmal von ganz nah sehen könnten.
0: Noch macht aber Herkules zu viel Wirbel um das Futter. Im Kanal um die Nasenbärenanlage blühen die Seerosen. Nasenbärdame Oma verschläft die Blüte. Madonna sucht nach Insekten auf der Anlage. Ein normaler Tag. Nasenbärmann Bärli fehlt. Bärli ist nicht mehr so richtig fit. Trotz Blütenpracht und Sonnenschein bleibt er lieber in seiner Schlafkiste.
4: Ich habe hier eine präparierte Maus für unseren alten Nasenbären Bärli. Die bekommt er jeden Morgen.
0: In der toten Maus sind seine Medikamente versteckt.
5: Guten Morgen. Ja, Bärli, wo bist du denn? Bärli, komm mal gucken.
0: Die Maus scheint ihn herauszulocken.
4: Mit den Medikamenten geht's ihm besser.
5: Komm mal her, komm. Ja, hol dir die mal.
4: Morgens braucht er immer noch einen Moment, ehe er fit ist. Aber mit den Tabletten ist er schon wieder recht gut unterwegs. Also man merkt, dass es ihm besser geht. Er braucht jetzt natürlich mehr Aufmerksamkeit. Man muss genauer nach ihm gucken, wie es ihm geht. Er ist eben alt und da wir auch nicht wissen, wie alt genau er ist, muss man eben schon besonders gucken, damit man auch merkt, wenn es ihm denn schlechter geht.
0: Bärli scheint seinen Altersruhesitz gefunden zu haben. Seine Leibspeise bereitet ihm aber einige Mühe.
4: Man sieht das auch, wie er die Maus frisst. Er hat ja nicht mehr so sehr viele Zähne, dementsprechend lange braucht er eben auch dafür. Und man muss die ganze Zeit dabei bleiben, weil die Mädels ihm sonst die Maus klauen würden. Die sollen ja keine Medikamente, die brauchen keine Schmerzmittel oder Herztabletten. Deswegen muss man da mal ein bisschen aufpassen.
0: Bärli wäre auch zu schwach, sich zu wehren. Trotz aller Energie beim Mäusefressen, Bärli bewegt sich kaum noch im Gehege. Deshalb soll es barrierefrei umgebaut werden.
4: Momentan nutzt er eben viel nur die obere Etage hier drin. Und wir wollen aber, dass er sich wieder ein bisschen mehr bewegt. Und dann werden wir das alles so ein bisschen seniorengerechter hier gestalten, dass er eben auch wieder richtig auf die Außenanlage kann und eben auch den unteren Teil wieder mehr nutzt.
0: Freier Zugang zum Seerosenteich für den alten und unbeweglichen Bärli. Tierpflegerin Franzi Kureich will Bärli so lange unterstützen, wie es geht.
5: So, Bärli, du bist fertig, ne? Das ist gut. Dann lasse ich euch mal wieder alleine.
0: Ihr eigentliches Zuhause haben Nasenbären in Mittel- und Südamerika. Sie haben nicht nur eine besonders feine Nase. Nasenbären erklettern hohe Bäume und sind sehr gute Schwimmer. Bis zu 20 Kilometer legen sie dabei am Tag zurück. Ja. Seit über einem Jahr ist man bei den Hauseseln der Frage auf der Spur, warum sie

0: immer wieder ein zotteliges Fell haben. Mücken, Parasiten, Würmer. Alle Kuren haben bisher nichts genützt. Bis man bei einer Blutuntersuchung zufällig auf eine Spur gestoßen ist. Mineralstoffmangel. Tierarzt Bastian Lange will sich überzeugen, ob die Mineralien wirklich helfen.
1: Na, ich wollte jetzt nur mal gucken kommen. Wir hatten ja bei unseren Eseln so Fellprobleme. Man sieht es bei ihr hier noch so ein bisschen. Und sie kriegen jetzt eine ganze Weile so ein Pulver mit Mineralstoffen und Biotin. Einfach so ein bisschen, dass das Fell besser wird, die Haut besser wird. Und das machen wir jetzt eine ganze Weile. Und jetzt wollte ich mal gucken kommen, wie sie denn so aussehen. Und finde das auf jeden Fall schon viel, viel besser aussehen zu vorher. Wir hatten ja vorher auch diese Stellen, wo so aussah, als ob da so jemand so reingeknabbert hat ins Fell. Ja, sieht um Welten besser aus als vorher auf jeden Fall. Das ist schön glänzend, das fässt sich gut an.
0: Wenig Pulver, große Wirkung. Auf dem ehemals scheckigen Eselsfell stehen die Haare fast schon wieder ebenmäßig. Das Mittelchen wird einfach dem normalen Futter beigegeben.
2: Das ist das ganz normale Müsli, was die jeden Tag kriegen. Nur jetzt mit diesem Biotin und dem Zink draufgemischt, durchgemixt. Aber da streue ich den jetzt hin und dann kriegen die alle eine Portion von ab und dann passt das.
0: Die Esel fressen das Futter genauso gierig wie ohne Biotin und Extramineralien. Manchmal ist die Lösung einfacher als gedacht. Tierarzt Bastian Lange kann erleichtert sein.
1: Das schlechte Fell und die Haut ist ja schon ein Zeichen dafür, dass irgendwas nicht stimmt. Das ist nicht nur ein reines Kosmetikproblem, dann könnte man damit eventuell leben. Aber es ist ja schon, ja, dass halt irgendwo an irgendeiner Ecke hat es irgendwie gehakt. Dann hat man nach allen möglichen Sachen geguckt, klar, schlechte Haut, schlechte Fell. Dann guckt man erstmal so Untermieter, die da eventuell wohnen, Hautpilze, alles negativ gewesen. Bis man dann dahinter kommt, woran es liegt. Wir hatten in dem Blut halt gesehen, dass die Zinkwerte doch relativ niedrig waren. Das versuchen wir jetzt halt auszugleichen, indem halt dann dieses Pulver mit ins Futter kommt. Und seitdem, also so, wenn man sie denn sieht, sehen sie schon sehr viel besser aus auf jeden Fall. Das heißt, wir machen das einfach mal so weiter. Vielleicht dann auch in näherer Zukunft, dass man noch mal per Blutproben guckt, was die Zinkwerte machen. Aber ich würde sagen, erstmal machen wir das Programm so weiter. Das scheint ja auf jeden Fall so ein Weg in die richtige Richtung zu sein.
0: Alles scheint gut zu werden. Esel werden oft als störrisch und dumm bezeichnet. Das Gegenteil ist der Fall. Bei Stress bleiben sie stehen. Schläge und Schreie verstärken die Starre sogar. Pferde dagegen preschen davon und verletzen sich selbst. Bei den Bremer Stadtmusikanten spricht der Esel kaum aus Dummheit den wichtigsten Satz. Etwas Besseres als den Tod finden wir überall. Bei den Kapuzineraffen versuchen die Tierpfleger, einen Blick auf das Baby zu werfen.
3: So richtig traut sie uns nicht.
4: Aber sie hat sich schon gerade was geholt. Das war ja schon mal.
3: Na ja, Schwänzchen ist auf jeden Fall auch dran.
0: Noch immer stört Herkules und scheint eifersüchtig.
3: Astrid, hast du das Gesicht jetzt schon mal sehen können?
5: Nein, habe ich noch nicht. Im Moment.
3: Ja, hier. Mausi, zeig doch mal.
5: Jetzt.
3: Mausi, guck mal.
0: Keine Chance. Mama Mausi hält sich lieber an Herkules.
5: Der vergräbt sein Gesicht, oder sie, er es.
3: Ich leg noch mal, sie kommt ja jetzt bis hierhin.
5: Ja, du komm.
0: Das Kleine krallt sich an Mama fest. Ein gutes Zeichen.
3: Hat aber noch ein richtig verschobenes Gesicht, also so knautschig. Geh jetzt mal ein Stück zur Seite, vielleicht rutscht sie da gleich mal runter.
0: Die Tierpflegerinnen scheinen umsonst zu warten. Noch haben sie das Baby nicht von nahem gesehen. Am Futter kann es nicht liegen.
3: Die kriegt genauso Futter wie sonst auch. Die kriegen auch die gleiche Menge erstmal. Die zeigen uns, wenn das nicht mehr reicht, sag ich mal, oder wenn sie irgendwas Spezielles braucht. Also wir gucken da schon nach, dass es dann viel Eiweiß gibt, solche Sachen. Aber grundsätzlich ändern wir nichts, weil die Kapuziner eigentlich immer eine große, breite Palette von allem kriegen, was wir so anzubieten haben.
5: Ja, komm her!
3: Jetzt.
0: Mausi hat ein Stück Apfel entdeckt.
3: Und schnell wieder hoch. Aber jetzt hat sie, jetzt weiß sie, was Leckeres da ist.
0: Noch wird hier nicht aufgegeben. Eisbären Valeska und ihr Töchterchen Lale wissen schon, was hier

0: Deshalb bleiben sie in der Nähe der Wasserkante. Den Augenblick, auf den sie warten, wollen sie auf keinen Fall verpassen. Das Nachmittagsprogramm bei den Eisbären sieht nämlich einen festen Termin vor.
1: Wir wollen jetzt die Eisbären eben noch mal ein bisschen bespaßen. Das ist bei uns jeden Tag um 16 Uhr. Damit sie noch ein bisschen in Bewegung kommen und noch ein kleines Leckerbissen bekommen. Das geht jetzt los. Zu zweit macht sowas immer viel mehr Spaß und man kann dann mal auch den einen oder anderen besser beobachten.
0: Die Auszubildende Christina Dick darf mitmachen bei der Eisbärenfütterung.
1: Ja, komm her. Ja, nicht nur die Pfote heben, auch.
0: Auch reinspringen ins Wasser. Doch Klein Lale macht einen Rückzieher. Mutter muss vor. Ob die Mama was Feines mitbringt? Lale zögert. Dabei ist ihr das nasse Element inzwischen gut vertraut.
1: Ja, Lale, komm.
0: Warum die Füße nass machen, wenn es auch an Land Heringe regnet? So ein Fischhappen reicht aus und Lales Motivation, ins Wasser zu springen, tendiert gegen Null. Sie mag ihrer Mutter beim Planschen und Angeln heute schlichtweg keine Gesellschaft leisten.
1: Wir haben sie schon beobachtet, da taucht sie bis ganz nach unten, aber jetzt im Moment hat sie keine Lust. Warum? Ich weiß es nicht. Aber wenn sie ihren Fisch auf eine Treppe geworfen bekommt, warum soll sie ins Wasser gehen, ne?
0: Lale ist nicht von gestern. Das 7 Monate alte Eisbärenmädchen setzt außerdem immer noch darauf, dass die liebe Mutti ihr den einen oder anderen Fisch vor die Füße legt.
2: Lale!
0: Für die leisen Riesen der Savanne neigt sich der Tag auf der Afrika-Wiese langsam dem Ende zu. Giraffen haben einen enormen Tagesbedarf an Blättern. Über 30 Kilo fressen sie in der Natur, am liebsten die der stacheligen Akazienbäume.
3: Das sind hier jetzt keine Holzfällerarbeiten, sondern ich bereite das Nachtlager für unsere Giraffen vor, beziehungsweise das Abendbrot. Wir hängen hier Birkenäste auf. Und da fressen die Blätter, aber die schnubbeln da auch so die ganze Nacht dran rum. Knabbern die Rinde ab und so haben sie noch ein bisschen was zu fressen und sind aber auch beschäftigt.
0: Das würden sie in der Natur auch machen. Bis zu 20 Stunden pro Tag sind Giraffen in Afrika mit der Nahrungsaufnahme beschäftigt. Im Zoo erhalten die Tiere nicht nur Blätter, sondern auch spezielles Kraftfutter. Der Baum im Stall ist allerdings ein Drahtseil an einer Winde. Auf der großen Wiese steht noch einmal so ein Exemplar, ein dritter im Vorgehege. Jeden Tag werden so frische Zweige auf 6 Meter Höhe gehievt. Das ist aber noch nicht alles.
3: Ja, das ist hier der Kochstudio. Die kriegen auch noch 2x täglich so eine Gemüsemischung. Also sie bekommen Zwiebeln, Porree, rote Beete. Das ist ja sehr gesund fürs Blut und so weiter. Und dann haben wir noch mal Chicorée drin und so ein paar Frühlingszwiebeln. Und dann haben wir hier dieses Giraffenmüsli. Wir haben dieses Müsli ja von einer Firma für verschiedene Tiere. Und da sitzt so drin, was die halt so brauchen. So ein bisschen Struktur mehr. Die brauchen sie ja so ein bisschen rauer, weil sie sich ja von den Akazien ernähren. Und außerdem stehen die auch total auf dieses Müsli. Das ist auch immer schön zum Umsperren und so, um damit zu locken. Da wollen wir denen das mal geben.
0: Dem Ruf des Müslis werden die Giraffen sicherlich gern folgen. Bei den großen Tieren geht es aber nicht nur um die Art des Futters, sondern auch um die Präsentation. Christoph Thien weiß, warum er das Fressen so weit oben anbringt.
3: Eine Giraffe ist ja sehr hoch. Und wenn ich denen das Futter hier eben auf den Boden packe, das ist sehr unangenehm für die. Dann müssen die so mit ihren langen Beinen so auseinander.

0: runter und das ist für die instinktiv eine Gefahr, weil dann sind sie angreifbar für den Feind.
1: Auch wenn es hier keine Feinde gibt, das biologische Warnsystem der Giraffen schrillt trotzdem.
0: Ja, gibt gleich was.
1: Lale, das Eisbärenkind, tunkt heute nur den Kopf in den Teich. Und siehe da, Mutter Valeska taucht immer noch eifrig nach jedem Fischlein. Damit auch die Kleine ein Erfolgserlebnis hat, werfen Hubert und Christina ihr einen Happen vor die Füße.
2: Wir füttern Hering, Makrele und Kapellin. Kapellin ist ein kleiner Fisch, der sieht aus wie so ein Stint. Sowas in der Richtung. Das ist kleiner Leckerbissen für Lale, wa? Den schluckt die so ab, brauchst du gar nicht großartig kauen. Aber auch Valeska freut sich darüber.
1: Offensichtlich. Sonst würde sie nicht so lange die Badenixe mimen. Aber auch Valeska fragt sich heute, wo ihr Töchterlein nur bleibt. Die Kleine kommt an sich doch gerne mit ins Becken.
2: Eigentlich sollte sie mal ins Wasser, so schmuddelig wie der Rücken ist.
1: Sie badet halt derzeit lieber im Sand.
2: Na, jetzt. Zack.
1: Nein. Oder doch? Nein.
2: Sie hat keine Lust, ins Wasser zu gehen. Dann steht sie lieber am Rand und wartet auf frischen anderen Fisch, der auf der Treppe landet. Oder mault Mama an und Mama gibt ihr dann was.
1: Nicht nur Mama wird von Lale angemault. Auch der nette Onkel da draußen. Und Hubert, genauso liebevoll wie Mama, wirft ihr gerne noch einen Fisch vor die Füße. Für die Giraffen ist alles gut vorbereitet. Gleich können sie zum Futtern rein. Für die Tierpfleger ist das fast immer eine Geduldsprobe, denn die Giraffen stellen sich meist an, als sei es das erste Mal. Für Christoph Thiem beginnt jetzt das allabendliche Giraffen-Tetris.
0: So Leute, komm. Alle komm.
1: Es beginnt alles ganz harmlos, bis
0: Savadi kommt.
1: Savadi nicht so will, wie sie soll.
0: Ja, wir müssen die quasi einsortieren. Savadi kommt. Savadi kommt.
1: Savadi denkt gar nicht daran, sich zu bewegen.
0: Ich muss sie in drei Boxen sortieren. Ganz vorne kommen zwei rein, in die Mitte eine und am Ende der Bulle. Und ich kann die innen eigentlich nicht sortieren. Ich muss das hier an der Tür machen. Also warte ich dann immer ab, dass die jeweils richtige ankommt. Und das ist manchmal so ein kleines Geduldsspiel. Savadi, komm. Alles ist gut. Komm.
1: Dann kommt Savadi schließlich doch. Zwei Giraffen fehlen aber noch. Arusha und der Hengst Meru. Noch ein Tier, das nicht kommt. Kapuzineraffendame Mausi.
3: Süße, komm doch mal.
1: Astrid Treptow bekommt aber endlich das Neugeborene aus der Nähe zu sehen.
4: Hast du gesehen?
3: Das Gesichtchen, das ist zwar hell, aber die Augen, da ist also noch richtig ein bisschen verschrumpelt und richtig zusammengezogen alles. Aber eben das kurze Gucken, ansonsten vergräbt sie oder er sich noch. Ich fand es gerade nur phänomenal, wenn die hier rumklettern, was so ein Frischgeborener sich schon festhalten muss und für eine Kraft hat. Denn sie hält ihn ja nicht, ne? Das macht der ganz alleine. Und das finde ich schon phänomenal.
1: Erst nach 6 Monaten wird das Kleine entwöhnt werden. Bis dahin reitet es bei Mama mit.
3: Bist du denn zufrieden mit deinem neuen Kapuzinerkind?
5: Mausi macht das wie jedes Mal.

0: Mal einfach super. Mausi ist eine erfahrene Mama und eigentlich kann man sich auf die verlassen. Wenn das Kind gesund zur Welt kommt, brauchen wir uns da eigentlich gar keine Sorgen machen. Und da das ja nicht mein erstes entdecktes Kapuzinerkind ist, würde ich ja Astrid die Namenswahl auch überlassen, wenn sie denn möchte.
1: Es ist lieb, ne? Ja, so ist sie, so ist sie. Aber erstmal müssen wir wissen, was es ist, ne?
0: Ja. Und das wird dauert ein bisschen dann. Dauern, ja. So, Mäuse, dann passt auf euren Nachwuchs auf.
2: Bis nachher. Tschüssi.
3: Da verschläft das kleine Glatt den Antrittsbesuch der Tierpflegerinnen. Das Abendbrot für die Giraffen hängt zwar schon in der Luft, noch fehlt aber eine Giraffe. Ganz vorne hat sich Meru in seine Box leiten lassen. Es fehlt Arusha.
4: Arusha, komm. Die anderen sind jetzt schon drin. Das ist ein Vorteil, wenn dann eine draußen ist. Eine Giraffe ist nicht wirklich gerne alleine. Die leben ja in der Herde. Sie möchte ja schon zu den anderen, aber irgendwas passt ihr hier nicht. Arusha ist immer so ein bisschen speziell. Wenn dann irgendwelche Nebengeräusche sind oder irgendwas Neues, was sie so nicht kennt, dann muss sie erst mal ein paar Mal wegrennen und dann wieder überlegen, bis sie dann irgendwann mal reinkommt. Hallo. Ja, also seine Geduld kann man sehr gut an Arusha trainieren. Geh mal rein. Ist Feierabend jetzt. So ist es fein.
3: Christoph Thien sieht es positiv.
4: So, liebes Arusha, ne? Prima.
3: Alle Türen sind geschlossen. Jetzt kann die Abschlussrunde für Christoph Thien beginnen.
4: Wisst ihr, da seid ihr.
3: Und da bleiben sie auch bis morgen früh.
4: Soweit habt ihr jetzt alles. Dann mal gute Nacht. Bis morgen.
3: Auch nachts verbringen die Giraffen die meiste Zeit im Stehen. Dabei dösen sie vor sich hin. Aber nie länger als eine halbe Stunde. Für den tiefen Schlaf legen sie sich tatsächlich hin. Ebenfalls nur kurz. Diese bunten, kaum 15 cm großen Papageien leben im tropischen Afrika. In Deutschland wurden sie vom Zoll beschlagnahmt und dem Zoo zur Quarantäne gebracht. Ihr Name ist so malerisch wie ihr Gefieder. Agaponide, die Unzertrennlichen. Tatsächlich haben diese Vögel die Menschen in Sachen Partnerschaft einiges voraus. Ihr extremer Hang zum Kuscheln und Pflegen sowie ihre lebenslange Paarbindung hat ihnen auch den Namen Liebesvogel eingebracht. Heute steht eine Reihenuntersuchung an. Ob die Vögel wohl im Zoo bleiben dürfen?
5: So, da haben wir Kandidat Nummer 1.
6: Das sind zwei Agaponide oder Unzertrennliche, die vom Zoll bei uns abgegeben wurden. Die wurden beschlagnahmt, in einem Kofferraum gefunden, irgendwie zwischen dem Gepäck da irgendwie gelagert. Sind jetzt hier bei uns und wir müssen natürlich, da wir über die Vögel nichts wissen, weder Geschlecht oder sonst was, müssen wir natürlich jetzt erstmal Proben nehmen. Sind jetzt hier bei uns in Quarantäne erstmal. Das heißt, wir müssen ein paar Federn ziehen zur Geschlechtsbestimmung. Dann werden wir gleichzeitig auch noch auf bestimmte Viren testen, die diese viele Papageien gerne haben. Wenn es denn so ist, dass die bei uns bleiben und zu den anderen kommen, wollen wir natürlich nicht, dass die irgendwelche Krankheiten einschleppen. Das heißt, also wir müssen sie einmal komplett auf den Kopf stellen und auf alles Mögliche testen, weil wir unseren Bestand auch schützen wollen.
3: Am Ende des Federkiels findet sich oft ein Blutstropfen, der für den Gesundheitscheck gebraucht wird.
6: Immerhin.
5: So. Ja, man spürt den Ruck. Ich war das nicht.
6: Nein, das war ich. Mal vom Schnabel ein bisschen was und dann.
3: Auch der Speichel wird benötigt. Und zwar für die DNS-Bestimmung. Wie im Krimi.
6: Man dreht den Tupfer so und dann kriegt man so ein paar Zellen raus.
3: Dazu werden die Vögel beringt.
6: Das ist im Prinzip, da ist eine Nummer drauf. Und das ist dann praktisch die Nummer, die der Vogel hier bei uns dann hat.
3: So kann man die Untersuchungsergebnisse später dem richtigen Unzertrennlichen zuordnen. Kleiner Vogel, kleiner Ring.

0: Zurück zu den anderen Unzertrennlichen ohne Ring. Wie er wohl die Untersuchung fand?
1: Er findet das super doof.
0: 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Seifenblasen. Humboldt-Pinguine werden angepustet. 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Nandu Mann oder Nandu Frau? 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

0: Hitze und Ferien beschäftigen uns stark in dieser Sendung. Schön, dass Sie wieder mit dabei sind. Ganz herzlich willkommen. Vielleicht haben Sie die großen Hitzetage schon so gut es geht verdrängt. Ein Temperaturrekord hat ja den nächsten gejagt. Und jetzt steht uns eine neue Hitzewelle bevor. Bis zu 36 Grad sollen es am Donnerstag werden. Morgen knapp drunter. Deutlich angenehmer werden die Temperaturen auf den Nordseeinseln erwartet. Dazu dann noch die Meeresbrise. Deswegen machen sich jetzt viele Last Minute auf den Weg an die Küste.
1: Es geht doch nix über ein frisches Fischbrötchen am Hafen. Bei luftigen 23 Grad in Neuharlingersiel. Zumindest, wenn es nach diesem Dortmunder geht.
2: Weil es erfrischend ist und nicht schwer im Magen liegt. Also für zwischendurch immer eine super Mahlzeit. Also täglich gerne mindestens ein Fischbrötchen, wenn ich hier oben bin.
1: Ob aus NRW, Hessen oder dem Rheinland. Deutschland auf der Flucht vor der Hitze. Zu Gast an der Nordseeküste.
3: Die Stimmung ist im Augenblick hervorragend. Bei diesen Temperaturen lässt es sich an der Küste besonders gut aushalten. Wenn in ganz Deutschland alles schwitzt, haben wir hier angenehme Temperaturen von 20, 25 Grad. Das zieht natürlich ganz viele Gäste zu uns. Und wir freuen uns wirklich sehr darüber. Wir können es gar nicht abwarten, dass alle kommen.
1: Ganz Deutschland erwartet Höchsttemperaturen. Ganz Deutschland? Nein. Hier an der Küste bleibt es erträglich. Der Parkplatz schon jetzt komplett voll. Und auch am Strand ist einiges los. In den letzten 5 Jahren sind die Urlauberzahlen an der niedersächsischen Küste um 30% gestiegen.
4: Es ist deutlich kühler. Man kennt ja, man weiß, die Wettervorhersage leider für diese Woche sieht nicht so gut aus. Und wir denken jetzt an unsere Lieben zu Hause zurück, die, ich glaube, morgen schon so um die 33 Grad haben. Und hier ist es deutlich kühler auch. Ne? Ja, ja. Immer frisches Windchen, das gefällt uns wirklich gut hier. Ne?
1: Wer in den nächsten Tagen Temperaturen unter 30 Grad sucht, nimmt am besten die Fähre Richtung ostfriesische Inseln.
0: Tja, aber natürlich können nicht alle sich einfach so auf den Weg an die Nordsee machen. Wenn Sie Tipps suchen, wie Sie am besten mit der Hitze umgehen können, dann schauen Sie rein in unsere NDR Niedersachsen-App. Wenn Sie dort auf den Reiter Extremwetter klicken, dann finden Sie einige hilfreiche Anregungen. Aber es bleibt dabei, es ist gut möglich, dass es in den nächsten Tagen von Süden in Richtung Nordsee noch mal mehr Verkehr gibt. Dabei ist wegen der Ferien ohnehin schon einiges los auf den Straßen. Und das kostet Nerven. Die Ferienfahrer und alle, die beruflich unterwegs sind. Für Lkw-Fahrer wird es jetzt eng. Nicht nur auf der Straße, sondern auch bei der Suche nach einem Park und nach einem Schlafplatz. Wir sind bei einem Truck an Bord gegangen.
5: Unterwegs mit Martin Albrecht. Auf seinem 40-Tonner hat er Stahlprofile geladen. Von Rüden geht's heute auf der A7 Richtung Norden. Der Verkehr in der Ferienzeit eine besondere Herausforderung.
6: Wir sind lästig für die Mitverkehrsteilnehmer, je nachdem, ganz besonders für Pkw-Fahrer und gerade in der Sommerzeit auch für die Wohnmobilfahrer herrscht ein Kampf.
5: Im Stau wird das besonders deutlich.
6: Wir werden links überholt, wir werden rechts überholt. Das ist schon mal komplette Scheiße jetzt wieder, was der macht hier. Muss man nicht machen, wirklich nicht. Es ist nur wieder Gefahr, die jetzt hergestellt wird.
7: Noch einer.
5: Manchmal geht's zu wie im Wilden Westen. Und wenn die

0: auch Bäume stehen hat, die Schatten spenden, gerade wenn es jetzt mal wärmer wird, ist sowas schon mal Gold wert.
1: Für die Nacht findet Martin Albrecht heute einen Stellplatz auf dem Autohof in Soltau gegen Gebühr.
2: Und das ist jetzt eine Menge Glück, die wir jetzt hier haben, dass er da rausgefahren ist.
1: Nach 14 Stunden Schichtzeit, 6,5 Stunden davon hinterm Steuer, ist nun Feierabend.
3: Mitten in den Ferien lassen sich ja vielleicht Dinge besser angehen als im laufenden Schulbetrieb. Das jedenfalls scheinen sich Schüler und Elternvertreter in Niedersachsen zu denken. Sie fordern gemeinsam eine neue unabhängige Meldestelle. Wird eine Lehrkraft etwa laut oder auch übergriffig, dann sollen sich Schüler niedrigschwellig dorthin wenden können. Das Kultusministerium sagt, es gibt solche Strukturen schon.
4: Wenn es in der Schule kracht, dann sind Vertrauenslehrer für Schüler oft die ersten Ansprechpartner. Doch wenn es um einen Streit mit Lehrern oder gar um ein Fehlverhalten der Pädagogen geht, dann wird häufig geschwiegen. Davon ist der Landesschülerrat Niedersachsen überzeugt.
5: Dann fürchtet man sich als Schüler natürlich auch, zum Beispiel eine Dienstaufsichtsbeschwerde zu machen oder auch bei einer Vertrauenslehrkraft sich zu melden, weil man immer die Angst hat, vor allem wenn es schulintern ist, dass es in irgendeiner Form Repressalien gibt.
4: Das Kultusministerium als Sitz der Meldestelle, erreichbar per Telefon oder E-Mail, so wünschen es sich die Schüler. Das Haus von Ministerin Hamburg verweist auf vorhandene Anlaufstellen in den regionalen Landesschulbehörden. Dort gäbe es die geforderten unabhängigen Ansprechpartner bereits. Das reicht dem Landeselternrat nicht. Der Verband fordert eine neue Meldestelle, wie auch die Schüler außerhalb des Schulsystems.
6: Es muss im Grunde an den Schulen auch bekannt sein, dass es diese Möglichkeit gibt. Wenn etwas ist, dann gibt es da eine Stelle, an die ich mich vertrauensvoll wenden kann und die mit mir den Fall vielleicht erst einmal einordnet. Und ich muss dazu nicht dann in der Schule, wo eben das Risiko besteht, dass es dann doch auf mich zurückfällt, diesen Weg gehen.
4: Das Kultusministerium bietet Eltern und Schülern Gespräche an, sieht aber auch die Schulen selbst in der Pflicht. Die sollen durch das geplante Kinderschutzgesetz eigene Schutzkonzepte entwickeln.
3: Im Ferienverkehr hat es heute im Kreis Grafschaft-Bentheim einen schweren Unfall mit einem Wohnmobil gegeben. Mehr in unseren Kurznachrichten.
7: Ein VW-Caddy fuhr auf der A31 bei Wiedmarschen mit einer Geschwindigkeit von rund 110 km/h auf ein vorausfahrendes Wohnmobil aus den Niederlanden auf. Trotz der Wucht des Aufpralls wurde niemand verletzt. Die Beteiligten kamen mit dem Schrecken davon.
8: Wir standen still. Da war Stau. Und die hinten ist da hinten aufgebotzt.
7: Während der Bergungs- und Aufräumarbeiten kam es auf der A31 zu erheblichen Verkehrsbehinderungen. Die Ermittlungen zur genauen Unfallursache dauern an. Niedersachsens Spargelsaison fällt positiv aus. Die Spargelbauern produzierten etwa 5,4% mehr als im Vorjahr. Ein Grund: die ertragsfähige Anbaufläche nahm zu, anders als in vorangegangenen Jahren. Niedersachsen ist das Bundesland mit der größten Spargelproduktion. Hier ernteten die Bauern rund 21.000 Tonnen des weißen Gemüses. Deutschlandweit wurden in diesem Jahr schätzungsweise über 100 Tonnen produziert.
3: Mit dem Hebammenhilfevertrag hat sich die Vergütung von Hebammen drastisch verändert. Nach viel Kritik und großen Existenzängsten wurde der Vertrag noch einmal nachgebessert. Doch alle Ängste konnte das bei selbstständigen Hebammen nicht nehmen. Ein Krankenhaus im Landkreis Osnabrück hat eine Lösung gefunden.
9: Als selbstständige Hebamme Leben auf die Welt zu begleiten, ist ihr Traumjob. Doch Anfang Juli musste Selina Sophie Kuhl in eine Festanstellung wechseln. Denn durch den neuen Hilfevertrag haben die Hebammen rund 20% weniger verdient. Deswegen haben sie hier gemeinsam mit der Krankenhausleitung monatelang nach einer Lösung gesucht.
10: Wir haben halt die ersten Gehaltsabrechnungen gesehen, dann ab dem 1.11. bzw. ab dem 1.12. Und das war vor allem für unsere Halbtagsstellen nicht stemmbar. Also wir konnten unsere Versicherungen kaum noch abdecken. Oder gegebenenfalls sogar draufzahlen.
9: Der Hebammenhilfevertrag sollte eigentlich die 1:1-Betreuung stärken. Je mehr Frauen die Hebammen gleichzeitig betreuen, desto weniger Geld bekommen sie pro Frau. Das sorgte für hohe Verdiensteinbußen. In Quakenbrück haben sie eine gute Lösung gefunden. Neben der sicheren Festanstellung können die Hebammen weiter in einer Teilselbstständigkeit auch Frauen außerhalb des Krankenhauses betreuen. So kann hier der Kreissaal erhalten.

0: bleiben.
1: Wir haben ein Team von Hebammen angestellt, also Personalkosten aufgebaut, die wir vorher nicht hatten. Reich werden wir alle damit nicht, aber wir haben einen Auftrag, das ist Versorgung und den wollen wir erfüllen.
0: Aber die Vereinbarung hier bleibt bislang noch ein Ausnahmefall. Für viele Beleghebammen bleibt die Situation schwierig. Sie würden sich eine flächendeckende Lösung wünschen, um sich wieder mehr auf die Frauen und ihre Babys konzentrieren zu können.
2: Es gibt sie immer wieder, die guten Seelen in einem Ort. Menschen, die quasi eigentlich im Stillen ihre Arbeit verrichten und die trotzdem allen bekannt sind. Falko Würz aus Meppen ist so ein Mensch. Seit 20 Jahren schon sorgt er dafür, dass die Innenstadt sauber bleibt. Er macht seinen Job mit großer Freude und die merken ihm im Ort auch alle an. Wir haben ihn einen Tag lang begleitet.
3: Er ist der Mann, der Meppen sauber hält. Falko Wirz. Sein Arbeitsplatz, die Innenstadt. Sein Markenzeichen, der grau-rote Müllwagen. Und ein freundliches Moin für fast jeden, der ihm begegnet.
4: Guten Morgen. Morgen. Alles gut, Chef?
5: Ja, mir wärmer. Bei ihr auch?
4: Bei mir auch.
5: Ah, glücklich.
3: Seit 20 Jahren arbeitet der 45-Jährige als Stadtreiniger und hat in diesem Beruf längst seine Leidenschaft gefunden. Damals führte ihn die Liebe nach Meppen und hält ihn dort bis heute. Über einen 1-Euro-Job kam er zur Stadtreinigung. Es folgten mehrere Zeitverträge und dann eine Festanstellung.
4: Wo ich den festen Vertrag in der Hand hatte bei der Stadt Meppen, das war für mich ein Sechser im Lotto. Und da bin ich auch stolz drauf, weil ich mir das alles selber erarbeitet habe.
3: In seinen 20 Jahren als Stadtreiniger hat Falko schon einiges gesehen. Doch auch heute überrascht ihn immer wieder, welchen Müll Menschen einfach auf der Straße liegen lassen.
4: Das ist bei Nacht und Nebel, dann hausen die und lassen allen Scheiß hier liegen. Ganz schlimm. Und es gibt überall Mülleimer, gell?
3: Und dennoch, Falko liebt, was er tut.
4: Immer unter Menschen, unter Leuten. Und ein Schnack, ja, und das ist einfach schön. Ich bin in der Natur und das macht so viel Spaß.
3: Für Falko ist klar, er will diesen Job bis zu seiner Rente weitermachen. Also noch mal mindestens 20 Jahre lang.
4: Viele sagen zu mir auch, was haben Sie für eine schöne Innenstadt hier mitten? In anderen Städten sieht das nicht so aus. Ich sage ja, durch Dank uns.
3: Und so soll es auch bleiben.
2: Ich habe selbst mal in Frankfurt gearbeitet. Ich habe Freunde aus Frankfurt und ich weiß daher sehr gut, Ebbelwoi, das ist hessische DNA. Herbfruchtiger Apfelwein, ein von der UNESCO anerkanntes Kulturgut, auf das die Hessen stolz sind. Entsprechend groß ist dort die Aufregung darüber, dass eine Kälterei aus Ostfriesland jetzt ihren eigenen Ebbelwoi anpreist.
6: So sieht sie aus, die angebliche Kampfansage Ostfrieslands an die Hessen. Den Apfelwein oder Siede aus dem kleinen Dörfchen Amdorf bei Leer gibt es seit dem vergangenen Jahr. Und inzwischen hat er es dank dem gesunden Selbstvertrauen der Weinmacher Eva Dengler und Lothar Müller sogar bis in einige Zeitungen im Rhein-Main-Gebiet geschafft. Dass die Nordlechter es einfach so wagen, ihr Nationalgetränk herzustellen, für manchen Hessen offenbar ganz schön frech.
7: Ich bin zitiert worden in der Frankfurter Rundschau. Ja, die Hessen machen Äppelwoi und wir machen Qualität. Dazu stehe ich auch immer noch. Den normalen Äppelwoi, den ich kenne, der ist sauer. Der hat ganz hohen Säureanteil. Sauer ist das falsche Wort. Und unser wird ja immer weicher.
6: Tatsächlich soll der ostfriesische Apfelwein aber nicht in erster Linie die Hessen auf die Palme bringen, sondern vor allem auch etwas für die Region leisten. Mit ihrer Kälterei wollen Dengler und Müller nämlich einen Absatzmarkt für Streuobst schaffen und so verhindern, dass Bauerngärten und Obsthaine in Ostfriesland verloren gehen.
7: Letztes Jahr haben wir das zum ersten Mal im größeren Stil gemacht. Das heißt, die Leute kommen dann mit ihren Anhängern voller Äpfel, die sie zu Hause nicht verwerten können. Und das spricht sich rum.
6: Mehr als 30 Tonnen Obst wollen sie in diesem Jahr in ihrer Amdörper Siederei in nordwestdeutschen Apfelschaumwein verwandeln. Und ob der dann wirklich besser ist als der hessische Apfelwein, können Hessen, Ostfriesen und alle anderen dann ja selbst entscheiden.
2: Na dann, Prost. Wir schauen auf die Wetteraussichten. Hoch Olaf sorgt in weiten Teilen von West- und Mitteleuropa für vielfach sonniges und trockenes Sommerwetter. Atlantische Tiefausläufer ziehen nach Skandinavien. In der Nacht ziehen zeitweise Wolken durch, die bringen aber keinen Regen. Die Tiefstwerte zwischen 18 Grad an der Küste und 13 im

0: Göttinger Land. Morgen starten wir locker bewölkt, dann setzt sich immer mehr die Sonne durch. Bei bis zu 34 Grad und anhaltender Trockenheit ist die Waldbrandgefahr verbreitet, mäßig bis hoch. Am Donnerstag kann es zum Abend hin kräftige Hitzegewitter geben, denn es wird heiß, bis zu 36 Grad. Am Freitag nur noch 28 Grad und wechselhaft. Der Samstag dann wieder freundlich. Ja, und freundlich begrüßt Sie später auch Christina von Sass in Hallo Niedersachsen. Also schalten Sie ein um 19.30 Uhr. Und ich freue mich, wenn Sie morgen wieder mit dabei sind. Bis dahin noch einen schönen Abend.
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5: Schönes Gebäude. Gutes Fundament. Wolle. Sehr schöne äußere Erscheinung. Das Beste am Norden sind unsere Topmodels.
6: Die halten sich natürlich nicht an die Geschwindigkeit, die vorgegeben ist.
7: Das ist eine Urinflasche, die wir dann wegschmeißen müssen. Das ist total eklig.
8: Das ist scheiße. Ja, später machen.
7: Das ist halt eben auch irgendwo Sachbeschädigung, das gehört halt denen nicht. Das
9: nervt mich sehr, weil sehr viel Zeit dabei flöten geht. Es wäre schön, wenn das ein bisschen weniger werden würde.
10: Die Rastplätze sehen aber wieder furchtbar aus.
7: Jetzt sind wir fest.
11: Schleswig-Holstein hat zwischen Nord- und Ostsee rund 550 Autobahnkilometer. 8 Autobahnmeistereien halten die Rastplätze sauber, Straßen instand und den Verkehr sicher. Auf dem Betriebshof Scharbeutz an der A1 startet das Team in den Tag. Der Winter hat den Straßen zugesetzt und der Sommer steht vor der Tür. Für Reparaturen der Fahrbahnen und Rastplätze läuft der Countdown. Ab jetzt. Denn bis zum Beginn der Ferien sind es nur noch wenige Wochen.
7: Ich hatte jetzt ja letzte Woche meine Abschlussprüfung, die ist ganz gut gelaufen. Das ist ja dann doch mal so ein Lebensabschnitt, den man fertig hat, wenn die Ausbildung abgeschlossen ist.
11: Straßenwärterin Emily Janicki weiß, Fehler können tödlich sein.
7: Angst habe ich nicht, aber Respekt habe ich, das auf jeden Fall, weil man ist ja tatsächlich schon auf der Autobahn. Hier fährt Schwerlastverkehr, LKWs, Autofahrer fahren hier und vielleicht auch manche gar nicht mehr so vorsichtig tatsächlich. Und dann bist du auch so manchmal so, wow, was macht jetzt zum Beispiel der Autofahrer oder der LKW? Heute machen wir Fahrbahnschäden Richtung Heiligenhafen. Die Flickstellen sind ungefähr Heiligenhafen Mitte. Und wir treffen uns jetzt erstmal Remersdorf. Und dann fahre ich mit dem LKW auch hinterher. Wir stellen uns jetzt gleich einmal hinter dem Mannschaftswagen hin. Und in der Zeit stellen sich 2 Vorwarner auf. Das sind die klappbaren Tafeln, wo dann die Pfeile, sag ich jetzt mal, rübergehen. Und ich bin der Hauptwarner, wo dann halt eben die Baustelle dann richtig beginnt. Wenn jetzt jemand ein Auto rauffährt, ist es besser auf einen LKW, weil der mehr Gewicht hat, anstatt auf einen PKW, der dann doch wieder mehr rutscht. Ich werde jetzt ein bisschen langsamer, mache Rundumleuchten an und klapp auf. Jo, der steht und jetzt mache ich Pfeil nach links, damit die Autofahrer wissen, dass sie bei mir links vorbei müssen. Ich habe aufgeklappt und fahre langsam weiter.
12: Jo, das ist verstanden. Die Kontrolle ziehen wir langsam hinterher. Von hier sieht alles gut aus. Du sitzt links, perfekt.
11: Alle Sicherheitsmaßnahmen sind bis ins letzte Detail ausgeklügelt.
7: LKW sicher abstellen. Jetzt sind die Reifen eingeschlagen. Das heißt, wenn jetzt ein Auto fahren würde gegen uns, dann wird es nicht darauf geleitet, sondern darunter. Ja.
11: Rechts die Abbiegespur, links die Fahrbahn. Nur der Fahrstreifen in der Mitte ist gesperrt. Jetzt wird die Baustelle noch über eine lange Strecke mit sogenannten Lübecker Hütchen abgesichert.

0: Wir hüten das jetzt noch weiter aus. Unsere Baustelle. Du machst dein Recht in der Beschleunigungsspur und du links zum fließenden Verkehr. Timmy, fahr ein bisschen langsamer bitte. Die halten sich natürlich nicht an die Geschwindigkeit, die vorgegeben ist. Damit haben wir uns schon abgefunden. Deswegen müssen wir immer 120% Sicherheit garantieren, sage ich mal. Ist ja nicht deren Leben, leider.
1: Die Meistereien fahren ihre Strecken regelmäßig ab, um Risse frühzeitig zu erkennen. Besonders nach Wetterlagen mit extremer Hitze.
2: Eigentlich braucht man tatsächlich trockene Fläche. Also eigentlich soll es trocken sein, aber wenn es gemacht werden muss, muss es gemacht werden.
3: Und zur Not muss man das halt, wenn das trocken ist, dass man dann nochmal guckt, ob das jetzt wirklich alles gut ist. Zur Not muss man halt nochmal nachbessern.
1: Mit dabei ist heute Kollegin Sophie Ehlers. Auch sie hat, genauso wie Emily, gerade erst ihre Prüfung zur Straßenwärterin bestanden. Fahrbahnreparaturen sind immer Teamarbeit.
2: Jetzt einmal fest.

0: Autobahnmeisterei Grande an der A24 zwischen Hamburg und Berlin. 25 Mitarbeiter sind hier beschäftigt. Hier kommt Katrin Redhead. Seit 4 Jahren arbeitet die Quereinsteigerin schon auf dem Betriebshof. Sie ist unter anderem für die Müllentsorgung auf Rastplätzen verantwortlich. Die leuchtende Schutzkleidung ist Pflicht, um immer gut gesehen zu werden. Alle müssen sich ranhalten, um die Autobahn vor den Sommerferien fit zu machen. Dabei war es der Winter, der Katrin für diesen Job begeistert hat.
1: Wie ich zur Autobahnmeisterei gekommen bin, das war ganz lustig, weil ich ja vorher was ganz anderes gelernt hatte. Also ich war vorher Friseurmeisterin und in einem Angestelltenverhältnis. Und dann hatte ich aber schon immer großes Interesse am Schneepflugfahren und fand das immer sehr beeindruckend. Gerade so im Winter auf der Autobahn, wenn die einem entgegenkam. Und das habe ich meinem Mann erzählt, als wir essen waren. Und am selben Abend haben wir dann noch meine Bewerbung gemeinsam fertig geschrieben. Und dann bin ich damit in die Meisterei spaziert und habe meine Bewerbung abgegeben. Und dann nahm das alles seinen Lauf.
0: Besonders wichtig für alle Autofahrer sind die Rastplätze. Deshalb checkt das Team regelmäßig Grünflächen, Toiletten und Mülleimer. Früher hat eine Fremdfirma den Müll entsorgt, das war aber zu unflexibel. Daher übernimmt dies nun die Autobahnmeisterei selbst.
1: Die Rastplätze sehen aber wieder furchtbar aus, ne?
2: Ja.
1: Der normale Wahnsinn. Dann gehe ich schon mal die nächste machen. Wir sammeln heute jetzt die ganzen Mülltonnen mit unserem Müllwagen ab und gehen dann noch mal einmal per Fuß alles ab und sammeln das, was alles daneben liegt, was in den Wiesen verteilt ist, und sammeln das auch noch mal ein. Ich nutze jetzt einmal unseren Geigerzähler. Bevor wir die Tonnen in unser Müllauto kippen, schauen wir immer einmal, ob da irgendwelche Dinge drin sind, die da nicht reingehören.
0: Die Prüfung auf Radioaktivität ist eine Vorgabe der Müllverbrennungsanlage.
1: Jetzt war alles gut.
0: Zurück bei Emily und Sophie in Scharbeutz auf der A1. Schlaglöcher entstehen durch eine Kombination aus Wasser, Temperaturwechsel und Belastung. Sie sind gefährlich, weil sie Reifenschäden verursachen oder Kiesel in die Scheiben schleudern.
3: Das ist kalt, Asphaltmischgut. Wenn wir es jetzt, sag ich jetzt mal, ins Loch reingemacht haben, wird das einmal festgerüttelt. Und dadurch bleibt das haften. Wenn wir jetzt nur jetzt als Loch haben, hat er keine richtige Stabilität. Das heißt, es wird wieder rausfallen und dürfen in einer Woche wieder hierher fahren. Möchtest du rütteln?
4: Ja, mach du jetzt.
0: Baustellen verursachen Stress bei den Autofahrern. Das bekommen Emily und ihre Kolleginnen oft zu.

0: zu spüren.
1: Ich mache den Job ja für die ganzen Verkehrsteilnehmer, die hier tagtäglich langfahren. Was die dann nicht so gerne wertschätzen oder vielleicht auch gar nicht wissen, was machen wir eigentlich. Für manche Steher sieht es halt eben nur rum, dass wir doof rumstehen, aber es stimmt ja nicht. Wir arbeiten ja und machen was für die. Gut.
0: Bei jedem Einsatz wird auch der Müll am Fahrbahnrand mit eingesammelt. Da ist alles dabei.
2: Das ist eine Urinflasche von den Auto, aber eher gesagt von den Lkw-Fahrern, die sie hier einfach entsorgen, die wir dann wegschmeißen müssen. Kotbeutel, Flaschen, alles ist da. Das ist total eklig. Und das haben wir hier sehr, sehr viel.
0: Zurück an der A24 bei Katrin.
3: Ich mache das für den Schutz und für das Wohlfühlen der Autofahrer, machen wir das ja, ne? Gerade für die Trucker ist das ja quasi denen ihr Wochenenddomizil. Und dafür schauen wir natürlich immer, dass sie das so gemütlich haben, wie es geht. Aber wenn dann jeder mitmachen würde, dann wäre das natürlich auch für alle irgendwie ansprechender, als dann sowas vorzufinden. Wir werden teilweise beleidigt, wenn wir hier im Weg stehen, wenn wir die Mülltonnen kippen. Dass sie uns das vor der Nase wieder hinschmeißen, den Müll, oder hinterm Rücken, das erlebt man dann, dass da kein Respekt ist vor unserer Arbeit.
0: Es werden hier sogar noch viel größere Dinge entsorgt, und zwar illegal.
3: Hier ist eine Aufforderung von der Polizei schon vorhanden, dass das Auto abzuholen ist und zu entfernen. Aber wie man sieht, passiert da leider dann auch nichts. Jetzt müssen wir natürlich gucken, dass da keine Schadstoffe auslaufen am Fahrzeug. Kein Öl, keine Betriebsstoffe, weil wir dann natürlich auch noch mal spezielle Reinigungsfirmen dazu beauftragen müssen. Und dann wird die Entsorgung halt auch immer teurer für uns. Also man kann davon ausgehen, dass das Auto heute bei uns hier entsorgt wurde. Frechheit. Ja. Und kein Einzelfall leider.
0: Die andere große Herausforderung ist die Sauberkeit der Toiletten. Das erledigt eine Fremdfirma. Zweimal täglich putzt das Team die WCs. Einmal im Monat gibt es eine Grundreinigung.
4: Das ist scheiße. Ja, später machen.
0: Auch Reisende ärgern sich über die unhygienischen Zustände.
5: Es ist oft so, dass sie sehr, sehr dreckig sind. Da bin ich ganz ehrlich. Die Leute hinterlassen da wirklich da ihren Müll. Sei es draußen auf den Toiletten, es riecht doll nach Urin. Und mit der Ferienzeit ist es ja auch, dann kommen ja noch mehr Leute mit den Enkeln unterwegs sind, Oma, Opa. Da wird es dann noch schlimmer werden, denke ich mal. Schweine, kann man ja sagen, stellenweise.

0: Rund eine halbe Stunde brauchen sie für die Reinigung der Anlage. Auch auf diesem Rastplatz an der A1 wird geputzt. Bänke, Tische und Schilder sind oft besonders verdreckt. Ein Fall für den Wasch-Unimog. Er hat alles dabei. Seinen blauen, flexiblen Wascharm vorne für die großen Schilder. Emily und Sophie nehmen sich aber erstmal die kleineren Schilder vor.
1: Ich darf jetzt zum Beispiel so nah, darf jetzt nicht am Schild gehen. Ich muss schon ein bisschen weiter weg, weil da schon ein gewisser Druck hinter ist und ich dadurch die Reflexion und die Folie auf jeden Fall beschädigen werde, wenn ich zu nah dran bin.
2: Die Schilder machen wir zweimal im Jahr sauber, damit die noch gut reflektieren. Wenn der Schmutz drauf ist, dann sieht man das halt nicht mehr so gut. Und damit man das halt auch von weiter weg sieht und vor allem in der Dunkelheit, sollte man die halt sehen.
1: Wir machen die Bänke sauber für den Tourismus, besonders in den Ferien, weil hier viel Anlaufzeit ist, damit die auch bequem und ordentlich hier sitzen können. Die hartnäckigen Verschmutzungen sind

0: tatsächlich der Grünspan mit. Und halt eben auch die Vogelkacke, sag ich jetzt mal. Aber sonst geht das eigentlich relativ gut weg.
1: Eine Sache bekommen sie allerdings kaum in den Griff.
0: Die ganzen Aufkleber, die man hier auch vorhin auf den Schildern gesehen hat, das sind meistens die Fußballfans, meistens nach dem Spiel oder vor dem Spiel tatsächlich, die dann ja, aus Langeweile die Schilder einfach stecken mit den ganzen Aufklebern. Das ist halt eben auch irgendwo Sachbeschädigung, das gehört ja denen nicht, wo die draufkleben.
1: Jährlich entsteht durch Aufkleber ein großer Sachschaden. Die Kosten trägt der Steuerzahler.

0: Katrin ist mit ihrem Kollegen bei einem Ortstermin. Auch der Verkehrslärm steigt während der Urlaubszeit. Die Schutzwände müssen in Ordnung sein, um Lärm abzufangen. Doch die werden immer wieder zweckentfremdet.
1: Der Plan ist jetzt zu gucken, ob der Grundstücksbesitzer von da hinten sein Trampolin zurückgebaut hat. Der nutzt aktuell um die 75 Quadratmeter Fläche von uns mit. Und das gucken wir uns jetzt an und hoffen, dass alles zurückgebaut ist, was da mal stand.
0: Sie brauchen immer freien Zugang zu dem 5 Meter breiten Grünstreifen, um Fundament und Wand jederzeit prüfen zu können.
1: Grüner Fall ist auch so was Typisches, was hier immer alles abgelagert wird. Das ist so auch nicht gewollt. Hier haben wir jetzt das Trampolin. Das stand eine ganze Zeit lang hier hinten an unserer Lärmschutzwand. Und das wurde zum Glück schon zurückgebaut jetzt. Und jetzt schauen wir uns den Rest noch mal an. Der Zaun gehört hier auch nicht hin. Der müsste jetzt auch noch mal einmal zurückgebaut werden. Wir werden jetzt den Eigentümer probieren, erst mal zu erreichen. Ob der das von selbst wegräumt und im schlimmsten Fall zur Anzeige bringt. Und dann hoffen, dass das schnellstmöglich beseitigt wird. Oh, hier haben wir auch Bäume hingepflanzt. Die sollen hier eigentlich auch nicht stehen. Das sieht jetzt aus, als wäre das von dem Eigentümer jetzt hierher gepflanzt. Da hinten sehe ich auch irgendwas gepflanztes mit Blumen. Das soll so alles nicht sein. Damit wir halt eben prüfen können, ob alles in Stand ist. Ob Reparaturarbeiten anfällig werden. Und die Bäume, je nachdem, was das ist und wie groß sie werden, können die natürlich auch im schlimmsten Fall gegen die Wand dann drücken, ne? Und die kaputt machen.
2: Der Eigentümer, der weiß ganz genau, wo seine Grenze ist. Der hat ja sein Grundstück genau danach bebaut. Warum er trotzdem hier das nutzt, das weiß nur er. Wir hatten schon öfters mit dem guten Herrn zu tun. Der ist ein bisschen schwierig. Also man kommuniziert mit ihm und dann kriegt er doch mal eine Aufforderung, macht wieder irgendwas zurückbauen. Aber ja, immer wieder kommt er hierher und baut was Neues hin oder stellt was hin.
0: Katrin hat jetzt Feierabend. Emily und Sophie sind bei ihrer nächsten Station angekommen, den Straßenablaufschächten. Nur noch wenige Wochen bis zum Beginn der Ferien. Verstopfen die Siebe, wird's gefährlich.
3: Wir machen jetzt die Schächte sauber, indem wir jetzt die Schächte einmal ziehen, also einmal raufmachen und dann halt drumherum alles sauber machen, dass es in die Eimer kommt. Und dann werden die Eimer hochgehoben und dann werden die ausgeleert. Wir machen das jetzt, damit die Entwässerung läuft und hier nicht irgendwie sich Wasser bildet und dann Aquaplaning entstehen kann.
4: Er ist unterschiedlich tatsächlich, aber ja, ungefähr die Meter, es gibt mal 50, es gibt aber mal Abstand mal von 20 Metern oder auch mal jeweils 5 Metern. Kommt immer darauf an, wo man ist.
0: Nachdem der Kehrwagen die Haufen aufgesammelt hat, wird die Fahrbahn umgehend wieder für den Verkehr freigegeben. Der Einsatz für die gerade ausgebildeten Straßenwärterinnen ist für heute zu Ende.
3: Unser Tag war gut, es hat alles gut geklappt. Und ja, man hat halt gemerkt, dass man halt mehr auf sich selber gestellt war. Sie haben kurz erklärt, was sie zu tun haben, aber sie haben nicht gezeigt, wie man das zu machen hat, sondern weil sie davon ausgehen, dass man weiß, was man zu tun hat.
4: Und auch selber in die Baustelle reinfahren mit den jeweiligen Fahrzeugen.
3: Und das haben wir vorher nie gemacht, dass wir selber da reinfahren durften. Also da saß meistens jemand neben und hat uns das nochmal erklärt. Und jetzt gehen sie davon aus, dass wir es wissen. Und dann wurde uns das halt einfach gegeben, dass wir das machen können. Aber es hat Spaß gemacht, auf jeden Fall.

0: Ferienstart in Niedersachsen und Bremen. Auf diesem Rastplatz gibt es ein einzigartiges Testkonzept mit Hundeklo, Fitnesspark und Spielplatz. Straßenwärter Nils Kafka ist der Technikprofi.
1: Kontrollieren wir einmal den Zaun, ob der soweit heil ist. Hier schließt er nicht mehr richtig, das könnte beim Wind aufwehen, so dass wir die vielleicht gleich nochmal nachstellen können. Hier kontrollieren wir wieder einmal den Fallschutz, die Matten, ob hier Splitter, Glasscherben oder sonstiges rumliegen. Ja, Eltern, Mütter und Kinder, gerade die Mütter für ihre Kinder, die sind sehr, sehr empfindlich. Falls da mal was passiert, hat man, denke ich, mal ein sichereres Gefühl, wenn man hier weich fällt und das auch sieht, dass das weich ist. Dann kontrollieren wir hier nochmal die Spielgeräte wieder, ob das alles, das sieht gut aus. Verschraubungen sind fest, Metallplatten, hier steht nichts, scharfkantiges hoch. Auch, genau. Hier haben wir nochmal so ein Netz, wo es hier mal sein kann, dass hier mal so Kunststoff-Ecken rausschauen könnten durch nutzungsbedingten Verschleiß, was hier aber Gott sei Dank nicht der Fall ist. Die Tür können wir einmal einstellen, damit die nicht wieder aufweht, dass die Mütter ihre Kinder hier entspannt spielen lassen können und nicht Angst haben müssen, dass sie weglaufen. Jetzt gucken wir mal, wie weit wir den einstellen müssen. Jetzt haben wir hier einen knappen Zentimeter Luft, das heißt, wir können den mal einen Zentimeter weiter rüberstellen.

0: sehr gutes Augenmaß, muss ich sagen. Jetzt prüfen wir nochmal. Hält von alleine zu und lässt sich öffnen. Ziel erreicht.
1: Letzte Arbeiten an den Rastplätzen für die beiden Neustraßenwärterinnen. Die A1 bei Scharbeitz. Hier müssen sie noch die Grünflächen mähen.
2: Also wir sind ja jetzt beide ausgelernt und sind jetzt heute das erste Mal komplett alleine unterwegs und sind auf uns selber gestellt. Und ja, und heute mähen wir halt die paar Plätze. Es ist jetzt ein komisches Gefühl, aber es ist schon schön zu wissen, dass man jetzt auch alleine los darf und dass die Leute einem das auch zutrauen, dass man hier jetzt alleine mäht und alles alleine machen darf.
1: Als erstes muss die Mähraupe vom Hänger.
3: Nein, soll die automatisch runtergehen. Ach nö, genau wenn ich hier bin.
1: Das erste Mal alleine und schon klappt die Klappe nicht. Nach dem Spielplatz kümmert sich Techniker Nils um den Hundeauslaufplatz.
0: Bei vielen Familien gehört der Hund ja mittlerweile mit zur Familie, der dann auch gerne mit in Urlaub genommen wird. Und damit auch der sich ein bisschen auspowern kann bei langen Fahrten, gibt es hier so einen kleinen Hundeauslauf. Des Weiteren haben wir hier einen Kotsammelbehälter, dass im Idealfall jeder seinen Mist entsorgt und für den nächsten Besucher das Ganze sauber hinterlässt. Da haben wir hier, und zwar in diesem tollen Beutel, mit einem Hundekotbeutelspender. Da kontrollieren wir einmal, ob da noch genug drin ist. Das sieht gut aus, ist noch was vorrätig. Wir gucken noch einmal rundherum, dass hier keine großen Löcher im Zaun sind, wo der Hund entwischen könnte. Hier haben wir leider so ein Negativbeispiel, wo jemand seine Hinterlassenschaft nicht mitgenommen hat. Wenn das jeder so machen würde, würde das hier natürlich ruckzuck sehr unangenehm aussehen, riechen. Das mache ich jetzt, bevor da jemand anders reintritt. Das sind so ein bisschen die unangenehmen Sachen, die aber auch dazugehören, damit es anderen Leuten hier besser geht beim Aufenthalt.
1: Die zusätzlichen Serviceangebote für Kinder, Hunde und ihre Herrchen werden gut angenommen.
4: Das ist immer die erste Station, die wir hier anfahren, wegen dem Hund. Und hier kann man wunderbar Pause machen, das Auto laden und dann die letzten 16 Kilometer weiter.
5: Und vor allen Dingen hier ist es so schön sauber und ruhig.
4: Sauber.
5: Das ist es. Also hier ist es wirklich tipptopp. Auch die Toiletten, die sind ganz toll.
1: Dieser Rastplatz der Zukunft mit WLAN und E-Ladestation hat sich inzwischen unter Insidern zu einem echten Geheimtipp entwickelt. Aber auch hier wieder reichlich Sticker.
0: Das ist leider wirklich ein Riesenthema, da das Ganze auch Dynamik aufnimmt. Wenn mal jemand, ein Fußballfan von Verein XY, Aufkleber klebt und der nächste Kandidat von der Gegenmannschaft kommt, findet er es immer nicht so schön, sodass der Aufkleber von einem Verein immer gern übergeklebt wird vom nächsten Verein. Und dann hat man hier ruckzuck 20, 30 Aufkleber. Das nervt mich sehr, weil sehr viel Zeit dabei flöten geht. Und es wäre schön, wenn das ein bisschen weniger werden würde. Und gerade auf den Verkehrszeichen ist das natürlich auch negativ für die Reflexion, die Sichtbarkeit des Verkehrszeichens, sodass wir das natürlich auch immer schnellstmöglich entfernen. Das Problem hätten wir erstmal gelöst. Wahrscheinlich bis morgen, bis der nächste Aufkleber klebt.
1: Mehr als 3,5 Millionen Touristen urlauben jeden Sommer in Schleswig-Holstein. Die Belastung auf den Autobahnen verdoppelt sich dann. Emily und Sophie müssen jetzt die großen Flächen mit einer ferngesteuerten Raupe mähen. Eine echte Erleichterung.
3: Guck mal mit runter da.
2: Macht sich auch nicht richtig. Ne?
3: Nee, eigentlich nicht.
1: Die Meerraupe schafft mehr und alles deutlich schneller als in Handarbeit.
3: Ich starte jetzt gerade die Meerraupe. Hier sieht man ganz gut, es hat jetzt noch 92 bis 91%. Das heißt, es ist noch gut vollgetankt. Das heißt, ich hätte auf der Meisterei nicht tanken müssen. Müsste für den Tag reichen. 0, 0, 0. 0. Gut.
1: €100.000 kostet die Raupe und wiegt rund 2 Tonnen. Die Fernsteuerung erleichtert vor allem das Arbeiten in unwegsamem Gelände.
3: Die größte Herausforderung ist, wenn man halt eben auf Steigung fährt oder so, dass sie halt eben wirklich nicht umkippt. Ne? Wenn die umkippt, hat man halt eben wieder Schaden und alles drum und dran, dass man das ein bisschen spekuliert und steuern kann.
2: Das hier ist jetzt der letzte Feinschliff mit dem Freischneidereimer hier, die Sitzfläche sauber machen und ordentlich, dass die Urlauber sich hier hinsetzen können.

0: Gleich ist das Mähen geschafft und der Rastplatz bereit. Premiere für Emily und Sophie. Das erste Mal haben sie einen Einsatz komplett alleine gestemmt.
1: Ich habe meine Ausbildung erfolgreich zur Straßenwärterin beendet. Das ist auf jeden Fall ein neuer Lebensabschnitt, der für mich beginnt und auch was Neues. Und ich habe was Festes in der Hand und ich darf hier auch viel mehr machen, was mir auch viel mehr Spaß macht. Ja, und heute haben wir den Parkplatz fertig gekriegt für die neuen Besucher, die heute kommen, für die Ferien.

0: kann man Bernstein finden? Hier, gucken wir gleich nochmal drauf. Deutschlands Bernsteinexperte Nummer 1 ist nämlich heute Abend bei uns. Carsten Grön über die Entstehung von Bernstein, über das Bernsteinrevier Ostsee, wie man ihn findet, warum Bernstein wieder angesagt ist und was es für wundersame Einschlüsse. Gucken wir nochmal hier, da kann man nochmal drauf. Es gibt da so wundersame Einschlüsse in diesem Bernstein. Faszinosum Bernstein, unser Thema jetzt.
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0: Ihnen zu Hause einen wunderschönen Dienstagabend. Ganz herzlich willkommen zu Das rote Sofa. Natürlich wie immer live aus Norddeutschland. Ja, irgendwie hatte doch jeder von uns wahrscheinlich schon Berührung mit Bernstein. Das Armband oder die Kette aus dem Familienschmuck. Vielleicht sogar schon mal selber am Strand gefunden. Oder als Mitbringsel zum Beispiel vom Ostseeurlaub. Heute gibt es alles rund um den wieder angesagten Kultstein. Bei uns ist nämlich der führende Bernsteinexperte in Deutschland. Carsten Grön ist da. Herzlich willkommen auf dem roten Sofa.
4: Ja, schönen guten Abend.
0: Lieber Herr Grön, zuerst muss ich mal sagen, es gibt sogar einen Bernstein, der nach Ihnen benannt wurde. Das ist der sogenannte Gröni. Können wir mal ein Foto von zeigen, weil der ist nämlich wirklich wunderbar. Vor allen Dingen hat er einen wunderbaren Einschluss. Erzählen Sie mal, wo Sie den gefunden haben und was darin eingeschlossen ist.
4: Ja, wir sehen hier einen Kurzflüglerkäfer. Den habe ich vor über 30 Jahren in einem Bernstein gefunden und dann mit einem Wissenschaftler zusammen, der diese Gruppe bearbeitet, untersucht. Und der hat festgestellt, das ist etwas ganz Neues, ein sogenannter Holotyp. Und der Finder bzw. der Besitzer dieses Bernsteins, der kann dann den Namen dafür geben. Deshalb ein Gröni. Und mittlerweile gibt es über 300 Holotypen in meiner Sammlung.
0: Ja.
4: Und da fast 200 Grönis. Also, aber das war mein erster.
0: Kann man sagen, aus welcher Zeit dieser Bernstein mit dem Einschluss mit dem Gröni
4: kommt? Das ist der baltische Bernstein, ungefähr 40 Millionen Jahre.
0: Vor 40 Millionen Jahren hat dieses Tier gelebt. Das ist ja eine Faszination.
4: Und so perfekt erhalten jetzt, ja.
0: Großartig.
4: Das ist faszinierend.
0: Ja. Sagen Sie, rund um den Bernstein ranken sich natürlich auch immer wieder so Mythen. Wir werden noch mal sprechen über, warum viele Menschen auch denken, es würde von Zahnschmerzen befreien, Hunde von Zecken etc. Aber man erkennt, das ist ein Mythos, man erkenne einen Bernstein, einen echten Bernstein daran, dass er brennt. Jo. Was ist da dran?
4: Das ist richtig. Man kann Bernstein anzünden. Und ich weiß das aus guter Quelle. In Bitterfeld zum Beispiel hat man jahrelang oder Jahrzehnte sogar, den Bernstein, weil er damals nichts wert war, mit der Braunkohle zusammen einfach verbrannt.
0: Ein Ofenbrand. Und wenn man den jetzt zum Beispiel findet an der Ostsee, da müssen wir vielleicht noch darauf hinweisen, da durch Munition, die noch in der Ostsee gelagert ist, kann das ein bisschen zur Verwechslung kommen mit Phosphor. Muss man da aufpassen, wenn man da vielleicht testet oder das in der Tasche?
4: Also man kann so einen Bernstein, milchig-gelben Bernstein, den könnte man theoretisch verwechseln mit weißem Phosphor.
0: Ja.
4: Aber vom Blitz getroffen werden ist häufiger.
0: Okay.
4: Also das ist so selten eigentlich.
0: Machen wir uns keine Sorgen.
4: Machen wir uns keine Sorgen, nein.
0: So, und der brennt, das ist ein Erkennungssignal, aber Sie haben da...
4: Aber das sollte man natürlich bei einem schönen Bernstein mit einem Gröni drin nicht tun.
0: Ja, ich wollte sagen, das ist ja eigentlich auch schade, wenn man den brennt, anbrennt. Deswegen gibt es noch eine andere Methode, über die wir uns gleich unterhalten werden.
4: Ja.
0: Toll. Faszinoso und Bernstein, werden wir gleich ausführlich drüber sprechen. Jetzt die aktuellen Themen des Tages. Ja, man merkt es doch schon. So im Laufe des Tages, es wird peu à peu etwas wärmer. Im Grunde kann man sagen, der Sommer kommt zurück. Manche sprechen sogar schon von einer Hitzewelle. Christopher Braun und die Aussichten.
5: Es wird wieder tropisch. Schon ab morgen knallen die Temperaturen rauf. Donnerstag werden dann auch in Teilen Norddeutschlands bis zu 38 Grad erwartet. Wohl denen, die gerade an unseren Küsten Urlaub machen, wie hier im niedersächsischen Neuharlinger Sihl. Denn da bleibt es deutlich kühler.
6: Ich komme aus dem Rheinland und da haben die heute, da wo ich herkomme, schon mit weit über 30 Grad zu tun.
7: Ich mag es eigentlich auch lieber, wenn es ein bisschen kühler ist, deswegen gucke ich schon immer auf die Temperaturen.
8: Das ist hier immer ein bisschen Winter bei und das ist das schöne Jahr. Man schwitzt nicht so, das ist okay, das ist in Ordnung.
9: Wir denken jetzt an unsere Lieben zu Hause zurück, die hier, ich glaube, morgen schon so um die 33 Grad haben. Und hier sind's, ist deutlich.

0: deutlich kühler.
1: Coolcation nennt sich dieser Reisetrend. Immer mehr Menschen verbringen ihren Urlaub bewusst dort, wo eben keine Rekordtemperaturen erwartet werden. Tatsächlich sind in den letzten 5 Jahren die Urlauberzahlen an der niedersächsischen Küste um 30% gestiegen. Bodo Schubert freut, der Gastronom lebt vom Fremdenverkehr.
2: Wenn die starke Hitze angekündigt worden ist, kommen übers Wochenende doppelt so viele Gäste wie vorher. Also man muss auch dann schon schnell sein, um auch noch ein Zimmer zu bekommen.
1: Und wer nicht allzu weit von den Küsten entfernt wohnt, für den kommt ja eventuell auch ein Tagesausflug in Frage, um zumindest kurzzeitig der ganz großen Hitze der kommenden Tage zu entfliehen.
3: So, rein in Nord- oder Ostsee. Viel Spaß auf jeden Fall. Wenn Sie übrigens in Schleswig-Holstein Bahnpendler sind, dann sind Sie offensichtlich leid gewohnt. Eines der Themen jetzt im Nachrichtenüberblick von Antje Althoff, darüber spricht der Norden.
4: Läuft dein Leben stets nach Plan, reist du selten mit der Bahn. Ein Spruch, über den Zugreisende nur müde lächeln können. Zu oft stimmt der provokante Satz leider und wurde gerade erst wieder offiziell bestätigt. Laut einer Studie waren in Schleswig-Holstein mehr als 70% der Regionalbahnen im öffentlichen Nahverkehr noch unpünktlicher als im Vorjahr. Besonders schlimm die Pendlerstrecken zwischen Kiel bzw. Flensburg und Hamburg. Grund für die ganzen Verspätungen ist die marode Infrastruktur inklusive kaputter Weichen, alter Stellwerke und brüchiger Schienen. Zwar wird nun großflächig saniert, doch sorgen auch diese Bauarbeiten na klar für Verzögerungen. Laut Bahn wird's aber auf jeden Fall besser in einigen Jahrzehnten. In 54 Tagen könnte sie entschieden sein, die Landtagswahl in Mecklenburg-Vorpommern. 54 Tage haben die Parteien also noch Zeit, um für ihre Ideen, Programme und Köpfe zu werben. Und das lassen sie sich so einiges kosten. Rund 1 Million Euro zum Beispiel investieren SPD und CDU in ihren Wahlkampf, ähnlich wie beim letzten Mal vor 5 Jahren. Ihr Budget deutlich aufgestockt haben die AfD, die Linke und die Bündnisgrünen. Und nur die FDP gibt weniger Geld aus. Woher das Geld kommt, steht im Grundgesetz. Zuschüsse aus der Staatskasse, Einnahmen aus Mitgliedsbeiträgen, Spenden und Erlöse aus unternehmerischer Tätigkeit. Aber
5: Geld entscheidet nicht die Wahl. Es kommt darauf an, wie das Gesamtpaket aus Wahlkampf, aus Wahlprogramm und aus Parteipersonal bei den Wählerinnen und Wählern überzeugt.
4: Am 20. September wissen wir mehr. Dann ist die Wahl gelaufen. Grobes Foulspiel auf diesem Hamburger Fußballplatz. Eine Rotte Wildschweine hat hier ganze Arbeit geleistet und das satte Grün des Moorburger SV ordentlich umgepflügt. An Flanken, Köpfen und Kicken ist hier nicht mehr zu denken, ausgerechnet vor Saisonstart. Dabei hat man hier alles versucht, um die rabiaten Waldbewohner zu vertreiben. Rasen sprengen, Flutlicht an, ja sogar der Platzwart wird mit dem Fahrrad übers Feld geschickt, um dann selbst zum Verfolgten zu werden. Alles vergeblich, also muss der Stadtjäger ran. Ein Schuss, ein Treffer. Der Rest der Schweinebande flüchtet, dürfte aber bald wiederkommen. Erfahrungsgemäß kehrt Familie Wildschwein gern an ihren Lieblingsplatz zurück.
3: Ich bin wirklich sehr gespannt, ob Sie mit unserer Sendung heute gemeinsam zu Hause möglicherweise etwas Wertvolles bei sich im Familienschmuck entdecken. Deutschlands Bernsteinexperte Nummer 1, Carsten Grön, ist heute Abend bei uns auf dem roten Sofa. Übrigens ein tolles Stück, was Sie da umhaben, muss man sagen. Das sind richtig, haben Sie sich von Ihrer Frau ausgeliehen, habe ich
6: ja
3: gehört. Ne?
6: Ja, ich habe meinen vergessen, meinen Anhänger. Eben
3: einmal die Handwerk, dass man richtig sehen kann. Ja, schön, super. Erzähl, haben Sie Ihren, haben Sie nämlich vergessen.
6: Ja, ne? Das ist also eine riesengroße Spinne da drin, eine Geißelspinne. Aus Burma-Bernstein, also ganz was Seltenes. Und natürlich auch entsprechend teuer. Ja, das ist eines meiner besten und teuersten Stücke. Ja.
3: Interessant, Burma-Bernstein. Ja, wo
6: da
3: Bernstein
6: kommen wir auch noch drauf.
3: Ja, wo überall Bernstein vorkommt. Das ist ja ganz interessant und vielleicht auch für viele von uns ein bisschen neu. Kurzes Porträt über Sie, über Ihre große Leidenschaft Bernstein, jetzt von Christine Donau.
7: Immer auf der Suche nach neuen Schätzen, Bernsteinsammler Carsten Grön. Seit 37 Jahren reist das Nordlicht mit seiner Frau für seine Passion durch Deutschland und die Welt. Seine Sammlung umfasst inzwischen mehr als 10.000 Exemplare. Besonders angetan haben es ihm die sogenannten Inklusen. Bernsteine, in denen Millionen Jahre alte Zeitzeugen im versteinerten Baumharz konserviert sind.
8: Das war sofort für mich faszinierend. Ein Insekt im Bernstein, so alt.
7: Carsten Grön weiß, worauf es beim Sammeln ankommt.
8: Sonst läuft man Kilometer.

0: Wieder weit und findet gar nichts.
1: Und wo man fündig wird.
2: Es ist immer wieder spannend, immer neue Fundorte. Ich habe gerade eben jemanden gehabt, der hat mir einen Bernstein gezeigt aus Holland, aus einem Fundort, wo normalerweise kein Bernstein gefunden wird.
1: Er weiß überhaupt so ziemlich alles über Bernstein oder wie die alten Griechen sagten, die Tränen der Götter. Carsten Grön.
3: Faszinierende Bilder, die wir da schon gesehen haben. Faszinierende Steine, gerade mit diesen Einschlüssen. Lassen Sie uns doch mal vorne anfangen. Der Bernstein, das wissen, glaube ich, viele gar nicht von uns. Wie sah die Landschaft in Nordeuropa so vor 40, 50 Millionen Jahren, gerade so der Raum, der heute Ostsee ist, wie sah das aus?
2: Ja, man muss sich vorstellen, das war ein warm gemäßigtes Klima, fast subtropisch und dicht bewaldet natürlich.
3: Die Ostsee gab es nicht?
2: Die Ostsee gab es noch lange nicht. Es gab damals ein sogenanntes Eozänes Meer. Das war ein Riesenmeer. Also sozusagen, wie man auf dem Bild sieht, die heutige Nordsee, die hat sich also sozusagen nach Osten erweitert, in Höchstzeiten sogar bis zum Ural. Mhm. Und im Norden davon, da sieht man auf dem Bild den Bernsteinwald. Und dort gab es eben ganz viele Mischwälder und eben auch harzende Bäume.
3: So, und also diese Bäume, die haben halt geharzt, genau. Wie das Bäume nun mal tun. Ja. Ist das eine spezielle Baumart gewesen, die ein besonderes Harz produziert hat?
2: Ja, es sind ja nur die Nadelhölzer. Mhm. Die anderen Hölzer produzieren zwar auch manchmal Harz, aber eben sehr wenig. Aber ja. Die Nadelhölzer produzieren eben sehr viel Harz. Früher dachte man, es sei eine Kiefer gewesen. Das denkt man meistens heute auch noch. Aber die neuesten Erkenntnisse haben gezeigt, dass es sogar eine Schirmtanne gewesen sein kann. Das sind die neuesten Untersuchungen. Und dieses Harz, wie gesagt, das muss das Glück gehabt haben, dann unter Luftabschluss zu geraten, um dann nicht zu verwittern und dann zu Bernstein werden zu können. Ne?
3: So, das heißt, wie hat sich dann, um das möglich zu machen, wie hat sich die Landschaft dann verändert?
2: Also die verändert sich in dem Moment noch nicht. Der Baum hat geharzt aus irgendeinem Grunde, ja. Zum Beispiel durch Insektenfraß oder durch Windbruch. Und dieses Harz muss dann, meistens durch starke Regenfälle, in den Untergrund gekommen sein oder in den Fluss oder in die Sedimente eines Sees oder so und dort unter Luftabschluss gelagert sein. Erst dann kann er langsam immer härter werden. Man spricht davon Polymerisation. Ja. Und erst nach über 1 Million Jahre ist es dann Bernstein.
3: Und
2: das dauert sehr, sehr lange.
3: Und insgesamt in dieser Zeit hat sich die Landschaft dahingehend, wenn ich das richtig verstanden habe, was ich auch mir an Informationen selber besorgt habe schon, gab es natürlich auch Eiszeiten. Das heißt, es sind Gletscher entstanden. Da gab es die Ostsee noch gar nicht. Da sind riesige Gletscher entstanden. Und das ist der Grund dafür, dass man Bernstein eben auch überall oder sagen wir mal so, bis zu einer gewissen Grenze auch in ganz Deutschland findet zum Beispiel.
2: Genau, aber das ist schon ein Riesensprung von 40 Millionen zur Jetztzeit. Denn die Eiszeit ist ja, die letzte Eiszeit ist vor 12.000 Jahren zu Ende gegangen. Also das ist praktisch Jetztzeit. Und dieser Schritt von 40 Millionen zur Jetztzeit, da hat der Bernstein dann tief im Untergrund gelagert, in der sogenannten blauen Erde finden wir ihn hier hauptsächlich in Palmnicken. Ja. Das ist die größte Fördergrube auf der Welt. Da werden also hunderte von Tonnen Bernstein gefördert jedes Jahr, immer noch. Also der höchste Stand war, glaube ich, 550 Tonnen. In einem Jahr. Das sind unglaubliche Mengen. Und dann ist der Gletscher gekommen, oder die Gletscher sind gekommen und haben dann die oberste Schicht abgeschürft und haben dann mit dem Gletschertransport ist dann der Bernstein oder die Sedimente bis zu uns gelangt. Und wenn man so an die zweite Eiszeit, die Saale-Eiszeit denkt, die ging ja bis zu den Mittelgebirgen. Das heißt, der Bernstein ist dann dort im Sediment bis zu den Mittelgebirgen geschoben worden. Und dann ist er abgetaut und dann findet man jetzt also tatsächlich in den Kiesgruben bis hin zu den Mittelgebirgen kann man Bernstein finden.
3: Deswegen werden wir auch gleich noch in eine Kiesgrube gehen und werden uns das mal spannend, anschauen, ja. Wie man in einer Kiesgrube, da gibt es ja auch bestimmte Verfahren, wie man etwas ausschwemmt aus bestimmten tiefen Schichten, wie man das hochschwemmt, werden wir uns darüber unterhalten. Jetzt aber trotzdem noch die Frage, weil wir auch gerade über einen weit diesen Stein gesprochen haben, den Sie um den Hals hängen haben. Wo überall auf der ganzen Welt gibt es denn eigentlich Bernstein? Ist denn das überall der gleiche Bernstein oder sind das andere Harze?
2: Das sind garantiert alles andere Harze.
3: Ja.
2: Mag es sein, dass mal ein gleiches Harz dabei ist, aber immer sind es ja ganz besondere Bernsteine.

0: Steinwälder gewesen, die irgendwo auf der Welt gestanden haben. Man hat ganz vor gar nicht langer Zeit in der Antarktis sogar Bernstein gefunden. Mhm. Und dies ist ja heute Eis und früher war es bewaldet. Und überall, wo Wälder gestanden haben, auf der ganzen Welt, egal wo, kann Bernstein entstanden sein. Und deshalb gibt es fast auf der ganzen Welt, überall, in Japan, Australien, in Costa Rica, Mexiko, überall kann man Bernstein finden.
1: Und jetzt gibt es so unglaublich viele Mythen, die sich um den Bernstein ranken. Woher stammt das, dass die Menschen denken, wenn ich meinem Hund eine Bernsteinkette ummache, dann bekommt er keine Zecken. Wenn ich meinem Kind, einem Baby, das gerade zahnt, eine Bernsteinkette umhänge, dann werden die Schmerzen weniger. Woher stammen diese ganzen Mythen?
0: Ja, wahrscheinlich ist der Ursprung irgendwie im Mittelalter zu suchen. Da gab es ja die Pest. Und der Bernstein hat gegen die Pest geholfen. Und zwar aus dem Grunde, man hat einfach den Bernstein verbrannt. Mhm. Und diese starken Gerüche, auch diese ätherischen Öle, die hat die Ratten verscheucht. Und deshalb, die Ratten übertragen die Pest. Und deshalb waren diese Räume, die mit Bernstein beräuchert wurden, pestfrei. Und das war schon mal ein Grund, an diese Heilkraft von Bernstein zu glauben. Und dann ist tatsächlich so, die Erklärung könnten die ätherischen Öle sein, dass ein Bernstein-Halsband für Hunde gegen Zecken hilft. Eventuell riechen die Zecken diese ätherischen Öle.
1: Ja, der dünstet ja noch ein bisschen aus.
0: Denn. Ja, gerade beim Schleifen merkt man, wie die ätherischen Öle rauskommen aus dem Bernstein, auch sehr deutlich. Ja, und sehr viel Glaube ist dabei. Ne? Also, ich habe gerade erfahren, dass es gegen Heuschnupfen hilft. Im Januar schon die Halskette aus Bernstein umgelegt und dann im Februar, März kommen dann die ersten Hasel, die blühen und der Heuschnupfen kommt. Und diese Dame hat mir erzählt, seitdem sie diese Bernsteinkette getragen hat, hat sie keine Heuschnupfen mehr.
1: Vielleicht auch ein Grund dafür, dass Bernstein immer mehr oder immer wieder mehr jetzt stärker in Mode kommt. Lange vergessen, lange eigentlich auch so gar nicht mehr beachtet. Aber jetzt kommt Bernstein immer mehr in die Mode. Wie nennt man das noch? Das Gold Norddeutschlands.
0: Das Gold des Meeres, ja.
1: Das Gold des Meeres.
0: Aber aus dem Grunde, weil man eben von diesem alten, ich sag mal, Oma-Schmuck weggekommen ist und eben das ganz anders kreiert hat. So wie meine Frau zum Beispiel hier so einige Sachen kreiert hat. Meine Frau hat zum Beispiel einige Silberkurseschmiede besucht und dann so eine Sache kreiert.
1: So eine Brosche ist das ja, ne?
0: Das soll eine Brosche sein, ja. Oder mit anderen Silbersachen oder hier mit kleinen Goldperlen, diese verschiedenen Bernsteinfarben kombiniert.
1: Hier so als Ohrhänger.
0: Ja, das steht Ihnen sehr gut, ja.
1: Das wäre doch gut. Wir gehen mal rein in die Kulturgeschichte des Bernsteins, in die Entwicklung von Bernstein. Johanna Lepeer auch mit dem Grund, warum es in so vielen Familien noch alten Bernsteinschmuck gibt.
2: Er gilt als das Gold des Meeres, Bernstein. Um das fossile Harz rankt sich eine jahrtausendealte Menschheitsgeschichte von Macht und Markt. Schon im 7. Jahrhundert vor Christus wurde Bernstein von der Ostsee bis nach Griechenland gehandelt. Dort nannten sie ihn Elektron, den aus der Sonne entstandenen Stein. Das Bernsteinmuseum in Ribnitz-Damgarten verwahrt diese Schätze der Vergangenheit.
3: In der Zeit ist es ja auch nicht deutlich, dass es ein fossiles Harz ist, sondern es ist ein wertvolles Geschenk des Meeres, was einfach auch ja, einen zauberhaften Glanz hat. Ne? Also es ist einfach, man hat das schon sehr, sehr geschätzt, dieses Material.
2: An der Küste des Nordens, hier der Darß, wird besonders viel Bernstein angespült. Im Mittelalter ist er noch hauptsächlich der Kirche vorbehalten. Dann, im 17. Jahrhundert, nutzen ihn Regenten auch für ihre Politik.
3: Ein ganz beliebtes diplomatisches Geschenk des preußischen Hofes. Also das wird dann an ganz Europa, also wo man Hochzeitsgeschenke braucht oder um jemanden auch politisch günstig zu stimmen, dann verschenkt man eben auch Bernstein.
2: Lange bleibt das versteinerte Harz der Kirche und den Mächtigen vorbehalten. Das ändert sich zum Ende des 19. Jahrhunderts mit dem industriellen Tagebau. Bernstein flutet den Markt. Pfeifen, muslimische Gebetsketten, Schmuck. Eine internationale Erfolgsgeschichte. Doch der Großteil des Materials landet in Fabrikbottichen und wird zu Holzlack.

0: Doch die aufregendste Geschichte des Bernsteins ist in ihm eingeschlossen, geht weit über die der Menschheit hinaus. Ausgestorbene Arten bis zu 50 Millionen Jahre alt. In der Werkstatt des Museums verarbeitet Bernstein-Drechsler Moritz Weißner die Rohlinge. Seine genaue Entstehungszeit zu bestimmen, ist unmöglich. Denn das organische Material ist zu alt für die Radiokarbon-Methode.
1: Das wird dann entweder dadurch datiert, in was für einer Gesteinsschicht der Bernstein gefunden wird, oder aber an den Einschlüssen. Beispielsweise findet man im baltischen Bernstein oftmals Eichenpollen, wo man dann weiß, vor so und so vielen Millionen Jahren gab es eine Spitze an Eichenpopulationen, die überall in die Luft ihre Pollen rausgepustet haben. Und daran lässt es sich dann bestimmen.
0: Hier in der Werkstatt findet jeder Bernstein eine neue Form und erzählt die Geschichte des Gold des Meeres weiter.
2: Ich bin mir sicher, eine Frage interessiert Sie zu Hause bestimmt auch. Kann man den Wert von Bernstein, kann man den irgendwie beziffern?
3: Ja, das kann man. Der schwankt also sehr. Wenn wir mal 10, 12 Jahre zurückgehen, ja, da war die Hochzeit. Da haben die Chinesen hier Bernstein aufgekauft, in Deutschland hauptsächlich, aber überall auf der Welt eigentlich. Auch in Mexiko habe ich es gehört. Die haben also horrende Preise damals bezahlt. Das Dreifache von dem, was er heute wert ist.
2: Nämlich?
3: Ja, das ist verschieden. Also ein Bernstein,
2: ja, ja, genau.
3: Ein Bernstein, der so hier aussieht wie dieser hier zum Beispiel, der ist kaum etwas wert.
2: Ja.
3: Aber wenn man dann einen milchig-gelben oder einen weißen sogar nimmt, wie den hier zum Beispiel,
2: ja,
3: der kann also, wenn er etwas größer ist, durchaus wurden damals bis zu 10 Euro, 20 Euro das Gramm gezahlt.
2: Mhm.
3: Heute ist es also wieder sehr, sehr viel weniger geworden.
2: Also der wiegt, der wird sich so der im 100-Euro-Bereich irgendwie...
3: Der wiegt 4 Gramm vielleicht.
2: 4 Gramm,
3: oder 5
2: okay.
3: Gramm.
2: Mhm.
3: Also, und heute ist dieser Bernstein also höchstens noch ein Drittel wert von dem, was es damals wert war.
2: Ist Bernstein, wenn er bearbeitet ist und vielleicht auch einen seltenen Einschluss hat, ist er dann wertvoller?
3: Ja, selbstverständlich. Also ein bearbeiteter Bernstein, der hübsch aussieht, der ist wesentlich mehr wert als ein Rohbernstein. Und wenn ein Insekt drin ist, gut erhalten sogar noch, wir sehen dort jetzt gerade so ein Bild, dann ist er natürlich, kann er zigtausende wert sein. Eine Eidechse im Bernstein, Da werden einige Zigtausende für ausgegeben.
2: Dann lassen Sie uns mal drüber sprechen, weil jetzt alle auf die Jagd gehen wollen nach Bernstein, ja, um sich das Taschengeld aufzubessern oder ein großes Einkommen zu haben. Die Seegebiete, Ostsee, wie sucht man am besten Bernstein?
3: Also als Laie geht man einfach nach einem Sturm, nicht während des Sturms. Während des Sturms kann man kaum Bernstein finden, weil die Strömung einfach, dass die Bernstein wieder mitreißt. Aber wenn der Wind abflaut, dann kann man an der Küste entlang gehen und sehen, ob dort Bernstein angespült worden ist.
2: Was
3: das ist das Normale.
2: Was für Temperaturen begünstigen die Suche nach Bernstein?
3: Das Wasser muss kalt sein. Im Sommer findet man kaum einen Bernstein. Mhm. Also das Wasser hat bei 4 Grad ja die größte Dichte. Das heißt, der Bernstein ist dann am leichtesten im Vergleich zum Wasser. Und dann fängt er fast an zu schweben im Wasser und dümpelt da vor sich hin und kann dann mit jeder Wellenbewegung ganz leicht transportiert werden und an Land gespült werden.
2: Und wenn es zu warm ist, das Wasser, dann sinkt er halt.
3: Dann sinkt er einfach und liegt da schwer auf dem Boden. Ja.
2: Okay.
3: Und aber man muss bedenken, dass denn der Bernstein, der angespült ist, nur vielleicht höchstens 10% von dem ist, was im Wasser drin ist. 90% bleiben im Wasser drin. Und deshalb kann man, wenn man ein bisschen geschickt ist, mit einem großen Kescher in die Brandung gehen und dann dort versuchen, Bernstein zu keschern. Das geht natürlich auch.
2: Und nun sieht der Bernstein, den man keschert, hier sehen wir übrigens ein Bild von Ihnen beim Keschern an der See, nun sieht der Bernstein, wenn er aus dem Meer kommt oder wenn man ihn findet, ja meistens nicht so aus wie hier so ein fantastisches Stück, sondern der sieht ja eher so aus wie so ein roher Stein halt einfach. Ja. Ne?
3: Also das ist eher jetzt einer aus der Kiesgrube, ja, der hat eine Verwitterungskruste. Und wenn man den mal daneben legt, so kann man ihn dann an der See finden.
2: So kann man ihn schon an der See finden?
3: Ja, also so. Durch die Wellenbewegung und den Sand ist die Verwitterungskruste abgeschliffen schon meistens.
2: Ja.
3: Und gerade wenn das nass ist und die Sonne scheint, dann leuchtet er richtig. Und man kann ihn dann noch, eigentlich kann man ihn nicht übersehen.
2: Kann man da auch mit so einer Lampe vielleicht arbeiten?
3: Ja, heute leider gibt es diese UV-Lampen. Ja. Extra Bernstein-Lampen heißen die sogar. Und damit, ich habe es erlebt in Prero an der Ostsee, das ist grausig, 40, 50 Leute sind nachts.

0: nachts schon unterwegs mit UV-Lampen. Und wenn man dann morgens im Morgengrauen kommt, als normaler Sammler, dann findet man keinen Bernstein mehr, weil alles nachts schon weggesammelt worden ist.
1: Wo gibt es am meisten? Also ich kenne Danzig sehr gut und deswegen weiß ich, dass Danzig auch so ein bisschen als Bernstein-Hauptstadt gilt. Liegt das an der Buchtlage? Wo findet man am besten?
0: Das liegt an dem Vorkommen, ja. Je weiter man in den Westen kommt, also hier unsere Ostseeküste hat kaum Bernstein, ganz selten mal. Ja. Und je weiter man östlich kommt, desto mehr Bernstein kann man finden. Das liegt daran, weil die Hauptfundstelle ist direkt in der großen Grube, die wir erwähnt haben, in Palmnicken, also Kaliningrad, früher Königsberg.
1: Heutige russische Gebiete.
0: Ja, russische Enklave. Und diese Sedimentschicht, die bis zu 10 Meter dick sein kann, die zieht also bis nach Polen rein, bis in die Weichselmündung rein. Und deshalb kann man also dort am meisten Bernstein finden.
1: Sie haben uns Wasser mitgebracht.
0: Ja,
1: mit dem Wasser kann man gut erkennen, ob es ein echter Bernstein ist oder eben doch nicht. Oder ob es überhaupt Bernstein ist oder nicht. Ne?
0: Ja, ich habe hier also jetzt Salzwasser angerührt, 12% Salzwasser. Mhm. Und wenn man dann mal einen Bernstein nimmt, einen ganz normalen Bernstein, und den hier ins Wasser wirft, dann staunt man, er schwimmt.
1: Weil der ja auch so leicht ist, ne? Das muss man davon nicht vergessen.
0: Und das ist auch eine gute Methode, um festzustellen, ob es ein echter Bernstein ist oder eine Kunstharzfälschung, wie wir diese zum Beispiel hier haben. Da ist eine Biene im vermeintlichen Bernstein drin, wird natürlich als Souvenir verkauft, aber der Käufer vergisst das vielleicht irgendwann oder gibt ihn weiter und der nächste Besitzer denkt, oh, ich habe jetzt eine Biene im Bernstein und die ist hunderte von Euro wert. Mhm. Und wenn man den mal ins Wasser legt,
1: zack, fällt klack, sofort runter.
0: Geht unter wie ein Stein.
1: Ganz anderes Dichteverhältnis.
0: Ja, das ist nämlich ein Kunstharz. Ein Stein würde genauso untergehen und Kunstharz eben auch. Und so kann man testen, ob es ein Bernstein ist oder nicht.
1: Sie haben auch Schleifpapier mitgebracht, weil das ist eines Ihrer großen Werkzeuge, möchte ich fast sagen. Ich nehme das mal hier raus.
0: Genau.
1: Weil das ist, hier haben wir diese Verwitterungsschicht drum. Weil so ein Bernstein, anders als vielleicht Diamanten, auch im Wert steigt, wenn er bearbeitet ist, wenn er klarer ist natürlich.
0: Genau.
1: So, jetzt haben Sie unterschiedliche.
0: Das ist ein 120er Korn, dann habe ich hier ein 1200er Korn und das ist zum Polieren eine 4000er Korn.
1: Das ist sehr fein.
0: Und wenn man jetzt mal so einen Bernstein, der wirklich hässlich aussieht mit der Verwitterungskruste, wenn man den einfach mal mit einem Lastschleifpapier, da braucht man gar nicht lange schleifen.
1: Der geht sofort ab.
0: Das reicht schon. Man sieht schon hier, wie er abgeht. Und da muss man auf jeden Fall immer gründlich spülen, damit man kein Korn vom 120er auf dieses nächste Schleifstufe gerät.
1: Ja.
0: Und hier sieht man auch schon wieder, es reibt ab, ist schon viel heller geworden, viel milchiger. Und hier sieht man kaum einen Abrieb mehr. Das ist nämlich jetzt dann die Polierstufe. Und in der kurzen Zeit haben
1: wir hier drauf.
0: Einen wunderschönen.
1: Hier kann man schon, man kann sehen, wie er, ne, sieht man.
0: Ja.
1: Faszinierend.
0: Also kann man mit ganz einfachen Methoden, man braucht bloß ein Nassschleifpapier. Man geht auch mit einem normalen Schleifpapier, aber dann staubt das sehr. Und es ist besser, wenn man Nassschleifpapier benutzt, um diese Dämpfe nicht zu haben.
1: Wir gehen gleich mal in eine Kiesgrube. Das ist auch spannend, was man in der Kiesgrube alles finden kann. Das Geschäft mit dem Bernstein, wie das mittlerweile funktioniert, das zeigt Ihnen Sabrina Pfeiffer. Sie hat nämlich einen wirklich ganz besonderen Bernsteinhändler in Schleswig-Holstein besucht.
2: Er kann es selbst noch kaum fassen. Was Christian Rudloff aus Meldorf in seinen Händen hält, ist rund 100 Millionen Jahre alt. Eine winzige Dinosaurierfeder, eingeschlossen in Bernstein. Kaum größer als ein Fingernagel. Und plötzlich ist die Urzeit zum Greifen nah. Die wahre Faszination offenbart sich allerdings erst im Detail.
3: Das ist eine komplett andere Welt gewesen und hier ist was eingefangen worden und das, ich habe die Chance, das zu sehen, als wäre es erst gestern da drin eingeschlossen worden. Es handelt sich um einen Bernstein aus Burma und diese Steine sind deutlich älter als der aus dem Baltikum, also um die 100 Millionen Jahre. Ich habe es aus einer vertrauten Quelle.
2: Der 22-Jährige ist bestens vernetzt und Deutschlands wohl jüngster Bernsteinhändler. Nach dem Tod seines Vaters vor 8 Jahren haben er und seine Mutter das Geschäft übernommen. Nun will er dem Bernstein sein altbackenes Image nehmen.
3: Omas haben ihn getragen, oder damals, als sie jung waren, aber sie haben einen ganz anderen Stil getragen. Heutzutage würde man es eher nicht verkaufen müssen. Der Trend geht eher zum Filigran hin, zum Maritim. wenig Bernstein, viel Silber, weiter weg vom Pompösen, vom... Ich meine, ich bin jetzt ein schlechtes Beispiel, aber ich liebe das Ding auch einfach. Und den hat mein Vater gefunden an der Nordsee hier vor ungefähr 40 Jahren. Und deswegen hat es für mich einen sentimentalen Wert.
2: Sein Vater Knut Rudloff galt als renommierter Bernsteinjäger. Sogar die ehemalige Bundeskanzlerin Angela Merkel erhielt von ihm gesammelte Bernsteine, woraus eine Kette für sie gefertigt wurde. In Meldorf spielen auch kleinere Exemplare eine große Rolle.
3: Im ersten Lehrjahr meiner Ausbildung fing so an, wir haben eine Bestellung über Flaschen und füll sie mal. Ja, ist aber irgendwann langweilig und habe dann diese Maschine Stück für Stück aufgebaut.
2: Jetzt befüllt sie 800 Souvenirfläschchen in der Stunde mit Bernsteingranulat. Auch die Bekorkungsmaschine ist Marke Eigenbau. Das kleine Familienunternehmen verpackt und verschickt die Ware von hier aus deutschlandweit.
3: Das Hauptgeschäft, Kerngeschäft ist der Großhandel. Das heißt, wir verkaufen selber an Souvenir- und Schmuckläden an der Küste primär. Und genau, die vertreiben das dann weiter.
2: Die Souvenirs sind in der Regel nicht aus heimischen Bernstein, denn die Vorkommen hierzulande sind zu gering.
3: Es handelt sich ja um den baltischen Bernstein, überwiegend aus Polen und Litauen. Das sind so die Abbaustellen, die es hier gibt.
2: Bernstein wird nicht wie Gold oder Silber an der Börse gehandelt. Als Geldanlage ist er für Laien daher nur bedingt geeignet. Der Wert richtet sich vor allem nach Angebot und Nachfrage und nach seiner Qualität.
3: Pressbernstein ist trotzdem noch echter Bernstein. Das ist ein Bernsteinerzeugnis aus Schleifresten, die in den ganzen Schleifereien übrig bleiben. Wenn es aber nicht angegeben ist, ist das dann auch schon eine Fälschung, wenn es jetzt als natürlicher Bernstein verkauft wird. Den aber zu unterscheiden, das kann ein Laie nicht und da tun wir uns auch schwer mit.
2: Als Bernstein-Nachwuchshändler sind solche Herausforderungen längst Teil seines Alltags. Das weiß auch seine Mutter.
4: Ihm ist wirklich gar nichts geschenkt geworden. Ich glaube, bis man sich so erstmal sieht man einen jungen Mann und erstmal, dass man mit ihm anfängt zu reden, man weiß, dass er ganz viel Wissen hat dahinter. Er schleift auch Bernstein, arbeitet mit dem Stein. Das ist nicht nur reine Verkaufssache.
2: Nach Feierabend zieht es Christian Rudloff bei gutem Wetter wie heute ans Meer.
3: Der Blick ist immer nach unten gerichtet und wenn man selber mal einen Stein gefunden hat, weiß man auch warum. Dieses Glücksgefühl, das ist einmalig.
1: Erinnert mich bitte noch mal dran, dass ich noch mal hinweise. Toll. Ja, ich habe gerade noch mal mit den Kolleginnen und Kollegen hinter der Kamera gesprochen, wie wir das hier in Szene setzen, weil das sieht ja einfach faszinierend aus. Wir sind in einer Kiesgrube. Gletscher machen ist ja möglich. Auch Bernstein wird auch in Kiesgruben gefunden. In welchen Steinschichten muss man da auch noch graben oder ist das nahezu überall in den
0: Kiesgruben? Also man kann überall in Norddeutschland kann man Bernstein in Kiesgruben finden,
1: ja.
0: Allerdings in verschiedenen Tiefen. Es gibt also im Emsgebiet zum Beispiel, liegt da ganz tief, 20, 30 Meter tief. Da kann man nicht graben, das geht nicht. Aber im Norden von Berlin, da liegt er teilweise auf 1,50 Meter, 2 Meter. Also ich sage jetzt keine Namen von Kiesgruben, aber dort kann man tatsächlich durch Graben kann man sehr viel Bernstein finden.
1: Und nicht nur durch Graben, Sie gehen da teilweise auch so vor, dass Sie mit Lanzen in die Tiefe hineingehen,
0: ja,
1: an die ein Wasserstrahl angeschlossen ist und das dann herausspülen, das Sediment. Und
0: das ist die arbeitsschonende Komfortversion, ja, dass man einfach mit einer Wasserlanze bis zu 4-5 Meter tief dann oder sogar noch tiefer, ich habe es in der Weichselmündung erlebt, da sind die bis 10-12 Meter tief mit einer Wasserlanze in den Boden gegangen und der Bernstein ist ja dann so leicht, dass er mit dem Wasserstrahl wieder hochgespült wird. Und dann kann man den einfach absammeln. Und da haben wir vorhin ein Bild auch gesehen, da liege ich da auf dem Boden mit einem riesen Haufen Bernstein.
1: Ja.
0: Da werden dann pro Tag 5 bis 10 Kilogramm wunderschöner Bernstein rausgespült.
1: Es war das Jahr 1989.
0: Ja.
1: Sie hatten mit ihrer Frau ein gemeinsames Hobby, gemeinsamen Sport. Das ging dann wegen Knieproblemen und so weiter, ging das nicht mehr. Dann haben Sie in Dänemark im gemeinsamen Urlaub durch Zufall, weil Sie waren auf der Suche nach einem gemeinsamen Hobby,
0: ja,
1: da haben Sie Bernstein in einem Fenster entdeckt und haben, was hat das entfacht in Ihnen beiden?
0: Also wir, wie gesagt, wir hatten vorher diesen Badminton-Sport und dreimal die Woche Training, anschließend in die Kellerbar und dann am Wochenende Punktspiele. Das gab nichts anderes für uns. Mhm. Und durch die Krankheit dann Operationen und so, ging das nicht mehr. Und da sind wir in ein richtiges Loch gefallen und haben gesucht und gesucht und gesucht nach irgendeinem gemeinsamen Hobby. Und dann standen wir durch Zufall am 17.10.1989 um 21:45 ungefähr, deshalb wissen wir es so genau, es war der Geburtstag meiner Frau, standen wir vor diesem Laden und ich sah hinter einer Lupe eine Mücke im Bernstein. Und meine Frau sagte, oh, diese tollen, das sind da Farben, tolle Farben und so. Ne? Und da kam sie auf die und sagte, wollen wir nicht das machen, Bernstein als Hobby? du als Biologe für die Insekten da und ich finde den Stein so toll. Und in dem Moment

0: Moment, ja, was passiert.
1: Ist toll, ja, dass man da was Gemeinsames gefunden hat. Also das ist
0: ein Glücksgriff gewesen.
1: Großartig. Ja. Und Sie sind ja auch unglaublich viel unterwegs und suchen überall, auch gemeinsam mit anderen Gruppen. Verbündet man sich dann und geht gemeinsam auf Bernsteinsuche. Ja. Ist ja auch so eine Reise in die Geschichte.
0: Kann man sagen, ja. Auch die Urlaube werden ja größtenteils oder wurden größtenteils vom Bernstein geplant. Da, wo Bernstein vorkommt, da fährt man eben hin. Ne?
1: Jetzt hätte man das vielleicht gar nicht unbedingt gedacht, aber in Bitterfeld sind Sie auch häufiger Gast.
0: Oh ja.
1: Bitterfeld hat ja den Kohletagebau. Da ist dann irgendwann wurden die Gruben geschlossen und das wurde dann geflutet. Da gehen Sie hin, wir zeigen mal die Apparaturen, richtig mit so Spülanlagen, mit Rüttelanlagen. Ja. Das ist ja, wie viel findet man da?
0: Also da kann man, wenn man das so professionell betreibt wie hier, ungefähr so 20 Kilo vielleicht am Tag rausholen. Mehr ist es auch nicht.
1: Mhm. Ich finde das übrigens ganz schön viel.
0: Aber es ist eigentlich sehr viel
1: schon. Weil mich erinnert das ganze Thema an Goldgräber, die in Alaska unterwegs sind. Die waschen ja auch aus Flüssen und so weiter. Aber Bernstein ist man offensichtlich ein bisschen schneller für.
0: Also man will ungefähr so 1 bis 2 Tonnen im Jahr rausholen. Sonst rentiert sich das nicht. Und das ist eben eine spannende Sache, wenn man das von 30 Meter tiefem Wasser von der Oberfläche aus macht. Wir haben das damals 2014 mit einem Freund zusammen, habe ich das damals angezettelt, das Ganze mit einfachsten Methoden. Kleiner Ponton und dann mit dem Taucher runtergegangen und dann mit dem Druckspüler haben wir das von unten vom Boden gesaugt, also ganz primitiv. Aber das hat natürlich keinen großen Erfolg gehabt. Und irgendwann, nachdem dieser geflutete See dort privatisiert wurde, hat dann der sehr reiche Besitzer gesagt, das machen wir jetzt mal professionell und hat da entsprechend Gelder investiert und diese tolle Anlage gebaut. Toll. Da war ich also anfangs dann häufig mit da und habe da spannende Sachen erlebt. Ja.
1: Sie haben auch mal sich als Bauarbeiter verkleidet, um unter den Reichstag zu kommen.
0: Ja.
1: Da gab es natürlich in dieser Baugrube, da wurde ja unterirdisch gebaut, da gab es eigentlich keinen Zugang. Aber Sie haben sich einfach einen Helm geschnappt und sind da rein. Ne?
0: Ja,
1: und
0: wir haben uns mit den Bauarbeitern verkleidet. Und also nicht zum Nachahmen empfohlen, das ist streng verboten natürlich.
1: Um Gottes Willen.
0: Aber wir sind tatsächlich dort einfach mit den Bauarbeitern, die auch mal zum Essen rausgegangen sind, um sich irgendwo ein Brötchen zu kaufen, sind wir einfach wieder mit reinmarschiert, hatten unseren Helm auf und dann sind wir einfach zum nächsten Baggerfahrer gegangen und sagt, sag mal, habt ihr schon mal von Bernstein gehört hier? Ja, ja, geh mal da hinten hin und frag mal den und den. Der hat schon was gefunden hier und so. Ne? Und dann haben wir so durchgefragt. Und dann sind wir da in diese bis zu 15 Meter tiefen Gruben gegangen und haben tatsächlich Schichten gefunden mit Bernstein. Reichstagsbernstein, ja.
1: Ja, hat einen besonderen Platz in Ihrer Lage. Ja. Wie groß ist die Sammlung inzwischen? Was haben Sie?
0: Also
1: 20.000, 30.000 Bernstein?
0: Ja, so 20.000 kann man ungefähr rechnen, ja. Oder meinen Sie jetzt
1: das Gewicht? Ja. Gewicht. Ich glaube, jeder Bernstein hat seinen eigenen ideellen Wert.
0: Also mengenmäßig in Bitterfeld zum Beispiel, das sieht fast so ähnlich aus hier. Da habe ich also wirklich dann kiloweise oder kann man gar nicht sagen, zig kiloweise gesammelt.
1: Ja.
0: Und das sind natürlich Zeiten, die sind längst vorbei. Das war Anfang der 90er Jahre. Auch streng verboten, natürlich da reinzugehen.
1: Ja.
0: Alle 50 Meter ein großes Schild, betreten verboten. Aber wenn man da heimlich reingeht und sich dann entsprechend in dieser Landschaft da verhält, dann wird man auch selten gesehen. Das war schon eine spannende Sache, aber wie gesagt, verboten.
1: Forscher mit Leidenschaft dürfen auch mal was Verbotenes tun. Torge Witternkochs hat im Wattenmeer ebenso einen Forscher mit Leidenschaft ein Seminar begleitet, wo es um Tiere geht, die sich eventuell in einigen Millionen Jahren in Bernstein wiederfinden.
2: St. Peter-Ording bei 18 Grad, wenig Wind und kaum Sonne. Perfektes Wetter, um ganz besondere Küstenbewohner zu besuchen. Insektenfortbildungsseminar am Watt.
3: Wir wollen hier in der Salzwiese jetzt gucken und am Dünenfuß, was es für spezielle Insekten gibt. Das sind nicht irgendwelche Käfer, sondern das sind ganz spezielle, die wirklich nur in Küstensalzwiesen vorkommen. Zwar vielleicht auch noch in England und vielleicht noch in Schweden, aber wirklich nur in diesem ganz schmalen Gürtel von ein paar hundert Metern.
2: Rainer Borcherding und Klaus von Hörschelmann arbeiten beide für die Schutzstation und den Nationalpark Wattenmeer.
3: Ah, hier haben wir ein schönes, etwas kapitaleres Küsteninsekt. Das ist eine Raupe vom Kleespinner, müsste das sein. Das ist ein dicker Nachtfalter. Die Raupen sind durch Puschelhaare geschützt. Für Vögel ist das unappetitlich. Die fressen das nicht so gern, wenn das so pelzig ist. Die wird in

0: Woche etwa wird die sich verpuppen und in etwa 3 Wochen wird das dann ein dicker brauner Nachtfalter.
1: Man muss gar nicht weit gehen. Direkt neben der Touristenmeile lohnt es sich schon, stehen zu bleiben. Majestätsbesuch.
0: Aber hier zum Beispiel, das ist auch noch eine Hummelkönigin. Die ist noch selber unterwegs, um Nektar zu sammeln, um ihre Kinderchen zu füttern. Und über den Sommer werden es immer mehr Arbeiterinnen. Und die Königinnen müssen dann nicht mehr aus dem Nest. Aber diese hier, die muss eben gerade noch selber sammeln.
1: Und je weiter es in die Salzwiese geht, umso spezialisierter sind die Bewohner.
0: An sich sind Salzwiesen ein ziemlich schwieriger Lebensraum, weil die Überflutungen und das Salz, das sind 2 Faktoren, die es ungemütlich machen. Die richtigen Salzwieseninsekten, die krallen sich dann unten fest. Weil die Flut geht irgendwann wieder, das haben sie im Laufe der Evolution. Die, die sich unten festgehalten haben, die sind da geblieben. Und die, die hektischen Grashalmen hochgelaufen sind, sind weggespült worden und raus auf die Nordsee, wenn die Flut wieder abläuft.
1: Die regionale Zugehörigkeit hört man beim nächsten Kandidaten schon am Namen.
2: Das da was haben?
0: Ja, das könnte einer aus. Könnte einer sein.
1: Und er hat sich gut versteckt, doch nicht gut genug.
0: Wir haben ihn.
2: Ja, haben wir ihn.
0: Der friesische Salzkäfer ist, wie der Name schon sagt, wirklich eine ganz typische Art hier bei uns. Der wohnt in der Pionierzone zwischen Quellerpflanzen, hat einen Tunnel. Diese Entwicklung läuft alles hier auf solchen Schlickflächen am Rande der Salzwiese.
1: Und die gilt es zu bewahren.
3: Wir als Naturschutzverwaltung haben natürlich den Auftrag, auch seltene Tiere zu schützen und zu erhalten. Und das ist gerade bei Insekten oft übersehen.
1: Darum steht dieses Gebiet seit den 80er Jahren unter Schutz. Gut für den nächsten Käfer, der erst im Hochsommer schlüpft. Den Strandwegerich-Gallrüsselkäfer.
0: Die Verfärbung sieht man das. Sonst gibt es den nirgendwo auf der Welt, außer an Strandwegerich, eben in den Salzwiesen der Nordsee. Zu Beginn des Nationalparks in den 80er, 90er Jahren waren viele Salzwiesen raspelkurz abgeweidet durch zu viele Deichschafe. Und jetzt sehen wir eben, hier sind irgendwie alle 30 cm oder so, ist so eine Galle, wo dann eben auch so eine Käferlarve drin ist.
1: Doch trotz positiver Entwicklung hier am Watt, generell steht es nicht gut um die Insekten.
0: Mit 8 Jahren habe ich meine erste Schmetterlingsraupe gezüchtet und es ist erbärmlich, was man heutzutage noch sieht. Man merkt es wirklich, dass 3/4 der Insekten weg sind. Und das liegt eben an den Pestiziden aus der Intensivlandwirtschaft. Und wenn wir Insekten wiederhaben wollen, dann müssten wir auf eine giftärmere Landwirtschaft umstellen. Und wer sich leisten kann, sollte einfach Bio-Lebensmittel kaufen. Fertig, da haben wir schon viel getan.
4: Insekten in Bernstein. Diese Einschlüsse macht Bernsteine so faszinierend. Sie haben ein tolles Buch über Bernstein-Fundorte geschrieben. Amber Top heißt ihre Webseite, kann man auch noch mal erwähnen. Also wer sich darüber informieren möchte, ist da sicherlich gut aufgehoben. Ich möchte hier noch mal kurz einen zeigen. Der hier, der Bernstein, den haben sie in den Alpen gefunden. Also wo man überall Bernstein finden kann, es ist einfach faszinierend. Lohnt sich auch bei der Alpenwanderung offensichtlich. Sie haben mir erzählt, Sie haben neuere Informationen über das Bernsteinzimmer.
5: Ja,
4: das ist ja das große Faszinosum. Wo ist das Bernsteinzimmer?
5: Ja, ganz durch Zufall haben wir im Frühjahr einen auch namhaften Bernsteinkenner getroffen, der eine ältere Dame getroffen hat. Und die hat ihm erzählt, dass sie tatsächlich in Königsberg einen Abend, bevor das Bernsteinzimmer dann wahrscheinlich verbrannt ist, das Bernsteinzimmer gesehen hat. Sie hat es tatsächlich an dem Abend gesehen und am nächsten Tag brannte es. Und das ist also eine Quelle, die wirklich, ja, darauf kann man schließen, das ist wahr. Und das Bernsteinzimmer ist tatsächlich verbrannt. Also davon geht man ja auch aus.
4: Ja,
5: alle anderen Geschichten sind zwar interessant, aber unwahrscheinlich.
4: Ja, weil natürlich Bernstein einfach auch so unwahrscheinlich gut brennt. Ja. Deswegen ist die Wahrscheinlichkeit.
5: In dem Falle leider, ja.
4: Bernsteinzimmer. Also die Suche können wir langsam einstellen nach dem Bernsteinzimmer. So, wo geht es als nächstes hin zur Suche? Wieder nach Bitterfeld, wieder an die Ostsee?
5: Ja, Bitterfeld ist immer noch aktuell. Ja. Also wir waren diesen Sommer auch wieder da und haben uns nach den Neuigkeiten erkundigt. Also mein Herz hängt einfach an Bitterfeld, weil wir damals, fast jedes Wochenende war ich in Bitterfeld. 400 Kilometer hin, 400 Kilometer zurück.
4: Im Auto übernachtet?
5: Ja, im Auto übernachtet und die Nächte durchgegraben und gesammelt, also so, dass man total schwarz und kaputt wieder zurückgekommen ist. Und dann nach einer Woche sagte, nee, erstmal nicht wieder nach Bitterfeld, zu anstrengend.
4: Es hat sich gelohnt, bei den tollen Bernsteinen, die Sie gefunden haben. Ganz toll. Ich danke Ihnen herzlich, Herr Grün, dass Sie heute unser Gast waren. Morgen kommt Desiree von Bohlen und Halbach. Es geht um das Jubiläum im schwedischen Königshaus, aber auch um Ihr Engagement zum Thema Demenz. Jetzt

0: Guten Abend, willkommen zu Hallo Niedersachsen. Wir sind viel unterwegs heute in der Sendung und freuen uns, dass Sie dabei sind. Mit einem Brummifahrer geht's in den dichten Ferienverkehr. Mit Stadtreiniger Falco erkunden wir Meppen und zu Beginn, da wollen wir ans Meer. Denn wo könnte es gerade schöner sein? Heute hat ja die 3-Tages-Hitzewelle begonnen, die für Niedersachsen wieder Temperaturen von fast 40 Grad bringen soll. Und da bietet unsere Küste doch wenigstens so ein bisschen Abkühlung. Für alle, die Erfrischung speziell im Norden suchen, gibt es sogar ein neues Wort. Coolcation. Coole Ferien hier oben bei uns. Eine niedersächsische Tourismusagentur wirbt damit bundesweit in den heißesten Städten. Und in der Tat sind an der Küste, zum Beispiel in Ostfriesland, gerade Urlauber aus ganz Deutschland zu finden. Gerne auch mit einer typischen Delikatesse in der Hand.
1: Es geht doch nichts über ein frisches Fischbrötchen am Hafen. Bei luftigen 23 Grad in Neuharlinger Sihl. Zumindest, wenn es nach diesem Dortmunder geht.
2: Weil es erfrischend ist und nicht schwer im Magen liegt. Also für zwischendurch immer eine super Mahlzeit. Also täglich gerne mindestens ein Fischbrötchen, wenn ich hier oben bin.
3: Wann esse ich mein Fischbrötchen? Da freue ich mich immer drauf. Egal, ob es ein Backfisch oder ein anderer Fisch. Vor allen Dingen, wenn man am Meer ist, ne? Dann schmeckt es am besten.
1: Ob aus NRW, Hessen oder dem Rheinland. Deutschland auf der Flucht vor der Hitze. Zu Gast an der Nordseeküste.
4: Die Stimmung ist im Augenblick hervorragend. Bei diesen Temperaturen lässt es sich an der Küste besonders gut aushalten. Wenn in ganz Deutschland alles schwitzt, haben wir hier angenehme Temperaturen von 20, 25 Grad. Das zieht natürlich ganz viele Gäste zu uns. Und wir freuen uns wirklich sehr darüber. Wir können es gar nicht abwarten, dass alle kommen.
1: Ganz Deutschland erwartet Höchsttemperaturen. Ganz Deutschland? Nein. Hier an der Küste bleibt es erträglich. Der Parkplatz schon jetzt komplett voll. Und auch am Strand ist einiges los. In den letzten 5 Jahren sind die Urlauberzahlen an der niedersächsischen Küste um 30% gestiegen.
5: Es ist deutlich kühler. Man weiß, die Wettervorhersage für diese Woche sieht nicht so gut aus. Und wir denken jetzt an unsere Lieben zu Hause zurück, die hier, ich glaube, morgen schon so um die 33 Grad haben. Ne?
6: Ja, auf jeden Fall auch mit dem Wind und so. Und dann kann man auch, das Wasser ist ja sehr kühl und sich da auch gut abkühlen.
7: Wir mögen eigentlich gar nicht diese 30, 40er Grad mehr. Das haben wir früher immer gemacht, aber heute lieben wir das nicht mehr in unserem Alter. Das brauchen wir nicht mehr. Nein, nein.
1: Noch gibt es keine repräsentativen Studien dazu, wie sich zunehmende Hitzetage im Sommer genau auf den Tourismus auswirken. Aber der Trend zur Coolcation sei in Neuharlinger Sihl bereits spürbar.
8: Der Trend ist zu erkennen. Also gerade auch aus Süddeutschland kommen hier im Vergleich zum Vorjahr deutlich mehr Gäste. Und weil sie ja eben gerade diese frische Meeresbrise lieben, sich abzukühlen, im Strandkorb zu sitzen, ist halt ganzjährig ein angenehmes Klima hier bei uns an der Nordsee.
4: Gerade Baden-Württemberg, Bayern und NRW sind stark vertreten. Die Gäste aus dem Osten sind dieses Jahr nicht so stark vertreten. Vielleicht gehen die lieber zur Ostsee.
1: Egal ob Ostsee oder Ostfriesland, kühles Nass ist an der Küste die nächsten Tage garantiert. Wer Temperaturen unter 30 Grad sucht, nimmt am besten die Fähre Richtung Inseln.
0: Ja, aber auch an Land kann man sich für die Hitze wappnen. 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Ja, in den allermeisten Brummis, da gibt's ja wohl hoffentlich eine funktionierende Klimaanlage. Aber selbst mit der ist die Ferienzeit für Lkw-Fahrer und Fahrerinnen eine Herausforderung. Leer ist es auf der Autobahn ja sowieso so gut wie nie. Aber in den Urlaubswochen kommen dann noch Karawane dazu oder Wohnwagengespanne. Und dann wird's eng und manchmal auch nervig. Der Lkw-Fahrer, den Jan Fragel begleitet hat, der wünscht sich mehr Gelassenheit und mehr Parkmöglichkeiten auf den Rastplätzen.

0: So, und mit ihm stürze ich mich in den Urlaubsverkehr. Wollen wir noch mal sehen, ob Berufskraftfahrer noch so ein richtiger Traumjob ist. Mit Madin.
1: Wollen wir in Urlaub fahren im Norden?
0: Gute Idee, dann komme ich rum.
2: Los geht's. Rein ins Feriengetümmel von Rüden Richtung Norden. Hinter der Plane 25 Tonnen Stahlprofile. Gestelle für einen Solarpark. Abgeladen werden die morgen früh. Heute Mann, Maschine, 520 PS, die haben richtig zu tun. Ein Jungstraum für so manchen. Wenn da nicht der viele Verkehr wäre, besonders in der Ferienzeit.
3: Wir sind lästig für die Mitverkehrsteilnehmer, je nachdem, ganz besonders für Pkw-Fahrer und gerade in der Sommerzeit auch für die Wohnmobilfahrer herrscht ein Kampf.
2: Da helfe nur, sich raushalten und besonders auf den Sicherheitsabstand von mindestens 50 Metern zu achten. Denn 40 Tonnen Gesamtgewicht eines Lkw kommen anders zum Stehen als ein Auto mit 1,5 Tonnen.
3: Ich versuche, zu dem Lkw vor mir voraus den Sicherheitsabstand zu halten. Und dann kommt einer von hinten oder von der Seite, setzt sich dann halt eben davor und macht automatisch meinen Sicherheitsstand erstmal kaputt.
2: Dann vor Hildesheim wird Martin ausgebremst. Auch im Stau bleibt es spannend.
3: Wir werden links überholt, wir werden rechts überholt. Das ist schon mal komplette Scheiße jetzt wieder, was der macht hier. Muss man nicht machen, wirklich nicht. Es ist nur wieder Gefahr, die jetzt hergestellt wird.
0: Noch einer.
2: Manchmal geht's zu wie im Wilden Westen. Immer wieder hat Martin auch das Gefühl, Brummifahrer seien die Buhmänner. Und das wird ihm auch manchmal ganz direkt gezeigt.
3: Ja, der hier, ne? Der kommt dann gerne, ne? Oder so, kommt auch schon mal raus. Ne? Und alles mögliche, Arschloch, Idiot, Penner, verpiss dich. Ne? Kommt, alles schon gehört, ja. Natürlich.
2: Nach 45 Minuten ist der Stau vorbei. Martins Tipp im Ferienverkehr, mehr Respekt. Sicherheitsabstand, Gelassenheit. Und das sei keine Einbahnstraße. Das gelte auch für ihn und seine Berufskollegen.
3: Und das müssten wir Fahrer natürlich auch. Wir sollten auch natürlich die Wohnmobile auch akzeptieren und auch nicht ausbremsen oder abdrängen oder sonst irgendwas.
2: Und dann wird das nächste Problem in der Ferienzeit deutlich. Kaum Platz auf Parkplätzen, teilweise nicht mal für eine kurze Toilettenpause.
3: Man muss die Arschbacken im wahrsten Sinne des Wortes zusammenkneifen.
2: Und überhaupt Pause bzw. Feierabend. Bevor die Lenk- und Arbeitszeiten rum sind, muss Martin einen Parkplatz für die Nacht gefunden haben. Die Lenkzeit? In der Regel 9 Stunden am Tag. Mit Aufladen, Abladen und so weiter bis zu 15 Stunden. Die erlaubten Zeiten voll auskosten bis auf die letzte Rille? Das soll er nicht, sagt sein Chef im Videocall.
4: Eben durch die Parkplatznot und durch die Parkplatzsituation in Deutschland ist es relativ gefährlich, die Fahrzeiten wirklich bis zum Ende auszureizen, weil man eben keinen geeigneten Stellplatz dann finden würde und eben dann gegebenenfalls in zweiter Reihe parken muss, beziehungsweise dann auch in einer Einfahrtspur, Ausfahrtspur, also in sehr gefährlichen Bereichen. Und dann sind die Kollegen und Kolleginnen nicht ausgeruht, es passiert irgendwas, es passieren Folgefehler oder es passieren irgendwelche Unfälle oder schlimmere Dinge.
2: Darum fordert er, wie viele andere Speditionen, mehr Lkw-Parkplätze.
3: Ich hoffe, dass wir hier noch was bekommen jetzt.
2: Nach Schätzungen fehlen in Deutschland rund 40.000 Lkw-Parkplätze. Es wird spannend. Bekommt er hier auf dem Autohof in Soltau einen Platz?
3: Da ist einer frei geworden. Jetzt müssen wir uns beeilen. Jetzt müssen wir Gas geben. So, here we go. Schranke geht auf.
2: So, richtig Glück gehabt. Und bevor der Tag zu Ende ist, muss er erstmal die Kabine für die Nacht fertig machen.
3: Und schon passen 1,96 in die Waagerechte und können hier so schön gemütlich schlafen.
2: Ja. Ja, und jetzt darf wirklich Feierabend werden.
0: Ja, warum liebst du deinen Beruf?
3: Zumal ist es jeden Tag was Neues, es ist immer wieder was anderes. Wir haben immer wieder neue Herausforderungen. Also die ganze Zeit halt eben die Freiheit zu haben und tagsüber unterwegs zu sein, draußen zu sein und halt eben vom Land auch was zu sehen.
2: Nun noch eine Dusche und morgen früh um 5 Uhr geht es weiter durch den Ferienverkehr.
5: Ja, und dafür dann wieder gute Fahrt. Wir gehen in die Schule. Da ist zwar im Moment nichts los, aber mitten in den Sommerferien gibt es einen Vorschlag von Schüler- und Elternvertretern für eine neue Meldestelle. An die sollen sich Schülerinnen und Schüler wenden können, wenn Lehrer oder Lehrerinnen sich unangemessen verhalten. Gemeint ist damit etwa Anschreien, im schlimmsten Fall aber auch ein körperlicher Übergriff oder Missbrauch. Die bisherigen Beschwerdemöglichkeiten reichen den Verbänden nicht aus.
6: Wenn es in der Schule kracht, dann sind Vertrauenslehrer für Schüler oft die ersten Ansprechpartner. Doch wenn es um einen Streit mit Lehrern oder gar um ein Fehlverhalten der Pädagogen geht, dann wird häufig geschwiegen. Davon ist der Landesschülerrat Niedersachsen überzeugt.
7: Und dann fürchtet man sich als Schüler natürlich auch, zum Beispiel eine Dienstaufsichtsbeschwerde zu machen oder auch bei einer Vertrauenslehrkraft sich zu melden, weil man immer die Angst hat, vor allem wenn es schulintern ist, dass es in irgendeiner Form Repressalien gibt.
6: Das Kultusministerium als Sitz der Meldestelle, erreichbar per Telefon oder

0: E-Mail, so wünschen es sich die Schüler. Das Haus von Ministerin Hamburg verweist auf vorhandene Anlaufstellen in den regionalen Landesschulbehörden. Dort gäbe es die geforderten unabhängigen Ansprechpartner bereits. Das reicht dem Landeselternrat nicht. Der Verband fordert eine neue Meldestelle, wie auch die Schüler außerhalb des Schulsystems.
1: Es muss im Grunde an den Schulen auch bekannt sein, dass es diese Möglichkeit gibt. Wenn etwas ist, dann gibt es da eine Stelle, an die ich mich vertrauensvoll wenden kann und die mit mir den Fall vielleicht erst einmal einordnet. Und ich muss dazu nicht dann in der Schule, wo eben das Risiko besteht, dass es dann doch auf mich zurückfällt, diesen Weg gehen.
0: Das Kultusministerium bietet Eltern und Schülern Gespräche an, sieht aber auch die Schulen selbst in der Pflicht. Die sollen durch das geplante Kinderschutzgesetz eigene Schutzkonzepte entwickeln.
2: Tja, was die Lehrerinnen und Lehrer zu dem neuen Vorschlag sagen, erfahren wir dann sicherlich nach den Ferien. Damit kommen wir zum Nachrichtenüberblick und der beginnt heute mit einem Unfall mitten im Reiseverkehr.
3: Ein VW-Caddy fuhr auf der A31 bei Wietmarschen mit einer Geschwindigkeit von rund 110 km/h auf ein vorausfahrendes Wohnmobil aus den Niederlanden auf. Trotz der Wucht des Aufpralls wurde niemand verletzt. Die Beteiligten kamen mit dem Schrecken davon.
4: Wir standen still, da war Stau und hinten ist aufgebotzt.
3: Während der Bergungs- und Aufräumarbeiten kam es auf der A31 zu erheblichen Verkehrsbehinderungen. Die Ermittlungen zur genauen Unfallursache dauern an. Niedersachsens Spargelsaison fällt positiv aus. Die Spargelbauern produzierten etwa 5,4% mehr als im Vorjahr. Ein Grund, die ertragsfähige Anbaufläche nahm zu, anders als in vorangegangenen Jahren. Niedersachsen ist das Bundesland mit der größten Spargelproduktion. Hier ernteten die Bauern rund 21.000 Tonnen des weißen Gemüses. Deutschlandweit wurden in diesem Jahr schätzungsweise über 100 Tonnen produziert.
2: Man kann es ja gar nicht oft genug sagen. Die Arbeit von Hebammen ist unersetzlich, um diesen kleinen Wundern hier eine möglichst gute Ankunft zu bereiten. Und doch wird es Hebammen oft schwer gemacht. Beispiel der Hebammenhilfevertrag, der vor 8 Monaten eingeführt wurde. Er sollte eigentlich die Arbeitslast reduzieren, hat für selbstständige Hebammen aber vor allem negative Folgen. Deswegen gehen viele Hebammen jetzt neue Wege. Hier ein Beispiel aus Quakenbrück.
3: Selina Sophie Kuhl ist Hebamme mit Leib und Seele. Doch Anfang Juli musste sie ihre Selbstständigkeit aufgeben und ist in eine Festanstellung gewechselt. Gemeinsam mit der Krankenhausleitung haben die Hebammen monatelang nach einer Lösung gesucht. Denn durch den Hebammenhilfevertrag haben sie rund 20% weniger verdient und gemerkt, dass das nicht funktioniert.
5: Wir haben halt die ersten Gehaltsabrechnungen gesehen, dann ab dem 1.11. bzw. ab dem 1.12. Und das war vor allem für unsere Halbtagsstellen nicht stemmbar. Also wir konnten unsere Versicherungen kaum noch abdecken oder gegebenenfalls sogar draufzahlen. Wir wollten ja die Geburtshilfe für die Frauen hier irgendwie sichern. Wir sind halt der einzige Kreissaal im Landkreis Osnabrück. Und die Fahrtwege sind schon so viel und überall schließen Kreissäle. Und wir wollten nicht, dass wir als nächstes dran sind.
3: Weil die Hebammen in Quakenbrück jetzt festangestellt sind, bekommen sie ein verlässliches Gehalt. Das war in der Selbstständigkeit unter dem Hebammenhilfevertrag anders. Da sollte eigentlich die 1:1-Betreuung stärken. Umso mehr Frauen die Hebammen gleichzeitig betreuen, desto weniger Geld bekommen sie pro Frau. In der Realität sorgte das für hohe Verdiensteinbußen. Das Krankenhaus hat sich sehr für die Hebammen eingesetzt und jetzt können sie neben der sicheren Festanstellung weiterhin in einer Teilselbstständigkeit auch Frauen außerhalb des Krankenhauses betreuen. Mit diesem Kompromiss kann hier der Kreißsaal erhalten bleiben.
6: Wir haben ein Team von Hebammen angestellt, also Personalkosten aufgebaut, die wir vorher nicht hatten. Reich werden wir alle damit nicht, aber wir haben einen Auftrag, das ist Versorgung und den wollen wir erfüllen.
3: Eine Lösung, die hier in Quakenbrück gut funktioniert, aber
6: ich glaube nicht, dass wir hier eine Lösung geschaffen haben, die sich 1:1 auf andere Krankenhäuser umsetzen lässt. Vielleicht geben wir damit einen Impuls für andere Bereiche, für andere Regionen, dass es funktionieren kann. Wie die Lösung dann an anderen Städten in Deutschland aussieht, das muss man, glaube ich, noch mal regional bewerten.
3: Einen anderen Weg hat Christina Lamping gewählt. Nach vielen Jahren als selbstständige Hebamme hat sie den Kreißsaal in Vechta wegen des Hebammenhilfevertrages verlassen.
7: Mir ist das schon wirklich schwer gefallen. Zumal ich, als ich in Vechta angefangen bin, habe ich immer gesagt, das mache ich jetzt, bis ich in Rente gehe.
3: Stattdessen hat sie gemeinsam mit einer Kollegin eine eigene Praxis eröffnet und bietet Kurse rund um die Schwangerschaft und das Wochenbett an. Aber dadurch ist sie bei der Geburt selbst nicht mehr dabei. Diesen Weg musste sie gehen, weil auch sie sich in ihrer Existenz bedroht sah.
7: Ich bin bei uns in der Familie einfach die Hauptverdienerin und das wäre finanziell für uns nicht darstellbar gewesen.
3: Ihre alte Stelle in Vechta hat sie mit einem lachenden und einem weinenden Auge verlassen. Mit ihrer Entscheidung ist ihre Zukunft wieder planbarer. Dafür muss Christina Lamping aber auch einen Preis zahlen. Sie wird keine Frau mehr im Kreißsaal bei der Geburt begleiten können. Und das fehlt.
7: Einfach weil es ein total spannender und auch besonderer Moment ist, wenn eine Familie entsteht. Das sehe ich natürlich auch nachher, aber während der Geburt ist es schon, sind schon besondere Momente. Also es ist schon was, was ich vermisse.
3: Im Gegensatz dazu müssen sich die Hebammen in Quakenbrück nicht entscheiden. Sie betreuen weiter Frauen während der Geburt und im Wochenbett.
5: Wir sind jetzt sicher. Also es ist auch schön, es gibt natürlich viele Vorteile auch fürs Angestelltenverhältnis. Und deswegen denke ich, also gehe ich eigentlich sehr positiv in die Zukunft.
3: Aber die Vereinbarung in Quakenbrück bleibt bislang noch ein Ausnahmefall. Für viele Beleghebammen bleibt die Situation momentan weiterhin schwierig. Sie würden sich eine flächendeckende Lösung wünschen, um sich wieder mehr auf die Frauen und die Babys konzentrieren zu können.
2: Hochkonzentriert bei seiner Arbeit ist auch dieser Mann hier, Falko Wirz aus Meppen. Er sorgt in der zweitgrößten Stadt des Emslandes nicht nur für leere Mülleimer und saubere Straßen. Er ist dort mittlerweile auch ein bekanntes Gesicht in der Stadt. Wenn er mal nicht da ist, dann fällt das gleich auf. Und das hat nicht nur was mit seiner ausgeprägten Arbeitsmoral zu tun, sondern auch mit seiner charmanten Art.
8: Morgen. Moin. Alles gut bei euch?
9: Ja, ist ja gut.
8: Ja.
10: Er ist der Mann, der Meppen sauber hält. Falko Wirz. Sein Arbeitsplatz, die Innenstadt. Sein Markenzeichen, der grau-rote Müllwagen. Und ein freundliches Moin für fast jeden, der ihm begegnet.
8: Guten Morgen.
11: Morgen.
8: Alles gut, Chef?
11: Ja, bei mir wärmer. Bei ihr auch?
8: Bei mir auch.
11: Ah, glücklich.
10: Seit 20 Jahren arbeitet der 45-Jährige als Stadtreiniger und hat in diesem Beruf längst seine Leidenschaft gefunden.
8: Ich bin damals auf Inseln gewesen, saisonmäßig, und habe meine Liebe hier in Meppen gefunden und habe das Glück gehabt, bei der Stadt Meppen für 1 Euro damals in den Beruf reinzukommen. Und habe das Glück gehabt, nach 1 Jahr habe ich einen Jahresvertrag bekommen. Und jetzt bin ich fest im öffentlichen Dienst. Das war für mich ein 6er im Lotto. Und da bin ich auch stolz drauf, weil ich mir das alles selber erarbeitet habe.
10: Mit seiner Freundin von damals ist er mittlerweile verheiratet. Und für die Meppener gehört Falko Wirz ohnehin schon längst zur Innenstadt dazu.
8: So ein Mann wie dich brauchen wir hier in Meppen. Und man merkt sofort, sagen die, wenn ich eine Woche nicht da bin. Das fällt sofort auf. Und dann fragen die, wo warst du? Warst du krank? Warst du im Urlaub? Und manchmal kommen auch Leute auf mich zu, hier, geh mal einen Kaffee trinken.
10: Der Austausch mit den Menschen gehört für Falko genauso zum Arbeitstag wie das Leeren der Mülleimer. Manchmal sind es nur ein paar Worte, manchmal bleibt er etwas länger stehen.
8: Ich hätte gerne eine Bratwurst.
12: Ach nee, Falko, du auch hier?
8: Ja.
12: Nein, nicht gesehen.
8: Wir kennen uns ja auch schon fast 20 Jahre. Ne?
12: Ja.
8: Da kennst du doch meinen alten Wagen noch, gell?
12: Genau.
8: Den großen.
12: Ja.
8: Ja.
12: Den riesengroßen. Habe ich mich sowieso immer gewundert, wie du den dann immer da durch die engen Gassen und Ecken geschoben hast.
8: Ich kriege ja jetzt im August meinen neuen Wagen.
12: Ja.
8: Der ist dann Elektro. Dann brauche ich nur noch Knöpfchen drücken und habe mehr Ladefläche drauf.
10: In seinen 20 Jahren als Stadtreiniger hat Falko schon einiges gesehen. Doch auch heute überrascht ihn immer wieder, welchen Müll Menschen einfach auf der Straße liegen lassen.
8: Das ist bei Nacht und Nebel. Dann hausen die und lassen allen Scheiß hier liegen. Ganz schlimm. Und es gibt überall Mülleimer, gell?
10: Und dennoch, Falko liebt, was er tut.
8: Immer unter Menschen. unter Leuten. Und

0: ein Schnack. Ja, und das ist einfach schön. Ich bin in der Natur und das macht so viel Spaß.
1: Achso, nee, das ist noch hier. Das ist
0: ja, Mahlzeit.
2: Ja, haben Sie von der Stadt mal wieder neue Klamotten pendiert?
0: Ja.
2: Da wird ja auch mal Zeit.
0: Das sage ich dir. Ja.
2: Und sonst?
0: Ja, läuft.
2: Urlaub geplant?
0: Auch.
2: Auch?
0: Ja.
2: Geht wieder nach Malle?
0: Nee, nach Schweden.
2: Ui, auch nicht ja. Schlecht. Und wer macht das dann hier?
0: Dann bleibt alles liegen.
2: Bleibt der Müll liegen.
0: Wie immer, weißt du ja.
2: Ja, wollen wir hoffen, dass es besser wird.
0: Richtig.
2: Oder? Falco, nimm dir eine schöne Nektarine mit dir auf den Weg.
0: Finde ich aber sehr schön von dir.
2: Siehst
0: Dankeschön.
2: Dann seh zu, dass du gesund aus dem Urlaub wiederkommst.
0: Ja.
3: Und nach dem Urlaub geht es wieder frisch ans Werk. Denn für Falco ist klar, er will diesen Job bis zu seiner Rente weitermachen. Also nochmal mindestens 20 Jahre lang.
0: Viele sagen zu mir auch, was haben Sie für eine schöne Innenstadt hier mitten? In anderen Städten sieht das nicht so aus. Ich sage ja, durch Dank uns.
3: Und so soll es auch bleiben.
4: Und schöne Grüße an Falco, übrigens auch von meiner Mutter. Sie wohnt in Meppen und freut sich immer sehr über die sauberen Straßen. Was hieraus entsteht? Äppelwoi, hochdeutsch Apfelwein. Aber nicht made in Hessen, da wo das Gesöff ja ursprünglich herkommt, sondern made in Ostfriesland. Ja, Sie haben richtig gehört, in Amdorf in der Samtgemeinde Jümme entsteht seit einiger Zeit Apfelwein. Und taugt der was? Das hat mein Kollege Matthias Schuch getestet. Gebürtiger Hesse und leidenschaftlicher Äppelwoi-Trinker. Und Achtung, jetzt wird's erste Mal hessisch.

0: Ach, es gibt ja nichts Besseres für einen Hess wie mich, wie ein gutes Schlückchen Äppelwoi. Egal, ob der aus Frankfurt kommt, aus dem Odenwald oder aus der Wetterau. Oder aus Ostfriesland? Echt jetzt? Apfelwein aus Ostfriesland, das klingt für mich als gebürtigen Hessen und Fernseh-Apfelwein-Experten, inoffiziell, erstmal ziemlich komisch. Geht das überhaupt? Und wenn ja, wie schmeckt der eigentlich? Das will ich jetzt mal rausfinden. Die Kälterei im kleinen Amdorf bei Leer hat vor knapp einem Jahr eröffnet und war die Idee von Eva Dengler und Lothar Müller, die das Ganze im Nebenerwerb neben ihren eigentlichen Jobs gestartet haben. Sie haben fast 10 Jahre lang mit Äpfeln experimentiert, bevor ihr Amdörfer Siede marktreif war, erzählen sie mir. Ihre Motivation? Streuobstwiesen retten.
1: Uns hat gestört, dass Äpfel nur noch vergammeln und dass eine ostfriesische Kultur verloren geht, nämlich die der Bauerngärten, der Streuobstwiesen, das Verwerten des eigenen Obstes und dass das immer wieder einfach auf dem Boden verfällt und vergammelt ist. Und ältere Menschen, die dann wo die Kinder weg sind, haben angefangen, die Äpfelbäume abzuholzen. Und das hat mir in der Seele leid getan. Und dann habe ich mit Eva, nachdem wir immer das Ganze überall gesehen haben, überlegt, was kann man mit dem Obst eigentlich anfangen?
0: Also Apfelwein. Ausschließlich aus ostfriesischem Streuobst. Ein bisschen stolz zeigen mir die beiden ihre großen 4600 Liter Tanks, in denen der Apfelsaft zu einem rohen Apfelwein vergoren wird. Danach geht er nach nebenan und wird in großen Eichenfässern nochmal bis zu 2 Jahre nachgereift und schließlich mit Handwerk aus der Champagnerherstellung mit natürlicher Kohlensäure versetzt. Für mich als skeptischen urhessischen Apfelweintraditionalisten klingt das ja erstmal etwas nach Shishi. Schmeckt aber selbst in der Rohfassung zugegebenermaßen vielversprechend.
2: Ja, tatsächlich. Der ist ein bisschen herb. Und
1: aber der muss jetzt abgefüllt werden. Der ist jetzt reif zum Abfüllen.
0: Nach dem Abfüllen reift der ostfriesische Apfelschaumwein dann nochmal 2 Jahre in der Flasche weiter. Ganz schön viel Aufwand für einen einfachen Äppler. Viel Aufwand für einen Apfelwein, würde der Hesse jetzt sagen. Sieht man hier aber anders.
3: Ich bin sehr stolz. Und ich bin natürlich auch sehr glücklich damit, wenn ich dann das Produkt testen darf und wenn es sich so wunderbar entwickelt und ich wirklich auch damit angeben kann.
0: Ein gutes Stichwort, denn das Selbstvertrauen der beiden ostfriesischen Apfelweinmacher hat inzwischen sogar Wellen bis an den Main geschlagen. Nachdem Lothar Müller erklärt hat, dass sein Apfelwein mindestens mal so gut wie der aus Hessen sei, berichteten gerade erst einige hessische Zeitungen leicht pikiert von einer frechen Ansage aus Ostfriesland.
1: Ich bin zitiert worden in der Frankfurter Rundschau. Ja, die Hessen machen Äppelwoi und wir machen Qualität. Dazu stehe ich auch immer noch. Den normalen Äppelwoi, den ich kenne, der ist sauer. Der hat ganz hohen Säureanteil. Sauer ist das falsche Wort. Und unser wird ja immer weicher. Das heißt, der wird weicher, runder.

0: Die ganzen Gerbstoffe, Tannine werden viel mehr eingebunden da rein. Und deswegen ist das was anderes.
1: So, also eigentlich ein ganz anderes Getränk. Und damit auch überhaupt kein Grund für Hessen wie mich, gleich in unserem Nationalstolz gekränkt zu sein. Zumal man den Ostfriesischen Apfelchampagner und einen guten hessischen Apfelwein auch wunderbar nebeneinander trinken kann. Oder, um es mal auf Hessisch zu sagen, nicht so viel Streide, wer der beste Äppelwein hat, sondern einfach nur genieße.
2: Ja, hoche mal, Matthias. Ein herrlicher Beitrag. Wir haben jetzt alle doscht und dir sagen wir Prost. Und hier geht's jetzt weiter mit ordentlichem Hochdeutsch und einem Thema aus Hannover. Bis heute konnte man im Stadion von Hannover 96 die letzten Sitzschalen mitnehmen. Ein Stück Fußballgeschichte. Die Heinz-von-Heiden-Arena bekommt nämlich für die neue Saison frische Sitze und die alten Sitzschalen werden an die Fans verschenkt. Manche standen bis zu 4 Stunden an, um sich das gute Stück zu sichern. Grundsätzlich galt immer eine Sitzschale pro Person, damit möglichst viele die Chance auf eine Schale haben. Heute war der letzte Tag der Aktion. Auf unserem Wetterbild wird's nach Hessisch und Hochdeutsch jetzt Plattdeutsch. Voilà, ein Plüschmors. Heute Morgen am Ditzumbunder Sieltief. Und klar, Plüschmors, das ist Plattdeutsch für Hummel. Dankeschön, Stefanie Hehlbach aus Bunde am Dollard. So viel von uns für heute. Carsten Schwanke blickt noch aufs Wetter. Ja, am besten suchen wir uns viel Schatten in den nächsten Tagen. Schönen Abend. Bis morgen. Tschüss.
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4: Einen schönen guten Abend, herzlich willkommen zu den Wetteraussichten für Niedersachsen. Der heutige Tag brachte schon ziemlich sommerliches Wetter, wenngleich wir heute am Himmel immer noch zum Teil auch dichtere Wolkenfelder gesehen haben. Das galt vor allem für den Nordosten unseres Bundeslandes, wäre es im Süden und im Westen streckenweise auch schon sehr sonnig war. Die Temperaturen blieben heute noch einmal bei unter 30 Grad. Der höchste Wert wurde in Nordhorn gemessen mit einem Wert von 29 Grad. Aber das wird sich ab morgen ändern, denn aus dem Südwesten Europas ist einmal mehr heiße Luft unterwegs Richtung Deutschland. Wobei die kommende Hitzewelle erneut vor allem für die Südhälfte Deutschlands sehr lang sein wird, möglicherweise länger als 10 Tage. Bei uns kommen dann immer wieder auch gut zum Lüften nachts etwas kühlere Luftmassen vorbei. Insgesamt wird es jetzt 2 Peaks geben bei der kommenden Hitzewelle. Zwischendurch ein bisschen Abkühlung. Der erste Peak, der erste Höhepunkt, morgen am Mittwoch und übermorgen am Donnerstag. Vor allem am Donnerstag Temperaturen von zum Teil doch deutlich über 36 Grad. Dann folgt ein etwas kühleres Wochenende, Zeit zum Durchlüften. Und zu Wochenbeginn am Montag, Dienstag könnte es einen nächsten Schwung an heißer Luft geben. Wie hoch hier die Temperaturlage sein wird, das ist aus heutiger Sicht noch nicht vollkommen klar. Wir schauen aufs aktuelle Wetter. Heute Nacht ist es vor allem in der Nordhälfte immer noch bewölkt, davon ein paar Wolkenfeldern, die hier entlangziehen. Im Süden hingegen ist es meistens leicht bewölkt. Die Temperaturen gehen bis morgen früh zurück auf 13 bis 18 Grad. Morgen Vormittag immer noch eine Zweiteilung. Im Norden speziell noch einmal im Nordosten etwas dichtere Wolkenfelder. Ansonsten schon viel Sonnenschein. Und morgen im Verlauf des Nachmittags ziehen die Wolken nach Osten ab, sodass sich die Sonne überall besser durchsetzen kann. Die Temperaturen steigen weiter an und morgen haben wir wieder einen heißen Tag vor uns. 30 bis 34 Grad. Der Wind weht dazu aus südlichen Richtungen. Die weiteren Aussichten übermorgen am Donnerstag bis zu 36, möglicherweise 37 Grad. Dann kommen teils schwere Gewitter mit Sturmböen. Am Freitag noch ein paar weitere Schauer, aber am Freitag und am Sonnabend etwas niedrigere Temperaturen.
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1: Einen schönen guten Abend, ich begrüße Sie zur Tagesschau. 3 Tage nach dem Anschlag beim Christopher Street Day in Berlin haben Ermittler ein Bekennervideo gefunden. Auf dem Handy des Tatverdächtigen ist ein Mann zu sehen, der der Terrororganisation IS die Treue schwört, wie ein Sprecher der Bundesanwaltschaft erklärte. Mit hoher Wahrscheinlichkeit handle es sich um den mutmaßlichen Täter Abdul B. Er war Sonntagabend bei einem Polizeieinsatz erschossen worden.
2: Polizisten auf der Suche nach Spuren. Auch 3 Tage nach dem Anschlag im Berliner Tiergarten laufen die Ermittlungen. Klar ist, im Tatwagen hinterließ der mutmaßliche Täter ein Handy. Darauf ein Video, das nun von den Behörden ausgewertet wird.
3: Ich kann derzeit sagen, dass wir auf dem Mobiltelefon des Tatverdächtigen Abdul B. ein sogenanntes Bekennervideo gefunden haben, in dem eine vermummte Person, vermutlich eben der Tatverdächtige, einen Treueschwur auf den sogenannten Islamischen Staat, also die Terrororganisation, geleistet hat.
2: Bezug zu einem geplanten Anschlag hat das Video offenbar nicht, wurde aber nach ARD-Informationen am Tag der Tat aufgenommen. Ob der Tatverdächtige es danach ins Netz hochgeladen hat, ist unbekannt. Veröffentlicht wurde die Aufnahme bisher nicht.
4: In der Vergangenheit ist es so gewesen, dass der IS selbst derartige Bekennervideos über seine Kanäle nach einem Anschlag verbreitet hat, um diesen Anschlag dann auch für sich reklamieren zu können. Denkbar, dass das zeitnah passiert. Das würde aber voraussetzen, dass er dieses Video auch dem IS vorher zugeleitet hat.
2: Wie aus Unterlagen libanesischer Ermittler hervorgeht, sollen 2 Cousins des Tatverdächtigen IS-Mitglieder gewesen sein. Darüber hatte zuerst die Zeit berichtet. Während am Tatort weiter getrauert wird, geht die Debatte um Konsequenzen aus der Tat weiter. Besonders im Fokus der vermehrte Einsatz von elektronischen Fußfesseln für Gefährder. In Berlin ist dieser unter bestimmten rechtlichen Hürden schon jetzt möglich. Doch im konkreten Fall waren diese offenbar zu hoch.
1: Deutschland hat erstmals einen nicht straffällig gewordenen Afghanen abgeschoben. In der Nacht ist ein Abschiebeflug mit 31 Menschen an Bord nach Kabul gestartet. Nach Angaben von Innenminister Dobrindt handelte es sich bei allen bis auf eine Person um Straftäter. Gegen die Abschiebungen protestierten etwa 250 Menschen am Flughafen Leipzig-Halle. Dobrindt verteidigte heute die deutsche Migrationspolitik.
5: Beim Abschiebeflug von Leipzig-Halle nach Kabul waren wieder verurteilte Schwerkriminelle an Bord. Aber dieses Mal auch ein nicht verurteilter Afghane. Die bisherige Beschränkung auf Straftäter und Gefährder bei Abschiebungen erklärt der Innenminister für aufgehoben.
6: Ich habe in der Vergangenheit deutlich gemacht, dass wir nach dem Koalitionsvertrag, entsprechend mit Abschiebungen von Straftätern nach Afghanistan beginnen. Aber ausreisepflichtige Personen auch für Abschiebungen in Frage kommen, wenn es keine Integrationsleistungen in Deutschland gibt.
5: Am Flughafen Protest gegen Abschiebungen und die dafür laufende Zusammenarbeit der Regierung mit den Taliban. Afghanistan sei kein sicheres Land, warnen die Grünen.
7: Deswegen ist das, was da passiert, ein Armutszeugnis in Sachen Humanität für diese Bundesregierung. Und all das ist auch nur möglich, weil es einen dreckigen Deal mit der Taliban gibt, den radikalen Islamisten.
5: Etwa 450.000 Afghaninnen und Afghanen leben derzeit in Deutschland. Etwas mehr als 15.000 von ihnen sind ausreisepflichtig. Abgeschoben werden könnten nun verstärkt alleinstehende, ausreisepflichtige Männer, auch wenn sie nicht vorbestraft sind.
8: Es ist ein Zeichen für eine gewisse Enthemmung der Asyl- und Migrationspolitik der Bundesregierung, wenn jetzt auch Menschen nach Afghanistan abgeschoben werden, denen hier keinerlei Straftaten vorgeworfen werden.
5: Konsequent nennt die Regierung ihr Vorgehen. Vor Abschiebungen gebe es lange rechtsstaatliche Verfahren. Darauf verweist der Innenminister. Wer ausreisepflichtig sei, habe kein Asylrecht in Deutschland.
9: Die Gangart verschärft sich durch die Ausweitung der Abschiebungen. Der Innenminister verspricht klare Kante in der Migration. Künftig seien bis zu 3 Charterflüge pro Monat nach Kabul möglich.
1: Der ukrainische Präsident Selenskyj im Weißen Haus. Er nimmt heute ebenso wie Israels Premier Netanyahu an der Trauerfeier für den verstorbenen Senator Lindsey Graham teil. Am Rande gab es allerdings auch Einzelgespräche mit US-Präsident Trump.

0: in der Stadt, um an der Trauerfeier eines engen Vertrauten Trumps und wichtigen Unterstützers der Ukraine teilzunehmen. US-Senator Lindsey Graham, der vor der Gefahr durch Russland warnte. Er war bereit, das klarzumachen, auch wenn er sich nicht sicher war, ob der Präsident das immer hören wollte. Sein Verlust wird daher spürbar sein. Es stimmt aber auch, dass laut Umfragen eine große Mehrheit der Republikaner im Kongress versteht, dass Russland ein Gegner der Vereinigten Staaten ist. Auch zur Trauerfeier des US-Senators angereist, der israelische Premierminister Netanyahu. Und auch er ist gekommen, um Trumps Ohr zu gewinnen, in seinem Fall in Sachen Iran. Auch dieses Treffen sei positiv verlaufen, heißt es aus dem Weißen Haus. Dabei schien das Verhältnis zu Netanyahu in letzter Zeit etwas abgekühlt. Angesprochen auf Berichte, wonach Netanyahu israelische Geheimdienstinformationen über das iranische Atomprogramm teilen wolle, erklärte Trump heute im Interview mit dem US-Sender Fox News: Dafür brauche ich Bibi nicht. Das macht er nur, um mich bei Laune zu halten. Zur Stunde beginnt die Trauerfeier in der Kathedrale von Washington, an der die Männer teilnehmen.
1: Ja, und damit zu Sandra Razzo in Washington. Was ist denn über das Treffen von US-Präsident Trump mit Israels Premier Netanyahu bekannt geworden?
2: Was heute ungewöhnlich und außergewöhnlich war, ist, dass das Weiße Haus versucht hat, die Erwartungen an die beiden Treffen besonders niedrig zu hängen. Es gab keine offiziellen Vorfahrten, es gab keine Begrüßungszeremonien und es gab auch keine Pressestatements oder Pressekonferenzen im Anschluss. Aus dem Treffen mit Netanyahu ist besonders wenig bekannt geworden. Es hieß am Ende nur, die beiden Treffen seien produktiv und positiv gewesen. Daraus lässt sich nicht viel ablesen. Das muss man ganz eindeutig sagen. Aus israelischen Kreisen, aus deren Delegation hört man, dass beide Staatsmänner sich einig gewesen seien, dass der Iran keine Atomwaffen besitzen dürfe. Was allerdings daraus folgt, das bleibt nach heute weiterhin völlig offen.
1: Und wie verlief die Begegnung von Trump mit dem ukrainischen Präsidenten Selenskyj?
2: Ja, Selenskyj hatte sich nach dem Treffen ja sofort per Twitter gemeldet und sprach von einem guten Gespräch. Also er ist da offensichtlich mit viel Wohlwollen aufgenommen worden. Er konnte seine Punkte machen, sei es Militärhilfe oder sei es eben auch der Blick nach vorne auf Sanktionen. Ob dabei am Ende wirklich daraus etwas folgt, das bleibt auch hier in diesem Fall völlig offen.
1: Sandra Razzo, vielen Dank nach Washington. Der chinesische Markt bleibt für den Autobauer Mercedes weiter schwierig. Der Absatz dort brach im zweiten Quartal um 30% ein, wie der Konzern heute mitteilte. Das konnten auch bessere Verkaufszahlen in Europa und den USA nicht ausgleichen. Unternehmenschef Källenius betonte aber, dass China für Mercedes unverändert eine hohe strategische Bedeutung habe. In Deutschland will das Unternehmen nun vor allem wettbewerbsfähiger werden und Kosten sparen.
3: Wieder einmal durchwachsene Quartalszahlen bei Mercedes-Benz, entsprechend die Reaktionen am Werkstor in Stuttgart unter Türkheim.
4: Vor allem im Vergleich zu den letzten Jahren ist schon sehr viel Unruhe. Oh, ich bin jetzt positiver Ding jetzt auch nach den Zahlen, um ehrlich zu sein. Ich dachte, es wäre viel schlimmer.
3: Der Gewinn ist wieder gestiegen, allerdings vor allem durch gute Ergebnisse im Finanzbereich, etwa Leasing oder Versicherung und bei Lieferwagen. Die Zahl der verkauften Pkw sinkt weiter auf nur noch 417.765 im vergangenen Quartal. Wie raus aus der Krise, wie alle deutschen Autokonzerne, muss auch Mercedes-Benz sparen.
5: Wir müssen weiter mit Hochdruck die Kosten senken, um unsere starken Produkte zu wettbewerbsfähigen Preisen anbieten zu können. Deshalb haben wir eine globale Produktivitätsoffensive gestartet mit speziellem Fokus auf Deutschland.
3: Diskutiert wird unter anderem die Erhöhung der Wochenarbeitszeit von 35 auf 40 Stunden bei gleicher Bezahlung. Sparmaßnahmen allein lösen aber nicht das Hauptproblem, sagen Experten. Die deutschen Autobauer sind auf dem chinesischen Markt in Sachen Innovation und Technologien ins Hintertreffen geraten. Auch das China-Geschäft von Mercedes-Benz ist eingebrochen.
6: Wenn du lange genug technologisch einfach hinterherhinkst und nicht mehr ablieferst, dann zerstörst du ja auch über die Dauer deinen Markenwert, weil dann glaubt irgendwann keiner mehr, dass diese Strahlkraft der Marke wirklich irgendwie was aussagt.
3: Und dann hätten Autobauer wie Mercedes-Benz ihr größtes Verkaufsargument verspielt, ihr gutes Image.
1: Wir kommen ins Ausland. Frankreich und Spanien melden zwar leichte Fortschritte im Kampf gegen die verheerenden Waldbrände, aber von Entwarnung

0: Spannung kann keine Rede sein. Besonders dramatisch ist die Lage nach wie vor rund um die Großstadt Bordeaux im Südwesten Frankreichs. Dort haben die Flammen bereits mehr als 40.000 Hektar Land zerstört. Etwa 220.000 Menschen wurden in Sicherheit gebracht. Ja, und wir schalten jetzt nach Frankreich, nach Le Teche zu Michael Heussen. Wie ist denn die Situation aktuell vor Ort bei Ihnen?
1: Ja, die gute Nachricht zunächst erstmal, ein Viertel ungefähr der Menschen, die ihre Häuser verlassen mussten, konnten wieder zurückkehren. Das sind mehrere 10.000. Allerdings unter der Auflage, dass sie möglicherweise, wenn die Brände sich dann neu starten, dass sie dann auch wieder fliehen müssen, dass sie wieder evakuiert werden müssen. Der Kampf geht weiter. Es hat 14 neue Brände allein heute gegeben in der Region. Sie werden aus der Luft bekämpft, sie werden vom Boden bekämpft. Es ist ein bisschen der Kampf David gegen Goliath, sagen Feuerwehrleute. Doch sie sind optimistisch, dass sie es zumindest jetzt für den Moment, dass sie die Aussicht haben, es in den Griff zu kriegen. So muss man es, glaube ich, formulieren. Denn gebannt ist die Gefahr immer noch nicht. Wir sehen das hier auch in den Bildern, die das französische Fernsehen auch immer wieder zeigt. Es ist wirklich eine Lage, die durch die Trockenheit ausgelöst wird, dass immer wieder neue Flammen auflodern.
0: Noch ein kurzer Ausblick auf die nächsten Tage, denn die Temperaturen sollen ja wieder steigen.
1: Ja, die Temperaturen steigen und damit auch das Risiko, dass es wieder zu neuen Bränden kommt. Und wir sehen das jetzt auch im Hintergrund. Das ist ganz in der Nähe von Bordeaux. Dort haben sich wieder Rauchwolken gebildet. Das ist ein Militärgelände wahrscheinlich da in der Nähe. Und da sieht man, da kann was passieren. Deswegen wird auch der Kampf fortgesetzt. Deswegen werden Schneisen in die Wälder geschlagen, weil die Leute hoffen, dass die Feuerwehrleute das dann doch in den nächsten Tagen in den Griff kriegen. Und dass es nicht zu der ganz großen Katastrophe kommt, die alle hier befürchten, die Evakuierung Bordeaux.
0: Michael Heussen, vielen Dank nach Le Teche. Ein schweres Erdbeben hat heute den Südwesten Japans erschüttert. Es gab einen Toten und viele Verletzte. Zahlreiche Menschen werden aber noch vermisst. Besonders verheerend waren die Auswirkungen in einem Einkaufszentrum in der Stadt Kashima. Dort gab es nach dem Beben eine Explosion. Ein Teil des Gebäudes stürzte ein. Auch in anderen Orten der Region Kumamoto entstanden durch das Beben schwere Schäden. Wohnhäuser und Brücken brachen teilweise zusammen. Super, Crashout, gute Käse. Der Langenscheid Verlag sucht wieder das Jugendwort des Jahres. Insgesamt 10 Vorschläge stehen zur Wahl. 3 Wochen lang können junge Menschen online über ihre Favoriten abstimmen. Auf den Social-Media-Kanälen der Tagesschau habe ich die Vorschläge schon vorgestellt. Einer davon ist 6-7.
2: Eine Geste und dazu dieser Begriff. Mit dabei auf der Liste für das Jugendwort des Jahres.
3: Am Anfang fanden wir es nicht so toll, jetzt machen wir es durchgängig.
4: 6-7, das kommt einfach von einem USA-Meme, wo Leute, da war bei einem Basketballspiel aus einem Song und dann hat es einer bei einem Spiel gemacht.
2: Eine feste Bedeutung gibt es nicht, doch der Clip geht viral und wird zu einem von 10 Begriffen, die Susanne Daubner auch in diesem Jahr wieder traditionell präsentiert.
0: Des Jahres stehen fest. 67.
2: Ein Jugendbegriff ist auch aus diesem Song von Shirin David, Blumengarten und dem Produzententeam Kitschkrieg geworden.
0: Du bist gut genug.
2: Die Wörter wurden von jungen Menschen selbst ausgewählt, die meisten davon geprägt durch die sozialen Medien.
5: Es sind auch häufig Creators, die Begriffe setzen. Es sind Memes und es ist einfach TikTok und Instagram, die heute entscheiden darüber, wie junge Menschen sich unterhalten.
2: Die Sprache entwickle sich vermehrt übers Internet statt im Sportverein oder auf dem Schulhof, so Experten. Auch einige Klassiker seien wieder mit dabei.
0: Digger, Macker, Peak.
2: Ab sofort können die 11- bis 20-Jährigen unter www.jugendwort.de für ihr Lieblingswort abstimmen. Verkündet wird das Jugendwort des Jahres dann am 10. Oktober.
0: Und nun die Wettervorhersage für morgen, Mittwoch, den 29. Juli.
6: Das Hoch über Südeuropa sorgt auch bei uns für sonniges Wetter. Nur der Norden wird noch von einem Tief gestreift. Dort ziehen zum Teil kompaktere Wolken durch. Vom Süden bis in die Mitte ist es heute Nacht sternenklar und morgen scheint die Sonne oft ungestört. Ab dem Nachmittag wird es auch im Norden und Nordosten sonniger. Gegen Abend

0: kann es an den Alpen mal einen Schauer oder ein Gewitter geben. Heute Nacht Tiefstwerte von 20 bis 12, in der Oberlausitz 8 Grad. Morgen wird es sehr warm bis heiß mit 25 Grad auf Rügen bis 39 Grad am Hochrhein. Am Donnerstag weiter viel Sonnenschein, im Tagesverlauf von Westen örtlich Schauer oder Gewitter mit Sturmböen. Auch Freitag und Samstag entwickeln sich in schwüler Luft regional heftige Schauer und Gewitter.
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1: Und jetzt. Juni 2018. Nicole Berdelmann hat einen Termin bei Christiane Schneider-Gold. Nach einer langen Odyssee ist die Bochumer Neurologin ihre letzte Hoffnung.
5: Sie kam mit einer relativ ausgeprägten Muskelschwäche, die auch dazu führte, dass sie schlecht laufen konnte, dass sie Mühe hatte, vom Stuhl aufzustehen, dass sie Mühe hatte, die Arme im Armhalteversuch über mehr als 30 Sekunden lang ausgestreckt zu halten.
1: Schon nach diesen 30 Sekunden hat die erfahrene Ärztin eine Idee, was ihr fehlen könnte. Nur alle bisherigen Befunde sprechen gegen ihren Verdacht. Begonnen hat alles 3 Jahre zuvor. Nicole Bertelmann ist Physiotherapeutin. An diesem Tag kann sie mit der rechten Hand kaum noch arbeiten.
6: Ich hatte dann so Ausfälle in der rechten Hand, im rechten Bein, so ganz, ganz merkwürdig. Ich habe mich sehr schlapp gefühlt, ne? Und habe dann eigentlich erstmal weitergearbeitet.
1: Doch in den nächsten Wochen fällt es ihr immer schwerer, sich aufzurappeln. Sie schiebt das zunächst auf den schweren Verlust, den sie vor kurzem erlitten hat.
6: 2015 ist mein Mann verstorben, Ende Januar. Und da war ich mit den Kindern alleine und habe dann quasi für 2 gearbeitet und hatte natürlich viel Stress.
1: Aber liegt es wirklich an der Trauer, dass die einfachsten Alltagstätigkeiten sie auf einmal überfordern? Immer öfter hat sie das Gefühl, dass ihre Muskeln streiken. Und noch etwas gibt ihr zu denken. Manchmal spielen ihr auch die Augen einen Streich.
6: Verschwommen sehen, Doppelbilder, die verschwanden aber wieder.
1: Sie sucht ihre Hausärztin auf und die wird gleich hellhörig. Gut möglich, dass ein Problem mit den Augen für die Doppelbilder sorgt. Doch in Kombination mit der Muskelschwäche könnte es auch eine gefährliche Erkrankung sein.
5: Doppelbilder sind an sich ein Symptom, das sowohl bei zentralnervösen Störungen auftreten kann, als auch bei muskulären Störungen. Aber es wird natürlich oft bei Doppelbildern auch an eine Multiple Sklerose gedacht.
1: Multiple Sklerose, kurz MS, ist eine chronisch entzündliche Erkrankung der Nerven. Im Gehirn und im Rückenmark kommt es zu einer Fehlreaktion des körpereigenen Abwehrsystems. Immunzellen greifen die Schutzschicht der Nerven an und lösen eine Entzündung aus. Oft auch am Sehnerv. Die Folge? Sehstörungen wie zum Beispiel Doppelbilder.
6: Dann hatte meine Hausärztin mich überwiesen zur Diagnostik, MS-Diagnostik.
1: Ein erschreckender Verdacht. Im nächstgelegenen Krankenhaus wird ihr Blut abgenommen und das Nervenwasser untersucht. Im MRT fahnden die Ärzte nach versteckten Entzündungsherden. Doch sie finden nichts, was auf MS schließen lässt. Und auch keine Anzeichen für eine andere akute Krankheit. Nicole Berdelmann wird entlassen. In den nächsten Wochen versagen ihre Beine immer häufiger. Ihre Schwester Yvonne bekommt das hautnah mit.
7: Meine Schwester zu erleben, dass sie irgendwie sich bewegt wie, manch ein 90-jähriger Mensch. Das ist ziemlich krass.
1: Immer wieder Stürze und diese merkwürdige Kraft.

0: Besorgt schickt ihre Hausärztin sie erneut ins Krankenhaus. Beim Aufnahmegespräch erzählt Nicole Bertelmann diesmal vom Tod ihres Mannes und wie dieser Schock ihr ganzes Leben umgekrempelt hat.
1: Ja, ich habe dann ein bisschen erzählt über meine Vorgeschichte. Das wollte zum ersten Mal dann jemand hören.
0: Wieder wird sie stationär aufgenommen und 5 Tage lang durchgecheckt. Das Blut, die Muskeln und das Gehirn. Doch das Entlassungsgespräch verläuft anders als erhofft. Die Ärzte haben erneut nichts gefunden. Sie glauben jetzt, Nicole Bertelmanns Probleme haben keine körperlichen, sondern psychische Ursachen. Am besten soll sie sich psychosomatisch behandeln lassen, in der Psychiatrie.
1: Eigentlich wollte man mich direkt dort einweisen, weil ich war nicht kooperativ. Ich habe gesagt, ich glaube nicht, dass das psychosomatisch ist, diese Ausfälle, die ich habe.
0: Nicole Bertelmann geht noch einmal zu einem niedergelassenen Neurologen, Peter Minwegen. Ihm erzählt sie alles, auch von ihrer Enttäuschung über die Geschehnisse im Krankenhaus.
1: Ich hatte einfach das Gefühl, der hat ganz viel Erfahrung und der hat mich eigentlich auch nie, also der hat mich eigentlich immer ernst genommen.
0: Schon beim ersten Händedruck spürt der Neurologe, wie wenig Muskelkraft sie hat. Das lässt ihn spontan an eine seltene Autoimmunerkrankung denken, eine Myasthenie. Damit die Muskeln arbeiten, müssen Signale von den Nervenzellen zu den Muskelzellen gelangen, mit Hilfe des Botenstoffs Acetylcholin. Bei einer Myasthenie stören fehlgeleitete Antikörper diesen Austausch zwischen Nervenenden und Muskelfasern. Sofort lässt der Neurologe Nicole Bertelmanns Blut auf diese Antikörper testen.
1: Das war immer seronegativ, also keine Antikörper.
0: Das passt nicht zu Peter Minwegens Verdacht. Am liebsten hätte er eine zweite Meinung von Spezialisten. Mehrere Kliniken kommen in Betracht, mit langen Wartezeiten. Nicole Bertelmann muss sich also gedulden. Inzwischen machen sich ihre Schwestern große Sorgen. Denn Nicole kann ihre zunehmende Schwäche trotz aller Mühe kaum noch verbergen.
1: Also alle Symptome, die ich vorher schon hatte, waren ja dreifach so schlimm. Ich bin nur noch gefallen. Ich konnte also wirklich, brauchte ganz viel Ruhepausen.
2: Also da war uns klar, dass sie sich das auch nicht alles einbildet, ne? Oder dass das einfach nur irgendwie psychosomatisch ist oder aufgrund der Belastung, sondern dass da irgendwas tatsächlich nicht stimmen kann.
0: Was ihre Schwestern eines Tages auch bemerken? Es scheint, als könne Nicole ein Augenlid nicht richtig öffnen.
1: Ich hatte zwischendurch halt auch mal dieses hängende Augenlid und solche Sachen. Also das war auch, aber das ging halt immer wieder weg. Also das war jetzt nicht so durchgehend.
0: Könnte aber zu einer Myasthenie passen. Endlich hat sie einen Termin in der Uniklinik Köln. Auch wenn die Laborbeweise fehlen, hält der Spezialist die Verdachtsdiagnose für möglich. Testweise verschreibt er ihr ein Medikament. Wenn es anschlägt, wäre das ein Indiz für Myasthenie.
1: Es ging mir schlagartig besser. Ich konnte alles wieder, also zumindest erstmal in der kleinen Dosis, alles machen.
0: Ein Hoffnungsschimmer. Dann wird sie stationär untersucht. Die Kölner Ärzte überprüfen die Aktivität der Muskeln. Bei Myasthenie müsste es bei dieser Untersuchung Auffälligkeiten geben. Doch die Ergebnisse sind ernüchternd. Kein ausreichender Hinweis auf Myasthenie. Blut haben ihr die Kölner Neurologen auch abgenommen. Doch wieder sind keine Antikörper nachweisbar. An eine Myasthenie glauben die Spezialisten nun nicht mehr. Als Ursache vermuten sie stattdessen eine psychische Störung.
1: Ich sollte vielleicht dann doch akzeptieren, dass ich psychosomatisch erkrankt bin.
0: Nicole Bertelmann weiß langsam nicht mehr weiter. Als sie wenig später bei ihrer Schwester übernachtet, stellt sich ein neues Symptom ein. Neben der Muskelschwäche hat sie nun auch noch bedrohliche Atemnot.
2: Da merkte ich auch irgendwie morgens, dass sie da auch schon sehr nach Luft rang.
0: In den nächsten Monaten verliert sie weiter an Kraft. Sie kann nicht mehr als Physiotherapeutin arbeiten, braucht für längere Strecken jetzt einen Rollstuhl. Doch sie gibt nicht auf und lässt sich immer wieder von neuen Ärzten untersuchen. Ohne Befund.
1: Ich habe am Ende gesagt, bitte schreiben Sie nicht wieder nur Psychosomatik in die Berichte, bitte. Ich sage, ich komme nicht weiter.

0: Ihre letzte Hoffnung, ein Termin in einer Bochumer Klinik bei Christiane Schneider-Gold. 3 Jahre sind seit den ersten Symptomen vergangen. Auch die Spezialistin denkt sofort an Myasthenie. Die Diagnose, die sich bisher nie beweisen ließ. Wie lange können Sie denn
1: gehen? Bei fehlendem Nachweis von Antikörpern war es eben letztendlich immer nicht ganz sicher einzuordnen, auch weil man nicht so ganz gut differenzieren konnte, was jetzt subjektives Empfinden war und was tatsächlich objektiv dahinter steckte.
0: Christiane Schneider-Gold hört gut zu und macht sich Gedanken. Kann die extreme Muskelschwäche psychosomatisch sein oder spricht doch mehr für eine rein körperliche Krankheit? Sie will den Fall noch einmal aufrollen, lässt erneut ein MRT machen, Blut abnehmen und die Muskeln testen. Die Muskelaktivität ist diesmal auffällig, spricht für eine Myasthenie. Anders als die Blutuntersuchung. Wieder kein Nachweis der typischen Antikörper. Doch die Neurologin rät zur Geduld.
2: Und sagte damals auch, Antikörper können immer noch kommen oder auch nicht. Gibt Seronegative und genug Leute, die seronegativ sind.
0: Die Neurologin glaubt, dass es sich um einen atypischen Verlauf handeln könnte. Sie verschreibt Nicole Bertelmann wieder Myasthenie-Medikamente und schlägt vor, den Fall weiter zu beobachten.
1: Frau Bertelmann ist ja auch immer wieder gekommen. Ja, also sie hat uns quasi auch die Chance gegeben, immer wieder nachgucken zu können und auch noch mal Laboruntersuchungen veranlassen zu können.
0: Gut 2 Jahre sind vergangen, als es mal wieder einen neuen Befund gibt. Diesmal mit einer fast unglaublichen Überraschung. Das Labor meldet Antikörper positiv.
1: Plötzlich kommen dann diese Befunde, die man schon lange Zeit vorher eigentlich erwartet hat und nie gefunden hat.
0: Damit ist klar, bei Nicole Bertelmann stören fehlgeleitete Antikörper den Signalaustausch zwischen Nerv und Muskel, indem sie Rezeptoren auf den Muskelzellen blockieren. Der Botenstoff Acetylcholin kann dort nicht mehr andocken. Myasthenia gravis. Der Grund für die Muskelschwäche scheint damit gefunden zu sein. Doch obwohl sie die richtigen Medikamente bekommt, verschwinden ihre Symptome einfach nicht. Immer wieder Atemnot. So schlimm, dass mehrfach ein Rettungswagen kommen muss.
1: Das sind Notfallsituationen, dass sie im häuslichen Umfeld, wo sie sich mit ihrer Schwäche eigentlich recht gut eingerichtet hatte, dann eben doch aufgrund von Atemnot und Schluckbeschwerden nicht mehr klar kam.
0: Woran liegt das nur? Christiane Schneider-Gold geht alles noch mal durch. Da fällt ihr eine frühere Patientin mit ähnlichen Beschwerden ein. Die hatte jedoch noch eine andere Autoimmunerkrankung.
1: Ich habe dann auch zum Telefonhörer gegriffen und habe gesagt, Frau Bertelmann, ich muss Ihnen mal was berichten.
0: Was, wenn Nicole Bertelmann noch eine zweite Erkrankung hat? Im Labor lässt die Ärzte nach einem weiteren Antikörper fahnden. Und tatsächlich, es ist eine zweite, noch seltenere Erkrankung. Auch sie stört den Signalaustausch zwischen Nerv und Muskel. Schuld sind wieder Antikörper. Sie verengen die Kanäle, durch die der Botenstoff Acetylcholin ausgeschüttet wird. Die Folge, es ist weniger davon da. Nicole Bertelmann hat das Lambert-Eaton-Syndrom. Gleichzeitig erschwert bei ihr die Myasthenie die Aufnahme des Botenstoffs durch die Muskelzellen. Das erklärt ihre extreme Kraftlosigkeit, das hängende Augenlid und die Atemnot, ausgelöst durch eine zu schwache Atemmuskulatur.
2: Ich bin jetzt eigentlich auch nicht mehr aus allen Wolken gefallen, sondern war eher erleichtert, weil, ja, da war jetzt noch was.
0: Gemeinsam und mit viel Geduld haben Christiane Schneider-Gold und Nicole Bertelmann das Rätsel gelöst. Jetzt probieren sie einen neuen Therapieansatz aus, mit einem Kaliumkanalblocker.
2: Also ich möchte auf jeden Fall gerne mehr laufen. Und mein Ziel ist es natürlich, kein Marathon zu laufen, sondern dass ich einfach mehr Alltag habe.
0: Bei langen Strecken hilft ihr erstmal weiter der Rollstuhl. Doch Schritt für Schritt kämpft sich Nicole Bertelmann in Richtung mehr Normalität. Handball ist Tills große Leidenschaft. Für den Güstrower HV wirft er Tore in der Landesliga. Doch im Sommer 2021 fühlt er sich auf dem Spielfeld plötzlich nicht mehr wohl.
3: Als wird meinem Körper irgendwas fehlen und dass ich immer so ein bisschen Schwindel habe. Da habe ich dann gemerkt, okay, in manchen Phasen muss ich ein bisschen langsamer machen, weil es sonst zu schnell ist alles.
0: Das will der 22-jährige Leistungssportler nicht einfach so hinnehmen. Er sucht Hilfe bei seinem Rostocker Hausarzt.
4: Wir haben Blut abgenommen und haben dann herausgefunden, dass er einen leichten Vitamin B12-Mangel hatte. Er hatte auch ganz leicht Entzündungszeichen. Und mit leicht meine ich wirklich so im Bereich von einer Erkältung, einem Schnupfen. Also nichts wahnsinnig Aufregendes.
0: Ein paar Tage später muss seine Freundin lauter als sonst sprechen.
5: Hörst du mir ab zu?
6: Ja, klar höre ich dir zu.
3: Das war dann das linke Ohr zuerst. Ich weiß nicht, als wäre da Dreck drin oder irgendwas wird das Ohr belasten. Das, als hätte man irgendwie so ein Propi oder so einen Watteball irgendwie im Ohr.
0: Till hatte immer mal Probleme mit den Ohren. Vor 3 Jahren sogar etwas heftiger.
3: Während des Abiturs hatte ich schon mal einen Hörsturz auf dem rechten Ohr. Das hat sich aber durch Cortison-Tabletten ganz normal wieder gelegt.
0: Ist es wieder ein Hörsturz? Besorgt wendet er sich an eine Hals-Nasen-Ohren-Praxis. Und tatsächlich, das linke Ohr sieht entzündet aus.
3: Wir hatten dann erstmal mit Cortison-Nasenspray versucht, das Ganze zu behandeln. Das hat nicht geholfen. Dann mit Cortison-Tabletten und ja, irgendwie hat das alles nichts gebracht.
0: Till Malach macht eine Tischlerlehre. Wenn man in der Werkstatt nichts hört und Schwindelattacken drohen, kann das gefährlich werden. Deshalb ist auch sein Chef dafür, dass sich Till in der Uniklinik Rostock mal gründlich durchchecken lässt. In der HNO-Ambulanz der Klinik bekommt er erstmal einige Tage lang Cortison gegen die Entzündung. Doch das hilft nicht. Die Ärzte sind irritiert und ziehen Wilma Großmann dazu.
7: Die Kollegen haben keine ausreichende Verbesserung gesehen, sogar noch eine Verschlechterung im Verlauf und hatten dann mich als Oberärztin dazu gebeten, das den Fall einfach mit zu beurteilen.
0: Till Malach berichtet ihr, dass er inzwischen auch rechts schlechter hört. Hörverlust und Schwindelattacken. Für Wilma Großmann deutet das auf eine bestimmte Erkrankung des Innenohrs hin. Im Innenohr sorgt das Zusammenspiel von Flüssigkeiten für die Balance. Wenn es dort zu einer Verstopfung kommt, kann einer der feinen Schläuche platzen. Die Risse führen zu Falschmeldungen ans Gehirn. Schwindelattacken sind die Folge. Diese Erkrankung heißt Morbus Meniere.
7: Bei einem Morbus Meniere, da würde man typischerweise erwarten, dass sich das Hörvermögen im Tieftonbereich verschlechtert, kombiniert mit zunehmendem Ohrdruck und Ohrgeräuschen, auch so einem Völlegefühl.
0: Doch der Hörtest spricht dagegen. Till Malach entgehen vor allem die hohen Töne. Und noch etwas passt nicht zu Morbus Meniere. Der Hörverlust kommt in Schüben.
8: Ungewöhnlich ist, dass das Hörvermögen schwankt. Also es mal wieder besser wird, mal schlechter wird. Und eben aufgrund des jugendlichen Alters oder des jungen Alters. Da schrillen dann die Alarmglocken, dass man hier tiefer gehen muss.
0: Womöglich sorgt ein Tumor im Innenohr für die Probleme. Doch die MRT-Bilder sind unauffällig. Oder ist es ein Virus? Till Malachs Blut wird nun gezielt auf Infektionen untersucht. Wenig später kommen die Ergebnisse aus dem Labor. Mit einem Hinweis auf eine mögliche Virenerkrankung. Gürtelrose, Varicella zoster.
7: Von den Blutwerten kam da so ein grenzwertiger Befund raus, sodass unsere Virologen sich nicht ganz sicher waren, ob das jetzt eine frische Infektion ist oder eine reaktivierte Infektion oder einfach nur ein besonders hoher Wert nach einer als Kind stattgefundenen Impfung.
0: Er bleibt im Krankenhaus. Eine Lumbalpunktion soll zeigen, ob es sich um eine Gürtelrose handelt. Gespannt wartet Wilma Großmann auf die Ergebnisse.
7: In der PCR-Untersuchung vom Hirnwasser hat sich eben auch diese Varicella-Zoster-Infektion nicht bestätigt.
0: Er wird ohne Diagnose entlassen. Aber mit Hörgeräten, die immer wieder eingestellt werden müssen. Kaum zu Hause bekommt er nach einem Abendessen mit seinem Vater plötzlich eine Schwindelattacke.
9: Und dann habe ich ihn schon gesehen, wie er nur noch taumelte. Und bin dann sofort aufgesprungen, habe ihn gestützt und wir haben ihn dann auch gleich hingesetzt. Und dann war es wirklich erschreckend zu sehen, die Pupillen haben sich richtig gedreht. Die haben sich regelrecht

0: gedreht in den Augen. Das war beängstigend.
1: Ja, es war, als hätte jemand mir eine CD vors Gesicht gehalten und die hätte sich total schnell gedreht. Also ich wusste nicht mehr, wo vorne und hinten ist.
2: Am nächsten Morgen ist er zurück in der Klinik. Nach diesem Schub hört Till auf beiden Ohren dramatisch schlechter. Für Wilma Großmann ein Hinweis auf eine systemische Erkrankung, die den ganzen Körper betrifft und nicht nur die Hörorgane.
3: Sodass wir dann erstmal angefangen haben, nochmal weitergehende Diagnostik zu machen. Also über die normale Routine-Labordiagnostik hinaus nochmal weitergehend nach möglichen Infektionen zu schauen.
2: Mit Hilfe eines Kontrastmittels sollen mögliche Entzündungen in einem weiteren MRT sichtbar gemacht werden. Und tatsächlich, die Innenohrregionen auf beiden Seiten sind deutlich sichtbar entzündet. Was verursacht die Entzündungen? Wilma Großmann befragt Till Malach noch einmal ausführlich. Und tatsächlich fällt ihm etwas ein, das er bisher nicht erwähnt hat.
1: Ich hatte die letzten Jahre öfter schon Bindehautentzündung in den Augen und ich wusste, okay, ich brauche wieder Augentropfen.
2: Entzündung an den Augen? Das erinnert Wilma Großmann an den Vortrag einer Schweizer Kollegin.
3: Die hatte auf einer der letzten großen HNO-Tagungen da ein großes Referat zu seltenen Erkrankungen des Innenohrs und da habe ich mich sofort erinnert gefühlt.
2: Thema war eine seltene Autoimmunerkrankung mit Entzündungen an Ohren und Augen. Für Wilma Großmann eine neue Spur.
3: Wir haben Herrn Malach auch zu unseren Augenärzten geschickt in der Uniklinik.
2: Sollte der Verdacht richtig sein, müssten die Augenärzte Zeichen einer Hornhautentzündung finden. Doch in seinen Augen ist keine Entzündung zu erkennen.
4: Also alles, was wir schon an besonderen Schubladen aufgezogen haben, führt immer noch nicht zu einer Diagnose.
2: Vielleicht können die Rheumatologen helfen. Die haben häufiger mit Autoimmunerkrankungen zu tun. In ein paar Tagen gibt es einen Untersuchungstermin im Klinikum Südstadt. Bis dahin bleibt es beim Befund einer Entzündung des Labyrinths, welches das Innenohr umgibt.
3: Eine sogenannte Labyrinthitis, also eine Entzündung des Labyrinths, für die wir einfach keine Ursache greifen konnten.
2: Till Malach wird erstmal entlassen. Mit großen Sorgen um sein Gehör. Wilma Großmann hat nichts dagegen, dass sich Till Malach vor der rheumatologischen Untersuchung eine zweite Meinung einholt. Er stellt sich im Hamburger UKE vor. Dort gibt es zunächst Lob von den HNO-Ärzten.
1: So gut untersuchte Ohren haben wir selten bisher gesehen. War natürlich für mich erstmal eine Erleichterung, weil ich wusste, okay, die Rostocker Ärzte haben bisher wirklich alles gemacht. Aber im gleichen Zug haben sie dann auch gesagt, ja, so richtig weiterhelfen können wir ihnen auch nicht.
2: Doch dann der nächste Schub mit Schwindel und Hörverlust. Also wieder an den Tropf in der Rostocker Uniklinik. Doch ausgerechnet das Cortison steht den geplanten rheumatologischen Untersuchungen im Weg.
1: Da ist auch nicht wirklich was bei rausgekommen, weil die Blutuntersuchung, die konnte halt leider nicht durchgeführt werden, weil ich zu dem Zeitpunkt schon zu viel Cortison im Blut hatte.
2: Wilma Großmann hält trotzdem an ihrer Vermutung fest. Der Autoimmunerkrankung mit Ohren- und Augenbeteiligung. Noch einmal nimmt sie sich das Referat der Schweizer Kollegin vor und erfährt, einen typischen Labortest für ihre Verdachtsdiagnose gibt es nicht.
3: Im Gegensatz zu anderen Autoimmunerkrankungen, die auch das Ohr betroffen, ist halt das Typische, dass man auch keine typischen Marker findet.
2: Aber Wilma Großmann und Robert Mlinski sind von ihrem Verdacht überzeugt und überlegen, welche Spezialisten ihnen weiterhelfen können.
4: Wir sind ja keine Experten auf diesem Gebiet, muss man klar sagen. Da verlassen wir uns natürlich auf die Erfahrungen von den Kollegen.
2: Einer davon leitet eine neurologische Klinik im hessischen Weilmünster. Christoph Best, ein Experte für Schwindelerkrankungen. Hier soll Till Malach noch einmal gründlich untersucht werden.
1: Wir hatten eigentlich den Plan, nur 3 Tage da zu sein. Und ja, war aber im Endeffekt dann 4 Wochen da.
2: Die vergehen mit MRT und CT, mit Nervenuntersuchungen und einer weiteren Lumbalpunktion, aber ohne konkrete Ergebnisse. Immer wieder stimmen sich die Neurologen in Weilmünster mit dem Rostocker HNO-Team ab und sind dabei auf einer Linie.
3: Dass sie das auch für die wahrscheinlichste Diagnose halten.
2: Eben die einer bestimmten sehr seltenen Autoimmunerkrankung. Dabei greifen außer Kontrolle geratene Antikörper kleinste Blutgefäße an. Vor allem im Innenohr und in der Augenregion. Mal sind die Augen, mal die Ohren stärker betroffen. bei Till Malach eher die Ohren.

0: Ist die Vermutung richtig, wäre eine bestimmte Therapie der Beweis. Eine Plasmapherese. Durch diese Blutreinigung sollen die schädlichen Antikörper ausgeschwemmt werden. Doch nach 6 Behandlungen ist klar, keine Besserung.
1: Dann hatten wir gesagt, okay, es bringt leider scheinbar nichts. Scheinbar ist die Therapieform nicht die richtige für mich oder die schlägt einfach nicht an. Und ja, dann hieß es am nächsten Tag, okay, wir beginnen jetzt die zweite. Das ist dann die Behandlung mit Immunglobulin. Und da habe ich allergisch reagiert.
0: Also zurück zum Cortison und abwarten. Doch eine Woche nach seiner Entlassung geht es Till Mallach schlechter als vorher. An diesem Morgen will er seine Hörgeräte einstellen und vernimmt den Signalton nicht mehr.
1: Und dann bin ich zu meiner Freundin da gegangen, habe gefragt, du, hörst du diesen Signalton hier? Ja. Weil ich erst die Hoffnung hatte, okay, die Batterie ist leer, der Akku ist leer, hatte vielleicht nicht richtig geladen heute Nacht. So, aber als sie mir dann sagte, nee, ich höre da was, dann war mir dann klar, okay, das war's jetzt mit dem Gehör auf der Seite.
0: Wieder geht es zu den HNO-Ärzten. Die ziehen Bilanz. Sowohl die Blutreinigung als auch die Immunglobulin-Therapie haben nicht funktioniert. Welche Möglichkeiten haben Sie nun noch, um das rechte Ohr zu retten?
2: Wir hatten ja immer noch die Hoffnung, wenn wir das richtige Medikament finden, dass vielleicht auch Teile des Hörverlusts wieder umkehrbar sind.
0: Über allem schwebt die Frage, ist die Verdachtsdiagnose überhaupt noch haltbar, wenn gleich 2 Therapieformen nicht angeschlagen haben?
3: Ja, die haben sich zu Recht Gedanken gemacht, ob die Therapie die richtige ist, ne? Und hat natürlich dann auch wieder Zweifel bekommen, hat denn die Diagnose gestimmt. Wie gesagt, es gibt ja keine wirklich gute Literatur zu dieser Erkrankung.
0: Eine Expertin wie Ina Kötte hat Wilma Großmann gesucht und in Bad Bramstedt gefunden. Eine, die vermutete Krankheit schon erfolgreich behandelt hat. Beide fragen sich nun, wurde ein wichtiges Indiz übersehen, vor allem was die Augenbeteiligung angeht?
3: Dann hatten wir, wie Dr. Haus, wenn man so will, hatten meine Mitarbeiter eben Unterlagen eingesammelt, auch von den Vorbehandlern, alles, was wir irgendwie auftreiben konnten.
0: Und dabei werden sie fündig. Till hatte früher nicht nur Bindehautentzündungen, sondern auch eine Entzündung der Hornhaut. Genau das ist das fehlende Puzzleteil. Denn bei dieser Krankheit werden besonders die Blutgefäße der Augen in Mitleidenschaft gezogen. Die Folge ist meist eine Hornhautentzündung. Alles beginnt im Immunsystem. Eine Fehlfunktion aus unbekanntem Grund sorgt dafür, dass Antikörper mit dem Namen Anti-HSP70 kleinste Blutgefäße attackieren. Bei Till Mallach vor allem im Innenohr. Zu den Symptomen zählen neben dem Hörverlust auch die Schwindelattacken. Der Name der seltenen Erkrankung: Cogan-1-Syndrom. Weltweit sind nur wenige 100 Fälle bekannt.
4: Ja, das Abenteuerliche an bei Herrn Mallach war natürlich, dass wir so lange gebraucht haben, dem Kind einen Namen zu geben.
0: Bei der Behandlung setzt Ina Kötter nun Infliximab ein. Das unterdrückt das Immunsystem und wirkt häufig gut bei schweren Autoimmunerkrankungen. Auch bei Till Mallach schlägt es an. Auf der linken Seite hört er mit dem Hörgerät. Nur rechts funktioniert das nicht mehr.
2: Aber wir wollten natürlich auch das rechte Ohr wieder hörend machen.
0: Daher setzt ihm Robert Mlinsky ein Cochlea-Implantat ein. Eine Hörprothese, bei der Schall elektrisch umgewandelt und direkt an die Hörnerven gesendet wird. Und das ist der Durchbruch.
1: Mein Hörakustiker sagt mir jedes Mal, das sind Ergebnisse, die er noch nie so gesehen hat. Und darüber bin ich einfach total dankbar.
0: Seiner Ausbildung kann er wieder nachgehen. Doch damit gibt er sich nicht zufrieden.
1: Das ist nach wie vor mein größter Wunsch, irgendwann noch mal auf dem Handballfeld zu stehen und vielleicht noch mal mitzuwirken.
0: Und dann ist es im Frühjahr 2023 wirklich soweit. Der Schwindel ist besiegt, er steht zum ersten Mal wieder auf dem Feld und hat das Torewerfen nicht verlernt. Im Sommer 2018 machen Klaus und Bianca Fröhlich Urlaub mit dem Fahrrad. Eigentlich fährt Klaus immer vorne weg.
5: Ich bin dann stehen geblieben und dann kam er irgendwann an und sagte, ich kriege keine Luft mehr, ich kann nicht mehr.
6: Irgendwie habe ich gedacht, naja, ist ja schon sehr komisch. Sonst hast du sowas ja spielend gemacht.
0: Und dann bekommt Klaus Fröhlich auch noch hohes Fieber, das sich nicht mal mit Medikamenten senken lässt. Seine Frau und die erwachsenen Kinder machen sich große Sorgen. Nach ein paar Tagen schleppt er sich ins Krankenhaus.
6: Das habe ich auch ein bisschen verschleppt, das muss ich auch sagen.

0: Aber da ging es dann eben sehr schlecht.
1: Also er ist dann irgendwann nach Hause gekommen und sagt, ich habe solche Schmerzen in der Brust. Und da haben wir erst gedacht, oh je, was ist jetzt? Herzinfarkt, irgendwas?
2: Kein Herzinfarkt, aber eine Lungenentzündung. Die soll er auskurieren. Doch etwas auf dem Röntgenbild macht die Ärzte stutzig.
0: Da waren Punkte auf der Lunge, die aber auch nicht zuordnen konnten so richtig.
1: Er sollte sich dann 6 Wochen erstmal ein bisschen schonen, aber wie das so ist in der Landwirtschaft, war das schwierig.
2: Klaus Fröhlich ist Landwirt in der Lüneburger Heide. Während er auf seinen Kontrolltermin wartet, kann die Arbeit nicht einfach liegen bleiben. Doch dann bekommt er auch noch Schmerzen in den Gelenken, an den Händen und an den Füßen.
0: Wenn man dann da sitzt und nach 6-7 Stunden ungefähr fängt der Fuß an, dick zu werden oder nicht dick zu werden, sondern entzündet sich so und wird rot und tut so dolle weh, dass man nicht mehr sitzen kann, egal in welcher Position man es nicht mehr aushält, dann ist das sehr unangenehm.
2: Jede Nacht Fieber und Schweißausbrüche. Dann endlich der Kontrolltermin. Die Ärzte schauen sich noch einmal die Lunge an.
0: Da waren diese Punkte immer noch da, die haben sich auch nicht verändert bei denen. Es hat aber auch keiner weiter nachgehakt.
2: Keine Sorge, heißt es im Krankenhaus. Die Aufwellungen stammten von der Lungenentzündung. Doch Fieber und Gelenkschmerzen bleiben. Dazu hat er auch noch stark abgenommen. Das alles erinnert an eine Situation vor 3 Jahren.
1: Na, da hat er stark Gewicht verloren und dann wurde das Blut untersucht. Und da wurde dann eben ein Hinweis darauf festgestellt, dass da irgendein Tumor im Blut oder so sein könnte. Und da ging es ihm schlecht oder ging es uns schlecht, weil er ja da ganz, ganz dünn geworden ist und auch nicht mehr so leistungsfähig war. Aber es hat sich dann nicht bewahrheitet.
2: Bianca Fröhlich hat große Angst, dass alles wieder von vorne losgeht. Sie sieht ja, dass ihr Mann jeden Tag mehr abbaut, bis er irgendwann gar nicht mehr arbeiten kann.
0: So bis Oktober, die Kartoffelernte, war ich dann halt außer Gefecht.
2: Erst im Winter schafft er es zu seiner Hausärztin. Die lässt ihm Blut abnehmen und erkennt sofort, wie schlecht es ihm geht. Seine Lymphdrüsen sind vergrößert. Für die Ärztin ein Warnzeichen.
0: Dann hat sie so ein bisschen geschlossen auf Lymphdrüsenkrebs, also dass sowas da sein könnte. Dann hat sie gesagt, naja, könnten wir ja in Celle mal abklären lassen.
2: In Celle wird ihm in einer onkologischen Praxis eine Gewebeprobe aus der Lymphdrüse entnommen und im Labor untersucht. Bis das Ergebnis kommt, wird es einige Wochen dauern. Eine bange Zeit des Wartens beginnt. Doch das Ergebnis der Blutuntersuchung bei seiner Hausärztin ist inzwischen da, mit auffällig schlechten Nierenwerten. Die Hausärztin schickt ihn zum Nephrologen. Doch beim Ultraschall kann der Nierenspezialist nichts Ungewöhnliches erkennen. Schlechte Nierenwerte und Atemnot. Auch für seine Probleme mit der Lunge gibt es immer noch keine Erklärung.
0: Da war ich ja beim Facharzt für Lungenkrankheiten. Und der hat dann gesagt, na ja, so ist erstmal auffällig nichts zu sehen unbedingt.
2: Doch der Pneumologe will ganz sicher gehen und überweist Klaus Fröhlich in ein Krankenhaus. Und tatsächlich, bei einer Bronchoskopie, einer endoskopischen Betrachtung der Atemwege von innen, entdecken die Ärzte etwas Auffälliges.
3: Er hatte vergrößerte, entzündete Lymphknoten im Bereich des Brustraums innerhalb der Lunge.
2: Das deutet für die Ärzte auf eine seltene Erkrankung hin, die mehrere Organe befallen kann. Sarkoidose. Ein Zeichen sind knötchenförmige Gewebeveränderungen. In den meisten Fällen finden sie sich in der Lunge und verursachen geschwollene Lymphknoten. Symptome zeigen sich auch an der Haut. Und Klaus Fröhlich hat inzwischen wirklich Hautveränderungen entdeckt. An seinen Schienbeinen.
0: Nehmen Sie ruhig nur mal Platz. Dann waren halt schon so kleine Punkte und so kleine Einblutungen in der Haut. Das ist schon ungewohnt, wenn man es nicht kennt.
2: Ein weiteres Indiz für Sarkoidose? Er soll sofort zu einem Rheumatologen. Aber Termine sind rar. Doch eine gute Nachricht hat die Hausärztin. Die Gewebeproben der Lymphknoten zeigen kein Lymphdrüsenkrebs. Eine Erklärung für seine schlechten Nierenwerte hat das Labor nicht liefern können. Arbeiten kann der Landwirt schon lange nicht mehr. Und auch sonst schafft er kaum noch etwas.
1: Es war ja so, dass er, selbst wenn wir privat unterwegs waren, nicht mehr richtig an Feiern oder irgendwas teilnehmen konnte, weil ihm dann die Gelenke geschwollen sind. Er nicht

0: mehr stehen konnte.
1: Dann hat er endlich einen Termin bei einem Rheumatologen. Der Facharzt schaut sich Klaus Fröhlichs geschwollene Gelenke an und stellt ihm einige Fragen. Vorher hat er sein Blut untersuchen lassen.
2: Rheumatologisch würde ich jetzt sagen, erstmal gar nicht so auffällig. Wenn ich Ihre Blutwerte sehe, sagt er, dann ist das hier schon ein Notfall. Und hat dann gesagt, ich glaube, wir beide brauchen hier nicht weitermachen.
1: Auch der Rheumaspezialist hält Sarkoidose für möglich. Klaus Fröhlich soll sofort in eine Fachklinik, am besten in die Medizinische Hochschule Hannover. Nach weiteren 3 Wochen hat er dort einen Termin. Theresa Grahlmann und ihre Kollegin Thea Thiele erkennen sofort, dass Klaus Fröhlich schwer krank ist.
3: Er hatte Fieber, hat Gewicht verloren, sagte er, ist überhaupt nicht mehr derselbe. Er konnte sich das selber gar nicht erklären, wie er auf einmal so schwer krank werden konnte.
4: Der Herr Fröhlich kam ja damals vom niedergelassenen Rheumatologen eigentlich erstmal mit der Verdachtsdiagnose einer Sarkoidose. Es war bloß so, dass nicht alle Befunde, die Kollegen erhoben hatten, wirklich gut dadurch erklärt waren.
1: Zum Beispiel seine Hautveränderungen. Die sehen ganz anders aus als bei Sarkoidose. Also eine neue Suche. Vorher wollen die Ärztinnen auf Nummer sicher gehen und lassen Klaus Fröhlichs Blut gezielt auf die typischen Sarkoidose-Zeichen testen. Das Ergebnis? Keine passenden Entzündungsmarker. Das bringt die Arbeitshypothese zum Einsturz.
4: Bei den Laborbefunden sah man dann, dass es gar nicht so richtig nur zu einer Sarkoidose gepasst hat.
1: Dafür ist im Labor etwas anderes aufgefallen. Bestimmte Antikörper, die zu einer anderen, seltenen Autoimmunerkrankung passen könnten. Dabei greifen genau diese Antikörper Zellen des eigenen Körpers an. Das Immunsystem spielt verrückt. Die Entzündungsreaktion richtet Schäden an den Gelenken und in verschiedenen Organen an. Bei Lupus erythematodes sind häufig die Nieren betroffen. Und Klaus Fröhlichs Nierenwerte werden immer schlechter. Die Ärztinnen befürchten, dass er eine besondere Form von Lupus hat. Lupus nephritis.
3: Das ist etwas, was sehr typisch ist bei dem Lupus. Da muss man sagen, dass die Niere sehr häufig befallen ist und die Patienten eine Entzündung in der Niere haben und die Laborwerte sehr schnell sehr schlecht werden. Diagnostisch muss man dann tatsächlich eine Biopsie der Niere machen, da es verschiedene Untertypen der Entzündung innerhalb der Niere gibt.
1: Die Biopsie soll den Verdacht der Ärztinnen sichern. Am nächsten Tag wird Klaus Fröhlich Gewebe aus der Niere entnommen. Theresa Grahlmann und Thea Thiele machen sich bereits Gedanken über die passende Therapie, als die Ergebnisse der Biopsie kommen.
4: Nun war es aber so, dass wir überrascht wurden und die Nierenentzündung, die der Patient hatte, gar nicht zu dem Lupus gepasst hat.
1: Weil aber alle anderen Werte und Symptome passen, steht die Diagnose Lupus erythematodes, allerdings ohne Nierenbeteiligung. Was ist dann los mit den Nieren?
3: Ganz eindeutig hat er offensichtlich ein zweites Problem. Wir sagen immer, man kann auch Läuse und Flöhe haben. Und das, muss man sagen, war offensichtlich das Problem. Nur den Floh hatten wir noch nicht identifiziert, das zweite Problem.
1: Solange Sie das zweite Problem nicht kennen, können Sie das erste nicht behandeln. Für Klaus Fröhlich ist der Untersuchungsmarathon noch nicht zu Ende.
0: Wenn ich zu Besuch kam, gab es jedes Mal eine andere Diagnose. Oder Klaus hat mich angerufen und hat gesagt, die sind der Meinung, das und das. Und dann war es aber doch wieder nicht. Also das war schon wirklich, ja, ganz schöner Hürdenlauf.
1: Was passiert mit seinen Nieren? Ein PET-CT soll das zeigen. Ein Ganzkörperscan, bei dem ein schwach radioaktives Kontrastmittel Entzündungen im ganzen Körper sichtbar macht. Die Ärztinnen können das Ergebnis kaum erwarten. Dann sehen sie etwas völlig Unerwartetes.
3: Das war für uns erstmal ein Riesenschreck.
4: Dann leuchtete uns dieser Ball in der Lunge entgegen.
3: Oha, er hat nicht nur Lupus, er hat auch noch eine Tumorerkrankung, einen Tumor in der Lunge.
1: Also doch Krebs? Das PET-CT spricht dafür. Diesen Verdacht dürfen Sie Klaus Fröhlich nicht verschweigen. Der baut inzwischen weiter dramatisch ab.
2: Ich habe in der Zeit ja auch noch mal locker 10 Kilo abgenommen. Ich war dann irgendwann bei 70 Kilo in der Zeit und es war schon sehr heftig.
1: Und es bleibt heftig. Die Ärztinnen müssen sofort eine Probe

0: Probe aus seiner Lunge entnehmen, im CT, damit das auffällige Gewebe punktgenau entnommen werden kann.
1: Ob die Zellen Tumorzellen sind oder nicht, das sehen die Pathologen meist schon in einer einfachen Färbung. Das heißt, das erste Ergebnis, es handelt sich nicht um Lungenkrebs, was uns alle sehr gefreut hat.
0: Stattdessen haben die Pathologen etwas völlig anderes entdeckt. Spuren einer Pilzinfektion. Sofort nehmen die Ärztinnen diese Spur auf. Sie wälzen Fachliteratur und bestürmen Klaus Fröhlich im Krankenzimmer. Wo könnte er sich infiziert haben? Hat er in Räumen gearbeitet, die mit Mäuse- oder Vogelkot verunreinigt waren? Und dabei etwas besonders Schädliches eingeatmet?
2: Wir hatten in 2018 haben wir Gebäude abgerissen zu Hause auf dem Betrieb. Und da haben wir auch alte Stroh und sowas eben entsorgt, weil es eben auf dem Boden lag.
3: Da kann ja immer alles Mögliche an Tieren genistet haben oder Mäuse, wie auch immer, auf jeden Fall. Das ist gut möglich. Man hat das im Eigenregime am Anfang erstmal ausgeräumt und da hat es natürlich gewaltig gestaubt, ist klar.
0: Eine Pilzinfektion könnte auch die Nieren befallen haben. Deshalb lassen die Ärztinnen noch einmal das Gewebe der Nierenbiopsie überprüfen.
4: Und tatsächlich hat man diese Pilzelemente dann auch in der Niere gefunden.
0: Zusätzlich zum Lupus, also eine weitere Erkrankung, eine Pilzinfektion. Die entscheidende Frage jetzt, welcher Pilz hat Klaus Fröhlich krank gemacht?
4: Das, was er dann letztlich hatte, war schon eher ein seltener Pilz und auch keiner, den wir so erstmal erwartet hätten.
0: Es ist ein Pilz, der durch Vogelkot oder verrottendes Holz übertragen wird und sich in seiner Lunge ausgebreitet hat. Cryptococcus neoformans. Ein gesundes Immunsystem hätte den Eindringling vertreiben können. Aber der Lupus hat das Abwehrsystem von Klaus Fröhlich schon zu sehr geschwächt. Der Erreger hat sich besonders in der Niere ausgebreitet. Der Name der Infektionskrankheit? Kryptokokkose.
1: Kryptokokken können in das Hirn einwandern und können dann einen Befall tatsächlich des Gehirns machen, was extrem gefährlich ist und durchaus auch tödlich enden kann.
4: Es war so eine Mischung aus Erleichterung, dass wir es geknackt haben und dass es natürlich auch nichts Bösartiges ist, dass das jetzt endgültig vom Tisch ist.
0: 6 Wochen war Klaus Fröhlich in der MHH. Nun bekommt er passende Medikamente gegen die spezielle Pilzinfektion. Erst wenn der Pilz besiegt ist, kann auch der Lupus behandelt werden.
1: Wir konnten ihn erstmal gar nicht so therapieren, wie man normalerweise einen Lupus therapieren würde. Das wäre nämlich mit ordentlich viel Cortison in seinem Zustand. Dadurch, dass er aber aktiv eine Infektion hatte mit einem Pilzerreger, mit Kryptokokken, verbot sich das.
0: 9 Monate dauert es, bis das Ärzteteam die Kryptokokken besiegt hat. Erst dann kann auch der Lupus mit Hydroxychloroquin eingedämmt werden.
2: Jetzt geht's mir soweit gut. Ich bin ganz gut eingestellt, ich komme da ganz gut mit klar.
0: Inzwischen muss er deutlich weniger Medikamente nehmen. Jetzt kann sich Klaus Fröhlich wieder ohne Schmerzen bewegen und gönnt sich einfach mal eine Ruhepause mehr. Bis zur nächsten Ernte.
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0: Pflanzen. Und mit Ayurveda gegen zu viel Stress. Naturheilkunde ist moderne Medizin. Das ist das Motto der Naturdogs. Eine Chance für eine Frau mit zwei entzündlichen Erkrankungen. Für einen Mann mit chronisch erhöhtem Blutdruck. Und für eine Frau mit Arthrose in mehreren Gelenken. Drei neue Fälle für die Naturdogs. Er ist eigentlich immer in Action, immer on the road. Das bringt der Beruf eines Vertrieblers nun mal so mit sich. Er hat kaum Zeit, mal Luft zu holen.
1: Termindruck natürlich von rechts und links. Mal schnell mal irgendwie 100 Kilometer zu überbrücken, um irgendwo zu sein. Und dann kommt man beim Kundentermin raus. Dann sind dann schon wieder 5 Telefonate aufgelaufen, 20 Mails, die man dann eben aus dem Auto raus abarbeiten muss.
0: Keine Pausen, schlechtes Essen, Stress. Die Folge? Er schleppt zwei Krankheiten mit sich herum.
2: Mein Name ist Marco Pauls, ich bin 57 Jahre alt, habe Bluthochdruck und Arteriosklerose.
0: Arteriosklerose, auch als Arterienverkalkung bekannt, wurde bei Marco Pauls bereits in den Halsschlagadern und der Bauchaorta festgestellt. Sein Sorgenkind ist aber vor allem der Bluthochdruck.
1: Leider ist das so im letzten Jahr so ein bisschen eskaliert durch Stress, mangelnde Ernährung, dass ich so richtig Blutdruckkrisen hatte und auch merkte, dass ich zitterig wurde und so weiter und dann selber gemessen habe und dann leider hohe Blutdruckspitzen hatte und das mich veranlasst hat, zum Arzt zu gehen.
0: Und sich dann bei den Naturdogs in Berlin zu bewerben für einen mehrtägigen Aufenthalt in der Klinik. Das Team aus Ärzten, Physio-, Psycho- und Ergotherapeuten sowie der Pflege setzt auf Naturheilkunde. Unterschiedliche Verfahren, deren Wirksamkeit in Studien belegt ist. Chefarzt und Internist Andreas Michalsen weiß, Stress gehört zum Alltag der meisten Menschen dazu. Dennoch warnt er eindringlich vor den Folgen.
3: Der zu hohe Blutdruck führt dazu, dass der Muskel mehr pumpen muss. Also das sind ja letztlich Muskeln. Und da passiert genau das Gleiche, wenn man auch hier mehr pumpt, das wächst. Beim Herzen ist halt nicht so gut, wenn der Muskel so wächst und sich aufpumpt. Ne? Weil dann bleibt weniger Platz erstens innen drin und dann ist die Durchblutung nicht mehr so gut.
0: Und aus dieser Minderdurchblutung könnte eine Herzschwäche entstehen. Weil die Gefäße im gesamten Körper durch einen zu hohen Blutdruck in Mitleidenschaft gezogen werden, sind unter anderem auch Nieren und Augen in Gefahr. Und auch die Arteriosklerose, die Arterienverkalkung, kann eine Folge des chronisch erhöhten Blutdrucks sein. Kaltenkirchen in Schleswig-Holstein. Hier lebt Marco Pauls. Er liebt Sport, vor allem Ausdauertraining. Zu dieser Outdoor-Gruppe versucht er mehrmals die Woche zu gehen, auch bei 28 Grad wie heute. An Bewegung mangelt es ihm also nicht. Und eigentlich ist das auch gut gegen den ständig erhöhten Blutdruck. Nach dem Sport sind seine Werte dann auch meistens okay. Doch immer wieder schnellt der Blutdruck plötzlich in die Höhe.
1: Dann merke ich, wie irgendwie in mir so eine innere Unruhe aufsteigt, wie ich so eine Beklemmung kriege, ich den Herzschlag im Hals merke. Und dann fange ich an zu messen und dann geht das so mit so einem 160er-Wert, fängt das dann an und steigert sich dann auf 195, 200.
0: Um diese Blutdruckspitzen möglichst zu vermeiden, hat er verschiedene Medikamente ausprobiert. Aber er ist nicht glücklich damit.
1: Das jetzige Medikament senkt auch gut den Blutdruck, aber die Nebenwirkungen sowie Müdigkeit und schnell abgeschlagen sein sind geblieben und ich fühle mich einfach noch fit genug und sehe noch die Möglichkeiten, das irgendwie anders hinzukriegen. Also ich möchte nicht auf den Tabletten bleiben.
0: Genau deshalb ist er jetzt bei den Naturdogs, bei Andreas Michalsen in Berlin. Im Prinzip weiß Marco Pauls auch, was helfen könnte. Er hat schon viel ausprobiert.
1: Ich habe auch Entspannungsübungen versucht. Da habe ich immer wieder aufgeben müssen, weil ich aus dem Gedankenkarussell nicht rausgekommen bin. Also so mit Job und was man so noch alles hat. Ich habe mich dann während der Entspannung beim Yoga oder so

0: wirksam den Blutdruck senken. Durchaus in der Höhe wie ein Medikament.
1: Zum Therapieprogramm von Marco Pauls gehören deshalb Auflagen und Wickel, Kneippgüsse, Qigong, Heilfasten und Musiktherapie. Und damit geht es auch los. Musiktherapie bei Christian Kessler.
2: Sie liegen auf einem Instrument, einer Klangliege, das wir jetzt für therapeutische Zwecke verwenden. Ich werde mich gleich hier hinsetzen. Sie können gerne auch Ihre Augen zumachen, wenn Sie merken, dass Sie ein Bedürfnis haben, einfach so sich da so reinfallen zu lassen, vielleicht auch einschlafen zu wollen. Überhaupt kein Problem.
1: Es entstehen nicht nur Töne. Die Liege vibriert auch.
2: Und vielleicht merken Sie das jetzt schon, dass Sie das auch körperlich spüren.
1: Der Naturdoc spielt die Saiten, bringt sie mit seinen Fingern zum Schwingen und singt dazu Mantren aus dem Ayurveda.

0: Bei regelmäßiger Anwendung soll diese besondere Form der Massage zu mehr Ausgeglichenheit führen.
1: Toll. Also eine ganz tolle Erfahrung. Habe ich so noch nie erlebt. Ich konnte mich auch zwischenzeitlich mal entspannen, obwohl ich auch mal ein bisschen die Gedanken sortieren musste, so, was hier passiert und wie das technisch geht. Aber ansonsten würde ich das jeden Tag machen, am liebsten.
2: Die Aktivität des Nervensystems reduziert sich, die Gefäße stellen sich ein bisschen weiter, die Muskeln entspannen sich, die Atemfrequenz geht runter. Und das kann auch eben Blutdruck reduzieren.
0: Stress. Das ist auch ein Thema bei Petra Jansen. Deshalb muss sie zwischendurch einfach mal raus. Raus aus dem Alltag. Raus aus dem Karussell im Kopf. Dann packen sie und ihr Mann Onno kurzerhand den Camper und fahren los. Auch wenn sie ihren Schmerzen nicht entfliehen kann.
3: Wenn wir natürlich mit dem Wohnmobil unterwegs sind und wir haben 3-4 Stunden Fahrt am Stück, dann merke ich es auch schon im Rücken. Dann tut's da weh, dann tut's da weh. Dann müssen wir Pause machen, damit ich mich wieder bewegen kann.
0: Ausflüge mit dem Wohnmobil sind zwar eine schöne Abwechslung, doch Schmerzen sind ihr ständiger Begleiter. Und das schon seit vielen, vielen Jahren.
3: Ich bin Petra Jansen, ich bin 60 Jahre alt und ich habe Polyarthrose in der Halswirbelsäule, in der Schulter und in der Lendenwirbelsäule.
0: Polyarthrose, Gelenkverschleiß und Entzündungsherde an mehreren Stellen im Körper. Doch das ist nicht alles. Petra Jansen hat auch noch eine Divertikulose, Ausstülpungen im Darm. Die Gelenkbeschwerden belasten sie zurzeit am meisten.
3: Arthrose-Schmerz ist halt sehr penetrant. Also solange ich am Tag in Bewegung bin, geht's eigentlich ganz gut. Aber wenn ich zur Ruhe komme, ist sehr schlecht. Ich kann nicht lange sitzen, ich kann nicht lange liegen. Dann fängt es an zu pulsieren, zieht ins Bein.
0: Um Tage und Nächte irgendwie zu überstehen, nimmt sie Schmerzmedikamente. Doch die schaden ihrem Darm. Jetzt hofft auch sie auf die Hilfe der Naturdocs während eines mehrtägigen Klinikaufenthalts in Berlin.
4: Also ich komme jetzt mal auf das hier zu sprechen. Also wenn Sie jetzt mal so sagen, 0 heißt kein Schmerz, 10 heißt wirklich, man sagt, boah, so geht das nicht.
3: Sie meinen jetzt ohne Medikament?
4: Ja.
3: Also dann bin ich locker bei der 10.
4: Bei 10?
3: Ja. Ich habe es manchmal tatsächlich abends nicht genommen, weil ich dachte, ach komm, das muss auch gehen. Heute der Tag war ja gut. Aber dann werde ich nachts wach und kann nicht mehr liegen. Und,
4: Aber es sind Schmerzen nur. Also Sie haben da jetzt keine Taubheitsgefühle oder Kribbelgefühle oder so.
3: Nein, nein. Einfach nur ein pulsierender, brennender Schmerz.
4: Und jetzt ist die Halswirbelsäule, Lendenwirbelsäule, Schulter. Das sind die Haupt. Sind denn auch schon mal die Messer gezückt worden?
3: Ja.
4: Ist irgendwas schon?
3: Ja? ja. Gerade im vergangenen Juli bin ich hier an der Schulter operiert worden und habe hier eine wunderbare Narbe. Da ist die Arthrose, die Knochenhaut geglättet worden.
4: Ja.
3: Da ist ein kleines Stückchen Knochen entfernt worden.
0: Helga Missen.

0: südlich von Bremen. Hier leben Petra Jansen und ihr Mann. Die Projektkoordinatorin in einem Maschinenbauunternehmen ist oft im Stress. Und das triggert ihre Schmerzen allgemein. Besonders auch die im Darm.
1: Wenn man aus Zeitgründen schlecht isst, schnell zwischendurch mal eben einen Happen, sich nicht die Ruhe nimmt, dann nimmt einem das der Darm übel. Und nach 2-3 Tagen fängt es halt wieder an zu krampfen.
0: Verschiedene Reizzustände in ihrem Körper. Zum einen die Darmdivertikel, Ausstülpungen, die sich entzünden können. Dazu viele Schmerzpunkte in Schultern, Nacken und im unteren Rücken. Gesunde Ernährung, Bewegung, Entspannungsübungen. Das könnte ihr gut tun. Aber dafür fühlt sie sich meistens zu erschöpft.
1: Also wenn ich abends müde nach Hause komme, dann möchte ich nichts mehr machen. Das ist dann der innere Schweinehund, der so ein bisschen mich abhält, die Dinge zu tun, von denen ich eigentlich weiß, dass sie mir helfen könnten.
0: Stattdessen greift sie täglich zu Tabletten.
2: Auf wie viel kommen Sie denn da so im Monat?
1: Oh, im Monat?
2: Im Monat.
1: Naja, ich nehme morgens eine mit Ibuflam 600 und die nehme ich dann abends zum ins Bett gehen noch ein zweites Mal.
2: Also zweimal 600.
1: Ja, und wenn dann die Nacht ganz schlecht ist, dann nehme ich auch gern in der Nacht noch mal eine dritte.
2: Okay.
1: Ich weiß, aber wenn die Nächte einen derart quälen und man weiß, man hat am nächsten Tag Programm, da bin ich dann tatsächlich ein bisschen unkritisch geworden.
2: Ich kann das total verstehen. Mm. Nur ärztlicherseits kriegt man immer ein bisschen den Schreck.
0: Denn das sind 1000 Schmerztabletten innerhalb eines Jahres.
2: Schmerztabletten haben, wenn man sie auf die Dauer oder in einer höheren Dosierung regelmäßig einnimmt, haben sie eben erhebliche Nebenwirkungen. Also jetzt nicht nur ein bisschen Nebenwirkungen, sondern sie können wirklich ganz massiv die Niere schädigen bis zur Dialysepflichtigkeit. Sie sind für einen Großteil gefährlicher Magen-Darmblutungen verantwortlich und sie können die Leber belasten.
0: Aber erst einmal zurück zu Marco Pauls. Für ihn gibt es jetzt eiskalte Kneippgüsse bei Johannes Aschnani.
3: So, dann fangen wir an. Es wird ein bisschen kalt.
0: Und zwar 10 bis 14 Grad kalt.
3: Jetzt tief einatmen. Und ausatmen.
0: Wichtig, ein richtiger Wasserstrahl ist besser als eine Brause. Und immer rechts am herzfernen Bein anfangen. Langsam von unten nach oben arbeiten. Am Schluss die beiden Fußsohlen nicht vergessen.
3: Andere Seite. Dankeschön. Perfekt. Sehr gut.
4: Es sieht läppisch vielleicht aus. Genau, man denkt ja, was macht man da eigentlich großartig? Aber die Gefäßwirkung ist halt sehr intensiv. Wenn sich die Gefäße verschließen durch den Kältereiz, und das tun sie ja relativ schnell, hat man dann im Nachgang, die Gefäße erweitern sich und das hält die Gefäße elastisch. Und wenn das kontinuierlich gemacht wird, ist das ein Training für die Gefäße und kann wirklich den Blutdruck senken.
0: Zum Programm der Naturdogs gehört auch das Fasten. Bei Marco Pauls eine Mischung aus Schleim- und Saftfasten. Das soll die Zellenmüllabfuhr aktivieren und positiv auf das Darmmikrobiom wirken, was wiederum, so zeigen es Studien, den Blutdruck senken kann. Der 57-Jährige hat sich schnell an die karge Kost gewöhnt.
5: Es ist wunderbar auszuhalten, also man hat keinen Hunger. Man freut sich aufs Abendbrot, ist ein bisschen enttäuscht über das, was man dann bekommt, ist dann aber hinterher auch satt tatsächlich von so einem Tellerchen Schleim und ein bisschen Gemüsesaft.
0: Körper und Seele können endlich mal zur Ruhe kommen. In der Zwischenzeit bereitet Johannes Aschnani einen Rumpfwickel vor. Ähnlich wie bei den Kneippgüssen geht es auch hier darum, einen Reiz durch Kälte zu erzeugen. Denn erstmal erschreckt sich der Körper.
3: Wenn ich sie einpacke, dann kommt die Wärme und es wird wieder warm. So, jetzt tief einatmen und bitte darauf legen. Genau. Jetzt Arme hochheben.
0: Durch die Kälte verengen sich zunächst die Gefäße. Doch dann, durch die Körperwärme, erweitern sie sich wieder. Auch das also ein relativ einfaches Gefäßtraining.
3: Richtig. Zudecken.
5: Sehr schön.
3: So.

0: Es war extrem kalt gerade am Anfang, also fast wie der Guss. Aber jetzt merkt man, wie es richtig schön warm und kuschelig wird, also richtig wie in einer Höhle.
1: Sie ist sportlich, aktiv, lebensfroh. Vor allem, wenn sie sich bewegen kann. Wie hier mit ihrem Ehemann Kai und Tochter Philippa am Strand in Eckernförde. Dass sie seit 12 Jahren an Schmerzen an der gesamten Wirbelsäule leidet, das sieht der dreifachen Mutter keiner an.
2: Phasenweise wurde es so krass und gerade jetzt die letzten Jahre, dass ich gerade abends, wenn ich zur Ruhe gekommen bin, also nur mit richtig vielen Schmerzen wieder hochgekommen bin, nachts aufgewacht bin, weil ich solche Schmerzen hatte.
1: Erst vor kurzem hat sie 2 Diagnosen bekommen. Sie ist gleich doppelt betroffen.
3: Ich heiße Ines Neuhaus, bin 40 Jahre alt und habe Morbus Bechterew und Morbus Crohn.
1: Bei Morbus Bechterew, einer Rheumaerkrankung, versteift sich nach und nach die Wirbelsäule. Beim Crohn ist der Darm entzündet. Es kommt immer wieder zu starken Durchfällen. 2 chronische Erkrankungen in ihrem Alter. Ein schwerer Schlag für sie.
2: Ich war ehrlich gesagt wie vom Donner gerührt. Ich war völlig schockiert. Ich habe mich immer als unglaublich gesund empfunden irgendwie. Und ich komme ganz schwer damit klar, eine chronische Krankheit zu haben.
1: Um besser damit fertig zu werden, körperlich und seelisch, hofft sie auf die Hilfe der Naturdocs. Auch ihr Klinikaufenthalt beginnt mit einem ausführlichen Gespräch. Chefarzt und Internist Andreas Michalsen begibt sich auf Spurensuche. Wo könnten die Ursachen liegen?
4: Also jetzt haben Sie durchaus zwei ernste Erkrankungen. Mhm. Und so stark sieht man es Ihnen ja gar nicht an, glücklicherweise. Also ich weiß, dass Sie viele Beschwerden haben. Machen Sie denn schon auch, sagen wir mal, viel, um sich zu stabilisieren? Und
2: also Sport und Bewegung mache ich mein Leben lang sehr viel,
4: ja,
2: und auch sehr gerne. Gerade das erklärt sich jetzt im Nachhinein auch, gerade beim Bechterew, weil es mir einfach so gut geht, wenn ich Sport mache. In Bewegung habe ich gar keine Schmerzen. Und ich habe viel Ibuprofen genommen die letzten 10 Jahre, 12 Jahre. Sehr viel.
4: Genau.
2: Das war meine Eigentherapie.
4: Natürlich sind Schmerzmittel da etwas, wissen Sie ja auch inzwischen, ist für Magen-Darm nicht ganz so gut verträglich.
1: Vielleicht haben die Schmerzmittel den Morbus Crohn also mit ausgelöst. Gettorf in Schleswig-Holstein. Hier lebt Ines Neuhaus mit ihrer Familie. Für ein besseres Körpergefühl und um Stress abzubauen, versucht die dreifache Mutter und Diplompädagogin, sich viel zu bewegen. Und das trotz der quälenden Rückenschmerzen, für die sie lange vergeblich nach einer Erklärung suchte.
2: Letztendlich war ich bei verschiedenen Orthopäden, ich war bei sämtlichen Rückenexperten und es ist niemand auf die Idee gekommen, niemand, dass es Bechterew sein könnte. Weil aber auch immer alle sagen, ich bin sehr beweglich. Aber es weiß natürlich auch keiner, wo ich herkomme. Also ich war fast hyperbeweglich.
1: Das war vor dem Morbus Bechterew. Alles beginnt mit einem Schub. Wohl schon während ihrer ersten Schwangerschaft mit dem großen Bruder von Philippa. Damals hat sie starke Schmerzen im unteren Rücken. Im Laufe der Jahre kommen Schmerzen in der Brustwirbelsäule und der Leistengegend hinzu. Bei Morbus Bechterew richtet sich das Immunsystem plötzlich nicht nur gegen fremde Eindringlinge, sondern auch gegen körpereigenes Gewebe. Die Folge? Eine chronische Entzündung. Diese beginnt häufig im Becken und breitet sich dann über die Wirbelsäule aus, die nach und nach versteifen kann. Seit wenigen Wochen nimmt Ines Neuhaus ein neues Medikament ein, ein sogenanntes Biologikum. Das soll die Entzündungen in ihrem Körper in Schach halten, sowohl in der Wirbelsäule als auch im Darm.
4: Merken Sie was?
2: Der Bechterew, da merke ich das total.
4: Es ja.
2: ist viel besser, schlagartig. Also das wirkt super gut.
4: Ja, ja.
2: Beim Crohn merke ich 0 Unterschied. Da okay. hängt es einfach komplett vom Essen ab, was ich esse.
4: Keine Wirkung auf den Crohn. Ah, ja.
1: Morbus Crohn kann im gesamten Verdauungstrakt auftreten, vom Mund bis zum After. Alle Schichten der Darmwand können sich entzünden. Dabei wechseln sich typischerweise gesunde mit erkrankten Darmabschnitten ab. Und auch Geschwüre, Verengungen und Fisteln sind möglich. Schubweise kommt es zu krampfartigen Durchfällen. 2 entzündliche Erkrankungen auf einmal. Eine Herausforderung für die Naturdocs.

0: Und auch die Schmerzstärke bei Arthrosepatientin Petra Jansen zu behandeln, ist für das Team nicht ganz einfach. Ihr Therapieplan besteht aus reflektorischer Atem- sowie Ergotherapie, Fasten, der Kältekammer, Schröpfen, Qigong und für ihren Darm einer Ernährungsberatung. Zuerst geht es zur Ergotherapie bei Anja Biebrach. Dieser Help-Arm verringert durch Gegengewichte die Schwerkraft ihrer Arme.
1: Wie fühlt sich's an? Geht schwierig oder?
2: Nee, das geht ganz leicht und tut erstaunlicherweise auch kaum weh.
1: Super.
0: Petra Jansen kann zum ersten Mal nach der OP wieder ihren linken Arm hochheben.
1: Jetzt haben Sie halt noch mal eine selektive Dehnung auf der Kapsel von der Schulter, wahrscheinlich auch auf der Naht, ne?
2: Ja.
1: Auf der frischen Narbe. Und Sie sind die Chefin. Wenn es nicht mehr geht, dann geben Sie mir ein Zeichen, ne?
0: Aber es geht. Und es ist leichter, weniger schmerzvoll als gedacht.
1: Ich klaue Ihnen jetzt mal wieder das. Und Sie sagen mir mal, wie sich die Arme jetzt anfühlen.
0: Lässt sich die Schulter auch ohne Hilfe anheben?
1: Das ist aber schon weiter, ne? Ist das, was Sie mir vor uns gezeigt haben?
2: Ja.
1: Wow.
2: Oh, klasse.
1: Dann machen wir das einfach häufiger und gucken, was bei rauskommt.
2: Prima. Das machen wir.
0: Gleich im Anschluss geht es zur reflektorischen Atemtherapie.
2: Jetzt ist wichtig, dass Sie nicht die Luft anhalten. Das ist eigentlich Ihre einzige Aufgabe, ist, dass Sie schön weiter atmen.
0: Therapeutin Elisabeth Süsko erspürt mit ihren Händen Verklebungen und Blockaden. Eine Studie der Naturdocs konnte zeigen, die reflektorische Atemtherapie kann schnell Schmerzen lindern, vor allem an der Wirbelsäule.
3: Ich empfinde das jetzt als eine super Massagebehandlung, aber Atemtherapie verstehe ich jetzt nicht so ganz, was das jetzt mit dem Atmen zu tun hat.
2: Ich löse ihre Faszien, ich löse ihre Muskeln. Aber ich habe auch immer so den Fokus darauf, dass sie weiter atmen, dass sie tief atmen, dass das Zwerchfell mitschwingt. Und das hat auch eine sehr lösende Wirkung. Mhm. Und damit auch eine Wirkung auf die Schmerzen. Immer wenn Spannung weggeht, geht auch Schmerz weg.
0: Hoffentlich auch in ihrer Schulter.
1: Noch einmal tief ein. Und gut wieder ausatmen.
2: Sehr gut gemacht.
0: Ob es wirkt, interessiert auch Naturdoc Susanne Frank.
4: Ich würde ganz gerne noch mal wissen, wie das heute gelaufen ist mit den ganzen Therapien.
2: Große Erfolgsmeldung.
4: Sehr.
2: Gestern konnte ich den Arm ja nur bis hier heben.
4: Ja.
2: Aber Frau Süsko hat es erreicht, dass ich auf einmal, wundersamerweise.
4: Unglaublich.
2: Es ist ein tolles, euphorisches Gefühl bei mir, dass ich auf einmal den Arm wieder habe.
4: Sehr gut.
2: Kann man so sagen. Ich habe meinen Arm wieder.
4: Okay, gut, dann würde ich das gerne noch mal unterstützen mit dem Schröpfen. Und dann gucke ich mal, wie der Zug ist. Das geht noch?
2: Das geht.
4: Dann gucke ich mal, wie weit ich komme hier mit dem. Okay. Das ist alles ein bisschen verklebt. Das ist ja auch nicht so lange her.
2: Die Runde, die merke ich.
4: Okay.
0: Durch den Unterdruck der Schröpfgläser wird die Haut angesaugt. Das führt zu einer verstärkten Durchblutung und löst Verhärtungen im Muskelgewebe. Besonders auf der operierten Seite.
4: Jetzt ein bisschen mal Durchblutung rein, ja?
0: Tatsächlich kann Petra Jansen die linke Schulter danach so gut bewegen, dass sogar Qigong möglich ist.
5: Zu versuchen, dabei zu entspannen, also nicht mit Kraft den Arm hochzunehmen, sondern einfach mit möglichst wenig, Muskelanspannung das Ganze durchzuführen.
0: Naturdoc Lutz Liese macht vor, Petra Jansen macht nach. Es geht um langsame, gleichförmige Bewegungen im Einklang mit der Atmung. Das hilft nicht nur, Stress abzubauen.
5: Also neben dem Gleichgewichtstraining wird der ganze Fächer der Muskulatur rundum trainiert, von der Hüftregion.
4: Ja.
5: Ich rotiere einmal ein bisschen nach da. Und ich bin hier auch noch da. Und deswegen habe ich eben die ganze Muskulatur damit abgedeckt.
2: Das werde ich üben.
5: Okay.
6: Man weiß heute aus guten Studien, dass Tai Chi, Qigong, ist eine der effektivsten Bewegungsformen, um Gebrechlichkeit und Bewegungseinschränkungen im Alter vorzubeugen. Das sieht wirklich nicht so danach aus, aber das baut Muskeln auf, das übt die Gelenke und hält sie geschmeidig.
5: Kann losgehen, einfach so.
0: Ines Neuhaus ist schon mittendrin. Erste Therapie, eine spezielle Form der Krankengymnastik, die sogenannte Spiraldynamik. Lutz Liese analysiert zunächst ihren Gang. Wie funktioniert dabei das Zusammenspiel von Becken, Beinen und Füßen?
5: Genau, einfach weiterlaufen. Der Kerngedanke ist, dass man ein Modell hat von Fuß bis Kopf, wie die Gelenke und der Körper sich zueinander bewegen sollen, also gesund bewegen sollen. Mhm. Also wenn man jetzt ein Problem im Knie hat, geht es nicht nur um das Knie, sondern auch um das Sprunggelenk, auch um die Hüfte, vielleicht auch die Oberkörperbewegung. Und jetzt gucken wir uns den ersten Schritt an. Und dann sehen Sie, wenn das Gewicht auf dem Fuß lastet, dann fällt das Becken auf der linken Seite.
0: Mhm. Und wenn jetzt das Ergebnis, Ihr Becken rotiert ungleichmäßig. Eine Erklärung für Ihre Schmerzen im Iliosakralgelenk, am unteren Rücken und in der Leiste. Lutz Liese zeigt ihr einfache Übungen, damit sie Becken und Füße beim Gehen im Sinne der Spiraldynamik ergonomischer bewegt. Und so sieht ihr Therapieplan aus. Sie bekommt Auflagen und Wickel, Ayurveda-Anwendungen, dazu die Kältekammer, Schleimfasten, Krankengymnastik und Yoga. Sie kann gegen Schmerzen helfen. Die Kältekammer mit einer Temperatur von minus 110 Grad.
7: Das ist total intensiv und ist auch eine enorme Herausforderung für den Körper. Aber die große Wirkung, die wir dadurch erzielen, ist die Schmerzlinderung. Und wie wir alle wissen, wenn man weniger Schmerzen hat, kann man sich besser bewegen. Die Patienten werden wieder aktiver. Und im besten Fall bewirkt es sogar, dass man Schmerzmittel reduzieren kann.
0: Das ist ja auch das Ziel bei Ines Neuhaus.
8: Gut. Sind Sie bereit?
9: Ja.
8: Viel Spaß. Bitte schön.
0: Johannes Aschnani leitet sie dabei an, allerdings von außen. Bis zu 3 Minuten darf und soll sie jetzt frieren.
8: Sehr gut. Regelmäßig atmen, leichte Bewegungen.
0: So ein Kälteboost wirkt vor allem antientzündlich. Botenstoffe, die bei rheumatischen Entzündungen entstehen, werden reduziert.
8: Sie haben 2 Minuten geschafft.
9: Ja.
8: 2 Minuten und 30 Sekunden haben Sie geschafft.
9: Oh, das ist wirklich heftig.
8: Ja.
0: Jetzt heißt es, schnell wieder aufwärmen.
9: So ab Minute 2 wird es echt hart. Oh, da merke ich, da werde ich, ja, ist schon fast, ist nicht Panik, aber es ist so ein richtig krasses Unwohlsein, dass der Körper wirklich sagt, raus da, weg da, das ist nicht gut so.
0: Doch ab jetzt steht die Kältekammer täglich auf ihrem Programm. Und schon geht es weiter mit der nächsten Therapie. Beim Yoga zeigt ihr Lehrer Vijay, wie sie besonders ihre Muskeln am Rücken und in der Hüfte dehnen kann. Gut gegen die Versteifungen.
8: Und die Hand, rechte Hand auf den Knie, Hand auf den Fuß und versuch mal richtig Bein ausgestreckt. Atmen.
0: Auch hier im Fokus das leicht gekippte Becken, das ihr so viele Probleme bereitet.
8: Du hast massiv Hüftgelenke und das ist dein Problem. Wie fühlst du das?
0: Außerdem hilft die bewusste Atmung beim Yoga, Stress abzubauen, wenn man es regelmäßig macht.
8: Entspannung für deine Hüfte.
0: Nein, hier geht es jetzt nicht ums Kochen. Yoga-Lehrer Vijay ist auch Ayurveda-Therapeut. Er bereitet 2 Kräuterstempel für eine besondere Massage vor. Dabei führt er die Pinda, duftende Beutel, im Wechsel aus kräftigen und sanften Bewegungen entlang ihrer Muskelstränge. Das fördert die Durchblutung, regt Stoffwechsel und Lymphfluss an. Bei Marco Pauls sind schon 5 Tage rum. Andreas Michalsen interessiert, wie die Therapien bei ihm anschlagen.
6: Sie sind jetzt mittendrin in der Therapie.
10: Ja.
6: Blutdruckwerte, wie sind die?
10: Sie sind auf dem Stand, wie praktisch mit Tabletten. Also es hat sich jetzt also genauso eingestellt, wie ich vorher mit Tabletten hatte. Leicht erhöht noch.
6: Okay, aber Sie nehmen jetzt keine Tabletten ein. Also hat der Körper selber schon mal da ein bisschen was getan, ne?
10: Ja.
0: Jetzt muss er noch etwas finden, womit er sich regelmäßig herunterfahren kann.
6: An sich glaube ich bei ihm, dass Stress der Schlüssel für die Heilung des Bluthochdrucks ist. Den Sport macht er gut, aber da kommt er natürlich auch wieder in dieses Leistungsdenken rein und noch mal und noch mehr und so. Und an der Schraube, da müssen wir drehen.
0: Zum Beispiel mit einer speziellen Form des Qigong.
11: Und die Handflächen gehen immer so um die Kugeln rum. Das passt sich so schön in die Handfläche ein. Dann würden jetzt die Finger nach vorne zeigen. Sie nehmen die Arme runter und dann sind wir wieder in der Ausgangsposition. Das Ganze so leicht und locker und geschmeidig, wie es geht.
0: Idogo Qigong heißt diese Form, die Elisabeth Süsko ihm hier zeigt. Dabei können die Gedanken von Marco Pauls nicht abdriften. Er muss sich voll und ganz auf die Bewegungsabläufe mit dem Holzstab und auf seine Atmung konzentrieren.
11: Runter, dann ist es ganz rückenschonend, aber eine schöne Dehnung für den Rücken. Und wenn es für Sie passt, versuchen Sie wieder mit der Einatmung nach oben und mit der Ausatmung.
0: Gleichzeitig trainiert es auch Brust-, Schulter- und Nackenmuskulatur.
11: Sehr schön, sieht sehr gut aus, wie Sie sich jetzt aus.
10: Bisschen geschummelt.
11: Das ist erlaubt.
0: Der 57-Jährige lernt mit jedem Tag mehr.
10: Das Bewusste, also sich die Pausen gönnen, das aufs Atmen achten, glaube ich, ist immer wieder im Fokus hier. Das werde ich halt versuchen. Und was man jetzt extrem lernt, weil man sich so viel Zeit lässt beim Essen, ist das bewusste Essen.
0: Zeit zum Durchatmen bleibt Petra Jansen gerade kaum. Ihr Therapieplan ist straff.
9: Und jetzt hier den Joghurt haben.
0: Bei der Ernährungsberatung mit Nancy Kühne geht es um ihre Darmdivertikel. Die sollen sich möglichst nicht mehr entzünden.
9: Nicht nur bei den Himbeeren, sondern desto feiner sie das mahlen, desto weniger Risiko haben sie, dass sich halt diese kleinen Nussstückchen in ihren Divertikeln festsetzen und dann zur Entzündung führen.
0: Anti-entzündlich wirkt auch das Saftfasten. Die Erfahrung der Naturdocs? Der Verzicht auf Nahrung wirkt schnell, hat aber auch einen langfristigen Effekt. Schon nach 4 Tagen merkt Petra Jansen eine Verbesserung. Ihre linke Schulter ist mobiler. Das Schmerzlevel ist deutlich gesunken.
3: Jetzt war ich ja sehr lange mit starken Medikamenten unterwegs und immer bei 7, 8. Und ich denke, jetzt würde ich mich bei einer 6 schon einordnen.
0: Andreas Michalsen ist neugierig. Er möchte wissen, wie es Petra Jansen geht.
6: Ja, Frau Jansen, heute 5. Behandlungstag. Wie geht's?
3: Also mir geht's erstaunlich gut, muss ich sagen. Ich hatte befürchtet, dass mit dem Fasten auch einige Beschwerden auftreten, so wie Sie mich ja vorgewarnt hatten.
6: Ja.
3: Nichts. Im Gegenteil, nein, ich habe keinen Hunger, ich habe gute Laune.
6: Wenigstens Kopfschmerzen.
3: Nee, nicht mal das.
6: Okay. Ja, und dann ist natürlich unser großes Thema hier.
3: Ja.
6: Wie war es jetzt die letzten Tage? Wie viel haben Sie denn davon?
3: Also wir haben gestern die Frühmorgensration gestrichen.
0: Ob sie auch dauerhaft mit weniger Schmerzmedikamenten auskommt? Das wird sich erst noch zeigen.
10: So, Lieben, heute wird gekocht.
0: Marco Pauls ist schon wieder zu Hause. Dort versucht er, die Anregungen der Naturdocs im Alltag umzusetzen, wie das Handyvideo zeigt. Sich Zeit nehmen, um gesünder zu kochen, bewusster zu essen.
10: So sieht das jetzt aus.
0: Das beeinflusst nachhaltig seinen Blutdruck. Die Werte sind jetzt fast normal.
10: Das ist auch so der Hauptaugenmerk, dass ich auf meine Ernährung achte. Kein Alkohol in der Woche, ganz selten sonst auch. Und auch gar nicht mehr naschen. Also ich habe tatsächlich nichts zu naschen zu Hause. Ich nasche nicht mehr aus Frustbewältigung oder Stress.
0: Ein neues tägliches Ritual, die Kneippgüsse. Jeden Morgen praktiziert Marco Pauls das Gefäßtraining unter der heimischen Dusche. 3-mal das rechte, 3-mal das linke Bein, dann die Fußsohlen. Wie er seinen Blutdruck im Griff hat, 4 Monate nach der Klinik, das will jetzt Andreas Michalsen wissen. Er meldet sich aus Berlin.
10: Ich kann sagen, dass das wirklich eine tolle Erfahrung war und ich meinen Körper einfach besser kennengelernt habe und mich jetzt dementsprechend besser ernähre und auch merke, dass das meinem Blutdruck gut tut. Ich bin leistungsfähiger, ich kann besser schlafen, wenn ich dann den Stress ausblenden kann.
12: Keiner kann es 100% machen, das wär unrealistisch. Aber auch, dass sie nicht ganz den Anschluss verlieren,
10: ja,
12: sondern so, dass sie dranbleiben.
0: Das hat sich Marco Pauls fest vorgenommen. Denn er hat sein großes Ziel erreicht, Sein Blutdruck ist jetzt normal. Und das sogar ohne Tabletten. Auch eine Form der Tiefenentspannung hat er gefunden. Und zwar ganz bewusst zu atmen.
10: Ich mache das fast jeden Tag nach der Arbeit. Man kann sich so ein bisschen runterfahren. Und ich merke das auch, dass mein Puls eben runtergeht in solchen Situationen. Und das ist ja dann auch Entspannung.
0: Blutdruck senken ohne Medikamente. Wie das geht, haben ihm die Naturdocs gezeigt. Bei Ines Neuhaus in Berlin steht gerade die Behandlung des Darms im Mittelpunkt. Die Ärzte wollen auch die Entzündungen des Morbus Crohn naturheilkundlich therapieren. Die 40-Jährige fastet deshalb ebenfalls. Aber mit Schleim, nicht mit Saft.
9: Mein Magen knurrt immer lauter und lauter und kriegt trotzdem nichts zu essen. Findet er doof. Also gerade nach dem Sport oder nach der Kältekammer ist es echt hart, weil der Körper sagt, ich brauche Energie. Mir wird ein bisschen schlecht tatsächlich vor Hunger die ganze Zeit. Das ist dann mühsam.
0: Gegen die Übelkeit verordnen die Naturdocs eine beruhigende Massage bei Schwester Maria Wanner Drechsel.
13: Ich habe hier ein Kümmelöl. Das werde ich 5 Minuten einmassieren in Ihren Bauch. Das soll einfach dafür da sein, dass es entspannend wirkt oder auch entkrampfen. Das können Sie auch gern zu Hause immer wieder anwenden. Mhm. Und auch immer einen Uhrzeigersinn.
0: In dem Kümmel, einer seit Jahrhunderten bewährten Heilpflanze bei Darmbeschwerden, sind spezielle ätherische Öle enthalten, die vor allem gegen Blähungen und Krämpfe helfen.
13: Ich habe das hier aufgerollt. Wie ein Bonbon.
0: Um die Aufnahme über die Haut zu verstärken, hilft eine in heißem Wasser getränkte und ausgewrungene Auflage.
13: Sie könnten aber auch, wenn Sie das wollen, richtig feucht heiß drauflegen. Und jetzt wickel ich sie praktisch komplett noch ein.
0: Auch weitere Heilpflanzen und Extrakte wie Heidelbeersaft, Wermuttee, Flohsamenschalen und Heilerde können bei Morbus Crohn helfen, das Darmmikrobiom, also die Darmbakterien, positiv zu beeinflussen.
6: Die Bereitschaft des Körpers für diese Entzündung, die muss man drosseln durch Medikamente oder auch durch Stressreduktion. Aber man kann diese Entzündung eben auch durch Heilpflanzen oder auch durch Stoffe, die man auf die Darmschleimhaut gibt, gut reduzieren. Und das haben wir auch gelernt die letzten Jahre aus der Wissenschaft. Das Darmmikrobiom, das spielt eine ganz entscheidende Rolle beim Morbus Crohn.
0: Nach 5 Tagen in der Klinik treffen sich Andreas Michalsen und Ines Neuhaus zum Zwischenfazit.
9: Es sind so Auf und Abs, merke ich am Tag. Ich habe zum Abend hin kriege ich wahnsinnige Kopfschmerzen und wahnsinnig Übelkeit.
6: Kriegen Sie abends eine kleine Fastenmahlzeit?
9: Reisschleim, ja.
6: Reisschleim. Mhm. Dass man vielleicht doch noch mal ein bisschen Honig oder sowas, ein ganz klein bisschen noch Energie hinzunimmt.
9: Honig klingt hervorragend.
6: Ja, Sie bleiben noch ein paar Tage hier.
9: Ja.
6: Wir bringen das noch gut zum Abschluss. Mhm. Ja. Alles klar.
0: Insgesamt 12 Tage bleibt die 40-Jährige. Die größte Herausforderung wartet dann zu Hause. Und dann ist sie wieder in Gettorf. Dort kümmert sich Ines Neuhaus weiter um ihren Darm. Sie fermentiert jetzt Gemüse. Bei dem Gärvorgang durch Salzlake bilden sich probiotische Milchsäurebakterien. Und die sind sehr gut für ihr Mikrobiom im Darm. Täglich geht es auf die Matte. Mit den Yoga-Übungen von Lehrer Vijay dehnt sie Rücken- und Hüftmuskulatur. Sie fühlt sich beweglicher, ihre früheren Baustellen tun weniger weh. Schmerztabletten nimmt sie kaum noch. 4 Monate nach dem Klinikaufenthalt will sie Andreas Michalsen von ihren Erfolgen erzählen.
9: Alles klar. Mir geht's insgesamt gut. Mhm. Was den Bechteriff angeht, da ist nach wie vor Ruhe. Also da habe ich keine Schmerzen, gar keine.
14: Ach toll.
9: Beim Crohn ist auch Ruhe im Moment.
14: Ach Mensch, das ist ja erstmal sehr gut, ne? Also
9: super.
14: Wie ist es denn so gelaufen? Konnten Sie ein paar Sachen denn so weiterführen?
9: Also ich mache ganz radikal für mich abends die Zeit. Und da habe ich mir jetzt angewöhnt, dass ich da komplett immer die Rückenübungen einmal mache und da mehr so ein bisschen Zeit für mich nehme, manchmal noch eine kleine Meditation oder eine kleine Entspannungsgeschichte dazu nehme. Das ist was mir auch richtig gut tut, das merke ich.
14: Ich bin der festen Überzeugung, dass wenn Sie da so Ruhepole in Ihrem Alltag haben, da profitieren Sie sowohl hinsichtlich des Bechterew als auch der Darmentzündung.
0: Und Ines Neuhaus traut sich jetzt sogar im Winter in die Ostsee. Eisbaden statt Kältekammer. Ein neues Lebensgefühl.
15: Ich bin deutlich entspannter, wieder cooler, irgendwie mit der ganzen Diagnose. Und ich habe hier ganz viele Möglichkeiten an die Hand bekommen, was ich machen kann. Viel Hoffnung, viel Zuspruch bekommen, das hat total gut getan. Und bin da jetzt insgesamt echt guter Dinge, dass ich gut damit leben kann.
0: Auch Petra Jansen ist wieder zu Hause in Hilgermissen. Ihr neues morgendliches Ritual? Wasser treten à la Kneipp. Ihr Schmerzlevel ist dadurch deutlich gesunken.
16: An so einem normalen Tag wie heute würde ich da vielleicht nur 3 sagen. Ich habe wirklich gute Tage, wo kaum was zu spüren ist. Ich konnte wirklich so einen Schwenk um 180 Grad machen und habe vieles verändert in Sachen Ernährung, in Sachen Bewegung. Ich bin jetzt viel konsequenter dabei, etwas für mich zu tun.
0: Noch in Berlin hat sie sich für einen Tai-Chi-Kurs angemeldet. Und wenn die 60-Jährige mal das Bedürfnis hat, macht sie die Übungen auch zu Hause. Weil sie sich dabei auf die Bewegung konzentrieren muss, kann sie abschalten. Schmerzlevel 3. Was wohl Andreas Michalsen dazu sagen wird? Er meldet sich nach 4 Monaten aus Berlin.
14: Die Schmerztabletten, wo stehen sie denn da? Wie ist denn heute Ihr Tablettenschränkchen so befüllt?
16: Ja, das Tablettenschränkchen ist voll und das bleibt auch voll, weil ich nichts mehr rausnehme. Also ich nehme tatsächlich kaum noch Tabletten.
14: Also Respekt, das ist extrem gut, dass Sie da den Schalter umgelegt haben. Und zu Hause, wie gestalten Sie das so?
16: Ich habe eine Therapiematte, sag ich mal. Da mache ich Gymnastikübungen, die ich in der Physiotherapie lerne. Mhm. Einmal die Woche gehe ich sowieso zum Funktionstraining. Und zur Entspannung mache ich Tai Chi. Und auch das trägt natürlich dazu bei, dass die Schmerzen besser werden. Die Disziplin, die hat mir vorher gefehlt.
14: Man kann sehr viel für sich und seine Gesundheit tun, aber man muss es eben auch tun. Und genauso, wie Sie es gemacht haben. Ne? Zu dem Thema würde ich jetzt quasi nur sagen, weiter so.
0: Genau das ist Ihr Plan. Auf keinen Fall will sie jemals wieder so viele Medikamente nehmen müssen.
16: Wenn ich bedenke, dass ich früher am Tag 2-3 starke Tabletten nehmen musste, so nehme ich jetzt im Monat 2 oder 3 Tabletten. Und das ist schon ein gewaltiger Unterschied.
0: Weniger Pillen, dafür mehr Lebensqualität. Ein gelungener Neustart dank der Naturdocs.
17: Die Schäden, die Unwetter verursachen, nehmen immer weiter zu. Wie können wir uns besser anpassen? Darüber spreche ich gleich mit einem Klimaforscher. Und wir beobachten Polizisten dabei, wie sie versuchen, sogenannte Drogentaxis zu stoppen. Das und mehr bei NDR Info. Gleich geht's los.
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17: Guten Abend Ihnen allen, hier ist NDR Info. Wer früher illegale Drogen besorgen wollte, wusste in dunklen Straßenecken, wie man an seinen Stoff kommt. Heute werden das Kokain und das Marihuana ganz oft mit dem sogenannten Drogentaxi geliefert, ähnlich wie beim Pizzaservice. Das ist in Großstädten ein echtes Problem. Diese Koks-Taxis zu stoppen, ist aber nicht einfach. Wir konnten Drogenfahnder in Hamburg bei ihrer Arbeit begleiten.
20: Polizei, die Hände an die Scheibe! Die Hände an die Scheibe, hier ran!
21: Polizei!
20: Die Hände bleiben genau da, wo ich sie sehen kann. Hast du mich verstanden?
22: Genau. Blitzschnell und mit Blaulicht stoppen Beamte des Hamburger Landeskriminalamtes ein Drogentaxi und nehmen den Fahrer vorläufig fest. Kurz zuvor haben sie ihn bei einem illegalen Verkauf beobachtet. Der mutmaßliche Koks-Kurier, völlig überrumpelt von dem massiven Polizeiaufgebot. Eine Stunde zuvor. Einsatzleiter Gomez, so sein Deckname, ermittelt seit 2,5 Jahren im Rauschgifthandel. Die Fälle fast unzählbar. Seine Kommission will nicht nur die Fahrer der Drogentaxis erwischen, sondern vor allem die sogenannten Zentralen dahinter.
1: Im Grunde ist die Professionalität zu vergleichen mit einem gut gehenden Pizzalieferdienst, in dem jeder seine Aufgabe hat, vom Fahrer bis hin zum Disponenten.
22: Neben Mund-zu-Mund-Propaganda und QR-Codes an Laternenpfählen werben die Drogenzentralen ganz offen, vor allem online, für Kokain, Cannabis und synthetische Drogen.
1: Die Dimension ist tatsächlich für uns gar nicht messbar. Geworben wird auf sämtlichen Social-Media-Kanälen, in Instagram, in TikTok, in Messenger-Diensten, Telegram, WhatsApp.
22: 2 Dutzend Kollegen kämpfen gegen diese organisierte Kriminalität, müssen deshalb unkenntlich gemacht werden. Heute im Fokus eine große Drogenzentrale. Das Ziel, einer der Kuriere, um mehr über die Hintermänner rauszukriegen. Mit Zivilfahrzeugen observieren die Polizisten einen Fahrer, um die Straftat illegalen Handels gerichtsfest zu dokumentieren. Oberste Priorität, Gefahren für Beamte und Passanten zu minimieren. Und
1: das Risiko für den Beschuldigten selbst, dass der eben nicht auf dumme Gedanken kommt, zur Flucht ansetzt, versucht mit dem Auto entsprechend durchzubrechen oder eben beispielsweise zur Waffe greift.
22: Dann heißt es warten. Am helllichten Tag in einem bürgerlichen Wohnviertel soll ein Drogentaxi Kokain übergeben. Die Kunden reichen vom Arbeiter bis zum Zahnarzt. Die Fahrer überwiegend Arbeitslose, aber auch Studenten, Hausfrauen, Rentner.
1: Festnahme ist freigegeben.
22: Binnen weniger Sekunden keilen die Zivilfahnder das Drogentaxi ein, von vorn und hinten. Entkommen unmöglich. Der Beschuldigte, ein 28-Jähriger, die Polizisten nehmen ihn vorläufig fest.
1: Des Weiteren müssen wir dieses Fahrzeug jetzt erstmal dann durchsuchen nach Beweismitteln in Form von Betäubungsmittel, Rauschmittel, Geld.
22: Mehr als 1.000 Euro findet das LKA im Auto und Kokainbehälter versteckt in einer Kaugummidose. Der Beschuldigte stimmt einer Wohnungsdurchsuchung zu. Dabei finden die Fahnder eine große Menge an Kokain und wichtige Erkenntnisse zur Drogenzentrale. Der Fahrer muss mit einer Geld- oder Bewährungsstrafe rechnen.
17: Heute haben wir schon so ein bisschen gespürt, eine neue kleine Hitzewelle rollt auf uns zu. In den kommenden Tagen bekommen wir bis zu 37 Grad. Das ist nicht das erste Mal in diesem Sommer und dazu gibt es immer wieder auch heftige Unwetter. Erst vor 2 Wochen haben extreme Hagelschauer in Niedersachsen massive Schäden verursacht und am Sonntag zog ein Tornado über Schleswig-Holstein hinweg. Die Kosten, die solche Unwetter verursachen, sind in den vergangenen Jahren deutlich gestiegen.
4: Es ist das 2. Dach, das die Brüder Tobias und Morten Rund heute reparieren. Hier in Herzhorn bei Glückstadt in Schleswig-Holstein hat der Tornado am Sonntagabend zahlreiche Dächer beschädigt und einen Ort der Verwüstung hinterlassen.
21: Das sind alte Dächer, die sind nur in Pappdocken eingedeckt. Da ist noch keine Unterspannbahn unter. Das muss schnellstmöglich zugemacht werden.
4: Die Wucht des Tornados war für viele Anwohner ein Schock, gerade weil sie hier nicht damit gerechnet haben. Doch Extremwetterereignisse wie diese nehmen zu. Von 2000 bis 2021 sind in Deutschland durch Klimawandelfolgen Schäden von mindestens 145 Milliarden Euro entstanden. Davon allein 80 Milliarden Euro seit 2018. Darunter Schäden an der Infrastruktur durch Extremwetter, Ertragsausfälle in der Landwirtschaft, Hochwasserschäden, Produktivitätsverluste in der Wirtschaft, aber auch Todesfälle infolge extremer Hitze. Die Politik versucht gegenzusteuern. Niedersachsen investiert nach dem Weihnachtshochwasser 2023 verstärkt in den Hochwasserschutz. Mecklenburg-Vorpommern hat erst heute weitere Maßnahmen angekündigt, vor allem zum Schutz vor Hitzewellen.
23: Der Klimawandel ist allgegenwärtig. Das nehmen wir zur Kenntnis. Seine Folgen treten immer häufiger plötzlich lokal und mit großer Wucht auf. Deshalb müssen wir nicht nur den Klimawandel bekämpfen, sondern uns gleichzeitig heute auch auf die spürbaren Folgen einstellen.
4: Forderungen, die Klimaforscher seit Jahrzehnten haben. Doch ihrer Ansicht nach passiert noch immer zu wenig. Der Tornado in Schleswig-Holstein hat in nur wenigen Augenblicken, allein am Sonntag, Millionenschäden verursacht.
17: Ja, der Klimawandel wird teuer. Damit guten Abend an den Klimaforscher Mojib Latif.
2: Guten Abend.
17: Herr Latif, haben Sie das Gefühl, dass wir alle verstanden haben, was durch den Klimawandel auf uns zukommt?
2: Nein, ganz und gar nicht. Auf der einen Seite haben wir nicht verstanden, dass das ja erst die Anfänge sind. Und zum anderen haben wir nicht verstanden, dass wir uns schleunigst anpassen müssen auf das, was ohnehin unvermeidbar auf uns zukommt.
17: Wie sollten wir uns denn im Norden anpassen an den Klimawandel? Was schlagen Sie vor?
2: Ja, bei uns gelten ja im Prinzip die gleichen Bedingungen wie auch im Rest Deutschlands oder Europas. Das heißt, wir müssen mit mehr Hitze vor allen Dingen rechnen. Das heißt, dass wir unsere Infrastruktur anpassen müssen. Das heißt, dass wir unsere Krankenhäuser anpassen müssen, auch die Seniorenheime, die Kindergärten, die Schulen. All das gilt auch für den Norden und genauso müssen wir uns auf Starkregen einstellen, dass es eben weniger Überflutung gibt.
17: Jetzt warnen Experten wie Sie seit Jahrzehnten vor dem, was wir jetzt mehr und mehr erleben. Warum tut die Politik so wenig?
2: Ja, ich glaube, es hat vor allen Dingen damit zu tun, dass man den Menschen nicht die Wahrheit sagen will. Denn das kostet natürlich sehr viel Geld. Und wir leben ja in krisenhaften Zeiten, wo wir ohnehin sehr viel Geld aufwenden müssen für die Verteidigung, aber auch für die wirtschaftliche Entwicklung, um die wieder in Gang zu bringen. Und letzten Endes ist kaum noch Geld vorhanden. Und deswegen möchte man eben nicht in Richtung, ja, Bevormundung gehen, obwohl ich finde, Klimaschutz hat nichts mit Bevormundung zu tun, sondern einfach mit Daseinsfürsorge.
17: Jetzt sprechen Sie es ja gerade an, so Maßnahmen wie ein Tempolimit zum Beispiel auf der Autobahn oder das sogenannte Heizungsgesetz sorgen ja nicht gerade für gute Stimmung bei uns Wählern. Was also tun?
2: Ja, es ist aber trotzdem eine Frage der Vernunft, in welche Richtung wir gehen. Sowohl das Tempolimit als auch der Abschied von den fossilen Brennstoffen, also von Ölheizung, Gasheizung und so weiter, ist nur vernünftig. Und da müsste es einfach einen Konsens in der Politik geben. Und was mich persönlich sehr stört, ist, dass es immer Konflikte zwischen den Parteien gibt, dass man sich gegenseitig bekämpft, anstatt langfristig gemeinsam bestimmte Ziele zu verfolgen.
17: Also eine Aufgabe für uns alle, sagt Mujib Latif. Vielen Dank.
2: Sehr gerne.
17: Das Gespräch haben wir vor der Sendung geführt. Weil sie mehrmals Mitarbeiter von Tankstellen überfallen haben sollen, stehen von heute an zwei Männer in Bremen vor Gericht. Die Art und Weise, wie sie bei den Taten vorgegangen sein sollen, ist besonders erschreckend.
5: Den beiden Angeklagten werden insgesamt 7 Raubüberfälle auf Tankstellen und Supermärkte zur Last gelegt. In 2 Fällen sollen sie dabei den Mitarbeitern nach Feierabend bis zu ihrer Wohnung gefolgt sein, sie mit Waffen bedroht und gezwungen haben, wieder zu den Tankstellen zurückzukehren. Die Angeklagten sind 18 und 25 Jahre alt.
7: Sollten die Angeklagten am Ende wie angeklagt verurteilt werden, dann droht dem erwachsenen Angeklagten eine Freiheitsstrafe bis zu 15 Jahren. Bei dem zur Tatzeit noch größtenteils Jugendlichen sieht es anders aus. Hier kommt Jugendstrafrecht zur Anwendung und dort steht eben noch mehr der Erziehungsgedanke im Vordergrund. Hier ist eine Freiheitsstrafe von höchstens 10 Jahren möglich.
5: Nach Angaben ihrer Anwälte wollen sich die Angeklagten an den kommenden Prozesstagen zu den Vorwürfen äußern. Wende im Mordprozess gegen einen ehemaligen Arzt der Medizinischen Hochschule Hannover. Das Landgericht hat den Haftbefehl gegen den Mann aufgehoben. Es liege kein dringender Tatverdacht mehr vor, so das Gericht. Der 49-Jährige wurde nach Angaben seiner Anwälte bereits aus der Untersuchungshaft entlassen. Die Staatsanwaltschaft hatte ihn wegen Mordes und versuchten Mordes angeklagt. Der Vorwurf, er habe 2 schwerkranke Patienten mit Medikamenten getötet und es bei einer Patientin probiert. Das Gericht hält es aber nach aktuellem Stand für möglich, dass die Medikamentenabgabe vertretbar war.
17: Dieser Mann sorgt auch bei norddeutschen Fußballfans für einen erhöhten Puls. Gianni Infantino, der Boss der FIFA, plant, Anteile an der Fußball-Weltmeisterschaft an private Investoren zu verkaufen. Gerade hat er ja eine sehr erfolgreiche WM abgeliefert. Erfolgreich auf jeden Fall für den Weltfußballverband, der etwa 15 Milliarden Euro Umsatz gemacht hat.

0: Fußballfans, die sagen, das ist mir alles viel zu kommerziell. Ich konzentriere mich auf die Vereine bei mir vor Ort, zum Beispiel in der Regionalliga Nord. Aber auch da entwickelt sich der Fußball immer weiter. In der neuen Saison, die jetzt am Freitag startet, kann man die Spiele zu Hause nur noch sehen, wenn man dafür auch bezahlt.
1: Ihnen werden die Zuschauer in Zukunft bei jedem Regionalliga-Heimspiel

0: Spiel von Phoenix Lübeck hören.
1: Herzlich willkommen zur neuen Saison in der Regionalliga Nord. Topspiel des ersten FC Phoenix Lübeck.
0: Julian Peters, 36 Jahre alt. Schon früher hat er alle Fußballspiele auch auf der Spielkonsole kommentiert. Jetzt wird er für die neue Streaming-Plattform arbeiten und die Heimspiele der Phoenix Adler begleiten.
2: Erstmal ist es was ganz Besonderes überhaupt in der Liga, in dem Fall für Phoenix Lübeck als Kommentator, dabei zu sein. Und jetzt gerade mit Leagues ist es einfach nochmal ein immenser Schritt nach vorne. Sowohl für den Verein, für die Liga, aber für mich persönlich als Kommentator natürlich auch nochmal ein großer Schritt.
0: Schleswig-Holstein hat insgesamt 5 Regionalligisten. Auch Weiche Flensburg bereitet sich nicht nur sportlich, sondern auch infrastrukturell auf die neue Saison vor. Gefordert sind vom Streaming-Anbieter ein 7 Meter hohes Kamerapodest und eine stabile Internetleitung im Manfred-Werner-Stadion.
3: Wenn man ein bisschen mehr bezahlt, kann man es auch live im Stadion sehen. Und dadurch denke ich mal, dass so eine Paywall auch dazu vielleicht bewegen kann, mal, ja, ich gehe jetzt doch ins Stadion, auch wenn es vielleicht regnet oder ein bisschen windig ist.
0: Die Streaming-Plattform Leagues hat sich die Rechte an allen 306 Spielen der Regionalliga Nord für die kommende Saison gesichert. Die Vereine bekommen vom Anbieter einen kleinen Sockelbetrag, der Rest errechnet sich aus den Zuschauerzahlen. Fans können sich etwa Einzelspiele für 5,99 Euro kaufen. Alle Spiele eines Vereins kosten 136 Euro.
4: Viele regionale Fans, die haben ihre eigene kleinere Mannschaft, kein Bundesliga-Verein oder zweite Liga, sondern die sind auch interessiert an der Oberliga und an einer Regionalliga. Also ich könnte mir vorstellen, dass das angenommen wird.
5: Allerdings hat man mit anderen Streaming-Anbietern schon die Erfahrung gemacht, dass sie anfangs mit günstigen Preisen geworben haben, nur um sie später hochzuziehen, die Preise. Und es gibt jetzt auch schon echt viele Anbieter. Also wenn das irgendwann mal vereinheitlicht würde, wäre das schon gut.
0: Phoenix Lübeck ist in der vierthöchsten Spielklasse inzwischen etabliert, mit Ambitionen nach oben. Dazu passt auch die Professionalisierung der Live-Übertragung. Die Vorbereitungen im Stadion am Flugplatz dazu laufen noch.
2: Die Vorfreude ist vor jedem Spiel da und das ist auch egal, welches Spiel. Also ich habe auch mal gelernt, jedes Spiel sollte man so angehen, als wäre es ein WM-Finale. Und genauso gehe ich ran und selbst der 17. gegen den 18. wäre für mich ein Topspiel.
0: Am Freitag startet Phoenix Lübeck mit einem Auswärtsspiel in Drochtersen-Assel in die Saison. Am zweiten Spieltag wird dann Julian Peters seinen ersten Auftritt haben. Beim Heimspiel gegen Jeddelo 2.
6: So, und wenn man sehr warme Temperaturen mag, dann spielt das Wetter morgen in der Champions League. Hier sind die Aussichten. Morgen Vormittag gibt es ein paar Wolken, die noch Schatten spenden können. Die Temperaturen steigen auf 31 bis 37 Grad. Morgen Nachmittag dann richtig viel Sonnenschein. Der Wind weht dazu schwach bis mäßig aus südlichen Richtungen. Am Donnerstag bekommen wir einen Mix aus Sonne und Wolken und wieder bis zu 37 Grad. Am Freitag sind dann hier und da auch mal ein paar Regenschauer möglich. Das dann bei maximal 31 Grad. Und das war der Tag hier bei uns im Norden. Hier im NDR geht es jetzt weiter mit dem Tatort. Dabei gute Unterhaltung und wir melden uns morgen wieder. 21:45 NDR Info. Wir wünschen eine gute Nacht.
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0: lass mich doch von dir ein Miststück nicht verarschen. Erzähl mir nichts, ich weiß, wie es läuft!
1: Ich erzähl dir ja nichts.
0: Halt den Mund!
1: Peter, bitte!
0: Wie oft hast du es mit ihm getrieben? Dreimal? Zehnmal? Hundertmal?
1: Bitte nicht schon wieder!
0: Dieser verdammte Scheißkerl treibt's mit meiner Frau und macht mich zum Hampelmann! Auf der Werft wird schon gequatscht.
1: Überhaupt nicht. Keiner weiß was.
0: Wenn du gehen willst, na los, hau ab, verschwinde. Aber lass dich hier nie wieder blicken.
1: Das kann ich nicht. Ich brauch dich doch. Dich und Jan.
0: Ich teile meine Frau mit niemandem. Hast du gehört? Mit niemandem.
1: Du bist ja betrunken.
0: Ich war noch nie so nüchtern wie heute.
2: Bitte, lieber Gott, bitte mach, dass der Papa der Mama nicht schon wieder was tut. Bitte mach, dass er nicht mehr so wütend ist. Und dass sie sich wieder vertragen.
0: Was ist es? Was macht er mit dir? Ist er besser im Bett?
1: Er ist anders, wenn du es wissen willst.

0: schmeckt.
1: Ich liebe dich. Ich liebe dich doch.
2: Morgen.
3: Morgen.
4: Morgen, Hanni, schlecht geschlafen?
5: Hast du eine feuchte Wohnung oder Knatsch mit deiner Frau?
0: Man hat nirgendwo seine Ruhe, das ist das Problem.
5: Kaffee oder Ruhe?
0: Danke, Kaffee. Hattest du Lust auf einen kleinen Trip?
5: Wenn es nicht so ruhig wird, mach mal einen Vorschlag.
0: Baumesse, Berlin. Hab schon gebucht.
5: Baumesse. Hört sich ja rasend interessant an. Als Vorwand oder in echt?
0: Als echter Vorwand.
5: Gebaut. Und ansonsten?
0: Ansonsten. Ach du meine Güte. Tu mir einen Gefallen und sag den Termin mit Keitel ab. Verschieb ihn auf nächste Woche. Ich will den Lackaffen heute nicht sehen.
5: Dabei ist er sowas von charmant.
6: Lang halte ich das nicht mehr aus.
7: Lass nur, er wird sich schon wieder beruhigen. Ich meine, was hat er denn für eine Wahl?
6: Und wenn ich mich scheiden lasse?
7: Ist du das wirklich?

0: Bitte, Mama, warum kann ich denn nicht bei euch bleiben?
1: Du sei nicht albern, Schatz.
2: Du wirst schon sehen, wenn der Bus erst um die Ecke ist, dann bist du froh, dass du mitgefahren bist.
0: Bitte, Mama.
2: Hör zu, Mama und Papa haben sich vorgestern ein bisschen gestritten. Aber das ist alles wieder okay, ja?
0: Du lügst.
2: Mach dir keine Sorgen, Schnubbel. Ruf mich jederzeit an. Ich höre dich immer.
3: Na, Kumpel, alles in Ordnung?
4: Hey, wer wird denn in deinem Alter anfangen zu heulen?
2: Ein bisschen Abschiedsschmerz ist normal.
4: Ach, hier, für alle Fälle. Und, falls du wirklich mal was brauchst, eiserne Reserve. Pack's weg, muss ja nicht jeder sehen, oder?
0: Danke, Papa.
4: Und jetzt ab mit dir durch die Mitte, die warten schon alle auf dich.
2: Tschüss, mein Süßer. Tschüss. Mach's ganz gut. Und ruf mich sofort an, ja? Tschüss.

0: So.
1: Du kannst aber wirklich gut kochen.
0: Danke. Peter isst am liebsten Kassler. Es ist nicht so wahnsinnig aufregend.

0: Eigentlich total leichtsinnig von uns, jetzt hier so draußen zu sitzen, oder?
1: Den Detektiv hat er uns schon vor Wochen auf den Hals gehetzt. Auf unser Abenteuer.
0: Auf unser Abenteuer.

0: kommt er eigentlich wieder?
1: Frühestens Freitagabend.
2: Wir haben nur noch 3 Tage für uns.
0: Noch 3 Tage. Und 2 Nächte.

0: das an.
1: Herr Bruders, bitte hinterlassen Sie uns eine Nachricht nach dem Pfeifton.
2: Hallo Mama, ich bin's. Scheiße, dass du nicht da bist. Wir haben eine Nachtwanderung gemacht.
3: Mir geht es gut. Wieso bist du denn nicht da? Ja, und viele Grüße auch an Papa.
1: Wir danken für Ihren Anruf. Das Gerät schaltet jetzt ab.
4: Komm, Jan! Fußball fängt gleich an.
5: Mama wartet auf meinen Anruf.
3: Nein, nicht schon wieder dieser blöde Anrufbeantworter. Mama, wo bist du denn? Mama, ist was passiert?
6: Na? Hast du deine Eltern erreicht?
3: Nee, immer nur der Anrufbeantworter.
6: Mach dir mal keine Sorgen. Was sollte denn nicht in Ordnung sein, hä? Komm, jetzt spielst du erstmal mit und dann probierst du es nachher nochmal, okay?
3: Mhm.

0: Hallo Peter. Ich dachte, du kommst erst morgen.
1: Die Messe war uninteressant. 2 Tage haben mir gereicht.
0: Ja, und warum hast du nicht angerufen?
1: Ich wollte mal sehen, wie es dir geht.
0: Gut. Mhm. Hast du Hunger? Soll ich dir was zu essen machen?
1: Nein, nein, danke. Ich gehe erst mal in die Sauna. Und wenn ich fertig bin, dann unterhalten wir 2 uns mal ein bisschen ausführlicher, klar? Mhm. Das ist ja fein.
0: Sieh zu, dass du wegkommst, erst auf 190.
2: Das ist mir egal. Irgendwann müssen wir es hinter uns bringen, Nicole.
0: Bist du verrückt? Was meinst du, wie wütend er gerade ist?
2: Er wird mir nichts tun, das weiß ich.
0: Du hast ja keine Ahnung, wozu er fähig ist.
2: Jedenfalls werde ich dich mit ihm in dieser Situation nicht allein lassen. Ich werde mit ihm reden.
0: Achim, bitte verschwinde. Red ein andermal mit ihm, im Büro, da hat er sich mehr unter Kontrolle.
2: Nein, ich habe keine Lust, das Problem immer wieder aufzuschieben.
0: Achim, bitte geh, mir zuliebe. Ich kenne ihn. Er hat uns quasi schon wieder erwischt und da darfst du ihn nicht provozieren, sonst machst du alles nur noch schlimmer. Mir zuliebe, nur dieses eine Mal. In der Sauna wird er richtig hochkochen und da hast du keine Chance. Peter ist nicht der Mann, der diskutiert.
2: Okay, ich werde gehen, aber nur, damit du nicht durchdrehst. Ich liebe dich.
0: Ich dich auch. Suchst du deine Schlüssel?
2: Ja. Ich glaube, der steckt.
0: Nein, er liegt da vorne, wo er immer liegt. Oh Gott.

0: Hast du uns eine Pizza mitgebracht?
1: Pizza? Ich komme gleich wieder.

0: Na, alle verhaftet, nichts zu tun? Oder warum bist du schon zu Hause?
1: Ich habe ja grundsätzlich nichts zu tun. Ich sitze ja nur im Büro und drehe Däumchen.
0: Stark. Geiler Beamtenjob. Da müsst ihr ja fit, sollen wir eine Runde Billard spielen gehen?
1: Tolle Idee. Du machst mich glücklich.
0: Siehst du, mein Dad habe ich heute auch schon glücklich gemacht, als ich abgehauen bin.
1: Und? Wie kommt ihr beide zurzeit klar?
0: Ach, überhaupt nicht. Der Kerl ist echt stressig mit seiner Lockerheit. Manchmal verstehe ich total, warum du ihn in die Pampa geschickt hast.
1: Ach was.
0: Ja, erstens kommt er schon mittags super cool nach Hause und fängt dann sofort an zu nerven. Was ist das? Lass das, mach das. Wenn ich ihn dann frage, Daddy Schatz, hast du nicht zufällig ein paar dämliche Aufsätze zu korrigieren? Dann haben wir Knatsch.
1: Du Arme.
2: Warum lässt du dich nach L.A. versetzen?
1: Warum?
2: Na, hier in Bremen ist doch total tote Hose. Außer eine blinde Schicks in der Badewanne, die versucht hat, sich die Haare zu föhnen, ist doch nichts los. Oha, der Ripper aus der Böttcherstraße hat zugeschlagen.
3: Morgen gern, aber bitte nicht heute.
1: Lösen? Ja. Ja, ich verstehe. Ach du Schande. Hm. Ja klar, ich komme. Pass mal auf, dass keiner was anfasst. Ja. Jetzt ist mal bloß nicht beschrien. Jetzt haben wir den Salat.
2: Nämlich?
1: Ein Toter in der Sauna.
2: Der ist bestimmt schön kross und gut durchgebraten.
1: Ja, wahrscheinlich. Ich muss los.
0: Was machst du denn so eine Panik? Deine Leiche rennt dir doch nicht weg.
1: Ja, aber die Spuren gehen zum Teufel.
2: Na dann, tschüss. Pass auf dich auf und denk dran, im Notfall immer zuerst schießen.
1: Sowieso.
0: In L.A. machen die das auch so.
1: Und wart mal nicht auf mich, ne? Das kann später werden. Tschüss. Guten Abend, die Herren. Inga Lösen, Hauptkommissarin.
4: Hallo. Also, Peter Broders, Unternehmer aus Bremen, 48 Jahre alt.
5: Ist ja direkt ein sportlicher Typ. Du sagst doch immer, Sauna wäre gesund.
4: Seine Frau kam um 22 Uhr von der Freundin zurück und da fand sie ihn. Und da war er schon tot.
5: Mhm. Wo ist seine Frau jetzt?
4: Oh, Maud ist nicht ansprechbar. Hier, das ist Dr. Peach.
6: Willand.
5: Guten Abend, Doktor. Ja. Sie haben die Leiche schon untersucht?
6: Ja.
5: Und, Herzschlag?
6: Das auch. Hier, starke Hämatome an den Schultern und an den Handaußenkanten. Außerdem, sehen Sie das, die Hüften, Knieverletzung. Offensichtlich hat er mit aller Kraft versucht, herauszukommen. Hat sich gegen die Tür geschmissen, mit den Fäusten getrommelt.
4: Jedenfalls ging die Tür nicht auf.
5: Warum? Werden wir rauskriegen. Hoffentlich.
6: Er war ein sehr kräftiger Mann. Aber irgendwann hat sein Herz in der extremen Hitze nicht mehr mitgespielt. Er hatte Angst und aufsteigende Panik.
5: Na fein. Sie schließen also einen Unfall oder einen natürlichen Tod hundertprozentig aus?

0: Ja.
1: Mein Gott, was der arme Mann gelitten haben muss.
0: Ja, das wünscht man seinem ärgsten Feind nicht.
1: Wann ist der Tod eingetreten?
0: Kann ich nicht genau sagen. Schätze zwischen 20 und 22 Uhr.
1: Danke, Doktor. Ja, Stefan, dann ruf mal die Spurensicherung an.
2: Schon erledigt.
1: Ich gehe mal zu Frau Bruders. Frau Bruders? Frau Bruders, können wir uns mal unterhalten? Sie sich mal um Frau Bruders kümmern?
0: Hier steht unter Schock. Ich denke, Sie werden sich frühestens morgen oder übermorgen mit ihr unterhalten können.

0: Verweinten hier im Duster. Was machst du hier so alleine mitten in der Nacht? Ist dir nicht kalt? Wer bist denn du?
1: Jan.
0: Ich bin Inga.
1: Ich bin von der Klassenreise abgehauen und jetzt sucht mich die Polizei. Meine Eltern werden ausflippen, wenn sie das hören. Besonders mein Papa. Der wird immer so schnell wütend.
0: Wohnst du hier in dem Haus? Dann bist du der Jan Bruders. Weißt du was, Jan? Ich bin von der Polizei. Und ich weiß ganz genau, dass dir nichts passiert. Und ich kann dir auch versprechen, dass du mit deinen Eltern keinen Ärger bekommst. Aber da ist noch was ganz Schlimmes passiert, was ich dir sagen muss.
1: Ist was mit Mama?
0: Nein. Aber mit deinem Papa. Komm mal mit rein. Deine Mama wird dir das alles ganz genau erzählen. Und die wird auch sehr froh sein, wenn sie heute Abend nicht allein sein muss. Komm. Sag mal, tickst du noch richtig? Es ist 13:30.
2: 13:50.
0: Musst du nicht morgen 6:30 aufstehen?
2: No problem. In meinem Alter braucht man nicht so viel Schlaf. Und außerdem liege ich ja schon im Bett.
0: Feierabend. Ich habe einen neuen Fall an der Backe. Ich brauche jetzt wirklich meine Ruhe.
2: Wieso? Hat den Gesundheitsapostel in der Sauna die Hitze doch nicht ganz von selbst und legal umgebracht?
0: Leider nicht. Irgendjemand hat die Tür verrammelt. Keine Ahnung womit. Jedenfalls saß da ein kräftiger Mann in der Falle und ist qualvoll gedünstet worden, bis seine Pumpe nicht mehr mitmacht.
2: Ein Festschmaus für jeden Kannibalen.
0: Ja. Aber ein Horrortrip für die Polizei.
2: Ach Quatsch. Deine Jungs von der Spurensicherung klären das schon. Um 20.30 Uhr ist der Schweiß auf der Holzbank getrocknet, weil das arme Opfer nach vorne gekippt ist. Um 21.03 Uhr hat das Telefon geklingelt und das arme Opfer einen Adrenalinschock gekriegt, also hat er um 21.05 Uhr noch gelebt. Um 21.07 Uhr hatten die Kohlen noch eine Temperatur von 86,4 Grad und ein Mensch von 85 Kilogramm Körpergewicht hat dann noch exakt 46 Minuten Zeit zu hoffen. Der Tod wird also gegen 21.53 Uhr eingetreten sein.
0: Ganz genau. Nur, dass das eine Dampfsauna war. So. Und jetzt gehst du ins Bett, sonst tritt nämlich dein Tod exakt um 1.57 Uhr ein. Gute Nacht.
3: Hey! Ich hab doch kein Schirmbett!
4: Du hast sie wohl nicht mehr alle!
0: Dankeschön. Und du?
5: Wo fahren wir eigentlich hin?
0: Frau Bruders hat uns was Wichtiges zu sagen. Hast du heute Nacht noch eine Mütze Schlaf gekriegt?
5: Kaum.
0: Hat die Spurensicherung was gefunden?
5: Nichts. Keine Kratzer, keine Druckstellen.
0: Na,

0: Spitze. Den Fall lösen wir anscheinend zwischen Mittag und Kaffee.
1: Vielleicht hat da jemand einfach die Tür zugehalten.
0: Herkules, was? Oder eine ganze Räuberbande und die wird ja wohl jemand gesehen haben.
1: Haben wir heute schlechte Laune?
0: Überhaupt nicht, aber guck dir die Leiche doch mal an. Was der Mann für eine Kraft hat, in Todesangst verdoppelt die sich doch noch.
2: Gut, dass Sie so schnell gekommen sind. Ich muss Ihnen etwas Wichtiges sagen. Als ich gestern von meiner Freundin kam, da stand das Garagentor offen. Mir ist das erst heute bewusst geworden.
3: Hat man von der Garage aus Zugang ins Haus?
2: Mhm.
0: Dann könnte also theoretisch gestern ein Fremder im Haus gewesen sein.
2: Ja, so ist es. Ich bin sogar ganz sicher. Aus meinem Schreibtisch fehlen 3000 Mark in Bar und Schecks.
3: War denn irgendwas durchwühlt, Schränke oder sonst was?
2: Sonst wäre mir das Ganze ja viel eher aufgefallen.
0: Dann würde ich sagen, gucken wir uns die Garage mal an.
1: Hier geht's ins Haus?
4: Ja. Frau Broders, war die Garage auf oder zu, als Sie zu Ihrer Freundin gingen?
2: Ich weiß es nicht. Ich weiß es wirklich nicht. Ich habe nicht drauf geachtet.
4: Ich versuche mal, mir den Abend in Erinnerung zu rufen. Ihr Mann, der kam doch so gegen 6:30 nach Hause, stimmt's?
2: Ja, völlig unerwartet. Er wollte eigentlich noch einen Tag länger in Berlin bleiben.
3: Und, was passierte dann?
2: Mein Mann begrüßte mich und sagte, dass er ziemlich kaputt sei und erst mal in die Sauna wolle, um sich zu entspannen. Das macht er öfter.
4: Warum hat Ihr Mann denn eigentlich nicht in der Garage geparkt, sondern davor?
2: Keine Ahnung, vielleicht hatte die Fernbedienung nicht dabei.
3: Demnach wäre ja die Garage geschlossen gewesen, als ihr Mann zurückkam.
2: Stimmt.
4: Wer konnte denn alles in die Garage?
0: Wo war das?
2: Von außen?
4: Mhm.
2: Mein Mann und ich.
4: Sonst niemand?
2: Sonst niemand.
4: Also Sie kamen dann so gegen 22 Uhr nach Hause. Und dann?
2: Ja, ich bin reingekommen und habe Peter gerufen. Und niemand hat geantwortet. Und dann bin ich runter und habe in die Sauna geguckt. Und da lag er.
4: Die Saunatür war zu, ja?
2: Ja.
4: Und da war nichts, was die Tür blockiert oder verklemmt hat.
3: Was dachten Sie denn im ersten Moment, woran Ihr Mann gestorben ist?
2: Ich dachte, er hatte einen Infarkt. Er hat sowieso immer zu viel gearbeitet.
4: Sie sind unsere einzige Zeugin, Frau Broders. Bitte überlegen Sie mal ganz genau. War hier irgendwas vor der Tür oder war hier irgendwas anders als sonst?
2: Nein, ich habe nichts bemerkt.
4: Sie haben Ihren Mann geliebt?
2: Ich kann ohne ihn nicht leben.
4: Kannst du für mich mitzahlen?
1: Mach ich.
4: Danke.
1: Weißt du, wenn wir bei der Broders noch länger geblieben wären, da hätten wir zur Feier des Tages vielleicht sogar noch Champagner gekriegt.
4: Wieso denn Champagner?
1: Weil ich dir überhaupt nicht über den Weg traue. Oder würdest du sagen, ich kann ohne meinen Mann nicht leben?
4: Das stimmt, das ist ein bisschen dicke.
5: Hab schon von eurer neuesten Leiche gehört. Habt ihr euch indizienmäßig schon auf eine arme Seele eingeschossen?
1: Ja, bis jetzt kennen wir nur die trauernde Witwe und den unglücklichen kleinen Sohn.
4: Und dann gibt's da noch den großen Unbekannten, der ein wahres Genie sein dürfte. Erst öffnet er auf unerklärliche Weise das Garagentor und dann verschließt er auf unerklärliche Weise die Saunatür.
1: Das Beste ist ja, als er ungestört klauen könnte, nimmt er kaum was mit und vergisst auch noch die Garage zuzumachen.
4: Die Geschichte stimmt vorne und hinten nicht.
5: Eine hochkomplizierte Gleichung mit jeder Menge Unbekannten.
1: Übrigens, die Broders, die war wirklich zwischen 8:30 bei ihrer Freundin. Kollegen haben das überprüft. Ist doch ein wunderbares Alibi, hm?
4: Hätte die Saunatür doch auch verrammeln können, bevor sie weggegangen ist.
6: Frau Löse, da ist ein kleiner Junge, der Sie unbedingt sprechen möchte.
4: Ja.
5: Ja, das möchte ich auch.
4: Bist du mit deinem Vater auch manchmal Boot gefahren?
7: Nee, aber geangelt haben wir manchmal.
4: Du hast deinen Papa sehr gern gehabt, nicht?
7: Lieber als Achim.
4: Wer ist denn Achim?
7: Papa Chef von der Werft. Der hat Papa immer Aufträge gegeben.
4: Den magst du nicht?
7: Nee.
0: Warum denn nicht?
7: Er ist ganz gemein.
0: Warum das denn?
7: Er hat immer bei Mama übernachtet, wenn Papa weg war.
0: Und hättest du lieber bei deiner Mama geschlafen?
7: Papa hat geschrien und Mama hat geweint. Und Achim hat gesagt, dass er Papa umbringt, wenn er Mama noch mal haut.
4: Ich verstehe das nicht. Warum ist der Junge überhaupt zu mir gekommen? Warum hat er mir das alles erzählt?
5: Vielleicht hat er Schuldgefühle.
4: Ja, das kann sein. Er hat mir gesagt, seine Mutter wollte sich wegen ihm nicht scheiden lassen. Vielleicht denkt er, dass er deswegen an allem schuld ist.
5: Falls die Version stimmt.
4: Diesen Achim gibt's, den knöpfe ich mir morgen vor.
5: Careful, Kinder haben alle eine blühende Fantasie.
4: Hier, nimm mal erstmal die Möhren. Die brauchen am längsten.
5: Achim existiert, okay. Die Situation war zu Hause auf jeden Fall schwierig. Aber das Gespräch, das Jan belauscht haben will, muss es so nicht gegeben haben.
4: Sondern?
5: Er schwärzt Achim an, um seine Mutter zu schützen. Er hat Angst, dass sie verdächtigt und verhaftet wird. Dann sitzt er alleine da. Und davor fürchtet er sich am meisten.
4: Ja, das kann sein. Ja, Mann, ist das scheiße. Ich weiß noch nicht mal, womit die Tür verrammelt war.
5: Wenn's Achim war, hat Nicole irgendetwas vor der Tür weggeräumt, um ihn zu schützen. Das ist ein Fehler, denn damit macht sie sich selbst verdächtig.
4: Naja, du, wenn niemand Fehler machen würde, dann würden wir ja auch nie einen Mörder überführen.
5: Ich glaube, sie hat ihren Göttergarten selbst weggesperrt.
4: Gibst du mir mal die Zucchini? Oder Achim hat das geheimnisvolle Etwas selbst weggeräumt, bevor Nicole nach Hause gekommen ist.
5: Oder so. Ist aber eine gefährliche Kiste, kann man leicht dabei erwischt werden.
4: Oder die beiden stecken unter einer Decke?
5: Richtig. Oder die Einbrecherversion stimmt. Und der große Unbekannte hat durch Zufall das erledigt, wovon die beiden insgeheim geträumt haben.
4: Bring mir mal einen Schluck Wein, bitte. Vielleicht bringt mich das auf andere Gedanken.
5: Oder beflügelt unsere Fantasie.
8: Irgendwie bewundere ich dich. Aber Achtung.
9: Du bist eine außergewöhnliche Frau. Mit außergewöhnlichen Liebesbeweisen.
10: Du verunsicherst mich.
9: Du brauchst keine Angst mehr zu haben, Nicole. Wir sind jetzt frei. Aber ich glaube, es ist besser, wenn wir uns eine Weile nicht sehen.
10: Wegen Peter?
9: Wegen Jan.

0: Warum bist du nicht im Bett?
1: Ich habe geträumt, unser Haus brennt. Und alle Fenster werden vergittert. Wir kommen nicht mehr raus. Du und Papa und ich und Lehmann auch nicht.
0: Aber das ist doch Unsinn, Schatz.
1: Ich werde nie wieder schlafen. Nie, nie, nie wieder.
0: Ich bleib bei dir, Schnubbel.
1: Ist Achim da?
0: Nein, nicht mehr. Ich bin genauso allein wie du.
2: Nee, du. Eine Affäre ist mir als Motiv zu dünn. Könnte ja fast jeder zum Mörder werden.
3: Es kommt drauf an, wie man gestrickt ist.
2: Ja, das sind doch zivilisierte Leute. Wird der Konkurrent doch nicht gleich gekocht, nur weil das mit der Scheidung nicht auf Anhieb klappt.
3: Musst du dich selbst im Bett über deine Fälle unterhalten?
2: Ja, das muss ich. Deshalb ist es ja so heilsam, wenn der Psychologe und die Kommissarin nicht zusammenleben.
3: Du bist unmöglich. Aber dafür liebe ich dich.
2: Ich liebe mich auch. Und dich. Meine Tochter und mein Beruf. Und wenn es sein muss, auch Herrn Meier und Herrn Müller und Herrn Schulze.
3: Das wäre ein Motiv für mich.
2: Wie gemalt. Komm, jetzt lass uns schlafen. Bitte. Ich brauche in den nächsten Tagen nochmal deine fachmännische Hilfe mit dem Kind. Da sind wir nämlich noch nicht am Ende unserer Möglichkeiten.

0: Bruders.
1: Ja?
2: Morgen.
0: Ja, wir müssen noch mal mit ihm reden. Können wir mal eben reinkommen?
1: Frau Broders, Sie haben und hatten eine Affäre mit Achim Keitel. Und warum haben Sie uns hier die heilige Familie und die wunderbare Beziehung vorgespielt? Glauben Sie vielleicht, dass das unsere Arbeit erleichtert?
3: Ich glaube gar nichts. Seitdem Peter tot ist, weiß ich sowieso nicht mehr, was ich glauben soll.
1: Aber ich, Frau Broders, Sie lügen. Und dafür muss es ja einen Grund geben.
4: Ein mögliches Motiv vertuschen zu wollen, Frau Broders, ist eine dumme Sache. Früher oder später kommen wir sowieso dahinter. Es mindert unser Vertrauen. Und sie macht es nur noch verdächtiger.
1: Seit wann kennen Sie Achim Keitel?
3: Seit einem halben Jahr.
1: Wie reagierte Ihr Mann darauf?
3: Er wusste es. Erstens brachte es ihm geschäftliche Vorteile und zweitens hatte er selbst ein Verhältnis mit seiner Sekretärin.
1: Bitte nicht wieder diese heile Weltgeschichten.
3: Überhaupt nicht. Aber wenn es doch so war, warum soll ich Sie denn anlügen? Er ist völlig durcheinander. Deswegen schicke ich ihn auch noch nicht in die Schule.
5: Vielleicht sollte unser Polizeipsychologe mal mit ihm reden.
3: Nein, auf gar keinen Fall. Damit bin ich nicht einverstanden.
4: Frau Broders, wovor haben Sie Angst?

0: Ich glaube, wir sind verabredet.
1: Inga Lösen, Mordkommission, das ist mein Kollege Stefan Schreiber.
0: Keitel, genau. Also, wir gehen mal im Büro.
2: Schön haben Sie es hier. Imposant. Ich genieße das auch immer wieder.
3: Herr Keitel, Sie haben eine Beziehung zu Frau Broders?
2: Ja, seit ungefähr einem halben Jahr.
3: Herr Broders wusste von dem Verhältnis.
2: Na, natürlich. Eine so intensive Beziehung lässt sich auf Dauer nicht verbergen. Darf ich Ihnen was anbieten? Mineralwasser, Cognac, Kaffee?
3: Nein, danke. Wir bleiben ja nicht lange. Wie reagiert Herr Broders?
2: Er wollte mir den Schädel einschlagen. Naja, ich fand es völlig korrekt und habe ihn mit lukrativen Aufträgen ruhig gestellt.
4: Wann waren Sie zum letzten Mal bei Frau Broders?
2: Am Abend des Unfalls.
3: Am Abend des Mordes?
2: Das kann ich nicht beurteilen.
3: Bitte erzählen Sie den Ablauf des Abends, so genau wie möglich.
2: Gern. Entschuldigen Sie. Stört es Sie, wenn ich rauche?
0: Ich war bei Nicole. Wir hatten vor, die Nacht miteinander zu verbringen. Peter wollte erst am Wochenende zurück sein, aber er ist dann überraschenderweise doch schon früh 6:30 nach Hause gekommen und war wütend, dass ich da war. Also bin ich gegangen, um ihn nicht weiter zu provozieren. Bitte setzen Sie sich.
4: Um wie viel Uhr war das?
2: 7. Im Fernsehen hatten gerade die 19 Uhr Nachrichten begonnen.
3: Frau Broders blieb zu Hause?
2: Ich denke schon. Warum auch nicht?
3: Herr Keitel, wo haben Sie an diesem Abend, als Sie bei Frau Broders waren, den Wagen geparkt?
2: In der Garage. Ich parke ja immer dort, wenn Peter verreist ist. Wahrscheinlich hat ihm das den Rest gegeben, dass er meinetwegen auf der Straße parken musste.
4: Und als Sie wegfuhren, haben Sie die Garage offen gelassen oder zugemacht?
2: Ich glaube, ich habe sie zugemacht. Ja, doch, ich habe sie zugemacht. Ich mache sie immer zu, automatisch.
4: Und wo fuhren Sie dann hin?
2: Nach Hause. Und da blieb ich den ganzen Abend. Und es gibt niemanden, der das bezeugen kann.
3: Ja, wir danken Ihnen, Herr Keitel.
4: Und falls Sie vorhaben, die Stadt zu verlassen, Herr Keitel, dann sagen Sie uns bitte Bescheid, ja?
2: Nein, ich habe nicht die Absicht. Sie können hier draufschreiben.

0: Sind Sie Frau Finke? Hallo.
1: Hallo.
0: Inga Lürsen, Mordkommission. Ja, schön, dass Sie sich im Moment Zeit für mich nehmen. Haben Sie den Tod von Herrn Broders schon einigermaßen verwunden?
1: Das werde ich nie.
0: Seit wann hatten Sie ein Verhältnis mit Herrn Broders?
1: Seit ein paar Monaten.
0: Und warum sind Sie beide früher aus Berlin zurückgekommen?
1: Ich muss nach Hause, hat er gesagt. Und da habe ich gefragt, warum. Und er hat gebrüllt, ich soll die Schnauze halten.
0: Ach, und da haben Sie die Schnauze gehalten?
1: Ja, hab ich.
0: Haben Sie immer alles so gemacht, was er wollte?
1: Eigentlich ja. Er war ja schließlich mein Chef.
0: Auch privat?
1: Privat. Fahrermann, Traummann.
0: Wussten Sie von seiner Frau?
1: Ja. Aber es hat mich nicht gestört, weil er sich scheiden lassen wollte. Wegen mir.
0: Ach so. Ja, dann wussten Sie ja sicher auch von deren Verhältnis mit Achim Keitel, oder?
1: Nee. Ach so, dann.
0: Wieso? Was heißt ach so?
1: Achim Keitel war immer total charmant. Aber Peter konnte ihn nicht leiden. Die beiden haben sich ständig gestritten. Jetzt kapiere ich langsam, wieso.
0: Was ist?
2: Wieso hat ihn das mit Keitel denn gekratzt? Ich wollte doch nichts mehr von seiner Frau.
0: Haben Sie Peter Broders eigentlich je gefragt, wie es ihm geht? Das war vielleicht ein Fehler. Schönen Tag noch. Die Obduktion der Leiche hat ergeben, dass das Opfer gewaltsam daran gehindert wurde, die Sauna zu verlassen, was zum Herzversagen und zum Tod führte. Die große Frage ist nun, was hat diese Saunatür versperrt? Die hat kein Schloss und keine Klinke, die geht nach außen auf, ist von der gegenüberliegenden Wand 1,10 Meter entfernt. Denkbar wäre jetzt ein passend zugeschnittener Balken, der wie ein Keil zwischen Tür und Wand getrieben wird und der sich auch von außen leicht entfernen lässt.
3: Also das würde bedeuten, dass der Mord genau geplant und vorbereitet war.
0: Ja, richtig. Und der Mörder wird ja den Balken kaum im Haus rumliegen lassen, damit wir endlich wissen, woran wir sind.
3: Falls es überhaupt ein Balken gewesen ist. Die Kollegen vom Erkennungsdienst haben jedenfalls hier keine Druckspuren oder keine Kratzer gefunden. Mhm. Fehlanzeige.
4: Ist auch kein Wunder. Die Tür ist aus Glas und die Wände sind verfliest.
0: Also bitte ich die Kollegen, heute Nachmittag bei der Hausdurchsuchung nicht nur auf Balken und irgendwelche Möbelstücke zu achten, sondern sich vor allem vorzustellen, was könnte diese Tür versperrt haben, ohne Spuren zu hinterlassen. In diesem speziellen Fall kommt noch erschwerend hinzu, dass Alibis für uns relativ wertlos sind, weil nämlich der Zeitpunkt der Tat mit dem Zeitpunkt des Todes nicht identisch ist. Also ich habe jetzt nur die vage Hoffnung, dass uns das Tatwerkzeug eventuell Aufschluss über den Charakter des Täters oder der Täterin geben kann. Ja, das war's. Dann wünsche ich Ihnen für heute Nachmittag viel Glück. Danke.

0: Und? Was gefunden? Ist doch verrückt.
1: Sieht ja hier aus wie im Saustall. Der Kühlschrank ist auch offen. Und leer, verdammt nochmal.
2: Sorry, Darling. Komm rein, Schatzi, hier ist gemütlich.
1: Ich geb dir gleich was von wegen Schatzi. Sag mal, können wir uns eigentlich nur noch in Feuchträumen unterhalten?
2: Wieso? Im Moment ist es total in der Wanne zu leben. Und Dad hat doch nur so eine piefige Dusche.
1: Das nächste Mal rufst du mich an, bevor du mich überfällst. Sonst schmeiß ich dich nämlich achtkantig wieder raus. Hey, pass auf! Oh Mann!
3: War das so eine Laude?
1: Ja, ist denn das ein Wunder? Ich komme nach Hause, ich freue mich auf ein bisschen Ruhe und du hast meine Wohnung in Schrottplatz verwandelt.
2: Das ist immer so fürchterlich übertreiben, los.
1: Du kommst jetzt sofort da raus, aber ein bisschen plötzlich.
2: Nur weil du deinen blöden Saunakiller nicht findest, brauchst du deinen Müll nicht an mir abzulassen.
1: Wenn du nicht gleich rauskommst, dann mache ich die kalte Dusche an.
2: Dann schmeiß ich mit dem Schwamm.
1: Das wagst du nicht. Hinten, das reicht.
2: Jetzt haben sie dich.
1: Mach's dir gemütlich. Mach Krach. Telefonier so viel du willst. Iss und trink alles, was du finden kannst. Ich bin gleich wieder da.
4: Scheint wirklich ein Idiotenjob zu sein.
1: Tut mir leid, Frau Brogers, dass ich Sie so spät noch störe, aber ich müsste dringend noch mal in Ihren Keller.
4: Um diese Zeit? Muss das sein?

0: Was genau, das war's. Unmöglich, aus der Sauna rauszukommen, wenn der Sessel so davor steht. Deshalb hat die Spurensicherung auch die Abdrücke nicht bemerkt. Die sind von der geschlossenen Tür ausgegangen. Als Sie nach Hause kamen, da war die Tür zum Waschraum auf und zwischen dieser Tür und der Saunatür klemmte der Sessel, stimmt's? Sie schoben den Sessel weg und fanden Ihren toten Mann. Wenn nun aber ein Fremder im Haus gewesen ist, so wie Sie sagen, und wenn dieser Unbekannte den Sessel vor die Tür geschoben hat, um ungestört stehlen zu können, warum haben Sie denn dann den Sessel wieder in den Partykeller geschoben?
1: Da wusste ich ja noch nichts von dem Einbrecher.
0: Sondern? Wen wollten Sie schützen? Ihren Geliebten?
1: Ich bin davon ausgegangen, dass er den Sessel vor die Tür geschoben hatte, als er ging. Er musste ja an der Sauna vorbei, um in die Garage zu kommen.
0: Frau Broders, haben Sie den Sessel vor die Tür geschoben?
1: Nein, das habe ich nicht. Das habe ich wirklich nicht.

0: Herzlichen Dank, mehr wollte ich gar nicht sehen.
1: Wenn der ganze Papierkram nicht wäre, könnte man den Job hier sogar weiterempfehlen.
2: Weißt du, woran ich denke?
1: Nee, wenn ich Hellseher wäre, wüsste ich, wer der Mörder ist.
2: Da ist eine Frau von ihrem Ehemann mit ihrem Geliebten quasi in Flagrante erwischt worden. Das ist ja nun keine alltägliche Situation. Der Geliebte geht nach Hause, der Ehemann will vor dem klärenden Gespräch noch mal kurz in die Sauna. Das ist doch nun kein Abend, um vergnügt noch mal für ein paar Stunden bei einer Freundin vorbeizugucken, oder? Da würde ich doch zu Hause bleiben, du nicht?
1: Ich auch.
2: Na also, warum macht man sich an so einem Abend noch mal aus dem Staub?
1: Vielleicht, weil man Angst hat vor dem Gespräch.
2: Das ist doch Unsinn. Wenn man um 10 nach Hause kommt, ist der Mann doch nur noch wütender.
1: Stimmt.
2: Nein. Gibt nur einen Grund.

0: Und Nicole ist weggegangen, weil sie selbst den Sessel vor die Tür geschoben hat. Weil sie die Todesschreie ihres Mannes nicht mehr ertragen konnte.
1: Besuch für Sie, Frau Lösen.
2: Ja, immer rein damit.
1: Rein spazieren.
0: Ach, das ist ja eine Überraschung, dass du mich mal besuchen kommst. Das ist aber schön. Was hast du denn auf dem Herzen? Komm, setz dich mal hin.
3: Umgebracht. Achim hat Lehmann umgebracht.
0: Woher weißt du das?
3: Ich habe gesehen, wie er in mein Zimmer ging. Und als er wieder rauskam, war Lehmann tot.
0: Das ist ja entsetzlich.
3: Achim konnte Lehmann nicht leiden. Er hat gesagt, dass Hamster Krankheiten übertragen. Papa konnte er auch nicht leiden. Und jetzt sind sie beide schon tot. Ich glaube, er ist auch ganz böse auf mich, weil ich ihm schon so viel erzählt habe.
0: Das kann Achim ja gar nicht wissen.
3: Doch, doch.
0: Was soll ich denn jetzt machen? Wie kann ich dir helfen?
3: Sie müssen Achim verhaften.
4: Ich werde zu dir halten, Nicole, egal was passiert ist. Und egal was du getan hast. Wir können die Dinge nicht ungeschehen machen, aber ich will nicht, dass sie zwischen uns stehen, ja.
2: Achim, wovon redest du? Ich hab nichts getan. Aber ich bin dir auch nicht böse.
4: Na, ich weiß, das ist alles meine Schuld. Ich habe mich in euer Leben gedrängt.
2: Vielleicht zu sehr.

Weißt du, dass ich dich unglaublich erotisch finde? Viel mehr als früher.

0: Gott sei Dank. Das ist aber schön, dass du auch noch lebst.
1: Charlie?
0: Wie geht's dir denn, Inga?
1: Ach, bescheiden wie immer. Ich brauche ein Viertel zum Absacken. Ich bin kaputt.
0: Aber du weißt doch, für dich tue ich alles.
1: Danke dir. So, auf dich.
0: Prost, mein Schatz.
1: Prost.
2: Wovon bist du so kaputt, Inga?
1: Vom Bleistift anspitzen. Haben wir zusammen Schweine gehütet oder warum duzen wir uns?
2: Du kannst mich natürlich auch duzen.
1: Ist er denn?
2: Keine Ahnung. Ich heiße übrigens Carlos.
1: Macht ja nichts, kann ja keiner was dafür.
2: Dein ruppiger Ton gefällt mir.
1: Pass mal auf, Junge, lass die Faxen. Ich kann auch sehr ungemütlich werden.
2: Oh, zeig mir doch mal, wie das ist, wenn du ungemütlich wirst. Süße Maus.
1: Okay, wenn du willst.
2: Hey, was soll das? Sag mal, spielst du
1: oder was? Pass auf, dass er meinen Schlüssel nicht verschluckt. Schönen Abend noch, Carlos.
3: Gib mir den Scheiß Schlüssel, Charlie.
0: Hier, Prost.
2: Gib mir den Schlüssel, verdammt. Sehr witzig.
0: Ja. So,
2: da. Starke Szene.
1: Lothar, lange nicht gesehen und doch wiedererkannt.
4: Wie geht's dir?
1: Ich hab grad so einen komplizierten Fall an der Backe. Und dir? Hat dich unsere reizende Tochter rausgeschmissen?
4: Sie übernachtet bei einer Freundin.
1: Hoffentlich. Ich würde den Fall ja gerne mal erzählen, aber dieser Typ am Tresen, der nervt so fürchterlich.
4: Dein Opfer?
1: Sollen wir noch ein bisschen zu mir gehen?
4: Ja, gern.
1: Vielleicht bringt mich ja dein eindimensionaler Verstand noch auf eine neue Idee. Charlie, das ist für dich.
0: Das ist für dich.
1: Danke dir. So, darf ich mal eben?
0: Okay. Lecker, der Bordeaux. Das war ein Rioja, du Kenner.
1: So.
4: Ciao, Charlie.
1: Tschüss.
0: Tschüss, komm gut nach Hause.
1: Ja, danke.
0: Das war ein Flop.

0: Lothar. Lothar, wach auf! Wer hat dir denn erlaubt, hier zu übernachten?
1: Du.
0: Verrückt. Habe ich dir noch mehr erlaubt?
1: Nee, leider nicht.
2: Dann geht's ja.
1: Du bist auf einmal in einen todesähnlichen Schlaf gefallen.
3: Die arbeitende Bevölkerung ist müde, im Gegensatz zu euch Lehrern.
0: Ich geh jetzt mal duschen. Machst du uns mal einen Kaffee?
3: Mutter!
4: Und sag Bescheid, ich komme ein bisschen später, ja? Ich stehe noch im Stau. Ja, tschüss.
5: Hast du nicht jemals an Einbrecher geglaubt?
4: Solange ich nicht das Gegenteil beweisen kann, muss ich doch dran glauben. Aber dadurch werden Achim und Nicole auch nicht weniger verdächtig. Aus dem Jungen werde ich nicht klug. Vielleicht hat er ja dem Hamster sogar selbst den Hals umgedreht. Obwohl, das traue ich ihm eigentlich auch nicht zu.
5: Hm. Wir haben versucht alles, um auf sich aufmerksam zu machen. Und zu sagen, hey, ich weiß was, ich habe was gesehen. Ganz bestimmt. Mein eindimensionales Kleinhirn ist sich sicher.
4: Ja, ist nochmal Inga. Kann ich mal eben Manfred haben? Danke. Manfred, hör mal, du hast doch die Fahrkarte von dem Jungen gefunden. Kannst du mal eben nachgucken, wann er gefahren ist? Danke. Was? Um 18 Uhr? Ja, warum sagt mir das denn keiner, verdammt normal? Natürlich ist das wichtig, sehr wichtig sogar. Erfahre ich denn von euch eigentlich immer nur das, wonach ich frage? Gibt's denn in diesem verdammten Dezernat keine müde Seele, die mal ein bisschen mitdenkt? Ich werd verrückt. Der Junge hat schon den Zug um 6 genommen.
5: Dann war er um 20 Uhr da.
4: Lothar, wenn der Junge wirklich den Mord beobachtet hat, weißt du, was das bedeutet? Stefan, sag bitte den anderen, sie sollen sich die bekannten Nachbarn und Kollegen von Bruders vorknöpfen. Vielleicht erfahren wir ja doch noch irgendwas Neues. Oder irgendjemand hat gesehen, ob dieses verdammte Garagentor auf oder zu war. Und dann mach mir bitte heute Nachmittag einen Termin mit Achim Keitel. Und zwar zusammen mit Nicole Bruders. Ja, na sicher ist es dringend. Okay, danke. Kai? Ja, hier ist Inga. Kannst du heute Abend zu mir kommen? Nein, ich muss unbedingt mit dir reden. Das ist rein beruflich. Ja? Okay, Oma. Tschüss, bis dann. Hallo, Jan. Hast du 5 Minuten Zeit für mich?
6: Nee, Mama, warte mit dem Essen.
4: Jan, warum hast du mich denn angelogen? Du bist doch an dem Tag, wo das mit deinem Papa passiert ist, schon um 8 in Bremen gewesen und nicht erst um 11, stimmt's? Ich finde das nicht in Ordnung. Wir haben doch gesagt, wir sagen uns die Wahrheit. Jan, was hast du denn zwischen 8 und 11 gemacht? Da musst du doch irgendwo gewesen sein. Hast du beobachtet, wer den Sessel vor die Saunatür geschoben hat? Jan, hör mal, wenn du weißt, wer der Mörder von deinem Papa ist, dann sag mir das jetzt bitte. Du brauchst auch wirklich keine Angst zu haben, ich verspreche es dir. Aber ich kann dir nicht mehr helfen, wenn du mir jetzt nicht die Wahrheit sagst.
6: Achim war's, ich hab's genau gesehen. Er hat meinen Papa umgebracht. Ich hasse ihn.
4: Kannten Sie die familiären Probleme der Bruders? Hat Nicole manchmal davon erzählt?
7: Andeutungsweise.
4: Warum wollte Nicole denn an diesem fraglichen Abend zu Ihnen rüberkommen?
7: Sie wollte gar nicht. Ich habe sie angerufen und gebeten zu kommen. Meine Tochter hatte die Windpocken. Und ich kam mit dem heulenden Kind und ihrer fürchterlichen Juckerei allein nicht klar. Ich war fix und fertig mit den Nerven.
4: Was sagte Nicole denn so?
7: Sie sagte gar nichts. Sie kam rüber und brachte ganz tollen Puder mit. Der hat unheimlich gut geholfen.
4: Hat sie denn nichts von ihrem Mann erzählt?
7: Nein, nichts. Wissen Sie, früher haben wir ja oft über Männer geredet. Aber heutzutage sprechen wir mehr über unsere Leiden als über unsere Affären.
4: Verstehe. Dann danke ich Ihnen schön, Frau Blum. Frau Bruders, Ihr Mann hat Sie häufig geschlagen, stimmt das?
8: Nein. Naja, manchmal, wenn er getrunken hatte.
4: Haben Sie Ihren Mann deswegen gehasst?

0: Und warum sollte Achim Peter umbringen? Dazu gab es ja gar keinen Grund.
1: Ist denn Jan mit dieser Situation fertig geworden?
0: Also das ist unproblematisch. Vor allem, weil Achim und Jan sich so gut verstehen.
2: Jan ist ein aufgeweckter kleiner Kerl. Ich finde ihn prima.
3: Fantastisch. Alle lieben sich.
1: Das Problem ist nur, dass mitten in dieser ganzen Harmonie ein Mord passiert ist.
4: Das war ja eben eine Spitzenvorstellung, was?
5: Ja, war ganz nett. Sie sind genauso schlau wie vorher. Können den beiden nicht so viel nachweisen.
4: Ja, Stefan. Jetzt bleibt uns nur noch der kleine Lügenbold. Irgendwie müssen wir rauskriegen, was der Junge wirklich weiß.

0: Wovor hat der Junge Angst?
1: Vor seiner Mutter?
0: Das glaube ich nicht. Vor Achim. Ist der wirklich der Täter?
1: Gerade weil er ihn derartig madig macht, glaube ich nicht dran.
0: Das ist Helen.
2: Ich bin sicher, was wir ihre Schwimm heute tun.
0: Ja? Nein, überhaupt nicht. Was? Seit wann? Ja klar, behalten Sie die Nerven, wir kommen sofort. Jetzt kriege ich aber langsam einen Horror, Kai. Jan ist verschwunden.
3: Aus der Schule nicht nach Hause gekommen.
4: Unmöglich, ich habe ihn nach der Schule noch kurz gesehen. Er hat es eilig und er wollte sofort zu Ihnen nach Hause.
3: Ich habe gedacht, er ist bei seinem Freund Sascha. Da ist er manchmal zum Mittag, aber da war er nicht.
4: Und warum haben Sie heute Nachmittag in Keitels Büro nichts davon gesagt?
3: Ich war mir so sicher, dass alles in Ordnung ist. Dass ich nach Hause komme und er hat was auf den Anrufbeantworter gesprochen.
5: Wo könnte er sein? Gibt es eine Oma?
3: Wie meinen Sie das?
5: Wo hält er sich am liebsten auf, wenn er allein sein will?
3: Nie weit weg. In seinem kleinen Haus.
4: Hatten Sie Streit?
3: Im Gegenteil. Wir wollten heute Nachmittag einen neuen Hamster kaufen.

0: Es ist jetzt 9:30 Uhr. Da werdet ihr die Fahndung doch wohl noch in die Nachrichten reinkriegen.
1: Ja, warte.
0: Natürlich ist es wichtig. Na, die werden doch nicht vorproduziert. Ja, gut, danke.
1: Ja.
0: Ach, da bist du ja. Fax mal bitte Jans Foto zur DPA, ja? Und ruf Sven an. Der soll sich darum kümmern, dass die Fahndung nach Jan morgen in allen Zeitungen steht. Und diktier ihm den Text und schreibt, er wieder Mist.
2: Funkfahndung ist okay, geht jetzt alle Stunde über den Äther.
0: Danke.
2: Achim Keitel ist nicht zu erreichen.
0: Gib mal die Fahndung nach ihm vorsichtshalber an alle Grenzübergänge.
3: Das ist gut. So, kann mir jetzt jemand mal verraten, warum der Kleine um Himmels Willen abgehauen ist?
2: Es gibt drei Möglichkeiten. Erstens, Jan ist einfach von zu Hause weggelaufen. Zweitens, Nicole täuscht das Verschwinden ihres Kindes vor, um zu verhindern, dass Jan erzählt, wer von den beiden der Mörder ist. Oder drittens, der Mörder, wer auch immer, hat ihn wirklich entführt, um unseren Hauptzeugen aus dem Weg zu räumen.
3: Wann hast du Jan zum letzten Mal gesehen?
0: Heute Mittag, nach der Schule.
3: Ja und?
0: Mein Gott, ich hätte das ernst nehmen müssen.
1: Ja?
0: Komm.
1: Ja, ist das nicht die 391?

0: 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Hier eine Suchmeldung der Kriminalpolizei Bremen. Seit heute Nachmittag wird der 8-jährige Jan Broders aus Bremen vermisst. Jan ist 1,28 Meter groß, schlank, hat blonde, kurzgeschnittene Haare und ein schwarzes Muttermal unter der rechten Augenbraue. Er trägt eine beige Korthose, blaue Turnschuhe und einen vierfarbigen gestreiften Pulli in den Farben beige, hellblau, dunkelblau und braun. Außerdem hat er eine blaue Schultertasche bei sich. Sagt Ihnen hier Hinweise an die Kriminalpolizei.
1: Ja, alles klar. Das ist sehr wichtig. Vielen Dank. So. Ein Nachbar hat sich gemeldet, der ein paar Tage weg war. Und er ist sich ganz sicher, dass an dem fraglichen Abend das Garagentor zu war, weil nämlich sein Hund dagegen gepinkelt hat.
2: Damit wäre ja der große Unbekannte gestorben.
1: Ja, richtig. Das sehe ich auch so.
2: Ja, und worauf warten wir jetzt?
1: Ich bin mir sicher, dass die Broders versuchen wird, in den nächsten Stunden zu ihrem Kind zu kommen.
2: Nee, die wird irgendwann zusammenbrechen, weil ihr Geliebter nicht nur ihren Mann, sondern auch noch den Sohn auf dem Gewissen hat.

0: Seit heute Nachmittag wird der 8-jährige Jan Broders aus Bremen vermisst. Jan ist 1,28 groß, schlank, hat blonde, kurzgeschnittene Haare und ein schwarzes Muttermal unter der rechten Augenbraue. Er trägt eine beige Korthose, blaue Turnschuhe,
1: gestreiften
0: Pulli, gelben, beige, hellblau, dunkelblau und braun.
2: Hey, was soll denn das? Leg das Ding weg.
3: Hau ab. Hau sofort ab.
2: Ich habe im Radio gehört, dass Jan verschwunden ist. Kann ich dir irgendwie helfen?
3: Ja, sag mir, wo er ist!
2: Jetzt hör mir genau zu. Ich sage es zum letzten Mal und ich sage die Wahrheit. Ich habe Peter nicht umgebracht und ich weiß nicht, wo Jan ist. Aber wenn du was mit der Sache zu tun hast...
3: Nein, hab ich nicht!
2: Dann werde ich dir helfen und ich werde niemandem ein Wort sagen, okay?

0: machen die denn bloß da drin?
1: Ich würde dir sagen, was die da jetzt drin machen. Die versöhnen sich mit allem drum und dran. Hüpfen gleich in die Falle und haben Spaß bis morgen früh, während wir hier wie die Blödmänner hocken mit Hunger, Durst und schlechter Laune.
0: Was ist das jetzt?

0: Ja, Keitel?
1: Nein, Chef, Bohrmann hier. Entschuldigen Sie, wenn ich störe, aber hier treibt sich so ein hübscher Junge auf dem Gelände rum. Ja, der turnt da hinten beim Rohbau rum. Ja, ich kann den Bengel nicht zu fassen kriegen. Ich kann ja auch nicht weg. Ich weiß nicht, aber die suchen da doch einen im Fernsehen. Ja, und da dachte ich, ich wollte Sie einfach darüber informieren. Ja. Soll ich die Polizei rufen?
0: Nein, Sie unternehmen erstmal gar nichts, Bohrmann. Behalten Sie ihn im Auge, ich komme sofort. Ja.
2: Halt dich fest, es geht los. Verstärkung an und gib unsere Position durch.

an, bitte bleib stehen. Ich tu dir nichts. Geh nicht weiter, es ist zu gefährlich, hörst du? Ich bring dich heil wieder runter. Niemand will dir was tun, ich will dir nur helfen.

0: Bleiben Sie stehen! Seien Sie vernünftig, Keitel!
1: Jan, bleib stehen! Ich will dir nichts tun, ich will dir helfen, okay? Bleib stehen!
2: Bleib weg!
0: Bleiben Sie stehen oder ich schieße!
1: Ich komm jetzt.

0: Bleiben Sie ganz ruhig. Hilfe kommt gleich.
1: Jan, schau nicht nach unten. Hörst du? Nicht nach unten schauen, ganz ruhig. Ich komm.
0: Verdammt nochmal, wo bleiben die denn?

Er muss sofort tot gewesen sein. Was mit dir? Tut dir irgendwas weh? Deine Hände?

0: an allem schuld.
1: Ganz ruhig, mein Junge.
2: Komm, lass uns gehen. Da kann man nichts mehr machen.
3: Ja?
2: Herr Röder?
3: Frau Lösen.
2: Hallo.
3: Bitte nehmen Sie Platz.
2: Danke.
3: Ich wüsste gerne Ihre Meinung zu der Geschichte letzte Nacht.
2: Ja. Achim Keitel war einer der Verdächtigen im Fall Broders. Ich musste davon ausgehen, dass er den Jungen verfolgt. Ich konnte nicht mit Sicherheit ausschließen, dass er ein Interesse am Tod des Jungen hatte. Auf meine mehrmaligen Warnungen reagierte er überhaupt nicht. Ich war also in einem Dilemma. Sollte ich Keitel erschießen, um den Jungen zu schützen, oder sollte ich tatenlos zusehen und eventuell den Tod von Jan in Kauf nehmen? Ja, wie man es macht, ist verkehrt. Ich habe also einen Warnschuss abgegeben, um meiner Aufforderung, stehen zu bleiben, mehr Nachdruck zu verleihen. Aber dass sich Keitel derartig erschreckt, dass er abstürzt, das habe ich nicht gewollt.
3: Sie haben sich also bewusst für den ungezielten Schuss entschieden?
2: Ja.
3: Es war keine unkontrollierte Reaktion?
2: Nein. Wenn Sie meinen, dass das ein Fehler war, dann tut's mir leid. Dann habe ich falsch gedacht.
3: Nein, der Meinung bin ich nicht. Ich wollte nur sicher sein, dass Sie nicht die Nerven verloren haben.
2: Ich danke Ihnen vielmals. Obwohl, Vorwürfe mache ich mir natürlich schon.
3: Ich finde, Sie sollten sich eine Woche freinehmen.
2: Nein, auf gar keinen Fall. Ich möchte die Geschichte zu Ende bringen. Ich habe das Gefühl, ich bin nah dran.
4: Nein, nicht schon wieder. Warum lassen Sie uns nicht endlich in Ruhe?
5: Weil der Fall noch nicht aufgeklärt ist.
0: Hey, du hast ja eine kleine Katze.
6: Betty heißt sie.
0: Wir haben vor ein paar Tagen schon mal gesessen. Kannst du dich erinnern?
4: Ich bitte Sie. Wir brauchen Zeit und Ruhe, um mit allem fertig zu werden.
0: Es ist wirklich das letzte Mal. Ich verspreche es Ihnen. Jan, wir wissen ja nun, dass du an diesem schrecklichen Abend schon um 8 zu Hause warst. Weißt du, ich habe mir das mal überlegt. Wie kann das alles gewesen sein? Also du beobachtest, wie Achim oder deine Mutter den Sessel vor die Saunatür klemmt. Du versteckst dich, keiner hat dich bemerkt. Wer auch immer das getan hat, verlässt das Haus. Dein Papa merkt, dass er gefangen ist und fängt an, um Hilfe zu schreien. Da gehst du nicht hin und hilfst ihm und schiebst den Sessel einfach weg, sondern haust auch ab und kommst erst 3 Stunden später wieder, wenn dein Papa schon tot ist? Das glaube ich nicht, Jan, das traue ich dir einfach nicht zu.
5: So war es auch nicht, oder?
2: Weil du nämlich selbst den Sessel vor die Tür geschoben hast, stimmt's? Du hattest Angst, du warst wütend, du wusstest dir nicht mehr zu helfen. Und das mit dem Sessel, das war so einfach, das ergab sich einfach so. Dann bist du abgehauen. Du wolltest ja nicht, dass deinem Papa was passiert. Du wolltest in dem Moment einfach nur deine Ruhe haben. Und du dachtest, der kommt ja schon wieder raus. Der ist ja so stark, der wusste sich ja immer zu helfen.
4: Jan! Wirklich wahr?
6: Also, ich bin nach Haus gekommen. Mama? Mama? Mama, bist du da?
7: Nicole!
8: Verflucht nochmal, was treibst du dich hier herum? Ich denke, du bist im Schullandheim. Und wenn du deine Mutter siehst, sag ihr, ich bin gleich fertig und dann werden wir eine nette kleine Unterhaltung führen. Und wir zwei haben auch noch ein Hühnchen miteinander zu rupfen, mein Lieber. Also sag deiner Mutter Bescheid, ich komme gleich. Und dann will ich dich hier nicht mehr sehen. Aber du kannst mir auch ein Bier kalt stellen.

0: Mach sofort die Tür auf, du Miststück! Mach die scheiß Tür auf! Oder ich schlag dir alle Knochen kaputt! Ach. Mach die Tür auf!
1: Ja! Wenn du nicht sofort aufmachst!
0: Lass mich hier raus!

0: Und jetzt noch ein Tatort aus Bremen.
1: Oh Gott, das sind ja noch Kinder. Zwei Menschen sind verbrannt.
2: Was soll das?
1: Aha.
2: Das ist illegal. Die dürfen doch nicht einfach in meine Wohnung eindringen.
3: Doch, doch. Das hier reicht schon. Sie sind vorläufig festgenommen, Herr Lasker. Bitte begleiten Sie uns aufs Präsidium.
0: Tatort Brandwunden. Jetzt.
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0: Ja. Stefan.
1: Ist die Feuerwehr schon da?
0: Oh, entschuldige, du, ich bin noch nicht ganz wach. Und wo? Wie viele Tote? Oh Gott. Ja, ich komme sofort. Kai? Kai?
2: Kai, bist du schon aufgestanden?

0: da.
1: Oh, Stefan. Wie sieht's aus?
0: Die Spurensicherung und die Kollegen von der Brandermittlung sind auch schon da.
1: Olsen?
0: Nee, Kramer. Olsen hat Urlaub.
1: Wo sind die Toten?
0: Oben. Komm. Ja, willst du?
1: Na, danke.
0: Vorsicht.
1: Ja.

0: Mein Gott, das sind ja noch Kinder.
1: Ein Mädchen, ein Junge. Beide keine 18 Jahre alt.
0: Waren die allein im Haus?
2: Keine Ahnung.
0: Hast du den Namen?
2: Ausweise haben wir bisher noch keine gefunden. Aber vielleicht wissen die Nachbarn was.
0: Können Sie schon was Genaueres sagen, Dr. Peach?
1: So entspannt, wie Sie da liegen, hat das Feuer Sie erst nach dem Tod erreicht. Vielleicht ein Selbstmord. Oder im Schlaf erstickt.
0: Morgen, Herr Kramer.
3: Morgen, Frau Dürsen.
0: Haben Sie schon Hinweise auf Brandstiftung?
3: In 3-4 Stunden wissen wir mehr. Bei Tageslicht und wenn sich der Rauch verzogen hat, lässt sich das besser beurteilen.
0: Das Durcheinander hier, kann das beim Löschen passiert sein?
3: Weiß ich noch nicht. Möglich.
0: Und das Fenster da? Von der Hitze geborsten oder rausgeschlagen?
3: Eher rausgeschlagen. Die Hitze hätte wohl die ganze Scheibe rausgedrückt, wie bei den anderen Fenstern. Wenn wir wissen, ob ein Brandbeschleuniger benutzt wurde, kann ich Ihnen genaueres sagen.

0: Die Hausbesitzer sind im Urlaub. Eine Familie Kasim, Türken.
1: Oje.
0: Der Vater hat zwei Lebensmittelläden in der Stadt. Sohn und Tochter arbeiten beide im Geschäft mit.
1: Mhm. Hast du die Urlaubsadresse?
0: Ja, ja. Soll ich die Kasims anrufen?
1: Nee, danke, das mache ich schon. Warst du schon bei allen Nachbarn?
0: Ja. Also schau mal, der da und die da drüben, die haben beide erst aus dem Fenster geguckt, aber die Feuerwehr ist schon da. Mhm. Die da hinten fehlen mir noch. Der Mann da vor dem gelben Haus, der hat die Feuerwehr alarmiert. Und dem habe ich auch die Adresse.
1: Und wer heißt der?
0: Walter Kruse.
1: Wenn du so weitermachst, dann bin ich bald überflüssig.
0: Du, da bin ich schon in Rente, da wirbelst du immer noch rum. Mhm. Übrigens, da hinten warten schon deine Freunde von der Presse auf dich.
1: Ja, prima.
2: Gibt es schon irgendwelche konkreten Hinweise?
3: Ich kann Ihnen noch nichts Verwertbares sagen.
2: Konnten Sie die Toten schon identifizieren? Familienangehörige?
3: Das wissen wir noch nicht. Kommen Sie heute Nachmittag zur Pressekonferenz, da kann ich Ihre Fragen genauer beantworten.
2: Danke, Frau Dürfen.
3: Gar nicht für. Herr Kruse?
4: Ja?
3: Lürsen, Kriminalpolizei. Sie haben ja eben die Feuerwehr gerufen. Was ist Ihnen denn aufgefallen?
4: Das Feuer. Es war so halb sechs vielleicht.
3: Was sonst? Irgendwas Ungewöhnliches? Ein Geräusch? Jemand Fremdes?
4: Ich habe ein Auto gesehen, so ein dunkles, kleines Auto. Das ist hier langsam vorbeigefahren.
3: Wo genau?
4: Direkt am Haus entlang.
3: Mhm.

0: Und was für ein Modell? Konnten Sie erkennen, was das für ein Wagen war?
1: Ich kenne mich da nicht so aus. Die Größe ist wie ein Golf, vielleicht.
0: Mhm. Und wann haben Sie den gesehen?
1: 5:30.
0: Direkt, als Sie den Brand entdeckten?
1: Ja.
0: Und wie haben Sie den Brand entdeckt? Sind Sie davon aufgewacht?
1: Ich schlafe nicht so gut. Ich war schon wach.
0: Mhm. Konnten Sie die Autonummer erkennen?
1: Ja, zum Teil. Ich habe es aufgeschrieben. Es war eine Bremer Nummer. Und die letzten beiden Zahlen waren 8-8.
0: Vier Zahlen oder drei?
1: Drei.
0: Und nach dem HB, wie viele Buchstaben?
1: 2.
0: Also war das Auto aus Bremen, nicht aus Bremerhaven. Erinnern Sie sich an den Fahrer des Wagens oder an die Leute, die noch drin saßen?
1: Männer, junge Männer. 4, 3. Ich weiß es nicht so genau. Was wollte denn der Leichenwagen?
0: 2 Menschen sind verbrannt.
1: Was?
0: Ein junger Mann und eine junge Frau.
1: Um Gottes Willen.
0: Haben Sie eine Ahnung, wer das sein könnte? Haben Sie vielleicht gesehen, dass jemand gestern Abend ins Haus gegangen ist?
1: Nein.
0: Danke, Herr Kruse. Wir haben sicher später noch mal ein paar Fragen an Sie.

0: Morgen.
1: Guten Morgen, Frau Kommissarin.
2: Kai, du Verräter.
1: Ausgeschnappt?
2: Warum bist du denn einfach verschwunden, ohne dich zu verabschieden? Hab ich zu laut geschnarcht oder musstest du noch eine andere Dame beglücken?
1: Ich wollte Rücksicht auf deinen Schönheitsschlaf nehmen.
2: Da bist du aber auch der Einzige. Ich bin seit 3 Stunden im Dienst. Die haben mich um 5:45 rausgeholt.
1: Soll das heißen, du hast noch gar nicht gefrühstückt? Mm-mm. Ich habe gleich einen Termin, aber ich bringe dir schnell einen Kaffee, okay?
3: Danke.
2: Lürsen, K31 morgen. Ich hätte gerne Verbindung in die Türkei. Ja, Vorwahl Türkei und dann, Moment, 256 518 6030. Kasim, Herr oder Frau Kasim, K-A-Z-I-M. Ja, und auf meinen Apparat, ja? Ich warte, danke.

0: Was war denn heute Morgen?
1: Brandanschlag auf ein türkisches Wohnhaus. Zwei Tote, ganz junge Leute.
0: Mein Gott, hört das denn nie auf? Hat das mit den Krawallen zu tun?
1: Was denn für Krawalle?
0: Mit dem Fußballspiel gestern Abend, Werder Istanbul. Im Viertel hat es danach wohl ziemlich Randale gegeben, türkische und deutsche Fans. Hast du noch keine Zeitung gelesen?
1: Wann denn? Jetzt muss ich die Eltern anrufen. Und weiß nicht, ob ihr Sohn oder ihre Tochter tot ist. Das waren ja fast noch Kinder. Kaum älter als Helen. Erstickt im Bett. Das hättest du mal sehen sollen. Wie er sie im Arm hielt, so friedlich. Kai, mach ich den Job schon so lange. Mal wieder erwischt's mich. Möchte mal wissen, ob ich das irgendwann mal wegstecken kann.
0: Ich hoffe nie.
1: Lösen, 33? Ja, stellen Sie durch. Türkei, was sag ich denn jetzt bloß?
0: Verlass dich auf deinen Instinkt.
2: Hallo?
1: Herr Kasim?
2: Ja?
1: Lürsen, Mordkommission Bremen. Herr Kasim, ich muss Ihnen eine schreckliche Mitteilung machen und es tut mir sehr leid, dass ich das telefonisch tun muss.
2: Geht es um das Haus?
1: Ach, Sie wissen schon davon?
2: Ja. Walter hat gerade angerufen.
1: Walter?
2: Walter Kruse, unser Nachbar. Wir packen schon. Morgen Mittag sind wir zurück in Bremen.
1: Herr Kasim, ich muss Sie was ganz Wichtiges fragen. Sind Sie eigentlich mit der ganzen Familie in Urlaub?
2: Ja, natürlich.
1: Ich meine, ist Ihr Sohn oder Ihre Tochter auch bei Ihnen?
2: Ja, Volker auch. Walters Sohn. Wir sind alle hier. Warum fragen Sie?
1: Wir haben in Ihrem Haus im ersten Stock zwei Leichen entdeckt. Einen jungen Mann und eine junge Frau. Und wir wissen noch nicht, wer das ist.
2: Einbrecher?
1: Ja, die hätten wohl kaum miteinander im Bett gelegen. Herr Kasim, ich habe eine Bitte. Wenn Sie oder jemand aus Ihrer Familie wissen, wer das sein könnte, würden Sie mich bitte anrufen? Ich gebe Ihnen mal gerade die Nummer. Das ist Bremen,

0: 2-4-6-2-1-1-2. Ja, und wir, Herr Kasim, wir holen Sie morgen ab, ja? Dankeschön, Wiedersehen.
1: Wiedersehen.
0: Jetzt wird's kompliziert.
2: Steht Brandstiftung schon fest?
0: Verstehen tut gar nichts, aber es sieht ganz danach aus.
2: Du, entschuldige, ich muss los.
0: Danke.
2: Bis später.
3: Moin, Kai.
4: Moin, Steffen.
3: Wir haben ihn.
0: Wen?
3: Den Wagenbesitzer.
0: So schnell?
3: Glück muss der Mensch haben. Also, mit der Endziffer 88 sind in Bremen-Stadt 32 Fahrzeuge zugelassen. Davon 17 Pkw und davon wiederum 4 Kleinwagen. Und nur ein einziger mit einer dunklen Farbe. Und das ist ein Opel Kadett, dunkelbraun, Baujahr 86. Zugelassen auf Erno Lasker.
0: Kennst du den?
3: Ich nicht, aber die Kartei. Junge ist schon häufiger aufgefallen. Hier, Verdacht der Volksverhetzung, Landfriedensbruch, Hakenkreuzschmierereien. Die ganze Faschopalette.
0: Hast du die Adresse von dem Typ?
3: Na klar.
0: Dann nehmen wir ihn uns gleich mal vor. Bitte.
3: Du wolltest doch in die Türkei telefonieren.
0: Schon passiert.
3: Und?
0: Erzähl ich dir alles im Auto.
5: Was ist?
0: Sind Sie Herr Lasker?
5: Ja.
0: Kriminalpolizei. Wir haben ein paar Fragen. Dürfen wir reinkommen?
5: Warum?
6: Bitte.
5: Hey! Was soll das?
0: Aha.
5: Das ist illegal. Die dürfen doch nicht einfach in meine Wohnung eindringen.
0: Doch, doch. Das hier reicht schon. Sie sind vorläufig festgenommen, Herr Lasker. Bitte begleiten Sie uns aufs Präsidium. Was sagen Sie denn zu den Sachen, die wir in Ihrer Wohnung gefunden haben?
5: Wieso? Ich darf doch eine Weltanschauung haben.
0: Nicht die, die ist strafbar.
3: Und passt gut zu einem Brand bei Türken.
5: Ich habe mit dem Brand nichts zu tun.
0: Wo waren Sie heute Morgen? Zwischen 5 Uhr und 6.30 Uhr?
5: Im Bett.
0: Kann das jemand bestätigen? Also niemand. Sie haben also kein Alibi.
5: Ich brauche kein Alibi.
0: Was sind Sie von Beruf, Herr Lasker?
5: Arbeitslos.
0: Und vorher?
5: Maurer. Kann ich jetzt einen Anwalt anrufen?
3: Das können Sie gerne, Herr Lasker. Nur machen Sie was für morgen aus. Heute bleiben Sie hier.
5: Sie können mich doch nicht einfach festhalten.
3: Doch, das können wir.
0: Wo steht Ihr Wagen?
5: Keine Ahnung.
0: Ist er passenderweise gestohlen worden?
5: Verliehen.
3: An wen?
5: Das muss ich nicht sagen, oder?
3: Besser wär's.
5: Tu ich aber nicht.
0: Wann haben Sie ihn verliehen?
5: Vor 2 Wochen.
3: Wer sind die anderen?
0: Denken Sie drüber nach, Herr Lasker. Sie haben die ganze Nacht Zeit. Ich hab was gegen Bilderbuchlösungen, Stefan. Wenn jeder immer schon von Anfang an weiß, wer es gewesen ist, dann macht mich das misstrauisch. Und dieser Lasker. Weißt du, diese Typen, die sind ja in der Regel nicht so sicher, wenn du sie erwischt. Die sind ja nur in der Gruppe stark. Was hat denn die Untersuchung seiner Wohnung ergeben?
3: Negativ. Nur der übliche Nazi-Kitsch.
0: Sonst nichts.
3: Allerdings haben wir einen zerrissenen Kapuzenpulli gefunden mit Blutflecken drauf. Der ist gerade im Labor.
7: Vorlösen? Hier ist der vorläufige Obduktionsbericht, ist gerade gekommen.
0: Danke, Frau Bode. Da haben die aber diesmal mächtig gespurt. Toten sind erstickt, alle Brandwunden postmortem, Drogenscreening negativ, keine Schlaf- oder Beruhigungsmittel, keine toxischen Stoffe. Können wir den Doppelselbstmord schon mal ausschließen. Tod gegen 5 Uhr morgens. Jetzt hör dir das mal an, Stefan. Hämatome. An Oberarmen, Hüften und Rücken des Mädchens Hämatome, weitgehend verheilt. Das heißt, das Mädchen ist geschlagen worden.
3: Als erstes müssen wir mal rauskriegen, wer die beiden überhaupt sind.
0: Hast du die Vermisstenmeldungen der letzten 24 Stunden gecheckt?
3: Ja.
7: Aber ich habe Ihnen den Zettel mit den Namen der Toten doch auf den Schreibtisch gelegt, Frau Lösen.
0: Was denn für ein Zettel?
7: Als Sie gerade in der Pressekonferenz waren, da kam ein Anruf aus der Türkei.
0: Den hier?
7: Ja.
0: Fatma Altun und, was heißt das, Aydin Yildiz?
7: Yildiz. Beide aus Bremen. Herr Kasim meinte, Sie wären Freunde von seinem Sohn Erkan. Die Adressen habe ich Ihnen aufgeschrieben.
0: Das ist nett. Danke, Frau Bode.
7: Tschüss denn. Schönen Abend noch. Ich gehe jetzt. Ich will Ihnen die Oper-Entführung aus dem Serail.
0: Viel Spaß. Stefan,

0: Hast du heute Abend eigentlich schon was vor?
1: Wenn du schon so fragst.
0: Okay. Dann gehe ich zu den Eltern des Mädchens und du gehst zu den Eltern des Jungen.
1: Am besten nimmst du Kai mit. Ich glaube, es ist gut, wenn da ein Mann dabei ist.
0: Meinst du?

0: Herr Althun, ist das Ihre Tochter?
1: Ich habe keine Tochter mehr. Allah ist gerecht. Der Tod ist die Strafe.
2: Das ist so schön, du Lamm.

0: Dies ist der Anrufbeantworter von Kai Helmold. Ich bin nicht zu Hause. Sie können mir nach dem Signalton eine Nachricht hinterlassen.
1: Selber schuld.
2: Der Brand wurde gelegt. Im Flur, direkt vor dem Arbeitszimmer. Wahrscheinlich mit Benzin oder einer anderen Flüssigkeit, die allerdings vollständig verbrannt ist. Flasche oder Behälter haben wir nicht gefunden.
3: Ich kann im Moment noch nicht sagen, was alles durch die Löscharbeiten verändert oder zerstört wurde. Fest steht, das Arbeitszimmer hier wurde durchsucht. Unspezifisch, nicht systematisch. Ich vermute daher, der gesucht hat, wusste gar nicht genau, wonach.
1: Was ist denn mit der Kleidung der Toten?
3: Wird noch untersucht. Faserspuren und so weiter. In der Gesäßtasche der Männerjeans ein Portemonnaie mit etwas Bargeld, 122 Mark 16, und ein Haustürschlüssel.
1: Von hier?
3: Ja, die Haustür war verschlossen. Wenn sich also das Pärchen nicht selbst verbrannt hat, dann ist der Brandstifter entweder mit einem eigenen Schlüssel, unten durch die Tür, oder durch ein offenes Fenster im ersten Stock aus dem Haus gekommen.
1: Was ist denn mit diesem Fenster hier, mit dem Loch? Kann das sein, dass das jemand von außen wieder zugezogen hat mit irgendeinem Gegenstand?
3: Gute Idee. Wenn ja, dann müssten sich Spuren von Draht oder irgendwas am Griff finden. Scheint es aber nicht zu geben.
1: Oh, schon. Lösen? Ja, Stefan. Oh, das ist ja interessant. Hast du das Video schon?
4: Guck dir das mal an.
1: Wann war das?
4: Gestern Nacht.
1: Ich meine, um wie viel Uhr?
4: Zwischen 11 und 2. Aber es kommt noch viel besser. Pass mal auf.
1: Ist das nicht Lasko?
4: Oder jemand, der ihn verdammt ähnlich sieht.
1: Und uns hat er erzählt, er hat den

0: Bett gelegen.
1: Da will er kaum seine Kumpels verpfeifen. Weißt du, was ich glaube? Die waren am Ostertor und nach der Randale sind sie weitergezogen nach Walle.
0: Und da war ja dann keine Polizei mehr, die den Brand hätte verhindern können.
1: Genau.
0: Wir müssen los, Stefan. Kasims landen in 20 Minuten. Den Lasker knöpfen wir uns nachher vor.

0: Herr Kasim? Nürsen, Kriminalpolizei. Wir haben gestern telefoniert. Das ist mein Kollege Stefan Stoll.
1: Guten Tag. Das ist meine Frau, mein Sohn Erkan, meine Tochter Özlem und Volker Kruse, der Verlobte meiner Tochter.
0: Sie waren mit in der Türkei?
2: Ja.
0: Und Herr Kruse hat während Ihrer Abwesenheit das Haus versorgt?
1: Ja. Wissen Sie schon, wer unser Haus angezündet hat?
0: Unser einziger Anhaltspunkt ist ein Wagen, den Herr Kruse in der Tatnacht beobachtet hat.
3: Was für ein Wagen?
4: Wir sind an der Sache dran.
0: Wissen Sie denn schon, wo Sie jetzt wohnen werden?
1: Wir wohnen bei Walter, bis ich was gefunden habe.
0: Also können wir Sie alle bei Ihrem Nachbarn erreichen?
1: Ja, oder im Laden.
0: Wir gehen davon aus, dass Brandstiftung vorliegt, Herr Kasim. Wer könnte Ihnen schaden wollen?
1: Wenn ich das wüsste.
0: Sind Sie politisch engagiert? Sind Sie Mitglied einer Partei? Könnte es sein, dass Sie jemand auf diese Art bekämpfen will?
1: Ich habe nichts mit Politik zu tun. Ich bin Kaufmann und habe mit niemandem Streit.
0: Womit handeln Sie?
1: Ich habe zwei Lebensmittelgeschäfte in der Stadt und importiere viel selbst aus der Türkei.
4: Da werden Sie unter den Großhändlern nicht nur Freunde haben.
1: Kann sein, aber auch die sind nicht meine Feinde.
0: Wie war denn Ihre Beziehung zu den Toten? Waren die öfter bei Ihnen zu Hause?
1: Ich wusste gar nichts davon. Mein Sohn hat Aydin seine Schlüssel gegeben, damit er mit diesem Mädchen zusammen sein kann. Und jetzt sind beide tot. Und er kann für sich schuldig.

0: vorher kriegen einen drauf. Egal ob deutsche, Türken, Kurden, ja alle Rassen. Wir müssen aufpassen, denn Nazis werden uns immer hassen.
1: Wir müssen aufpassen, denn Nazis werden uns immer hassen.
0: Wir müssen aufpassen, denn Nazis werden uns immer hassen.
2: Wissen Sie schon, wer es war?
0: Wir sollen machen Augen auf.
2: Die Polizei sucht nach einem Auto. Wir müssen das Auto nicht suchen.
3: Wir schnappen uns die Schweine, bevor die Bullen die kriegen. Und dann. Dann machen wir ihnen den Prozess.
4: Wir können sie durchaus noch eine Weile hier behalten, Herr Laska. Wie wär's denn jetzt mit den Namen Ihrer Komplizen?
5: Ich hab den scheiß Kanacken das Haus nicht abgefackelt.
6: Dann können Sie uns doch die Namen der anderen verraten, die das auch nicht getan haben.
5: Haha.
6: Oder den Namen der Person, die Ihren Wagen fährt.
5: Nein.
4: Sie haben doch was gegen Türken.
5: Ich hab auch was gegen Sie und zünde Ihr Haus trotzdem nicht an.
4: Mein Gott, das klingt ja so, als wären Sie ein zivilisierter Mensch.
5: Das sind wir doch alle.
4: Wer denn noch?
5: Vergessen Sie's. Ich war im Bett und bin spätestens morgen hier raus.
6: Sie irren sich, Herr Laska. Wir werden Sie dem Haftrichter vorführen.
5: Machen Sie sich doch nicht lächerlich.
4: Wir wissen, dass Sie vorgestern Nacht im Viertel an Ausschreitungen gegen Türken beteiligt waren.
6: Und unter Ihren Sachen haben wir einen zerrissenen Kapuzenpulli gefunden mit Blutflecken drauf. Der ist gerade im Labor.
5: Ich sage gar nichts mehr. Ich will meinen Anwalt sprechen.

0: Wer war das?
1: Das Labor. Der Fleck auf dem Pulli von Laska stimmt genau mit der Blutgruppe von Yildiz überein. A-Rhesus positiv.
0: Die habe ich auch. Das beweist gar nichts. Stefan, denk da mal nach. Der hatte doch gar keine äußeren Verletzungen. Für mich stellen sich ganz andere Fragen. Erstens, warum das Haus Kasim? Zweitens, wie ist er da reingekommen? Hat er einen Schlüssel gehabt? Drittens, warum hat er das Arbeitszimmer durchsucht?
2: Was willst du denn? Den Laska etwa laufen lassen?
0: Ja, aber außer dem fehlenden Wagen und seiner Weltanschauung haben wir doch wirklich gar nichts gegen ihn in der Hand.
3: Ja?
4: Frau Lürsen, ich habe was für Sie. Das hilft Ihnen bestimmt weiter. Eine Autonummer und 4 Namen, darunter Erno Laska.
0: Das ist ja seine Nummer.
2: Wo haben Sie das gefunden?
4: Im 1. Stock, im Zimmer von Erkan Kasim. Da, wo die Leichen lagen.
2: Hab ich's doch gewusst.
0: Jetzt wird's aber spannend. Danke, Herr Kramer.
4: Gern.
0: Stefan, krieg mal raus, wer die anderen sind. Ich versuche mal, den Erkan Kasim zu erreichen. Herr Kruse? Lürsen, Kriminalpolizei. Kann ich mal bitte Erkan Kasim sprechen? Und wo finde ich ihn? Nein, danke. Ich weiß, wo das ist. Ja, wiederhören.

0: Tag, Frau Kommissarin.
1: Ich habe mal eine Frage. Ihr Nachbar Herr Kruse hat in der Tatnacht vor Ihrem Haus einen Wagen wegfahren sehen. Der Besitzer ist ein Rechtsradikaler. Und jetzt finden wir unter den Sachen aus Ihrem Zimmer seinen Namen und seine Autonummer. Können Sie mir das mal bitte erklären?
0: Der Wagen ist mir schon öfters aufgefallen. Das erst mal vor einem halben Jahr. Ich stand immer hier vor dem Laden oder ist ganz langsam vorbeigefahren. Ich habe mir die Nummer aufgeschrieben und mit ein paar Freunden nachspioniert.
1: Und weiter war nichts?
0: Wir haben sie mal verprügelt. Die haben nicht nur diesen Laden hier beobachtet, auch die Moschee, ein türkisches Lokal und die Synagoge. Wir dachten, die bereiten einen Anschlag vor.
1: Sie spielen Krieg?
0: Das ist kein Spiel. Sie sehen nur, was sie tun.
2: Herr Spengler?
3: Ja?
2: Kriminalpolizei, bitte kommen Sie mit.

0: Wer war dabei?
1: Spuckt's endlich aus.
2: Ich muss mal pissen.
1: Dann piss doch, du Schwein.

0: Kai?
1: Du hast sicher den ganzen Tag wieder nichts gegessen. Capricciosa oder Margherita? Seid ihr wenigstens weitergekommen?
2: Ja. Passt alles wunderbar zusammen.
1: Aber?
2: Nichts aber. Ein Zeuge sieht einen Wagen. Wir schnappen den Halter des Autos und seine Kumpel, alle aus der rechtsradikalen Szene. Im Brandhaus finden wir die Namen der vier Neonazis. Junge Türken haben sich schon mit denen geprügelt, mit dabei der Sohn der geschädigten Familie. Jetzt müssen sie nur noch gestehen.
1: Kann man euch ja gratulieren.
2: Ich habe nur das Gefühl, da stimmt was nicht.
1: Du meinst, ihr habt etwas Wesentliches übersehen?
2: Was sagst du denn eigentlich zu dem Verhalten des Vaters gestern in der Pathologie? So benimmt sich doch keiner, der sein Kind verloren hat. Der Tod ist die Strafe, Allah ist gerecht. Das geht mir nicht aus dem Kopf.
1: Ich glaube, der konnte mit seinem Schmerz und seiner Trauer nicht anders umgehen. Kann es schon zu solchen Reaktionen kommen.
2: Das Mädchen hatte Hämatome am ganzen Körper. Vielleicht hat der Vater sie geschlagen, weil sie mit ihrem Freund geschlafen hat.
1: Du denkst mehr an eine Familientragödie?
2: Ich weiß es nicht. Ich bestelle ihn morgen aufs Präsidium und befrage ihn. Kannst du dabei sein?
1: Klar.
2: Und jetzt könntest du mir helfen, den Schrank zusammenzubauen, den ich gekauft habe.
1: Da weiß ich was Besseres.

0: muss ich eigentlich eifersüchtig sein.
1: Warum?
0: Vorgestern Nacht bist du einfach verschwunden. Gestern Abend warst du nicht zu Hause. Macht man sich so seine Gedanken.
1: Unsinn. Heute Nacht bleib ich bei dir.
2: Mama, bist du da?
0: Helen, ist was passiert?
2: Ich hab tierisch Stress mit Papas neuer Freundin.
0: Kai kennst du ja.
1: Guten Abend, Helen.
2: Hi. Ich brauche Asyl. Ich halte es bei denen einfach nicht mehr aus. Hast du irgendwas zu essen im Kühlschrank?
0: Bleib hier. Sie kann oben schlafen.
1: Helen braucht dich. Das störe ich nur.
0: Aber wehe, du gehst nicht nach Hause.
1: Versprochen.
0: Haben sie doch wohl nicht mehr alle.
2: Du kannst ins Bad, Mama.
0: Hast du...
2: Ja, ich hab den Spiegel abgewischt.
0: Was damit?
2: Aber ich hab den Tisch doch gedeckt. Haben die recht, Mama?
0: Natürlich nicht. Aber mir fehlen die Beweise.
2: Dann find mal die Beweise. Dann schreiben die auch nicht mehr so einen Quatsch über dich.
0: Was glaubst du, was ich den ganzen Tag mache?
2: Muss los. Mua. Ciao.
0: Lässt du mich wieder allein im Chaos, hm?
2: Ich grüße Papa von dir.
0: Ich lass das alles so liegen, bis du es aufräumst.
2: Mach ich.

0: Sayın Altun amca, komiser hanım kızın hakkında bir şeyler sormak istiyor.
1: Benim kızım yok artık.
0: Herr Altun sagt, dass er keine Tochter mehr hat.
2: Wie war die Beziehung zu Ihrer Tochter, Herr Altun?
1: Ne sorup duruyor. Ne desem anlamaz ki. Konuşmayacağım.
0: Amca, mecbursunuz.
2: Was sagt er?
0: Er möchte nicht mit Ihnen darüber sprechen, weil er glaubt, Sie werden ihn nicht verstehen.
2: Ich habe selbst eine Tochter, Herr Güler. Herr Altun, wo waren Sie vorgestern Morgen, zwischen 5 Uhr und 6.30 Uhr?
1: Ich habe nur gelaufen. Immer nur gelaufen.
2: Gelaufen? Sie haben Ihre Tochter gesucht?
1: Onu aradım. Kolundan tutup zorla eve getirecektim. Kurtulsun bu şerefsizden dedim.
0: Er hat seine Tochter gesucht. Sie war nicht nach Hause gekommen.
2: Sind das exakt seine Worte?
0: Ich habe mein Kind gesucht. Ich wollte es mit Gewalt nach Hause holen. Weg von diesem Mann.
2: Waren Sie in der Gehstraße?
1: Ich weiß nicht.
2: Herr Altun, haben Sie Ihre Tochter geschlagen?
1: Belli ki yeterince değil.
2: Ja?
0: Er sagt, er hat sie nicht genug geschlagen.
2: Das ist ein Geständnis, Herr Altun. Ich nehme Sie vorläufig fest, wegen schwerer Körperverletzung. Aber ich werde alles dran setzen, Ihnen Brandstiftung, Totschlag oder Mord nachzuweisen.
1: Şey anlamıyor ki. Bu adi yavur karı.
2: Was sagt er?
0: Es war eine Beschimpfung. Frau Kommissarin, ersparen Sie es mir, das genau zu übersetzen, bitte. Er reitet sich nur noch tiefer rein.
3: Der Mann muss dir nicht sympathisch sein. Inga, aber du solltest versuchen, dich in seine Situation hineinzuversetzen.
2: Das tue ich ja die ganze Zeit. Fatma war seine Tochter.
3: Ja, gerade deswegen. Vielleicht ist es mit seiner religiösen Überzeugung unvereinbar, dass seine Tochter mit dem Jungen geschlafen hat. Vielleicht will er, dass sie einen anderen Mann heiratet.
2: Ja, aber das ist ja kein Grund, den Tod des eigenen Kindes zu wünschen. Wir leben ja nicht mehr im Mittelalter.
3: Woraus schließt du denn, dass er den Tod seiner Tochter gewünscht hat?
2: Allah ist gerecht. Der Tod ist die Strafe.
3: Du willst ihn nicht verstehen. Der Mann lebt und arbeitet seit Jahren in Bremen. Genau wie ich. Oder wie der Italiener an deiner Ecke, den du so ins Herz geschlossen hast. Dieses Land wird inzwischen von so vielen unterschiedlichen Kulturen geprägt. Altons Welt muss nicht deine Welt sein, aber das darfst du ihm nicht vorwerfen.
2: Das tue ich doch nicht.
3: Dann wärst du nicht besser als deine Neonazis.
2: Also kannst du mich doch nicht mit denen in einen Topf werfen.
3: Das mache ich ja nicht, aber du bist angreifbar. Du reagierst auf den Mann rein emotional. Als Mutter und Frau, nicht sachlich, professionell.
4: Sag mal, Inga, du hast den armen Mann vorläufig festgenommen? War das nötig?
2: Na wunderbar. Dann bist du ja wenigstens einmal mit Kai einer Meinung.

0: Herr Kruse, wenn die Familie Kasim in der Türkei Urlaub gemacht hat, haben Sie da eigentlich immer nach dem Rechten gesehen?
1: Ja, immer.
0: Und wie oft waren Sie drüben?
1: Jeden Tag. Blumen gießen, Post aus dem Kasten holen, lüften.
2: Und dabei ist Ihnen nie etwas Außergewöhnliches aufgefallen?
0: Mal was anderes. Kennen Sie Leute aus dem türkischen Freundes- und Bekanntenkreis der Familie Kasim?
1: Nicht viele.
0: Haben Sie diesen Mann schon mal gesehen?
1: Ich weiß nicht. Vielleicht.
2: Wann und wo haben Sie diesen Mann gesehen?
1: Ich kann mich nicht erinnern.
0: Könnte es sein, dass die beiden jungen Leute schon vor der Brandnacht mal im Haus gewesen sind, dass sie da unbemerkt rein sind? Das ist ja Quatsch, das kann ja nicht sein. Es wäre ihnen ja aufgefallen, sie waren ja jeden Tag da.
1: Naja, fast jeden Tag.
2: Was heißt fast?
0: Wann waren Sie denn vor dem Brand das letzte Mal da?
1: 2 Tage vorher.
0: Und wieso nicht am Tag vor dem Brand?
1: Weil

0: Hatten Sie an diesem Tag was anderes zu tun? Hatten Sie einfach keine Zeit?
1: Weil ich da den Schlüssel verlegt hatte.
2: Sie haben den Schlüssel nicht gefunden?
1: Ja.
2: Wo war er denn dann? Ich meine, als Sie ihn dann wiedergefunden haben.
0: Könnte es sein, dass Sie den Schlüssel in der Tür von Kasim stecken gelassen haben?
1: Nein, am selben Platz.
2: Moment, dass ich das jetzt richtig verstehe. Also Sie haben den Schlüssel an demselben Platz wiedergefunden, wo er vorher fehlte?
1: Ja.
2: Können Sie uns den Platz mal zeigen?
1: Natürlich. Hier.
2: Herr Kruse, sind Sie vergesslich oder verwechseln Sie schon mal was?
1: Nein. Ich weiß, es klingt dumm, aber der Schlüssel war weg und dann war er wieder da.
2: Also das ist jetzt der Hausschlüssel, der Garagenschlüssel und der Briefkastenschlüssel von Kasims, ja?
1: Einer ist mein Hausschlüssel.
2: Aha. Also zwischen dem Zeitpunkt, als Sie diesen Schlüssel zum letzten Mal sahen und dem Zeitpunkt, als Sie entdeckten, dass er weg war, ist da irgendjemand im Haus gewesen?
1: Nein. Oder doch, an der Tür. Ein Kurier.
0: Ein Kurier? Könnte der den Schlüssel weggenommen haben?
1: Eigentlich ja. Er wollte für Mehmet eine Notiz schreiben. Er sollte ihm persönlich etwas übergeben. Und er wollte ihm einen Zettel in den Briefkasten werfen. Da habe ich gesagt, den Zettel, den kann er mir geben. Ich hole jeden Tag die Post. Dann war sein Kuli leer. Dann bin ich in die Küche gegangen, habe einen neuen Kuli geholt, komme zurück und dann...
2: Der Mann war weg.
1: Ja.
0: Wie sah denn der Mann aus?
1: Meine Größe etwa. Blond, jung, Mitte 20, nichts Auffälliges.
2: Würden Sie den wiedererkennen?
1: Bestimmt.

0: Der Idealfall wäre ja jetzt...
1: Wenn einer der vier Neonazis den Kurier gespielt hat, hat den Schlüssel geklaut und ist in der darauffolgenden Nacht in Kasims Haus eingestiegen.
0: Und an dem Schlüsselbund sind beide Schlüssel dran. Der von Kasims und von Kruses Haus. Also konnte der Täter auch Kruses Haus aufschließen. Und nach der Tat bequem den Schlüssel an denselben Platz zurücklegen, wo ihn Kruse später wiederfindet.

0: Herr Tschech, wo waren Sie am Morgen des 12., also vorgestern, zwischen 5 Uhr und 6.30 Uhr?
1: 5:30 bin ich aus dem Haus gegangen und mit dem Bus zur Arbeit gefahren.
2: Kann der Busfahrer das bestätigen?
1: Ich steige immer hinten ein.
2: Wann genau kam der Bus?
1: 5.26 Uhr.
0: Wann waren Sie bei Ihrer Arbeit, bei Bazar Großmarkt im Lager?
1: Kurz vor 6. Die haben eine Steche, da können Sie es ganz genau sehen.
0: Was haben Sie und Ihre Freunde vor dem Haus der Familie Kasim gewollt?
1: Da waren wir nie.
2: Man hat Sie gesehen, in Laskers Wagen. Alle vier zusammen, Lasker, Viersen, Spengler und Sie.
3: Das ist eine Lüge, da sind wir nie gewesen.
0: Wo ist Laskers Wagen?
2: Na gut. Was machen Sie denn so, wenn Sie mit Ihren Freunden zusammen sind?
1: Reden, rumziehen, keine Ahnung, was man halt so macht.
0: Ausländer abklatschen?
1: Ich hab nichts gegen Ausländer.
0: Das wäre bei Ihnen auch nicht so passend, Herr Tschech. Ihr Name klingt ja auch nicht gerade sehr germanisch.
1: Ich bin Sudetendeutscher.
0: Okay. Das war's fürs Erste.

0: Aus dem kriegst du nichts raus. Klingt wie geübt.
1: Kümmer dich mal trotzdem um die Zeiten. Ich meine, ich steche in der Firma und wann er zu Hause weggegangen ist.
2: Wann machst du endlich das Maul auf?
3: Ich war es nicht!
2: Wer war noch dabei?
3: Ich war es nicht!
2: Du musst mir nur sagen, wer dabei war.
3: Ich weiß es nicht. Ich weiß es doch nicht.
1: Nehmen Sie Platz, Herr Spengler.
0: Was soll ich gemacht haben?
1: Sie stehen im Verdacht, mit Ihren Freunden Viersen, Lasker und Schech am Morgen des 12. einen Brandanschlag auf das Haus eines türkischen Geschäftsmannes verübt zu haben. Hat man Ihnen das bei der Verhaftung nicht gesagt?
0: Doch. Aber das ist Quatsch.
1: Wo waren Sie an diesem Morgen zwischen 5 Uhr und 6.30 Uhr?
0: Im Bett. Hören Sie, mir ist jede abgefackelte Kanackenbrude recht. Aber ich war's nicht. Und die anderen waren's auch nicht.
1: Kann das jemand bezeugen, dass Sie um diese Zeit im Bett waren?
0: Mein Vater. Rufen Sie ihn an.
1: Ist Ihr Vater auch so ein... Ich meine, sieht er die Dinge auch so wie Sie?
0: Der wählt SPD. Der redet kein einziges Wort mit mir und wenn, dann nur Scheiße.
1: Was haben Sie an den beiden Tagen vor dem Brand gemacht?
0: In der Stadt.
1: Wo genau?
0: Wo man halt so hingeht.
1: Was haben Sie und Ihre Freunde eigentlich immer vor den türkischen Läden gewollt?
0: Was denn für Läden?
1: Und vor der Moschee und vor der Synagoge?
0: War ich nie.
1: Gut. Wir überprüfen Ihre Angaben. Und dann sehen wir weiter. Abfern. Ach, Herr Spengler. Wissen Sie, wo das Auto von Herrn Lasker ist?
0: Hat er denn eins?
1: Und wo ist Viersen?
0: Keine Ahnung, schon lange nicht mehr gesehen.
1: Aha.
0: Und, was Neues?
1: Wie eine Mauer. Der ist genauso selbstsicher wie der andere. Scheiße.
0: Die Aussage von dem Tschech wird von seiner Mutter und dem Arbeitgeber bestätigt.
1: Das ist ja praktisch ein Alibi. Der kann ja nicht um 17:30 am Tatort gewesen sein und um 17:45 in den Bus gestiegen sein. Kannst du das bitte auch noch überprüfen? Der Vater von Spengler soll bestätigen können, dass er um 17:30 noch im Bett lag.
0: Mach ich.
1: Wir müssen an diesen Viersen ran.
4: Der ist heute nicht erschienen.
1: Kommt das öfter vor bei ihm?
4: Eigentlich ist er sehr verlässlich. Das kenne ich gar nicht von ihm.
1: Rufen Sie mich an, wenn er wieder auftaucht.
4: In Ordnung.

0: Hast du Erkan gesehen?
1: Verpiss dich.
0: Ich muss aber wissen, wo er ist.
1: Das geht dich einen Scheiß an.
0: Was mein Schwager treibt, geht mich sehr wohl was an.
1: Erkan hatte eine tierische Wut. Da haben wir uns einen von denen gekrallt.
0: Seid ihr wahnsinnig geworden?
1: Den Bullen ist doch scheißegal, was mit uns passiert. Und da wunderst du dich, dass wir die Sache selbst in die Hand nehmen?
0: Wenn der, den ihr habt, damit vielleicht gar nichts zu tun hat?

0: Hallo, Herr Kruse. Da bin ich schon wieder. Aber ich muss Sie noch mal kurz was fragen.
1: Ja?
0: Können wir vielleicht reingehen? Ich möchte das ungern hier auf der Straße machen.
1: Ja.
0: Danke.
2: Ich mach sonst da drin wieder alles dreckig.
0: Ich bin auch schnell wieder weg, Herr Kruse. Ich muss Ihnen nur noch ein paar Fragen zu Herrn Kasim und seiner Familie stellen. Seit wann sind Sie eigentlich befreundet?
2: Seit Jahren schon. Eiche, Frau Kasim und meine Frau waren enge Freunde. Und Mehmet und ich haben auf derselben Werft gearbeitet. Aber er hat sich rechtzeitig selbstständig gemacht. Er war nicht so dumm wie ich und hat so lange gewartet, bis man ihn nicht mehr braucht. Ja. Und jetzt hat er zwei Läden in der Stadt. Bitte.
0: Danke. Könnten Sie sich Kontakte zu irgendwelchen radikalen Organisationen vorstellen?
2: Radikal? Was meinen Sie damit?
0: Vielleicht, dass ihn jemand erpresst, ihn irgendwie in der Hand hat oder zu irgendwas zwingen könnte.
2: Darüber würde er nicht mit mir reden.
0: Wieso würde er mit Ihnen darüber nicht reden? Ihre Kinder wollen auch heiraten.
2: Naja.
0: Können Sie mir was über Erkan Kasim erzählen, seine Freunde?
2: Mein Sohn weiß da besser Bescheid.
0: Hat er vielleicht Kontakt zu militanten Gruppen?
2: Ich glaube, Sie suchen da an der falschen Stelle.
0: An welcher Stelle sollten wir denn suchen, Herr Kruse?
2: Naja, das mit dem Wagen. Ich habe Ihnen doch die Nummer gegeben.
0: Herr Kruse, sind Sie ganz sicher, dass Sie den Wagen am Morgen des Brandes gesehen haben?
2: Ja.
0: Und da kommt auch kein anderer Zeitpunkt in Frage?
2: Nein. Wieso denn?
0: Und der Kurier war 2 Tage vor dem Brand bei Ihnen?
2: Ja.
0: War einer von denen der Kurier?
2: Der da vielleicht. Ich bin mir nicht ganz sicher.
0: Nach einem Verdächtigen suchen wir noch.
2: Doch, doch. Das wäre möglich.
0: Danke, Herr Kruse. Ich möchte Sie bitten, heute Nachmittag zu einer Gegenüberstellung ins Präsidium zu kommen. Nur damit wir ganz sicher gehen.

0: Sehen Sie sich die Männer genau an, Herr Kruse. Und, wer war der Kurier?
1: Die Nummer 2.
0: Sind Sie sicher?
1: Ja.
0: Sie sind sich nicht sicher, Herr Kruse. Der Mann, den Sie da eben identifiziert haben, ist ein Polizeibeamter.
1: Ach so.
0: Sie haben da heute Mittag was ganz anderes gesagt. Was ist los, Herr Kruse? Bringen Sie häufiger was durcheinander? Trotzdem, vielen Dank, dass Sie gekommen sind.
1: Ja. Auf Wiedersehen.
2: Danke, die Männer können gehen. Was hältst du von ihm?
3: Der Mann steht unter Schock. Dem geht offensichtlich alles so nah, dass er nichts mehr richtig sortiert. Er leidet unter dem Gefühl, total versagt zu haben, wenn du mich fragst. Ein verbreitetes Phänomen bei Langzeitarbeitslosen.
2: Ich glaube, der ist nicht mehr ganz richtig im Kopf, das ist alles. Zeuge ist er jedenfalls eine Niete. Seine Hinweise haben uns keinen Schritt weitergebracht.

0: Islam, wo ist dein Bruder?
1: Ich weiß nicht.
0: Jetzt sag mir, wo Erkan ist, bevor noch ein Unglück passiert.
1: Ein Unglück ist bereits passiert. Mein Bruder unternimmt wenigstens was.
0: Aber doch nicht sowas. Er hat sich einen von den Typen geschnappt, den die Polizei auch sucht. Jetzt sag mir, wo der ist, bevor der noch durchdreht.
1: Erkan weiß, was er tut.
0: Erkan ist gerade dabei, sich sein ganzes Leben kaputt zu machen.
1: Ich kann dir nicht sagen, wo er ist.
0: Willst du schuld daran sein, wenn er durchdreht und den alle macht?
1: Spar dir deine Moral, ja?
0: Hey, du kannst ihn dann im Gefängnis besuchen.
2: Bleibt noch Viersen.
3: Der ist abgetaucht.
4: Soll ich die Fahndung rausgeben?
3: Hm, weiß nicht. Kann er nie allein im Auto gesessen haben.
4: Warum taucht er ab, wenn er ein reines Gewissen hat? Der macht sich doch nur verdächtig.
3: Für mich bleibt der Alte und die heiße Spur. Der hat ein Motiv. Und den Charakter.
4: Inga, ich weiß, du willst es nicht hören, aber wir haben gegen Altun doch nichts in der Hand. Fingerabdrücke, Kleidung, Wohnung, alles sauber. Was willst du denn dem Haftrichter morgen früh erzählen? Dass du den Mann hier behältst, weil du ihn nicht magst?
3: Das ist doch Quatsch, Stefan. Der hat in der Nacht seine Tochter gesucht. Und er hat sie geschlagen.
4: Das ist furchtbar, das weiß ich. Aber es ist nicht unser Fall. Wir suchen einen Brandstifter.
3: Hürsen, K31.
5: Hi, Mama.
3: Ach, Helen.
5: Störe ich dich?
3: Klar, wie immer. Oder gibt's was Wichtiges?
5: Ich wollte dich nur fragen, ob du heute Abend mit mir Pizza essen willst.
3: Ich habe heute Abend überhaupt keine Zeit, mein Schatz. Wir müssen das aufs Wochenende verschieben. Gibst mir mal gerade Papa?
5: Nö, der ist nicht hier.
3: Wieso? Von wo rufst du an?
5: Du hast mir doch Asyl gewährt.
3: Das habe ich ganz vergessen. Okay, ich beeil mich. Und geh nicht so spät ins Bett, versprochen?
5: Grüß Stefan.
3: Ja, das richte ich aus. Ciao. Soll dich von Helen grüßen.
4: Danke. Vielleicht sollten wir uns noch mal intensiver mit dem Kasim beschäftigen. Die Kollegen von der Steuerfahndung haben den schon seit längerem im Visier.
3: Und wo ist da das Motiv?
4: Irgendwelche krummen Geschäfte. Waffen oder Drogen, was weiß ich. In dem Gewerbe macht man sich ganz schnell Feinde. Was wissen wir eigentlich über den Mann?
3: Nur das, was er selbst erzählt hat. Und Kruse.
4: Und wenn die beiden unter einer Decke stecken?
3: Du kannst den Kruse doch nicht ernst nehmen. Das ist doch ein Spinner, der hat doch Alzheimer.
4: Und wenn das alles inszeniert ist, damit wir genau das denken sollen. Der Kruse erzählt diesen ganzen Quatsch, um uns zu täuschen.
3: Du meinst, der Kruse ist ein Lügner?
4: Kann doch sein.
3: Um wen zu decken?
4: Kasim? Oder seine Komplizen? Vielleicht Versicherungsbetrug und der Kruse steckt damit drin.
3: Na, ja, möglich ist alles. Dann kümmere ich mich morgen um die Familie und um die Versicherung.
4: K31, Stoll. Hallo. Gern. Du, heute, das ist schlecht. Ja. Ich melde mich bei dir, ja? Ciao.
3: Immer noch die Alte?
4: Nee, eine neue.

0: Ich weiß nicht. Ich war es nicht.
1: Erkan, der kratzt uns ab. Lass ihn laufen.
2: Spinnst du? Der ist zäh. Und er hat Aiden auf dem Gewissen. Darf die Jungs erbüßen.

0: Frühstück.
1: Ich will nichts.
0: Immer noch keinen Hunger? Dann ist kein Schweinefleisch dabei. Tja, dann muss ich Meldung machen.

0: Können Sie sich eigentlich auf Herrn Kruse verlassen, Herr Kasim?
1: Walter ist mein Freund.
0: Ist das schon mal vorgekommen, dass er was verwechselt? Ich meine, Schlüssel verlegt oder sowas?
1: Weiß ich nicht, nein. Glaube ich nicht.
0: Also Sie haben ein gutes Verhältnis?
1: Sicher. Warum fragen Sie das?
0: Das ist ja nicht die Regel zwischen Türken und Deutschen, oder?
1: Wir stehen uns sehr nah, Walter und ich. Bitte nehmen Sie Platz. Wir kümmern uns um ihn, meine Frau und ich. Wir sind fast wie eine einzige Familie. Und Volker wird mein Schwiegersohn werden.
0: Steht Walter Kruse in Ihrer Schuld?
1: In meiner Schuld? Nein. Höchstens.
0: Ja?
1: Aber das kann er gar nicht wissen.
0: Was kann er gar nicht wissen?
1: Ich habe, falls es ihm nicht reichen würde, mit den Raten für sein Haus, also dann will ich einspringen. Aber das weiß er nicht. Ich habe nur der Bank meine Bereitschaft mitgeteilt zu zahlen, damit er nicht raus muss. Er ist mir nicht schuldig. Wir sind eine Familie. Da hilft man sich.
0: Hilft man sich da auch, weil man die Versicherung hintergehen will?
1: Sie glauben, ich hätte Walter benutzt? Ich hätte ihn gebeten, mein Haus anzuzünden, um die Versicherungssumme zu kassieren?
0: Das ist eine Hypothese unter vielen, aber es gibt Verdachtsmomente.
1: Unsinn.
0: Dann erzählen Sie mir doch mal was von Ihren Schwierigkeiten mit dem Finanzamt.
1: Wissen Sie was, Frau?
0: Lösen.
1: Kümmern Sie sich lieber um die Nazis, statt mir solche Dinge zu unterstellen. Ich bin ein unbescholtener Geschäftsmann.
0: Wir kümmern uns um die Nazis, Herr Kasim. Können Sie ganz sicher sein.
2: Ha! Haben Sie inzwischen was von Herrn Viersen gehört? Hat er sich gemeldet?
3: Nee. Langsam mache ich mir Sorgen um ihn.
0: Wieso?
3: Der Mofa steht noch draußen. Ist mir heute Morgen aufgefallen. Er muss zu Fuß gegangen sein oder jemand hat ihn abgeholt.
0: Ist das ungewöhnlich?
3: Ja. Normalerweise fährt er mit seinem Mofa. Oder mit dem Wagen.
0: Wie mit dem Wagen? Hat er ein Auto?
3: Ist nicht sein, aber er fährt ihn manchmal. Er steht draußen. Der braune Kadett.

0: Wie lange steht denn der Wagen schon hier?
1: Seit, warten Sie, knapp 2 Wochen.
0: Die ganze Zeit? Ohne Unterbrechung?
1: Der Motor war draußen. Viersen hat ihn gleich, als er den Wagen brachte, rausgenommen.
0: Vielen Dank.

0: Du hast dein Handy auch nie an. Wo warst du denn um Himmels Willen?
1: Die Nazis sind raus aus dem Spiel, Stefan.
0: Was?
1: Der Wagen, den der Kruse angeblich vor dem Brandhaus gesehen hat, der steht seit 2 Wochen in der Werkstatt. Und zwar ohne Motor. Also wenn sie nicht geschoben haben, dann können sie es gar nicht gewesen sein.
0: Scheiße.
1: Was hast du denn rausbekommen?
0: Den Versicherungsbetrug können wir auch vergessen. Kasim war total unterversichert. Der legt eher noch drauf, als dass er absahnt. Und schönen Gruß vom Chef. Er hat den Altun freigelassen.
1: Scheiße. Das kann doch nicht wahr sein. Ohne mich zu fragen? Das kann er doch nicht machen.
0: Doch, das kann er.
1: Da kann ich ja gleich alles hinschmeißen. Noch dazu hinter meinem Rücken.
2: Beruhigen Sie sich, Frau Lürsen. Sie wissen, dass ich Ihre Arbeit schätze.
1: Das war ein Riesenfehler.
2: Setzen Sie sich, bitte. Und hören Sie mir einen Augenblick in Ruhe zu. Es war ein Riesenfehler von Ihnen, Frau Lürsen, Herrn Altun so lange hier zu behalten.
1: So wie es aussieht, ist Altun unsere einzige heiße Spur.
3: Sie verrennen sich da in eine Geschichte, bei der Sie am Ende mit einem Disziplinarverfahren zu rechnen haben.
1: Ich muss einen Doppelmord aufklären.
2: Das weiß ich auch, Frau Lürsen. Was haben Sie gegen Altun in der Hand? Er ist nicht vorbestraft, hat einen festen Wohnsitz, Arbeitsverhältnis. Es besteht keine Fluchtgefahr. Sie können nicht nachweisen, ob er überhaupt in der Nähe des Brandhauses war. Bleiben die Hämatome. Sind Sie absolut sicher, dass er seine Tochter geschlagen hat? Bei keinem Haftrichter kämen Sie damit durch. Wir können uns keine Fehler erlauben, bei dem großen öffentlichen Interesse an dem Fall.
1: Trotzdem ist und bleibt Ihre Entscheidung falsch. Wir haben absolut nichts mehr in der Hand. Spengler, Lasker und Schech muss ich laufen lassen. Viersen war es ebenfalls nicht.
2: Was ist mit dem Umfeld der geschädigten Familie? Gibt es da Anhaltspunkte?
1: Ja, da sind wir dran, aber Versicherungsbetrug scheint auszuscheiden.
2: Frau Lürsen, bitte bringen Sie mich nicht so weit, Ihnen den Fall zu entziehen und deinen Kollegen dran zu setzen. Und noch etwas.
1: Ja?
2: Viel Glück.
4: Ja, aber. Da ist es. Er hat keinen gesehen.
5: Ja, tut mir leid. Gestern ganz kurz, aber sonst nicht.

0: ist los?
1: Dann lass es!
0: Du sollst mich loslassen!
1: Auf!
0: Dauert auf! Ey, Scheiße! Lass los!
1: Dann lass ihn
0: los! Lass los!
2: Du mieser Feigling!
0: Na komm schon, steh auf! Steh auf! Wehr dich! Wehr dich, steh auf! Los, wehr dich! Na komm schon, steh auf! Herr Ackermann!

0: Nichts passt. Und dieses Arschloch will mir den Fall entziehen, weil ich eine Frau bin.
1: Dein Chef hat in Bezug auf Alton recht, Inga, und du hast Unrecht.
0: Du fällst mir immer in den Rücken, statt mir zu helfen.
1: Sei nicht so hektisch. Du musst das systematischer machen.
0: Behandle mich nicht immer wie eine arme Irre.
1: Ja, wär's dir lieber, wenn ich dich bemitleide.
0: Schmeiß alles hin.
1: Damit tust du denen den größten Gefallen, die schon immer gewusst haben, dass du als Frau dem Job nicht gewachsen bist.
0: Das ist doch Quatsch. Das passt ja nicht zueinander. Die Nazis sind raus aus dem Fall. Bei Kasim kommen wir auch nicht weiter.
1: Hast du das Gegenstück?
0: Ja. Kruses Hinweise haben uns auch keinen Schritt weitergebracht. Der benimmt sich ja überhaupt so sonderbar. Vielleicht sollte ich mehr im privaten Bereich suchen. Vielleicht ist ja das Verhältnis zwischen Kruse und Kasim gar nicht so harmonisch, wie immer alle behaupten.

0: Denkst du, Kasim hatte etwas mit Kruses Frau?
1: Möglich ist alles.
0: Inga, vergaloppier dich nicht schon wieder.
2: Au!
1: Warte, ich hol dir ein Pflaster.

0: Jetzt stell dir mal vor, der Kruse geht in aller Ruhe durchs Haus und schnüffelt rum. Was ist denn, wenn der alte Liebesbriefe findet?
1: Im Schreibtisch von Kasim?
0: Oder warte mal. Vielleicht will er ja nur wissen, wie sein Freund finanziell steht. Und da findet er plötzlich einen Brief, den er missverstehen könnte.
1: Das Angebot, die Raten für das Haus zu übernehmen?
0: Und das hält er für einen Versuch, ihm sein Haus abzujagen und dreht durch.
1: Ja, aber woher hatte er die Autonummer, wenn die Neonazis gar nicht vor dem Haus waren?
0: Die hat er gefunden, weil er vielleicht auch bei Erkan rumgestöbert hat. Und damit wollte er uns auf eine falsche Fährte führen.
1: Und die Kuriergeschichte?
0: Die musste er nachschieben, weil er dumm genug gewesen ist, die Tür abzuschließen, nachdem er den Brand gelegt hat. Ein Ablenkungsmanöver, das könnte auch sein, oder?
1: Unter einer Voraussetzung.
0: Ja. Muss was Schriftliches gegeben haben.

0: Herr Kasim? Lösen hier. Gut, dass Sie noch im Laden sind. Herr Kasim, ich habe eine Frage. Sie sagten kürzlich was davon, dass Sie mit Ihrer Bank über die Übernahme der Raten für Herrn Kruses Haus gesprochen haben. Nur gesprochen? Ich meine, gab es da einen Briefwechsel oder irgendwelche Unterlagen? Ja. Nein, damit haben Sie mir sehr geholfen. Danke, Herr Kasim.
1: Und?
0: Im Schreibtisch. Zwei Briefe hin, einer her.
1: Also doch.
0: Und ich glaube an Alzheimer, statt ihm zu misstrauen.

0: hättest meinen Kanister wieder füllen müssen. Die Tür offen lassen und die Schlüssel wegwerfen. Warum tust du das deinem besten Freund an?
1: Freund? Freund? Und frage noch mal, wo er in den nächsten 2 Monaten gewohnt hätte. Da drüben oder hier?
0: Papa, was geht da nur durcheinander in deinem Kopf?
1: Der wollte mein Haus kaufen. Das ist doch dein Haus.
0: Der wollte dir helfen, falls du die Raten nicht mehr aufbringen kannst. Oh, Papa, du hast 2 Menschen umgebracht.
1: Ich konnte auch vorher schon nicht mehr schlafen.
0: Ich schäme mich für dich.
1: Was weißt du denn davon? Weißt du, wie das ist, wenn dich niemand mehr braucht? Da schämt man sich. Und dein Freund wird immer reicher neben dir. Und du hast nichts mehr. Und deine Frau guckt dich an, als wollte sie fragen, was du denn hier noch verloren hast. Da schämt man sich.
0: Du bist neidisch? Auf deinen besten Freund? Und der würde alles mit dir teilen?
1: Ja, dafür schämt man sich dann auch. Für diese Güte, dieses hilfreiche Getue, dieses... Das hält mir nicht lange aus. Verstehst du das? Das ist demütigend. Seit Jahren habe ich mich geschämt. Seit Jahren kotzt mich Mehmet an mit seinem Getue, als wäre nicht. Das ist aber was. Ich werde immer weniger. Meine Frau stirbt mir weg. Mein Sohn verachtet mich.
0: Hör auf, Papa! Hör auf! Ich hab dich nie verachtet! Nie! Papa! Du bist irre!

0: Hallo. Bitte melden Sie sich doch. Hier ist die Polizei. Hallo. Keiner dran.
1: Was ist denn?

0: Herr Kruse? Herr Kruse, machen Sie auf!
1: Der ist nicht da.
0: Da ist doch Licht. Er muss doch da sein.

0: Herr Kruse, wissen Sie, wo Ihr Vater ist?
1: Drin.
2: Wir müssen mit ihm reden.

Aber... Papa. Papa.

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0: dann Küsschen hier, Küsschen da. Und man mag sich nicht voneinander trennen. Und dann muss man auch sagen, so, nun.
1: Langweilig wird's nicht.
2: Wir haben so etwa zwischen 800 bis 900 Züge pro Tag.
3: Verliebt, verlobt, geheiratet, hier geblieben.
4: Sehr gut, ich bin seit 17,5 Jahren hier. Also, mein wie zweites Zuhause.
2: Ob es jetzt vorm Bahnhof ist, im Bahnhof, das sind einfach Welten, die hier zusammenkommen.

0: Auf dem größten Bahnhof Deutschlands hat heute Lars Anderle Aufsicht. Noch ist er selig. Doch wenn Züge nicht pünktlich sind, Reisende den Anschluss verpassen, bekommt er die Wut als Erster ab.
1: Mal ein paar Kraftausdrücke.
2: Ja. Was heißt das?
1: Was ist das für eine Scheiße hier? Ich glaube, ich komme damit inzwischen ganz gut zurecht. Ich nehme das nicht persönlich. Ich weiß nach so vielen Jahren hier, dass das aus der Situation entstanden ist.
0: In seinem Kabuff auf dem Bahnsteig sieht er auf dem Monitor alle Züge, weiß, was sich drohend zusammenbraut.
3: Was ist denn mit dem Zug nach Köln heute Morgen? Da steht plus 30.
1: Ja, leider, das kam gerade eben die Meldung. Der steht nach Köln, 8.49 Uhr.
3: Ja.
1: Wird sich in der Abfahrt um etwa 30 Minuten verspäten.
3: Das ist ja allerhand.
0: Auch auf dem Bahnsteig muss er die Hiobsbotschaft verkünden.
1: Der Zug ist etwa 30 Minuten später.
0: Viele hasten und rennen los, immer in der Hoffnung, dass sie den Anschlusszug doch noch bekommen. Vor der Auskunft versucht Sandra Pohle, Ruhe zu bewahren. Die Kundin will heute Abend in London sein, mit einem Sparticket.
4: Jetzt brauchen Sie ein neues Ticket. Eventuell im Reisezentrum hier mal nachfragen, ob die dann aus Gulamsgründen ändern.
5: Der Flixtrain hat schon 70 Minuten Verspätung. Und alle Anschlusszüge schaffe ich dann logischerweise nicht mehr. Ich wollte eigentlich von hier nach Köln, Köln-Brüssel. Brüssel, Eurostar bis London.
6: Nach Biggen kann ich den nicht.
7: Nee, den können Sie leider nicht mehr einholen. Da haben wir keine Möglichkeit.
6: Zu meinem Freund, der hat da Lehrgang.
8: Und der wartet auf Sie.
7: Einmal
6: genau,
7: Ihr Handy
6: zurück. Wollen wir noch mal das ein bisschen nutzen.
8: Ja,
6: und am Wochenende.
8: Jetzt ist er enttäuscht, wenn Sie später kommen.
6: Das stimmt.
9: 10.28 Uhr, Gleis 12. Ja. Frankfurt umsteigen, Mainz umsteigen.
7: Da kann es eine Weile gültig. Bitte schön.
8: Tschüss, gute Fahrt.
7: Manchmal brauchen wir auch gute Nerven hier, aber im Großen und Ganzen geht es eigentlich. Also es ist natürlich, wenn eine Großstörung ist, haben wir natürlich schon verärgerte Reisende hier, die nicht erfreut sind. Manche sind dann so aufgebracht, manche Reisende, und dann werden sie schon persönlich und beleidigen einen, aber es geht.
9: 10.15 Uhr wäre die nächste Möglichkeit von Gleis 13 AC.
10: Mein Kind ist da, meine Ex-Frau.
9: Ah, und wie alt ist das Kind?
10: Mein Kind ist 8 Jahre.
9: Dann freut es sich, wenn Sie kommen, wenn der Papa kommt.
10: Hallo, deswegen.
9: Gut.
10: Ich wünsche alles Gute. Ne?
9: Tschüss.
7: Ich bin jetzt schon seit knapp 30 Jahren hier, also ich möchte auch nicht woanders hin.
0: Doch der Tag wird noch ungemütlich für Sie und Ihre Kollegen. Manche allerdings nehmen die Verspätung ihres Zuges mit Humor.
11: Die Wagenreihung ist genau das Gegenteil vom Plan. Thank you for

0: Traveling mit Deutsche Bahn.
1: Verkehrte Wagen, Ayo.
2: Schönen Tag.

0: euch noch, ne?
1: Ja, tschüss. Ja.
2: Im Stellwerk herrscht konzentrierte Stille. Störungen müssen registriert, Züge umgeleitet, Ersatzgleise gefunden werden.
3: Was da jetzt ist, kann ich dir noch nicht sagen, aber die Abfahrt wird sich einen Augenblick verzögern.
4: Aufgrund seiner Verspätung fährt der 76 heute mal nach Gleis 12.
5: Information zu IC 76 von Zürich, Ankunft ursprünglich 15.36 Uhr, heute auf Gleis 12.
3: Wir haben so etwa zwischen 800 bis 900 Züge pro Tag. Dazu kommen etwa 1500 bis 1600 S-Bahn-Fahrten. Das machen die Kollegen drüben von der S-Bahn. Und ich weiß von der Hamburger Hochbahn, dass etwa 2400 U-Bahn-Züge den Hauptbahnhof hier passieren.
1: Das ist ja irre.
3: Das ist pro Tag. Und dann, wenn man überlegt, die Masse zwischen 500 und 550.000 Menschen, die jeden Tag den Bahnhof betreten, besuchen, durchgehen, ankommen, abfahren, schon eine ganze Menge.
1: Ich höre dann ganz oft diese mysteriöse Ansage, die heute in umgekehrter Wagenreihe. Und dann frage ich mich immer, wer stellt morgens die Wagenreihe um?
3: Das kann ich Ihnen so genau nicht sagen. Warum er jetzt, wie gesagt, hinten vorne ist und vorne hinten.
2: Schichtbeginn für Laura und Tobias von der Polizeiwache 11. Sie haben rund um den Hauptbahnhof täglich mit Schlägern, Dieben, Dealern zu tun. Eine Gruppe drückt sich auffällig unauffällig in einer Ecke herum.
6: Eine Personenkontrolle. Wir hätten gern einmal Ihre Ausweise.
2: Sie beschließen, nachzuhaken.
7: Alles klar, dann war's das. Den Bereich so ein bisschen verlassen, ja? Sie wissen ja, wo Sie sich hier aufhalten, ne?
6: So, ich bräuchte einmal bitte Ihren Nachnamen.
7: Sie ein bisschen die Sachen zusammenpacken, sonst...
6: Wenn Sie mir den buchstabieren können, ist auch alles super. Ich möchte mal bitte zwei Personen pro Last anhalten, dort ist der Zopp.
7: Dass man so sich in Grüppchen hier aufhält und so ein bisschen abgeschirmt steht. So mit dem Rücken zur Öffentlichkeit weggedreht.
6: Die stehen meistens zu dritt, zu viert, tauschen Sachen aus, tauschen Drogen aus. Und das wollen wir hier halt vermeiden.
7: Ob das eine Crackpfeife ist oder sonstiges. Ne? Guckt, sieht man jetzt offensichtlich irgendwas in den Händen oder so, dass sie da irgendwas dabei haben.
2: Die Diebstahlrate am Bahnhof ist besonders hoch.
7: Hallo, der Herr.
8: Ja.
7: Ist das Ihr Rucksack?
8: Ja.
7: Ist ganz schwierig, wenn Sie den hier außer Augen lassen. Ich wollte Sie bloß darauf hinweisen, dass Sie so ein bisschen auf Ihre Sachen aufpassen. Ja, gerade so ein Rucksack, wenn Sie den da hinstellen und kurz mal zwei oder eine Minute weg sind, kann das durchaus passieren, dass der dann da weg ist und Sie haben es gar nicht mitbekommen. Ja? Also das ist hier ganz extrem. Ja?
6: Was haben Sie da gerade weggeschmissen?
2: Im U-Bahn-Eingang des Bahnhofs hat ein Mann schnell etwas weggeworfen, als sich die beiden nähern. Drogen? Hat er etwas gestohlen? Sie haben sich daran gewöhnt, tagtäglich beschimpft, angebrüllt, bedroht zu werden. Der Hamburger Hauptbahnhof steht bundesweit auf Platz 1 bei Gewaltdelikten.
6: In erster Linie sind sie natürlich stolz auf mich, dass ich so einen Beruf ausübe. Aber natürlich machen sich meine Eltern, mein Bruder oder auch meine Großeltern sich Sorgen, hier gerade in diesem Gebiet, gerade in Hamburg, dass ich hier arbeite.
7: Die Kleine dann immer noch so, sagt sie dann immer, Papa, pass auf dich auf, wenn ich dann zur Arbeit fahre. Aber man versucht dann da auch so ein bisschen zu beruhigen und das klappt ganz gut. Also, sie ist dann aber auch ein Stück weit stolz auf ihren Papa. Ne?
2: Wenn im Bahnhof oder im Zug etwas verloren geht, landet es meist bei Florian Sass in der Gepäckaufbewahrung.
9: Mein Laptop.
10: Laptop, wo kommt das her?
9: Und,
2: die beiden Reinigungskräfte haben beim Putzen einen Laptop gefunden.
10: Wagennummer 379, Striff 2. 100.
2: Sie bekommen eine Quittung für die Abgabe. Der Laptop wird aufbewahrt, bis sich der Verlierer meldet. Nicht nur Schirme und Handys gehen verloren, selbst große Koffer.
11: Wir haben viele Koffer da. Welche Koffer meinen Sie denn?
12: Trauerkoffer groß. Und da haben wir Sneaker. Ja, Wäsche, Ladekabel.
13: Suchen, finden, helfen, unterstützen. Alles.
11: Und so, hören Sie.
13: Sehr schön. Also, wir haben einen Koffer aus dem 800 gefunden.
2: Oft wundert er sich.
13: Warum gehen die Leute so in den Zug rein und kommen geschlendert wieder raus, aber manchmal sind es die Umstände, schnelles Umsteigen, helfen anderen Passanten beim Aus- und Einsteigen und vergessen dann selber, dass sie Gepäck dabei hatten. Aber solange sie es findet, ist alles super.
2: Er ist glücklich. Sein Geld ist zwar futsch, aber wenigstens die Ausweise hat der Taschendieb liegen lassen.
13: So viel ist es leider nicht mehr geworden.
14: Nee, Geld ist weg.
13: Genau, Führerschein, Kundenkarten, aber Personalausweis und Führerschein ist da. Das ist ja auch das Wichtigste fast.

0: Köln wartet jemand auf genau. ihn, der ihn auch
1: Richtig.
0: Wieder rausholt.
1: Die haben genau dieselben Informationen, die holen ihn raus, bringen ihn zum Taxi.
2: Petzold ist eine Institution. Hier kauften schon Udo Lindenberg und Altbundeskanzler Helmut Schmidt.
3: Ich bin eine gute Freundin, ja.
0: Die besuchen Sie jetzt?
3: Ja. Ja.
0: Und woher kommen Sie?
3: Ich aus dem Schwarzwald, ja. Ich habe vor 30 Jahren hier schon mal immer Blumen gekauft. Ich gehe nie weg ohne Fischbrötchen auf dem Heimweg und ein Franzbrötchen dazu. Das ist Tradition, ja.
4: Ich bin meine Lebensgefährtin, die hat Geburtstag. Und ich kaufe hier schon seit 10 Jahren. Meine Großeltern, meine Eltern, ich.
5: Helmut Schmidt haben wir mal gehabt. Er hat für seine Frau immer rote Rosen gekauft.
6: Für meine Freundin, die wohnt in Kopenhagen.
0: Und Sie fahren jetzt nach Kopenhagen?
6: Genau, ja.
0: Jetzt fahren Sie das Wochenende zu ihr.
6: Danke.
0: Tschüss. Tschüss. Alles Gute, seid ihr?
6: Ja.
0: Seid ihr?
7: Der ist jetzt für meine Freundin. Wir wohnen in zwei verschiedenen Städten. Wir führen eine Wochenendbeziehung. Und das Wochenende insofern natürlich immer was Besonderes für uns. Ne? Und da gehört mal was Besonderes auch zur Begrüßung dazu. Ne?
2: So schnell kommt die Liebste aber leider nicht. Eine technische Störung, ein belegtes Gleis. Freitagabend lebt er fast immer vom Prinzip Hoffnung.
7: 20 Minuten Verspätung. Okay, ich möchte auch nicht, dass das Freuen auf den Besuch jetzt hier damit kaputt machen lässt. Ja. Ist jetzt 20 Minuten später. Kommen wir auch aus dem Rheinland und da sagt man ja auch, es wird gut. Aber sich drüber aufregen hat auch keinen Sinn und bringt gar nichts. Ne? Die Freude ist jetzt viel größer, dass sie jetzt kommt. Und er ist zumindest schon mal angeschlagen hier und auf dem Gleis. Dann, ne?
2: Lars Anderle ist immer noch im Dienst und hofft mit. Und dann kommt der Zug.
7: Wir gehen jetzt noch hier Fisch essen. Und, aber nicht nur Fisch essen, der muss ja auch ein bisschen schwimmen können.
2: Im Fischrestaurant im Hauptbahnhof stoßen nicht nur Reisende an, verdrücken Rotbarsch mit Bratkartoffeln oder Fischbrötchen. Hier sitzen auch Gäste aus Norderstedt und Harburg. Für sie ist der Hauptbahnhof Treffpunkt.
8: Ich komme von einer Seite, Sie kommen von der anderen Seite und Hauptbahnhof, da treffen wir uns.
9: Ja.
8: Und weil es hier so gemütlich ist in dieser Ecke, deswegen landen wir immer hier wieder bei Gosch.
10: Ich hatte jetzt kürzlich Geburtstag, wurde 88 Jahre alt und kriegte von meiner Tochter ein Geschenk. Und zwar unsere Theater. Wie heißt das?
9: Die
10: Ollen Eltern. So, und da wollen wir jetzt hin. Und jetzt essen wir erstmal wie immer hier ein Fischbrötchen.
2: Draußen zieht derweil Stadtteilpolizistin Kirsten ihre Runde. Als bürgernahe Beamtin arbeitet sie allein, wirbt um Vertrauen, gibt Tipps, wo Wohnungslose unterkommen können.
11: Nimm das mal mit, auch hier für deine Jungs.
12: Ja, danke schön.
11: Ja? Okay. Ja,
2: komm mal. Vor dem Bahnhofseingang liegt eine alte Bekannte, zugedröhnt, hilflos.
11: Also du bist beklaut worden, oder wie? Ja, soll ich jetzt eine Anzeige aufnehmen?
2: Kirsten besteht darauf, dass sie ihren Platz räumt, sehr zum Unwillen der Frau.
11: Und wenn die dann voll sind mit den Drogen und dann hier so liegen, die kriegen das nicht mit und merken das nicht. Und das ist dann einfach zu gefährlich. Denn Erfrierung oder so ist noch das Wenigste. Aber irgendwann sind sie vielleicht nicht mehr ansprechbar. Und es kümmert sich ja dann manchmal auch keiner mehr.
2: Wäre die Frau aggressiv geworden, bekäme Kirsten sofort Verstärkung. Wenig später sieht sie sie im Bahnhof wieder.
11: Ich habe ihr auch den Zettel für die neue Tagesaufenthaltsstätte gegeben, die wir haben, wo sie am Tage auch hin können, jetzt unsere Menschen, die auf der Straße leben. Sie kennt die ganzen Einrichtungen, aber sie möchte da nicht hin, weil da wird man beklaut.
2: Aber beklaut wird man manchmal auch hier.
13: Mein Laptop ist weg. ICE 800, Einfahrt Hamburg Hauptbahnhof.
2: Der Mann war kurz unachtsam und wurde bei der Einfahrt nach Hamburg bestohlen.
13: Platz 106.
2: Kirsten bringt ihn zur Sicherheitswache direkt vor dem Bahnhof, wo er Anzeige erstatten kann.
13: Ich bin noch kurz auf Toilette gegangen. Dann war auf jeden Fall mein Laptop weg.
11: Das ist, gehört zum Alltag des Hamburger Hauptbahnhofes. Also es kommt dann schon ganz oft vor und dann können wir Taschendiebstähle halt in den Bahnen selber oder halt eben das Gepäck nur kurz neben sich abgestellt wird. Man schaut auf die Anzeigetafel, ob irgendwie Zug verspätet oder welches.

0: Gleis man nehmen muss und schon ist die Tasche weg.
1: Die Bahn hat eigenes Sicherheitspersonal, das im Bahnhof für Ordnung sorgen soll. Jan inspiziert die Kofferkästen. Wurde ein Fach aufgebrochen?
2: Wir gucken uns hier an, ob sich hier Personen aufhalten, die hier nicht hingehören. Ne? Und ob hier alles in Ordnung ist.
1: Im Bahnhof herrscht Rauchverbot. Aber die beiden haben gute Augen.
2: E-Zigaretten sind hier auch nicht gestattet. Hier ist okay. Rauchverbot. Ne? Einfach nach oben gehen in den Raucherbereich. Und dann. Schönen Tag.
1: Und auf den Treppen soll auch niemand sitzen.
2: Guten Tag. Alles okay bei Ihnen? Ja. Hier vorne gibt es gleich Sitzbänke. Da ist das ein bisschen besser zu sitzen. Nicht, dass hier noch jemand über Sie stolpert. Ne?
1: Leicht könnten Reisende mit Koffern hinfallen.
2: Diebstähle, Personen, die sich lange hier aufhalten, die miteinander Probleme haben, ja, die das dann hier am Bahnhof austragen. Genau. Ja, hier trifft sich alles. Ne? Ist nicht langweilig. Nein, langweilig wird es nie.
1: Morgens 4.30 Uhr herrscht im Bahnhof kurz Ruhe. Seit fast 20 Jahren putzt Kwapu Frimpong die menschenleere Wandelhalle immer von 4 bis 14 Uhr.
3: 5 Tage die Woche, ich bin immer hier. Deswegen habe ich es wie zweites Zuhause.
1: Jetzt putzt er noch Bratwurstbuden und Fischlokale. Hauptsache Arbeit, Geld verdienen. Seine Tochter will Ärztin werden, die unterstützt er. Um 5 kommen Brezeln und Brötchen und werden für den Ansturm ab 6 Uhr geschmiert und belegt.
4: Immer 4 Uhr bis 14 Uhr. Ja.
5: Boah. Jeden Tag?
4: Ja, 5 Tage per Woche. Ja. Boah. 2 Tage frei. Boah.
5: Und Sie schicken ein bisschen Geld nach Hause für Ihre Familie?
4: Ja, ein bisschen. Afrika, Ghana.
6: Sie? Aus Benin. Westafrika, neben Togo in Nigeria, ne? Ein kleines Land ist da. Ja.
5: Ja. Und was haben Sie in Benin früher gearbeitet?
6: Nicht Elektriker, Elektriker.
5: Warum arbeiten Sie hier nicht als Elektriker?
6: Ja, weil Deutschland ein bisschen schwer von der Sprache, muss erst mal lernen. So.
1: Harwinder Singh mixt morgens immer Säfte. Er ist Hauptbahnhof-Fan.
7: Ja, Bahnhof macht einfach mehr Spaß. Es sind viele Kunden, viele Kultur, viele Gäste, viele Touristen kommen hier rein. So. Ich komme aus Indien. Ich bin 2011 in Deutschland. Ich bin Hamburger. Ja, kann man so sagen. Ganz genau. Moin, moin.
1: Offenbar ist der Hauptbahnhof eine Zweigstelle der Vereinten Nationen. Auch der Chef des Franzbrötchenladens ist Neu-Hamburger.
8: Ich komme ursprünglich aus Iran. Also ich bin 99 hierher gekommen. Ja, ich fühle mich auch wie ein Hamburger.
1: Seine Franzbrötchen sind berühmt und heiß begehrt.
8: 2 bis 3.000, je nachdem, was da los ist. Ne? Also machen wir natürlich mehr.
5: Ja.
8: Sonntage, Feiertage ist natürlich mehr, aber so um den, sagen wir so durchschnittlich 2 bis 3.000. Ich habe Leute, die nehmen 40 Stück mit, 50. Noch München, nach Hannover, nach wie auch immer. Also viele sagen, die beste Franzbrötchen gibt es hier nur in Hamburg.
1: Um 6 Uhr bekommt auch der Blumenhändler frische Ware. Einer der ältesten Blumenläden der Stadt steht unter Denkmalschutz. Die Art Deco-Einrichtung stammt aus den 20er Jahren des letzten Jahrhunderts.
9: Ich bin seit 20 Jahren in den Hauptbahnhof und es ist jedes Mal so aufregend. Immer wieder verschiedene Menschen, immer wieder so viele Reisende aus anderen Ländern, aus anderen Bundesländern. Man kommt man im Gespräch, man erfährt ganz andere Kulturen. Ich komme aus Georgien. Stiglitz komme ich. Verliebt, verlobt, geheiratet, hier geblieben. Jetzt bin ich Hamburgerin und jetzt nach so vielen Jahren kann ich ja sagen, das ist meine Heimat.
1: Inzwischen sind auch Eulen, Hauselfen und Zauberstäbe bei Harry Potter angeliefert worden. Viele Reisende kommen nach Hamburg, um das Theaterstück Harry Potter und das verwunschene Kind anzuschauen. Es wird nur hier aufgeführt und zur Einstimmung gehören natürlich der richtige Zauberstab und Dobby, der Hauself.
10: Dann bietet sich der Hamburger Hauptbahnhof natürlich auch an, weil der Bahnhof ja auch bei Harry Potter ein sehr wichtiges Element ist mit dem Gleis 9 Dreiviertel und eben das passt halt auch sehr gut.
1: Um 6 Uhr geht der Betrieb los. Die Wandelhalle hat eigene Wachleute. Kaum haben sie die Fressmeile.

0: Schale geöffnet, bilden sich erste Schlangen. Schnell noch ein Franzbrötchen und ein Kaffee vor der Arbeit. Die Wachleute kümmern sich auch um Ladendiebstähle, Betrunkene, Drogendealer.
1: Besoffene, ja. Und Junkie, ja. Und gibt es viel Stress, dann müssen wir natürlich sofort da sein. Das ist gut, dass auch hier, dass die Bundespolizei sehr gut arbeitet. Wir arbeiten, kann sagen, zusammen.
2: Gut, ist jetzt vielmal besser geworden. Mit ja. Hilfe von Polizei, mit Hilfe von anderen Deutsche Bahnleuten. Und ist gut.
0: Um 9 Uhr rollt der Wagen vom Fischmarkt an. Etwa 120 Kilo frischer Fisch wird hier pro Woche verdrückt, sagt Chefkoch Christian Prigge.
3: Sehr schön. Ja, selbst zum Hamburger Hauptbahnhof haben sogar Stammgäste, die extra zu uns kommen, weil sie wissen halt, dass wir frischen Fisch haben, frische Austern und Champagner trinken. Theaterleute, Reisende, die sich gerne über die Verspätung der Deutschen Bahn bei uns beschweren, können wir gar nichts dafür. Ich koche nur nicht Fisch und ich bin nicht für die Bahnfahrpläne zuständig. Also es ist schon wirklich ein lustiges, kunterbuntes Treiben hier am Hauptbahnhof.
0: Bunt ist der Bahnhof wirklich. In der Bahnhofsmission gibt es zwar keinen frischen Fisch, aber heißen Tee oder Kaffee.
4: Tee? Feuchten Tee mit Zucker?
0: Und ein freundlicher Schnack mit Bufti Joy vom Bundesfreiwilligendienst ist auch immer drin.
4: So, bitteschön. Dann haben Sie jetzt ja heute Abend ein warmes Bett, wenn Sie jetzt die Friesenstraße gefunden haben, oder? Ja, das ist gut. Das freut mich. Ja, perfekt. Sehr gerne. Tschüss, Ihnen auch.
5: Tschüss.
0: Sie lädt Handys von Wohnungslosen auf und sagt, sie lerne hier an einem Tag mehr als in einem Jahr Schule.
6: Ich finde es super hier, weil man halt unterschiedliche Menschen einfach hat und nicht jeden Tag das Gleiche. Und auch sehr viel positive Rückmeldung bekommt und interessante Geschichten hört. Und ja, oft auch einfach mit kleinen Mitteln schon helfen kann.
4: Bitte schön. Soll ich noch ein bisschen rauskommen? Wollen wir vielleicht ein bisschen quatschen oder so?
7: Können wir machen. Kein Problem. Ich bin hier vorne an der Treppe.
4: Ja.
7: Danke.
4: Wie geht's Ihnen denn heute so? Ist es besser jetzt? Oder?
7: Ja, es geht. Also ich bin gelernter Koch. Mhm. Ja. Verlust von den Eltern durch einen Autounfall. Dann bin ich halt, ja, ich war jahrelang trocken gewesen. Bin dann wieder rückfällig geworden mit einem Alkohol. Darum will ich halt wieder auf Therapie gehen.
4: Aber dann sind Sie auf einem guten Weg, würde ich sagen jetzt, ne?
0: Hierher kommt er oft. Im Bahnhof gäbe es nur Stress und oft werde er einfach weggescheucht.
7: Man kann nicht sitzen, man kann einfach nur stehen. Und wenn man Kaffee in der Hand hat, dann machen sie Augen zu, aber ansonsten raus. Oder man hat minus 5 Grad, dann lassen sie ihn auch drinnen.
0: Jan und Beatrice von der DB Sicherheit kennen das Problem. Eigentlich sollen Obdachlose nicht in den Gängen kampieren. Aber wenn es kalt ist oder in Strömen gießt, drücken die beiden ein Auge zu.
8: Und wenn er nicht um sich rummüllt, ja, und auch für niemanden eine Behinderung darstellt, ja, dann ist das bei Minusgraden schon okay, wenn er sich mal ein bisschen aufwärmt. Ne?
9: Guten Tag, hier ist
0: Rauchverbot. Energisch verscheucht werden die Raucher. Die rasten aber manchmal aus, vor allem, wenn Alkohol im Spiel ist.
8: Einfach auf der anderen Seite hinstellen, da dürfen sie rauchen. Unter den Dächern nicht. Vielen Dank.
10: Es kommt mir vielleicht manchmal zugute, wenn eine Frau dabei ist.
5: Ja?
10: Ja.
5: Warum?
10: Weil wir Frauen es doch anders schaffen. Gerade die männlichen, sage ich mal jetzt Betrunkenen, dann doch schon zu beruhigen, weil es gibt schon noch eine Hemmschwelle.
0: Lars Anderle von der Aufsicht hat einen Mann im Gleisbett gemeldet, aber der ist schon weg.
8: Jemand ist das Telefon ins Gleis gefallen und anstatt uns zu rufen, springen die selber eben kurz ins Gleis. Ja. Und dann doch lieber uns verständigen, wir holen die Sachen schon aus dem Gleis dann.
0: Auch Joy von der Bahnhofsmission wurde verständigt. Ein blinder Mann braucht ihre Hilfe beim Umsteigen. Das Problem ist, sein Zug hat Verspätung. Joy kennt den schnellsten Weg, lotst ihn zum richtigen Gleis. Der Anschlusszug wartet schon abfahrbereit.
11: Gerade hier so mit den vollen Bahnsteigen und
5: die Züge halten auch nicht immer, wo sie halten sollen. Ja. Ist das schon eine große, große Hilfe, auf jeden Fall.
4: Ja, ist gut.
5: Natürlich.
4: Und der Hamburger

0: ist das für Sie ein Fixpunkt, dass Sie immer hier umsteigen?
1: Immer, weil ich auch hier zur Arbeit fahre und von hier aus nach Hause ist so mein Mittelpunkt. Ja. Und an sich kenne ich mich alleine hier aus, aber bei dem Umsteigen ist das immer Hilfe, ist das immer gut, Hilfe zu haben. Ne?
0: Ja, schön. Dann wünsche ich eine gute Fahrt.
1: Dankeschön, alles Gute.
0: Tschüss.
1: Tschüss.
2: Ohne mich hätte er es wahrscheinlich tatsächlich ja gerade nicht geschafft. Deswegen ist man da froh, wenn man Hilfe sein kann.
3: An diesem Tag fallen einige Züge aus. Wagen verschwinden auf geheimnisvolle Weise. An anderen Wochenenden stürmen Hunderte von Fußballfans den Bahnhof. Doch die meisten haben heute den Bus genommen. Die Optimisten vertrauen der Bahn und ihrem Verein.
4: Ja, also mit dem 1-0 wäre ich zufrieden, aber sagen wir mal 2-0.
3: Diesmal bleibt es ruhig. Im Fischrestaurant ist derweil Hochbetrieb. Kilo Räucherlachs und Matjes gehen hier pro Woche über die Theke. Wer aus Bayern oder Berlin nach Hamburg kommt, für den geht es nicht ohne Fischbrötchen.
5: Wenn man schon durch Hamburg fährt, dann ist ein Fischbrötchen ziemlich passend. Wir haben gedacht, wir werden schon Hamburg, kurz halten, dann Fischbrötchen essen.
0: Gut, woher kommen Sie?
5: Berlin.
0: Gute Einfahrt nach Berlin.
5: Danke, tschüss.
3: Tobias und Laura sind immer noch im Dienst und stoßen auf eine Frau mit Drogen.
6: Ich möchte einmal einen Ausweis von Ihnen.
7: Ja, hab ich nicht.
6: Haben Sie nicht? Können Sie mündliche Angaben machen?
7: Ja.
8: Haben Sie da irgendwelche Ausweisdokumente drin?
7: Nein, ich habe keine Ausweisdokumente.
8: Prüfen wir, überprüfen. Kommt Ihnen hier ein Stück rüber? Dann stehen wir nicht von denen, die wir ein bisschen anzeigen.
6: Ja, okay. Aber ich gebe Ihnen jetzt für diesen Platz hier ein Aufenthaltsverbot, okay? Ja, sie hatte Konsumutensilien in der Hand. Das heißt, sie ist auf jeden Fall BTMerin. Deswegen haben wir sie jetzt kontrolliert und sie des Platzes verwiesen. Sie hatte eine Crackpfeife in der Hand und deswegen.
9: Elf, bitte Vorsicht, der ICE nach Frankfurt fährt jetzt ab.
3: Lars Anderles Schicht ist fast zu Ende. Sind alle drin im Zug? Verliebte muss er manchmal scheuchen.
10: Es ist ja manchmal auch, habe ich schon gehabt, Leute, die sich verabschieden wollen.
11: Ja.
10: Kommen nicht voneinander los. Ne? Einer, der liebe Mann muss losfahren und die Frau ist so draußen und dann Küsschen hier, Küsschen da. Und man mag sich nicht voneinander trennen. Und dann muss man auch sagen, so, nun, Vorsicht, Tür schließt. Ne?
11: Ja.
10: Jetzt ist, gut. Ist der Abschied da.
3: Der Zug mit den Liebespaaren ist unterwegs. Morgen geht es wieder los, wenn täglich 500.000 Menschen den Bahnhof nutzen. 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

0: ich bekomme Besuch, und zwar schon in Kürze.
1: In 8 Tagen, da habe ich schon den ersten Auftrag wieder bei mir zu Hause. Also bis dahin muss das fertig werden.
0: Ja, ich habe sogar meinen Rasierer vergessen. Habe noch schnell mein Essen gemacht, bin dann losgezogen.

0: Das Jahr von Roland Sandkuhl und seiner Lok beginnt nicht gut. Es ist Mitte Januar. Der Stellplatz in Oldenburg ist verwaist. Seit Wochen schon. Die Lok hat einen Schaden. Und steht in Senftenberg zwischen Leipzig und Cottbus bei einer Spezialfirma für Lokomotivreparaturen. Roland Sandkuhl ist selbstständiger Lokführer mit eigener Lokomotive, einer von 5 in Deutschland. Er trägt das unternehmerische Risiko und die technische Verantwortung seiner Lokomotive ganz allein. Und nun ist das passiert, was eigentlich nicht passieren sollte.
1: Mir ist unterwegs ein Bauteil defekt gegangen und aufgrund dessen bin ich kurz vor Leipzig oder hinter Leipzig gestrandet mit der Lok. Das ging erst mal 3 Tage nichts mehr. Und dann habe ich mich aber entschlossen, bevor wir da schon Minusgrade hatten, das hat keinen Zweck, auf der eiskalten Lok zu reparieren, habe ich mich entschlossen, mir von einem anderen befreundeten Unternehmen diese Lok zu leihen, zu mieten. Und habe ich mit der Lok so 120 Kilometer meine eigene hierher geschleppt.
0: Das Kompressorsystem, das er unter anderem für die Bremse braucht, ist defekt und inzwischen ausgebaut. Heute bekommt er ein neues. Bremsen werden pflichtgemäß alle 6 Monate, alle anderen Funktionsbauteile einmal im Jahr geprüft. Das wird er hier gleich mitmachen lassen. In der Montagehalle kann er an bestimmten Teilen der Lok auch selbst schrauben. Als gelernter Schlosser darf er das. Sein Bruder Robert, vom Beruf Kraftfahrzeugmeister, ist mit zum Helfen da.
1: Natürlich können wir das.
2: Ach was.
1: Ja, aber nur mit meinem Spezialbohrer geht das so gut.
3: Ja, also rein da. Mittig.
1: So tief unten in den Naht, in den Schweißnaht.
3: Ah. Bitte sehr.
1: Danke sehr.
3: Deswegen ist das auch so ausgebeult gewesen.
1: Da ist im Laufe der Jahrhunderte Wasser reingelaufen, hier hinter. Warum auch immer. Und das war halt ein geschlossener Kasten. Und jetzt bei dem Frost, den wir hatten, ist das zu Eis geworden, hat sich tatsächlich ausgebeult hier.
3: Ich habe sofort gewusst, was da Sache war, ja.
1: Ja, das höre ich, schon seit über 50 Jahren. Ja. Das läuft, ja?
3: Läuft. Bei uns läuft alles.
1: Dann
3: das sieht man ja.
1: Das Kühlwasser noch. Ich will jetzt hier an den hier ist noch so ein Schnuffi-Schlauch.
3: Ja.
1: Von meinem Reservebehälter, irgendwo ist er.
3: Da.
1: Ja,
3: da.
1: Genau, den hier.
3: Ja.
1: Und dann lassen wir das Kühlwasser nach, die 250 Liter Reserve. Vielleicht. Hier der Schlauch von der Hydraulikanlage, der hing normalerweise hier raus. Der stört mich aber, den haben wir jetzt umgesetzt, dass er seitlich ist. Da kommt dann der Filter noch drauf. Das sind so Sachen, die wir nebenbei noch eben mitmachen. Die Geschäftspartner sind informiert, dass die Lok bis so und so ausfällt oder nicht zur Verfügung steht. Nein, das gehört dazu. Das gehört dazu. Den Filterwechsel machen wir nicht, den mache ich irgendwann im laufenden Betrieb.
3: Ja. So, neue Dichtung, neues Glück.
0: Robert ist Jahrgang 1965, Roland 2 Jahre jünger.
3: Ich war mehr der Mofa-Orientierte und er war mehr der Kamera- und Fotografen- und Eisenbahn-Orientierte. Ich habe mich immer mehr so für meine mobilen Untersätze interessiert.
0: Die Hydraulikanlage braucht eine neue Dichtung.
1: Der werte Herr, das sind jetzt Sachen, die keine prüfungspflichtigen Anlagen sind. Da kann ich rumstimmen, wie ich will in dem Sinne. Das Gesamtkonzept muss natürlich stimmen, aber eine Dichtung austauschen, das ist nicht prüfpflichtig.
3: Und wir sind da schon sachverständig aufgrund unserer Ausbildung, dass wir das hier schon fachgerecht, sachkundig, ich bin sogar sachverständig.
1: Ja,
3: ich bin sachkundig. Aber nicht eisenbahntechnisch.
1: Wollt ihr helfen?
3: Ja.
1: Womit genau?
3: Heb mir mit hoch.
1: Mensch, Junge, heb das doch da rein.
3: Oh. Ja, das Ding schnell sein.
1: Drehen. Dreh doch nach oben.
0: Für den Kompressoreinbau benötigen sie den Hallenkran. Das Personal dafür ist noch nicht da, aber irgendwas findet sich immer.
3: Vor Jahren ist Roland mal einen Werkzeugkasten hier runtergefallen und der Inhalt hat sich dann da unten verteilt. Und das habe ich jetzt mit Hilfe eines Teleskopmagneten rausgefischt, alles in mühseliger Kleinarbeit. Und das ist dann hier das Resultat. Inklusive der Dosen und Flaschen, das habe ich da auch alles rausgeholt. Echt. Und seine alte Brotdose habe ich gefunden. Mit Brot.
0: Jeder Benzin- oder Dieselmotor braucht regelmäßig einen Öl- und Kühlwasserwechsel. Das gilt auch für Rolands Lokomotive.
1: Das ist Öl für meinen Fahrdieselmotor. Das sind jetzt 1000 Liter. Aber ich brauche in den Motor gehen wahrscheinlich 380 Liter rein jetzt. Der Behälter kostet jetzt etwa 3000 Euro. Aber wir hatten gute Hälfte haue ich da rein jetzt. Also reden wir von 1000 Euro, etwa die jetzt das Öl kostet dafür.
0: Der Rest geht per Kleintransport mit nach Oldenburg auf Vorrat für den nächsten Wechsel.
3: So. Läuft. Passt.
0: Auch das Kühlwasser kommt hier in deutlich größeren Dimensionen an. 2 Jahre ist es jetzt her, dass Roland sich mit der eigenen Lokomotive selbstständig gemacht hat.
3: Der war schon immer so. Ist halt so ein Spleen, so kenne ich ihn, so hab, also für mich ist das normal. Naja, war ein Leben lang war er nicht anders. Ja. Und deswegen wusste ich auch, wenn er da so lange, so hartnäckig wie er ist, dass das auch schafft, irgendwann eine eigene Lok zu haben. Ja, wenn man da ein Leben lang dranhängt, dann wusste ich schon vornherein, das wird was.
0: Schon als Jugendlicher hat er diese Lok im Blick. Er wird Lokführer, ist jahrelang fest angestellt. Erst mit 55 Jahren erfüllt er sich seinen Lebenstraum. Er kauft die abgestellte Lokomotive, die viele Vorbesitzer hatte, und restauriert sie mit viel Eigenleistung und einem hohen Kredit. Mit der neu lackierten und zugelassenen Lok ist er nun seit 2022 als selbstständiger Lokführer unterwegs und wird von Eisenbahnverkehrsunternehmen für Gütertransporte gebucht.
3: Ja, und dann, wo er dann endlich gesagt hat, ich habe die gekauft, dann natürlich Jubel. Ja, alles, ich freue mich auch voll für ihn. Bin stolz auf meinen kleinen Bruder, was der alles so macht. Na, das ist, ja, auf eigenem Mist gewachsen, der Erfolg.
0: Der Kompressor ist da für eine Stellprobe. Und mit ihm auch Metallbauer Nico, der half vor 2 Jahren in dieser Halle bei der Instandsetzung.
2: So, wir kommen jetzt reingefahren, ja, mit dem Kompressor.
3: Was?
2: Wir kommen jetzt reingefahren mit dem Kompressor.
3: Ja, aber du musst das doch erstmal stellen.
1: Hammer ist in der Hammerabteilung.
2: Na, da dachte man, oh Mann, das wird ein hartes Geschäft mit dem Ding. Aber wir haben es gut hingekriegt, Gott sei Dank. Also es war wirklich viel Arbeit, viel Schweiß, viele Gedanken. Aber man sieht, es klappt. Also man, jeder müsste die Eier in der Hose haben, sowas mal zu machen.
1: Komm her.
3: Ja.
1: Und stopp.
0: 380 Liter vom Öl sind inzwischen drin. Und endlich geht's um den neuen Kompressor.
1: Technische Zeichnung ist eine Sache und ein Maßband. Aber zu sehen, ob das wirklich hinkommt mit dem, was wir wollen und mit dem Platz, den ich noch haben möchte, zum Drumherumlaufen. Deshalb werden wir ihn gleich reinheben und gucken. Und später wird er nochmal festgeschraubt, dann kommt nochmal ein zweiter Tisch, wo auch der zweite Kompressor oben drauf gelagert wird.
2: Genau. Na, das ist eine improvisierte Konstruktion, aber eben eine vernünftige Konstruktion.
1: Das wollte ich noch meinen.
2: Genau. Warte, ich hänge die Kette ein.
0: 2 Kompressoren sollen in Zukunft für den Bremsdruck sorgen und damit für mehr Betriebssicherheit.
1: Damit, falls einer kaputt gehen sollte, ich immer noch einen habe von den beiden. Das hatte ich damals auch schon vor, aber zum Schluss ist mir das Geld ausgegangen. Da konnte ich mir die beiden teuren Geräte nicht leisten.
2: Ja, komm mal rübergefahren.
0: 380 Kilogramm und 8000 Euro hängen da jetzt am Kran. 22.000 Euro wird der Kompressoreneinbau am Ende kosten.
2: Gut, lass mal runter. So.
1: Ja, warte. Hier kommt noch ein bisschen weiter rüber.
2: So, lass ab.
1: Alles bestens.
0: Der Stellplan geht schon mal auf.
1: Darauf habe ich jetzt gewartet. Die Lieferzeit war recht schnell, aber der Termin in der Halle, der hat halt gedauert.
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0: den können wir immer noch ein bisschen versetzen. Aber
1: erleichtert bin ich erst und ein gutes Gefühl, wenn das läuft. Der muss angeschlossen werden, das muss, die Druckluft muss dran, der Strom muss dran. Meine Druckluft-Trockner müssen noch dran. Da ist von Entspannung noch nicht die Rede. Das ist noch eine Menge Arbeit, ja. Aber ich habe dann ja morgen noch und dann noch nächste Woche 4 Tage. Aber das sollten wir hinkriegen.
0: Na klar, wir kriegen alles hin.
1: Ja. Gut, weitermachen. Das dauert ja noch ewig.
2: Mitte April, Koblenz. Es ist alles gut gegangen. Roland ist mit seiner Lok wieder im Geschäft, hauptsächlich mit Bauzugwagen. Zwischen 2 Aufträgen in der Nähe legt er hier einen kurzen Aufenthalt ein.
1: Ja, und Roland hier. Ich möchte gerne von 137 vorkommen mit einer Lok und dann LZ nach Lütze rüber. Ja, richtig, danke.
3: Jo,
2: im Bahnmuseum Koblenz-Lützel stellt er seine Lok ab und auch aus, denn er ist Gast einer Tagung.
1: Ich bekomme Besuch, und zwar schon in Kürze. Es kommt im Rahmen des Deutschen Nahverkehrstages in Koblenz, kommen 12 angemeldete Gäste und möchten sich die Lokomotive anschauen. Und da muss natürlich ein bisschen aufgeräumt werden.

0: 12 Leute auf der Lok, das gab's bei ihm noch nie.
1: Geht's weiter, oder?
2: Ja, hier geht's noch weiter. Hier ist die Kühlergruppe und hier unten das Getriebe. So, hier habe ich mal meine schöne Werkstatt eingerichtet, das ist cool, dass ich hier tagtäglich, sag ich mal, rumwursteln kann. Und ja, hier habe ich meine beiden Kompressoren. Ich habe zwei eingebaut, damit ich immer einen redundant habe. Das sind also verschiedene, kostet viel Geld, bringt auch viel Geld, viel Einnahmen. Aber wenn was ist, das wird schnell sehr teuer. Hm. Ihr könnt euch frei bewegen.
3: Gut, ich würde gern wieder nach hinten.
4: Ja, genau. Hier
3: einmal gehen wir wieder zurück, oder wie machen wir das?
4: Alleine der Enthusiasmus dieses Vollblut-Eisenbahner, der halt eben auch Dinge bewerkstelligt, die, wo jeder wahrscheinlich normale Mensch sagen würde, Mensch, das ist eine Mammutaufgabe, das schaffst du alles gar nicht. Das ist beeindruckend.
5: Ich mag Leute, die was bewegen wollen. Das finde ich immer super.
0: Auf dem Museumsgelände darf Roland mit seinen Gästen sogar ein bisschen rangieren.
2: Wer wollte denn mal selber fahren von euch? Ja.
6: Okay.
0: Mit Hilfe des Geschwindigkeitsreglers.
2: Und jetzt horchen wir mal, der Motor kommt gleich.
4: Fährt er hoch?
2: Jetzt ist unter Last, glaube ich. Den nach vorne schieben und dann
0: und
2: sollte es schon losgehen.
0: Der Bremse.
2: Jetzt loslassen, passt. Jetzt wird er auf 6 schalten. Und schneller. Genau. Jetzt in einem Schlag wieder auf 0. Und jetzt lassen wir es mal rollen.
7: Ja, das ist schon ganz cool.
2: Gehen Sie mal auf 2, bitte.
3: Wann geht es bei Ihnen wieder weiter jetzt?
2: Erstmal um 18 Uhr, da halte ich noch einen Vortrag.
3: Ja.
2: Und dann geht das mit der wirklichen Arbeit am 20. weiter hier in Koblenz.
4: Prima, herzlichen Dank.
3: Ja, vielen Dank. Ja, super, danke.
4: Sehr beeindruckend. Ja.
0: 3 Stunden später, gleich hält er seinen Vortrag vor Verkehrsexperten und Politikern. Thema? Die Auswirkungen der mangelhaften Infrastruktur auf die Verkehrsunternehmen.
2: Schönen guten Abend, Roland Sankohl. Ich bin seit über 30 Jahren Lokomotivführer. Ich kann nur sagen, was das Netz betrifft, haben wir im Güterverkehr katastrophale Verhältnisse. Also letztendlich sind wir wirklich am Ende. Wir fahren mittlerweile mit Durchschnittsgeschwindigkeiten von 40 bis 60 km/h durch die Lande. Egal, wann wir losfahren, irgendwann holen wir den Nahverkehr ein. Und dann fahren wir da immer hinterher. Und dann warte ich 7 Minuten, dass die S-Bahn weiterfährt. Und das ist einfach nicht in den Köpfen drin. Man kommt einfach nicht vorbei. Wir haben im Güterverkehr mittlerweile sehr große Schwierigkeiten durch die mehr und mehr zunehmende Taktverdichtung des Nahverkehrs. Und ich möchte hier ein bisschen für Verständnis werben, dass wir die Trassen auch benötigen. Und hier habe ich den Eindruck, dass ich die Leute ansprechen kann, die auch Entscheider sind.
8: Das wäre es erstmal von mir.
0: Anfang Juni in Oldenburg. Roland auf dem Weg zu einem neuen Fahrauftrag.
2: Ja, ich habe sogar meinen Rasierer vergessen. Habe noch schnell mein Essen gemacht, bin dann losgezogen.
0: Es muss mal wieder schnell gehen.
2: Wir haben einen Dammrutsch, der sich ausbildet zwischen Hamburg und Hannover bei Eschede. Und der Damm muss verfüllt werden mit Materialien. Und ich habe jetzt die Aufgabe, den Pendel zu fahren, die Schotter und Erde zu fahren von einem Lagerplatz in Hannover zur Baustelle nach Eschede.
0: Dafür hat er mal wieder einen Bauzug am Haken. Die Baustelle liegt etwa 60 Schienenkilometer von Hannover entfernt. Vorher muss der Zug noch beladen werden. Mit Schotter. Das passiert in Hannover-Leinhausen und dauert länger als erwartet.
2: Roland von Sandkuhl. Ja. Ja, gut. Mach ich. Ciao. Das sind Informationen, die jetzt zu meinem Auftraggeber, sag ich mal, von der Bahn müssen. Der möchte eine Übersicht haben, welche Fahrpläne wir jetzt nutzen wollen in den nächsten Stunden. weil das angemeldet wird als dringlicher Hilfszug zu dieser Baustelle nach Unterlüß, weil die Materialien da zügig hinkommen müssen. Das heißt, die Zugnummern, die ich jetzt habe, werden nach Frankfurt an die Betriebszentrale gegeben und dann haben wir weitestgehend Vorrang vor allen anderen Zügen.
0: 600 Tonnen Schotter sind auf dem Zug, die werden nun an der Hauptstrecke nach Hamburg erwartet. Roland muss den Zug dafür aber erstmal rausschieben. Dafür hat er einen Rangierhelfer am letzten bzw. ersten Waggon, der sieht für ihn nach vorne. Und gibt Gleislängenabstände Signale durch.
2: Sind wir hinten noch nicht hinter dem Hauptsignal? Doch.
7: Nein, sind wir nicht. Das sind Rollen.
0: Etwa 3 Kilometer ins Hauptnetz muss Roland jetzt quasi blind fahren.
7: Auf 100. Mehr.
2: Gut.
0: Und darauf vertrauen, was ihm sein Kollege vorn an Angaben macht. Jetzt rangiert Roland noch mal um. Er muss vor den Zug. Denn die Hauptfahrt zur Baustelle will er ihn natürlich ziehen. Es geht an eine Stelle zwischen Eschede und Unterlüß an der Schnellstrecke nach Hamburg.
2: Das ist in letzter Zeit durch Witterungseinflüsse, durch Starkregen, so weich geworden, der ganze Bahndamm, dass er droht, zur Seite rauszuquellen. Die Schwachstelle ist bekannt, da schon seit Jahren sind Messinstrumente, die ihn aber auch angeschlagen haben. Und seitdem, bevor der jetzt abrutscht, sichern wir den.
0: Die Strecke Hannover-Hamburg gehört zu den wichtigsten Bahnstrecken in Deutschland.
2: Hier wird mit 200 gefahren, genau. Jetzt haben wir eine maximal zulässige Geschwindigkeit von 20 im Baugleis.
0: Der Bauzug ist ein Materialzug. Über Laufbänder kann der Schotter erst über den ganzen Zug und dann punktgenau an die benötigte Stelle am Bahndamm abgeladen werden. Aber der Bagger zum Weiterverteilen am Boden fehlt noch. Der wird noch eine Baustelle weiter benötigt, heißt es. Kann vorkommen.
2: Ja, das ist erst wieder mal alles ganz eilig und dann hakt es wieder an irgendwelchen Kleinigkeiten. Wir haben hier immer mit, oder meistens immer mit Großgerät zu tun. Das muss beschafft werden, das muss herkommen. Ja, das ist auch so ein Großgerät, ist auch komplex wie bei einer Lok. Das Gerät kann auch kaputt gehen. Also auf sowas muss man halt auch immer warten. Das ist aber, liegt in der Natur der Sache, dass es einfach alles dauert hier.

0: Entsprechend viel Material muss hier für die spätere Verfüllung her. Der Bagger zum Verteilen ist da, ab jetzt geht es zügig. Die Strecke Hannover-Hamburg ist zu 130% ausgelastet. Viele Bahnstrecken in Deutschland sind derart befahren und es gibt noch ein anderes Problem.
1: Auch heute noch, entgegen aller Versprechen der Politik und der Bahnpolitik, werden jeden Tag noch Weichen rausgebaut und Überhol- und Abstellmöglichkeiten. Jeden Tag noch. Ich sehe das, ich fahre ganz Deutschland. Es ist nicht dabei, dass die Bahn jetzt aufblüht. Es wird immer noch überall abgeschnitten. Und das muss erstmal als allererstes, das kostet kein Geld, das liegen zu lassen in dem Sinne. Und das, da wäre schon mal einiges geholfen, wenn das zumindest sofort gestoppt würde.
2: Ich glaube, wir sind fertig.
1: Ja, danke. Dann bin ich entlassen und fahre nach Hause.
0: Nach 2 Tagen bringt er den Zug wieder zurück nach Hannover und von dort geht's nach Hause, nach Oldenburg. 6 Wochen später. Im Juli. Putztag in Oldenburg in und an der Lok.
1: Termin ist bestätigt und dann jagen wir guter mal durch die Wäsche.
0: Dafür muss er nach Bremen.
1: Ja, ich werde schon mal die Lokbuschen vorbereiten für die Waschbürsten. Alles, was hier an losen Kabeln oder Teilen hängt, werde ich jetzt mit Kabelbindern an die Lok ranziehen, dass mir die Waschbürsten nachher in Bremen nicht die Kabel rausreißen.
3: Jetzt musst du auch vorher festschrauben.
0: Michael ist auch wieder da, sein langjähriger Eisenbahnerfreund. Er hilft, wann und wo es nötig ist. Und ist in Oldenburg immer auch ein bisschen Aufpasser der Lok.
3: Ja, ich habe ihm das damals ja angeboten, gesagt, ich gucke immer mal, wenn ich zum Mittag fahre oder sonst wie unterwegs mit Wochenmarkt fahre, ich gucke immer mal, ob irgendwas an der Lok ist. Wir hatten mal vor einiger Zeit mal so eine kleine Leckage, tropfte ein bisschen das Öl, habe ich ihm gleich Bescheid gesagt, war aber harmlos. Und ansonsten kümmere ich mich halt ein bisschen drum.
1: Die Schönheitsreparatur oder die Schönheitspflege ist eigentlich fast komplett in Michaels Hand. Auf seinen Drängen fahre ich heute auch in die Waschanlage. Ich selber hätte es ja nicht gemacht.
3: So, die Feder nicht vergessen.
1: Oh, hier läuft Wasser raus. Das ist scheiße. Guck mal. Nee, aber dann ist die Dose auch unter Wasser. Das ist scheiße. Aber ich habe gerade festgestellt, beim Hochheben des Schlauches, dass hier Wasser rausläuft. Das ist aber kein Kühlwasser, sondern Regenwasser offensichtlich. Das heißt also, das ist ja entweder hier eingedrungen oder von oben über die Flurplatte durch den Schlauch gelaufen. Und natürlich, wenn hier Wasser drin ist, ist hier im Stecker auch Wasser drin.
4: Das ist ärgerlich, aber ich bin schon mal froh, dass ich es gesehen habe. Das ist schon mal die halbe Miete.
1: Ja, das sieht aber noch gut aus, es ist noch nichts oxidiert und auch nichts reingelaufen. Aber auf jeden Fall habe ich die Schwachstelle schon mal erkannt. Dann werde ich mich dann irgendwann mal in Ruhe drum kümmern. Gut, aber dann fahren wir erstmal nach Bremen.
0: Die Deutsche Bahn betreibt 53 Waschanlagen für den Regionalverkehr in Deutschland. Eine davon ist am Hauptbahnhof Bremen.
5: Alles Schlepplerei? Alle Fenster zu auch?
1: Das mache ich gleich. Okay, festgebremst, kannst gegenfahren.

0: Etwa 40 Liter Wasser pro Meter Zug brauchen sie. Das sind bei Rolands Lok etwa 660 Liter Waschwasser. Seine Kabelbinder halten auch.
1: Auf dieser Seite habe ich schon geprüft, das hält. Andere Seite geht dabei rüber. Aber jetzt wäre eh zu spät. Das muss halten.
0: Etwa 15 Minuten dauert der Durchlauf. Es ist erst das zweite Mal, dass Roland in die Waschanlage fährt, seit er mit seiner restaurierten Lok wieder auf den Schienen unterwegs ist.
1: Also weniger als ich dachte. Ich habe nur mit allen halben Jahren gerechnet, oder mal nach dem Winter. Aber auch nach diesem Winter sieht die fast aus wie aus dem Ei gepellt, auch ohne Wäsche. Also die Fronten wäscht ja Michael immer, aber die Seiten ist halt mal nötig. Wir sehen uns. Danke sehr.

0: für alles, ne?
1: Tschüss.
2: Es wird Zeit, zurückzufahren. Denn da wartet noch ein Fahrauftrag. Eigentlich wollte er heute mal nicht mehr fahren. Aber wie das so ist, wenn es geht, versucht er es.
0: Ich muss nicht spontan sein, aber es ist, die freuen sich immer einen Ast, wenn ich spontan bin. Etwa 40 Kilometer hinter uns befindet sich noch ein Ölzug für Wilhelmshaven. Den werden wir dann gleich in Oldenburg bespannen. Das heißt, ich stelle mich kurz in die Ecke für eine halbe Stunde, gehe mal einen Kaffee trinken und dann werde ich den leeren Kesselwagenzug bespannen nach Wilhelmshaven. Und wieder mit der leeren Lok nach Oldenburg, dann haben wir es für heute.
2: In Wilhelmshaven soll er mit seiner Diesellok die sogenannte letzte Meile versorgen, also jene Abschnitte im Schienenverkehr, die dort noch nicht elektrifiziert sind. Der Loktausch erfolgt in Oldenburg.
0: Mann! Was? Na, wie geht's? Dann lange nicht gesehen.
3: Ja,
0: gut.
2: Mit den Treibstoffzügen hatte er sein Geschäft vor 2 Jahren begonnen.
0: Solange ich noch fit bin, fahre ich die Lok selber. Ansonsten muss mal irgendjemand ran, den ich noch einstelle. Aber das ist noch Zukunftsmusik.
4: Wenn keine Einschränkungen sind, sage ich es mal aus der Hüfte geschossen, bestimmt noch auf jeden Fall 10 Jahre, müsste ich sowieso in Sachen Rente. Ja, wenn es gesundheitlich drin ist, noch 15 Jahre. Aber ich muss nicht mehr volle Pulle schaffen jetzt, sondern ich kann schon ein bisschen Slow Motion machen. In erster Linie ist es natürlich, dass ich auf dem Bock bin und fahren darf oder fahren kann. Es gibt Tage, wo es nicht so viel Spaß macht, aber das Schöne ist, dass ich mehr oder minder immer draußen bin. Ich habe Rundumsicht und ich fahre durch die Gegend. Ich sehe viele Dinge, die ganze Natur, Sonnenaufgänge, Sonnenuntergänge, Schnee, Regen. Also eigentlich bin ich immer draußen. Das ist schon mal das Schöne an dem Beruf. Ich möchte es auf keinen Fall missen und ich möchte auf keinen Fall was anderes tun.

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0: 18 Uhr. Im Rostocker Seehafen läuft die Finzi aus Hanko in Finnland ein. Am Liegeplatz 62 stehen schon die Festmacher und der Entladetrupp bereit. Die Fähre kommt viermal in der Woche nach Rostock.
1: Also ich würde dich jetzt ganz gerne, wenn das alles Kassetten sind, dass du und Stefan, dass ihr euch Kassetten holt.
2: Ich mache mich auf den Weg. Ne?
0: Vormann René Dobber verteilt die Aufgaben, damit alles reibungslos läuft.
1: Dann lass alles heile, ne?
0: Immer. Das Löschen muss schnell gehen. Bis morgen früh sollen große Teile der Fracht auf der Schiene sein.

Also wir haben heute vor, das Schiff zu löschen. Der bringt jetzt ein paar Trailer mit. So sieht das Ganze aus. Stauplan. Das sind jetzt Trestelböcke, quasi sowas wie die orangen Dinger, die unter den Trailern kommen. Das werden Coils sein für die PLU. Ne? Da sind hier Stahlkeulen drauf für die Autoindustrie und sowas. Dann hier hauptsächlich Trailer, die werden wir jetzt lose machen. Dafür haben wir einen Lascher, der das dann lose macht und dann quasi ziehen wir das alles runter. Und wenn das Ding dann leer ist, dann haben wir hier so eine schöne Liste, Stauplan, wo dann quasi die Trailer draufsteht, die Einheiten, die wieder draufgehen. Also wir haben mächtig zu tun.

Bevor sie die 260 LKW-Trailer von der Fähre ziehen können, erstmal das Zubehör runter. Diese orangen Trestelböcke braucht man, um Sattelauflieger ohne LKW zu befördern. Sie sorgen für einen sicheren Stand der 40 Tonnen schweren Anhänger auf der Fähre. Heute sind weniger Trailer auf dem Schiff, also kommen auch ein paar leere Böcke mit zurück. Dahinter sind die sogenannten Coils. Große Rollen mit Stahlblech, hauptsächlich für die Autoindustrie. Mit ihren Transliftern können sie solche Ladungen einfach anheben und aus dem Bauch der Fähre herausziehen.

0: was nicht gleich auf den nächsten Zug muss, kommt erstmal ins Lager. Die Stahlbleche für die Autoindustrie haben erst für morgen eine Fahrkarte.
1: Es wird hier erstmal zwischengelagert. Und je nachdem, wenn die Züge kommen, LKWs, dann wird sich das hier weggeholt und dann werden die LKW-Züge alle mit beladen. Denn
0: mit ihren kleinen Terminalzugmaschinen können die Hafenarbeiter so ziemlich alles bewegen, was auf den Roro-Schiffen ankommt.
2: So, wir einen Trainer raus. Dann haben wir hier so einen Computer. Der zeigt mir dann an, wo quasi was hingeht.
0: Viele der LKW-Trailer von der Fähre reisen mit der Bahn weiter.
2: Den Megatrailern muss man zum Beispiel auch aufpassen. Hier ist zum Beispiel das Hängedeck, wo die PKWs nicht drauf verladen werden. Das muss man halt schon ein bisschen gucken, weil sonst bleibt man da oben hängen.
0: Um 21 Uhr hat die Spätschicht Feierabend. René Dobber übergibt an seinen Kollegen Max von der Nachtschicht.
3: Moin René.
2: Moin Max. Wie gesagt, PKWs musst du noch kontrollieren.
3: Ja, kein Problem.
2: Das habe ich jetzt nicht geschafft. Züge sind soweit technisch alles drin, bis auf Bratislava. Mhm. Wir sind jetzt noch drei offen. Lässt du sonst René reinfahren, wenn der jetzt den Rest nicht aufheben will. Ansonsten, Keller ist angefangen, Mitteldeck ist fast leer und dein Hauptdeck ist jetzt dann ja auch offen.
3: Alles klar, ne? Wir gucken mal. Ne? Wir sortieren uns gleich und dann geht's los.
2: Alles klar.
3: Ja, sehr schön. Dann macht ihr mal einen schönen Feierabend. Ne?
2: Ja, danke.
3: Sehr viel Spaß.
2: Danke, ciao, ciao.
0: Zur gleichen Zeit legt einen Liegeplatz weiter die Kombifähre Mecklenburg-Vorpommern an. Auch sie hat noch Trailer an Bord für den Zug, der gleich beladen wird. Im unteren Deck gibt es 1 Kilometer Gleise. Komplette Züge rollen aus dem Bauch der Fähre heraus.

gleich hinter den Liegeplätzen das Terminal für die Zugverladung. Hier wechseln die LKW-Trailer, die von der Fähre kommen, für die Langstrecke auf den Zug. Platzmeister André Strüwe